0: Noch in dieser Woche wird sich der Bundestag zum ersten Mal mit dem Gesetzentwurf der Regierungsfraktionen dazu beschäftigen. Für den späten Donnerstagabend steht das Thema auf der Tagesordnung des Parlaments. Die Entscheidung hat sich schon länger angedeutet. Auch Grüne, AfD und Linke sind dafür, die Anhebung der Politikerbezüge in diesem Jahr auszusetzen. Eine Mehrheit ist damit in jedem Fall sicher. Ohne einen solchen Parlamentsbeschluss hätten die Politiker zum 1. Juli automatisch knapp 500 Euro mehr Geld bekommen und damit rund 12.330 Euro im Monat.
1: Bundeskanzler Merz wirft der SPD laut einem Zeitungsbericht vor, das Infrastrukturgesetz zur Beschleunigung von großen Bauvorhaben zu blockieren. Nach Informationen der Rheinischen Post soll Merz in einer Sitzung der Unionsfraktion kritisiert haben, dass das Vorhaben seit 6 Monaten im Bundestag feststecke. Die SPD will demnach das geplante Gesetz mit einer Regelung zu Naturschutzflächen verbinden. Merz bezeichnete das als inakzeptabel und forderte, das Infrastrukturgesetz noch vor der Sommerpause zu verabschieden, damit Bauprojekte schneller umgesetzt werden können. Der US-Tech-Riese Meta muss bei seinem Nachrichtendienst WhatsApp auch andere KI-Assistenten erlauben. Die EU-Kommission verpflichtete den Konzern dazu, Chatbots von anderen Anbietern gleiche Chancen wie dem hauseigenen Bot einzuräumen. Meta muss dies innerhalb von 5 Werktagen umsetzen. Ansonsten droht ein Bußgeld von bis zu 10% des weltweiten Jahresumsatzes. Das waren die Nachrichten. Das Wetter in Deutschland. Längere Zeit trocken, gebietsweise Schauer, Tiefstwerte 12 bis 6 Grad. Tagsüber immer wieder Schauer, vereinzelt Gewitter, auch längere trockene Abschnitte. Höchstwerte 12 Grad an den Alpen bis 21 Grad in Berlin. Es ist 2.03 Uhr.
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3: Ganz ordentlich was los auf den Straßen. 11 Meldungen haben wir für Sie. A1 Lübeck-Hamburg. Vor der Norderelbbrücke staut es sich in beiden Richtungen wegen eines Schwertransports. Die A4 Aachen Richtung Köln ist zwischen Köln-Klettenberg und Köln-Eiffeltor nach einem Unfall gesperrt. Die A7 Kassel Richtung Fulda ist zwischen Bad Hersfeld-West und Kirchheimer Dreieck bis auf Weiteres wegen Löscharbeiten gesperrt. Die A8 Salzburg Richtung München wird zwischen Hoferdinger Forst und Kreuz München Süd wegen Bauarbeiten bis ca. 6 Uhr früh mehrfach kurzfristig gesperrt. Die A31 Meppen-Leer ist zwischen Jemgum und Leer West wegen Bauarbeiten im Emstunnel in beiden Richtungen bis 6 Uhr früh gesperrt. Die A45 Hagen Richtung Dortmund ist zwischen Westhofener Kreuz und Dortmund Süd wegen Brückenarbeiten noch bis 5 Uhr gesperrt. Außerdem ist im Westhofener Kreuz die Verbindung auf die A1 Richtung Köln gesperrt. Die A71 Schweinfurt-Sangerhausen ist zwischen Kölleda und Heldrungen in beiden Richtungen wegen Wartungsarbeiten im Schmücketunnel gesperrt. Bis 6 Uhr früh. Jetzt die A71 Erfurt Richtung Schweinfurt ist zwischen Oberhof und Suhl-Zellamelis wegen Wartungsarbeiten im Tunnel Hochwald ebenfalls bis 6 Uhr früh gesperrt. Nach Berlin A100 Wedding-Wilmersdorf, die ist zwischen Jakob-Kaiser-Platz und Hohenzollern-Damm wegen Wartungsarbeiten in beiden Richtungen gesperrt. Die A111 in Berlin, Oranienburg-Charlottenburg, der Tunnel Flughafen Tegel ist wegen Bauarbeiten bis 5 Uhr früh ebenfalls in beiden Richtungen gesperrt. Und eine Meldung von der A565 Bonn-Meckenheim, die ist zwischen Bonn-Beuel und Bonn-Auerberg in beiden Richtungen wegen Brückenarbeiten gesperrt.
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3: Von NDR-Info in Hamburg mit Tom Westerholt am Mikrofon. Ich grüße Sie. Wir schauen in der kommenden halben Stunde auf die Situation queerer Menschen am Arbeitsplatz. Wir gucken uns an, was der Bundesfinanzminister bisher mit den 500 Milliarden Euro Sondervermögen angestellt hat und beginnen jetzt mit der neuen Kriminalstatistik, die gestern vorgestellt wurde. Sie besagt, dass politisch motivierte Straftaten bei uns in Deutschland zugenommen haben. Zum Beispiel in Gewalt gegen Menschen wegen ihrer Herkunft, ihrer Religion oder auch ihrer politischen Haltung. Wir ordnen das gleich im Detail noch mit einem Extremismus-Experten ein. Zunächst einmal fasst Jasper Ruppert die vorgestellten Zahlen und Daten für Sie zusammen.
4: Auf einem Höchststand sind die Zahlen der politisch motivierten Kriminalität im vergangenen Jahr angelangt. Das ist das Ergebnis, das CSU-Innenminister Alexander Dobrindt und der Präsident des Bundeskriminalamts Holger Münch heute in Berlin vorstellen. In kaum einem Bereich gibt es eine positive Entwicklung. So gibt es laut Dobrindt
5: mit Abstand die meisten Gewaltdelikte von rechtsextremen Tätern.
4: Und das mit deutlichem Zuwachs. Noch größer ist der Zuwachs
5: gerade in der linken Szene.
4: Und so geht es weiter. Bei Antisemitismus
5: ein deutlicher Anstieg im Bereich.
4: Ebenfalls ein Problem sieht Dobrindt bei
5: Hass, Hetze und Gewalt gegenüber Amtsträgern.
4: Außerdem stelle man fest,
5: dass die Straftaten gegenüber die Polizei um 4,7% gestiegen ist.
4: Auch Gewalt gegen Frauen oder queere Menschen hat zugenommen. Fast 86.000 politisch motivierte Straftaten haben die Behörden im vergangenen Jahr erfasst. 2% mehr als im Vorjahr und ein Allzeithoch. Darunter fallen Sachbeschädigungen, etwa von Wahlplakaten, Beleidigungen, das Zeigen verfassungsfeindlicher Symbole, aber auch tätliche Angriffe. Woher kommt diese Entwicklung? Der Präsident des Bundeskriminalamts München nennt bei der Vorstellung des Berichts mögliche Ursachen.
6: Erstens, wir sehen eine zunehmende Polarisierung und das kann zu einer Radikalisierung führen, die sich durch Gewalttaten gegenüber Andersdenkenden oder dem politischen System am Ende äußern. Und zweitens, der weiterhin bestehende große Einfluss extremistischer Propaganda, zum Teil aus dem Ausland, spiegelt sich auch am Ende in der Gewaltbereitschaft wider. Und drittens, internationale Konfliktlagen emotionalisieren, auch in Deutschland.
4: Diese Konfliktlagen, wie beispielsweise der Gaza-Krieg, verstärkten Radikalisierungsprozesse und Gewalttaten. Bei all den ernüchternden Zahlen legt Dobrindt heute den Fokus auf einen bestimmten Bereich, nämlich die Gewalt gegen Amts- und Mandatsträger, besonders im Kommunalen. Der Innenminister verteidigt in diesem Zusammenhang den umstrittenen Paragraphen 188, der Politikerbeleidigung unter Strafe stellt.
5: Wir reden von Tausenden von Kommunalpolitikern, die wir schützen wollen, die dringend gebraucht werden, von denen wir sehen, dass es einen Effekt inzwischen gibt, dass sie sich zurückziehen, dass die Bereitschaft zurückgeht, sich dort zu engagieren, dass Hass, dass Hetze, dass Bedrohung ein Grund auch dafür ist, dass sich Menschen zu diesem Dienst nicht mehr bereit erklären.
4: Für Änderungen des Paragraphen, die Spitzenpolitiker betreffen würden, zeigt sich Dobrindt zwar offen, doch der ursprüngliche Gedanke sei der Schutz von Kommunalpolitikern gewesen und die solle man weiter im Blick behalten. Sowohl Dobrindt als auch BKA-Präsident Münch sprechen von der Kommunalpolitik als Basis der Demokratie. Auch deswegen wolle man präventive Schutzkonzepte für Amtsträger verstärken. Eine positive Entwicklung bei den sonst hauptsächlich ansteigenden Zahlen der politisch motivierten Straftaten kann Dobrindt aber doch nennen.
5: Ich glaube, dass wir feststellen können, dass wir bei dem Thema Reichsbürger in der Vergangenheit Erfolge zu verzeichnen haben. Wir haben einen Schwerpunkt in der Vergangenheit ja auch da gesetzt, um den Entwicklungen etwas entgegenzuhalten. Das ist funktionsfähig, das hat auch abschreckende Wirkung.
4: Um die hohen Zahlen bei rechts- und linksextremer Gewalt anzugehen, wolle man Polizei und Verfassungsschutz besser aufstellen. Außerdem soll Gewalt gegen Einsatzkräfte schärfer bestraft werden. Gemeinsam mit dem Bundesjustizministerium bereite man einen entsprechenden Gesetzentwurf vor.
3: Soweit der Bericht von Jasper Ruppert. In den vergangenen 10 Jahren haben sich die politisch motivierten Straftaten also verdoppelt, sagt Bundesinnenminister Alexander Dobrindt. Hören wir dazu Professor Hajo Funke. Er ist Extremismus-Experte, der lange an der Freien Uni in Berlin tätig war. Meine Kollegin Birgit Langhammer hat ihn gefragt, was ist bei dieser neuen Kriminalitätsstudie denn besonders wichtig? Die absolute Zahl, ihre Veränderung oder die vermutete Dunkelziffer?
7: Also den Anstieg und die Dunkelziffern, selbstverständlich. Der Anstieg ist im 10-Jahres-Schnitt um das Doppelte gewachsen, was die Straftaten anlangt, aber auch was die Gewaltstraftaten anlangt. Und da fällt auf, dass die Gewaltstraftaten von rechts erneut gestiegen sind und nach deren Einschätzung und Statistik auf knapp 1.600, nach der Einschätzung der verschiedenen Opferberatungsstellen, jedenfalls im letzten Jahr, die neuen Zahlen liegen noch nicht vor, auf rund das Doppelte. Das heißt, es gibt da eine Art Untererfassung und damit auch die Antwort auf die Dunkelziffer. Ja, die Dunkelziffer ist sehr viel höher. Vieles wird nicht gemeldet aus Angst vor Rache. Und für meine Wahrnehmung ist das ein besonderes, markantes Problem. Die Gewaltstraftaten gegen Schwache, gegen Mandatsträger, gegen politische Gegner, gegen Frauen, gegen Queer und gegen sogenannte Migrantinnen und Migranten beziehungsweise sogenannte Fremde. Und das hat zugenommen und ist eine Herausforderung für die gesamte Gesellschaft.
8: Fast die Hälfte der politisch motivierten Straftaten, rund 43%,

0: dass sich die Zahl erheblich erhöht hat.
1: Jetzt kommen wir natürlich auch zu den Ursachen, also der Frage, warum es denn ein weiteres Zunehmen gibt. Und zunehmende Polarisierung könne zu Radikalisierung führen, sagte BKA-Chef Münch bei der Vorstellung der Zahlen. Also müsste man dann bei der Polarisierung auch den Druck rausnehmen? Würde das mittelfristig dann zu einem Absinken der Zahlen führen, Ihrer Meinung nach?
0: Das denke ich schon, zusammen natürlich mit dem, dass die entsprechenden Sicherheitsinstitutionen gegen Straftaten und vor allem Gewaltstraftaten noch angemessener als bisher vorgehen. Da ist immer noch Luft nach oben. Aber insgesamt gesellschaftlich sind wir in der Tat sehr schwierigen, das zeigen auch die Debatten um Reformen, die nicht stattfinden oder nicht zureichend stattfinden, nach Ansicht vieler. Wir sind in schwierigen Zeiten, kein Wachstum, Arbeitslosigkeit nimmt zu, viele Insolvenzen, aber auch international. Die Kriege sozusagen regieren in unser eigenes gesellschaftliches System hinein, weil sie die Versorgung erschweren, weil sie Inflation antreiben, weil sie die Benzinpreise erhöhen lassen. Und insofern ist es ein doppeltes, intern zu deeskalieren, sowohl mit allen Mitteln der öffentlichen Debatte, aber auch mit einer effizienteren und glaubwürdigeren Politik in den zentralen Feldern von Ökonomie und Sozialen und außenpolitisch mit dafür zu sorgen, dass Kriege deeskalieren oder sogar beendet werden können. Das ist eine Herausforderung, die immer wichtiger wird. Und die Hoffnung ist, dass dies auch verstärkt, auch durch die Bundesregierung und die Europäer geschieht.
1: Jetzt muss man auch sagen, in den Zahlen sehen wir, dass Gewalttaten gegen den Staat zwar abgenommen haben, aber gegen die Menschen vor Ort quasi, die Politikschaffenden in den Kommunen zugenommen haben. Und da sagen jetzt auch mehr, das habe Auswirkungen auf sie, bis hin, dass sie ihre Ämter aufgeben. Also wird sich politische Gewalt hier auch schon auswirken? Ist das auch schon messbar?
0: Ja, das haben die Berichte ergeben, dass viele der Mandatsträger tatsächlich, wie es zitiert worden ist, dass ihnen diese Bedrohung und der Druck, zum Teil auch die Gewalt, etwas mit ihnen mache und sie überlegen, Mandatsträgerschaften abzugeben oder nicht wieder zu kandidieren. Und das ist natürlich der Tod jeder Demokratie, wenn die Kommunen schwächer werden oder nicht mehr aktiv repräsentiert werden können. Das ist eine große Gefahr und dagegen muss man sich wehren mit allen Mitteln, auch denen der Justiz und der Polizei.
2: Das sagt der Extremismusforscher Hajo Funke von der FU Berlin.
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2: Auch im Deutschen Bundestag geht es langsam Richtung Sommerpause. Da soll vorher fast schon turnusmäßig immer noch der eine oder andere dicke Brocken verabschiedet werden. Vor allem einige Sozialreformen hat sich die schwarz-rote Regierung ja auf die Fahnen geschrieben. Im Kanzleramt finden dazu heute einige Gespräche statt. Mit Sozialverbänden und Arbeitgebern und auch die Länder sollen mit eingebunden werden. Denn vor allem auf kommunaler Ebene knirscht es gewaltig. Die Kritik vieler Landrätinnen und Landräte lautet, die Bundesregierung denke Gesetze nicht zu Ende, die dann vor Ort in den Städten und Gemeinden umgesetzt werden müssen. Oliver Neuroth berichtet.
4: Thorsten Frey hatte wohl schon geahnt, dass diese Veranstaltung für ihn eher unangenehm werden könnte. Gleich zu Beginn seines Auftritts vor den 400 Landrätinnen und Landräten sagt der Kanzleramtschef:
5: Ich bin das natürlich gewohnt, wenn ich irgendwo auftrete, bin ich meistens eine Enttäuschung.
4: Er spielt darauf an, dass Kanzler Friedrich Merz eine Rede halten sollte, aber kurzfristig abgesagt hatte. Doch für viele Mitglieder des Landkreistages ist Frey eine inhaltliche Enttäuschung.
6: Ich fahre desillusioniert nach Hause und ich sage das ganz deutlich.
4: Anke Beilstein, Landrätin des Kreises Cochem-Zell in Rheinland-Pfalz. Sie hatte erwartet, dass die Bundesregierung den Vertreterinnen und Vertretern der Landkreise entgegenkommt, ihnen Ideen vorstellt, wie man die angespannte Finanzlage in den Kommunen in den Griff bekommen kann.
6: Wir brauchen keine Problembeschreibungen. Wir erleben die Realität tagtäglich an der Front vor den Menschen. Und deswegen war meine Hoffnung, dass wir hier Lösungen präsentiert bekommen. Und diese Hoffnung hat sich absolut nicht erfüllt.
4: Die Landrätinnen und Landräte stellen klar, auch durch Bundesgesetze bekämen die Städte und Gemeinden immer neue Aufgaben, die mit zusätzlichen Kosten verbunden seien. Beispiel Pflegereform. Wenn auf Bewohner von Pflegeheimen höhere Ausgaben zukommen, kann das bedeuten, Menschen

0: sind früher auf Sozialhilfe angewiesen, wofür die Städte und Gemeinden zuständig sind. Die Rücklagen vieler Kommunen seien inzwischen aufgebraucht, sagt Landkreistagspräsident Achim Brötel.
1: Uns helfen Sätze, die in etwa so lauten, wenn wir halt weniger Geld einnehmen, müssen wir mit weniger Geld auskommen. Die helfen uns keinen Zentimeter weiter. Solange ich Rechtsansprüche erfüllen muss, kann ich vor Ort nicht mit weniger Geld auskommen. Entweder muss ich den Rechtsanspruch beschneiden oder ich muss neues Geld ins System bringen.
0: Da das nicht in Sicht ist, lautet die Konsequenz, Kreise müssen bei freiwilligen Angeboten kürzen, etwa bei Kultur- und Sportkursen für Kinder und Jugendliche. Eine Entwicklung, die auch Kanzleramtsminister Frey nicht glücklich stimmt. Er spricht von gewaltigen Reformen, die man vor sich habe, um die Wirtschaft anzukurbeln. Sein Kalkül: Wächst die Wirtschaft wieder, steigen die Steuereinnahmen, was dem Bund, den Ländern und den Kommunen zugutekommt.
2: Wir versuchen, die Rahmenbedingungen so zu setzen, dass sie fair und leistbar für die Kommunen sind,
0: verspricht Frey. Zusagen für weitere Unterstützung der Politik vor Ort hat der Minister nicht zu verkünden. Er verweist auf die Schritte, die die Bundesregierung schon in die Wege geleitet hat.
2: Wir haben beispielsweise im Bereich des Katastrophenschutzes, wo die Landkreise auch in besonderer Weise engagiert sind, wo das Ehrenamt besonders stark ist, die Mittel deutlich erhöht. Wir haben beispielsweise die Investitionen im Bereich THW jetzt verdoppelt. Also um viele Dinge, die sozusagen auch unmittelbar vor Ort ankommen, anzusprechen.
0: Es sind Argumente, die kaum eines der Mitglieder der Landkreisversammlung überzeugen können. Während Bundesfinanzminister Lars Klingbeil bei seinem Auftritt gestern noch Worte fand, bei denen die meisten Landrätinnen und Landräte mitgehen konnten, gelingt das dem Kanzleramtschef heute nicht. Und so zieht der Landkreistag eine durchwachsene Bilanz. Man habe Übereinstimmungen mit dem Kanzleramt, aber auch Differenzen, sei bereit für Veränderungen, doch nicht länger auf Kosten der Kommunen.
3: Um sich die beeindruckende Zahl nochmal vor Augen zu halten. 500 Milliarden Euro, so viel Geld umfasst der schuldenfinanzierte Sondertopf für Infrastruktur und Klimaneutralität der Bundesregierung. Ja, viel Geld, lange Wörter. Seit vergangenem Jahr fließt dieses Geld und seither stellen sich zentrale Fragen wie: Kommt es überhaupt da an, wo es hin soll? Wird es auch effektiv verwendet? Und wie könnte das alles vielleicht noch schneller und auch besser ablaufen? Bundesfinanzminister Lars Klingbeil hat zur Beantwortung all dieser Fragen im Herbst einen unabhängigen ehrenamtlichen Beirat zusammengestellt. 7 Experten, die jetzt einen ersten Bericht vorgelegt haben. Aus Berlin berichtet Lissy Kaufmann.
4: Lars Klingbeil scheint gut gelaunt an diesem Mittag im Finanzministerium, auch wenn er weiß, es läuft noch nicht ganz rund bei den Investitionen.
5: Es kann noch schneller gehen.
4: Es kann noch schneller gehen, fokussierter und effektiver. So lautet das erste Urteil des unabhängigen Expertengremiums. Klingbeil hatte es im Herbst eingesetzt, um einen kritischen Blick zu werfen auf das 500 Milliarden Euro schwere Sondervermögen, also die schuldenfinanzierten zusätzlichen Ausgaben. Den ersten Bericht hat der Beirat am Mittag an Klingbeil übergeben. Den Experten fehlt eine Gesamtstrategie, erklärt die Vizevorsitzende des Beirats, Ann-Christin Achleitner von der TU München.
6: Was wir brauchen, ist, dass wir ein verbindliches Zukunftsleitbild haben, nachdem sich Investitionen ausrichten, was langfristig angelegt ist.
4: Es fehlt also der Weitblick. Wie könnte die Zukunft Deutschlands aussehen und in welche Bereiche sollte der Staat deshalb vor allem investieren? Der Beirat selbst findet vor allem in Forschung und Entwicklung. Diese Bereiche seien unterfinanziert. Deutschland sei schließlich ein rohstoffarmes Land.
6: Deswegen ist Forschung und Entwicklung wichtig für uns, zum einen für die ökonomische Wettbewerbsfähigkeit, zum anderen aber auch für die Resilienz.
4: Mehr Geld soll fließen, aber nicht auf Kosten anderer Ausgaben, wie zum Beispiel für neue Straßen, Brücken und Schienen.
6: Es geht darum, Wege zu finden, wie wir durch Reformen und die Optimierung von Strukturen zusätzliche Ressourcen für Forschung und Entwicklung heben können.
4: Ein weiterer Vorschlag des Beirats: Es sollte mehr Geld an die Kommunen fließen. Der Beiratsvorsitzende, der Unternehmer Harald Christ, erklärt warum.
7: Die Kommunen spielen eine zentrale Rolle im öffentlichen Investitionsgeschehen. Sie verantworten rund 40% aller öffentlichen Investitionen und etwa 60% der öffentlichen Bauinvestitionen.
4: Christ verweist darauf, dass in den Haushalten der Kommunen ein Milliardenloch klafft und das bisherige Geld, das sie aus dem Sondervermögen bekommen, dafür gar nicht reicht. Finanzminister Klingbeil gibt sich trotz der Kritik optimistisch und will an der Effektivität arbeiten. Mehr Tempo bei Planung, Genehmigung und Umsetzung. Er will dafür Anreize setzen.
5: Konkret heißt das, wer Mittel schnell und sinnvoll investiert, sollte einen Bonus erhalten. Wo Projekte zu langsam umgesetzt oder Mittel nicht sinnvoll investiert werden, sollten wir Mittel im Zweifel auch kürzen.
4: Das Finanzministerium, so Klingbeil, arbeitet derzeit an einem Bonus-Malus-System. Ob das bereits zum Herbst umgesetzt wird, ist unklar. Gewiss ist nur, dass der Beirat bis dahin einen weiteren Bericht vorlegen will.
3: Berichtet Lissy Kaufmann. Es war ein Satz, der damals viele Menschen wachgerüttelt hat. Ich bin schwul und das ist auch gut so. Gesagt hat ihn vor 25 Jahren der damals regierende Bürgermeister von Berlin, Klaus Wowereit. Es war das erste öffentliche Coming-out eines Spitzenpolitikers in Deutschland, mitten auf dem damaligen SPD-Parteitag. 25 Jahre, ein Vierteljahrhundert. Was hat sich seitdem getan für Schwule, Lesben und andere queere Menschen? Wie offen können sie heute sein auf ihrer Arbeitsstelle? Für eine Antwort nimmt uns Klaas Wilhelm Brandenburg mit zu einer Jobmesse.
8: Julia Kohlhoff spricht in das Walkie-Talkie in ihrer rechten Hand. In ihrer linken hält sie einen Stapel Zettel, einen Stift und ihr Smartphone. Kohlhoff hat viel zu tun. Sie ist die Projektleiterin der Sticks and Stones, einer Jobmesse für queere Menschen. Kohlhoff selbst ist lesbisch. Sie weiß das auch schon länger. Aber...
9: Also ich habe tatsächlich die ersten 10 Jahre meines Berufslebens habe ich es immer verschwiegen. Ich bin jetzt erst seit 4 Jahren geoutet, seit ich diesen Job hier habe, was auch nicht schwer ist. Ich meine, wir sind ein queeres Unternehmen. Und davor habe ich es verschwiegen, vor allem aus dem Grund, weil ich Angst hatte, benachteiligt zu werden.
8: Diese Angst ist für Kohlhoff mittlerweile Vergangenheit, für viele andere nicht. In einer Umfrage der EU-Grundrechteagentur unter 14.000 queeren Menschen in Deutschland sagten 29%, sie sprechen mit keinen ArbeitskollegInnen offen darüber, dass sie queer sind. Weitere 26% gaben an, darüber nur mit ein paar Menschen auf der Arbeit zu reden. Ein möglicher Grund für diese hohen Zahlen? Erfahrungen wie die von Messebesucher Chris. Er habe auf der Arbeit einmal eine unangenehme Situation während einer Präsentation überspielen wollen.
10: Es lief Fahrstuhlmusik im Hintergrund schon zu einem Video, was ich zeigen wollte.
8: Darum fragte er in die Runde.
10: Na, spürt ihr es auch?
8: Und bewegte sich dazu.
10: Und mein Chef damals meinte, ich soll nie wieder so schwuchtelig vor den Leuten rumtanzen, ohne zu wissen, dass ich tatsächlich queer bin.
8: Mit solchen Fällen hat Leo Jannik Wild jeden Tag zu tun. Er leitet bei der Schulenberatung Berlin die Antidiskriminierungsstelle. Etwa 400 Fälle haben sie dort im vergangenen Jahr dokumentiert. Davon seien mehr als 50 im Job passiert. Wie kann das weniger werden?
11: Die Rolle, die da so vorgesetzte Führungskräfte einnehmen, ist wichtig, denn die geben ja oft auch so den Ton vor. Also was ist so der Ton, der in so einem Unternehmen herrscht? Ich finde, der Fakt, dass so ein Unternehmen beim Christopher Street Day mit dabei ist, reicht alleine nicht. Also ich glaube eher, es liegt tatsächlich an sowas wie ist sozusagen das Leitbild im Unternehmen? Wer hat es sagen? Wie offen ist das Klima?
8: Das alles sei auch wichtiger als die Frage, aus welcher Branche ein Unternehmen ist. Und ob es seinen Sitz in Berlin oder Brandenburg hat.
12: Sport.
13: Mit Stefanie Lavoie und Rudi Völler, dem Sportdirektor des Deutschen Fußballbundes. Der hat sich 2 Tage vor Beginn der Weltmeisterschaft in Mexiko, den USA und Kanada im Teamquartier in Winston-Salem den bohrenden Fragen der versammelten Presseschar gestellt und dabei nicht nur über Lagerkoller zu Zeiten, in denen es noch keine Handys gab, gesprochen, sondern auch über die Erwartungen an das DFB-Team. Tabea Kunze hat bei der PK aufmerksam für uns zugehört. Wie lautet die Zielsetzung laut Völler?
14: Die ist doch eher zurückhaltend. Erstmal gut durch die Vorrunde kommen und die Gruppe als Erster abschließen. Und danach will man sich dann in der K.O.-Phase behaupten. Das sind die Aussagen von Sportdirektor Rudi Völler zu dieser Frage nach der Zielsetzung. Er hat übrigens auch mehrfach in seinen Antworten davon gesprochen, dass nicht automatisch einer der Top-Favoriten den WM-Titel hier gewinnen muss und dass sich dadurch Chancen für Deutschland eröffnen würden. Also kurz gesagt, das deutsche Team zählt für ihn nicht zu den Top-Favoriten. Ich finde, das ist nach den vergangenen beiden Weltmeisterschaften, bei denen sich das deutsche Team ja jeweils schon in der Vorrunde verabschiedet hat und eben auch angesichts der Stärke der aktuellen Mannschaft genau die richtige Herangehensweise.
13: Zur großen Kür ist der Abschluss der WM-Qualifikation am Geburtstag von Bundestrainer Christian Wirk nicht geworden. Das Spiel der DFB-Frauen in Slowenien wirkte schmucklos. Immerhin konnte es mit 2:0 gewonnen werden. Wirks Mannschaft bleibt damit in der Quali ungeschlagen. Ina Kast berichtet.
12: Nach dem Fußballfest am vergangenen Freitag, als das WM-Ticket gelöst werden konnte, war das Länderspiel in Ljubljana allerdings von überschaubarer Qualität. In der ersten Halbzeit war dem deutschen Team deutlich anzumerken, dass 8 neue Spielerinnen in der Startelf standen. Oft kam es zu Abstimmungsproblemen und Fehlpässen. Nach knapp 20 Minuten hatte Deutschland großes Glück, dass Sloweniens Torweg eine Abseitsstellung nicht gegeben wurde. Kurz vor der Halbzeitpause gingen die DFB-Frauen dann doch in Führung. Nach einem Eckball verlängerte Sarah Linder den Ball per Kopf in Richtung slowenisches Tor. Dort schoss Sloweniens Praschnika den Ball letztlich ins eigene Tor. Zu Beginn der zweiten Halbzeit hat Bundestrainer Christian Wück dann 3-mal gewechselt. Das brachte frische Energie mit Erfolg. Shakira Martinez traf nach einem Fehler von Sloweniens Torfrau zum 2:0. Von den Spielerinnen aus der zweiten Reihe konnte sich aber gegen Slowenien keine wirklich in den Vordergrund spielen.
13: In der Max-Schmeling-Halle in Berlin wurde am Abend das entscheidende 5. Playoff-Halbfinalspiel zwischen den Albatrossen und den Bamberg Baskets in der Basketball-Bundesliga ausgetragen. Alba dominierte das Spiel und konnte durch einen 97-66 Erfolg ins Endspiel einziehen. Aus Berlin berichtet Nikolaus Hillmann.
15: Vor 8.600 Zuschauern war es nur im ersten Viertel ein spannendes und ausgeglichenes Spiel. Alba führte mit 5 Punkten. Dann kam die Demontage für die Bamberger im zweiten Viertel. Alba mit exzellenter Defensive und mit zielsicherer Offensive. Führung zur Pause 26 Punkte, 52-26. Und diese Führung wuchs im weiteren Verlauf auf bis zu 39 Punkte. Bamberg ohne Chance, beste Werfer. Für die Berliner Mike Vartai mit 16 und für Bamberg Ibi Watson ebenfalls mit 16 Punkten. Im Finale wartet nun Vorjahresmeister Bayern München auf Alba Berlin.
13: Rasenauftakt für die Tennisprofis. Jannik Hanfmann und Jan-Lennard Struff haben beim Turnier in Stuttgart das Achtelfinale erreicht. Hanfmann besiegte den US-Amerikaner Kovacevic in 2 Sätzen. In der Runde der letzten 16 trifft er nun auf den Italiener Bellucci. Struff zog wenig später nach durch einen Dreisatzsieg gegen Alexei Galano aus Kanada. Der an Position 3 gesetzte Kasache Bublik ist Struffs nächster Gegner.
3: Das waren die Meldungen vom Sport in der ARD Infonacht mit Stefanie Lavoie.

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1: Um 2.30 Uhr mit Juliette Groß. Die USA haben nach eigenen Angaben neue Militärschläge auf Ziele im Iran ausgeführt. Das zuständige Regionalkommando sprach von einer Antwort auf den Abschuss eines US-Militärhubschraubers durch den Iran. Aus der Nachrichtenredaktion Peter Eichenberg.
2: Nähere Angaben zum Umfang und zu konkreten Zielen machte das Militärkommando zunächst nicht. Iranische Medien berichteten unter anderem über Explosionen in der Stadt Sirik sowie auf der Insel Keshem. Der hochmoderne Apache-Kampfhubschrauber war gestern während eines Kontrollflugs in der Straße von Hormuz abgestürzt. Die beiden Piloten konnten unverletzt gerettet werden. US-Präsident Trump bezeichnete die Militärschläge als sehr kraftvolle Antwort auf den Vorfall und bekräftigte, der Helikopter sei abgeschossen worden. Die genaue Absturzursache ist aber bislang noch ungeklärt.
1: Die geplante Diätenerhöhung für die Bundestagsabgeordneten fällt in diesem Jahr aus. Union und SPD wollen dazu noch in dieser Woche einen Gesetzentwurf ins Parlament einbringen. Es gehe darum, in wirtschaftlich schwierigen Zeiten ein Sparsignal an die Bevölkerung zu senden. Eigentlich werden die Diäten der Bundestagsabgeordneten automatisch erhöht, orientiert an der allgemeinen Lohnentwicklung. Aus Kritik an israelischen Siedlungen und Gewalt gegen Palästinenser im besetzten Westjordanland haben 6 Länder Sanktionen gegen Israel verhängt. Unter anderem Frankreich verbot dem israelischen Finanzminister Smotrich die Einreise, ebenso 4 Verantwortlichen von Siedlerorganisationen und 21 gewalttätigen Siedlern. In Großbritannien ist es Unternehmen und Staatsbürgern jetzt untersagt, wirtschaftliche Aktivitäten mit Bezug zu israelischen Siedlungen im Westjordanland zu verfolgen. Israel wies die neuen Sanktionen zurück und sprach von Maßnahmen, die den Antisemitismus in den entsprechenden Ländern weiter anheizen. In der nordirischen Hauptstadt Belfast ist es am Abend zu teils gewaltsamen Protesten gekommen. Hintergrund war eine Messerattacke, bei der ein Mann schwer verletzt wurde. Aus London, Franziska Hoppen.
3: Videoaufnahmen zeigen einen ausgebrannten Bus, an anderer Stelle einen PKW in Flammen. Die Polizei spricht von vereinzelten Unruhen in mehreren Orten in Nordirland. Anlass für die Demonstrationen war ein Messerangriff in Belfast am Montagabend, bei dem ein Mann schwer verletzt worden war. Bei dem mutmaßlichen Täter handelt es sich nach Angaben der Polizei um einen Mann aus dem Sudan in den 30ern. Er wurde mittlerweile wegen versuchten Mordes, Waffenbesitzes und Todesdrohungen angeklagt. Zum jetzigen Zeitpunkt schließt die Polizei ein terroristisches Motiv aus.
1: Das Wetter in Deutschland. Längere Zeit trocken, gebietsweise Schauer, Tiefstwerte 12 bis 6 Grad. Tagsüber immer wieder Schauer, vereinzelt Gewitter, auch längere trockene Abschnitte. Höchstwerte 12 Grad an den Alpen bis 21 Grad in Berlin. Am Donnerstag einzelne Schauer oder Gewitter, im Südwesten länger trocken, 13 bis 21 Grad. Am Freitag selten Sonne und zeitweise Regenfälle bei 14 bis 22 Grad. Das waren die Nachrichten.
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4: Mit den zurzeit akuten Meldungen von den Straßen. A1 Lübeck-Hamburg vor der Norderelbbrücke staut es sich in beiden Richtungen wegen eines Schwertransports. Die A4 Aachen Richtung Köln ist zwischen Köln-Klettenberg und Köln-Eiffeltor nach einem Unfall immer noch gesperrt. Die A7 Kassel Richtung Fulda ist zwischen Bad Hersfeld West und Kirchheimer Dreieck bis auf weiteres wegen Löscharbeiten gesperrt. Eine Meldung von der A11 Berliner Ring Richtung Kreuz Uckermark zwischen Bernau Süd und Bernau Nord, Sperrung wegen eines Polizeieinsatzes. Dann eine Meldung von der A100 in Berlin, Wedding-Wilmersdorf. Die ist zwischen Jakob-Kaiser-Platz und Hohenzollern-Damm wegen Wartungsarbeiten in beiden Richtungen gesperrt. Und die A565 Bonn-Meckenheim ist zwischen Bonn-Beuel und Bonn-Auerberg in beiden Richtungen wegen Brückenarbeiten gesperrt.
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4: Mit Tom Westerholt am Mikrofon. Ich grüße Sie. Wenn Ihnen jemand begegnet, der eine sehr auffallend klobige Brille trägt, mit dickerem Rahmen und breiten Bügeln, dann kann das einfach nur modischer Geschmack sein oder eine sogenannte Smart Glasses Multimedia Brille. Die werden oft benutzt, um heimlich Menschen an Orten zu filmen, an denen die nicht gefilmt werden wollen. Im Schwimmbad, im Fitnessstudio oder gar in der Sauna. Die Brille mit versteckter Kamera wird meistens von Männern getragen und die, die unfreiwillig gefilmt und hinterher leicht oder unbekleidet im Netz gepostet werden, sind meistens Frauen. SWR-Journalistin Melanie Schöpf erzählt jetzt in der neuen Folge von 11KM, der Tagesschau-Podcast, wie groß das Problem mit den Smart Glasses in Deutschland schon ist und wo wir da eigentlich stehen.
5: Heimlich gefilmt werden, vielleicht im Bikini. Und dann auf Social Media ungewollt viral gehen. Smart Glasses, also Brillen, mit denen man filmen kann, machen das möglich. Auf Instagram und TikTok kursieren unzählige solcher Videos von Menschen, die ziemlich sicher nicht ihr Einverständnis gegeben haben. Melanie Schöpf vom Team Recherche des SWR hat sich mit Influencern beschäftigt, die mit Smart Glasses auf Kosten anderer Reichweite aufbauen. Sie erzählt in dieser Folge, wie diese Technik unseren Alltag verändern könnte und ob das Strafrecht hinterherhinkt. Ihr hört 11KM, der Tagesschau-Podcast. Ein Thema in aller Tiefe. Mein Name ist Nadja Mitzkat. Hallo Melanie.
6: Hallo. Wir sind in Hamburg. Es ist ein schöner Spätsommertag. Keine Regen in Sicht.
7: Ich packe halt meine Sachen zu Hause ein, Bikini, Badetuch, Sonnencreme. So viel Sonne hat man ja nicht so oft in Hamburg.
6: Zeina ist damals Ende 20 und Zeina hat auch Lust, das schöne Wetter zu nutzen. Da verabredet sie sich mit einer Freundin und packt kurz ihre Sachen und freut sich dann auf einen schönen Tag mit ihrer Freundin am Alsterufer. Und sie sitzt eigentlich erstmal im Bikini gemeinsam mit ihrer Freundin. Die trägt auch einen Bikini, weil es natürlich heiß ist und man sich ja ein bisschen sonnen will. Sitzt sie da auf der Wiese, die stoßen mit einer Cola an, unterhalten sich ein bisschen. Und dann kommt auf einmal so ein Typ und quatscht sie an.
7: Wenn ich schätzen müsste, Ende so in seinen Late-Teenager-Jahren oder Anfang 20ern.
6: Er fragt Zeina quasi so, ja, darf ich stören? Und dann sagt sie so, ja, klar.
7: Wenn ich mich richtig erinnere, sagt er, dass ich ihm aufgefallen bin und ob er meine Nummer haben kann.
6: Und dann fragt er sie, ob sie einen Freund hat. Zeina will höflich sein, ne, und sagt so, ja, leider, sorry. Und dann fragt er, willst du einen neuen oder willst du einen besseren? Also es ist so ein relativ platter Flirtversuch. Zeina lacht und sagt so, nee, passt, danke. Und dann ist die Interaktion eigentlich auch schon wieder vorbei und er geht.
7: Also es ist einfach nur eine unschuldige Begegnung, würde ich sagen.
6: Sie meinte, sie hat dann auch mal ihrer Schwester davon erzählt, weil sie den Spruch halt so, lustig platt fand. Und dann passiert auch erstmal nichts, bis sie ein paar Wochen später im Urlaub gerade ist. Und dann kriegt sie eine Nachricht von dem Freund ihrer Schwester. Die haben so eine Familiengruppe zusammen. Und da ist so ein TikTok-Link. Und sie wundert sich irgendwie schon so ein bisschen. Und dann klickt sie auf den Link und sieht die Situation, wie sie da sitzt mit ihrer Freundin am Alsterufer in Hamburg, aus der Sicht einer anderen Person, also aus der POV, wie man das ja nennt, und hört ihre Stimme, ihre eigene Stimme, sieht, wie sie sich bewegt und ist erstmal so, hä? Was zur Hölle ist hier los? Sie hat es mir so beschrieben, dass sie zuerst dachte, okay, das ist KI, das ist ein Deepfake, das muss irgendwie AI sein. Und dann hat sie aber ihre Stimme erkannt und hat die Situation auch wiedererkannt und hat dann so gemerkt, okay, ich wurde einfach gefilmt. Der Typ, der mich da angesprochen hat mit diesem Plattenflirtversuch, der hat das gefilmt und mich hochgeladen, ohne meine Zustimmung.
7: Wie kann das sein? Weiß ich, dass er filmt? Nein. Wie hat er das gemacht? Das sind ganz viele Fragen, die dann aufgekommen sind. Und natürlich auch so ein bisschen, also warum bin ich jetzt in so einer verletzlichen Situation im Internet und jeder sieht das? Wie viel Content von mir ist denn da draußen, von dem ich nichts weiß, von dem ich gar nichts weiß?
5: Was hat sie vermutet, wie das passiert sein könnte? Also hat sie ihn irgendwie gesehen? Hat sie irgendwo ihn noch ein Handy halten sehen? Also so nachträglich, als sie drüber nachgedacht hat? Oder was dachte sie?
6: Sie hat sich natürlich gefragt, okay, wie hat der mich gefilmt? Ne? Weil wenn ich natürlich, man muss sich ja vorstellen, sie guckt ja während dieser Konversation ihm die ganze Zeit ins Gesicht. Sie sieht ja seinen ganzen Körper, ne? Sie sieht sein Gesicht und man ist so, also ein Handy würde man ja sehen, ne? Eine Kamera würde man sehen. Und dann ist es aber so, dass dieses Video, wenn man sich das anschaut, es hat so eine ganz bestimmte Art und Weise, wie sich das Bild bewegt und aus welchem Winkel gefilmt wird. Und Zainab meinte, das hat sie sich dann auch angeschaut und sie arbeitet auch im Tech-Bereich, das heißt, sie kennt sich auch so ein bisschen aus. Und dann ist ihr halt klar geworden, dass die Kamera in der Brille gewesen sein muss und dass das Smart Glass ist, ne? Da hat man zu dem Zeitpunkt schon mal vielleicht so vage von gehört und dass genau der Typ sie mit der Brille gefilmt haben muss.
5: Wie viele Aufrufe hatte das Video denn, als Zainab damals auf diesen TikTok-Link geklickt hat?
6: Ja, also als Zainab das Video zugeschickt bekommen hat, ist das schon viral gegangen.
7: Likes so um die 15, 14, glaube ich, 1000.
6: Das heißt, es hatte Aufrufzahlen von mehreren 10.000 Aufrufe.
7: Am meisten wehgetan hat einfach zu wissen, dass so viele Menschen dich so sehen können, ja, ohne deine Zustimmung. Und wie hilflos man eigentlich ist als Frau.
6: Und sie hat mir das so erzählt, man sieht dann so ein Video und dann hat man natürlich so ein flaues Gefühl schon im Magen und denkt so, okay, ich sehe, da sind jetzt irgendwie mehrere Kommentare drunter. Natürlich liest man die dann auch, man ne, will ja irgendwie dann trotzdem wissen, was da jetzt Phase ist. Und in der Kommentarspalte haben sich dann abwertende, beleidigende Kommentare gesammelt.
7: Zum Beispiel, hinter denen sind bessere Ärsche, bra. Wie nuttig heutzutage die Weiber sind. Aber die haben auch alle ein Ass. Viele nackte Frauenärsche, das Paradies.
5: Diese Smart Glasses, die gibt es ja schon seit ein paar Jahren und die werden auch immer wieder so beworben, als das ist das nächste große Ding. Kannst du mal beschreiben, was man mit denen machen kann, mit den Smart Glasses und wofür man die anwenden kann?
6: Also du kannst Musik hören, das kommt dann wirklich quasi aus den Bügeln der Ton raus und dann kannst du damit Fotos machen, Videos und Livestreams. So mit dem Modell, das zumindest in Deutschland aktuell verfügbar ist. Und ganz viele Leute benutzen das natürlich, wenn die so Content Creator sind, ne? Wenn die zum Beispiel so Sportvideos machen, das ist so ein klassischer Use Case, wo Menschen das jetzt benutzen, der weniger missbräuchlich ist als jetzt unser Fall von Zainab.
5: Was muss ich dafür tun, damit eine Aufnahme startet?
6: Du tippst einmal auf den Bügel.
5: Ah ja. Also auch eine dezente Geste,
6: genau,
5: im Grunde.
6: Genau, du könntest das theoretisch auch so, ne, jetzt würde man die Brille so ein bisschen zurückschieben, ne, kannst du einmal da so drauf drücken, so. Dann hörst du durch den Bügel so ein kleines Geräusch, so ein Plumm, und dann geht's los. Und dann ist es eigentlich so gedacht, dass während einer Videoaufnahme die Kameras so rechts in der Brille oder links, je nachdem, und auf der anderen Seite vom Bügel ist ein Licht. Und wenn du jetzt eine Aufnahme startest, dann blinkt da auch wirklich hell, muss man sagen, sehr penetrant dieses Licht. Und das ist eigentlich ne, der Schutzmechanismus, den diese Brillen bieten, damit halt nicht jeder damit rumrennen kann und einfach Leute filmen kann. So, jetzt ist aber das Problem, dass es super leicht ist, dieses Licht zu umgehen. Also man muss es nur in Google eingeben und es gibt hundertfach Tipps, Foren, Kommentare, TikToks, wie du dieses Licht umgehen kannst bei Smart Glasses.
5: Heißt das dann auch, dass das, was Zainab da erlebt hat mit diesem jungen Mann, kein Einzelfall ist?
6: Diese Art von Videos, ne, quasi Mann spricht Frau an mit einem mehr oder weniger schlauen Spruch und lädt das danach hoch, das ist Teil eines Trends, der gerade aufgeploppt ist, so in den letzten Monaten auf Social Media. Da gibt es Videos weltweit, die sehen immer genau gleich aus. Die sind immer oder meistens mit Smart Glasses eben gefilmt und meistens sind die noch mit dem Hashtag RIS versehen. RIS steht, oder ist die Kurzform für Charisma und damit soll ausgedrückt werden, okay, die Leute, die haben quasi Aura, wie man ja auch sagt, und es geht um so eine cool Frauen aufreißen, ja. So. Und es gibt, wenn man sich den Hashtag RIS anschaut, es gibt tausende Videos von wirklich aus Rio, aus London, aus den USA, aus Deutschland, wo genau Männer eben mit Brillen unabgeklärt, nicht immer, ne, es gibt bestimmt auch Fälle, wo die Frauen das wissen, aber heimlich unabgeklärt die filmen und die Interaktion danach online stellen. Und wir haben wirklich viele, viele, viele Anfragen verschickt und es hat ein bisschen gedauert, aber dann haben wir Omar gefunden, der wohnt in Houston und ist eben aufstrebender Risfluencer, sag ich mal. Und der war bereit, mit uns zu sprechen und hat uns ein Interview gegeben. der ist auch Anfang 20 und hat vorher so in einer Bar gearbeitet und wollte aber gerne eigentlich Influencer sein. Hat erst so ein bisschen Fitness-Content probiert, hat aber nicht funktioniert und so. Hat von den Metaglasses gehört und die sich zugelegt. Und dann hat der angefangen, eben auch solche Riss-Videos zu machen, weil der das halt bei anderen gesehen hat, so okay, damit gibt's richtig Reichweite, so.
8: Metaglasses, also das sind die Smart Glasses, die die Firma Meta verkauft. So einer hat Omar also. Und was macht er damit für Videos?
6: Es gibt zum Beispiel ein Video, da sieht man so eine Gruppe von Frauen, die alle rot tragen. Und Omar filmt das und ruft so in diese Gruppe rein.
9: Anybody that's wearing red, I'm trying to fuck.
8: Also das heißt, jede, die heute Abend rot trägt, versuche ich ins Bett zu kriegen.
6: Sinngemäß so ungefähr, ja.
9: I can record my conversations without people changing how they act.
6: Und für ihn, so hat er uns das geschildert, ist das Beste daran, dass Leute ja nicht merken, dass sie gefilmt werden und deswegen ihr Verhalten nicht ändern würden. Und er findet es gut, dass er ganz ungestellt die Reaktionen von Frauen auf seine Anmachsprüche irgendwie filmen kann, ohne dass die sich verändern würden dadurch. Und deswegen sind die Metaglasses auch viel besser als Handys sozusagen.
9: I would never went viral if I didn't have these.
6: Und dann hat er uns so einen Satz gesagt und der ist uns echt im Gedächtnis hängen geblieben.
9: From now on, always carry yourself like you're being recorded. You never know.
6: Verhalte dich ab jetzt immer so, als würdest du aufgenommen werden.
9: You never know.
8: Und ihr habt euch das ja nicht nur bei Omar angeguckt, ihr habt euch ja auch noch angeguckt, was sonst noch mit diesen Smart Glasses so erstellt wird. Was ist dir da so hängen geblieben als besonders eindrückliche Beispiele?
6: Wir haben auch mit Smart Glasses gedrehte Pornos gefunden, auch viele. Das ist wie so eine eigene Kategorie schon fast, weil es natürlich so auch ein bestimmtes Versprechen mit sich bringt, diese Art des Filmens und der Perspektive. Da gab es natürlich auch Pornos, die mit Sicherheit mit Konsens aufgenommen wurden, ne? Das, was natürlich völlig okay ist. Ob alle Pornos, die da gefilmt wurden, tatsächlich konsensuell entstanden sind, das können wir am Ende nicht beurteilen. Und dann bin ich noch ganz viel in so Foren zu so heimlichen Filmen auf die Suche gegangen, also wo sich vornehmlich Männer darüber beraten, wie sie am besten ihre entweder Sexarbeiterinnen, aber auch ihre Frauen und Freundinnen daheim, wie sie die am besten heimlich filmen können, ohne dass die das mitbekommen. Es ist wirklich, wenn man sich da mal so einliest, wer alles wie heimlich filmen will, das ist wirklich krass. Also die Dimension davon, was Leute machen wollen, um ihre eigenen Partnerinnen zum Beispiel heimlich zu filmen, das kann man sich eigentlich kaum vorstellen. Und da ist es natürlich auch so, dass wir Foreneinträge gefunden haben, wo natürlich dann Leute irgendwie schreiben, ja, mein Tipp sind die Ray-Ban. Damit kannst du das super machen. Oder einer hatte so einen Thailand-Sex-Tourismus-Blog und hat dann auch davon berichtet, dass er da einen getroffen hat, der meinte, ja, für den war diese Smart Glasses life-changing, weil er jetzt seinen Sextourismus heimlich viel besser filmen kann und so.
8: Und das Beispiel von Zayna zeigt ja auch, das ist kein Phänomen, was irgendwie nur in den USA stattfinden würde. Das findet auch schon hier statt. Lässt sich das irgendwie greifen, wie groß das ist?
6: Das ist natürlich insgesamt schwierig zu sagen, ne? Es ist aber auf jeden Fall so, dass wir auch deutsche Riss-Videos gefunden haben, auch in unterschiedlichen Städten. Wie zum Beispiel in Mainz haben wir ein Video gefunden, wo jemand geschrieben hat, er ist in Anführungszeichen auf Jagd in Mainz. Und dann hat man auch gesehen, wie er so Frauengruppen halt irgendwie anspricht und so.
8: Es gibt ja das Recht am eigenen Bild, das jedem zusteht. Wie sieht das im Fall von Zayna konkret aus? Sind diese Filmaufnahmen, die da von ihr gemacht wurden, strafbar?
6: Nee. Also in dem Fall von Zayna ist das ganz klar nicht gegeben. Also heimliches Filmen ist per se erstmal nicht strafbar in Deutschland. Es gibt eine Ausnahme, nämlich wenn es um den höchstpersönlichen Lebensbereich geht. Und da gibt es dann Bereiche, die besonders gegen Einblicke geschützt sind. Das ist zum Beispiel, wenn ich auf einer Toilette bin. So, dann darf man nicht filmen, dann ist das auch strafbar. Im Fall von Zayna jetzt, um das mal, ne, dann kann man das so konkret machen. Zayna war an einem öffentlichen Ort und da sind heimliche Aufnahmen nicht strafbar. Jetzt muss man ein bisschen unterscheiden. Nicht strafbar heißt nicht, dass Dinge nicht verboten sind. Zayna hat natürlich trotzdem Persönlichkeitsrechte, es gibt Datenschutzrechte. Das ist aber Zivilrecht und kein Strafrecht.
10: Wir haben aktuell eine Gesetzeslücke im Strafrecht, wenn gefilmt wird im öffentlichen Raum, weil es strafrechtlich in aller Regel nicht belangt werden kann.
6: Das ist die Professorin Indra Spieker von der Hochschule Köln, die da als Rechtswissenschaftlerin tätig ist.
10: Also ich muss unterlassen fordern, ich muss löschen fordern, ich muss möglicherweise Schadensersatz fordern. Das Problem ist, sie müssen das tun, sie müssen das alleine tun und sie müssen es, je nachdem wie hartnäckig der andere ist, auch bis zum Gericht treiben.
6: Und das ist einfach wahnsinnig kräftezehrend und das ist eben einfach ein Problem, warum sich dann viele am Ende auch nicht dagegen wehren.
8: Du hast ja gesagt, dass Zeynas Fall auch nicht strafrechtlich relevant gewesen wäre. Hat sie denn versucht, sich auf andere Art zu wehren? Zivilrecht wäre ja zum Beispiel eine Möglichkeit.
6: Ja, also Zeyna hat das erstmal bei TikTok reported und dann kam bei TikTok so eine Meldung, okay, sie prüfen das, fertig. In der Zwischenzeit hat sie dann recherchiert und ne, das war irgendwie so klar, okay, es ist super uneindeutig, ich weiß gar nicht so genau, was ich da jetzt machen kann. Und am nächsten Tag hat sie dann eine Rückmeldung von TikTok bekommen, in der stand, dass das Video in den Regionen, wo es gegen den Datenschutz verstößt, runtergenommen wurde.
8: Also nicht überall.
6: Genau, das ist eben, ne, für Zeyna war dann so, hä? Heißt das jetzt, das Video ist weg oder heißt das, das ist in den USA noch verfügbar oder sonst wo? Und das haben uns auch andere Betroffene berichtet. Ne? Man versucht sich natürlich im ersten Schritt an die Plattformen zu wenden. Das ist nicht immer besonders hilfreich, muss man sagen. Das funktioniert nicht immer. Und dann wird es einfach schnell undurchsichtig und man fühlt sich alleingelassen. Und man kennt es ja auch in Situationen, wenn einem was passiert, wofür man sich schämt. Man will sich auch nicht immer weiter damit befassen, ne? Also man will das dann wegschieben und das ja nicht immer wieder bei sich haben und so. Und das kann ich dann auch nachvollziehen.
8: Und TikTok, die Plattform, hat ja im Prinzip gesagt, ja, wir haben es dort gestoppt, wo es gegen Datenschutz verstößt, wo auch immer das ist. Hat sie sich oder habt ihr euch in der Recherche auch an Meta gewandt? Also wisst ihr überhaupt, was für eine Brille dieser Typ aufhatte?
6: Nee, wir wissen nicht, ob es eine Meta-Brille war, die er aufhatte. Wir hatten in der Recherche sehr viel Kontakt mit Meta. Man muss dazu sagen, dass TikTok nicht zu Meta gehört im Vergleich zu Instagram. Aber wir hatten sehr viel Kontakt mit Meta. Wir haben sie natürlich auch um ein Interview gebeten. Das haben sie aber mehrfach abgelehnt. Und wenn man Meta mit diesen Vorfällen konfrontiert, dann sagen sie eigentlich vor allem eines, nämlich: Wir sagen den Leuten, benutzt das verantwortungsvoll und die Leute sind dann selber dafür verantwortlich, das verantwortungsvoll zu benutzen. Und was sie auch noch meinten, ist, dass sie schon rechtliche Schritte eingeleitet hätten gegen Content, der quasi zeigt, wie man das Licht abklebt.
8: Und gilt dann in dem Bereich, was auch in anderen Bereichen immer mal wieder gilt, der technologische Fortschritt ist schneller als das Recht, also hinkt unser Recht der Entwicklung hinterher?
6: Genau, so kann man das eigentlich sagen. Also die Gesetzeslage ist nicht darauf vorbereitet, wie schnell sich, glaube ich, technologische Dinge entwickeln. Das sehen wir auch immer wieder im Fall von künstlicher Intelligenz. Und jetzt ist es so, dass während unserer Recherche auch das Bundesjustizministerium einen neuen Gesetzesentwurf veröffentlicht hat, der unter anderem, da geht es um genau solche Fälle und unter anderem im Speziellen auch um unerlaubtes Filmen, um heimliches Filmen.
11: Wer in der Sauna oder im Spa heimlich gefilmt wird, kann sich juristisch bisher kaum dagegen wehren. Bundesjustizministerin Hubig will das ändern. Der Neuen Osnabrücker Zeitung sagte sie, voyeuristische Fotos oder Videos an öffentlichen Orten sollen strafbar werden. Gemeint seien gezielte Spanneraufnahmen, nicht beiläufiges Fotografieren.
8: Und mit diesem Gesetzentwurf gegen digitale Gewalt sollen eben solche Lücken jetzt geschlossen werden. Was bedeutet dieser Entwurf mit Blick auf Smart Glasses?
6: Also prinzipiell muss man erstmal sagen, dass technologische Bedingungen da quasi nicht explizit drin festgehalten sind. Also der Gesetzesentwurf entscheidet jetzt erstmal nicht, ob du mit dem Handy filmst oder mit Smart Glasses filmst oder mit sonst irgendwas.
12: Also ich halte den ganzen Paragraphen für sehr unglückselig formuliert, weil im Grunde steht er unter der Diskussion von bestimmten Einzelfällen und versucht jetzt, diese Einzelfälle abzuarbeiten.
6: Wir haben da natürlich auch noch mal viel mit unserer Expertin, mit der Frau Spieker, drüber geredet. Und um bei unserem Beispiel zu bleiben, ist jetzt neu erfasst, dass auch das heimliche Filmen von bekleideten Bereichen strafbar sein kann. Und der Gesetzesentwurf formuliert das so: Wenn es in sexuell bestimmter Weise erfolgt, diese Aufnahme. So, und jetzt stellen wir uns nochmal das Video von Zeyna vor. Sie sitzt im Bikini am Badesee. Ist das die Aufnahme, die der Mann angefertigt hat, in sexuell bestimmter Weise erfolgt oder nicht? Ist das so? Also ne, kann man diese Situation so interpretieren oder nicht? Also prinzipiell muss man sagen, dass es natürlich unterschiedliche Meinungen zu diesem Entwurf gibt. Es gibt Leute, die sagen, der greift schon viel zu weit. Und es gibt Leute, die sagen, der geht noch nicht weit genug.
8: Und hat Zeyna rechtliche Schritte ergriffen an irgendeiner Stelle?
6: Nee, Zeyna hat keine rechtlichen Schritte ergriffen, hat sich aber anders gewehrt. Dann hat sie ein Video aufgenommen, wo man in den ersten Sekunden nochmal die Aufnahme von ihr sieht. Sie hat sich selber aber mit so einem Emoji zensiert, also ihren Körper. Und dann cuttet das Video und dann sieht man sie, wie sie in die Kamera spricht und sagt so:
13: Hey, ich bin das Mädchen aus dem Video und der Magga hat einfach mich und meine Freundin im Bikini gefilmt, ohne uns Bescheid zu geben und es dann bei TikTok hochgeladen.
6: Und sagt dann halt so: Das geht gar nicht klar.
13: Das ist einfach gottlos und ich weiß wirklich nicht, was ich sagen soll.
6: Das ist auch viral gegangen, hat mehrere hunderttausende Aufrufe bekommen und hat unterstützende Nachrichten bekommen und Kommentare, aber auch eine neue Hasswelle, die bei ihr angekommen ist, weil, wenn man auf so ein Video reagiert, das erreicht ja tendenziell algorithmusgetrieben dieselben oder viele gleiche Menschen wie die, die das Ursprungsvideo gesehen haben. Und da waren dann natürlich auch wieder Männer dabei oder Personen dabei, die dann so, ja, stell dich nicht so an, mäßig und selber schuld, ne? Was bist du denn da auch? Aber sie hat auch viel Support bekommen und daraufhin vor allem auch, und das ist der eigentliche Knackpunkt, eine Nachricht von dem Mann, der sie gefilmt hat.
7: Sorry, dass ich euch hochgeladen habe, ohne zu fragen. Lachsmiley. War eigentlich nicht geplant, das zu veröffentlichen, aber dann ging es viraler, als ich dachte. Wenn du damit aber nicht einverstanden bist, was ich gut verstehen kann, dann nehme ich das Video runter. Sorry, dass ich euch erst jetzt damit ankomme. Hätte beim Ansprechen schon fragen sollen.
6: Zeyna hat ihm dann auch geantwortet und er hat es dann auch wirklich gelöscht. Er hat auch allen anderen Smart Glasses Content, den er da hatte, gelöscht. Das Interessante ist, dass er ihr vor ein paar Monaten, jetzt ist das ungefähr so ein halbes Jahr her, nochmal geschrieben hat, ob sie ihr Video löschen könnte, also ihr Gegenvideo, weil Leute seine Stimme irgendwie erkennen würden und er halt immer noch ganz viel auf dieses Video angesprochen wird. Und dann hat Zeyna gesagt, nein, weil sie meinte so, es tut mir leid, aber Frauen und auch andere betroffen müssen wissen, dass Leute das machen und dafür ein Bewusstsein kriegen und deswegen bleibt das Video online. Und es ist ganz interessant, weil auf unsere Anfrage, ob er mit uns sprechen möchte, hat er geantwortet: Wie kommt ihr überhaupt darauf, mir zu schreiben? Ich habe doch gar nicht so einen Content auf meinem Profil. Und wir waren halt so, naja, wir haben Beweise, dass du aber mal so einen Content auf deinem Profil hattest. Und darauf hat er uns dann nicht mehr geantwortet.
8: Wie geht sie denn aus dieser Erfahrung, die sie da gemacht hat, raus? Hat sie das in irgendeiner Form verändert?
6: Ja, also sie hat mir das im Interview so erzählt, dass weil sie sich danach erstmal so ein Gefühl eingestellt hat, als wäre sie in so einer Black Mirror-Folge gelandet, ne? Weil irgendwie sie, obwohl sie selber im Tech-Bereich arbeitet, das nochmal auch ihre Sensibilität dafür geschärft hat, wie missbräuchlich Technologie und technologischer Fortschritt sein kann.
7: Ja, ich bin vorsichtiger. Ich gucke viel mehr in meinem Environment, was für Leute rumlaufen, ob die Handys in der Hand haben. Leute mit Brillen haben es jetzt sehr schwer bei mir, weil ich wirklich darauf achte, ob da heimlich irgendwie was aufgenommen wird.
8: Und gäbe es aus deiner Sicht dazu noch Alternativen? Also zu diesem, okay, man muss halt selber die ganze Zeit drauf achten?
6: Ja, also wünschenswert wäre natürlich jetzt auch mal abgesehen von einer Lösung, die juristisch ist, weil man muss ja dazu sagen, Gesetze bestrafen oder sanktionieren ja dann, wenn was passiert ist. Und im besten Fall passieren Dinge ja gar nicht erst. Und die Frage, die man sich stellen muss, ist ja, wieso gibt es so viele, vor allem junge Männer, die glauben, dass es okay ist, Frauen heimlich zu filmen und ins Internet zu stellen? Woher kommt dieser, in Anführungszeichen, Zeitgeist, dieses Mindset, wie man ja sagt, zu glauben, dass es okay? Man muss, glaube ich, auf jeden Fall auch da ansetzen, wie man es schafft, jungen Menschen auf diesen Plattformen zu erklären, das ist kein gesetzloser Raum.
8: Danke, Melanie, dass du eure Recherche zu Zeyna und zu den Smart Glasses mit uns geteilt hast.
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1: Um 3 Uhr mit Juliette Groß. Nach dem mutmaßlichen Abschuss eines US-Kampfhubschraubers durch den Iran haben die Vereinigten Staaten jetzt militärisch reagiert. Das US-Zentralkommando CENTCOM bestätigte den Einsatz und sprach von Selbstverteidigungsschlägen. Aus Washington, Anne Schneider.
2: Anlass ist ein Apache-Kampfhubschrauber, der nahe der Straße von Hormuz abgestürzt war. Die Ursache wird noch untersucht. US-Präsident Donald Trump macht jedoch den Iran dafür verantwortlich und spricht von einem Abschuss, möglicherweise durch eine Drohne. Die beiden Piloten konnten durch ein unbemanntes Rettungsboot geborgen werden, ein Novum für das US-Militär. Die USA müssten gezwungenermaßen auf den Abschuss reagieren, hatte Trump zuvor erklärt. Er bezeichnete die US-Angriffe als sehr starke, sehr kraftvolle Reaktion.
1: Die geplante Diätenerhöhung für Bundestagsabgeordnete fällt in diesem Jahr aus. Darauf haben sich die Fraktionen von Union und SPD geeinigt. Aus Berlin, Chris Berdrow.
3: Noch in dieser Woche wird sich der Bundestag zum ersten Mal mit dem Gesetzentwurf der Regierungsfraktionen dazu beschäftigen. Für den späten Donnerstagabend steht das Thema auf der Tagesordnung des Parlaments. Die Entscheidung hat sich schon länger angedeutet. Auch Grüne, AfD und Linke sind dafür, die Anhebung der Politikerbezüge in diesem Jahr auszusetzen. Eine Mehrheit ist damit in jedem Fall sicher. Ohne einen solchen Parlamentsbeschluss hätten die Politiker zum 1. Juli automatisch knapp 500 Euro mehr Geld bekommen und damit rund 12.330 Euro im Monat.
1: Im vergangenen Jahr sind laut einer aktuellen Studie mehr als 22.000 Zivilisten durch sogenannte Explosivwaffen getötet worden. Das sei ein Rückgang im Vergleich zu 2024, vor allem aufgrund der Waffenruhen in Gaza und Libanon, teilte die Hilfsorganisation Handicap International mit. In der Ukraine, im Jemen und in Syrien sei die Zahl der Opfer aber weiter angestiegen. Als Explosivwaffen werden etwa Fliegerbomben, Raketen und Drohnen, aber auch Sprengfallen und Minen bezeichnet. Deutlich angestiegen sind der Studie zufolge die Angriffe auf Schulen, Universitäten und Krankenhäuser sowie auf die Nahrungsmittelversorgung. Die deutsche Nationalfußballerinnen haben das letzte Spiel der WM-Qualifikation erfolgreich abgeschlossen. Das Team von Bundestrainer Wück gewann gegen Slowenien mit 2:0. Die Teilnahme an der WM im kommenden Jahr war den deutschen Frauen aber schon vor dem Spiel sicher. Das waren die Nachrichten. Das Wetter in Deutschland. Tagsüber immer wieder Schauer, vereinzelt Gewitter, auch längere trockene Abschnitte. Höchstwerte 12 Grad an den Alpen bis 21 Grad in Berlin. Am Donnerstag einzelne Schauer oder Gewitter, im Südwesten länger trocken. 13 bis 21 Grad. Es ist 3:03 Uhr.
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4: Immer noch gut was los auf den Straßen. Das hier sind die Meldungen. Die A4 Aachen Richtung Köln ist zwischen Köln-Klettenberg und Köln-Eiffeltor nach einem Unfall immer noch gesperrt. Die A7 Kassel Richtung Fulda ist zwischen Bad Hersfeld West und Kirchheimer Dreieck bis auf Weiteres wegen Löscharbeiten gesperrt. Die A8 Salzburg Richtung München wird zwischen Hofoldinger Forst und Kreuz München Süd wegen Bauarbeiten bis ca. 6 Uhr früh mehrfach kurzfristig gesperrt. Die A31 Meppen-Leer ist zwischen Jemgum und Leer West wegen Bauarbeiten im Ems-Tunnel in beiden Richtungen bis 6 Uhr früh gesperrt. Die A45 Hagen Richtung Dortmund ist zwischen Westhofener Kreuz und Dortmund Süd wegen Brückenarbeiten bis 5 Uhr gesperrt. Außerdem ist im Westhofener Kreuz die Verbindung auf die A1 Richtung Köln gesperrt. Die A71 Schweinfurt-Sangerhausen ist zwischen Kölleda und Heldrungen in beiden Richtungen wegen Wartungsarbeiten im Schmücketunnel bis 6 Uhr früh gesperrt. Ebenfalls bis 6 Uhr früh gesperrt ist die A71 Erfurt Richtung Schweinfurt zwischen Oberhof und Suhl-Zellermelis wegen Wartungsarbeiten im Tunnel Hochwald. Nach Berlin die A100 Wedding-Wilmersdorf ist zwischen Jakob-Kaiser-Platz und Hohenzollern-Damm wegen Wartungsarbeiten in beiden Richtungen gesperrt. Die A111 in Berlin, Oranienburg-Charlottenburg, der Tunnel Flughafen Tegel ist wegen Bauarbeiten bis 5 Uhr früh in beiden Richtungen gesperrt. Und die A565 Bonn-Meckenheim ist zwischen Bonn-Beuel und Bonn-Auerberg in beiden Richtungen wegen Brückenarbeiten gesperrt. Wo immer Sie unterwegs sind, wünschen wir Ihnen eine gute und sichere Fahrt.
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4: Mit Tom Westerholt von NDR Info in Hamburg. Ich grüße Sie. Ehrenamtliche Fahrradschrauber in Hessen, Russlands Reaktion auf Druck gegen ihre Schattenflotte und das Reformtreffen im Kanzleramt sind drei der Themen in der kommenden halben Stunde hier bei uns. Und wir beginnen mit einem deutsch-französischen Scheitern. Und damit willkommen hier bei uns in der Infonacht. Was für ein Zeichen sendet es in diese Welt gerade, wenn sich nicht einmal die beiden größten Volkswirtschaften der EU auf ein gemeinsames militärisches Projekt einigen können? Welche Außenwirkungen mag das auf Länder wie die USA, Russland oder China haben? Nachdem das deutsch-französische Kampfflugzeugprojekt FCAS nun wohl endgültig gescheitert ist, fordern zumindest verschiedene Verteidigungspolitiker eine schnelle Alternative. Bundesverteidigungsminister Pistorius sagt, man müsse seine Lehren daraus ziehen und ist enttäuscht.
5: Mich schmerzt das sehr. Jedes deutsch-französische Projekt, das nicht erfolgreich ist, ist eines, was mir nicht gefällt, weil ich weiß, wie wichtig die deutsch-französische Zusammenarbeit in Europa ist.
6: Am Ende hätten die Hürden bei der Zusammenarbeit der beiden Unternehmen Airbus und Dassault nicht genommen werden können, so Pistorius. Sarah Nanni, Sprecherin für Sicherheitspolitik in der Grünen Bundestagsfraktion, sieht ein Scheitern der deutsch-französischen Zusammenarbeit an dieser Stelle, warnt aber vor einseitigen Schuldzuweisungen.
7: Das würde der Sache nicht gerecht. Dafür haben wir mit den Franzosen auch viel zu viele wichtige andere Projekte weiter zu besprechen. Klar ist, wir müssen in Europa einen Kampfjet der sechsten Generation bauen.
6: Am späten Vormittag wird bekannt, ein Konsortium aus insgesamt 8 Firmen plant die Entwicklung eines europäischen Alternativprojekts, darunter Airbus Defence and Space, Diehl Defence und Hensoldt. Einzelheiten will das Konsortium am Donnerstag auf der Luftfahrtmesse ILA bekannt geben. Der bayerische CSU-Abgeordnete Christian Moser, in dessen Wahlkreis Airbus einen Standort hat, würde ein solches Projekt begrüßen.
8: Und ich glaube auch, dass die Erkenntnisse, die Fähigkeiten, die Entwicklungsschritte, die bei Airbus, zum Beispiel bei Airbus, gelaufen sind, dass die nicht komplett verloren sind, sondern dass man darauf jetzt auch aufsetzen kann.
6: Denn FCAS sollte nicht nur aus dem Kampfjet bestehen, der jetzt gescheitert ist, sondern auch aus weiteren Elementen wie Drohnen. Und alles sollte digital vernetzt werden mit der sogenannten Combat Cloud. Geplant ist, dass diese Bestandteile von FCAS, Drohnen und digitale Vernetzung, weitergeführt werden. Verteidigungsminister Pistorius will sich am Nachmittag öffentlich nicht festlegen. Es gebe drei Möglichkeiten, wie es jetzt weitergehen könne. Erstens, Deutschland bestelle in den USA weitere F-35 Kampfjets. Zweitens, Deutschland steige bei einem bereits laufenden internationalen Kampfjet-Projekt mit ein. Oder man mache selber eines unter deutscher Führung durch Airbus und andere Partner.
5: Es ist denkbar. Es ist denkbar und ist eine der Möglichkeiten und ich hoffe sehr, dass Airbus und ich weiß, dass Airbus sich auf den Weg macht. Wir sind seit Monaten auch mit Airbus darüber im Gespräch, was denn passieren kann, wenn.
6: Entscheidend sei, so ergänzt Pistorius, tschechischer Amtskollege Jaromír Zuna, dass die Anforderungen an das System und die Zusammenarbeit von Anfang an klar seien. In den kommenden Tagen wird sich also deutlicher zeigen, wie ein neuer Kampfjet aus Deutschland oder mit deutscher Beteiligung aussehen kann.
4: Soweit der Bericht von Kirsten Girschig. Mit dem deutsch-französischen Kampfjet-Projekt FCAS wollten beide Länder beweisen, dass Europa rüstungspolitisch auf eigenen Füßen stehen kann. Daraus wird jetzt nichts. Ein klarer Rückschlag auch für das Standing der EU in der Welt. Die Bundesregierung muss daraus Lehren für künftige Rüstungsprojekte ziehen und sollte dabei nicht Frankreich die Hauptverantwortung zuschieben, findet Mario Kubina in seinem Kommentar.
9: Die Meinung.
10: Mich schmerzt das sehr, sagt Boris Pistorius zum Scheitern von FCAS als Kampfflugzeugprojekt. Und man nimmt es ihm ab. Der Verteidigungsminister ist ein großer Anhänger der deutsch-französischen Freundschaft. Pistorius und auch der Kanzler haben lange versucht, zwischen den zerstrittenen Industrieunternehmen zu vermitteln. Am Ende ohne Erfolg. Und das, obwohl Friedrich Merz FCAS zur Chefsache gemacht hat. Die Bundesregierung muss jetzt die richtigen Schlüsse ziehen und vor allem sollte sie Schuldzuweisungen in Richtung Paris sein lassen, damit der politische Schaden nicht noch größer wird. Ja, es ist in der Sache richtig, dass Merz den Stecker gezogen hat. Aber die Begleitmusik ist verstörend. Der Kanzler habe dem französischen Präsidenten nahegelegt, den Bau eines gemeinsamen Kampfjets aufzugeben. So wird es in Berliner Regierungskreisen verbreitet. Beide Seiten würden nun die Realität anerkennen. Mit anderen Worten, Emmanuel Macron musste angeblich erst auf den Boden der Tatsachen geholt werden. Diplomatisch geht anders. Es kommt jetzt darauf an, zu retten, was zu retten ist. Und das ist gar nicht wenig. FCAS sollte von Anfang an mehr sein als ein Kampfflugzeug. Ein Jet nämlich, der von Drohnenschwärmen begleitet wird, das Ganze digital vernetzt. Im Militärjargon spricht man von einer Combat Cloud. Und dieser Bestandteil von FCAS wird weiterverfolgt. Richtig so, denn solche Technologien entscheiden schon jetzt über militärischen Erfolg oder Misserfolg mit. Klar ist, die Bundeswehr braucht einen Nachfolger für den Eurofighter. FCAS wird es nicht sein, aber es gibt Alternativen. Die deutsche Verteidigungssparte von Airbus kann sich mit anderen Partnern zusammentun. Und Deutschland kann bei anderen internationalen Kampfjet-Projekten andocken. Auch das ist eine Option. Was schwierig wäre, auf die Schnelle noch mehr F-35-Jets aus den USA zu kaufen. Das würde die Abhängigkeit von Trumps Amerika noch vergrößern. Außerdem wichtig, die Politik muss bei solchen Großprojekten in Zukunft Entscheidungsstrukturen vorgeben, damit von Anfang an klar ist, dass sie die Sache in der Hand hat und nicht ein bestimmtes Unternehmen. Das Beispiel des deutsch-französischen Airbus-Konzerns zeigt, verschiedene Industriekulturen können zusammenwachsen und die Politik muss im Zweifel den nötigen Druck machen, damit das auch passiert. Das FCAS aus ist schmerzlich, nicht nur für Pistorius. Aber es gibt die Chance, dass daraus noch etwas Gutes wird. Die Bundesregierung muss sie jetzt nutzen.
4: Die Meinung von Mario Kubina. Die deutsche und europäische Verteidigungspolitik und auch wie sie sich in der Welt präsentiert, wird ein zentrales außenpolitisches Thema bleiben. Wir erweitern den Blick auf den Ukraine-Krieg. Da hat ein internationales Rechercheprojekt Neues über die russische Schattenflotte herausgefunden. Aus Deutschland sind der NDR und die Süddeutsche Zeitung an dem Rechercheprojekt beteiligt. Die Daten zeigen, an Bord der Schiffe befinden sich personell seit neuestem

0: Anfang des Jahres wurden mehr als 10 Schattenflottentanker im Mittelmeer, im Atlantik und in Nord- und Ostsee gestoppt. Teilweise beschlagnahmten westliche Behörden sogar die Ladung der Schiffe. Dies war rechtlich möglich, weil die Tanker immer wieder ohne Flagge unterwegs sind. Von Russland werden diese Maßnahmen, neben den ohnehin bestehenden Sanktionen gegen den Verkauf russischen Öls, offenbar als echte Bedrohung wahrgenommen. Denn seit einiger Zeit fahren an Bord der Schiffe nicht mehr nur Kapitäne, Offiziere und Köche mit, sondern auch militärisch ausgebildete Söldner. Zu diesem Ergebnis kommt eine internationale Recherche, an der in Deutschland NDR und Süddeutsche Zeitung beteiligt waren. Laut westlichen Nachrichtendiensten sind die Männer, die auch durch die Ostsee reisen, in vielen Fällen mit Maschinenpistolen bewaffnet.
1: Die Maßnahmen eben auch zur Unterbindung von Sanktionsumgehungen, die die Europäer gemeinsam ergreifen, veranlassen die Russen eben ihre Schiffe zu bewaffnen. Und umgekehrt sieht man eben jetzt auch, wo der Ukraine-Krieg von Putin für ihn schlechter läuft, wo die Wirtschaft in die Knie geht, dass man alles tut, um dieses Werkzeug auch der Sanktionsumgehung und der Aufrechterhaltung der eigenen Wirtschaft weiter am Leben zu halten.
0: Sagt der Vorsitzende des Parlamentarischen Kontrollgremiums im Bundestag, Marc Henrichmann von der CDU. Für die Recherchen werteten die Reporterinnen und Reporter die Crewlisten von 700 Schattenflottentankern aus, die in den vergangenen Jahren durch die Ostsee gefahren sind. Die Daten zeigen, dass sich auf den Tankern zunehmend Sicherheitsleute befinden. Das Rechercheteam konnte auf den Crewlisten insgesamt 83 Personen identifizieren, die als Sicherheitsleute auf über 140 Fahrten an Bord gewesen sein sollen. Den Recherchen zufolge handelt es sich bei den Männern vor allem um ehemalige Soldaten, die entweder in der regulären Armee oder bei der Söldnerorganisation Wagner Kampferfahrung gesammelt haben. Das zeigen beispielsweise die Auswertungen von Social-Media-Profilen der Betroffenen. Bewaffnete Kräfte an Bord ziviler Schiffe seien eine Drohgebärde, sagt Robin Wagner von den Grünen im Bundestag.
2: Aber wir dürfen nicht hinnehmen, dass illegale Schiffe der russischen Schattenflotte durch deutsche Gewässer fahren, da Gefahren verursachen und wir uns einschüchtern lassen. Das führt zu noch mehr Eskalation in Russland.
0: Die Recherchen zeigen aber noch einen weiteren Aspekt. Seit kurzer Zeit scheint die Schattenflotte russischer zu werden. Immer mehr Schiffe nutzen keine gefälschten Flaggen mehr oder setzen auf Billigstaatenflaggen, sondern wählen direkt Russland als Flaggenstaat. Noch vor wenigen Monaten wäre das undenkbar gewesen. Denn Russland hat lange Zeit alles daran gesetzt, die russischen Interessen am Projekt Schattenflotte möglichst gut zu verschleiern. Dass man diese Tarnung nun immer mehr aufgibt, interpretiert sowohl der CDU-Politiker Henrichmann als auch der Grünen-Politiker Wagner als Zeichen wachsender Schwäche. Und als Beleg dafür, dass die westlichen Sanktionen gegen die Schattenflotte durchaus greifen. Jetzt gehe es für Europa darum, den Druck aufrechtzuerhalten.
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4: Vor dem Spitzentreffen heute im Kanzleramt mit Arbeitgeber- und Gewerkschaftsvertretern wird die Reformdebatte mit immer mehr Vorschlägen angereichert. Es soll vor allem um die geplanten Sozialreformen, um Steuerfragen, um Bürokratieabbau und das Arbeitsrecht gehen. Konkrete Ergebnisse werden allerdings kaum erwartet. Warum eigentlich? Benjamin Großkopf.
5: Reformen, das ist laut Duden die planmäßige Neugestaltung, Umgestaltung oder die Verbesserung bestehender Verhältnisse. Dringend notwendig in Deutschland, da sind sich alle Parteien einig. Wann ist es denn jetzt soweit?
6: Wir haben zu keinem der Reformpunkte einen finalen Zeitpunkt genannt.
5: Betont Regierungssprecher Stefan Cornelius.
6: Das Ziel ist, diese Reformen in einem Prozess abzuarbeiten. Prozesse sind aus ihrer Natur her fortlaufende Ereignisse und wann.
5: Reform, Prozess, Natur, Ereignis. Und zwar diese Woche eins, von dem immer unklarer wird, was davon zu erwarten ist. Die Eckdaten: Mittwochabend ab 7 Treffen im Kanzleramt. Bundesregierung, Gewerkschaften, Arbeitgeber an einem Tisch. 3 Stunden und offenbar 4 Themenbereiche.
6: Es geht um die Frage der Besteuerung, es geht um die Frage der Sozialreform. Es geht um Bürokratierückbau und es geht um arbeitsrechtspolitische Fragen. Und zu all diesen Elementen werden sowohl Arbeitgeber wie Arbeitnehmer Positionen haben. Und man wird nach dem Austausch besser als zuvor feststellen können, inwieweit Reformen in einem Korridor des Konsenses stattfinden oder nicht.
5: Oder nicht. Ernsthaft? Das Naturereignis Reformgespräch im Kanzleramt war doch eigentlich mit der Hoffnung verbunden, gemeinsam etwas hinzubekommen im Prozess.
7: Ich glaube, das überfordert alle Beteiligten, wenn zum Beispiel am Mittwoch dann innerhalb von 3, 4, 5 Stunden gemeinsam dann auch irgendwie der Knoten durchgeschlagen wird.

0: werden soll, was hier über Jahre nicht gelingen konnte,
1: sagt SPD-Generalsekretär Tim Klüssendorf und liegt damit auf einer Linie mit seinem CDU-Pendant Carsten Linnemann.
2: Die Politik ist in der Pflicht, am Ende des Tages Entscheidungen zu treffen. Aber natürlich, das hat der Bundeskanzler ja auch schon deutlich gemacht, erwarten wir jetzt keine konkreten Ergebnisse. Darum geht es auch gar nicht am Mittwoch, sondern die werden dann wenige Wochen später folgen.
1: Was die Gewerkschaften erwarten, haben sie schon ziemlich klar gemacht. DGB-Chefin Yasmin Fahimi nennt die Reformprozesse eine sogenannte Reformagenda, bei der es ausschließlich um Sparen und Kürzen gehe. Damit werde jede Binnennachfrage in Deutschland getötet. Der Einzige, der wirklich Konkretes in den kommenden Tagen erwartet, ist Linken-Chef Jan van Aken, sagt er zumindest.
3: Mein Eindruck ist, dass die Bundesregierung noch vor der Sommerpause richtig grundlegende Entscheidungen fällen will. Und dabei geht es um nicht weniger als den größten Sozialraub in der Geschichte dieses Landes.
1: Naturereignis, Prozess, Kürzungen oder doch Reformen. Es ist nicht übersichtlicher geworden mit Beginn der Wochen, die politisch entscheidend werden. Da zumindest sind sich alle einig.
4: Wechseln wir das Thema. Ein Fahrrad ist eine tolle Sache, solange es funktioniert. Ein kaputtes Fahrrad ist dagegen für viele von uns schnell eine handwerkliche Überforderung. Und haben Sie zuletzt mal versucht, einen Termin in der Fahrradwerkstatt zu bekommen? Nicht einfach, ganz genau. In Hessen helfen an diesem Punkt die Fahrradschrauber aus Friedberg. Ehrenamtliche, die gespendete Räder reparieren und sie anschließend an Menschen weitergeben, die aufs Rad angewiesen sind. Ende vergangenen Jahres musste die Gruppe ihre Werkstatt allerdings plötzlich verlassen und war auf der Suche nach einem neuen Ort. Janis Gerhardt hat die Schrauber besucht.
5: Mit viel Einsatz mühen sich Bernd, Wolfgang und Manfred mit einem alten, silbernen Rennrad ab. Gerade hängen sie noch an der eingerosteten Schaltung. So schnell wie möglich soll der Drahtesel wieder fit sein und seinen Besitzer wechseln. Dass die drei Bastler weiter an den gespendeten Fahrrädern rumschrauben können, stand lange auf der Kippe. Denn 2025 musste die Gruppe aus ihrer Werkstatt in der ehemaligen Post ausziehen. Jetzt haben sie endlich eine neue Werkstatt gefunden. Wolfgang Geismar freut sich.
6: Ja, das ist natürlich wesentlich moderner. Alles. Es ist eine ehemalige Wohnung eigentlich, das ist natürlich ein anderer Standard wie diese Posthalle damals und da lässt sich schon schön schrauben, haben mehr Räume, wir haben mehr Platz.
5: Zu finden ist das neue Schrauberparadies neben der Stadthalle in Friedberg. Für Bernd Dönges, Mitgründer der Gruppe, eine Riesenerleichterung, denn nochmal umziehen will er auf keinen Fall.
7: Also wenn das sich hier bewährt und wir hier bleiben können, das ist, habe ich keinen Wunsch, das ist super. Das ist einfach klasse und das würde ich auch weitermachen so. Also wir haben, das ist jetzt der fünfte Standort. Also wir sind Profis in Werkstatt umziehen. Ich habe aber keine Lust mehr. Das muss ich auch sagen, im Hänger den ganzen Kram hier zu verschiffen. So ein Standort wie hier, mehr brauche ich nicht.
5: Die Fahrräder bekommt die Gruppe aus ganz Hessen gespendet. Die Aktion hat sich längst herumgesprochen. Die Nachfrage ist riesig. Seit Beginn der Aktion 2016 haben sie schon über 2000 Räder wieder fit gemacht. Angefangen hat aber alles ganz klein, mitten im Grünen, auf dem Gelände von einem Kindergarten.
7: Geschraubt haben wir Oasen. Und das war im Sommer ganz nett, bis die Schnaken kamen. Und im Winter gab es keine Schnaken, dafür haben wir uns den Hintern abgefroren.
5: Jetzt in der beheizten Werkstatt reparieren sie nicht nur selbst Fahrräder, sondern zeigen ihren Kunden auch, wie sie ihr eigenes Rad wieder flott bekommen, sagt Manfred Eisenacher.
8: Wenn hier 10 Leute mit kaputten Rädern vor der Tür stehen und das sind 3 mit Platten dabei, dann müssen die selbst mit anpacken und mal lernen, wie man ein Fahrrad rausschraubt und einen Reifen flickt. Und wir helfen dabei.
5: Mittlerweile stehen die Leute regelmäßig Schlange, um sich ein neues Rad abzuholen oder um ihr eigenes reparieren zu lassen. Vor allem Kindern möchten die 8 Ehrenamtlichen damit eine Freude machen, erzählt Bernd Dönges.
7: Ja, das ist das Schöne eigentlich. Den guckst du, den drückst du Fahrrad in die Hand, da kriegen die glänzende Augen und das ist einfach super. Wenn die was haben, die freuen sich und wenn die sich freuen, ist das ehrlich. Da habe ich meinen Spaß. Wenn hier einer grinsen mit seinem Fahrrad die Kurve dreht, das ist der Hammer.
5: Und genau diese Räder für Kinder sucht die Gruppe händeringend. Zwar bekommen sie viele Räder gespendet, Kinderfahrräder seien aber zu selten dabei. Deswegen können sie nicht alle Anfragen der kleinen Radfreunde bedienen.
4: Na, dann schauen Sie doch mal bei sich im Keller nach.
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4: Heute vor 100 Jahren starb der katalanische Architekt Antoni Gaudí. Eine Straßenbahn erfasste ihn auf dem Weg zu seiner wichtigsten Baustelle, der Basilica Sagrada Familia in Barcelona. Silke Hennig erinnert an den Künstler.
10: Es ist eine Zeit des Aufschwungs in Katalonien. Um Barcelona entsteht die am stärksten industrialisierte Region Spaniens. Und der wirtschaftliche Erfolg lässt auch das katalanische Nationalbewusstsein aufblühen. Beides prägt Leben und Schaffen Gaudis. Unternehmer werden seine Förderer und Auftraggeber. Die mittelalterlichen Bauwerke Kataloniens dienen ihm als Vorbilder. Später sollte auch noch der Glaube als zentrales Moment hinzukommen.
11: Die Naturgesetze für ihr Werk einsetzen, arbeiten mit dem Schöpfer zusammen.
10: In der Natur findet er seine größte Inspirationsquelle. Die Wohnhäuser, die er in Barcelona errichtet, wirken weniger gebaut als gewachsen. Die Säulen im Inneren der Kirche Sagrada Familia, seinem Opus Magnum, verzweigen sich wie Bäume. Der Gaudí-Kenner Joan Bassegoda.
12: In der Natur gibt es nicht nur dekorative Formen, sondern auch beeindruckende Strukturen, die jedoch von den Architekten niemals genutzt wurden. Gaudí aber interessierte sich für diese Formen und Strukturen, weil sie logisch und bewährt sind. Denn die Natur ist absolut logisch. Was sich nicht bewährt hat, das hat sie ausgesondert.
10: So verspielt und versponnen die Entwürfe des Katalanen aussehen, technisch sind sie durchdacht und ihrer Zeit voraus. Lüftung und Lichtführung in Gaudís Gebäuden zum Beispiel sind absolut modern und für die Sagrada Familia plant er eine ausgeklügelte Akustik. Statt zu berechnen, arbeitet er mit Modellen, probiert aus.
11: Mein Auftraggeber hat keine Eile.
10: Der Architekt sieht sich im Dienste Gottes. Mit 31 Jahren übernimmt er den Bau der Sagrada Familia, der, wenn es nach ihm geht, nie fertig werden soll. Gaudí selbst wird zu einem asketischen Mönch im Dienste der Architektur.
12: Als er zum Beispiel das Casa Milà baute, plante er, auf dem Dach eine Statue der Jungfrau Maria mit den Erzengeln aufzustellen. Sein Auftraggeber aber war dagegen. Und Gaudí sagte, wenn ich das gewusst hätte, hätte ich das Projekt gar nicht gemacht.
10: Die letzten anderthalb Jahrzehnte seines Lebens widmet Gaudí ausschließlich der Sagrada Familia. Er ist 73 Jahre alt, als auf dem Weg dorthin von einer Straßenbahn erfasst wird. Wegen seines verwahrlosten Äußeren bringt man ihn ins Armenspital, wo er am 10. Juni 1926 stirbt. Das war heute vor 100 Jahren.
4: Und das war der Stichtag von Silke Hennig.
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13: Mit Christian Hake und einer klaren Ansage von DFB-Sportdirektor Rudi Völler. Am Sonntag spielt Deutschland ja das erste Spiel bei der WM in den USA, Kanada und Mexiko. Und darauf liege auch der Fokus, denn an der politischen Situation könne man eh nichts ändern. Anne van Eickels aus unserem WM-Team in den USA war bei der Pressekonferenz dabei.
14: Das erste Etappenziel für die Weltmeisterschaft hat Rudi Völler klar benannt. Die Gruppenphase müssen wir überstehen, so der DFB-Sportdirektor wörtlich. Da gebe es keine zwei Meinungen. Fünf Tage vor dem ersten Spiel versuchte Völler, einige politische Fragen elegant abzuräumen. Er zeigte sich irritiert von den aktuellen Eingriffen der US-Politik in die Fußball-WM. Die USA hatten den somalischen Schiedsrichter Omar Atan bei der Einreise abgewiesen. Fans des Irans waren außerdem Eintrittskarten für die Gruppenspiele entzogen worden. Völler zeigte Unverständnis für dieses Vorgehen, betonte aber auch, dass sowohl er als auch die Spieler die falschen Ansprechpartner bei politischen Themen seien. Man könne nichts daran ändern und konzentriere sich darauf, eine gute WM zu spielen.
13: Um seine Spieler macht sich Völler übrigens keine Sorgen. Stichwort Lagerkoller. Die äußeren Umstände heute seien viel angenehmer als noch zu seiner aktiven Zeit.
15: Wir hatten damals kein Internet, wir hatten keine Handys. Das war früher komplizierter, glauben Sie mir. Also Lagerkoller, wie wir es früher mal kennen, das gibt es heute in der Form nicht mehr.
13: 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Die deutschen Fußballfrauen sind ohne Niederlage durch die WM-Qualifikation gekommen. Am Abend gab es ein 2:0 in Slowenien. Das Ticket für die Weltmeisterschaft 2027 in Brasilien hatte das Team von Bundestrainer Christian Wück schon vorher gelöst. Ina Kast berichtet.
16: Geburtstagskind Christian Wück hatte sich zu 8 Wechseln in der Startelf entschieden. Er wollte vor allem sehen, was die Spielerinnen aus der zweiten Reihe zu bieten haben.
17: Ja, es ging heute darum, wirklich zu sehen, wie die eine oder andere, die noch nicht so viele Spielminuten bekommen hat, sich auf internationalem Niveau eben bewegt. Und da haben wir schon bei der einen oder anderen gesehen, dass sie nervös war.
16: Vor allem in der ersten Halbzeit sah der Bundestrainer viele Fehlpässe und Abstimmungsprobleme bei seinen Spielerinnen. Am Ende aber verabschiedet sich Deutschland mit einem 2:0-Sieg in die Sommerpause und hat die ganze WM-Qualifikation ohne Niederlage beendet.
17: Ja, im Großen und Ganzen sind wir sehr zufrieden. Wir haben mit 16 Punkten von 18 eine fast perfekte Qualifikationsrunde gespielt. Und von daher gibt es wenig zu meckern.
13: Beim Tennisturnier in Stuttgart wurde die Rasensaison eröffnet. Die Erstrundenbilanz der deutschen Spieler fällt dabei aber ernüchternd aus. Thomas Bareis weiß mehr.
18: Wenn der French Open Champion Alexander Zverev aus Termingründen nicht kann, dann müssen es eben andere deutsche Tennisprofis richten. Zum Beispiel die beiden Routiniers Jan-Lennard Struff und Jannik Hanfmann. Beide haben am zweiten Turniertag den Sprung ins Achtelfinale auf dem Stuttgarter Weißenhof gepackt. Der 36-jährige Struff konnte sich in 3 Sätzen gegen den kanadischen Qualifikanten Alexis Galarno durchsetzen. Jetzt geht's für ihn gegen den Kasachen Alexander Bublik, den er bei den French Open schlagen konnte. Hanfmann, 34 Jahre alt, hat in einem engen Match 2-mal mit 7:6 gegen den US-Amerikaner Alexander Kovacevic die Oberhand behalten. In der Runde der besten 16 hat der Karlsruher nun gegen den Italiener Mattia Bellucci die Chance, erstmals das Viertelfinale in Stuttgart zu erreichen. Verabschieden mussten sich die 3 anderen Deutschen im Hauptfeld. Daniel Altmaier nach 3 Sätzen gegen den US-Amerikaner Francis Tiafoe, Diego De Dura nach 2 Sätzen gegen James Duckworth aus Australien und Tom Gensch nach 2 vergebenen Matchbällen mit einer 3-Satz-Niederlage gegen den Australier Rinki Hichikata.
13: Und Alba Berlin steht im Finale um die deutsche Basketballmeisterschaft. Im 5. und entscheidenden Halbfinalspiel setzten sich die Berliner deutlich mit 97:66 gegen Bamberg durch. Im Finale wartet jetzt der FC Bayern, der sich in seinem Halbfinale ja schon vorher souverän mit 3 Siegen in 3 Spielen gegen Bonn durchgesetzt hatte.

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1: Um 3.30 Uhr mit Juliette Groß. Die USA haben nach eigenen Angaben neue Militärschläge auf Ziele im Iran ausgeführt. Das zuständige Regionalkommando sprach von einer Antwort auf den Abschuss eines US-Militärhubschraubers durch den Iran. Aus der Nachrichtenredaktion Peter Eichenberg.
2: Nähere Angaben zum Umfang und zu konkreten Zielen machte das Militärkommando zunächst nicht. Iranische Medien berichteten unter anderem über Explosionen in der Stadt Sirik sowie auf der Insel Keshem. Der hochmoderne Apache-Kampfhubschrauber war gestern während eines Kontrollflugs in der Straße von Hormus abgestürzt. Die beiden Piloten konnten unverletzt gerettet werden. US-Präsident Trump bezeichnete die Militärschläge als sehr kraftvolle Antwort auf den Vorfall und bekräftigte, der Helikopter sei abgeschossen worden. Die genaue Absturzursache ist aber bislang noch ungeklärt.
1: Bundeskanzler Merz wirft der SPD laut einem Zeitungsbericht vor, das Infrastrukturgesetz zur Beschleunigung von großen Bauvorhaben zu blockieren. Nach Informationen der Rheinischen Post soll Merz in einer Sitzung der Unionsfraktion kritisiert haben, dass das Vorhaben seit 6 Monaten im Bundestag feststecke. Die SPD will demnach das geplante Gesetz mit einer Regelung zu Naturschutzflächen verbinden. Merz bezeichnete das als inakzeptabel und forderte, das Infrastrukturgesetz noch vor der Sommerpause zu verabschieden, damit Bauprojekte schneller umgesetzt werden können. Bundespräsident Steinmeier hat am ersten Tag seines Besuchs in den Niederlanden die Einheit Europas beschworen. Angesichts des Ukraine-Kriegs und einer Entfremdung von den USA müsse Europa jetzt erst recht zusammenstehen, sagte Steinmeier bei einem Staatsbankett am Abend. Dazu gehöre auch, dass die Europäer militärisch stärker werden müssten, nicht um Krieg zu führen, sondern um ihn zu verhindern. Das US-Unternehmen Anthropic hat sein umstrittenes KI-Modell Mythos veröffentlicht. Aus Sicherheitsgründen wurde es allerdings in seinen Funktionen eingeschränkt. Aus der Nachrichtenredaktion Karin Busche.
3: Sicherheitsexperten in aller Welt hatten gewarnt. Kriminelle oder staatliche Akteure könnten das KI-Modell für verheerende Cyberangriffe nutzen, etwa auf Banken oder Energieanlagen. Denn Mythos ist grundsätzlich in der Lage, in Rekordzeit Sicherheitslücken in IT-Systemen zu erkennen. Es wurde vor der Veröffentlichung deshalb so programmiert, dass es Fragen zu sensiblen Themen wie der Cybersicherheit nicht beantwortet. Anthropic ist ein Konkurrent des ChatGPT-Entwicklers OpenAI. Beide Unternehmen wollen demnächst an die Börse gehen.
1: Das Wetter in Deutschland. Tagsüber immer wieder Schauer, vereinzelt Gewitter, auch längere trockene Abschnitte. Höchstwerte 12 Grad an den Alpen bis 21 Grad in Berlin. Am Donnerstag einzelne Schauer oder Gewitter, im Südwesten länger trocken, 13 bis 21 Grad. Am Freitag selten Sonne und zeitweise Regenfälle bei 14 bis 22 Grad. Das waren die Nachrichten.
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4: Jetzt mit den akuten Meldungen von den Straßen um 3.33 Uhr. Die A4 Aachen Richtung Köln ist zwischen Köln-Klettenberg und Köln-Eiffeltor nach einem Unfall gesperrt. Die A7 Kassel Richtung Fulda ist zwischen Bad Hersfeld West und Kirchheimer Dreieck bis auf Weiteres wegen Löscharbeiten gesperrt. Die A100 in Berlin, Wedding-Wilmersdorf, ist zwischen Jakob-Kaiser-Platz und Hohenzollern-Damm wegen Wartungsarbeiten in beiden Richtungen gesperrt. Und die A565 Bonn-Meckenheim ist zwischen Bonn-Beuel und Bonn-Auerberg in beiden Richtungen wegen Brückenarbeiten gesperrt. Kommen Sie überall gut und sicher durch.
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4: Mit Tom Westerholt am Mikrofon, ich grüße Sie. Russlands Präsident Putin hat das jüngste Verhandlungsangebot des ukrainischen Präsidenten Selenskyj zurückgewiesen. Ein Waffenstillstand im russischen Angriffskrieg ist also weiterhin erst einmal nicht in Sicht, auch wenn die Russen weiter unter Druck geraten. Darüber sprechen Peter Hornung und Kai Küstner jetzt in der neuesten Folge des NDR-Podcasts Streitkräfte und Strategien.
5: Immerhin über 1750 Wörter lang war der offene Brief, den der ukrainische Präsident Volodymyr Selenskyj an die Adresse von Russlands Machthaber Putin verfasst hatte und in dem er dem Kremlmann ein direktes Treffen vorschlug. Die Antwort kam mündlich und fiel deutlich kürzer aus als der Brief. Kein Sinn, sehe er derzeit in einem Treffen, sagte Putin beim Wirtschaftsforum in St. Petersburg, ohne Selenskyj auch nur beim Namen zu nennen. Womit er den offenen Brief vor aller Augen auf der Weltbühne im übertragenen Sinne zerknüllte. Eine klare Absage an den Frieden von Putin, wieder einmal. Warum reden die Europäer und die Bundesregierung dann trotzdem weiter über Verhandlungen? Gibt es angesichts russischer Schwächeerscheinungen an der Front und der ächzenden Wirtschaft doch eine Chance? Das bespreche ich mit Wilfried Jilge, einem ausgewiesenen Ukraine-Kenner bei der Deutschen Gesellschaft für Auswärtige Politik, DGAP, und ein echter Experte, wenn es um Diplomatie geht.
6: Erst wenn Putin und seine Militärmaschine wirklich gestoppt wird, wenn es keinen Zentimeter weitergeht, erst dann wird der Kreml wirklich über Verhandlungen nachdenken. Putin wird meines Erachtens versuchen, zunächst jetzt mit Eskalation zu reagieren, insbesondere solange Donald Trump noch im Amt ist und insbesondere in der Zeit bis zu den Midterms. Und da muss man eben deswegen die Ukraine strategisch weiter unterstützen, damit eben Putin davon überzeugt wird, dass er einfach nicht mehr weiterkommt.
5: Kein so ganz zuversichtlicher Ausblick. Das ganze Interview mit Wilfried Jilge gleich. Vorher aber die aktuelle Lage mit dir, Peter.
7: Und da schauen wir zunächst mal in den Nahen Osten. Präsident Trump, der sagte ja, dass der Konflikt im Nahen Osten sehr bald enden werde.
8: Wir befinden uns in der Endphase dessen, was ein sehr, sehr gutes Abkommen sein wird. Eines, das Atomwaffen und Ähnliches in keiner Weise zulässt. Und die Straße von Hormuz wird sofort geöffnet werden. Sie wird unmittelbar nach der Unterzeichnung geöffnet, was in 2 oder 3 Tagen der Fall sein könnte.
5: Das, muss man sagen, haben wir so oder so ähnlich schon öfter gehört in den letzten Tagen. Gibt es denn irgendetwas, Peter, was tatsächlich zur Hoffnung Anlass gibt? Es war jetzt nicht unbedingt ruhig im Nahen Osten in den vergangenen Tagen, um es mal freundlich zu formulieren.
7: Das stimmt. Wir haben wieder eine typische Mechanik des Nahostkonflikts gesehen. Und in diesem Fall kann man auch sagen, wer angefangen hat, in diesem Moment zumindest. Es gab zunächst einen Raketenangriff der Hisbollah auf Nordisrael. 2 Raketen, die sind offenbar abgefangen worden von der israelischen Abwehr vom Iron Dome. Aber das hat wieder eine Kaskade von Gegenangriffen in Gang gesetzt. Denn innerhalb kürzester Zeit hat Israel darauf geantwortet. Ein Luftschlag auf Ziele im Süden von Beirut.
5: Und all das lässt ja vermuten, dass damit wieder einmal eine Eskalationsspirale in Gang gesetzt wird durch diesen Hisbollah-Angriff. Wie schätzt du das ein? Muss das so kommen?
7: Also die Gefahr besteht natürlich immer, allerdings muss man in diesem Fall, glaube ich, etwas genauer hinschauen. Schon die Reaktion der Israelis ist relativ zurückhaltend ausgefallen, also auf diesen Raketenangriff der Hisbollah. Und auch der iranische Angriff auf den Luftwaffenstützpunkt der Israelis war nicht so ausgeführt worden, dass er aus israelischer Sicht eine weitere Reaktion unbedingt notwendig gemacht hätte. Also verbal rüstet man nicht ab. Aber der tatsächliche Konflikt, der bleibt im Moment relativ begrenzt.
5: Das ist interessant. Lass uns, Peter, dann mal den Ort wechseln und in die Ukraine schauen. Da gibt es aus Sicht der Ukraine ja durchaus positive Entwicklungen. Russland nämlich scheint der Sprit auszugehen und das hat ja sogar jetzt das russische Energieministerium auch eingeräumt.
7: Genau, es gibt Probleme bei der Kraftstoffversorgung und das liegt an den ukrainischen Luftangriffen auf Unternehmen des Kraftstoff- und des Energiesektors. Das Ministerium, das schreibt auf Telegram von vorübergehenden Schwierigkeiten mit der Kraftstoffversorgung in einer Reihe von südlichen Regionen. Dieses Ministerium und die betroffenen Unternehmen, die hätten einen Stab gebildet, um eine stabile und effiziente Versorgung des Landes sicherzustellen. Also das Signal, wir haben alles im Griff. Der russische Vizeregierungschef Alexander Nowak heißt, der hatte ja schon am Wochenende beim St. Petersburger Wirtschaftsforum gesagt, Russland fördere im Augenblick weniger Öl, als man geplant habe. Der blieb aber dabei relativ ungenau, was die Gründe dafür anbelangt. Er sprach nur von unplanmäßigen Reparaturen. Die russische Ölindustrie jedenfalls scheint deutlich zu leiden unter dem Krieg. Benzin ist in von Russland besetzten Gebieten rationiert, in Luhansk, in der Ostukraine und auf der Krim.
5: Wo wir bei der Krim sind, da haben die Ukrainer eine wichtige Straße angegriffen und das anscheinend erfolgreich.
7: Ja, es geht um die Straße, die Straßenverbindung und die Brücke von Chonha. Das ist die Verbindungsstraße von der Krim in die russisch besetzte Region Cherson in der Ostukraine. Die dortige russische Besatzungsverwaltung, die hat mitgeteilt, dass diese Brücke durch Drohnenangriffe beschädigt worden sei. Es gab ukrainische Angriffe 2 Nächte in Folge. Den Ukrainern geht es dabei darum, offenbar die Krim zu isolieren. Die hat nämlich nur 3 Verbindungen zum Festland. Es gibt eine im Nordosten, eben diese Brücke von Dschonha, westlich davon, ein Ort, Perekop heißt der, gibt es eine weitere Verbindung. Das sind Straßen in den russisch besetzten Teil der Ostukraine. Und dann gibt es noch diese berühmte neue Brücke von Kertsch,
5: die Ukrainer ja schon oft erfolgreich attackiert hatten.
7: Genau, deshalb ist diese Brücke von Kertsch zu unsicher für Treibstofftransporte der Russen, auf Lastwagen zum Beispiel oder mit der Bahn. Die ukrainischen Drohnen, also Mittelstreckendrohnen, die sind hier immer wieder sehr effektiv. Und deshalb haben die Russen inzwischen große Probleme einfach, die Krim noch mit Treibstoff zu versorgen. Das trifft die Zivilbevölkerung dort natürlich, aber eben klar auch das Militär.
5: Der russische Angriffskrieg gegen die Ukraine geht derweil ja weiter und Russland bedroht auch den Westen Europas weiterhin. Da ist eine Nachricht vom Montag nicht unbedingt positiv. Stichwort FCAS, also das Luftkampfsystem der Zukunft, wie es bisher genannt wurde. Ein deutsch-französisches Projekt. Dieses Zukunftsprojekt ist jetzt Vergangenheit, muss man sagen, auch wenn die Meldung für uns alle nicht völlig überraschend kam.
7: Ja, das hat sich schon eine ganze Weile angekündigt bei diesem 100-Milliarden-Projekt, das ja im Grunde ein deutsch-französisch-spanisches war. Der Flugzeugbauer Dassault, der war federführend für Frankreich, Airbus für Deutschland und Indra Sistemas für Spanien. Dassault hatte die Führung in dem ganzen Projekt beansprucht. Der Dassault-Chef Eric Trappier, der wollte einen höheren Anteil an der Entwicklung. Mit dem Argument, wir bei Dassault, wir haben mehr Erfahrung im Bau von Kampfflugzeugen als Airbus, das ja bislang keine Kampfjets gebaut hat. Und Dassault Aviation, so heißt das Unternehmen, ist ja Hersteller des Kampfjets Rafale. Diese Führungsrolle, die wollte Airbus Dassault aber nicht überlassen. Auch weil es die ganze Aufgabenverteilung in diesem Projekt durcheinandergebracht hätte.
5: Es gab ja sogar Vermittlungsversuche, die die französische Regierung und die Bundesregierung angestoßen hatten. Also politisch unternahm man durchaus Rettungsversuche, aber die waren eben nicht erfolgreich, was ja nochmal zeigt, wie stark die nationalen Interessen der einzelnen Rüstungsunternehmen bislang weiterhin sind und dass es eine europäische Strategie eigentlich nach wie vor nicht gibt. Die Frage ist jetzt aber, was bedeutet das Ende dieses Projekts jetzt militärisch?
7: Also ganz klar eine Verzögerung bei der Modernisierung der Luftstreitkräfte in Europa. Der neue Kampfjet, der hätte bei der deutschen Luftwaffe vor allem den Eurofighter ablösen sollen, in etwa 14 Jahren, bei den Franzosen die Rafale, die ja von Dassault gebaut wird. Das ist nun passé, jetzt muss man sich nach Alternativen umschauen. Das heißt aber auch, man muss sich andere Kooperationspartner suchen, eventuell, aber schlimmstenfalls macht wieder jeder seins. Und das könnte auch bedeuten, dass man wieder in den USA kaufen muss, von denen man sich ja eigentlich gerade unabhängiger machen wollte als Europäer. Die Fragmentierung bei den Systemen könnte bestehen bleiben. Also jeder hat unterschiedliche Systeme oder wird sogar noch zementiert, eben wenn man jetzt Neues kauft, aber bei unterschiedlichen Unternehmen bis in eine ferne Zukunft, muss man sagen. Man muss wirklich jetzt sehen, was übrig bleibt. Es könnte etwas übrig bleiben von FCAS.
5: Aber kann gut sein, dass man sich in den USA jetzt schon mal die Hände reibt. Es ist ja eine Variante, dass man einfach mehr F-35 kauft von Seiten der Bundesregierung. Oder man rauft sich doch irgendwie europäisch zusammen. Gibt ja noch andere Kooperationspartner, möglicherweise in den skandinavischen Staaten, mal sehen. FCAS besteht ja jetzt aber nicht nur aus dem Kampfjet, Peter, sondern auch aus weiteren Komponenten. Da sollten ja auch Drohnen dazugehören und eine geheime sogenannte Combat Cloud, über die das System gesteuert wird. Könnte da zumindest die Entwicklung weitergehen?
7: Ja, also das könnte womöglich fortgeführt werden. Die Nachrichtenagentur Reuters, die zitiert informierte Kreise. Da geht es sozusagen um eine gesichtswahrende Lösung. Das wäre aber dann ein System, das eben nicht um das gemeinsame Kampfflugzeug herumgebaut wird, sondern nur, ich will es mal sagen, der ganze Rest.
5: Und was bedeutet nun das Ende des eigentlichen FCAS-Projekts politisch?
7: Ja, das ist ein Schlag für die Achse Paris-Berlin auf jeden Fall. Das war ja 2017 von Präsident Macron und damals Bundeskanzlerin Merkel auf den Weg gebracht worden, als Symbol für die enge Zusammenarbeit in der Rüstung. Aber jetzt ist es eher ein Symbol der Uneinigkeit. Das war ja ein Scheitern mit Ansage. Also diese Idee einer strategisch autonomen europäischen Verteidigung, die hat dadurch auf jeden Fall einen schweren Schlag bekommen. Und das wird man auch woanders möglicherweise mit Genugtuung wahrgenommen haben, zuallererst natürlich im Kreml.
5: Und damit kommen wir zu unserem heutigen Schwerpunkt. Es ist im Grunde stets dasselbe Muster. Der Kreml und seine Propagandisten auch hierzulande beklagen sich, die Europäer würden einem Frieden in der Ukraine im Wege stehen. Dann kommt ein oft mit den Europäern abgestimmtes Angebot der Ukraine, etwa die Frontlinien einzufrieren, zu persönlichen Gesprächen Selenskyj-Putin. Und dann kommt aber ebenso sicher das Njet, also die Ablehnung aus dem Kreml, nebst der Drohung, man werde die Kriegsziele ohnehin militärisch erreichen. Warum um alles in der Welt scheinen die Europäer trotzdem ein sich öffnendes Fenster für Verhandlungen zu sehen? Nach einem Treffen der E3, Großbritannien, Frankreich, Deutschland, erklärte nun Regierungssprecher Stefan Cornelius, man werde sich mit neuer Wucht, so sein Zitat, um ein Ende des Krieges bemühen. Und Selenskyj telefonierte mit Trumps Unterhändlern aus den USA über eine Wiederbelebung von Gesprächen. Gibt es auch nur den Hauch einer Chance auf Frieden? All das bespreche ich mit Wilfried Jilge. Er ist Experte bei der Deutschen Gesellschaft für Auswärtige Politik, DGAP, für die Ukraine, für Osteuropa und die Schwarzmeerregion und ist auch gerade von einem Ukraine-Besuch zurück. Herr Jilge, Russlands Machthaber Putin ist auf das Angebot in dem offenen Brief, den der ukrainische Präsident Selenskyj ihm ja geschrieben hatte, nicht eingegangen, hat den Vorschlag eines direkten Gesprächs zurückgewiesen. Hat Sie das eigentlich überrascht?
6: Nein, das hat mich nicht überrascht. Das war eigentlich so abzusehen, dass jetzt durch einen Brief von Selenskyj Putin nicht sofort antwortet. Wir sehen ja auch, in welchem Modus sich Putin bewegt. Auch Lavrov hat noch einmal gesagt, dass sozusagen es jetzt noch mehr auf das Militär ankommt. Man solle jetzt weiter arbeiten. Und natürlich ist es für Putin nicht möglich, aus seinem Mindset heraus einen Präsidenten, den er ja seit Jahren als illegitim ansieht, dem dann sozusagen nach einem Brief zu antworten, ja, wir treffen uns, wenn das nicht Bedingungen sind, die er bestimmt. Deswegen hat man das ja immer mit Moskau in Verbindung gebracht vom Kreml-Seite, was natürlich für Selenskyj nicht akzeptabel ist. Also nee, es hat mich nicht überrascht. Und wir müssen einfach sehen, dass Friedensbemühungen oder Verhandlungsbemühungen natürlich das Bohren dicker Bretter sind. Dazu bedarf es viel und auch eines langen Atems.
5: Kann denn so ein Brief dann trotzdem sinnvoll gewesen sein oder war das jetzt für den Papierkorb sozusagen?
6: Ja, dann gibt es auch in der Ukraine eine Debatte drüber. Also die einen sagen, das ist eigentlich auch das Zeichen von Schwäche. Wenn man mit dem Kreml ernster verhandeln will, dann muss der Kreml zuerst anrufen. Da ist was dran und man soll ihm nicht hinterherlaufen. Auf der anderen Seite, und ich denke, das hat auch was für sich, hat Selenskyj damit nochmal international ganz deutlich gemacht, dass es an ihm nicht liegt, diesen Krieg zu beenden, sondern dass er klar den Willen hat, zu einem Kriegsende zu kommen. Und das Ziel war natürlich auch, Putin eben in die Ecke zu stellen. Das heißt, deutlich zu zeigen der internationalen Gemeinschaft, er ist das Problem und da hat er ja auch recht.
5: Mhm. Nun gab es am Sonntag ja dieses Treffen Starmer, Macron, Merz, also britischer Premier, französischer Staatspräsident und der Bundeskanzler der sogenannten E3. Die scheinen ja jetzt nochmal Verhandlungen verstärkt verfolgen zu wollen. Ist das der richtige Zeitpunkt aus Ihrer Sicht für Verhandlungen mit Putin?
6: Ja, ich denke, es ist längst überfällig. Und Verhandlung heißt ja nicht, dass man irgendetwas aufgibt oder dass man Schwäche zeigt, sondern es geht darum, mit einem doppelten Ansatz zu agieren. Und es ist längst überfällig, dass sich die Europäer ins Spiel bringen. Man kann nicht darauf warten, dass Trump, Herr Kushner und Herr Witkoff, die das sowieso nur begrenzt gut gemacht haben, um es mal vorsichtig zu sagen, da ist ja überhaupt nichts bei rausgekommen. Man kann sich nicht darauf verlassen oder nicht davon abhängig machen lassen, was in diesem Track geschieht. Und deswegen ist es schon längst Aufgabe der Europäer gewesen, sich zu profilieren, auch international ein Format zu profilieren, das die Europäer als Subjekt in diese Verhandlungen einbringt. Denn es ist eine europäische Angelegenheit. Es ist unsere Sicherheit, die hier verhandelt wird. Und natürlich heißt es aber auch, dass man jetzt nicht denken soll, Europa wird Vermittler. Aber ich glaube, dass haben die drei oder die vier, Zelensky war ja auch dabei, hat auch die Erklärung mitgezeichnet, das haben ja die vier auch sehr deutlich gemacht, dass es jetzt nicht heißt, dass Europa Vermittler ist, Europa ist Unterstützer und Europa muss, gerade wenn man zu Verhandlungen kommen will, die Ukraine weiterhin unterstützen, meines Erachtens in einigen Feldern noch viel mehr unterstützen, vor allem bei den wirtschaftlichen Sanktionen, aber auch bei verschiedenen Typen von Waffenlieferungen. Und muss natürlich die Zeit nutzen, denn Putin wird nicht sofort auf irgendein Angebot eingehen, die Zeit nutzen, die Ukraine weiter in eine bessere Position zu bringen. Also wenn man die Rolle, die man sich vornimmt, richtig versteht und Rollen nicht zu sehr vermischt, dann ist das ein richtiger Ansatz. Die Herausforderung wird unter anderem da liegen, wie kann man ein eigenes Profil einbringen, wenn Trump vielleicht die Ukraine wiederentdeckt und in diese Verhandlungen zurückkehrt? Denn es wurde ja gestern auch gesagt, beziehungsweise am Sonntagabend, wir machen das in enger Abstimmung mit den Amerikanern. Übrigens glaube ich, dass es hier nicht nur um Russland geht. Ich glaube, die Europäer haben mit den 5 Punkten, die meines Erachtens angemessen formuliert sind, um sozusagen ja, in Verhandlungen zu kommen, aber gleichzeitig auch einige Punkte klar festzuzurren. Die Europäer haben das auch gemacht, glaube ich, um auch gegenüber den USA nochmal deutlich zu machen, was ihre Punkte sind. Und der Zeitpunkt, auf den Sie angesprochen haben, ich glaube, das hat auch was mit den USA zu tun. Die USA sind zurzeit völlig überfordert mit Iran, Israel / Libanon. Trump verliert die Kontrolle, sage ich jetzt mal grob, über Netanyahu. Und gleichzeitig wird das möglicherweise bei den Verhandlungen mit dem Iran, die sich mischen mit einem, sagen wir mal, Kriegszustand auf niedrigem Niveau, noch eine Angelegenheit von Monaten. Also insofern, und Rubio hat ja auch vor 2 Wochen gesagt, naja, wenn andere es versuchen in der Ukraine, dann sollen sie doch das versuchen. Also ich denke, das war hier vor allem das und es hat natürlich auch was mit der Lage am Boden im Krieg zu tun.
5: Wenn Sie das denn für richtig halten, dass die Europäer da jetzt tatsächlich einen neuen Versuch wagen, einen neuen Push sozusagen machen, sind denn dann diese E3, also Deutschland, Frankreich, Großbritannien die richtigen oder sollte das die Europäische Union in ihrer Gesamtheit machen? Wer sollte da verhandeln?
6: Also die E3 müssen auf jeden Fall, glaube ich, dabei sein. Zumal Putin ja immer Abneigung gezeigt hat, mit der EU als EU zu verhandeln. Ich bin mir aber nicht sicher, ob die E3 tatsächlich ausreichend sind oder die E3 plus, weil die Ukraine ist natürlich immer dabei und das ist ja übrigens auch sehr wichtig. Das gilt nichts über die Ukraine hinweg. Die Ukraine muss vorangehen. Sie muss immer die Bereitschaft zeigen. Erst dann können wir bei den Verhandlungen einsteigen. Aber ich bin mir nicht sicher, ob das ausreichend ist, denn wir müssen heute schon probieren, auch weiterzudenken. Wir müssen neue Formate entwickeln, weil wir uns auf die Amerikaner nicht mehr voll verlassen können, die auch in Zukunft, auch im Hinblick auf die Sicherheitsgarantien, aber auch grundsätzlich auf die Gefahr russischer Bedrohung zu handeln als eine Gruppe, die vorangeht. Aber was die Verhandlungen betrifft, halte ich es auch für sinnvoll, Staaten wie Polen oder die Skandinavier und vielleicht auch einen Vertreter der baltischen Staaten einzubeziehen, denn die sind massive Unterstützer und sie wollen natürlich, wenn sie so massiv unterstützen, auch in diese Sachen eingebunden werden. Abgesehen davon müssen wir sehen, Macrons Autorität, aber auch Starmers Autorität ist möglicherweise nicht mehr die beste. Also wenn man hier Finnland oder Schweden und Polen dazu holt und mit Polen wäre es sowieso wichtig, weil, glaube ich, Polen sich auch in einer Rolle sieht, wo es angesprochen werden will. Und wie gesagt, wir müssen immer schon auf die Zukunft gucken, mit der Ukraine einen Pfeiler der Entschlossenen hochzuziehen, der, falls wir in Europa mal auf uns allein gestellt sind, auch handeln kann.
5: Dann lassen Sie uns noch kurz darüber reden, was denn die Ukraine bräuchte, auch um in eine stärkere Verhandlungsposition zu kommen oder um Russland überhaupt an den Tisch zu kriegen für mögliche Gespräche. Also was müsste Europa jetzt tun, um die Ukraine stärker zu unterstützen? Oder wäre das nicht ein dringendes Thema für Sie?
6: Ja, das ist ein ganz dringendes Thema und da muss man auch weitermachen. Wir können ja jetzt noch nicht einfach von der Kriegswende reden, wie das getitelt wurde letzte Woche. Wir haben ja unterschiedliche Entwicklungen an der Front. Und da, wo die Ukraine stark sind, das ist, dass sie mit Middle Strike, also Drohnen mittlerer Reichweite, sehr effektiv die südlichen Logistiklinien der Russen attackiert. Das wird sich aber auf den Krieg und auch auf Putin oder den Kreml erst auswirken, wenn man das jetzt nachhaltig tun kann. Deswegen der erste Punkt, die Ukraine braucht massiv und in großer Menge Middle Strike und weitreichende Drohnen. Denn gegen diese Middle-Strike-Drohnen haben die Russen offenbar noch kein richtiges Mittel. Das Zweite ist, die Ukraine muss natürlich bei der Luftabwehr auch für den Winter, für den nächsten Winter, auf den Putin auch hofft, viel besser aufgestellt werden, als es im letzten der Fall war. Wir haben weiterhin an allen Ecken und Enden Munitionsknappheit. Auch für Deutschland gilt weiter, so weit wie möglich, das System IRIS-T hoch zu skalieren und vor allem bei der Munition die Ukraine ausreichend zu versorgen. Aber wir müssen unbedingt das ballistische Problem lösen, denn die Ukraine hat extreme Probleme bekommen, die nicht gelöst sind. Und was ganz wichtig ist, wirtschaftlich Russland weiter zu bedrängen. Und da muss man eben sagen, dass wir weiterhin ein Problem mit der Schattenflotte haben. Der einzige wirkliche Faktor, der effektiv den Export von Rohöl durch die Ostsee, wo ja die große Menge durchgeht, waren eben die ukrainischen Schläge auf die Häfen Ustluga und Primorsk, aber nicht unbedingt das, was die Ostseeanrainer bei der Kontrolle der Schattenflotte gemacht haben. Da hat man zwar ein bisschen mehr gemacht, aber wenn wir uns die Zahlen, die Exportzahlen angucken, hat das nicht den entscheidenden Ausschlag. Und hier müsste man wenigstens dazu kommen, den umfassenden Maritime Seaban über die Sanktionen zu verhängen, sodass auch griechische Tanker den Russen nicht mehr zur Verfügung stehen. Denn die machen zum Beispiel bei der Ostsee zeitweise einen ziemlich hohen Anteil aus. Und das ist nicht nur an sich ein Skandal, sondern das wäre ein kleines effektives Mittel, was man machen könnte. Also bei den Sanktionen muss man auch weitergehen und muss eben hier natürlich dann auch gemeinsam handeln. Also man kann hier nur kollektiv handeln nach gemeinsamer Rechtsbasis. Die muss man dringend vereinbaren. Und da müssen die Ostseeanrainer mit ihren Partnern bei der G7 vorangehen. Aber das wird alles schon 2 Jahre diskutiert und es passiert einfach zu wenig.
5: Herr Jilge, vielen Dank für das Gespräch.
6: Vielen Dank.
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11: 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Mhm, super Thema.
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11: Ja.
9: Gucken wir nochmal, wo wir es nochmal nachschärfen können.
11: So.
9: Mhm. 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
11: Das mit dem Durchschnitt? Da verstehe ich jetzt den Übergang nicht. Übergang nicht, genau.
10: Ja, also KI prüft keine Fakten, dafür sind wir da.
11: Gut, und dann, wo zeichnest du jetzt auf? Gehst du in das Studio?
9: Ja.
11: Cool.
9: Was haltet ihr davon? Wenn Medien
10: deswegen wird die KI meinen Job nicht so schnell ersetzen.
9: Schreibt es uns in die Kommentare.
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4: Genau, das ist sie, die ARD-Infonacht. Es ist 3.58 Uhr. In etwas mehr als einer Minute bekommen Sie bei uns um 4 die aktuellen Nachrichten. Und danach beschäftigen wir uns hier in der Infonacht mit der aktuellen Kriminalitätsstatistik. Es hat ein neues Rekordjahr gegeben bei politisch motivierten Straftaten. Mehr dazu gleich um kurz nach 4 hier in der Sendung.

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1: Um 4 Uhr mit Juliette Groß. Nach dem mutmaßlichen Abschuss eines US-Kampfhubschraubers durch den Iran haben die Vereinigten Staaten jetzt militärisch reagiert. Das US-Zentralkommando CENTCOM bestätigte den Einsatz und sprach von Selbstverteidigungsschlägen. Aus Washington, Anne Schneider.
2: Anlass ist ein Apache-Kampfhubschrauber, der nahe der Straße von Hormuz abgestürzt war. Die Ursache wird noch untersucht. US-Präsident Donald Trump macht jedoch den Iran dafür verantwortlich und spricht von einem Abschuss, möglicherweise durch eine Drohne. Die beiden Piloten konnten durch ein unbemanntes Rettungsboot geborgen werden, ein Novum für das US-Militär. Die USA müssten gezwungenermaßen auf den Abschuss reagieren, hatte Trump zuvor erklärt. Er bezeichnete die US-Angriffe als sehr starke, sehr kraftvolle Reaktion.
1: Die geplante Diätenerhöhung für die Bundestagsabgeordneten fällt in diesem Jahr aus. Union und SPD wollen dazu noch in dieser Woche einen Gesetzentwurf ins Parlament einbringen. Es gehe darum, in wirtschaftlich schwierigen Zeiten ein Sparsignal an die Bevölkerung zu senden. Eigentlich werden die Diäten der Bundestagsabgeordneten automatisch erhöht, orientiert an der allgemeinen Lohnentwicklung. Die Zahl der Rentnerinnen und Rentner in Deutschland hat nach Angaben der Rheinischen Post einen neuen Rekordwert erreicht. Ende vergangenen Jahres seien rund 19,1 Millionen Altersrenten gezahlt worden, zitiert die Zeitung aus einem Bericht der Deutschen Rentenversicherung. Die Ausgaben für die Renten beliefen sich demnach auf etwa 300 Milliarden Euro. Fast jeder Dritte geht den Angaben zufolge mit Abschlägen vorzeitig in den Ruhestand. Die Zukunft der Rente ist eines der Themen bei einem Treffen der Koalitionsspitzen mit Gewerkschaften und Arbeitgebern am Abend in Berlin. In der nordirischen Hauptstadt Belfast ist es am Abend zu teils gewaltsamen Protesten gekommen. Hintergrund war eine Messerattacke, bei der ein Mann schwer verletzt wurde. Aus London, Franziska Hoppen.
3: Videoaufnahmen zeigen einen ausgebrannten Bus, an anderer Stelle einen PKW in Flammen. Die Polizei spricht von vereinzelten Unruhen in mehreren Orten in Nordirland. Anlass für die Demonstrationen war ein Messerangriff in Belfast am Montagabend, bei dem ein Mann schwer verletzt worden war. Bei dem mutmaßlichen Täter handelt es sich nach Angaben der Polizei um einen Mann aus dem Sudan in den 30ern. Er wurde mittlerweile wegen versuchten Mordes, Waffenbesitzes und Todesdrohungen angeklagt. Zum jetzigen Zeitpunkt schließt die Polizei ein terroristisches Motiv aus.
1: Das waren die Nachrichten. Das Wetter in Deutschland. Tagsüber immer wieder Schauer, vereinzelt Gewitter, auch längere trockene Abschnitte. Höchstwerte 12 Grad an den Alpen bis 21 Grad in Berlin. Am Donnerstag einzelne Schauer oder Gewitter, im Südwesten länger trocken, 13 bis 21 Grad. Am Freitag selten Sonne. Es ist 4.03 Uhr.
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4: Und das sind die aktuellen Meldungen. Die A4 Aachen Richtung Köln ist zwischen Köln-Klettenberg und Köln-Eiffeltor nach einem Unfall gesperrt. Die A7 Kassel Richtung Fulda ist zwischen Bad Hersfeld-West und Kirchheimer Dreieck bis auf Weiteres wegen Löscharbeiten gesperrt. Die A8 Salzburg Richtung München wird zwischen Hofoldinger Forst und Kreuz München Süd wegen Bauarbeiten bis ca. 6 Uhr mehrfach kurzfristig gesperrt. Die A31 Meppen-Leer ist zwischen Jemgum und Leer-West wegen Bauarbeiten im Ems-Tunnel in beiden Richtungen noch bis 6 Uhr gesperrt. Die A45 Hagen Richtung Dortmund ist zwischen Westhofener Kreuz und Dortmund Süd wegen Brückenarbeiten bis um 5 gesperrt. Außerdem ist im Westhofener Kreuz die Verbindung auf die A1 Richtung Köln gesperrt. Die A71 Schweinfurt-Sangerhausen ist zwischen Kölleda und Heldrungen in beiden Richtungen wegen Wartungsarbeiten im Schmücketunnel bis um 6 gesperrt. Ebenfalls bis um 6 gesperrt auf der A71 Erfurt Richtung Schweinfurt zwischen Oberhof und Sulzeller Melis der Tunnel Hochwald wegen Wartungsarbeiten. Berlin A100 Wedding-Wilmersdorf Sperrung zwischen Jakob-Kaiser-Platz und Hohenzollern-Damm wegen Wartungsarbeiten in beiden Richtungen. A111 in Berlin Oranienburg-Charlottenburg der Tunnel Flughafen Tegel. Deswegen Bauarbeiten bis 5 Uhr ebenfalls in beiden Richtungen gesperrt. Und die A565 Bonn-Beuel und Bonn-Auerberg in beiden Richtungen eine Sperrung wegen Brückenarbeiten.
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4: Von NDR Info in Hamburg mit Tom Westerholt am Mikrofon. Guten Morgen. Wir schauen in der kommenden halben Stunde auf die Situation queerer Menschen am Arbeitsplatz. Wir gucken uns an, was der Bundesfinanzminister bisher mit den 500 Milliarden Euro Sondervermögen angestellt hat und beginnen jetzt mit der neuen Kriminalstatistik, die gestern vorgestellt wurde. Sie besagt, dass politisch motivierte Straftaten bei uns in Deutschland zugenommen haben. Zum Beispiel in Gewalt gegen Menschen wegen ihrer Herkunft, ihrer Religion oder auch ihrer politischen Haltung. Wir ordnen das gleich noch im Detail mit einem Extremismus-Experten ein. Zunächst einmal fasst Jasper Rupert die vorgestellten Zahlen und Daten für Sie zusammen.
5: Auf einem Höchststand sind die Zahlen der politisch motivierten Kriminalität im vergangenen Jahr angelangt. Das ist das Ergebnis, das CSU-Innenminister Alexander Dobrindt und der Präsident des Bundeskriminalamts Holger Münch heute in Berlin vorstellen. In kaum einem Bereich gibt es eine positive Entwicklung. So gibt es laut Dobrindt
6: mit Abstand die meisten Gewaltdelikte von rechtsextremen Tätern.
5: Und das mit deutlichem Zuwachs. Noch größer ist der Zuwachs
6: gerade in der linken Szene.
5: Und so geht es weiter. Bei Antisemitismus
6: ein deutlicher Anstieg im Bereich.
5: Ebenfalls ein Problem sieht Dobrindt bei
6: Hass, Hetze und Gewalt gegenüber Amtsträgern.
5: Außerdem stelle man fest,
6: dass die Straftaten gegenüber die Polizei um 4,7% gestiegen ist.
5: Auch Gewalt gegen Frauen oder queere Menschen hat zugenommen. Fast 86.000 politisch motivierte Straftaten haben die Behörden im vergangenen Jahr erfasst. 2% mehr als im Vorjahr und ein Allzeithoch. Darunter fallen Sachbeschädigungen, etwa von Wahlplakaten, Beleidigungen, das Zeigen verfassungsfeindlicher Symbole, aber auch tätliche Angriffe. Woher kommt diese Entwicklung? Der Präsident des Bundeskriminalamts München nennt bei der Vorstellung des Berichts mögliche Ursachen.
7: Erstens, wir sehen eine zunehmende Polarisierung und das kann zu einer Radikalisierung führen, die sich durch Gewalttaten gegenüber Andersdenkenden oder dem politischen System am Ende äußern. Und zweitens, der weiterhin bestehende große Einfluss extremistischer Propaganda, zum Teil aus dem Ausland, spiegelt sich auch am Ende in der Gewaltbereitschaft wider. Und drittens, internationale Konfliktlagen emotionalisieren, auch in Deutschland.
5: Diese Konfliktlagen, wie beispielsweise der Gaza-Krieg, verstärkten Radikalisierungsprozesse und Gewalttaten. Bei all den ernüchternden Zahlen legt Dobrindt heute den Fokus auf einen bestimmten Bereich, nämlich die Gewalt gegen Amts- und Mandatsträger, besonders im Kommunalen. Der Innenminister verteidigt in diesem Zusammenhang den umstrittenen Paragraphen 188, der Politikerbeleidigung unter Strafe stellt.
6: Wir reden von Tausenden von Kommunalpolitikern, die wir schützen wollen, die dringend gebraucht werden, von denen wir sehen, dass es einen Effekt inzwischen gibt, dass sie sich zurückziehen, dass die Bereitschaft zurückgeht, sich dort zu engagieren, dass Hass, dass Hetze, dass Bedrohung ein Grund auch dafür ist, dass sich Menschen zu diesem Dienst nicht mehr bereit erklären.
5: Für Änderungen des Paragraphen, die Spitzenpolitiker betreffen würden, zeigt sich Dobrindt zwar offen, doch der ursprüngliche Gedanke sei der Schutz von Kommunalpolitikern gewesen und die solle man weiter im Blick behalten. Sowohl Dobrindt als auch BKA-Präsident Münch sprechen von der Kommunalpolitik als Basis der Demokratie. Auch deswegen wolle man präventive Schutzkonzepte für Amtsträger verstärken. Eine positive Entwicklung bei den sonst hauptsächlich ansteigenden Zahlen der politisch motivierten Straftaten kann Dobrindt aber doch nennen.
6: Ich glaube, dass wir feststellen können, dass wir bei dem Thema Reichsbürger in der Vergangenheit Erfolge zu verzeichnen haben. Wir haben einen Schwerpunkt in der Vergangenheit ja auch da gesetzt, um den Entwicklungen etwas entgegenzuhalten. Das ist funktionsfähig, das hat auch abschreckende Wirkung.
5: Um die hohen Zahlen bei rechts- und linksextremer Gewalt anzugehen, wolle man Polizei und Verfassungsschutz besser aufstellen. Außerdem soll Gewalt gegen Einsatzkräfte schärfer bestraft werden. Gemeinsam mit dem Bundesjustizministerium bereite man einen entsprechenden Gesetzentwurf vor.
4: Soweit der Bericht von Jasper Ruppert. In den vergangenen 10 Jahren haben sich die politisch motivierten Straftaten also verdoppelt, sagt Bundesinnenminister Alexander Dobrindt. Hören wir dazu Professor Hajo Funke. Er ist Extremismusexperte, der lange an der Freien Uni in Berlin tätig war. Meine Kollegin Birgit Langhammer hat ihn gefragt, was ist bei dieser neuen Kriminalitätsstudie denn besonders wichtig? Die absolute Zahl, ihre Veränderung oder die vermutete Dunkelziffer?
8: Also den Anstieg und die Dunkelziffern, selbstverständlich. Der Anstieg ist im 10-Jahres-Schnitt um das Doppelte gewachsen, was die Straftaten anlangt, aber auch was die Gewaltstraftaten anlangt. Und da fällt auf, dass die Gewaltstraftaten von rechts erneut gestiegen sind und nach deren Einschätzung und Statistik auf knapp 1600. Nach der Einschätzung der verschiedenen Opferberatungsstellen, jedenfalls im letzten Jahr, die neuen Zahlen liegen noch nicht vor, auf rund das Doppelte. Das heißt, es gibt eine Art Untererfassung und damit auch die Antwort auf die Dunkelziffer. Ja, die Dunkelziffer ist sehr viel höher. Vieles wird nicht gemeldet aus Angst vor Rache. Und für meine Wahrnehmung ist das ein besonderes, markantes Problem. Die Gewaltstraftaten gegen Schwache, gegen Mandatsträger, gegen politische Gegner, gegen Frauen, gegen Queere und gegen sogenannte Migrantinnen und Migranten bzw. sogenannte Fremde. Und das hat zugenommen und ist eine Herausforderung für die gesamte Gesellschaft.
9: Fast die Hälfte der politisch motivierten Straftaten, rund 43.000, waren ja rechtsextrem motiviert. Auch in diesem Spektrum nehmen die Gewalttaten zu. Aber vielleicht ja auch noch mal besonders erwähnenswert im linksextremen Spektrum. Da ist der Anstieg bei Gewalttaten ja besonders groß, um mehr als ein Drittel. Wie ordnen Sie das ein?
8: Einer der Gründe sind die Versuche der Linken oder der Linksextremen auf Demonstrationen gegen die rechte und rechtsextreme Gefahr zu demonstrieren. Und dann kommen sie natürlich, erst recht, wenn sie vor zivilen Ungehorsam reden, was sie tun, mit der Polizei in Konflikt. Und das wird eben als Straftaten bzw. als Gewaltstraftaten aufgenommen. Daraus, das ist vor allem der Grund, dass sich die Zahl erheblich erhöht hat.
9: Jetzt kommen wir natürlich auch zu den Ursachen, also der Frage, warum es denn ein weiteres Zunehmen gibt. Und zunehmende Polarisierung könne zu Radikalisierung führen, sagte BKA-Chef Münch bei der Vorstellung der Zahlen. Also müsste man dann bei der Polarisierung auch den Druck rausnehmen? Würde das mittelfristig dann zu einem Absinken der Zahlen führen, Ihrer Meinung nach?
8: Das denke ich schon, zusammen natürlich mit dem, dass die entsprechenden Sicherheitsinstitutionen gegen Straftaten und vor allem Gewaltstraftaten noch angemessener als bisher vorgehen. Da ist immer noch Luft nach oben. Aber insgesamt gesellschaftlich sind wir in der Tat sehr schwierig. Das zeigen auch die Debatten um Reformen, die nicht stattfinden oder nicht zureichend stattfinden, nach Ansicht vieler. Wir sind in schwierigen Zeiten. Kein Wachstum, Arbeitslosigkeit nimmt zu, viele Insolvenzen, aber auch international.

0: dass dies auch verstärkt, auch durch die Bundesregierung und die Europäer geschieht.
1: Jetzt muss man auch sagen, in den Zahlen sehen wir, dass Gewalttaten gegen den Staat zwar abgenommen haben, aber gegen die Menschen vor Ort quasi, die Politikschaffenden in den Kommunen zugenommen haben. Und da sagen jetzt auch mehr, das habe Auswirkungen auf sie, bis hin, dass sie ihre Ämter aufgeben. Also wird sich politische Gewalt hier auch schon auswirken? Ist das auch schon messbar?
0: Ja, das haben die Berichte ergeben, dass viele der Mandatsträger tatsächlich, wie es zitiert worden ist, dass ihnen diese Bedrohung und der Druck, zum Teil auch die Gewalt, etwas mit ihnen mache und sie überlegen, Mandatsträgerschaften abzugeben oder nicht wieder zu kandidieren. Und das ist natürlich der Tod jeder Demokratie, wenn die Kommunen schwächer werden oder nicht mehr aktiv repräsentiert werden können. Das ist eine große Gefahr und dagegen muss man sich wehren mit allen Mitteln, auch denen der Justiz und der Polizei.
2: Das sagt der Extremismusforscher Hajo Funke von der FU Berlin. 14 Minuten nach 4 ist es. 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Wir schauen aufs Wetter. Es erwartet uns an diesem Mittwoch heute im ganzen Land ein sehr wechselhafter Mix aus wenig Sonne und vielen dichten Wolken. Von West nach Ost ziehen auch immer wieder Schauer und teils kräftige Gewitter durch. Es bleibt tagsüber eher kühl bei 12 bis maximal 21 Grad. Morgen am Donnerstag weiter unbeständig mit einigen Schauern, vor allem im Norden und Osten. Im Süden und Südwesten dann etwas freundlicher und auch häufiger trocken. Im Norden werden es dabei um 17 Grad, im Süden bis etwa 22. Ein paar Werte von jetzt. Kiel 10 Grad gering bewölkt. Bremen 9 Grad klarer Himmel. Leipzig 11 Grad bedeckt. Frankfurt am Main 9 Grad stark bewölkt. Und in München 13 Grad bei leichtem Regen.
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2: Auch im Deutschen Bundestag geht es langsam Richtung Sommerpause. Da soll vorher fast schon turnusmäßig immer noch der eine oder andere dicke Brocken verabschiedet werden. Vor allem einige Sozialreformen hat sich die schwarz-rote Regierung ja auf die Fahnen geschrieben. Im Kanzleramt finden dazu heute einige Gespräche statt. Mit Sozialverbänden und Arbeitgebern und auch die Länder sollen mit eingebunden werden. Denn vor allem auf kommunaler Ebene knirscht es gewaltig. Die Kritik vieler Landrätinnen und Landräte lautet, die Bundesregierung denke Gesetze nicht zu Ende, die dann vor Ort in den Städten und Gemeinden umgesetzt werden müssen. Oliver Neuroth berichtet.
4: Thorsten Frey hatte wohl schon geahnt, dass diese Veranstaltung für ihn eher unangenehm werden könnte. Gleich zu Beginn seines Auftritts vor den 400 Landrätinnen und Landräten sagt der Kanzleramtschef:
5: Ich bin das natürlich gewohnt, wenn ich irgendwo auftrete, bin ich meistens eine Enttäuschung.
4: Er spielt darauf an, dass Kanzler Friedrich Merz eine Rede halten sollte, aber kurzfristig abgesagt hatte. Doch für viele Mitglieder des Landkreistages ist Frey eine inhaltliche Enttäuschung.
6: Ich fahre desillusioniert nach Hause und ich sage das ganz deutlich.
4: Anke Beilstein, Landrätin des Kreises Cochem-Zell in Rheinland-Pfalz. Sie hatte erwartet, dass die Bundesregierung den Vertreterinnen und Vertretern der Landkreise entgegenkommt, ihnen Ideen vorstellt, wie man die angespannte Finanzlage in den Kommunen in den Griff bekommen kann.
6: Wir brauchen keine Problembeschreibungen. Wir erleben die Realität tagtäglich an der Front vor den Menschen. Und deswegen war meine Hoffnung, dass wir hier Lösungen präsentiert bekommen. Und diese Hoffnung hat sich absolut nicht erfüllt.
4: Die Landrätinnen und Landräte stellen klar, auch durch Bundesgesetze bekämen die Städte und Gemeinden immer neue Aufgaben, die mit zusätzlichen Kosten verbunden seien. Beispiel Pflegereform. Wenn auf Bewohner von Pflegeheimen höhere Ausgaben zukommen, kann das bedeuten, Menschen sind früher auf Sozialhilfe angewiesen, wofür die Städte und Gemeinden zuständig sind. Die Rücklagen vieler Kommunen seien inzwischen aufgebraucht, sagt Landkreistagspräsident Achim Brötel.
7: Uns helfen Sätze, die in etwa so lauten, wenn wir halt weniger Geld einnehmen, müssen wir mit weniger Geld auskommen. Die helfen uns keinen Zentimeter weiter. Solange ich Rechtsansprüche erfüllen muss, kann ich vor Ort nicht mit weniger Geld auskommen. Entweder muss ich den Rechtsanspruch beschneiden oder ich muss neues Geld ins System bringen.
4: Da das nicht in Sicht ist, lautet die Konsequenz, Kreise müssen bei freiwilligen Angeboten kürzen, etwa bei Kultur- und Sportkursen für Kinder und Jugendliche. Eine Entwicklung, die auch Kanzleramtsminister Frey nicht glücklich stimmt. Er spricht von gewaltigen Reformen, die man vor sich habe, um die Wirtschaft anzukurbeln. Sein Kalkül, wächst die Wirtschaft wieder, steigen die Steuereinnahmen, was dem Bund, den Ländern und den Kommunen zugutekommt.
5: Wir versuchen, die Rahmenbedingungen

0: Bedingungen so zu setzen, dass sie fair und leistbar für die Kommunen sind.
1: Verspricht Frei. Zusagen für weitere Unterstützung der Politik vor Ort hat der Minister nicht zu verkünden. Er verweist auf die Schritte, die die Bundesregierung schon in die Wege geleitet hat.
0: Wir haben beispielsweise im Bereich des Katastrophenschutzes, wo die Landkreise auch in besonderer Weise engagiert sind, wo das Ehrenamt besonders stark ist, die Mittel deutlich erhöht. Wir haben beispielsweise die Investitionen im Bereich THW jetzt verdoppelt. Also um viele Dinge, die sozusagen auch unmittelbar vor Ort ankommen, anzusprechen.
1: Es sind Argumente, die kaum eines der Mitglieder der Landkreisversammlung überzeugen können. Während Bundesfinanzminister Lars Klingbeil bei seinem Auftritt gestern noch Worte fand, bei denen die meisten Landrätinnen und Landräte mitgehen konnten, gelingt das dem Kanzleramtschef heute nicht. Und so zieht der Landkreistag eine durchwachsene Bilanz. Man habe Übereinstimmungen mit dem Kanzleramt, aber auch Differenzen, sei bereit für Veränderungen, doch nicht länger auf Kosten der Kommunen.
2: Und wir bleiben nach dem Beitrag von Oliver Neuroth bei der Innenpolitik und halten uns diese beeindruckende Zahl noch mal vor Augen. 500 Milliarden Euro. So viel Geld umfasst der schuldenfinanzierte Sondertopf für Infrastruktur und Klimaneutralität der Bundesregierung. Seit vergangenem Jahr fließt dieses Geld und seither stellen sich auch zentrale Fragen wie: Kommt es überhaupt da an, wo es hin soll? Wird es auch effektiv verwendet? Und wie könnte das alles vielleicht noch schneller und etwas besser ablaufen? Bundesfinanzminister Lars Klingbeil hat zur Beantwortung all dieser Fragen im Herbst einen unabhängigen ehrenamtlichen Beirat zusammengestellt. 7 Experten, die jetzt einen ersten Bericht vorgelegt haben. Aus Berlin berichtet darüber Lissy Kaufmann.
3: Lars Klingbeil scheint gut gelaunt an diesem Mittag im Finanzministerium, auch wenn er weiß, es läuft noch nicht ganz rund bei den Investitionen.
4: Es kann noch schneller gehen.
3: Es kann noch schneller gehen, fokussierter und effektiver. So lautet das erste Urteil des unabhängigen Expertengremiums. Klingbeil hatte es im Herbst eingesetzt, um einen kritischen Blick zu werfen auf das 500 Milliarden Euro schwere Sondervermögen, also die schuldenfinanzierten zusätzlichen Ausgaben. Den ersten Bericht hat der Beirat am Mittag an Klingbeil übergeben. Den Experten fehlt eine Gesamtstrategie, erklärt die Vizevorsitzende des Beirats, Ann-Christine Achleitner von der TU München.
5: Was wir brauchen, ist, dass wir ein verbindliches Zukunftsleitbild haben, nach dem sich Investitionen ausrichten, was langfristig angelegt ist.
3: Es fehlt also der Weitblick. Wie könnte die Zukunft Deutschlands aussehen und in welche Bereiche sollte der Staat deshalb vor allem investieren? Der Beirat selbst findet vor allem in Forschung und Entwicklung. Diese Bereiche seien unterfinanziert. Deutschland sei schließlich ein rohstoffarmes Land.
5: Deswegen ist Forschung und Entwicklung wichtig für uns, zum einen für die ökonomische Wettbewerbsfähigkeit, zum anderen aber auch für die Resilienz.
3: Mehr Geld soll fließen, aber nicht auf Kosten anderer Ausgaben, wie zum Beispiel für neue Straßen, Brücken und Schienen.
5: Es geht darum, Wege zu finden, wie wir durch Reformen und die Optimierung von Strukturen zusätzliche Ressourcen für Forschung und Entwicklung heben können.
3: Ein weiterer Vorschlag des Beirats: Es sollte mehr Geld an die Kommunen fließen. Der Beiratsvorsitzende, der Unternehmer Harald Christ, erklärt warum.
6: Die Kommunen spielen eine zentrale Rolle im öffentlichen Investitionsgeschehen. Sie verantworten rund 40% aller öffentlichen Investitionen und etwa 60% der öffentlichen Bauinvestitionen.
3: Christ verweist darauf, dass in den Haushalten der Kommunen ein Milliardenloch klafft und das bisherige Geld, das sie aus dem Sondervermögen bekommen, dafür gar nicht reicht. Finanzminister Klingbeil gibt sich trotz der Kritik optimistisch und will an der Effektivität arbeiten. Mehr Tempo bei Planung, Genehmigung und Umsetzung. Er will dafür Anreize setzen.
7: Konkret heißt das, wer Mittel schnell und sinnvoll investiert, sollte einen Bonus erhalten. Wo Projekte zu langsam umgesetzt oder Mittel nicht sinnvoll investiert werden, sollten wir Mittel im Zweifel auch kürzen.
3: Das Finanzministerium, so Klingbeil, arbeitet derzeit an einem Bonus-Malus-System. Ob das bereits zum Herbst umgesetzt wird, ist unklar. Gewiss ist nur, dass der Beirat bis dahin einen weiteren Bericht vorlegen will.
2: Es war ein Satz, der damals viele Menschen wachgerüttelt hat. Ich bin schwul und das ist auch gut so. Gesagt hat ihn vor 25 Jahren der damals regierende Bürgermeister von Berlin, Klaus Wowereit. Es war das erste öffentliche Coming-out eines Spitzenpolitikers in Deutschland, mitten auf dem damaligen SPD-Parteitag. 25 Jahre, ein Vierteljahrhundert. Was hat sich seitdem getan für Schwule, Lesben und andere queere Menschen? Wie offen können sie heute sein auf ihrer Arbeitsstelle? Für eine Antwort nimmt uns Klaas Wilhelm Brandenburg mit zu einer Jobmesse.
8: Julia Kohlhoff spricht in das Walkie-Talkie in ihrer rechten Hand. In ihrer linken hält sie einen Stapel Zettel, einen Stift und ihr Smartphone. Kohlhoff hat viel zu tun. Sie ist die Projektleiterin der Sticks and Stones, einer Jobmesse für queere Menschen. Kohlhoff selbst ist lesbisch. Sie weiß das auch schon länger. Aber...
9: Also ich habe tatsächlich die ersten 10 Jahre meines Berufslebens habe ich es immer verschwiegen. Ich bin jetzt erst seit 4 Jahren geoutet, seit ich diesen Job hier habe, was auch nicht schwer ist. Ich meine, wir sind ein queeres Unternehmen. Und davor habe ich es verschwiegen, vor allem aus dem Grund, weil ich Angst hatte, benachteiligt zu werden.
8: Diese Angst ist für Kohlhoff mittlerweile Vergangenheit, für viele andere nicht. In einer Umfrage der EU-Grundrechteagentur unter 14.000 queeren Menschen in Deutschland sagten 29%, sie sprechen mit keinen ArbeitskollegInnen offen darüber, dass sie queer sind. Weitere 26% gaben an, darüber nur mit ein paar Menschen auf der Arbeit zu reden. Ein möglicher Grund für diese hohen Zahlen? Erfahrungen wie die von Messebesucher Chris. Er habe auf der Arbeit einmal eine unangenehme Situation während einer Präsentation überspielen wollen.
10: Es lief Fahrstuhlmusik im Hintergrund schon zu einem Video, was ich zeigen wollte.
8: Darum fragte er in die Runde.
10: Na, spürt ihr es auch?
8: Und bewegte sich dazu.
10: Und mein Chef damals meinte, ich soll nie wieder so schwuchtelig vor den Leuten rumtanzen, ohne zu wissen, dass ich tatsächlich queer bin.
8: Mit solchen Fällen hat Leo Jannik Wild jeden Tag zu tun. Er leitet bei der Schulenberatung Berlin die Antidiskriminierungsstelle. Etwa 400 Fälle haben sie dort im vergangenen Jahr dokumentiert. Davon seien mehr als 50 im Job passiert. Wie kann das weniger werden?
11: Die Rolle, die da so Vorgesetzte, Führungskräfte einnehmen, ist wichtig, denn die geben ja oft auch so den Ton vor. Also was ist so der Ton, der in so einem Unternehmen herrscht? Ich finde, der Fakt, dass so ein Unternehmen beim Christopher Street Day mit dabei ist, reicht alleine nicht. Also ich glaube eher, es liegt tatsächlich an sowas wie ist sozusagen das Leitbild im Unternehmen? Wer hat das Sagen? Wie offen ist das Klima?
8: Das alles sei auch wichtiger als die Frage, aus welcher Branche ein Unternehmen ist. Und ob es seinen Sitz in Berlin oder Brandenburg hat.
12: Sport. Mit Stefanie Lavoie und Rudi Völler, dem Sportdirektor des Deutschen Fußballbundes. Der hat sich 2 Tage vor Beginn der Weltmeisterschaft in Mexiko, den USA und Kanada im Teamquartier in Winston-Salem den bohrenden Fragen der versammelten Presseschar gestellt und dabei nicht nur über Lagerkoller zu Zeiten, in denen es noch keine Handys gab, gesprochen, sondern auch über die Erwartungen an das DFB-Team. Tabea Kunze hat bei der PK aufmerksam für uns zugehört. Wie lautet die Zielsetzung laut Völler?
13: Die ist doch eher zurückhaltend. Erstmal gut durch die Vorrunde kommen und die Gruppe als Erster abschließen. Und danach will man sich dann in der K.O.-Phase behaupten. Das sind die Aussagen von Sportdirektor Rudi Völler zu dieser Frage nach der Zielsetzung. Er hat übrigens auch mehrfach in seinen Antworten davon gesprochen, dass nicht automatisch einer der Top-Favoriten den WM-Titel hier gewinnen muss und dass sich dadurch Chancen für Deutschland eröffnen würden. Also kurz gesagt, das deutsche Team zählt für ihn nicht zu den Top-Favoriten. Ich finde, das ist nach den vergangenen beiden Weltmeisterschaften, bei denen sich das deutsche Team ja jeweils schon in der Vorrunde verabschiedet hat und eben auch angesichts der Stärke der aktuellen Mannschaft genau die richtige Herangehensweise.
12: Zur großen Kür ist der Abschluss der WM-Qualifikation am Geburtstag von Bundestrainer Christian Wirkt nicht geworden. Das Spiel der DFB-Frauen in Slowenien wirkte schmucklos. Immerhin konnte es mit 2:0 gewonnen werden. Wirks Mannschaft bleibt damit in der Quali ungeschlagen. Ina Kast berichtet.
14: Nach dem Fußballfest am vergangenen Freitag, als das WM-Ticket gelöst werden konnte, war das Länderspiel in Ljubljana allerdings von überschaubarer Qualität. In der ersten Halbzeit war dem deutschen Team deutlich anzumerken, dass 8 neue Spielerinnen in der Startelf standen. Oft kam es zu Abstimmungsproblemen und Fehlpässen. Nach knapp 20 Minuten hatte Deutschland großes Glück, dass Sloweniens Tor wegen einer Abseitsstellung nicht gegeben wurde. Kurz vor der Halbzeitpause gingen die DFB-Frauen dann doch in Führung. Nach einem Eckball verlängerte Sarah Linder den Ball per Kopf in Richtung slowenisches Tor. Dort schoss Sloweniens Praschnika den Ball letztlich ins eigene Tor. Zu Beginn der zweiten Halbzeit hat Bundestrainer Christian Wück dann 3-mal gewechselt. Das brachte frische Energie mit Erfolg. Shakira Martinez, traf nach einem Fehler von Sloweniens Torfrau zum 2:0. Von den Spielerinnen aus der zweiten Reihe konnte sich aber gegen Slowenien keine wirklich in den Vordergrund spielen.
12: In der Max-Schmeling-Halle in Berlin wurde am Abend das entscheidende 5. Playoff-Halbfinalspiel zwischen den Albatrossen und den Bamberg Baskets in der Basketball-Bundesliga ausgetragen. Alba dominierte das Spiel und konnte durch einen 97-66 Erfolg ins Endspiel einziehen. Aus Berlin berichtet Nikolaus Hillmann.
15: Vor 8.600 Zuschauern war es nur im ersten Viertel ein spannendes und ausgeglichenes Spiel. Alba führte mit 5 Punkten. Dann kam die Demontage für die Bamberger im zweiten Viertel. Alba mit exzellenter Defensive und mit zielsicherer Offensive. Führung zur Pause 26 Punkte, 52-26. Und diese Führung wuchs im weiteren Verlauf auf bis zu 39 Punkte. Bamberg ohne Chance, beste Werfer. Für die Berliner Mike Vatai mit 16 und für Bamberg Ibi Watson ebenfalls mit 16 Punkten. Im Finale wartet nun Vorjahresmeister Bayern München auf Alba Bendl.
12: Rasenauftakt für die Tennisprofis. Jannik Hanfmann und Jan-Lennard Struff haben beim Turnier in Stuttgart das Achtelfinale erreicht. Hanfmann besiegte den US-Amerikaner Kovacevic in 2 Sätzen. In der Runde der letzten 16 trifft er nun auf den Italiener Bellucci. Struff zog wenig später nach durch einen Dreisatzsieg gegen Alexei Galano aus Kanada. Der an Position 3 gesetzte Kasache Bublik ist Struffs nächster Gegner.
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17: Um 4.30 Uhr mit Juliette Groß. Die USA haben erneut Ziele im Iran angegriffen. Das teilte das zuständige US-Regionalkommando mit. Es handele sich um Angriffe zur Selbstverteidigung wegen des Abschusses eines amerikanischen Kampfhubschraubers durch den Iran in der Nacht zu gestern. Der Umfang der amerikanischen Angriffe blieb zunächst unklar. Der Iran drohte mit Gegenschlägen und attackierte nach eigenen Angaben einen US-Stützpunkt in Bahrain. Sollten die US-Angriffe auf den Iran anhalten, werde es eine noch schärfere Antwort geben, hieß es in einer Erklärung der Revolutionsgarden. Die geplante Diätenerhöhung für Bundestagsabgeordnete fällt in diesem Jahr aus. Darauf haben sich die Fraktionen von Union und SPD geeinigt. Aus Berlin, Chris Berdrow.
18: Noch in dieser Woche wird sich der Bundestag zum ersten Mal mit dem Gesetzentwurf der Regierungsfraktionen dazu beschäftigen. Für den späten Donnerstagabend steht das Thema auf der Tagesordnung des Parlaments. Die Entscheidung hat sich schon länger angedeutet. Auch Grüne, AfD und Linke sind dafür, die Anhebung der Politikerbezüge in diesem Jahr auszusetzen. Eine Mehrheit ist damit in jedem Fall sicher. Ohne einen solchen Parlamentsbeschluss hätten die Politiker zum 1. Juli automatisch knapp 500 Euro mehr Geld bekommen und damit rund 12.330 Euro im Monat.
17: Im vergangenen Jahr sind laut einer aktuellen Studie mehr als 22.000 Zivilisten durch sogenannte Explosivwaffen getötet worden. Das sei ein Rückgang im Vergleich zu 2024, vor allem aufgrund der Waffenruhen in Gaza und Libanon, teilte die Hilfsorganisation Handicap International mit. In der Ukraine, im Jemen und in Syrien sei die Zahl der Opfer aber weiter angestiegen. Als Explosivwaffen werden etwa Fliegerbomben, Raketen und Drohnen, aber auch Sprengfallen und Minen bezeichnet. Das US-Unternehmen Anthropic hat sein umstrittenes KI-Modell Mythos veröffentlicht. Aus Sicherheitsgründen wurde es allerdings in seinen Funktionen eingeschränkt. Aus der NDR-Nachrichtenredaktion Karin Busche.
19: Sicherheitsexperten in aller Welt hatten gewarnt. Kriminelle oder staatliche Akteure könnten das KI-Modell für verheerende Cyberangriffe nutzen, etwa auf Banken oder Energieanlagen. Denn Mythos ist grundsätzlich in der Lage, in Rekordzeit Sicherheitslücken in IT-Systemen zu erkennen. Es wurde vor der Veröffentlichung deshalb so programmiert, dass es Fragen zu sensiblen Themen wie der Cybersicherheit nicht beantwortet. Anthropic ist ein Konkurrent des ChatGPT-Entwicklers OpenAI. Beide Unternehmen wollen demnächst an die Börse gehen.
17: Das Wetter in Deutschland. Tagsüber immer wieder Schauer, vereinzelt Gewitter, auch längere trockene Abschnitte. Höchstwerte 12 Grad an den Alpen bis 21 Grad in Berlin. Am Donnerstag einzelne Schauer oder Gewitter im Südwesten länger trocken, 13 bis 21 Grad. Das waren die Nachrichten.
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2: Mit den akuten Meldungen um 4.33 Uhr. Die A2 Dortmund Richtung Oberhausen ist zwischen Gelsenkirchen-Buer und Essen-Gladbeck wegen Bergungsarbeiten gesperrt. Es gibt eine Umleitung über die U54 und die U81. A4 Aachen Richtung Köln, hier eine Sperrung zwischen Köln-Klettenberg und Köln-Eiffeltor nach einem Unfall. Die A7 Füssen-Reute Richtung Ulm ist zwischen Illertissen und Vöhringen wegen Bergungsarbeiten gesperrt. Dann eine Meldung von der A100 in Berlin, Wedding-Wilmersdorf. Die ist zwischen Jakob-Kaiser-Platz und Hohenzollern-Damm wegen Wartungsarbeiten in beiden Richtungen gesperrt. Und eine Meldung von der A565 Bonn-Meckenheim. Die ist zwischen Bonn-Beuel und Bonn-Auerberg in beiden Richtungen wegen Brückenarbeiten gesperrt.
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2: Mit Tom Westerholt am Mikrofon. Guten Morgen. Bundespräsident Frank-Walter Steinmeier ist in den Niederlanden und das ist der erste Staatsbesuch eines deutschen Bundespräsidenten in diesem Nachbarland seit 19 Jahren. Die Beziehungen zwischen beiden Nationen gelten als gut, es gibt aber auch Baustellen, die deutschen Grenzkontrollen zum Beispiel. Steinmeier trifft den neuen niederländischen Regierungschef Rob Jetten, der gerade 100 Tage im Amt ist, und auch die WM könnte ein Smalltalk-Thema werden. Immerhin ist der erste deutsche Gegner Curaçao Teil der Niederlande, als autonomes Land innerhalb des niederländischen Königreichs. Sabrina Fritz berichtet über den Besuch.
20: So viel Aufmerksamkeit bekommt nicht jeder Staatsgast. 3 Tage begleiten der niederländische König Wilhelm Alexander und Königin Maxima den deutschen Bundespräsidenten und seine Frau durch die Niederlande. Sie werden gemeinsam durch den Hafen von Rotterdam schippern, das Parlament besuchen und die wichtigste Firma des Landes. Sie werden Empfänge geben und gemeinsam frühstücken. Ganz so wie 2 Ehepaare, die sich schon lange kennen.
21: Wie ein Paar, das nur zusammen gedacht werden kann. Der eine weiß immer schon, was der andere denkt, doch zusammen wird dann meistens ein Schuh draus.
20: So Bundespräsident Steinmeier am Morgen in der Residenz des Königs in Amsterdam. Es ist der erste Staatsbesuch des Bundespräsidenten in den Niederlanden und sein letzter. Im Januar wählt Deutschland ein neues Staatsoberhaupt. Es ist ein Abschiedsbesuch unter Freunden, hört man heute sehr oft, aber auch:
22: Unsere beide Länder stehen vor derselben Aufgaben. Wir müssen uns auf die europäische und auf der Weltbühne neu orientieren.
20: Vor allem in der EU ziehen beide an einem Strang, so Simon Oetjes, Professor für niederländische Politik an der Universität Leiden.
23: So I would say that it is a very important relationship for the Netherlands. We sort of tend to pull on the same side of the rope in Europe.
20: Ein ähnliches Bild gebraucht auch der niederländische König Wilhelm Alexander.
22: Deutschland und die Niederlande sind den stärksten, wenn sie an einem Strang ziehen.
20: Doch diese Gemeinsamkeit ist nicht selbstverständlich, daran wird am Nachmittag erinnert. Viele Jahre war das Verhältnis zwischen den Ländern angespannt. Viele Niederländer haben den Deutschen die Besatzung und die Ermordung von 2/3 ihrer jüdischen Bevölkerung nicht verziehen. An diese Geschichte erinnert das neue Holocaust-Museum in Amsterdam, das die beiden Staatsoberhäupter am Nachmittag besuchen. Es ist erst seit 2 Jahren eröffnet und erzählt unter anderem das Schicksal der Kinder, die dort während der Besatzung in einer Kindertagesstätte untergebracht waren. In dieser Kindertagesstätte haben die Kinder einige Tage verbracht und es wurde eine Schmugglergruppe eingerichtet, um die Kinder von dort zu retten. Erzählt Emil Schrivier, der Direktor des Museums. Ausgerechnet gegenüber der Kindertagesstätte hatten die Nazis die Meldestelle für die Juden eingerichtet. Dazwischen fuhr eine Straßenbahn. Im Schutz dieser Straßenbahn konnten die Kinder aus der Tagesstätte geschmuggelt werden. Die Straßenbahn fährt noch heute.
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2: Für viele Mieter kam das Kabelfernsehen früher zusammen mit dem Mietvertrag ins Haus und der Preis dafür versteckte sich dann in den Nebenkosten. Zum Ärger der Kabelbetreiber gilt das sogenannte Nebenkostenprivileg heute nicht mehr. Viele Kunden gingen dadurch verloren. Nun zogen 3 Anbieter von Kabelfernsehen vors Bundesverfassungsgericht. Antonetta Stefani berichtet.
24: In Mietshäusern kommt das Fernsehen auch über Kabel oder Antenne ins Haus. Das kostet naturgemäß Geld. Die Betriebskosten für diese Anlagen konnten Vermieter früher den Mietern in Rechnung stellen. Entweder direkt über die Miete oder über die Nebenkostenabrechnung. Und zwar unabhängig davon, ob die Mieter das Kabel- oder Satellitenfernsehen überhaupt nutzten. Um Mieter zu entlasten, wurde diese Regelung vor einigen Jahren weitgehend abgeschafft. Seit Sommer 2024 müssen Mieter nur noch für Kabel- oder Satellitenfernsehen zahlen, wenn sie es auch wirklich haben wollen. Daraus ergab sich allerdings ein Problem für Vermieter. Die hatten oft langfristige Verträge mit den Netzbetreibern geschlossen und wären auf den Kosten dieser Verträge sitzen geblieben, wenn ihre Mieter kein Kabel- oder Satellitenfernsehen mehr haben wollten. Deshalb hatte der Gesetzgeber ein Sonderkündigungsrecht für Vermieter für diese Verträge geschaffen. Die Interessen von Mietern und Vermietern wurden also berücksichtigt, nicht jedoch die der Netzbetreiber. Das kritisiert Bernd Thielk, Geschäftsführer der Willitel GmbH, eine Netzbetreiberin aus Hamburg.
0: Das Sonderkündigungsrecht habe ich eigentlich gar nichts dagegen, sondern gegen das entschädigungslose Sonderkündigungsrecht. Das heißt, hier bleiben wir als Unternehmen auf den Kosten sitzen. Es ist praktisch eine Enteignung unseres Eigentums.
24: Die Willitel GmbH und zwei weitere Netzbetreiber zogen deshalb vor das Bundesverfassungsgericht. Ihre Grundrechte werden verletzt, sagen sie. Stefan Habert, Präsident des Bundesverfassungsgerichts und Vorsitzender des Ersten Senats, fasste in der Verhandlung zusammen, die Kläger
1: rügen mit den erhobenen Verfassungsbeschwerden die Verletzung der Eigentumsfreiheit, der Berufsfreiheit, die Verletzung des allgemeinen Gleichheitssatzes sowie die Verletzung des Vertrauensschutzes.
24: Aus Sicht von Grundrechten gehe es vor allem um die Frage, ob die Interessen der Netzbetreiber bei Einführung des Sonderkündigungsrechts stärker hätten berücksichtigt werden müssen. Die Netzbetreiber kritisieren, dass sie finanziell nun vor großen Problemen stünden. Werden langfristige Verträge gekündigt, würden ihnen die Einnahmen fehlen, um in den Netzausbau zu investieren und möglichst günstige Verträge anbieten zu können. Und darunter würden am Ende wieder die Mieter leiden. Bernd Thielk von Willitel erklärt das so.
0: Also wir als Unternehmen haben das Modell immer genutzt, um sozialverträgliche Entgelte bei den Bewohnern zu erzielen. Das kriegen sie nur hin, wenn sie eine Gewissheit haben, dass sie über 10, 15 Jahre lang geringe Einnahmen haben. Aber sie haben sie und können dann ihre Kredite refinanzieren.
24: Die Bundesregierung sah das heute in der Verhandlung anders. Sie argumentierte, dass die Gesetzesänderung schon seit Jahren diskutiert wurde, die Netzbetreiber sich also ausreichend hätten vorbereiten können. Ob tatsächlich Grundrechte der Netzbetreiber verletzt wurden, muss nun Karlsruhe entscheiden. Ein Urteil des Bundesverfassungsgerichts ist in einigen Monaten zu erwarten.
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2: In Bonn läuft in diesen Tagen eine internationale Klimakonferenz, die Bonn Climate Change Conference. Dabei geht es natürlich auch um die Bedeutung der Wälder auf dieser Erde. Längst ist bekannt, dass auch unsere Bäume in Deutschland vom Klimawandel betroffen sind. Wie also können wir herausfinden, welche Baumarten besonders gut für Hitze und Extremwetter gewappnet sind? Der Förster Michael Hund forscht dazu in einem sogenannten Waldlabor in der Nähe von Köln. Meine WDR-Kollegin Elif Chanel hat mit ihm gesprochen und wollte wissen, was es denn dort zu sehen gibt. Einen Wald voller Wissenschaftler in weißen Kitteln?
4: Nein, das ist es nicht, aber es ist schon ein besonders gestalteter Wald. Das heißt, wir haben eine 25 Hektar große Waldfläche, die direkt neben der A4 liegt. Da war bis vor 15 Jahren Acker. Und man hat sich Gedanken darüber gemacht, was man auf dieser Fläche machen kann, um den urbanen Wald der Zukunft zu gestalten. Und da hat es einen Wettbewerb gegeben, den hat der Professor Lorberg aus Aachen gewonnen. Und der hatte die Idee, dort ein Waldlabor umzusetzen, was aus 4 unterschiedlichen Bestandteilen besteht. Das eine ist der sogenannte Wandelwald, ein Wald von den Bürgern für die Bürger. Da ist das Projekt Ein Wald für Köln geboren worden. Da können die Bürger für 5 € pro Quadratmeter die Anlage von Wald fördern. Mhm. Das war so erfolgreich, dass wir jetzt weit über das Waldlabor hinaus im Moment, glaube ich, dabei sind, den 7. Wald für Köln anzulegen. Da suchen wir immer wieder neue Flächen, die wir mit dem Geld der Spender dann und gemeinsam mit den Spendern auch aufforsten. Also das heißt, alle, die gespendet haben, werden auch zum Pflanzen eingeladen. Zweiter Bestandteil des Waldlabors ist der sogenannte Klimawald. Und da sind wir genau beim Thema, was wir heute haben. Da werden unterschiedliche Baumarten ausprobiert, die uns der Professor Rohloff von der TU Dresden vorgeschlagen hat. Der hat eine Liste erarbeitet, aus der haben wir 6 Baumarten ausgewählt, die wir exemplarisch in sogenannten Einarthainen, also kleinen Reihenbeständen, kleinen Monokulturen anbauen, um zu untersuchen, wie sie sich hinsichtlich ihrer Widerstandskraft gegen Klimaveränderungen entwickeln. Mhm. Das sind Baumarten, die teilweise zum heimischen Baumartenspektrum gehören, wie die Mehlbeere oder die Elsbeere, die aber im Waldbestand eigentlich sehr selten vorkommen. Dann sind es Bäume wie die Pflaumeiche, die aus dem südlichen Alpenraum kommt, die dort eben auf ganz armen, felsigen Standorten mit ganz wenig Wasser auskommt, da auch ganz langsam wächst. Hier bei uns auf dem guten Zuckerrübenboden, wo wir sie hingepflanzt haben, wächst sie plötzlich schnell. Das ist auch so eine Erkenntnis, die wir gewinnen konnten. Und dann haben wir auch einen Hain mit Blauglockenbäumen, also Paulownia tomentosa bepflanzt. Das ist eine asiatische Baumart, sehr schnell wachsend, da eine der wichtigsten Nutzholzbaumarten. Und last but not least probieren wir da auch noch Küstentannen aus. Das ist eine amerikanische Tannenart, die die Fichte ersetzen kann, dort wo sie abgestorben ist.
3: Und die Idee ist zu gucken, wie halten die es unter den veränderten klimatischen Bedingungen aus?
4: Ganz genau.
3: Und inwiefern sind die Erkenntnisse, die Sie in diesem Waldlabor in Nordrhein-Westfalen gewinnen, aber auch übertragbar an andere Orte? Weil ich stelle mir vor, Wälder hier bei uns sind anders als in Brandenburg zum Beispiel.
4: Selbstverständlich. Also man muss immer, wenn man über Waldbau redet, das Gesetz des Örtlichen im Auge haben. Das heißt, die Standortverhältnisse sind überall anders, das Klima ist anders, man hat gegebenenfalls niedrigere Jahresniederschläge oder hat andere Böden, die also in Brandenburg zum Beispiel die Sandböden, die sehr wenig Wasser festhalten können. Unser Lehm speichert das Wasser viel besser.
3: Das heißt, das ist das Labor für uns eigentlich eher.
4: Das Labor für die Verhältnisse, die wir hier in Köln haben.
3: Wie gut geht's denn den Wäldern in unserer Region, in Nordrhein-Westfalen? Auch da ist es wahrscheinlich sehr unterschiedlich. Als Förster werden Sie jetzt sagen, oh, das, ja, also, wie lange haben Sie Zeit?
4: Es ist, ja genau, ich könnte da stundenlang drüber referieren. Es ist tatsächlich so, dass durch die einigermaßen feuchten letzten 3 Jahre, die wir gehabt haben, oder die zumindest normal feuchten letzten 3 Jahre, der Wald sich etwas erholen konnte. Aber es ist noch lange nicht so, dass man da Entwarnung geben kann. Zumal eben niemand weiß, wie sich das Klima weiter verändern wird. Die nächste Trockenheit oder Hitzeperiode, die kommt wahrscheinlich über kurz oder lang. Und es weiß auch noch niemand, wo der Klimawandel aufhören wird. Es ist klar, es wird wahrscheinlich wärmer werden. Es ist klar, die Extreme werden zunehmen. Es ist noch gar nicht ganz klar, ob es nun insgesamt trockener oder vielleicht sogar feuchter werden wird. Es kann tatsächlich auch sein, dass wir subtropisches Klima hier eher bekommen, aber wahrscheinlich immer mit mehr Extremen. Das heißt also, Dürren nehmen zu und Stürme und ähnliche Katastrophen werden eben häufiger über den Wald hineinbrechen.
3: Das Schöne an Ihrem Beruf ist ja eigentlich auch ein bisschen die Langsamkeit, stelle ich mir vor. Weil so ein Baum wächst ja nicht in 2-3 Tagen, sondern Sie haben ja eben auch gesagt, dass manche wirklich ganz langsam wachsen, es sei denn, sie stehen auf dem guten Zuckerrübenboden. Die Erkenntnisse kommen dann wahrscheinlich jetzt auch nicht so schnell zu Ihnen. Wie viel Zeit braucht es, um zu verstehen, ob diese Baumarten, die Sie hier ausprobieren im Kölner Waldlabor, auch etwas sein könnte, um den Wald in Nordrhein-Westfalen zu unterstützen?
4: Die Prozesse im Wald sind derart lang, dass es da Generationen von Förstern brauchen wird, um das abschließend zu beurteilen. Das heißt, Bäume, die wir da gepflanzt haben im Waldlabor vor 15 Jahren, sollen auch noch 150 oder vielleicht sogar noch längere Jahre dort weiter wachsen. Und gerade in den Auswirkungen des Klimawandels ist es eben so, dass einige Bäume eben nicht mehr ganz so alt werden und vorzeitig anfangen, zu leiden, krank zu werden und dann auch abzusterben. Das bedeutet jetzt nicht unbedingt das Aus für das gesamte Ökosystem, aber das bedeutet eben, dass besonders alte Wälder, besonders dicke Bäume immer seltener werden.
3: Ist es denn so, dass man tatsächlich auf neue Baumarten oder auf Bäume zugehen muss, die nicht aus dieser Region kommen, sondern aus anderen Regionen kommen? Oder ist es auch so, dass die Bäume, die wir hier haben, sich ein bisschen auch anpassen an den Klimawandel?
4: Sowohl als auch. Das heißt also, es gibt natürlich auch Anpassungsprozesse der heimischen Arten. Jede Baumart hat ein ganzes Spektrum, was sie an Standortfaktoren abdecken kann. Und da gibt es von Natur aus auch einige, die sind trockenere Böden gewöhnt. Die haben dann bessere Überlebenschancen in so einer Dürre als Baumarten, die jetzt der gleichen Art, die ganze Zeit auf nässeren Standorten gewachsen sind. Da gilt es eben drauf hinzuarbeiten, dass man da eben auch mit Lokalherkünften arbeitet, die eben entsprechende Leistungen oder Anpassungsmöglichkeiten gezeigt haben. Aber das sind langwierige Prozesse über viele Baumgenerationen, Jahrhunderte und noch länger. Und wir haben halt jetzt das Problem, dass das Klima sich schneller verändert, als sich diese langwierigen Prozesse umsetzen. Und deswegen müssen wir auch überlegen, eben da vielleicht auch die ein oder andere Art aus angrenzenden Lebensräumen zu nutzen, die vielleicht früher vor der Eiszeit hier auch schon mal vorgekommen sind. Das gibt es also durchaus auch die ein oder andere Art, die man hier jetzt wieder anbaut, um eben mehr Sicherheit zu haben. Und es geht nicht darum, da die eine Art zu promoten, zu sagen, das ist jetzt unsere Sicherheit gegen den Klimawandel. Das wäre ganz sicherlich falsch, sondern Vielfalt ist das Allerwichtigste. Das heißt, das Risiko auf möglichst viele unterschiedliche Baumarten verteilen, damit man auch kein Problem hat, wenn jetzt die eine Baumart, von der man sich viel versprochen hat, plötzlich eine Pilzkrankheit kriegt und ausfällt.
2: Das sagt der Förster Michael Hund über seine Arbeit in einem sogenannten Waldlabor.
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2: Was braucht es in unserer Zeit heute für eine erfolgreiche Fernsehserie? Na, Liebe, Sex und Eishockey. Könnte man meinen, nach dem Anfang des Jahres Heated Rivalry ja die Serie der Stunde mit genau diesen Zutaten war. Jetzt startet Off Campus, wieder nach einer Romanvorlage aus dem Genre der jungen Erwachsenen. Was macht die Serie so besonders, dass es in den sozialen Medien derzeit wieder kaum ein anderes Thema zu geben scheint? Simone Schlosser ist dieser Frage nachgegangen.
5: Also an der Geschichte liegt es nicht, dass diese Serie so erfolgreich ist, denn die Handlung ist überschaubar und zudem komplett vorhersehbar. Hauptfiguren sind Hannah und Garrett. Er ist der Star im Eishockey-Team, sie eine nerdige Musikstudentin. Die Serie beginnt damit, dass die zwei einen Deal abschließen. Sie hilft ihm bei einer Prüfung, er unterstützt sie mit ihrem Schwarm. Aber in Wahrheit sind natürlich die beiden das Traumpaar.
6: Also was, du wirst mein Nachhilfeschüler und außerdem mein Fake-Boyfriend, sodass Justin neidisch wird?
7: Sowas in der Art.
5: Off Campus ist eine romantische Komödie mit allem, was dazugehört. Dieses erst so tun als ob und dann verlieben sie sich wirklich, die komplett gegensätzlichen Interessen der Figuren und natürlich die Tatsache, dass sie allesamt aussehen wie aus einem Katalog. Aber es ist wie immer bei einer guten Liebesgeschichte, entscheidend ist nicht das ob, sondern wie sie zusammenkommen.
9: Also wenn man das mal runterbricht, dann passiert ja eigentlich relativ wenig auf Handlungsebene.
5: Yannick Nolting ist Autor und betreibt einen YouTube-Kanal über Filme und Literatur. Das Geheimnis dieser Serie, dass sie zunächst sämtliche Klischees bedient und sie dann sukzessive unterläuft. Off Campus ist zugleich sinnlich, charmant und aufrichtig interessiert an ihren Figuren.
9: Das ist vor allem diese Dynamik zwischen den Figuren, die das ja Subversive, das Rebellische ausmacht. Also dass es permanent darum geht, dass da ein emotionaler Denk- und Reflexionsprozess angestoßen wird.
5: Auffällig ist vor allem das Männerbild, das diese Serie transportiert. Und die Art, wie sie dafür gefeiert wird, sagt viel aus über den Zustand der Popkultur. In dieser Serie haben die Männer nicht nur Sixpacks, sondern sie können kochen und den Abfluss reparieren. Sie wissen, wann sie ein Nein zu akzeptieren haben und sie interessieren sich für den weiblichen Orgasmus.
10: Ich möchte einfach, dass es wirklich gut wird für sie.
25: Das meist empfohlene und effektivste von allen geschätzte Mittel, auf das du Zugriff hast, Vertrauen. Das ist alles. Sie muss sich einfach komplett sicher fühlen und entspannt.
9: Das Männlichkeitsbild in Off Campus ist sehr ambivalent. Das sind erstmal Männerbilder, wie man sie auch in der Manosphere im Netz finden kann, also wo es dauernd darum geht, sich selbst zu optimieren, den Körper abzurichten. Das wird da erstmal bedient, aber dann wird es aufgebrochen. Und das ist dann genau diese Art und Weise, da heranzugehen, zu sagen, es ist vielleicht doch beides möglich. Es kann dieser Körperpanzer existieren, aber es kann darunter eine emotionale Zugänglichkeit existieren.
5: Natürlich gibt es auch hier Missverständnisse. Beziehungen gehen zu Ende, Figuren sind eifersüchtig und treffen falsche Entscheidungen. Doch die Serie ist niemals toxisch oder gefährlich. Off-Campus ist der heilsame Zufluchtsort in einer Streaming-Landschaft, die zuletzt geprägt war von düsteren Erzählungen wie Adolescence oder Euphoria. Anstatt auf Isolation und Misstrauen setzt diese Serie auf Respekt und weiß dennoch über die Probleme unserer Zeit.
9: Elle Kennedy, die Autorin, hat immer pro Band so ein bis zwei große Oberthemen, die sie da abarbeitet. Im ersten Band The Deals sind das Missbrauchserfahrungen. In den späteren Romanen geht es dann unter anderem um Trauer- und Verlusterfahrungen. Also das sind schon sehr schwerwiegende Sachen, die da drin stecken zum Teil.
5: Einzige Schwäche der Serie: bislang bleibt ihr Blick auf Beziehungen heteronormativ. Mann liebt Frau, mehr gibt es nicht. Und sie hängt einem Beziehungsideal an, bei dem es vor allem darum geht, den einen Menschen fürs Leben zu finden. Am Ende erfindet Off-Campus die romantische Komödie nicht neu, aber die Serie trägt dennoch erheblich dazu bei, dass dieses Genre endlich in der Gegenwart ankommt.
2: Off-Campus läuft auf Amazon Prime. Simone Schlosser hat die Serie vorgestellt.
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2: Das von der schwarz-roten Koalition angekündigte Reformpaket soll jetzt endlich Fahrt aufnehmen und noch vor der parlamentarischen Sommerpause auf den Weg gebracht werden. Dazu treffen sich die Koalitionsspitzen heute mit Gewerkschaften und Wirtschaftsvertretern im Kanzleramt in Berlin. Ende Juni soll das Paket zu Einkommensteuer, Gesundheit, Rente und anderen Themen fertig sein. Unser Gastautor heute ist Lars Haider, Chefredakteur des Hamburger Abendblatts. Er meint, die schwarz-rote Koalition habe ein Grundsatzproblem.
7: Es heißt oft, dass sich Deutschland mit Reformen schwer tut. Ich glaube nicht, dass das stimmt. Deutschland tut sich in Wahrheit mit einer Regierung schwer, die Reformen zwar ankündigt, diesen Ankündigungen aber nichts folgen lässt. Inzwischen ist das Bewusstsein für Veränderungen, die dringend auf den Weg gebracht werden müssen, in der Bevölkerung klarer ausgeprägt als in Teilen der Politik, was ehrlich gesagt keine schöne Erkenntnis ist. Immerhin wird dieser Befund auch von Bundeskanzler Friedrich Merz geteilt, dessen Regierung in diesem Juni nicht nur über die Probleme in unserem Land reden, sondern sich endlich an ihre Lösung machen will. Hätte er das, wie vor der Wahl 2025 versprochen, schon getan, stände übrigens nicht nur die Republik besser da, sondern vor allem die Bundesregierung. Merke, machen ist wie wollen, nur krasser.
2: Die Meinung von Lars Haider vom Hamburger Abendblatt. Ähnlich bewertet es die Frankfurter Rundschau. Für das Blatt ist klar, die schwarz-rote Koalition steht vor den entscheidenden Wochen ihrer Regierung. Reformen, von denen seit mehr als einem Jahr gesprochen wird, müssten jetzt endlich angegangen werden.
8: Diese Koalition ist zur Realpolitik verdammt. Man liegt inhaltlich so weit voneinander entfernt, dass man sich und die Wählerinnen und Wähler nicht länger belügen sollte. Bei Sozial- und Rentenreformen wird es nicht den großen Wurf geben. Dass der Koalition dafür die Kraft und womöglich auch der Wille fehlt, hat sie eindrucksvoll bewiesen.
2: Das Straubinger Tagblatt plädiert dafür, dass sich alle Seiten bei dem Reformgipfel zusammenreißen.
8: Niemand sollte mit der inneren Gewissheit daran teilnehmen, allein seine Vorstellungen könnten zum Ziel führen. In einer Lage, in der so vieles rundherum herausfordert, Krieg in der Ukraine und in Nahost, Trumps irre Zollpolitik, Chinas aggressive Handelspolitik, Sorge um die Energieversorgung, muss ein Zusammenwirken aller wirtschaftlichen und politischen Kräfte erfolgen. Das bisherige Gegeneinander ist Teil der Misere, die wir derzeit auf dem Feld der Wirtschaft erleben.
2: Die Augsburger Allgemeine sieht das Problem unter anderem im Verhältnis von Wirtschaft, Politik und Gewerkschaften.
8: Gewerkschaften und Wirtschaft belauern sich argwöhnisch. Das Verhältnis zwischen der Vorsitzenden des Deutschen Gewerkschaftsbundes Fahimi und Arbeitgeberpräsident Dulger ist schwer angespannt. Wer einmal hört, wie beide hinter verschlossenen Türen übereinander reden, der kann sich nicht vorstellen, dass sie sich die Hand reichen. Und auch die Beziehung zu den Parteien ist angespannt. Während Bundeskanzler Merz auf dem Gewerkschaftstag ausgebuht wurde, verlachten die Arbeitgeber Arbeitsministerin Baas.
2: Der Kölner Stadtanzeiger fordert, sowohl die Regierungsparteien wie auch Arbeitgeber und Arbeitnehmer sollten in schlechten Zeiten gemeinsam Verantwortung zeigen.
8: Das wird nur gelingen, wenn alle mal aus ihren Vorgärten rauskämen. Wobei klar sein muss, die Zeiten sind schlecht. Der sogenannte Schluck aus der Pulle wird warten müssen. Erst braucht es Arbeitsmarkt- und Sozialreformen, die Arbeitsplätze sichern und nicht teurer machen. Gleiches gilt für das Thema Entbürokratisierung. Im Gegenzug wäre es fair, wenn die unteren und mittleren Einkommen steuerlich entlastet würden, gegenfinanziert durch Spitzenverdiener und Wohlhabende. Dafür kann und sollte der Reformgipfel Auftakt sein. Fatal jedenfalls wäre es, wenn nur herauskommt, gut, dass wir uns getroffen haben.
2: Und das waren die Standpunkte. Zusammengestellt hat sie Marei Beermann. 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
1: Um 5 Uhr mit Juliette Groß. Nach dem mutmaßlichen Abschuss eines US-Kampfhubschraubers durch den Iran haben die Vereinigten Staaten jetzt militärisch reagiert. Das US-Zentralkommando CENTCOM bestätigte den Einsatz und sprach von Selbstverteidigungsschlägen. Aus Washington Anne Schneider.
2: Anlass ist ein Apache-Kampfhubschrauber, der nahe der Straße von Hormuz abgestürzt war. Die Ursache wird noch untersucht. US-Präsident Donald Trump macht jedoch den Iran dafür verantwortlich und spricht von einem Abschuss, möglicherweise durch eine Drohne. Die beiden Piloten konnten durch ein unbemanntes Rettungsboot geborgen werden, ein Novum für das US-Militär. Die USA müssten gezwungenermaßen auf den Abschuss reagieren, hatte Trump zuvor erklärt. Er bezeichnete die US-Angriffe als sehr starke, sehr kraftvolle Reaktion.
1: Verdi-Chef Warnecke hat vor Eingriffen bei den Rentenerhöhungen gewarnt. Die Renten seien aus guten Gründen an die Reallohnentwicklung gekoppelt, sagte Warnecke der Augsburger Allgemeinen. Er kündigte entschiedenen Widerstand der Gewerkschaften gegen Vorstöße an, den Mechanismus außer Kraft zu setzen. Eine Begrenzung der Rentenerhöhung hatten unter anderem Arbeitgeberpräsident Dulger und der Chef der Jungen Union Winkel ins Gespräch gebracht. Um das Thema Rente soll es auch am Abend beim Treffen der Koalitionsspitzen von Union und SPD mit Vertretern von Gewerkschaften und Arbeitgebern gehen. Bundespräsident Steinmeier hat am ersten Tag seines Besuchs in den Niederlanden die Einheit Europas beschworen. Angesichts des Ukraine-Kriegs und einer Entfremdung von den USA müsse Europa jetzt erst recht zusammenstehen, sagte Steinmeier bei einem Staatsbankett am Abend. Dazu gehöre auch, dass die Europäer militärisch stärker werden müssten, nicht um Krieg zu führen, sondern um ihn zu verhindern. In Mexiko-Stadt haben kurz vor der Eröffnung der Fußball-Weltmeisterschaft tausende Demonstrierende den Hauptzugang, der zum Stadion führt, blockiert. Organisiert haben den Protest Lehrer, die deutlich höhere Gehälter und bessere Arbeitsbedingungen fordern. Aus Mexiko-Stadt Jenny Barke.
3: Im Aztekenstadion soll am Donnerstag das Eröffnungsspiel der Männer-WM zwischen Mexiko und Südafrika stattfinden. Mexikos Präsidentin Claudia Sheinbaum kritisierte den Protest als Provokation. Sie versicherte, dass trotz der Blockaden das Eröffnungsspiel garantiert stattfinden werde. Die mexikanischen Behörden würden sich auf keine Provokation einlassen. Zuvor hatte die Polizei bei den Lehrerprotesten in Mexiko-Stadt Sprengstoff sichergestellt. In einem Bus von anreisenden Demonstrierenden seien 59 Sprengsätze entdeckt wurden, teilte das Innenministerium mit.
1: Das waren die Nachrichten. Das Wetter in Deutschland. Tagsüber immer wieder Schauer, vereinzelt Gewitter, auch längere trockene Abschnitte. Höchstwerte 12 Grad an den Alpen bis 21 Grad in Berlin. Es ist 5.03 Uhr.
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4: Mit diesen Meldungen, die A2 Dortmund Richtung Oberhausen ist zwischen Gelsenkirchen-Buer und Essen-Gladbeck wegen Bergungsarbeiten gesperrt. Die Umleitung führt über die U54 und die U81. Die A4 Aachen Richtung Köln ist zwischen Köln-Klettenberg und Köln-Eiffeltor nach einem Unfall gesperrt. A7 Kassel Richtung Fulda zwischen Homberg-Efze und Bad Hersfeld-West 3 Kilometer stockender Verkehr. Die A8 Salzburg Richtung München wird zwischen Hoferdinger Forst und Kreuz München Süd wegen Bauarbeiten bis ca. 6 Uhr früh, noch etwa eine Stunde, mehrfach kurzfristig gesperrt. A8 Saarlouis Richtung Luxemburg zwischen Merzig-Schwemlingen und Merzig-Wellingen ist die rechte Spur nach einem Unfall gesperrt. Die A31 Meppen-Leer ist zwischen Jemgum und Leer West wegen Bauarbeiten im Ems-Tunnel in beiden Richtungen auch noch etwa eine Stunde bis um 6 gesperrt. Die A45 Hagen Richtung Dortmund ist zwischen Westhofener Kreuz und Dortmund Süd wegen Brückenarbeiten gesperrt. Die Sperrung sollte jetzt gleich aufgehoben werden. Außerdem ist im Westhofener Kreuz die Verbindung auf die A1 Richtung Köln gesperrt. Die A71 Schweinfurt-Sangerhausen ist zwischen Kölleda und Heldrungen in beiden Richtungen wegen Wartungsarbeiten im Schmücketunnel noch für etwa eine Stunde gesperrt. Und das gilt auch für die A71 Erfurt Richtung Schweinfurt zwischen Oberhof und Suhl-Zeller-Mehlis wegen Wartungsarbeiten im Tunnel Hochwald. Die A565 Bonn-Meckenheim ist zwischen Bonn-Beuel und Bonn-Auerberg in beiden Richtungen wegen Brückenarbeiten gesperrt. und die A659 Firnheim Richtung Weinheim. Zwischen Firnheimer Kreuz und Firnheim steht ein defektes Fahrzeug auf dem Standstreifen. Hier bitte Vorsicht.
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4: Von NDR Info in Hamburg mit Tom Westerholt. Guten Morgen. 5:05. Wir haben diese Themen für Sie in der kommenden halben Stunde. Immer mehr Drogen werden in Europa konsumiert. Die AfD bekommt viel Lob von Russlands Präsident Putin. Und in Berlin starten Treffen rund um die Reformvorhaben der Bundesregierung. Und damit herzlich willkommen hier bei uns. Die Spitzen der schwarz-roten Regierungskoalition kommen am Abend mit Vertretern von Arbeitgebern und Gewerkschaften zusammen. Bei dem Treffen im Kanzleramt geht es um das geplante Reformpaket der Bundesregierung. Chris Berdrow aus dem ARD-Hauptstadtstudio wirft einen Blick voraus.
5: Arbeitgeber und Gewerkschaften sollen die Gelegenheit bekommen, ihre Positionen zu den Reformplänen der Koalition vorzutragen. Ziel ist es, die schwächelnde Wirtschaft wieder in Fahrt zu bringen und zu neuem Wachstum zu kommen. Die Spitzenpolitiker verbinden mit dem Treffen im Kanzleramt die Hoffnung, dass sich ein gemeinsames Verständnis für die Probleme und die Lösungen ergibt. Unionsfraktionschef Jens Spahn rief die Teilnehmer zur Kompromissbereitschaft auf. Entscheidungen könnten noch besser werden, wenn Arbeitgeber und Gewerkschaften sie mittragen. Viele Themen sind umstritten, zum Beispiel wenn es um flexiblere Arbeitszeiten oder Veränderungen bei der Rente geht. Weitere Themen sind Steuererleichterungen und der Abbau von Bürokratie. Die Arbeitgeberverbände sehen die Gespräche nach eigenen Angaben als Chance für einen abgestimmten Reformkurs. Aus ihrer Sicht geht es darum, bei teils hoch umstrittenen Fragen möglichst große Schnittmengen auszuloten. Sozialverbände warnen dagegen vor weiteren Belastungen für Normal- und Geringverdiener.
4: 3 Stunden lang soll im Kanzleramt über die verschiedenen Reformideen beratschlagt werden. Seit Tagen wird über das Treffen gesprochen und die Erwartungen sind dementsprechend groß. Konkrete Ergebnisse wird es dagegen wohl noch nicht geben, berichtet aus dem ARD-Hauptstadtstudio jetzt Philipp Eckstein.
6: Was wird das heute Abend im Kanzleramt? Der Startschuss und Auftakt für weitreichende Reformen, der Schulterschluss zwischen Arbeitgebern, Arbeitnehmern und Politik oder doch nur ein Austausch unterschiedlicher Positionen? Für Bundesfinanzminister und SPD-Chef Lars Klingbeil
7: geht es um die alles entscheidende Frage, wie sieht eigentlich ein vernünftiger Weg zu Wachstum aus? Und da bin ich gespannt, welche konkreten Ideen die Sozialpartner haben.
6: Den Sozialpartnern, also Gewerkschaften und Arbeitgeberverbänden, hatte Bundeskanzler Friedrich Merz vor dem Treffen einen konkreten Auftrag gegeben.
8: Selbst aufzuschreiben und vorzuschlagen, was sie denn gemeinsam uns, der Politik in dieser Koalition, gerne mit auf den Weg geben möchten. Und ich erwarte, dass die Beteiligten, die Gewerkschaften wie die Industrie- und Arbeitgeberverbände, dies auch tun.
6: Nur hört man sich bei Gewerkschaften und Arbeitgeberverbänden um, dann wird deutlich, wie tief die Gräben sind, wie groß das wechselseitige Misstrauen und auch ganz grundsätzlich, wie unterschiedlich der Blick auf mögliche Reformen ist. Gerade einmal 3 Stunden soll das Treffen im Kanzleramt dauern und die Spitzen von CDU, CSU und SPD möchten dort über 4 Themen sprechen. Sozialreform, Steuerpolitik, Bürokratieabbau und Arbeitsrechte.
9: Man wird nach dem Austausch besser als zuvor feststellen können, inwieweit Reformen in einem Korridor des Konsenses stattfinden oder nicht.
6: Sagt der Sprecher der Bundesregierung Stefan Cornelius. Und auch SPD-Fraktionschef Matthias Mirsch wünscht sich eine breite Basis, auch mit Beteiligung der Länder.
10: Sodass wir dann ein großes Legitimationstableau haben, wenn es vor allen Dingen auch um die Reformen geht.
6: Ein Konsenskorridor, ein Legitimationstableau. Übersetzt, die Regierung sucht Unterstützung für ihre versprochenen Großreformen. Nur aktuell deutet wenig darauf hin, dass das gelingt. Für AfD-Chefin Alice Weidel ein
11: Desaster mit Ansage.
6: Sie ist sich sicher.
11: Es wird nichts. Es wird einfach nichts. Und was soll auch schon werden, wenn nach einem Jahr eigentlich nichts geworden ist?
6: Wobei Weidel vor allem auch die Gewerkschaften kritisiert. Ganz anders sieht das die Linke im Bundestag. Fraktionschefin Heidi Reichenick erhofft sich gerade von den Gewerkschaften ein Stoppschild.
12: Ich sag mal ganz ehrlich, alles, was weg von dem geht, was diese Regierung gerade an sozialen Kahlschlägen plant, wäre schon mal ein Vorteil.
6: Und Grünen-Fraktionschefin Katharina Dröge wirft dem Kanzler vor, die Bevölkerung zu belehren und zu beschimpfen, anstatt nach Kompromissen zu suchen. Den Austausch heute findet sie richtig, betont aber:
12: So ein Treffen darf nicht alleine ein Kaffeekränzchen sein.
6: Zumindest das sieht auch SPD-Fraktionschef Mirsch so.
10: Aus meiner Sicht darf es nicht nur ein Kaffeekranz sein, der eine Eintagsfliege darstellt.
6: Kaffee und Kuchen sind aber ohnehin nicht geplant. Das Kanzleramt teilt mit: Bei den Gesprächen wird es ein leichtes Abendessen geben.
4: Mehr als eine Eintagsfliege und mehr als nur ein Kaffeekränzchen also. Das sind die Erwartungen an den Reformgipfel. Heute Abend im Kanzleramt, berichtet Philipp Eckstein. Na dann beschäftigen wir uns um 5:10 doch mal mit den Erwartungen ans Wetter. Da erwartet uns an diesem Mittwoch heute im ganzen Land ein sehr wechselhafter Mix aus nur wenig Sonne und vielen dichten Wolken. Von West nach Ost ziehen auch immer wieder Schauer und teils kräftige Gewitter durch. Es bleibt tagsüber eher kühl bei 12 bis maximal 21 Grad. Morgen am Donnerstag weiter unbeständig mit einigen Schauern, vor allem im Norden und Osten. Im Süden und Südwesten dann etwas freundlicher und auch häufiger trocken. Im Norden werden es dabei um 17 Grad, im Süden bis etwa 22. Ein paar Werte von jetzt: Hamburg 9 Grad bei klarem Himmel, Berlin 11 Grad bedeckt, Dresden 12 Grad ebenfalls bedeckt, Köln 10 Grad und wolkig und Stuttgart 13 Grad und bedeckt.
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4: Russlands Präsident Putin drückt der AfD in Deutschland für die kommenden Wahlen die Daumen. Dementsprechend hat er sich auch darüber gefreut, dass gleich 4 AfD-Abgeordnete zuletzt beim russischen Wirtschaftsforum in St. Petersburg mit dabei waren. Gegen die Reise dieser 4 hatte die AfD-Spitze auch im Nachhinein nichts einzuwenden. Andere Parteien und auch die deutschen Sicherheitsbehörden sehen die Nähe einiger Parteimitglieder zum kriegsführenden Russland aber nach wie vor äußerst kritisch. Frank Eichmann berichtet.
13: Wenn Russlands Präsident eine deutsche Partei öffentlich lobt, dann ausdrücklich die AfD. Putin vor einigen Tagen beim Wirtschaftsforum in St. Petersburg. Die Führer dieser Partei formulieren klar und eindeutig die Interessen des deutschen Volkes und der deutschen Wirtschaft. Sie fürchten sich nicht, das auszusprechen, und sie sind bereit, dafür zu kämpfen. Was Putin freut: die Nähe der AfD zu Russland. Obwohl das Land seit mehr als 4 Jahren Krieg führt gegen den Nachbarn Ukraine und deshalb unter massiven westlichen Sanktionen steht. Vergeblich warnte das Auswärtige Amt die 4 AfD-Abgeordneten vor der Reise zum Wirtschaftsforum. Das sei keine Friedenspolitik, sondern ein politischer Kniefall vor einem Kriegsverbrecher, so brachte es Marc Henrichmann auf den Punkt. Er ist Geheimdienstexperte der Union im Bundestag. Und der Thüringer Verfassungsschutzchef warnte vor einem erheblichen Risiko, dass der Kreml Informationen abschöpfe und Einfluss nehme. Markus Frohnmeier, außenpolitischer Sprecher der AfD-Bundestagsfraktion, konnte auch nach seiner Rückkehr aus Russland keinen Fehler erkennen. Frohnmeier hier bei NTV.
14: Meine Aufgabe als außenpolitischer Sprecher ist es ja auch, Kontakt zu allen relevanten Akteuren zu halten. Und das gilt für die Amerikaner und Chinesen genauso wie für die Russen.
13: Kontakte wiederbeleben, Vertrauen aufbauen, was kann man schon dagegen haben? Im Prinzip nichts. Das klinge alles sehr harmlos, sagt die Berliner Osteuropa-Historikerin Susanne Spahn.
15: Aber da wird ja eben ausgeblendet, dass Russland täglich die Ukraine angreift, militärisch dabei ist, diesen Staat zu vernichten. Und dieses Problem wird eben als fremder Konflikt

0: Menschen stehen an unserer Seite. Die wollen im Prinzip die Beziehung wie früher. Und das war ja auch dann Tenor der AfD-Abgeordneten.
1: So fordert die AfD, es solle schnell wieder Erdöl und Gas aus Russland fließen, die Gasröhre Nord Stream 2 geöffnet werden, ganz unabhängig von einem Kriegsende in der Ukraine. Vor einigen Monaten noch kritisierte Parteichefin Alice Weidel allerdings Reisen von AfD-Abgeordneten nach Russland.
2: Ich kann nicht verstehen, was man da eigentlich soll.
1: Heute dagegen warf die AfD-Chefin der Bundesregierung eskalierende Kriegsrhetorik vor, den Abbruch der Diplomatie. Weidel forderte einen Stopp deutscher Rüstungshilfe für die Ukraine und natürlich Öl- und Gaslieferungen aus Russland sofort. Als wären dem russischen Präsidenten nicht schon viele Verhandlungsangebote gemacht worden, sagte sie:
2: Wenn wir es in der Regierung sitzen, und zwar im nächsten Jahr, denn es wird zu Neuwahlen kommen, aufgrund dieser absolut unverantwortlichen Politik, die hier gemacht wird, werden wir als allererstes Verhandlungen mit Russland anstrengen und die Ukraine an den Verhandlungstisch mit den Russen zwingen.
1: Auch das eine Position, die im offiziellen Russland gut ankommen dürfte. Über die Ukraine reden, statt mit ihr.
3: Berichtet Frank Eichmann. Erinnern Sie sich noch an den Slogan »Keine Macht den Drogen«? Den gab es als große Kampagne schon in den 90ern. Aber wenn wir uns jetzt 2026 die aktuellen Zahlen anschauen, dann ist dieser Effekt offenbar verpufft. Laut dem neuesten europäischen Drogenbericht werden insgesamt in Europa immer mehr bewusstseinsveränderte Drogen konsumiert. Erfasst und ausgewertet wurden Daten aus den 27 EU-Staaten und der Türkei. Andreas Meyer-Feist stellt uns die wichtigsten Erkenntnisse des Berichts vor.
4: Der für den Bericht verantwortliche EU-Innenkommissar Magnus Brunner ist nicht optimistisch.
5: Europe is actually reaching a crisis point. The quantity of drugs has increased dramatically.
4: Europa befindet sich an einem Krisenpunkt. Die Menge an Drogen hat dramatisch zugenommen, erklärte der EU-Politiker schon bei der Vorstellung der europäischen Anti-Drogen-Strategie, die den Kampf gegen Schmuggler und die Vorbeugung verstärken soll. Wir müssen alles daran setzen, um zu verhindern, dass gefährliche neue Drogen den Markt überschwemmen, so der EU-Kommissar heute. Wie schwer dieser Weg ist, wie anspruchsvoll das Vorhaben, zeigen die neuesten Zahlen. Mehr als 1000 psychoaktive Substanzen sind im Umlauf, es werden immer mehr. Allein im vergangenen Jahr sind 50 neu dazugekommen. Sie wirken immer stärker und schneller. Bewusstseinsverändernde Drogen, unter anderem Heroin, sind für 7 von 10 tödlichen Überdosierungen verantwortlich. Geschätzte 7000 Menschen starben allein 2024 an einer Überdosierung. Als tödlich erwiesen sich Mischungen mit Medikamenten, Schmerzmitteln und Alkohol. Am häufigsten wird Cannabis genommen. Knapp 25 Millionen Menschen zwischen 15 und 64 Jahren haben diese Droge konsumiert. Danach kommt Kokain. In den Abwässern von mehr als der Hälfte der untersuchten Städte wurden im vergangenen Jahr mehr Kokainrückstände erfasst als im Jahr zuvor. Interessant ist, was allein diese beiden Drogen mit den Menschen machen, die sie nehmen. Auch dazu gibt es Erkenntnisse. Ein Drittel der Menschen in einer Suchtbehandlung nannte Cannabis als Einstiegsdroge und Grund für die Behandlung, gefolgt von Kokain. Kokain ist auch für mehr Todesfälle verantwortlich als in den Jahren zuvor. Drogen sind heute allgegenwärtig, sagt Alexis Gosdell, der die EU-Drogenagentur ein Jahrzehnt lang leitete. Und jeder kann persönlich oder indirekt mit jemandem zu tun haben, der ein akutes oder chronisches Suchtproblem hat. Besonders gefährlich Heroin und andere Substanzen, die direkt im Hirn und im Nervensystem wirken und sehr schnell abhängig machen. Fentanyl und Tramadol. Diese Drogen sind für die schwersten gesundheitlichen Schäden und die meisten Todesfälle verantwortlich. Schon winzige Mengen, klein wie ein Sandkorn, können tödlich sein. Drogenhändler finden immer neue Schlupflöcher, um ihre Ware in Europa zu verbreiten. Sie nutzen unauffällige Routen über kleine Häfen. Die EU-Drogenstrategie und der dazugehörige Aktionsplan wurden vom Rat der EU im Frühjahr beschlossen. Drogennetzwerke sollen radikal zerschlagen werden. Der Fokus liegt auf einem harten Vorgehen gegen die organisierte Kriminalität, auf einer verbesserten Prävention und einer guten Gesundheitsversorgung für Betroffene. Bis diese Strategie wirkt, dürfte noch viel Zeit vergehen. Der aktuelle EU-Drogenbericht sieht noch keine Verbesserung der Lage.
3: Der viertgrößte deutsche Sportfachverband steht mächtig unter Druck, und zwar der DAV, der Deutsche Alpenverein. Rund um die Olympiapremiere der Skibergsteiger gab es Enthüllungen um Missstände im Verband. Jetzt kommt heraus, auch in einer weiteren olympischen DAV-Sparte, dem Sportklettern,

0: ist die Unzufriedenheit unter den Athletinnen und Athleten wohl sehr groß. Da geht es vor allem um nicht nachvollziehbare Personalentscheidungen. Der DAV hat mittlerweile eine externe Kanzlei mit der Untersuchung beauftragt. Peter Wosny berichtet.
1: Die 15 Meter hohe Speedwand in der Trainingshalle Hilden erklimmen sie in weniger als 10 Sekunden. Doch mehr als ihre Zeiten beschäftigt die deutschen Speedkletterer die Unruhe in ihrem Verband. Der mehrfache deutsche Meister Linus Bader beschreibt es so.
2: Man merkt schon, dass alle angespannt sind. Okay, kann ich wirklich offen und ehrlich sagen, wie es mir geht, ohne Angst zu haben, dass man vielleicht nicht mehr bei einem Weltcup startet.
1: Dass der deutsche Alpenverein 3 Skibergsteiger aus dem Kader geworfen hat, die Missstände beklagt hatten, verstärkt die Verunsicherung. Denn auch im Klettern, einem Sport für Leichtgewichte, ist die Atmosphäre offenbar seit Jahren schwer belastet. Dabei polarisiert eine Person wohl besonders, Ingo Filzwieser, bis 2024 Bundestrainer. Der ARD liegt ein E-Mail-Austausch von 2023 zwischen einem führenden Funktionär und einem Athletensprecher vor. Darin sind zahlreiche Vorwürfe gegen Filzwieser aufgelistet. Ein zentraler Vorwurf, er soll massiv auf Athleten eingewirkt haben, ihr Gewicht zu reduzieren. Die Führungsebene reagierte damals, wie aus einem Schreiben an die Athleten hervorgeht. Zentrale Trainingsmaßnahmen sowie Wettkampfbetreuungen seien bis auf Weiteres ohne Ingo Filzwieser durchzuführen, heißt es darin. Doch Filzwieser stieg nicht etwa ab, sondern auf. Vom Bundestrainer in die sportliche Leitung zum Sportmanager Klettern. Bei Top-Athleten wie Sebastian Halenke sorgte das für Unverständnis.
3: Ich finde das kritisch, nach dem Vorangegangenen so jemanden in diese Position zu heben.
1: Filzwieser ließ ARD-Anfragen durch Medienrechtsanwälte beantworten. Tenor, er sei nie in einer Position gewesen, Ratschläge zur Ernährung zu erteilen. Er habe jedoch untergewichtige Athleten zu deren Schutz nicht starten lassen. Doch im Verband gibt es nun offenbar Bewegung. Eine interne E-Mail der DAV-Führung an Athleten zeigt, eine externe Kanzlei wurde mit einer Untersuchung beauftragt. Ein Thema: Personal- und Führungsentscheidungen 2023 bis 2025. Ob Filzwieser Teil der Untersuchung ist, bleibt unklar. Der Verband teilte auf ARD-Anfrage mit, man äußere sich nicht zu Personalfragen und verweise auf laufende Aufarbeitungen. Das Vertrauen von Athleten wie Linus Bader in die Verbandsspitze ist schwer beschädigt.
2: Wie es uns wirklich geht, ist, glaube ich, denen ehrlich gesagt scheißegal.
1: Bader ist von einer weiteren Personalentscheidung betroffen, die ebenfalls untersucht werden sollte. Peter Schnabel war sein Bundestrainer beliebt und erfolgreich. 2025 wurde Schnabel fristlos gekündigt, ohne Angabe von Gründen. Damals gehörte Filzwieser bereits zur sportlichen Leitung. Er sei, so der Tenor seiner Anwälte, an der Kündigung Schnabels nicht beteiligt gewesen. Die Speedathleten standen plötzlich ohne Trainer da.
2: Man hat sich viel so alleine und einfach nicht unterstützt gefühlt. So, es hat halt die Person gefehlt, wo man einfach ein Vertrauen zu hat. Und das war einfach nicht mehr da, ne?
1: Ein Prozess Schnabels gegen den DAV vor dem Arbeitsgericht endete mit einem Vergleich. Schnabel ist zwar jetzt nicht mehr Bundestrainer, steht aber weiterhin regelmäßig in der Halle und trainiert die ihm vertrauten Athleten nach eigenen Angaben unentgeltlich.
0: Die Pflegekasse in Deutschland macht Milliardenverluste. In der vergangenen Woche hat Bundesgesundheitsministerin Nina Wagen deshalb einen Reformvorschlag vorgestellt, der von verschiedenen Sozialverbänden allerdings stark kritisiert wird. Helene Buchholz hat Menschen besucht, die vom Thema Pflege unmittelbar betroffen sind. Eine Familie in Bremen, die ihre Tochter zu Hause pflegt.
4: So, Hannaline, dann mache ich dir mal Musik an.
5: Hanna liebt Winnie Pooh und Ed Sheeran. Die 29-Jährige kann zwar nicht sprechen, aber trotzdem sehr gut kommunizieren, was ihr gefällt und was nicht. Da Hanna auch nicht selbstständig laufen und essen kann, pflegen ihre Eltern, Ralf Niemeyer und Tuku Roy Niemeyer, sie zu Hause. In ein Heim soll sie nicht. Trotzdem würden sich die beiden manchmal etwas mehr Unterstützung wünschen.
4: Aber da ist im Moment nicht viel zu machen.
6: Wenigstens einmal die Woche würden wir gerne abends mal ausgehen, mal tanzen gehen. Aber vom Pflegedienst sowas regelmäßig zu bekommen, die würden Hanna was vorlesen oder mit ihr spazieren gehen. Aber nein, wickeln und so, das machen wir nicht.
5: Für solche Tätigkeiten fehlen also Pflegekräfte. Aber das ist nicht das einzige Problem. Die Pflegekasse macht Milliardenverluste. Deshalb hat die Bundesgesundheitsministerin Nina Wagen nun einen Reformvorschlag vorgelegt, der von vielen Seiten hart kritisiert wird. Der Eigenanteil für ein Pflegeheim soll weiter erhöht werden, Besserverdiener und Kinderlose sollen mehr einzahlen und pflegenden Angehörigen wird der Rentenbeitrag gekürzt.
4: Also ich bin die Pflegeperson und da ich nicht voll arbeiten kann, muss irgendjemand für mich in die Rente einbezahlen. Also da denke ich schon, dass man sowas auch aus Steuergeldern finanzieren müsste. Und nicht von der Pflegeversicherung.
5: Heinz Rothgang ist Gesundheitsökonom an der Uni Bremen. Auch er sagt, die Kürzung der Rentenbeiträge sei für ihn überraschend gekommen.
7: Wir haben Beitragszahlungen für pflegende Angehörige im Umfang von mehr als 5 Milliarden jährlich im Moment. Das zahlt auch die Pflegeversicherung. Das gehört steuerfinanziert. Wenn diese Dinge steuerfinanziert wären, hätte die Pflegeversicherung schon kein Problem mehr.
5: Stattdessen die Leistungen einfach zu kürzen und pflegende Angehörige, den größten Pflegedienst der Nation, in die Altersarmut zu schicken, hält er für den falschen Weg. Zumal es noch weitere Leistungen gäbe, die aus der Pflegekasse bezahlt werden, aber eigentlich Steuerleistungen sein müssten, so Rothgang.
7: Wir haben Ausbildungskosten. Bei normalen Ausbildungsberufen sind das Berufsschulkosten. Die werden staatlich finanziert. In der Pflege werden die Pflegeschulen nicht staatlich finanziert. Das wird über Umlage geregelt. Die Pflegebedürftigen zahlen das.
6: Was ist das?
4: Von Humate.
6: Ah, die Nahrung.
5: Aber auch die Bürokratie macht Pflegebedürftigen und ihren Angehörigen zu schaffen.
4: Das war vorher bei, wie hießen die denn vorher?
5: Zuständig ist für sie nämlich nicht nur die Pflegekasse, sondern auch die Krankenkasse und häufig auch noch das Sozialamt. Das System ist kompliziert und unübersichtlich, so Niemeyer.
6: Wir merken bei der Krankenkasse, dass man bestimmte Begründungen immer und immer wieder einreichen muss. Geburtsdatum und was da für ein Rattenschwanz ist, wann und wo sie im Krankenhaus gewesen ist, wo wir sagen, meine Güte, das wissen die alles. Das liegt vielleicht an unterschiedlichen Stellen. Das ist das eine. Und das zweite ist, dass man auf viele Sachen auch nicht aufmerksam gemacht wird. Die erfährt man halt ja dadurch, dass man auf Instagram unterwegs ist. Da ist natürlich auch vieles Unseriöses dabei.
5: Für die Zukunft hätten sich Hannas Eltern deshalb eigentlich nur weniger Bürokratie und ab und zu mal ein paar Tage Urlaub gewünscht. Die Rentenkürzung für den pflegenden Vater Ralf Niemeyer kam nun für sie wie ein Schlag ins Gesicht.
6: Das verschönt doch unser Tag, wo du so schön trinkst.
0: Ein Beitrag von Helene Buchholz.
8: Sport.
9: Mit Christian Hake und einer klaren Ansage von DFB-Sportdirektor Rudi Völler. Am Sonntag spielt Deutschland ja das erste Spiel bei der WM in den USA, Kanada und Mexiko. Und darauf liege auch der Fokus, denn an der politischen Situation könne man eh nichts ändern. Anne van Eickels aus unserem WM-Team in den USA war bei der Pressekonferenz dabei.
10: Das erste Etappenziel für die Weltmeisterschaft hat Rudi Völler klar benannt. Die Gruppenphase müssen wir überstehen, so der DFB-Sportdirektor wörtlich. Da gebe es keine zwei Meinungen. 5 Tage vor dem ersten Spiel versuchte Völler, einige politische Fragen elegant abzuräumen. Er zeigte sich irritiert von den aktuellen Eingriffen der US-Politik in die Fußball-WM. Die USA hatten den somalischen Schiedsrichter Omar Atan bei der Einreise abgewiesen. Fans des Irans waren außerdem Eintrittskarten für die Gruppenspiele entzogen worden. Völler zeigte Unverständnis für dieses Vorgehen, betonte aber auch, dass sowohl er als auch die Spieler die falschen Ansprechpartner bei politischen Themen seien. Man könne nichts daran ändern und konzentriere sich darauf, eine gute WM zu spielen.
9: Um seine Spieler macht sich Völler übrigens keine Sorgen. Stichwort Lagerkoller. Die äußeren Umstände heute seien viel angenehmer als noch zu seiner aktiven Zeit.
11: Wir hatten damals kein Internet, wir hatten keine Handys. Das war früher komplizierter, glauben Sie mir. Also Lagerkoller, wie wir es früher mal kennen, das gibt es heute in der Form nicht mehr.
9: 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Die deutschen Fußballfrauen sind ohne Niederlage durch die WM-Qualifikation gekommen. Am Abend gab es ein 2:0 in Slowenien. Das Ticket für die Weltmeisterschaft 2027 in Brasilien hatte das Team von Bundestrainer Christian Wück schon vorher gelöst. Ina Kast berichtet.
12: Geburtstagskind Christian Wück hatte sich zu 8 Wechseln in der Startelf entschieden. Er wollte vor allem sehen, was die Spielerinnen aus der zweiten Reihe zu bieten haben.
13: Ja, es ging heute darum, wirklich zu sehen, wie die ein oder andere, die noch nicht so viele Spielminuten bekommen hat, sich auf internationalem Niveau eben bewegt. Und da haben wir schon bei der einen oder anderen gesehen, dass sie nervös war.
12: Vor allem in der ersten Halbzeit sah der Bundestrainer viele Fehlpässe und Abstimmungsprobleme bei seinen Spielerinnen. Am Ende aber verabschiedet sich Deutschland mit einem 2:0-Sieg in die Sommerpause und hat die ganze WM-Qualifikation ohne Niederlage beendet.
13: Ja, im Großen und Ganzen sind wir sehr zufrieden. Wir haben mit 16 Punkten von 18 eine fast perfekte Qualifikationsrunde gespielt. Und von daher gibt es wenig zu meckern.
9: Beim Tennisturnier in Stuttgart wurde die Rasensaison eröffnet. Die Erstrundenbilanz der deutschen Spieler fällt dabei aber ernüchternd aus. Thomas Bareis weiß mehr.
8: Wenn der French Open Champion Alexander Zverev aus Termingründen nicht kann, dann müssen es eben andere deutsche Tennisprofis richten. Zum Beispiel die beiden Routiniers Jan-Lennard Struff und Jannik Hanfmann. Beide haben am zweiten Turniertag den Sprung ins Achtelfinale auf dem Stuttgarter Weißenhof gepackt. Der 36-jährige Struff konnte sich in drei Sätzen gegen den kanadischen Qualifikanten Alexis Galano durchsetzen. Jetzt geht's für ihn gegen den Kasachen Alexander Bublik, den er bei den French Open schlagen konnte. Hanfmann, 34 Jahre alt, hat in einem engen Match zweimal mit 7:6 gegen den US-Amerikaner Alexander Kovacevic die Oberhand behalten. In der Runde der besten 16 hat der Karlsruher nun gegen den Italiener Mattia Bellucci die Chance, erstmals das Viertelfinale in Stuttgart zu erreichen. Verabschieden mussten sich die drei anderen Deutschen im Hauptfeld. Daniel Altmaier nach drei Sätzen gegen den US-Amerikaner Francis Tiafoe, Diego de Dura nach zwei Sätzen gegen James Duckworth aus Australien und Tom Gensch nach zwei vergebenen Matchbällen mit einer Dreisatzniederlage gegen den Australier Rinki Hichikata.
9: Und Alba Berlin steht im Finale um die deutsche Basketballmeisterschaft. Im fünften und entscheidenden Halbfinalspiel setzten sich die Berliner deutlich mit 97:66 gegen Bamberg durch. Im Finale wartet jetzt der FC Bayern, der sich in seinem Halbfinale ja schon vorher souverän mit 3 Siegen in 3 Spielen gegen Bonn durchgesetzt hatte.

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1: Um 5.31 Uhr mit Juliette Groß. Die USA haben nach eigenen Angaben neue Militärschläge auf Ziele im Iran ausgeführt. Das zuständige Regionalkommando sprach von einer Reaktion auf den Abschuss eines US-Militärhubschraubers durch den Iran. Aus der Nachrichtenredaktion Peter Eichenberg.
2: Iranische Medien berichteten von mindestens zwei Angriffswellen, hauptsächlich auf Ziele nahe der Straße von Hormus. US-Präsident Trump sprach von einer sehr kraftvollen Antwort auf den Abschuss eines Apache-Kampfhubschraubers. Der Helikopter war gestern während eines Kontrollflugs in der Straße von Hormus abgestürzt. Das US-Militärkommando erklärte die Vergeltungsschläge noch in der Nacht für abgeschlossen. Kurz danach verkündete der Iran seinerseits einen Drohnenangriff auf die in Bahrain stationierte 5. US-Flotte.
1: Bundeskanzler Merz wirft der SPD laut einem Zeitungsbericht vor, das Infrastrukturgesetz zur Beschleunigung von großen Bauvorhaben zu blockieren. Nach Informationen der Rheinischen Post soll Merz in einer Sitzung der Unionsfraktion kritisiert haben, dass das Vorhaben seit 6 Monaten im Bundestag feststecke. Die SPD will demnach das geplante Gesetz mit einer Regelung zu Naturschutzflächen verbinden. Merz bezeichnete das als inakzeptabel und forderte, das Infrastrukturgesetz noch vor der Sommerpause zu verabschieden, damit Bauprojekte schneller umgesetzt werden können. Unternehmen der Luft- und Raumfahrtbranche bei der Branchenmesse ILA kommen von heute an in Selchow am Hauptstadtflughafen bei Berlin zusammen. Vor allem die Verteidigungsindustrie verzeichnet Ausstellerzuwachs. Aus Berlin Johannes Frevel.
3: 750 Aussteller aus 37 Ländern hoffen auf der internationalen Luft- und Raumfahrtausstellung ILA auf neue Aufträge. Die Messeveranstalter stellen zwar Raumfahrtthemen werblich ganz vorn ins Schaufenster. Tatsächlich scheint die diesjährige ILA jedoch so stark von Verteidigungsthemen dominiert zu sein, wie bisher selten in der Messegeschichte. Geplant hohe staatliche Investitionen in die Verteidigung führen zu einem deutlich sichtbaren Auftritt bei Anbietern, etwa von Drohnen. Am Rande der ILA will die Bundesregierung heute ihre aktualisierte Luftfahrtstrategie präsentieren.
1: Der US-Tech-Riese Meta muss bei seinem Nachrichtendienst WhatsApp auch andere KI-Assistenten erlauben. Die EU-Kommission verpflichtete den Konzern dazu, Chatbots von anderen Anbietern gleiche Chancen wie dem hauseigenen Bot einzuräumen. Meta muss dies innerhalb von 5 Werktagen umsetzen. Ansonsten droht ein Bußgeld von bis zu 10% des weltweiten Jahresumsatzes. Das Wetter in Deutschland. Tagsüber immer wieder Schauer, vereinzelt Gewitter, auch längere trockene Abschnitte. Höchstwerte 12 Grad an den Alpen bis 21 Grad in Berlin. Am Donnerstag einzelne Schauer oder Gewitter, im Südwesten länger trocken, 13 bis 21 Grad. Das waren die Nachrichten.
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4: Mit den akuten Meldungen von den Straßen um 5.34 Uhr. Die A2 Dortmund Richtung Oberhausen ist zwischen Gelsenkirchen-Buer und Essen-Gladbeck wegen Bergungsarbeiten gesperrt. Es gibt eine Umleitung über die U54 und über die U81. Die A4 Aachen Richtung Köln ist zwischen Kreuz-Köln-West und Kreuz-Eiffeltor, zwischen Kreuz-Köln-West und Köln-Eiffeltor, Verzeihung, nach wie vor nach einem Unfall gesperrt. Und dann haben wir noch eine Meldung von der A565 Bonn-Meckenheim. Die ist zwischen Bonn-Beuel und Bonn-Auerberg in beiden Richtungen wegen Brückenarbeiten gesperrt. Wo auch immer Sie unterwegs sind, kommen Sie gut und sicher durch den frühen Mittwochmorgen.
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4: China wirbt so aktiv um Besucher wie lange nicht mehr. Visa-Regeln wurden gelockert, Werbekampagnen gestartet, Social-Media-Hypes gezielt befeuert. Während die Wirtschaft schwächelt, soll also der Tourismus neue Impulse bringen. Die Botschaft: China ist offen, modern und wieder bereit für die Welt. Mit Erfolg. Im vergangenen Jahr gab es im Tourismussektor Rekordwerte für die Volksrepublik. Aus China berichtet Maximilian Seib.
5: Ein kleiner Platz am Fuße eines Hangs in Chongqing, einer Millionenmetropole im Südwesten Chinas. In den Berg sind schlichte Wohnblöcke gebaut. Nichts schreit hier auf den ersten Blick nach Touristenattraktion. Und doch drängen sich hunderte Besucher auf den Platz. Sie warten auf den einen Moment, dann nämlich, wenn eine Metro in eines der Wohnhäuser fährt. In dem Haus befindet sich ein Bahnhof. Das sei eine verrückte Attraktion, sagt Federico, ein Tourist aus Italien. Der Zug fahre einfach in das Gebäude hinein. So etwas könne man nur hier sehen. Chongqing bekommt derzeit viel Aufmerksamkeit. Wolkenkratzer spektakulär in die Berge gebaut. Eine Stadt, in der sich mehrere Ebenen übereinander schichten, nachts grell beleuchtet. Das alles hat Chongqing den Spitznamen Cyberpunk City eingebracht. Auch Reiseführer Yu spürt den Touristenhype. Klassische Stadttouren seien dabei kaum gefragt.
6: But you know, the market changes so fast. Cyberpunk.
7: Der Markt verändert sich so schnell. Im Moment sind Cyberpunk-Fotoshootings am beliebtesten.
6: The most popular one.
5: Diese Bilder gehen um die Welt und zeigen China als spektakuläres, futuristisches Land. Das kommt der kommunistischen Führung entgegen. Ein Imagewechsel, ein freundlicheres Gesicht, weg vom Bild des autokratischen Überwachungsstaats. Genau diese Themen, Zensur, fehlende Meinungsfreiheit, Menschenrechtsverletzungen, kommen in den begeisterten Berichten online kaum vor. Ein Grund, viele Besucher in China bekommen davon wenig mit. So wie Toni und seine Freundin Flavia. Das Paar aus Frankreich reist nach einem Auslandssemester in Peking aktuell durch die Volksrepublik.
8: I was expecting like a more controlled country. Like it's, we don't feel it.
7: Ich hatte gedacht, das Land sei viel stärker kontrolliert. Als Besucher kriegen wir das nicht mit. Für die Menschen, die hier leben, ist das sicher anders. Aber ich fühle mich nicht beobachtet, sondern einfach sicher. Und das ist eine tolle Erfahrung.
5: Das sind genau die Erfahrungen, auf die die kommunistische Führung in Peking setzt. Die Wirtschaft ist angeschlagen, Tourismus soll ein Motor sein. Mit modernen Megacities, schöner Natur und kulturellem Erbe. Alles drei haben sich Daniela Schlömer und Rico Grafe vorgenommen. Wir treffen die beiden Deutschen in Xi'an, dem Startpunkt der alten Seidenstraße. China als Reiseziel, das sei für viele in ihrem Umfeld unvorstellbar gewesen.
9: Uns haben alle angeguckt und haben gesagt, wie, ihr wollt nach China irgendwie und das auf eigene Faust. Was kommt euch denn in den Kopf so?
10: Da kann es mit der Kultur punkten. Ansonsten steht ja China schon eher für so ein bisschen eher dieses System als solches.
5: Tatsächlich gibt es vor einem Touristenboom noch viele Hürden. Denn wer in China seinen Weg finden möchte, ein Taxi braucht oder etwas bezahlen muss, der benötigt chinesische Apps. Kaum ein Schritt im Alltag geht ohne sie. Immerhin, mittlerweile kann man internationale Kreditkarten mit den Apps verbinden. Mit eSIMs lässt sich die strikte Internetzensur umgehen, Übersetzungs-Apps helfen bei der Sprachbarriere. Dazu gilt aktuell für viele Staaten, darunter auch Deutschland, die ersten 30 Tage China gehen ohne Visum. Und so hofft Touristenguide Yu in Chongqing, dass der Hype noch steigt.
7: Ich habe seit fast 20 Jahren diesen Traum, dass China ein internationales Land wird und viele Touristen nach Chongqing kommen. Dieser Traum scheint jetzt wahr zu werden.
5: Tatsächlich hat China im vergangenen Jahr einen Besucherrekord aufgestellt. Zum neuen Touristen-Hotspot fehlt aber noch einiges. Nach Frankreich oder Spanien zum Beispiel sind 2025 doppelt so viele Touristen gekommen wie nach China.
4: Maximilian Seib aus Peking. So ein Fahrrad ist eine tolle Sache, solange es funktioniert. Ein kaputtes Fahrrad ist dagegen für viele von uns schnell eine handwerkliche Überforderung. Und haben Sie zuletzt mal versucht, einen Termin in einer Fahrradwerkstatt zu bekommen? Nicht einfach, ganz genau. In Hessen helfen an diesem Punkt die Fahrradschrauber aus Friedberg. Ehrenamtliche, die gespendete Räder reparieren und sie anschließend an Menschen weitergeben, die aufs Rad angewiesen sind. Ende vergangenen Jahres musste die Gruppe ihre Werkstatt allerdings plötzlich verlassen und war auf der Suche nach einem neuen Ort. Janis Gerhardt hat die Schrauber besucht.
11: Mit viel Einsatz mühen sich Bernd, Wolfgang und Manfred mit einem alten, silbernen Rennrad ab. Gerade hängen sie noch an der eingerosteten Schaltung. So schnell wie möglich soll der Drahtesel wieder fit sein und seinen Besitzer wechseln. Dass die drei Bastler weiter an den gespendeten Fahrrädern rumschrauben können, stand lange auf der Kippe. Denn 2025 musste die Gruppe aus ihrer Werkstatt in der ehemaligen Post ausziehen. Jetzt haben sie endlich eine neue Werkstatt gefunden. Wolfgang Geismar freut sich.
12: Ja, das ist natürlich wesentlich moderner. gerne alles. Es ist eine ehemalige Wohnung eigentlich. Das ist natürlich ein anderer Standard wie diese Posthalle damals. Und da lässt sich schon schön schrauben, haben mehr Räume, wir haben mehr Platz.
11: Zu finden ist das neue Schrauberparadies neben der Stadthalle in Friedberg. Für Bernd Dönges, Mitgründer der Gruppe, eine Riesenerleichterung. Denn nochmal umziehen will er auf keinen Fall.
13: Also wenn das sich hier bewährt und wir hier bleiben können, das ist, habe ich keinen Wunsch, das ist super. Das ist einfach klasse und das würde ich auch weitermachen so. Also wir haben, das ist jetzt der fünfte Standort. Also wir sind Profis im Werkstatt umziehen. Ich habe aber keine Lust mehr. Das muss ich auch sagen, mit dem Hänger den ganzen Kram hier zu verschiffen. So ein Standort wie hier, mehr brauche ich nicht.
11: Die Fahrräder bekommt die Gruppe aus ganz Hessen gespendet. Die Aktion hat sich längst herumgesprochen. Die Nachfrage ist riesig. Seit Beginn der Aktion 2016 haben sie schon über 2000 Räder wieder fit gemacht. Angefangen hat aber alles ganz klein, mitten im Grünen, auf dem Gelände von einem Kindergarten.
13: Geschraubt haben wir Rasen. Und das war im Sommer ganz nett, bis die Schnaken kamen. Und im Winter gab es keine Schnaken, dafür haben wir uns den Hintern abgefroren.
11: Jetzt in der beheizten Werkstatt reparieren sie nicht nur selbst Fahrräder, sondern zeigen ihren Kunden auch, wie sie ihr eigenes Rad wieder flott bekommen, sagt Manfred Eisenacher.
14: Wenn hier 10 Leute mit kaputten Rädern vor der Tür stehen und da sind 3 mit Platten dabei, dann müssen die selbst mit anpacken und mal lernen, wie man ein Fahrrad rausschraubt und einen Reifen flickt. Und wir helfen dabei.
11: Mittlerweile stehen die Leute regelmäßig Schlange, um sich ein neues Rad abzuholen oder um ihr eigenes reparieren zu lassen. Vor allem Kindern möchten die 8 Ehrenamtlichen damit eine Freude machen, erzählt Bernd Dönges.
13: Ja, das ist das Schöne eigentlich. Den guckst du, den drückst du Fahrrad in die Hand, da kriegen die glänzende Augen und das ist einfach super. Wenn die was haben, die freuen sich und wenn die sich freuen, ist das ehrlich. Da habe ich meinen Spaß. Wenn die einer grinsen mit seinem Fahrrad die Kurve dreht, das ist der Hammer.
11: Und genau diese Räder für Kinder sucht die Gruppe händeringend. Zwar bekommen sie viele Räder gespendet, Kinderfahrräder seien aber zu selten dabei. Deswegen können sie nicht alle Anfragen der kleinen Radfreunde bedienen.

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1: Papst Leo XIV. Bereist gerade für eine ganze Woche Spanien. In Barcelona dürfte die Aufmerksamkeit groß sein, wenn der Papst in der weltberühmten Sagrada Familia den Hauptturm der Kirche einweiht. Aber zuvor feiert der Pontifex am Abend noch eine Gedenkmesse zum 100. Todestag von Antoni Gaudí, dem katalanischen Architekten der Basilika. Nicht umsonst, ohne Gaudí und seine Vision von sakraler Architektur wäre die Sagrada Familia nur eine Kirche wie jeder andere. Jedes Detail der Fassade erzählt eine Geschichte. Lisa Weiß hat sich auf Spurensuche nach der spirituellen Bedeutung der Basilika begeben.
2: Immer noch ragt ein Baukran auf neben der Sagrada Familia. Der Jesusturm ist fertig, aber die Kirche mit ihren 18 Türmen noch lange nicht. Sie ist riesig, 90 Meter lang, mehrere Kirchenschiffe. Und eben die Türme, die für die 12 Apostel, die 4 Evangelisten, die Jungfrau Maria und Jesus stehen. Alles an dieser Basilika hat eine religiöse, spirituelle Bedeutung. Obwohl an dieser Kirche seit weit mehr als einem Jahrhundert gearbeitet wird, ist es vor allem Antoni Gaudí, der sie als Architekt geprägt hat. Und die Sagrada Familia ihn. Es ist Gaudís Lebenswerk. Der Priester und Gaudí-Biograf Armand Puig erzählt, wie alles angefangen hat.
3: In vita sua, un momento di taglio.
2: Sein Leben hat 1894 einen Wendepunkt, als er sich dafür entscheidet, während der Fastenzeit strikt zu fasten. Und das hilft ihm dabei, sich selbst zu finden. Denn er wusste, dass er ein großartiger Architekt war, aber er musste erst noch lernen, die Gaben Gottes zu erkennen. Durch das Fasten versteht Gaudí, Gott hat eine Mission für ihn, eine große Kirche zu bauen, eben die Sagrada Familia. So erklärt es Puig und erzählt auch, dass Gaudí jahrelang sein Leben der Sagrada Familia gewidmet hat, dass er alles andere vernachlässigt hat, eine radikale Wahl. Aber das Ergebnis ist besonders. Die Fassaden, die Szenen aus dem Leben Jesu darstellen, die vielen Details, die sich an der Natur inspirieren, wie die schrägen Säulen, die sich oben verzweigen und Bäume in einem Wald darstellen sollen. Natur ist für Gaudí das Werk Gottes, also klar mit der Religion verbunden. Gaudí verbindet Geist und Materie, sagt sein Biograf Armand Puig. Gaudí ist jemand, der ausgehend von der großen architektonischen und vor allem der christlichen Tradition etwas Neues schafft. Denn er sieht sich selbst als einen Interpreten des christlichen Mysteriums. Also die Summa Theologica aus Stein, die Bibel aus Stein, die Liturgie aus Stein. Klingt interessant, aber auch ziemlich kompliziert. Kann man als Otto-Normalbesucherin oder Besucher ohne Theologiestudium die Sagrada Familia wirklich erfassen und wertschätzen? Nachgefragt beim derzeitigen Chefarchitekten der Basilika, Jordi Folli. Er sagt, natürlich versteht man religiöse Kunst besser, wenn man sich mit Religion auskennt. Aber Kunst und Architektur schaffen auch Emotionen. Und in der Sagrada Familia bringen diese Emotionen die Besucher näher zur Transzendenz. Dazu müsse man nicht jedes Detail verstehen, sagt Jordi Folli und nimmt die schrägen Säulen in der Kirche, die sich wie Bäume verzweigen, als Beispiel. Sie lenken den Blick nach oben und erheben so den Geist, sagt er. Über Oberlichter und Fenster fällt viel Licht ins Innere. Und Licht sei die Freude des Geistes. Die Herrlichkeit findet Folli. Also, aus seiner Sicht kann ein Besuch in der Sagrada Familia uns alle ein bisschen erleuchten. Beeindruckend ist die unvollendete Kirche auf jeden Fall, vielleicht auch für Papst Leo. Priester und Gaudí-Biograf Armand Puig verspricht auf jeden Fall, Leo XIV. Wird den besten Blick auf die Sagrada Familia haben, den es gibt. Denn der, der die Messe feiert, ist im Zentrum und hat das ganze Kirchenschiff der Sagrada Familia vor Augen.
1: Ein Beitrag von Lisa Weiß.
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1: Der tschechische Dissident, Denker und Präsident Václav Havel soll bald groß gefeiert werden. Im kommenden Herbst wäre er 90 Jahre alt geworden. Allerdings ist um das Vermächtnis des 2011 verstorbenen Schriftstellers und Staatsmannes ein heftiger Streit entbrannt. Es geht um die Havel-Bibliothek in Prag. Gegründet vor 22 Jahren als Ort der Debatten und der Dokumentation, nach dem Vorbild von US-Präsidentenbibliotheken. Allerdings steht die renommierte Institution jetzt vor dem Aus. Im Raum steht der Vorwurf eines Führungschaos und auch die Frage, wie das Erbe von Václav Havel lebendig gehalten werden soll. Marianne Allweis berichtet.
4: Tady Havel, slyšíte mě?
5: Hier ist Havel, hören Sie mich?
4: Mit diesen legendären Worten leitete Václav Havel die Proben zu seinem Theaterstück über den Abtritt eines Spitzenpolitikers ein. Sie sind der Slogan der Gedenkbibliothek des verstorbenen tschechischen Ex-Präsidenten und Dramatikers.
5: Dobrý večer, dámy a pánové, vítám vás v knihovně Václava Havla na březnovém dílu našeho hledání Havla.
4: Die Bibliothek im Zentrum von Prag begibt sich regelmäßig auf die Suche nach Havel, so der Titel einer philosophischen Debattenreihe. Im März war dabei noch Bibliotheksdirektor Tomáš Sedláček als Moderator zu hören. Es war allerdings der letzte Auftritt des 49-Jährigen nach etwas mehr als einem Jahr.
6: Tak, přátelé, já vás vítám na oficiálně, tedy formálně zahájeném prvním hledání.
4: Seit April ist der bekannte Ökonom und frühere Weggefährte von Havel freigestellt. Im Mai warfen alle Mitarbeiter hin. Der Grund für meine Kündigung ist vor allem die verwirrende und chaotische Führung von Tomáš Sedláček, der beschlossen hat, Václav Havel als eine Art Verkaufsartikel zu vermarkten. So der Schriftsteller und frühere Dissident Jachim Topol, der Leiter des reichen Kultur- und Debattenprogramms der Havel-Bibliothek. Doch nun steht die Einrichtung vor dem Aus. Václav Havel ist der beste Exportartikel, den unser Land seit Generationen hervorgebracht hat, rechtfertigt sich Tomáš Sedláček. Ich wollte aus der Bibliothek eine moderne, KI-basierte Institution machen, die sich mit den Fragen unserer Zeit beschäftigt und nicht nur die Erinnerung an Václav Havel aufrechterhält. Die Hauptsponsoren der Havel-Bibliothek zogen sich zurück. Havels Witwe Dagmar Havlova hielt lange zum umstrittenen Direktor, dann gab auch sie ihren Abschied bekannt. Ich habe mich 22 Jahre lang um die Bibliothek gekümmert. Ich habe bis zum Schluss an ihre ursprüngliche Idee geglaubt. Nun habe ich jedoch weder die Kraft noch die Gesundheit, mehr zu tun. Auch die Aufsichtsgremien der Havel-Bibliothek sind nicht beschlussfähig. Die verbliebenen Mitglieder suchen nach einer Lösung, wohl ohne Tomáš Sedláček. Ein Neustart ist jedoch schwierig, denn die ehemalige tschechische First Lady Havlova besitzt die Namensrechte an ihrem verstorbenen Mann. Spannungen hinter den Kulissen gärten schon länger, auch zwischen der Witwe und Sponsoren. Führungswechsel waren an der Tagesordnung. Immer wieder wurde in Tschechien über die Bedeutung von Havel diskutiert. Der Dichter, Präsident ohne große politische Erfahrung hat Fans wie Feinde. Diese Debatte sei aktuell wichtiger denn je angesichts einer populistischen, nationalistischen Regierung, die mit der wertebasierten Politik von Havel wenig anfangen könne, findet der Philosoph Petr Fischer. Durch den Konflikt ist deutlich geworden, dass wir die Frage noch nicht geklärt haben, wie wir mit dem Vermächtnis von Václav Havel umgehen wollen.
1: Berichtet Mariana Allweis.
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1: Das von der schwarz-roten Koalition angekündigte Reformpaket soll jetzt endlich Fahrt aufnehmen und noch vor der parlamentarischen Sommerpause auf den Weg gebracht werden. Dazu treffen sich die Koalitionsspitzen heute mit Gewerkschaften und Wirtschaftsvertretern im Kanzleramt in Berlin. Ende Juni soll das Paket zu Einkommenssteuer, Gesundheit, Rente und anderen Themen fertig sein. Unser Gastautor heute ist Lars Haider, Chefredakteur des Hamburger Abendblatts. Er meint, die schwarz-rote Koalition habe ein Grundsatzproblem.
7: Es heißt oft, dass sich Deutschland mit Reformen schwer tut. Ich glaube nicht, dass das stimmt. Deutschland tut sich in Wahrheit mit einer Regierung schwer, die Reformen zwar ankündigt, diesen Ankündigungen aber nichts folgen lässt. Inzwischen ist das Bewusstsein für Veränderungen, die dringend auf den Weg gebracht werden müssen, in der Bevölkerung klarer ausgeprägt als in Teilen der Politik, was ehrlich gesagt keine schöne Erkenntnis ist. Immerhin wird dieser Befund auch von Bundeskanzler Friedrich Merz geteilt, dessen Regierung in diesem Juni nicht nur über die Probleme in unserem Land reden, sondern sich endlich an ihre Lösung machen will. Hätte er das, wie vor der Wahl 2025 versprochen, schon getan, stände übrigens nicht nur die Republik besser da, sondern vor allem die Bundesregierung. Merke, machen ist wie wollen, nur krasser.
1: Die Meinung von Lars Haider vom Hamburger Abendblatt. Ähnlich bewertet es die Frankfurter Rundschau. Für das Blatt ist klar, die schwarz-rote Koalition steht vor den entscheidenden Wochen ihrer Regierung. Reformen, von denen seit mehr als einem Jahr gesprochen wird, müssten jetzt endlich angegangen werden.
8: Diese Koalition ist zur Realpolitik verdammt. Man liegt inhaltlich so weit voneinander entfernt, dass man sich und die Wählerinnen und Wähler nicht länger belügen sollte. Bei Sozial- und Rentenreformen wird es nicht den großen Wurf geben. Dass der Koalition dafür die Kraft und womöglich auch der Wille fehlt, hat sie eindrucksvoll bewiesen.
1: Das Straubinger Tagblatt plädiert dafür, dass sich alle Seiten bei dem Reformgipfel zusammenreißen.
8: Niemand sollte mit der inneren Gewissheit daran teilnehmen, allein seine Vorstellungen könnten zum Ziel führen. In einer Lage, in der so vieles rundherum herausfordert, Krieg in der Ukraine und in Nahost, Trumps irre Zollpolitik, Chinas aggressive Handelspolitik, Sorge um die Energieversorgung, muss ein Zusammenwirken aller wirtschaftlichen und politischen Kräfte erfolgen. Das bisherige Gegeneinander ist Teil der Misere, die wir derzeit auf dem Feld der Wirtschaft erleben.
1: Die Augsburger Allgemeine sieht das Problem unter anderem im Verhältnis von Wirtschaft, Politik und Gewerkschaften.
8: Gewerkschaften und Wirtschaft belauern sich argwöhnisch. Das Verhältnis zwischen der Vorsitzenden des Deutschen Gewerkschaftsbundes Fahimi und Arbeitgeberpräsident Dulger ist schwer angespannt. Wer einmal hört, wie beide hinter verschlossenen Türen übereinander reden, der kann sich nicht vorstellen, dass sie sich die Hand reichen. Und auch die Beziehung zu den Parteien ist angespannt. Während Bundeskanzler Merz auf dem Gewerkschaftstag ausgebuht wurde, verlachten die Arbeitgeber Arbeitsministerin Baas.
1: Und der Kölner Stadtanzeiger fordert, sowohl die Regierungsparteien wie auch Arbeitgeber und Arbeitnehmer sollten in schlechten Zeiten gemeinsam Verantwortung zeigen.
8: Das wird nur gelingen, wenn alle mal aus ihren Vorgärten rauskämen. Wobei klar sein muss, die Zeiten sind schlecht. Der sogenannte Schluck aus der Pulle wird warten müssen. Erst braucht es Arbeitsmarkt- und Sozialreformen, die Arbeitsplätze sichern und nicht teurer machen. Gleiches gilt für das Thema Entbürokratisierung. Im Gegenzug wäre es fair, wenn die unteren und mittleren Einkommen steuerlich entlastet würden, gegenfinanziert durch Spitzenverdiener und Wohlhabende. Dafür kann und sollte der Reformgipfel Auftakt sein. Fatal jedenfalls wäre es, wenn nur herauskommt, gut, dass wir uns getroffen haben.
1: Und das waren die Standpunkte. Zusammengestellt hat sie Marei Beermann. 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
1: Heute vor 100 Jahren starb der katalanische Architekt Antoni Gaudí. Eine Straßenbahn erfasste ihn auf dem Weg zu seiner wichtigsten Baustelle, der Basilika Sagrada Familia in Barcelona. Silke Hennig erinnert an den Künstler.
9: Es ist eine Zeit des Aufschwungs in Katalonien. Um Barcelona entsteht die am stärksten industrialisierte Region Spaniens. Und der wirtschaftliche Erfolg lässt auch das katalanische Nationalbewusstsein aufblühen. Beides prägt Leben und Schaffen Gaudís. Später sollte auch noch der Glaube als zentrales Moment hinzukommen.
10: Die Naturgesetze für ihr Werk einsetzen, arbeiten mit dem Schöpfer zusammen.
9: Die Wohnhäuser, die er in Barcelona errichtet, wirken weniger gebaut als gewachsen. Die Säulen im Inneren der Kirche Sagrada Familia, seinem Opus Magnum, verzweigen sich wie Bäume. Der Gaudí-Kenner Joan Bassegoda.
11: In der Natur gibt es nicht nur dekorative Formen, sondern auch beeindruckende Strukturen. Gaudí interessierte sich für diese Formen und Strukturen, weil sie logisch und bewährt sind, denn die Natur ist absolut logisch.
9: So verspielt und versponnen die Entwürfe des Katalanen aussehen, technisch sind sie durchdacht und ihrer Zeit voraus. Lüftung und Lichtführung in Gaudís Gebäuden zum Beispiel sind absolut modern und für die Sagrada Familia plant er eine ausgeklügelte Akustik. Statt zu berechnen, arbeitet er mit Modellen, probiert aus. Mit 31 Jahren übernimmt er den Bau der Sagrada Familia, der, wenn es nach ihm geht, nie fertig werden soll. Gaudí selbst wird zu einem asketischen Mönch im Dienste der Architektur. Die letzten anderthalb Jahrzehnte seines Lebens widmet Gaudí ausschließlich der Sagrada Familia. Er ist 73 Jahre alt, als er auf dem Weg dorthin von einer Straßenbahn erfasst wird. Wegen seines verwahrlosten Äußeren bringt man ihn ins Armenspital, wo er am 10. Juni 1926 stirbt. Das war heute vor 100 Jahren.
1: Das war der Stichtag von Silke Hennig und das war auch die ARD-Infonacht mit Tom Westerholt. Ihnen einen angenehmen Mittwoch. Tschüss von mir, machen Sie es gut. Und die Zeit, es wird gleich 5:58 Uhr.

0: Ich benötige bitte Ihre Hilfe. Daraufhin hat die Klägerin eine Liste mit einem Angebot übermittelt und daraufhin teilte der Bundesminister mit, dass er das jetzt gerne verbindlich machen würde und nur den praktischen Rest sollten seine Leute übernehmen.
1: Später soll davon plötzlich keine Rede mehr gewesen sein, sagt Anwalt Geißler. Mittlerweile weiß man, dass statt der Hamburger Firma das neu gegründete Unternehmen Emix aus der Schweiz mit der Beschaffung von vielen Millionen Masken beauftragt wurde. Für Emix, so berichteten viele Medien, soll sich die Lobbyistin Andrea Tantler stark gemacht haben, die Kontakte in die CSU gehabt haben soll. Ob das im Verfahren eine Rolle spielen wird, ist noch unklar. Gerichtssprecher Stefan Schulz erklärt den heutigen Verfahrensablauf.
2: Hier findet heute eine sogenannte Güte- und mündliche Verhandlung statt. Und im Zuge dessen sind bislang keine Zeugen geladen, sondern es ist davon auszugehen, dass hier die Parteien einfach streitig zur Sache verhandeln. Am Ende der Verhandlung dürfte dann ein Verkündungstermin anberaumt werden. Und in diesem Verkündungstermin, der in einigen Wochen sein wird, kann dann entweder ein Urteil verkündet werden oder beispielsweise ein Beweisbeschluss oder ein Hinweisbeschluss.
1: Für das Hamburger Unternehmen geht es auch um seinen Ruf, sagt Anwalt Geißler.
0: In diesem Rechtsstreit wurde jetzt behauptet, man habe Tage später festgestellt, dass die Klägerin unseriös gewesen sei. Aus unserer Sicht spricht klar dagegen, dass man ja 2 bis 3 Wochen später einen zweiten Kaufvertrag mit ihr abschloss.
1: 6 Jahre nach der Hochphase der Pandemie sind vor allem die Maskendeals noch brandaktuell, allerdings nur noch vor Gericht. Neben der Hamburger Firma klagen deutschlandweit noch fast 100 weitere gegen den Bund.
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4: Heute ist es sehr wechselhaft mit einigen Schauern und örtlich Gewittern. Dazwischen zeigt sich aber auch mal die Sonne. Bis 12 Grad bekommen wir in Todtnau und bis 19 Grad in Bad Dürkheim. Erst ab morgen Nachmittag ist es wieder länger trocken. Und es bleibt für die Jahreszeit recht kühl.
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4: Die USA haben in der Nacht eigenen Angaben zufolge iranische Luftabwehr- und Radarsysteme rund um die Straße von Hormus angegriffen. Laut Regionalkommando CENTCOM sind die Angriffe inzwischen wieder beendet. Der Iran attackierte nach eigenen Angaben US-Stützpunkte in Bahrain, Kuwait und Jordanien. Die Spitzen von Union und SPD beraten am Abend mit Vertretern von Gewerkschaften und Arbeitgebern über geplante Reformen. Die Vorsitzende des Sozialverbandes VdK, Bentele, warnte im Vorfeld vor Kürzungen nach der Rasenmähermethode und forderte von allen Teilnehmern des Treffens ein klares Bekenntnis zum Sozialstaat. Der EU-Klimadienst Copernicus meldet einen weiteren Extremwert. Laut der Brüsseler Behörde war der Mai 2026 der weltweit zweitwärmste Mai seit Beginn der Aufzeichnungen. Auffällig waren demnach vor allem die frühen intensiven Hitzewellen in Westeuropa. Verbraucher in der EU sollen künftig bei vielen Produkten keine gedruckte, sondern eine digitale Bedienungsanleitung bekommen. Vertreter des Europaparlaments und der Mitgliedsländer einigten sich auf eine entsprechende Anpassung der Regeln. Verbraucher sollen aber auch eine gedruckte Anleitung einfordern können.
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4: Spätestens heute sollen alle in und um Reutlingen wieder Strom haben. Das war zumindest die Aussage des Netzbetreibers von gestern Nachmittag. Mehr als 2 Tage ist der große Stromausfall inzwischen her. Und die Ermittler gehen von Brandstiftung aus. Es sei Brandbeschleuniger verwendet worden, so LKA und Generalstaatsanwaltschaft. Privathaushalte haben spätestens seit gestern wieder Strom. Für die Gewerbegebiete galt das noch nicht. Florian Dürr aus dem SWR-Studio Tübingen beobachtet die Lage für uns. Und ich habe ihn gefragt, was denn heute früh der Stand ist in Sachen Wiederherstellung der Stromversorgung.
5: Nach wie vor der Stand von gestern Abend, also die 50 Firmen, die nach wie vor ohne Strom sind, müssen wahrscheinlich noch bis heute Abend warten. So war die Aussage der Reutlinger Stadtwerke. Da ist noch Geduld gefragt.
4: In Reutlingen sind ja auch Großkonzerne ansässig, zum Beispiel Bosch und Mercedes. Wie geht's denn denen im Moment?
5: Ja, die sind teils auch weiterhin vom Stromnetz abgeschnitten. Das Mercedes-Logistikzentrum in Reutlingen zum Beispiel und das Bosch-Werk in der Gemeinde Kusterding, ganz in der Nähe von diesem betroffenen Umspannwerk, die haben weiterhin keinen Strom. Immerhin im Reutlinger Bosch-Halbleiterwerk, da sieht es besser aus. Da war der Strom schon am Montag wieder zurück und die Maschinen konnten wieder kontrolliert hochgefahren werden.
4: Einige Gewerbekunden haben schon länger wieder Strom, aber gerade für den Einzelhandel ist das Chaos ja damit noch nicht vorbei, oder?
5: Genau, da hat man gestern wirklich die Auswirkungen

0: sein Unternehmen SpaceX an die Börse. Es bündelt Musks Raumfahrtaktivitäten, sein eigenes KI-Unternehmen und die Social-Media-Plattform X. Und wenn man sich den Marktwert anschaut, könnte es der größte Börsengang aller Zeiten werden. Auf die Erwartungen schauen wir jetzt. Höher, schneller, reicher. Der Börsengang von SpaceX.
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0: 1,75 Billionen US-Dollar könnte das Unternehmen laut Analysten an der Börse wert sein. Das bringt Dynamik in die Aktien- und Anlagemärkte. Das Unternehmen soll an der US-Technologiebörse Nasdaq gelistet werden. Was dieser Börsengang für Privatanleger und für ETF-Sparer hier in Deutschland bedeutet, das bespreche ich jetzt mit Saidi Sulilatu, Chefredakteur vom Geldratgeber Finanztipp. Saidi, wie schwierig wird es denn für mich als Privatanleger, wenn ich direkt zum Start SpaceX-Aktien kaufen möchte?
2: Das ist derzeit relativ unklar. Diverse Broker, zum Beispiel wie Trade Republic, bieten die Aktie zum Börsengang als Zeichnung an. Dazu passen auch die Meldungen, dass bis zu 30% der verfügbaren Aktien an tatsächlich ungewöhnlicherweise an Privatanlegerinnen und Privatanleger gehen sollen. Man kann also quasi erstmal Aktien bestellen, sagen, wie viel man maximal investieren möchte. Aber ob man dann am Freitag wirklich zum Zuge kommt, ist total ungewiss. Oftmals, gerade bei so großen Hypes, ist so eine Aktie dann auch überzeichnet. Mit anderen Worten, es gibt mehr Nachfrage, als es tatsächlich Angebot gibt.
0: Nehmen wir mal an, ich habe tatsächlich Glück und bekomme SpaceX-Aktien direkt zum Börsenstart am Freitag. Ist es denn eine gute Idee, dann schon zuzuschlagen oder sollte man lieber erstmal abwarten?
2: Das ist grundsätzlich die Frage, ob es sich lohnt, in SpaceX zu investieren. Ich wäre sehr vorsichtig. Wenn man von einem Kurs von derzeit kolportierten 135 Dollar zum Börsengang ausgeht, dann würde das einem Kursgewinnverhältnis von 100 entsprechen. Das ist leicht das Doppelte, wenn nicht das Vier- bis Fünffache dessen, was man zu einem Börsengang für eine Bewertung einer Aktie erwarten kann. Mit anderen Worten, da stecken unglaubliche Erwartungen an Raumfahrt, an Satelliten, Internet, an natürlich auch künstliche Intelligenz drin. Und diese Erwartungen müssen ja auch noch übertroffen werden. Also man braucht nicht meinen, dass man zum Börsengang diese Aktie jetzt irgendwie zu einem günstigen Kurs bekommt. Und wie es danach weitergeht, ist natürlich auch völlig ungewiss.
0: Immer mehr Privatanleger stecken ihr Geld ja in ETFs, also in Indexfonds, die zum Beispiel einen Börsenindex abbilden. Ich habe es vorhin schon gesagt, SpaceX wird an der Technologiebörse Nasdaq gehandelt werden. Lohnt es sich denn jetzt, auf den Nasdaq 100 Index zu setzen?
2: Der Nasdaq 100 Index ist ein reiner Technologieindex, das heißt, da würde man nicht nur in SpaceX, sondern auch natürlich in zahlreiche andere technologiestarke Aktien setzen und damit wettet man natürlich darauf, dass insbesondere das Thema KI, künstliche Intelligenz weitergeht, dort die Gewinne in den nächsten Jahren sehr viel stärker steigen, als jetzt die Erwartung ohnehin schon ist. Mit anderen Worten, man geht eine sehr starke Wette auf eine einzelne Branche ein, wo man, wenn man das tut, sicherlich nur mit kleinerem Geld einsteigen sollte.
0: Besonders beliebt bei Privatanlegern, die sich wenig Gedanken um ihr Geld machen wollen, sind ETFs, die den MSCI World Index abbilden. Der ist ziemlich breit gestreut. Wie wird man bei diesem Index den SpaceX-Börsengang zu spüren bekommen?
2: Tatsächlich bei breit gestreuten Weltindex wie dem MSCI World wird man den SpaceX-Börsengang kaum merken, denn dort wird SpaceX bei der aktuellen Einschätzung nur mit einer Größenordnung von 0,1% eingehen. Das heißt, von 10.000 Euro hat man da nur ganz grob 10 Euro zum Beginn in SpaceX drin, wenn denn tatsächlich, so wie sieht es jetzt nachher aus, nach etwa 10 Tagen die Aktie dann in den MSCI World aufgenommen wird. Das alles nur unter den derzeitigen Werten, die man kennen, aber wahrscheinlich läuft das darauf hinaus, dass man nur sehr wenig Geld da drin hat und es letztendlich auch kein großes Gewicht für ein weltweites ETF-Investment spielt.
0: Generell gibt es zurzeit ja eine große Weltraum-Euphorie. Viele Unternehmen investieren in Raumfahrttechnologie. Sind Investments in Raumfahrtunternehmen jetzt also eine gute Idee?
2: Ich würde Investments in Raumfahrtunternehmen eine ziemlich spekulative Idee derzeit nennen, weil eben nicht nur bei SpaceX, sondern auch bei anderen Unternehmen eben die Hoffnungen, dass da große Gewinne in der Zukunft zu erzielen sind, sehr hoch sind. Deswegen sind viele Aktien da relativ hoch eingeschätzt. Man muss ja auch sehen, dass selbst ein Unternehmen wie SpaceX derzeit noch Verluste schreibt, also nicht mal Gewinne macht. Das heißt, es ist alles eine Wette auf die Zukunft und letztendlich auch hier wieder ist es eine Wette auf eine bestimmte Branche, die ich ja letztendlich mit Spielgeld machen kann, aber nicht mit einem größeren Teil meines Vermögens.
0: Wer trotzdem jetzt in Raumfahrttechnologie investieren möchte, welche ETFs bilden die Weltraumbranche ab?
2: Ja, es gibt hier verschiedene ETFs, die in speziell solche Unternehmen investieren. Da sind auch einige jetzt gerade erst auf den Markt gekommen. Da würde ich auch vorsichtig sein, nicht in einen zu kleinen ETF zu investieren, der dann vielleicht zeitnah auch wieder geschlossen wird. Aber es gibt durchaus etwas größere ETFs, die dann in so 25 bis 30 Raumfahrtaktien

0: Lévitation Free et son premier album Inner State. Il sera sur scène en Bretagne. Tiens donc, dans deux jours, c'était votre choix musical ce matin, Léa Boutin-Rivière. Merci Léa.
1: Merci à vous.
0: Et c'est avec ces quelques minutes de rock électro breton que l'on se quitte. J'étais ravie bien sûr d'avoir passé cette matinée avec vous. 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Voilà, bonjour Juan Gomez.
2: Bonjour Andréane Mélard, bonjour à toutes et à tous.
0: Dans 10 minutes, appel sur l'actualité aujourd'hui, Juan, le sujet des déguerpissements et cette question, quelles conséquences pour les personnes concernées?
2: Ah oui, des opérations qui se multiplient dans les villes africaines ces derniers jours dans nos différents journaux. Nous sommes revenus notamment sur les démolitions en cours à Abidjan, à Conakry, à Niamey. Et si les autorités invoquent des raisons de sécurité ou d'assainissement pour justifier justement la destruction d'habitations, eh bien les personnes concernées dénoncent des méthodes brutales et un manque d'accompagnement. Alors que vous inspirent ces opérations? Vous aurez la parole ce matin sur RFI. Andréane, à demain.
0: À demain.
2: Dans moins de 2 minutes, le journal.
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9: Um 10 Uhr mit Monia Sobotka. Der Autobauer Mercedes-Benz steigt ins Rüstungsgeschäfte ein. Die Financial Times berichtet, der Autokonzern und die Münchner Titan Technologies wollen heute eine Art Vorvertrag unterzeichnen. Geplant sei, dass Mercedes die Fahrzeuge für ein mobiles System zur Abwehr von Drohnen liefert. Als Grundlage für das Waffensystem diene der Kleintransporter Sprinter und die Militärversion der G-Klasse. Diese würden mit Sensoren und Abschussvorrichtungen für Abfangdrohnen von Titan ausgestattet. Medienberichten zufolge will auch VW demnächst Rüstungsgüter herstellen. In Hannover beginnt am Vormittag die Gesundheitsministerkonferenz von Bund und Ländern. Vor Ort, aber auch in anderen Städten, werden Proteste von Gewerkschaften und Sozialverbänden gegen die geplanten Sparpläne im Gesundheitssystem erwartet. Jule Lampe berichtet.
10: Offiziell geht es bei der Gesundheitsministerkonferenz in den kommenden 2 Tagen um Themen wie die medizinische Versorgung, Prävention und die Zukunft des Gesundheitswesens. Erwartet wird auch Bundesgesundheitsministerin Nina Wagen von der CDU. Ihre umstrittenen Spar- und Reformpläne stehen zwar nicht auf der Tagesordnung, bei den Beratungen dürften sie dennoch eine zentrale Rolle spielen. Gegen die Pläne der Bundesregierung richtet sich auch der Protest in der niedersächsischen Landeshauptstadt. Heute wird dort mit mehreren tausend Beschäftigten aus Krankenhäusern, Pflegeeinrichtungen und sozialen Einrichtungen gerechnet. Sie kritisieren geplante Einschnitte in der Pflege, zusätzlichen Druck auf Krankenhäuser und mögliche Mehrbelastungen für Versicherte.
9: Ein deutscher Textilhersteller fordert wegen eines gescheiterten Corona-Masken-Deals eine 500 Millionen Euro vom Bund. Über die entsprechende Klage verhandelt heute das Bonner Landgericht. Das Unternehmen aus Hamburg war nach eigenen Angaben vom früheren Bundesgesundheitsminister Spahn persönlich beauftragt worden. Und zwar mit der Beschaffung von 344 Millionen medizinischer Schutzmasken sowie 40.000 medizinischer Handschuhe. Das Gesundheitsministerium dagegen bestreitet, dass es zu einem Vertragsabschluss gekommen ist. Der Iran hat in der Nacht nach eigenen Angaben US-Stützpunkte in Bahrain und Jordanien angegriffen. Auch in Kuwait wurde Luftalarm ausgelöst. Zuvor hatte das US-Militär Ziele im Iran attackiert. US-Präsident Trump macht den Iran für den Absturz eines Militärhubschraubers nahe der Straße von Hormus verantwortlich und hatte Vergeltungsangriffe angekündigt. Der US-Kongress hat ein Finanzierungspaket verabschiedet, das der umstrittenen Einwanderungsbehörde ICE 70 Milliarden Dollar zur Verfügung stellt. Die Entscheidung war knapp, 214 zu 212 Stimmen. Das Geld soll bis zum Ende der Amtszeit von US-Präsident Trump ausbezahlt werden. Die Trump-Regierung will nach eigenen Angaben jährlich bis zu 1 Million eingewanderte Menschen aus den USA abschieben. Deutschland und 4 weitere EU-Staaten fordern eine vorübergehende Einschränkung der Stimmrechte für neue Mitglieder der Europäischen Union. In einem gemeinsamen Papier schlagen die 5 Länder, darunter auch Frankreich und Belgien, außerdem vor, stärkere Schutzmechanismen für die Rechtsstaatlichkeit zu schaffen. Hintergrund der Vorschläge ist unter anderem der Abbau demokratischer Standards in Ungarn unter dem früheren Ministerpräsidenten Orbán. Aktuell strebt Montenegro für 2028 einen EU-Beitritt an. Zudem drängen Albanien, die Ukraine und Moldau auf Fortschritte bei ihren Beitrittsverfahren. Verbraucher in der EU sollen künftig bei vielen Produkten keine gedruckte, sondern eine digitale Bedienungsanleitung bekommen. Vertreter des Europaparlaments und der Mitgliedsländer einigten sich auf eine entsprechende Anpassung der Regeln. Zu den Waren, die in Zukunft standardmäßig eine digitale Bedienungsanleitung haben sollen, gehören Glühbirnen oder Batterien für E-Fahrräder, aber auch spezielle Industrieprodukte wie Aufzüge. Wer eines der betroffenen Produkte gekauft hat, soll aber auch weiterhin das Recht auf eine gedruckte Anleitung haben, muss diese dann aber explizit vom Verkäufer einfordern. SWR-Nachrichten, Redaktion Christian Rönnspieß.
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11: 10.04 Uhr im Studio, Andreas Böhnisch. Nur noch ein Tag, dann beginnt die Fußball-Weltmeisterschaft in den USA, in Kanada und in Mexiko.
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11: Morgen um 21 Uhr ist Anstoß für das Eröffnungsspiel Mexiko gegen Südafrika. Deutschland spielt am Sonntag sein erstes Vorrundenspiel gegen Curaçao. In den Sportwettbüros, da geht man davon aus, dass für die DFB-Elf ziemlich schnell nach der Vorrunde Schluss sein wird. Tja, und wenn es doch anders läuft, wenn sich die deutsche Mannschaft in einen Rausch spielt, was dann? Unser Sportreporter Peter Schulz mit seiner WM-Vorhersage.
12: Wer wird Weltmeister? Deutschland vermutlich nicht, würden die meisten deutschen Experten und auch Fans kurz vor dem Start der XXL-WM vermutlich antworten. Aber was wenn doch? Man wird ja wohl noch ein bisschen rumspinnen dürfen. Trotz zweimaligem Gruppenphasenaus in Serie wird Deutschland 2026 nämlich Gruppensieger. Allerdings nicht ohne das typische Drama. Dem standesgemäßen 9:0 Pflichtsieg gegen Fußballzwerg Curaçao folgt der berüchtigte Dämpfer zur rechten Zeit. Ein hart erkämpftes 2:2 gegen die Elfenbeinküste. Der eingewechselte Leon Goretzka gleicht die 2:0-Führung der Ivorer in letzter Sekunde aus. Im abschließenden Gruppenspiel gegen Ecuador macht sich Nick Woltemade unsterblich. Sein Michael Ballack-Gedächtnis-Kopfball kurz vor Schluss sichert den Gruppensieg. Und das 16-Finale gegen Gastgeber USA. Selbst die Unterstützung von US-Präsident Donald Trump rettet die US-Boys nicht. In Boston siegt Deutschland durch 3 Tore von Vusiala mit 3:0. Danach wird aus dieser WM endgültig eine EM. Und Deutschland lehrt einem Top-Favoriten nach dem anderen das Fürchten. Im Achtelfinale gegen Top-Favorit Frankreich retten hinten Manuel Neuer und vorne Kai Havertz das deutsche Team vor dem Aus. Im Viertelfinale geht es gegen den Lieblingsnachbarn Niederlande. Siege gegen Oranje sind zwar nicht mehr so hitzig und speichelhaltig wie zu Tante Käthes Zeiten, aber immer wieder schön. Den Siegtreffer steuert übrigens Leroy Sané bei. Wer denn auch sonst? Motto des Halbfinals: Man sieht sich immer zweimal im Leben. Gegen Spanien geht's in die Verlängerung und jetzt wird's kitschig. In der 106. Minute trifft Musiala ausgerechnet den Arm von Marco Corellia. Der Rest ist ein gerechter Pfiff ins Finale. Und da kommt es schließlich zum deutschen Trainerduell. Nagelsmann gegen Tuchel, Deutschland gegen England. Und falls Sie nun denken, es muss doch mindestens einmal ein Elfmeterschießen bei so einer WM geben, Sie haben recht. Nach 120 Minuten steht das Finale torlos 0:0. Und einer der Finalisten heißt England. Der Rest erklärt sich wohl von selbst.
11: Unser Sportreporter Peter Schulz war das mit seiner persönlichen WM-Vorhersage. Die Fußballweltmeisterschaft, die findet zum ersten Mal in drei Ländern statt, in den USA, in Kanada und in Mexiko. Als die Entscheidung fiel, da waren die Gastgeberländer noch enge Freunde. Doch seit Donald Trump US-Präsident ist, hat sich vieles verändert. Das hat auch Auswirkungen auf die Stimmung. Vor allem Kanada schwankt zwischen Euphorie und Enttäuschung wegen der Preise der FIFA und wegen Trump. Ein Stimmungsbericht aus Vancouver von unserer Reporterin Marion Schmickler.
13: Die Nachwuchsspielerinnen der Vancouver Whitecaps geben alles in ihrem Samstagspiel und müssen sich doch mit 0:2 geschlagen geben. Die jungen Frauen aus dem Verein des ehemaligen deutschen Nationalspielers Thomas Müller hoffen, dass Team Kanada besser abschneidet. Es ist die erste WM der Männer auf kanadischem Boden. Raquel Patovi kann es kaum abwarten, bis es endlich losgeht. Ich bin damit aufgewachsen, die WM im Fernsehen zu gucken. Dass wir jetzt die Chance haben, die Spiele live zu erleben, ist Wahnsinn. Hast du denn Tickets? Nein, ich habe leider keine Tickets, setz aber alles daran, welche zu bekommen. 13 Spiele finden in Kanada statt, 6 in Toronto, 7 in Vancouver. Noch gibt's viele Tickets, was wohl auch an den saftigen Preisen liegt. Mindestens 350 Euro, das können sich viele im ohnehin teuren Vancouver nicht leisten, sagt Stadionsprecher Wayne Zient. Ich war begeistert, dass die Spiele hier stattfinden, aber etwas enttäuscht, dass die Tickets so teuer sind und damit so viele Leute ausgeschlossen werden. Es ist doch verrückt. Es kommt einem fast so vor, als wollte die FIFA die Leute ärgern. Sie hatten die große Chance, Fußball zu einem Freudenfest zu machen und nutzen jede Gelegenheit, sich zum Feind zu machen. Im FIFA-Stadion laufen die letzten Vorbereitungen fürs erste Spiel am Samstag. Australien gegen die Türkei. Der Rasen wird akkurat gemäht, Sanitäter spielen einen Einsatz durch. 54.000 Fans können von den roten und grauen Sitzen das Match verfolgen. Das Stadion liegt mitten in der Stadt, mit großen Vorteilen für die Zuschauenden, sagt Don Hartman, FIFA-Manager für die kanadischen Stadien. Das Tolle an Vancouver ist, unser Stadion liegt mitten in der Stadt. Die Fans kommen immer mit den öffentlichen Verkehrsmitteln. Auch die meisten Hotels sind in der Innenstadt. Hoch auf den Grouse Mountain glänzt eine riesige Kanada-Flagge mit dem roten Ahornblatt. So groß wie 2 Fußballfelder, sogar von der anderen Seite der Grenze in den USA ist sie zu sehen. Nationalstolz und Provokation. Fußball vereint die Welt. Dieser Werbespruch der FIFA gilt für viele nicht mehr, seitdem US-Präsident Trump gedroht hat, Kanada zum 51. Bundesstaat zu machen. Mexico! Eine Gruppe von mexikanischen Kanadiern hat sich am Strand getroffen. In ihren grünen und weißen Mexiko-Trikots posieren sie vor den riesigen, herzhaft lachenden Bronzefiguren einer Attraktion in Vancouver. Sie haben Tickets für Kanada gegen die Schweiz. Zu einem Match ins nahegelegene Seattle in den USA zu fahren, kommt für sie aber nicht in Frage.
14: No?
13: Auf gar keinen Fall, lacht Aranza Lopez. Ich bin lieber da, wo ich mich willkommen fühle. Hier fühle ich mich willkommen. Und in Mexiko. All die Sachen, die Trump sagt, ganz ehrlich, da ist es besser, hier zu bleiben, meint auch Sophia Devora.
15: Honestly, it's just better to be here.
13: Auch bei den Vancouver Whitecaps drückt die politisch angespannte Lage auf die Stimmung. Bob Lenarduzzi, ehemaliger Nationalspieler und Trainer, träumt von einer sportlichen Revanche. Ideal wäre, wenn wir gegen die USA in der K.O.-Phase spielen könnten und sie rauswerfen. Da habt ihr es, könnten wir dann sagen. Und vielleicht, so hofft Lenarduzzi, spornen Trumps Angriffe ja sogar die Nachwuchsspieler an, irgendwann einmal selbst bei einer WM gegen die USA antreten zu können.
11: Euphorie, aber auch viel Ärger im kanadischen Vancouver vor dem Start der Fußballweltmeisterschaft. Und wirklich, die Stimmung könnte besser sein. Die Tickets sind extrem teuer. Dazu kommt der Ärger über willkürlich anmutende Einreisesperren von WM-Teilnehmern in die USA. Burkhard Hupe mit seinem kritischen Blick auf das Fußballweltmeisterschaftsspektakel.
16: Eigentlich hätte man das nicht für möglich gehalten, denn eigentlich, so ging die Überlegung, war doch in Katar schon der Tiefpunkt der WM-Geschichte erreicht. Doch spätestens bei der WM-Endrundenauslosung vor gut einem halben Jahr im Kennedy Center in Washington wurde endgültig klar, Fußball und Politik sind schwieriger voneinander zu trennen als jemals zuvor. FIFA-Boss Infantino überreichte jedenfalls ohne Not einen selbstgeschaffenen Friedenspreis an US-Präsident Trump.
14: In recognition of his exceptional and extraordinary actions to promote peace and unity around the world.
17: Thank you very much. This is truly one of the great honors of my life.
16: 6 Monate später, im Krieg mit dem Iran, im Krieg mit Teilen der eigenen Bevölkerung, nach dem gewaltsamen Eingriff in die Staatsgeschäfte von Venezuela, es vergeht kaum ein Tag ohne Kopfschütteln über die USA und ihre Machthaber. Auch Sportdirektor Rudi Völler, sonst stets ein Mann des Ausgleichs und der Diplomatie, schwankt längst zwischen Resignation und Trotz.
18: Wir lesen ja Zeitungen, wir lesen ja im Internet, was passiert. Ich finde es nicht gut, wie wir alle hier mit der Keine gut finden, was dann ein paar Dinge passiert. Aber leider können wir die nicht ändern.
16: Jüngstes Beispiel. Ein WM-Schiedsrichter aus Somalia wird nicht ins Land gelassen, obwohl er ein gültiges Visum besitzt. Vorher verlegte die Mannschaft des Iran ihr Quartier nach Mexiko und wird nun nur für die Dauer ihrer WM-Spiele auf amerikanischem Boden geduldet. WM-Teilnehmer Haiti wird dagegen vom US-Präsidenten weiter als Drecksloch geschmäht. Mit WM-Gastgeber Kanada würde Trump am liebsten in die USA eingliedern, Mexiko dagegen einmauern. Und ganz nebenbei haben die Verbraucherpreise rund um die WM-Spiele die Grenzen zum Absurden überschritten.
18: Auch diese Diskussion, die ja schon vor Monaten mal war, müssten wir intern beim DFB mal diskutieren, ob vielleicht das über einen Boykott oder so, habe ich auch immer für falsch empfunden, weil es den Athleten nur den Athleten schadet oder den Zuschauern und nichts bringt.
16: Und als wäre das alles nicht schon frustrierend genug, haben sich in Mexiko tausende Lehrer, Fernfahrer und Landwirte dazu entschlossen, die WM-Bühne für ihren Protest gegen Regierungsentscheidungen zu nutzen, sehr zum Unwillen von Präsidentin Claudia Sheinbaum.
19: Lo que quieren.
20: Viele wollen, dass wir in die Falle der Repression tappen als Auftakt zur Weltmeisterschaft. Aber wir werden nicht auf diese Provokation hereinfallen.
16: Zehntausende zusätzliche Sicherheitskräfte sollen nun in den mexikanischen Spielorten für Ruhe und Ordnung sorgen. Immerhin scheinen sich die mexikanischen Drogenkartelle für die Dauer der WM auf eine Waffenruhe verständigt zu haben. Und auch die FIFA sendete jetzt ein zartes Zeichen der Restvernunft. Die WM-Zuschauer dürfen nun doch eigene Wasserflaschen mit ins Stadion bringen, um einer drohenden Dehydrierung bei sengender Hitze zu entgehen. Vielleicht hilft es also in den kommenden Wochen, sich über die kleinen Dinge zu freuen, um die großen Probleme ein bisschen zu dimmen.
21: Anmerkungen waren das von Burkhard Hupe. Morgen beginnt die Fußball-Weltmeisterschaft mit dem Spiel Mexiko gegen Südafrika. Anstoß 21 Uhr. Und wir übertragen live hier in SWR aktuell und in voller Länge. 21:45.
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21: Bringt uns heute dicke Wolken. Von Westen her fängt es im Laufe des Tages an zu regnen. Die Sonne scheint nur selten. Dazu ziemlich kühl. 12 Grad auf der Zollernalb, 14 Grad im Hunsrück, 18 im Kraichgau und bis 19 Grad rund um Koblenz und um Andernach. Dazu weht ein schwacher, bei Schauern auch böiger westlicher Wind. In der kommenden Nacht bilden sich vereinzelt noch Schauer. Die Wolken lockern aber auch auf. Bei 10 bis 5 Grad wird es recht frisch. Morgen erst noch Schauer, im Laufe des morgigen Tages dann aber überwiegend trocken bei 14 bis 20 Grad.
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21: Der Autobauer Mercedes-Benz steigt ins Rüstungsgeschäft ein. Die Financial Times berichtet, der Autokonzern und die Münchner Titan Technologies wollen heute eine Art Vorvertrag unterzeichnen. Geplant sei, dass Mercedes die Fahrzeuge für ein mobiles System zur Abwehr von Drohnen liefert. Als Grundlage für das Waffensystem diene der Kleintransporter Sprinter und die Militärversion der G-Klasse. In Hannover beginnt am Vormittag die Gesundheitsministerkonferenz von Bund und Ländern. Vor Ort, aber auch in anderen Städten, werden Proteste von Gewerkschaften und Sozialverbänden gegen die geplanten Sparpläne im Gesundheitssystem erwartet. Die USA haben in der Nacht nach eigenen Angaben wieder Ziele im Iran angegriffen. Präsident Trump hatte in einem Interview eine Reaktion auf den Abschuss eines US-Militärhubschraubers durch den Iran über der Straße von Hormuz angekündigt. Seit dem Morgen beschießt der Iran US-Basen in den Golfstaaten. In Nordirland hat es am Abend in mehreren Städten gewaltsame Proteste gegen die Einwanderungspolitik der Regierung gegeben. Aufgerufen dazu hatten rechtsextreme Aktivisten nach einem Messerangriff am Montagabend in der Hauptstadt Belfast. Dabei wurde ein Mann schwer verletzt. Mutmaßlicher Täter soll ein 30-jähriger Mann aus dem Sudan sein.

0: Der Ball ist flach, der Ball ist eckig. Sechseckig und achteckig liegt er in kleinen Segmenten gestapelt neben der Nähmaschine von Warsha Modard. Sie greift sich eins dieser Paneele nach dem anderen, näht sie aneinander, bis das Gebilde wie ein Osterkörbchen aus 10 Teilen aussieht. Nur ein kleiner Schritt von vielen, die es braucht, bis ein runder Ball daraus wird.
1: Wenn man sich so einen Ball anschaut, sieht er sehr einfach aus. Aber es handelt sich um ein technisch ziemlich komplexes Produkt, das wir herstellen.
0: Sagt Fabrikbesitzer Asa Naim. Aus seinem Unternehmen Vision Technologies in Sialkot, Pakistan, rollen täglich 14.000 Bälle. Bälle in Rot, Blau, Gelb, gemustert oder schlicht, bedruckt mit den Logos der verschiedenen Auftraggeber.
1: Es beginnt mit der Entwicklung der Rohstoffe. Dann kommt die Konstruktionsabteilung ins Spiel, die sich größtenteils an verschiedenen Spezifikationen orientiert, die wir von unseren Kunden und dem Marketing erhalten. Anschließend folgen Laminierung, Druck, Zuschnitt und dann geht es an den einzelnen Ball.
0: An großen Maschinen wird das Material geprägt und in die Segmente unterteilt, die Warsha Modard nachher zusammennäht. In der Halle sind auf mehreren Etagen viele Arbeitsstationen verteilt. An jeder tragen Arbeiterinnen und Arbeiter genau einen der vielen komplexen Schritte bei, bis ihr rundes Werk in die Welt hinausrollt. Auf die Bolzplätze und Spielfelder rund um den Erdball.
2: Football to hum nahi khelte.
3: Wir spielen zwar selbst keinen Fußball, freuen uns aber sehr, dass unsere Fußbälle ins Ausland gehen. Und wir sind glücklich und stolz, dass wir Experten im Nähen dieser Fußbälle sind.
0: Warsha Modard passt auf, dass ihre grün gestreifte Dupatta, der traditionelle Schal, den sie über Kopf und Schultern legt, nicht in die Nähmaschine kommt. Und macht weiter. Einen Ball nach dem anderen. 400 Stück am Tag. Oder mehr.
3: Wenn ein Junge einen Hubschrauber fliegen kann, können Mädchen das auch. Warum sollten wir keine Fußbälle nähen können? Das können die Frauen hier genauso gut wie die Männer. Und wenn sie 450 Fußbälle am Tag nähen, dann nähe ich immer 10 mehr als sie.
0: Starke Hände, starke Finger, die braucht es, um einen Fußball zusammenzunähen. Die Fingerknöchel vieler Näherinnen und Näher sind mit Bandagen geschützt. Die sehen zum Teil schon etwas schmuddelig und ausgefranst aus. Kein Wunder, das dicke, starke Garn schneidet tief ein. Doch es muss stark sein. Schließlich ziehen die Näherinnen und Näher mit der letzten Naht den Ball fest zusammen. Und das geht bei guten Bällen nur von Hand. Seit jeher. Seit zum ersten Mal Handwerker von Sialkot dicke Lederfußbälle reparierten, die die Soldaten der damaligen britischen Kolonialherren mitgebracht hatten, Ende des 19. Jahrhunderts. Bis zur Unabhängigkeit 1947 waren die Briten hier und seitdem hat sich das Können erhalten.
1: Es war eine Handwerkskunst, denn damals wurden die Bälle handgenäht. Unser wichtigstes Geheimnis waren also unsere Näher. Sie waren stark und robust und setzten jeden Stich mit großer Sorgfalt. Dadurch konnte kaum Wasser in den Ball eindringen.
0: Die Bälle sind zwar nicht mehr aus Leder, sondern aus mehreren Lagen verschiedener Kunststoffe, die übereinander geleimt werden. Doch das Handwerk ist geblieben. Das Können der Menschen in Sialkot, einer mittelgroßen Stadt im Nordosten von Pakistan, im Punjab.
1: Der eigentliche Boom begann, als Adidas beschloss, seine in Europa gefertigten Ballsegmente nach Pakistan zu schicken und dort zusammennähen zu lassen. Das war die erste Anerkennung der Handwerkskunst aus Sialkot. Und dann begannen wir, diese ganzen Werkzeuge und Maschinen zu entwickeln.
0: Erzählt Asa Naim, der Fabrikbesitzer. Für internationale Turniere, für die FIFA in verschiedensten Designs wird hier gefertigt. Und auch wenn Pakistan selbst noch nie an einer Fußball-WM teilgenommen hat, auch der WM-Ball stammt von hier, aus Sialkot. Männer und Frauen arbeiten hier in den Hallen von Vision Technologies, aber auch in vielen anderen der 1000 Fabriken der Stadt einträchtig nebeneinander. Das Geschlecht ist egal, solange die Hände stark sind. Das war nicht immer so, meint Asa Naim, aber ein großes Glück, zu dem sie aktiv beigetragen haben.
1: Wir haben ein professionelles Team engagiert, das in die Dörfer der Frauen gereist ist und mit ihren Eltern gesprochen hat. Sie haben sie überzeugt, ihre Familien und Töchter in unser Werk zu schicken. Die Frauen brachten sogar ihre Eltern mit, damit diese sich ein Bild von unserem Arbeitsumfeld machen konnten. Davon, wie wir ihre Familien schützten und welche Vorkehrungen wir für Frauen getroffen haben. Diese Maßnahmen haben uns sehr geholfen, Frauen für unser Werk zu gewinnen.
0: Sie können getrennt von den Männern zur Arbeit kommen.

0: Gang ausgeht, dann würde das einem Kursgewinnverhältnis von 100 entsprechen. Das ist leicht das Doppelte, wenn nicht das Vier- bis Fünffache dessen, was man zu einem Börsengang für eine Bewertung einer Aktie erwarten kann. Mit anderen Worten, da stecken unglaubliche Erwartungen an Raumfahrt, an Satelliten-Internet, an natürlich auch künstliche Intelligenz drin. Und diese Erwartungen müssen ja auch noch übertroffen werden. Also man braucht nicht meinen, dass man zum Börsengang diese Aktie jetzt irgendwie zu einem günstigen Kurs bekommt, und wie es danach weitergeht, ist natürlich auch völlig ungewiss.
1: Immer mehr Privatanleger stecken ihr Geld ja in ETFs, also in Indexfonds, die zum Beispiel einen Börsenindex abbilden. Ich habe es vorhin schon gesagt, SpaceX wird an der Technologiebörse Nasdaq gehandelt werden. Lohnt es sich denn jetzt, auf den Nasdaq 100 Index zu setzen?
0: Der Nasdaq 100 Index ist ein reiner Technologieindex, das heißt, da würde man nicht nur in SpaceX, sondern auch natürlich in zahlreiche andere technologiestarke Aktien setzen, und damit wettet man natürlich darauf, dass insbesondere das Thema KI, künstliche Intelligenz, weitergeht, dort die Gewinne in den nächsten Jahren sehr viel stärker steigen, als jetzt die Erwartung ohnehin schon ist. Mit anderen Worten, man geht eine sehr starke Wette auf eine einzelne Branche ein, wo man, wenn man das tut, sicherlich nur mit kleinerem Geld einsteigen sollte.
1: Besonders beliebt bei Privatanlegern, die sich wenig Gedanken um ihr Geld machen wollen, sind ETFs, die den MSCI World Index abbilden. Der ist ziemlich breit gestreut. Wie wird man bei diesem Index den SpaceX-Börsengang zu spüren bekommen?
0: Tatsächlich bei breit gestreuten Weltindex wie dem MSCI World wird man den SpaceX-Börsengang kaum merken, denn dort wird SpaceX bei der aktuellen Einschätzung nur mit einer Größenordnung von 0,1% eingehen. Das heißt, von 10.000 Euro hat man dann nur ganz grob 10 Euro zum Beginn in SpaceX drin, wenn denn tatsächlich, so wie sieht es jetzt nachher aus, nach etwa 10 Tagen die Aktie dann in den MSCI World aufgenommen wird. Das alles nur unter den derzeitigen Werten, die man kennen, aber wahrscheinlich läuft das darauf hinaus, dass man nur sehr wenig Geld da drin hat und es letztendlich auch kein großes Gewicht für ein weltweites ETF-Investment spielt.
1: Generell gibt es zurzeit ja eine große Weltraum-Euphorie. Viele Unternehmen investieren in Raumfahrttechnologie. Sind Investments in Raumfahrtunternehmen jetzt also eine gute Idee?
0: Ich würde Investments in Raumfahrtunternehmen eine ziemlich spekulative Idee derzeit nennen, weil eben nicht nur bei SpaceX, sondern auch bei anderen Unternehmen eben die Hoffnungen, dass da große Gewinne in der Zukunft zu erzielen sind, sehr hoch sind. Deswegen sind viele Aktien da relativ hoch eingeschätzt. Man muss ja auch sehen, dass selbst ein Unternehmen wie SpaceX derzeit noch Verluste schreibt, also nicht mal Gewinne macht. Das heißt, es ist alles eine Wette auf die Zukunft, und letztendlich auch hier wieder ist es eine Wette auf eine bestimmte Branche, die ich ja letztendlich mit Spielgeld machen kann, aber nicht mit einem größeren Teil meines Vermögens.
1: Wer trotzdem jetzt in Raumfahrttechnologie investieren möchte, welche ETFs bilden die Weltraumbranche ab?
0: Ja, es gibt hier verschiedene ETFs, die in speziell solche Unternehmen investieren. Da sind auch einige jetzt gerade erst auf den Markt gekommen. Da würde ich auch vorsichtig sein, nicht in einen zu kleinen ETF zu investieren, der dann vielleicht zeitnah auch wieder geschlossen wird. Aber es gibt durchaus etwas größere ETFs, die dann in so 25 bis 30 Raumfahrtaktien investieren. Damit ist man zwar ein bisschen gestreut, aber man sieht trotzdem, dass es natürlich sehr konzentriert ist. Diese ETFs sind auch etwas teurer als der typische weltweite anliegende ETF-Tarife von Kosten vielleicht von 0,5 bis 0,6%. Das heißt, damit kann ich schon so eine Wette eingehen, muss mir aber klar sein, dass die Risiken deshalb, nur weil ich das über einen ETF mache, nicht wirklich geringer sind.
1: Vielen Dank, Saidi Sulilato, Chefredakteur beim Geldratgeber Finanztipp. Höher, schneller, reicher, der Börsengang von SpaceX, das ist die Serie der Woche in SWR aktuell. Und morgen früh zwischen 6 und 9 spricht Bernhard Seiler dann darüber, wie deutsche Raumfahrtfirmen vom erwarteten Weltraumboom profitieren können.
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1: 11.23 Uhr ist es. Der Sommerurlaub steht bevor. In Rheinland-Pfalz sind es nur noch 2,5 Wochen bis zu den großen Ferien. In Baden-Württemberg dauert es mit 7 Wochen noch ein bisschen länger. Wer nach Spanien in den Urlaub fährt, der freut sich vielleicht, neben Sonne und Meer natürlich, auch auf Fisch und Meeresfrüchte. Denn die gibt's überall, ob im Supermarkt, im Fischgeschäft oder in der Markthalle. Doch auch in Spanien geht der Trend zu Fertiggerichten. Die Menschen kochen weniger, und das wirkt sich auf den Handel aus. Unser Madrid-Korrespondent Hans-Günter Kellner berichtet über einen Kulturwandel, dem sich manche Spanierinnen und Spanier widersetzen.
3: Das ist neu im spanischen Supermarkt. Doraden, Seebarsche oder Lachsfilets liegen im Kühlregal abgepackt in Plastik. Bislang lag frischer Fisch auf Eis. Fachverkäuferinnen und Verkäufer entschuppten den Fisch, nahmen ihn aus, filetierten ihn je nach Wunsch. Doch die größte Einzelhandelskette in Spanien hat umgestellt. Jetzt gibt es auch frischen Fisch, nur noch abgepackt in Plastik. Kundin Encarna schmeckt das nicht.
4: Tienes que

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1: Du musst ihn kaufen, so wie er da liegt, im Plastik. Kannst niemanden mehr bitten, ihn dir zu filetieren oder auch nur auszunehmen, damit du ihn im Ofen zubereiten kannst. Außerdem sieht man im Plastik nicht mehr, wie frisch er ist. Das erkennt man sonst an den Augen. So kaufe ich keinen Fisch. Die jungen Leute vielleicht, aber ich kaufe den nicht. So hat sie auch nur Unverderbliches im Handwagen, vor allem Konserven. Das wäre nicht schlimm, gäbe es Alternativen. Aber nachdem hier im Madrider Randbezirk Villa Verde zwei Fischgeschäfte geschlossen haben, sei die nächste Markthalle für sie nur noch mit dem Auto zu erreichen, erzählt Encarna. Das Ergebnis? Wir essen weniger Fisch. Früher gab es bei uns mindestens zweimal Fisch in der Woche. Das ist längst nicht mehr so. Und so geht es vielen Freundinnen und Freunden, weil du so weit fahren musst. Das ist kein Sonderfall. In ganz Spanien ist in den letzten 20 Jahren die Zahl der Fischgeschäfte von 15.000 um ein Drittel auf unter 10.000 zurückgegangen, sagt der Brancheverband. Im Arbeiterbezirk Vallecas, rund 20 Fahrminuten entfernt, ist es noch anders. Während Fischverkäufer Francisco Liebana einen Petersfisch kunstvoll filetiert, schwärmt seine Kundin vom Einkauf auf dem Markt. Sie arbeitet seit 2 Jahren in der Nähe. Seither kaufe sie Frisches nur noch hier ein. Wir essen viel Fisch, sagt sie. Das sieht man auch an den vollen Einkaufstüten. Ihre Kinder würden vor allem den Thunfisch lieben. Diesmal bringt sie ihnen eine ganz besondere Art mit, schwärmt Händler Francisco. Schau ihn dir doch an, roter Thunfisch, frisch aus Cádiz. Besseren Thunfisch gibt es nicht. Den kann man braten, aber auch ein Tartar daraus machen oder auch hauchfein filetiert und roh als Sashimi essen. Es gäbe 1000 Arten, einen Thunfisch zuzubereiten, übertreibt der Händler ein wenig und preist darüber hinaus seine Auslage an. Salmonetes, das sind kleine, leuchtend rote Fische aus der Bucht von Santa Pola am Mittelmeer, liegen da auf dem Eis oder sogar flossen vom Rochen für einen Fischeintopf. Dass die Zahl der Fischgeschäfte zurückgeht, wundert den 51-jährigen Fischhändler Francisco nicht. Seit er 16 Jahre alt ist, steht er hinter der Auslage, erzählt er, einst sei es das Geschäft seines Vaters gewesen, doch ob sein Sohn weitermacht, sei ungewiss. Und grundsätzlich geht der Trend auch in Spanien zu Fertiggerichten. Das geht aus einer jährlichen Umfrage zum Ernährungsverhalten der Spanierinnen und Spanier hervor. Fisch stehe im Ruf, dass er schwer zuzubereiten ist, sagt der Fischverkäufer. Aber das lässt er nicht gelten. Das Internet ist doch voller Informationen, soziale Netzwerke, YouTube, ChatGPT. Mit dieser Hilfe kann in der eigenen Küche eigentlich nichts mehr schiefgehen. Natürlich, es braucht ein wenig Zeit, man muss es sich vornehmen. Ich will einen Fisch im Ofen zubereiten oder ich will ihn frittieren oder braten oder eine Soße dazu. Das dauert auch nicht lange, aber die jungen Leute sind lieber im Internet, in sozialen Netzwerken unterwegs, als mal eine Stunde oder eineinhalb Stunden zu kochen. Fisch, Fleisch oder sonst was. Und wenn man im Netz doch keine Rezepte findet, kann man ja immer noch den leidenschaftlichen Verkäufer fragen, was man mit den kleinen, leuchtend roten Fischen auf seiner Verkaufstheke machen soll. Sie werden meliert und dann frittiert, erklärt er. Der spanische Verbraucherschutzverband OCU hat übrigens herausgefunden, dass der abgepackte Fisch im Supermarkt je nach Art um bis zu 45% teurer ist als frischer Fisch aus der Markthalle. Und das, obwohl der abgepackte Fisch meist filetiert ist, während man beim Händler ja Kopf und Gräten mitkauft. Encarna aus dem Madrider Bezirk Villa Verde, die keine Fischhandlung mehr in der Nähe hat, hat eine Lösung gefunden. Sie fährt jetzt mit dem Auto zur nächstgelegenen Markthalle, kauft dort viel mehr ein als früher und friert den Fisch ein.
2: Das sind neue Zeiten in Spanien. Nicht mehr überall ist frischer Fisch zu bekommen.
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2: Mit Andreas Böhnisch. Was wäre, wenn, ja, wenn Deutschland Fußball-Weltmeister wird? Völlig unmöglich, sagen Sie jetzt. Naja, man wird ja wohl noch mal ein bisschen träumen dürfen. Unser Sportreporter Peter Schulz, der war mutig, hat auch ein bisschen geträumt und skizziert den Weg der DFB-Elf ins Finale. Das tut er bei uns nach den Nachrichten.
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2: Aktuell Stuttgart bedeckter Himmel bei 16 Grad, in Karlsruhe auch bedeckt 18 Grad und in Ulm bewölkter Himmel bei 13 Grad. Von Baden-Württemberg nach Rheinland-Pfalz, in Koblenz bedeckt 16 Grad, in Diez an der Lahn Regen bei 15 Grad und in Trier Regen 14 Grad. Heute viele dicke Wolken bei uns. Von Westen her fängt es dann im Laufe des Tages an zu regnen. Ganz im Westen, in Trier beispielsweise, da regnet es ja bereits. Die Sonne scheint nur selten. Und kühl, 12 Grad auf der Zollernalb, 14 im Hunsrück, 18 Grad heute im Kraichgau und bis 19 Grad rund um Koblenz und um Andernach. Es weht ein schwacher, bei Schauern böiger Westwind. In der kommenden Nacht bilden sich vereinzelt noch Schauer. Die Wolken lockern aber auch auf bei 10 bis 5 Grad. Und die Aussichten, morgen erstmal noch Schauer, im Laufe des morgigen Tages dann aber überwiegend trocken bei 14 bis 20 Grad und am Freitag dann bis 23 Grad.
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4: Um 11.30 Uhr mit Monja Sobotka. Der Autobauer Mercedes-Benz steigt offenbar ins Rüstungsgeschäft ein. Die Financial Times berichtet, der Autokonzern und die Münchner Titan Technologies wollen heute eine Art Vorvertrag unterzeichnen. Geplant sei, dass Mercedes die Fahrzeuge für ein mobiles System zur Abwehr von Drohnen liefert. Als Grundlage für das Waffensystem diene der Kleintransporter Sprinter und die Militärversion der G-Klasse. Diese würden mit Sensoren und Abschussvorrichtungen für Abfangdrohnen von Titan ausgestattet. Auf SWR-Nachfrage wollten beide Unternehmen die Medienberichte über die Zusammenarbeit zunächst nicht bestätigen. Die Präsidentin des Sozialverbands VDK, Bentele, erwartet heute Abend beim Treffen von Kanzler Merz, den Arbeitgebern und Gewerkschaften ein klares Bekenntnis zum Sozialstaat. Es müssten langfristige Reformen her, sagte sie im ARD-ZDF-Morgenmagazin. Eine Rasenmähermethode, wie von Unionsfraktionschef Spahn angeregt, sei der falsche Weg, so Bentele.
5: Bei mir im Verband kommen solche Bilder überhaupt nicht gut an, denn alles einmal abrasieren, einmal drüber mähen, das verängstigt viele Menschen, das macht viele Menschen unsicher. Gerade in unserem Verband Menschen, die beispielsweise von hohen Mieten betroffen sind, die als Rentnerinnen und Rentner an ihrer finanziellen Situation nichts mehr verändern können, die sich eher überlegen müssen, muss ich vielleicht trotz meiner kleinen Rente und mit meiner kleinen Rente Wohngeld beantragen. Denen jetzt zu erzählen, jetzt kommt der große Rasenmäher, das halte ich für überhaupt nicht zielführend.
4: Der VDK sei zu Kompromissen bereit, wenn die Systeme effizienter würden. Ein deutscher Textilhersteller fordert wegen eines gescheiterten Corona-Maskendeals eine 500 Millionen Euro vom Bund. Über die entsprechende Klage verhandelt heute das Bonner Landgericht. Das Unternehmen aus Hamburg war nach eigenen Angaben vom früheren Bundesgesundheitsminister Spahn persönlich beauftragt worden. Und zwar mit der Beschaffung von 344 Millionen medizinischer Schutzmasken sowie 40.000 medizinischer Handschuhe. Das Gesundheitsministerium dagegen bestreitet, dass es zu einem Vertragsabschluss gekommen ist. Der Iran hat in der Nacht nach eigenen Angaben US-Stützpunkte in Bahrain und Jordanien angegriffen. Auch in Kuwait wurde Luftalarm ausgelöst. Zuvor hatte das US-Militär Ziele im Iran attackiert. US-Präsident Trump macht den Iran für den Absturz eines Militärhubschraubers nahe der Straße von Hormuz verantwortlich und hatte Vergeltungsangriffe angekündigt. Der US-Kongress hat ein Finanzierungspaket verabschiedet, das der umstrittenen Einwanderungsbehörde ICE 70 Milliarden Dollar zur Verfügung stellt. Die Entscheidung war knapp, 214 zu 212 Stimmen. Das Geld soll bis zum Ende der Amtszeit von US-Präsident Trump ausbezahlt werden. Die Trump-Regierung will nach eigenen Angaben jährlich bis zu 1 Million eingewanderte Menschen aus den USA abschieben. Verbraucher in der EU sollen künftig bei vielen Produkten keine gedruckte, sondern eine digitale Bedienungsanleitung bekommen. Vertreter des Europaparlaments und der Mitgliedsländer einigten sich auf eine entsprechende Anpassung der Regeln. Zu den Waren, die in Zukunft standardmäßig eine digitale Bedienungsanleitung haben sollen, gehören Glühbirnen oder Batterien für E-Fahrräder, aber auch spezielle Industrieprodukte wie Aufzüge. Wer eines der betroffenen Produkte gekauft hat, soll aber auch weiterhin das Recht auf eine gedruckte Anleitung haben, muss diese dann aber explizit vom Verkäufer einfordern. Die Fußballweltmeisterschaft versetzt die Deutschen nicht in Konsumlaune. Das geht aus einer Umfrage des Nürnberg-Institut für Marktentscheidungen hervor. Nur knapp 20% der Befragten wollten Fanartikel kaufen. 10% gaben an, sich wegen der WM neue technische Geräte wie Fernseher oder Beamer anschaffen zu wollen. Der Forschungsdirektor des Instituts sagte der Nachrichtenagentur Reuters, in allen abgefragten Bereichen wolle mindestens die Hälfte der Menschen ihre Ausgaben nicht erhöhen. Das deute darauf hin, dass von der Fußball-WM nur begrenzte Konsumimpulse ausgehen würden. SWR-Nachrichten, Redaktion Christian Rönspieß.
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2: 11.34 Uhr mit Andreas Böhnisch. Und nur noch ein Tag, dann beginnt die Fußball-Weltmeisterschaft in den USA, in Kanada und in Mexiko.
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2: Morgen um 21 Uhr ist Anstoß für das Eröffnungsspiel Mexiko gegen Südafrika. Deutschland spielt dann am Sonntag sein erstes Vorrundenspiel gegen Curaçao. In den Sportwettbüros geht man davon aus, dass für die DFB-Elf ziemlich schnell nach der Vorrunde Schluss sein wird. Aber wenn es anders läuft und die deutsche Mannschaft sich in einen Rausch spielt? Unser Sportreporter Peter Schulz mit seiner WM-Vorhersage.
6: Wer wird Weltmeister? Deutschland vermutlich nicht, würden die meisten deutschen Experten und auch Fans kurz vor dem Start der XXL-WM vermutlich antworten. Aber was wenn doch? Man wird ja wohl noch ein bisschen rumspinnen dürfen. Trotz zweimaligem Gruppenphasenaus in Serie wird Deutschland 2026 nämlich Gruppensieger. Allerdings nicht ohne das typische Drama. Dem standesgemäßen 9:0 Pflichtsieg gegen Fußballzwerg Curaçao folgt der berüchtigte Dämpfer zur rechten Zeit. Ein hart erkämpftes 2:2 gegen die Elfenbeinküste. Der eingewechselte Leon Goretzka gleicht die 2:0-Führung der Ivorer in letzter Sekunde aus. Im abschließenden Gruppenspiel gegen Ecuador macht sich Nick Woltemade unsterblich. Sein Michael Ballack-Gedächtnis-Kopfball kurz vor Schluss sichert den Gruppensieg. Und das 16. Finale gegen Gastgeber USA. Selbst die Unterstützung von US-Präsident Donald Trump rettet die US-Boys nicht. In Boston siegt Deutschland durch 3 Tore von Vusiala mit 3:0. Danach wird aus dieser WM endgültig eine EM. Und Deutschland lehrt einem Topfavoriten nach dem anderen das Fürchten. Im Achtelfinale gegen Topfavorit Frankreich retten hinten Manuel Neuer und vorne Kai Havertz das deutsche Team vor dem Aus. Im Viertelfinale geht es gegen den Lieblingsnachbarn Niederlande. Siege gegen Oranje sind zwar nicht mehr so hitzig und speichelhaltig wie zu Tante Käthes Zeiten, aber immer wieder schön. Den Siegtreffer steuert übrigens Leroy Sané bei. Wer denn auch sonst? Motto des Halbfinals: Man sieht sich immer zweimal im Leben. Gegen Spanien geht's in die Verlängerung und jetzt wird's kitschig. In der 106. Minute trifft Musiala ausgerechnet den Arm von Marco Corellia. Der Rest ist ein gerechter Pfiff ins Finale. Und da kommt es schließlich zum deutschen Trainerduell. Nagelsmann gegen Tuchel, Deutschland gegen England. Und falls Sie nun denken, es muss doch mindestens einmal ein Elfmeterschießen bei so einer WM geben: Sie haben recht. Nach 120 Minuten steht das Finale torlos 0:0. Und einer der Finalisten heißt England. Der Rest erklärt sich wohl von selbst.
2: Die Träumereien von Peter Schulz, wie Deutschland das Finale bei der Fußballweltmeisterschaft erreichen könnte. Die Fußball-WM, die findet zum ersten Mal in 3 Ländern statt, in den USA, in Kanada und in Mexiko. Als die Entscheidung fiel, da waren die Gastgeberländer noch Freunde, doch seit Donald Trump US-Präsident ist, hat sich vieles verändert. Das hat natürlich Auswirkungen auf die Stimmung, vor allem Kanada schwankt da zwischen Euphorie und Enttäuschung, wegen der Preise, der FIFA und wegen Donald Trump. Ein Stimmungsbericht aus Vancouver von unserer Reporterin Marion Schmickler.
7: Die Nachwuchsspielerinnen der Vancouver Whitecaps geben alles in ihrem Samstagspiel und müssen sich doch mit 0:2 geschlagen geben. Die jungen Frauen aus dem Verein des ehemaligen deutschen Nationalspielers Thomas Müller hoffen, dass Team Kanada besser abschneidet. Es ist die erste WM der Männer auf kanadischem Boden. Raquel Patovi kann es kaum abwarten, bis es endlich losgeht.
8: Ich bin damit aufgewachsen, die WM im Fernsehen zu gucken. Dass wir jetzt die Chance haben, die Spiele live zu erleben, ist Wahnsinn. Hast du denn Tickets? Nein, ich habe leider keine Tickets, setz aber alles daran, welche zu bekommen. 13 Spiele finden in Kanada statt, 6 in Toronto, 7 in Vancouver. Noch gibt's viele Tickets, was wohl auch an den saftigen Preisen liegt. Mindestens 350 Euro, das können sich viele im ohnehin teuren Vancouver nicht leisten, sagt Stadionsprecher Wayne Zient. Ich war begeistert, dass die Spiele hier stattfinden, aber etwas enttäuscht, dass die Tickets so teuer sind und damit so viele Leute ausgeschlossen werden. Es ist doch verrückt. Es kommt einem fast so vor, als wollte die FIFA die Leute ärgern. Sie hatten die große Chance, Fußball zu einem Freudenfest zu machen und nutzen jede Gelegenheit, sich zum Feind zu machen. Im FIFA-Stadion laufen die letzten Vorbereitungen fürs erste Spiel am Samstag. Australien gegen die Türkei. Der Rasen wird akkurat gemäht. Sanitäter spielen einen Einsatz durch. 54.000 Fans können von den roten und grauen Sitzen das Match verfolgen. Das Stadion liegt mitten in der Stadt, mit großen Vorteilen für die Zuschauenden, sagt Don Hartman, FIFA-Manager für die kanadischen Stadien. Das Tolle an Vancouver ist, unser Stadion liegt mitten in der Stadt. Die Fans kommen immer mit den öffentlichen Verkehrsmitteln. Auch die meisten Hotels sind in der Innenstadt. Hoch auf dem Grouse Mountain glänzt eine riesige Kanada-Flagge mit dem roten Ahornblatt. So groß wie 2 Fußballfelder, sogar von der anderen Seite der Grenze in den USA ist sie zu sehen. Nationalstolz und Provokation. Fußball vereint die Welt. Dieser Werbespruch der FIFA gilt für viele nicht mehr, seitdem US-Präsident Trump gedroht hat, Kanada zum 51. Bundesstaat zu machen. Mexico! Eine Gruppe von mexikanischen Kanadiern hat sich am Strand getroffen. In ihren grünen und weißen Mexiko-Trikots posieren sie vor den riesigen, herzhaft lachenden Bronzefiguren einer Attraktion in Vancouver. Sie haben Tickets für Kanada gegen die Schweiz. Zu einem Match ins nahegelegene Seattle in den USA zu fahren, kommt für sie aber nicht in Frage.
9: No?
8: Auf gar keinen Fall, lacht Aranza Lopez. Ich bin lieber da, wo ich mich willkommen fühle. Hier fühle ich mich willkommen. Und in Mexiko. All die Sachen, die Trump sagt, ganz ehrlich, da ist es besser, hier zu bleiben, meint auch Sophia Devora. Auch bei den Vancouver Whitecaps drückt die politisch angespannte Lage auf die Stimmung. Bob Lenarduzzi, ehemaliger Nationalspieler und Trainer, träumt von einer sportlichen Revanche. Ideal wäre, wenn wir gegen die USA in der K.O.-Phase spielen könnten und sie rauswerfen. Da habt ihr es, könnten wir dann sagen. Und vielleicht, so hofft Lenarduzzi, spornen Trumps Angriffe ja sogar die Nachwuchsspieler an, irgendwann einmal selbst bei einer WM gegen die USA antreten zu können.
2: Wie wird diese Mega-Fußball-Weltmeisterschaft mit 48 Mannschaften werden? Burkhard Hupe mit seinem kritischen Blick auf das WM-Spektakel.
10: Eigentlich hätte man das nicht für möglich gehalten, denn eigentlich, so ging die Überlegung, war doch in Katar schon der Tiefpunkt der WM-Geschichte erreicht. Doch spätestens bei der WM-Endrundenauslosung vor gut einem halben Jahr im Kennedy Center in Washington wurde endgültig klar, Fußball und Politik sind schwieriger voneinander zu trennen als jemals zuvor. FIFA-Boss Infantino überreichte jedenfalls ohne Not einen selbstgeschaffenen Friedenspreis an US-Präsident Trump.
11: In recognition of his exceptional and extraordinary actions to promote peace and unity around the world.
12: Thank you very much. This is truly one of the great honors of my life.
10: 6 Monate später, im Krieg mit dem Iran, im Krieg mit Teilen der eigenen Bevölkerung, nach dem gewaltsamen Eingriff in die Staatsgeschäfte von Venezuela. Es vergeht kaum ein Tag ohne Kopfschütteln über die USA und ihre Machthaber. Auch Sportdirektor Rudi Völler, sonst stets ein Mann des Ausgleichs und der Diplomatie, schwankt längst zwischen Resignation und Trotz.
13: Wir lesen ja Zeitungen, wir lesen ja im Internet, was passiert. Ich finde es nicht gut, wie wir alle hier mit der Keine gut finden, was dann ein paar Dinge passiert. Aber leider können wir die nicht ändern.
10: Jüngstes Beispiel. Ein WM-Schiedsrichter aus Somalia wird nicht ins Land gelassen, obwohl er ein gültiges Visum besitzt. Vorher verlegte die Mannschaft des Iran ihr Quartier nach Mexiko und wird nun nur für die Dauer ihrer WM-Spiele auf amerikanischem Boden geduldet. WM-Teilnehmer Haiti wird dagegen vom US-Präsidenten weiter als Drecksloch geschmäht. Mit WM-Gastgeber Kanada würde Trump am liebsten in die USA eingliedern, Mexiko dagegen einmauern. Und ganz nebenbei haben die Verbraucherpreise rund um die WM-Spiele die Grenzen zum Absurden überschritten.
13: Auch diese Diskussion, die ja schon vor Monaten mal war, müssten wir nicht intern beim DFB mal diskutieren, ob vielleicht das über einen Boykott oder so, habe ich auch immer für falsch empfunden, weil es den Athleten nur den Athleten schadet oder den Zuschauern und nichts bringt.
10: Und als wäre das alles nicht schon frustrierend genug, haben sich in Mexiko tausende Lehrer, Fernfahrer und Landwirte dazu entschlossen, die WM-Bühne für ihren Protest gegen Regierungsentscheidungen zu nutzen. Sehr zum Unwillen von Präsidentin Claudia Sheinbaum.
9: Lo que quieren.
14: Viele wollen, dass wir in die Falle der Repression tappen als Auftakt zur Weltmeisterschaft. Aber wir werden nicht auf diese Provokation hereinfallen.
10: Zehntausende zusätzliche Sicherheitskräfte sollen nun in den mexikanischen Spielorten für Ruhe und Ordnung sorgen. Immerhin scheinen sich die mexikanischen Drogenkartelle für die Dauer der WM auf eine Waffenruhe verständigt zu haben. Und auch die FIFA sendete jetzt ein zartes Zeichen der Restvernunft. Die WM-Zuschauer dürfen nun doch eigene Wasserflaschen mit ins Stadion bringen, um einer drohenden Dehydrierung bei sengender Hitze zu entgehen. Vielleicht hilft es also in den kommenden Wochen, sich über die kleinen Dinge zu freuen, um die großen Probleme ein bisschen zu dimmen.
2: Anmerkungen waren das von Burkhard Hupe. Morgen beginnt die Fußball-Weltmeisterschaft mit dem Spiel Mexiko gegen Südafrika. Anstoß 21 Uhr. Und wir übertragen hier in SWR aktuell live und in voller Länge. 11:45.
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2: Mit dicken Wolken von Westen her fängt es im Laufe des Tages an zu regnen. Die Sonne scheint nur selten. 12 Grad maximal auf der Zollernalb, 14 im Hunsrück, 18 Grad heute im Kraichgau und bis 19 Grad rund um Koblenz und um Andernach.
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2: Der Autobauer Mercedes-Benz steigt ins Rüstungsgeschäft ein. Die Financial Times berichtet, der Autokonzern und die Münchner Titan Technologies wollen heute eine Art Vorvertrag unterzeichnen. Geplant sei, dass Mercedes die Fahrzeuge für ein mobiles System zur Abwehr von Drohnen liefert. Als Grundlage für das Waffensystem dienten der Kleintransporter Sprinter und die Militärversion der G-Klasse. Die Präsidentin des Sozialverbandes VdK Bentele erwartet heute Abend beim Treffen von Kanzler Merz, den Arbeitgebern und Gewerkschaften ein klares Bekenntnis zum Sozialstaat. Es müssten langfristige Reformen her, sagte sie im ARD-ZDF-Morgenmagazin. Eine Rasenmähermethode, wie von Unionsfraktionschef Spahn angeregt, sei der falsche Weg. Ein deutscher Textilhersteller fordert wegen eines gescheiterten Corona-Maskendeals eine 500 Millionen Euro vom Bund. Über die entsprechende Klage verhandelt heute das Bonner Landgericht. Das Unternehmen aus Hamburg war nach eigenen Angaben vom früheren Bundesgesundheitsminister Spahn persönlich beauftragt worden, und zwar mit der Beschaffung von 344 Millionen medizinischer Schutzmasken sowie 40.000 medizinischer Handschuhe. Das Gesundheitsministerium dagegen bestreitet, dass es zu einem Vertragsabschluss gekommen ist. Der Iran hat in der Nacht nach eigenen Angaben US-Stützpunkte in Bahrain und Jordanien angegriffen. Auch in Kuwait wurde Luftalarm ausgelöst. Zuvor hatte das US-Militär Ziele im Iran attackiert. US-Präsident Trump macht den Iran für den Absturz eines Militärhubschraubers nahe der Straße von Hormuz verantwortlich und hatte Vergeltungsangriffe angekündigt.
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2: Der Buchautor Stefan Maywald ist Wahlitaliener, dort verheiratet, lebt auf der Insel Grado. Die ist nicht weit weg von Triest. In SWR 1 Leute hat der Nicole Köster erzählt, warum Triest auf jeden Fall eine Reise wert ist.
15: Sie können für alle Unentschlossenen noch Urlaubstipps in Sachen Italien geben. Ist denn Triest womöglich ein Geheimtipp? Wie sieht das aus?
16: Also ich bin mit dem Wort Geheimtipp immer sehr vorsichtig. Das gibt es kaum noch.
9: Triest war vor ein paar Jahren so eine Art Geheimtipp, das muss man schon noch sagen, weil es auch so ein bisschen im Niemandsland lag, vor allen Dingen, als es natürlich noch die Ost-West-Blöcke gab. Das hat sich aber inzwischen geändert. Ich habe sogar gelesen, dass Triest eine der ganz großen Boomstädte der letzten Monate und Jahre geworden ist, einfach weil es sehr authentisch noch ist. Es ist noch nicht überlaufen, man erlebt noch viel vom echten Italien in einer Großstadt, wo aber trotzdem fast alles fußläufig zu machen ist. Also Geheimtipp würde ich es nicht nennen, aber es ist natürlich noch kein Venedig. Es ist noch nicht brutal überlaufen, auch wenn jetzt langsam die Kreuzfahrtschiffe kommen. Achtung, Achtung. Übrigens, über Kreuzfahrtschiffe kann man sagen, was man will, aber es ist schon ein sehr beeindruckender Anblick, wenn diese Riesenschiffe direkt an der Mole liegen.
15: Als wenn die ganze Stadt da landet.
9: Wahnsinn. Vor zwei Wochen waren zum ersten Mal, das war ein Test, waren zum ersten Mal drei Kreuzfahrtschiffe auf einmal da. 6.000 Besucher, das war natürlich ein echtes Chaos. Ne? Aber ich wollte nur sagen, so als kleiner Junge, diese Schiffe, die da irgendwie, keine Ahnung, 50 Meter in den Himmel ragen und du guckst so hoch, das ist schon sehr beeindruckend, aber für mich wäre es keine Form des Urlaubs, das muss ich sagen. Aber dennoch, Triest ist kein Geheimtipp mehr, das wäre zu viel gesagt, aber es ist eine Stadt, schaut sie euch schnell an, bevor alle anderen sie entdecken.
15: Ist Triest womöglich ein gutes Reiseziel für Kaffeeliebhaber?
9: Ja, absolut. Das ist die Kaffeehauptstadt Italiens. Es gibt ja die schöne Statistik, Deutsche trinken etwa 7 Kilo Kaffee im Jahr. Und ich frage auf meinen Lesereisen immer, was schätzt ihr, wie viel Kilo trinken Italiener? Und die Antwort ist überraschend, 3 bis 4 Kilo. Italiener trinken fast am wenigsten Kaffee in ganz Europa, obwohl Kaffee so eine wichtige Bedeutung hat, so eine zentrale Rolle spielt im italienischen Leben. Aber es sind eben immer nur die Espresso-Pfützen. Ne? Die trinken keinen Latte Macchiato. Ja, ja. Und was es auch in Italien nicht gibt, ist diese Bürokaffeekultur, dass man sich nachmittags in der Büroküche trifft und schon aus Langeweile literweise Kaffee trinkt. Gibt's nicht. Aber in Triest werden 10 Kilo Kaffee pro Jahr getrunken. Also die ziehen den Schnitt ein bisschen nach oben.
15: Das sind die Säufer.
9: Das sind die Kaffeesäufer. Die trinken also wirklich permanent Kaffee. Es ist auch historisch gewachsen. Dort kam der Kaffee einst an. Und es gibt eben auch noch diese großen Kaffeehäuser, die sehr an Wiener Kaffeehäuser erinnern, wo man alle Tageszeitungen bekommt. Es gibt das berühmte Café San Marco, in dem auch Teile meines Buches entstanden sind, das zugleich eine Buchhandlung ist. Also wunderbar, randvoll mit Literaten und solchen, die es werden wollen. Unter anderem der aktuelle Literaturnobelpreisträger, er ist Ungar, Laszlo Sándor Kai, ist auch dort Stammgast. Also ich habe ihn nie getroffen, leider. Ich hätte mir immer die Frage gestellt, ob man Literaturnobelpreisträger um ein Selfie bitten darf. Ich bin mir da noch nicht sicher.
15: Vielleicht geht er jetzt nicht mehr hin, wenn so
9: jetzt
15: viele
9: zu
15: Touristen
9: viele
15: kommen.
9: Ja, ja, ja. Ja, genau. Die amerikanischen Touristen von den Kreuzfahrtschiffen pilgern natürlich zu den Kaffeehäusern. Und die Kaffeehäuser sind zwar groß, aber nicht so groß, dass man da mit einem kompletten Kreuzfahrtschiff reingehen kann. Aber es ist definitiv eine Stadt für Kaffeeliebhaber. Es gibt auch eine eigene Sprache. Ein Cappuccino ist ein Capo und ein Espresso ist ein Nero. Und die Triestiner legen auch Wert darauf, dass man es genauso nennt. Also als ich das erste Mal ein Cappuccino bestellt habe, wollte ich nicht der Tippitoppi-Tourist sein, der seinen Reiseführer auswendig gelernt habe und habe einfach gesagt, ein Cappuccino bitte. Und der Barista hat mich wirklich angeschaut, als hätte er das noch nie gehört. Ja, also das, wo ich auch dachte, ey, Capo in B. Capo.
15: Also man sollte diese typischen Touristenfehler dann vielleicht doch vermeiden.
9: Ja, man sollte sie vermeiden, wobei ich, wie gesagt, ich wollte eben nicht auch so der Streber sein.
15: Der Klugscheißer, und,
9: es heißt Capo. Und lustigerweise, der Triestiner Cappuccino kommt auch in etwas kleineren Gläsern daher. Mhm. Wenn man einen großen Cappuccino will, und wir Deutsche wollen ja alle die großen Cappuccinos, dann muss man tatsächlich sagen Capo Grande. Ja. Aber normaler Capo ist so ein Zwischending zwischen Espresso und Cappuccino von der Größe und schmeckt ausgezeichnet.
15: Was ich in Ihrem Buch gelernt hatte, ich wusste gar nicht, mit dem Wasserglas, was dazukommt zum Espresso, vorher oder nachher trinken. Sie haben es dann endlich aufgeklärt.
9: Ja, ich wusste es auch lange nicht. Wasser wird vorher getrunken, um nämlich den Gaumen bereit zu machen für den Kaffee, weil der Kaffee ja eigentlich der Höhepunkt ist. Und lustigerweise, apropos Wasserglas, Triestiner haben die Eigenart, die ich noch nicht so recht durchschaut habe. Sie lieben es, ihren Kaffee aus ganz normalen Gläsern zu trinken, statt aus Tassen. Das heißt dann, wenn man ein Cappuccino im Glas haben will, heißt das Capo in B. B steht für Bicchiere, also Glas.
15: Quizfrage, wie viele unterschiedliche Arten gibt es, in Triest einen Kaffee zu trinken?
9: Also ein Kollege Veit Heinichen, der die Triest-Krimis schreibt, hat es, glaube ich, mal ausgerechnet, spaßeshalber. Und der hat gesagt, bei 5.000 war irgendwie Schluss. Also es gibt wirklich unendlich viele Kombinationen. Das ist aber auch typisch Italien. Ich habe auch mal geschaut bei meiner eigenen Familie. In meiner eigenen Familie gibt es niemanden, der den Kaffee gleich trinkt. Also jeder hat so seine kleine Anwandlung, hier mal mit Rohrzucker, da mal mit kalter Milch. Aber nicht zugeschüttet, sondern bitte das Kännchen nebendran, damit man selbst dosieren kann. Also da sind bei Kaffee sind Italiener wirklich sehr, sehr individuell.
2: Der Wahlitaliener Stefan Maywald in SWR 1, Leute. Sein aktuelles Buch heißt Espresso unter Sternen, eine Reise in Sachen Glück. Erschienen ist es im Goldeck Verlag. 11.53 Uhr.
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2: Mit Thorsten Weik.
16: Der Autobauer Mercedes-Benz steigt in die Drohnenabwehr ein und will dazu mit dem Münchner Startup Titan Technologies zusammenarbeiten. Das berichten verschiedene Medien. Auf Anfrage des SWR wollte Mercedes-Benz die geplante Partnerschaft allerdings noch nicht bestätigen. Gilly Henzold berichtet.
17: Eine entsprechende Vereinbarung wollen Mercedes und Titan heute am Rande der Internationalen Luft- und Raumfahrtausstellung unterzeichnen. Das berichtet unter anderem der Spiegel. Mercedes liefere dabei die Fahrzeuge für ein mobiles System zur Abwehr von Drohnen. Dabei sollen der Kleintransporter Sprinter und eine Militärversion des Geländewagens G-Klasse zum Einsatz kommen. Diese würden mit Sensoren und Abschussvorrichtungen für Abfangdrohnen von Titan ausgestattet. Mit dem System soll künftig kritische Infrastruktur in Deutschland geschützt werden, heißt es. Außerdem wäre es auch im Kriegsgebiet einsetzbar. Angesichts steigender Militärausgaben in Europa setzen deutsche Autohersteller stärker als bisher auf die Rüstungsindustrie als mögliches Wachstumsfeld. Mercedes-Chef Ola Källenius hatte im vergangenen Monat dem Wall Street Journal gesagt, sein Unternehmen könne das Rüstungsgeschäft ausbauen. Es werde aber eine Nischenaktivität bleiben. Transporter von Mercedes fahren schon seit den 50er Jahren für die Bundeswehr. Geli Hensoldt, SWR Wirtschaftsredaktion.
16: Die italienische Großbank UniCredit hat sich angeblich weitere Anteile an der Commerzbank gesichert. Das teilte sie heute Morgen mit. Aktionäre der zweitgrößten deutschen Privatbank hätten der UniCredit 11% Commerzbank-Aktien angeboten. Ursula Mayer berichtet.
18: Die UniCredit würde damit nach eigenen Angaben einen Anteil von fast 38% an der Commerzbank besitzen. Mithilfe von diversen Finanzinstrumenten könnte sie sogar Zugriff auf weitere Aktien bekommen und hätte dann möglicherweise die Mehrheit der Anteile an der Commerzbank. Die zweitgrößte deutsche Privatbank zweifelt die Angaben der UniCredit an. Ein Sprecher der Commerzbank sagte, bisher hätten kaum Privatanleger das Angebot angenommen und kein einziger Großinvestor. Man habe daher die Finanzaufsicht BaFin eingeschaltet. Im Rahmen ihres freiwilligen Übernahmeangebots bietet die UniCredit für jedes Commerzbankpapier knapp eine halbe eigene Aktie. Das Angebot gilt bis nächsten Dienstag und kann verlängert werden. Ursula Mayer, Frankfurt am Main.
16: Der ADAC warnt vor Kostenfallen für Urlauber in Italien. In vielen Städten und Gemeinden gibt es Durchfahrtverbote, die mit hohen Bußgeldern bewehrt sind. Details berichtet Michael Herr.
19: Laut einer Studie aus Italien gibt es in Städten und Gemeinden in dem Land insgesamt 485 Zonen, die nur Anwohner oder Sonderberechtigte befahren dürfen. Kein anderes Land in Europa hat nur annähernd so viele. Wer dort ohne Genehmigung mit dem Auto unterwegs ist, muss tief in die Tasche greifen. Ein Bußgeld von rund 100 Euro wird laut ADAC fällig. Der Verkehrsclub mahnt daher, vorsichtig zu sein. Anders als beispielsweise in Spanien oder Frankreich gäbe es in Italien in diesem Bereich keine einheitlichen Regeln. Die Beschilderungen seien außerdem oft schwer zu verstehen. Manchmal würden sogar Navigationssysteme die Urlauber direkt in die Verbotszone hineinführen. Überwacht werden die Regeln meist mit Videokameras. Daher könne es laut dem ADAC sogar vorkommen, dass Autofahrer mehrfach eine Strafe kassieren, wenn sie am selben Tag irrtümlich wiederholt in die Durchfahrtsverbotszone einfahren. Michael Harr, SWR Wirtschaftsredaktion.
16: Und zur Börse. Auf dem Frankfurter Börsenparkett ging es heute erstmal abwärts. Detlef Landmesser fasst den Börsenvormittag zusammen.
20: Der deutsche Aktienmarkt bleibt im Dauerstress. Im frühen Handel kann der DAX nur einen kleinen Teil seiner gestrigen Verluste aufholen. Eine halbe Stunde nach Börsenbeginn notiert der deutsche Leitindex nur 0,1% höher. Gestern hatte die Kursschwäche der KI-Aktien an der US-Technologiebörse Nasdaq auch den DAX ins Minus gezogen. Im Vorfeld der anstehenden Mega-Börsengänge wird immer wieder die hohe Bewertung der KI-Titel hinterfragt. Über Nacht kam eine weitere Belastung hinzu. Sowohl die USA als auch der Iran meldeten weitere gegenseitige Militärschläge. Die asiatischen Börsen reagierten mit Kursverlusten. Der japanische Nikkei-Index rutschte um 1,9% ab. In Südkorea büßte der technologielastige Kospi über 6% ein. Gelassener reagiert der Ölmarkt. Nordseeöl der Sorte Brent fällt am Morgen sogar weiter in Richtung $91 pro Barrel. Beobachter sprachen von begrenzten Militärschlägen, die einen weiter bestehenden Einigungswillen der Kriegsparteien erkennen ließen. Umso wichtiger für die weitere Börsentendenz ist der Fortgang der KI-Rallye. Vor diesem Hintergrund blicken die Anleger gespannt auf die Quartalszahlen des SAP-Rivalen Oracle am Abend. Besonders im Fokus steht dabei die Entwicklung des KI-Geschäfts. Wichtigstes Konjunkturdatum heute sind die US-Inflationsdaten. Im Mai könnten die Verbraucherpreise um 4,2% gestiegen sein. Das wäre der stärkste Anstieg seit April 2023 und könnte die jüngst wieder aufgekommenen Zinssorgen verstärken. Detlef Landmesser, ARD Finanzredaktion Frankfurt.
16: Soweit die Meldungen aus der Wirtschaft. Es ist 11.58 Uhr.
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0: Mit Christian Haug. Guten Tag. In Baden-Württemberg bleiben heute viele Praxen von Hausärzten und Psychotherapeuten geschlossen. Klinikbeschäftigte und Hebammen gehen auf die Straße. Auch in Rheinland-Pfalz gibt es Protestaktionen. Alle ärgern sich über die geplante Gesundheitsreform. Und um die geht es heute auch bei der Konferenz der Landesgesundheitsminister in Hannover. Wir fragen den neuen baden-württembergischen Gesundheitsminister Oliver Hildenbrand, wie er sich zu der Reform positioniert, gleich nach den Nachrichten in SWR aktuell.
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0: Am Nachmittag regnet es wieder häufiger und verbreiteter, teils in Schauern und kräftig. Die trockenen Phasen sind eher kurz. Die Temperaturen liegen bei kühlen 12 Grad auf der Reutlinger Alb und 19 Grad im Neuwieder Becken. Es weht schwacher, bei Schauern böiger westlicher Wind. In der Nacht lockert der Himmel teils auf, örtlich entstehen aber noch Schauer, Tiefstwerte 10 bis 5 Grad. Morgen dann zunächst noch Schauer, später überwiegend trocken, bei Höchstwerten von 14 bis 20 Grad. Und am Freitag Regen, von Südwesten her nur zögernd trockener, am Samstag allmählich freundlicher und dann wird es auch insgesamt wieder wärmer.
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21: Um 12 Uhr mit Monja Sobotka. Die Proteste gegen die Sparpläne zur Stabilisierung der Krankenkassenbeiträge halten an. Die Gewerkschaft Verdi hat vor der Gesundheitsministerkonferenz in Hannover eine Demo organisiert und einen Katalog mit Forderungen an die Tagung übergeben. In weiteren Städten sind Kundgebungen geplant, etwa in München, Mannheim, Karlsruhe und Freiburg. Bundesweit haben außerdem Ärzteverbände zu ganztägigen Praxisschließungen aufgerufen. Sie kritisieren, die Pläne bedeuteten faktisch Leistungskürzungen für gesetzlich Versicherte durch die Hintertür. Die Krankenkassen hingegen beharren auf den geplanten Kostensenkungen. Ihnen drohen Finanzlücken in Milliardenhöhe. Irans Außenminister Araghchi hat die US-Angriffe auf sein Land scharf verurteilt. Diese seien ein eklatanter Verstoß gegen die UN-Charta, sagte er. Die USA hatten die Angriffe nach eigenen Angaben als Reaktion auf den Absturz eines US-Militärhubschraubers durchgeführt. Phyllis Kückrikoll berichtet.
22: Das Regime in Teheran wirft den USA vor, den Absturz des US-Militärhubschraubers als Vorwand für weitere Angriffe auf den Iran zu nutzen. Teheran widerspricht der Darstellung Washingtons, wonach der Patrouillenhelikopter abgeschossen worden sei, und spricht stattdessen von einem Unfall. Der Sprecher des iranischen Außenministeriums Baghaei beschuldigt die USA, mit den wiederholten Angriffen den diplomatischen Verhandlungsprozess zu gefährden. Er betonte, dass sein Land die Lage neu bewerten müsse, da diplomatische Fortschritte ein Mindestmaß an Stabilität erforderten.
21: Deutschland droht nach Einschätzung von Wirtschaftswissenschaftlern eine vorübergehende Rezession, ausgelöst durch den Energiepreisschock wegen des Iran-Kriegs, schreibt das Deutsche Institut für Wirtschaft DIW in seiner Konjunkturprognose. Demnach dürfte die Wirtschaftsleistung im laufenden Frühjahrs- und im Sommerquartal leicht schrumpfen. Die Wissenschaftler meinen aber auch, dass sich die Wirtschaft zum Jahresende stabilisiere, auch wegen des Finanzpakets der Bundesregierung. Für das gesamte laufende Jahr rechnet das DIW mit einem Wachstum von 0,5%. Der Autobauer Mercedes-Benz steigt offenbar ins Rüstungsgeschäft ein. Die Financial Times berichtet, der Autokonzern und die Münchner Titan Technologies wollen heute eine Art Vorvertrag unterzeichnen. Geplant sei, dass Mercedes die Fahrzeuge für ein mobiles System zur Abwehr von Drohnen liefert. Als Grundlage für das Waffensystem diene der Kleintransporter Sprinter und die Militärversion der G-Klasse. Diese würden mit Sensoren und Abschussvorrichtungen für Abfangdrohnen von Titan ausgestattet. Auf SWR-Nachfrage wollten beide Unternehmen die Medienberichte über die Zusammenarbeit zunächst nicht bestätigen. Die Bundesregierung will die Luftfahrtindustrie in Deutschland stärken und hat eine Strategie dafür auf den Weg gebracht. Ziel ist, dass Deutschland auch künftig mit europäischen Partnern führende Luftfahrtnation bleibt. Die Luftfahrt sei global und langfristig ein Wachstumsmarkt, heißt es in einer Kabinettsvorlage. Heute beginnt in Berlin auch die internationale Luft- und Raumfahrtausstellung. Dabei will sich Kanzler Merz zur Luftfahrtstrategie äußern. In Deutschland sind inzwischen so viele Menschen in Rente wie noch nie. Das geht aus einem Bericht der Rentenversicherung hervor. Demnach bezogen Ende vergangenen Jahres rund 19,1 Millionen Ruheständler ihre Rente. Ein Drittel davon hätte Abschläge in Kauf genommen und sei vorzeitig in Rente gegangen. Insgesamt zahlte die Rentenversicherung mehr als 300 Millionen Euro aus. Die Zukunft der Rente ist auch ein Thema bei Spitzentreffen der Schwarz-Roten Koalition mit Arbeitgebern und Gewerkschaften heute Abend. Die Wärmepumpe setzt sich beim Wohnungsneubau in Deutschland immer mehr durch. Laut Statistischem Bundesamt werden fast drei Viertel der Wohngebäude, die im vergangenen Jahr fertiggestellt wurden, damit beheizt. Eine klassische Gasheizung hingegen sei nur noch in jedem zehnten Neubau verwendet worden. Laut Statistik heizen inzwischen knapp 4 von 5 neuen Wohngebäuden primär mit erneuerbaren Energien. SWR-Nachrichten, Redaktion Andrea Schindler und Peter Mühlfeit. Das Wetter für Baden-Württemberg und Rheinland-Pfalz. Kühle Meeresluft bringt wechselhaftes Wetter. Die Vorhersage, am Nachmittag wieder häufiger und verbreiteter Regen, teils auch kräftig. 12 Grad auf der Reutlinger Alb und 19 Grad im Neuwieder Becken. In der Nacht örtlich noch Schauer, Tiefstwerte 10 bis 5 Grad. Die Aussichten, morgen erst Schauer, später überwiegend trocken, bei maximal 14 bis 20 Grad. Die Zeit 12.05 Uhr.
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0: Mit Christian Haug. Guten Tag. Und das sind drei unserer Themen bis 12:30. Die geplante Gesundheitsreform sorgt für viel Ärger bei den Betroffenen. Wir fragen den neuen baden-württembergischen Gesundheitsminister Oliver Hildenbrand, wie er sich zu den Reformplänen von Bundesministerin Warken positioniert. Fachleute fordern eine Strategie für Hitzewellen im Südwesten. Ein Experte der Uni Heidelberg erklärt, wie man verhindern könnte, dass bei Temperaturen über 40 Grad hunderte Menschen sterben. Und mit unserer Expertin aus der Wirtschaftsredaktion spreche ich darüber, welche Chancen Unternehmen aus dem Südwesten in einem Einstieg in die Produktion von Verteidigungstechnologie sehen. Protesttag heute im Gesundheitswesen. In Baden-Württemberg heißt das, viele geschlossene hausärztliche und psychotherapeutische Praxen, demonstrierende Klinikbeschäftigte und Hebammen. Der Unmut über die Reformpläne von Bundesgesundheitsministerin Warken von der CDU, er ist groß. In Hannover treffen sich die Gesundheitsministerinnen und Minister der Länder. Mit dabei ist auch Warken. Und obwohl bei der Konferenz die geplante Reform gar nicht offiziell auf der Tagesordnung steht, auch unter den Landesministern regt sich Kritik. Neuer Minister für Soziales, Arbeit und Gesundheit in der baden-württembergischen Landesregierung ist Oliver Hildenbrand von den Grünen. Mit ihm habe ich kurz vor Beginn der Konferenz gesprochen und ihn gefragt, Herr Hildenbrand, erstmal mit Blick auf die Proteste heute, wie groß ist Ihr Verständnis für die Ärzte, Psychotherapeuten und Hebammen, die da auf die Straße gehen?
4: Ich finde das Engagement, das wir heute auf den Straßen in Hannover sehen, natürlich sehr wichtig. Denn das GKV-Beitragsstabilisierungsgesetz hat ein richtiges Ziel. Es geht darum, die Finanzen nachhaltig, aber auch solidarisch zu stabilisieren. Das ist notwendig, aber natürlich muss man immer darauf achten, dass man Lasten, die es notwendigerweise geben wird, auch fair und gerecht verteilt.
0: Und geschieht das Ihrer Ansicht nach in dem Entwurf von Frau Warken?
4: Leider nicht. Das Kernproblem ist aus meiner Sicht, dass der Bund seiner Finanzierungsverantwortung leider nicht gerecht wird. Es ist schon klar, sparen geht nicht, ohne dass es jemand bemerkt. Aber man muss sich auch klar machen, gerade in so einer Situation ist es wichtig, selbst mit gutem Beispiel voranzugehen. Und dass es weiterhin so sein soll, dass die versicherungsfremden Leistungen weitgehend aus dem GKV-System finanziert werden sollen, dass der Bund den Bundeszuschuss nicht in der entsprechenden Weise anpasst, da zeigt sich einfach, da wird der Bund seiner Verantwortung nicht gerecht. Und dann ist es natürlich auch schwierig, von denjenigen, denen man was abverlangen will, die man belasten will, irgendeine Form von Verständnis zu erwarten.
5: Wenn Sie noch mal ganz kurz konkretisieren, was diese versicherungsfremden Leistungen sind, das weiß vielleicht nicht jeder.
4: Es geht hier vor allen Dingen ja um die Beiträge von Grundsicherungsbeziehenden, die aus dem GKV-System finanziert werden und nicht über Steuermittel, wie das aus meiner Sicht angemessen wäre. Und überhaupt ist der Bundeszuschuss zum GKV-System aus meiner Sicht zu gering. Das ist ein großes Problem.
5: Ihre Ministerkollegin aus Mecklenburg-Vorpommern, Stefanie Drese von der SPD, die hat im Namen der anderen Gesundheitsministerinnen und Minister aus den Ländern einen gemeinsamen Bundesratsantrag zu den Wagenplänen angekündigt. Wie weit sind Sie da in der Abstimmung?
4: Tatsächlich ist es so, dass ich heute und morgen an der Gesundheitsministerkonferenz in Hannover teilnehme und am Freitag im Bundesrat dabei sein werde, um dort auch im Plenum eine Rede zu halten. Mir geht es vor allen Dingen darum, auf das große Problem hinzuweisen, dass dieses Gesetz, so wie es jetzt vorgesehen ist, insbesondere die Krankenhauslandschaft in Baden-Württemberg finanziell massiv gefährdet. Es ist klar, wir brauchen in der Krankenhauslandschaft natürlich eine qualitätsorientierte Transformation. Aber wir dürfen nicht riskieren, dass es zu einem unkontrollierten Kliniksterben kommt. Und deshalb setze ich mich hier auf der Konferenz und im Bundesrat am Freitag besonders für die Krankenhäuser in Baden-Württemberg ein, für deren finanzielle Stabilität. Wir haben eine der effizientesten Krankenhauslandschaften in Deutschland, in Baden-Württemberg. Und ich finde, es ist wirklich verdientermaßen so, wir sollten dafür belohnt werden und nicht auch noch dafür bestraft werden.
5: Wie groß ist also die Einigkeit unter den Bundesländern? Weil, wie gesagt, die Kollegin Drese aus Mecklenburg-Vorpommern hat ja angekündigt, dass man sich da gemeinsam auf einen Antrag für den Bundesrat einigen werde.
4: Ich sehe zwischen den Ländern eine große Übereinstimmung in der Gesamtbewertung dieses GKV-Beitragsstabilisierungsgesetzes. Wir weisen eben gemeinsam darauf hin, dass insbesondere der Bund auch gefordert ist, seiner Finanzierungsverantwortung gerecht zu werden. Und es ist gleichzeitig auch wichtig, dass aus den Ländern nochmal verschiedene Schwerpunkte gesetzt werden. Mein Hauptthema jetzt für die Konferenz ist das Thema Krankenhausfinanzierung. Ich will aber auch darauf hinweisen, dass wir gerade im Bereich der Psychotherapie große Risiken sehen, die mit diesem Gesetz verbunden sind. Gerade erst kam es zu einer Honorarkürzung für Psychotherapeutinnen und Psychotherapeuten. Jetzt drohen schon die nächsten Belastungen und das in einer Situation, wo wir doch wissen, dass der Einsatz für die mentale Gesundheit, für die psychische Gesundheit der Menschen in unserem Land so wichtig ist. Deshalb ist es gut, dass wir einerseits gemeinsam unterwegs sind von Länderseite und deshalb ist es gleichzeitig auch richtig, dass aus den Ländern jeweils nochmal verschiedene besondere Schwerpunkte gesetzt werden.
5: Sie haben schon angesprochen, Ihr Schwerpunkt ist die Krankenhausversorgung und es gibt ja tatsächlich auch hier im Land einige Krankenhäuser, die von der Schließung bedroht sind. Was können Sie, beziehungsweise kann die Landesregierung denn konkret tun, um die wohnortnahe Versorgung der Menschen weiter zu gewährleisten?
4: Wir haben in Baden-Württemberg bereits in den vergangenen Jahren schwierige Hausaufgaben gemacht. Wir haben aber Wert gelegt und werden das auch weiterhin tun, dass es ein qualitätsorientierter Transformationsprozess ist, den wir gestalten müssen. Wir dürfen es aber nicht riskieren und das droht mit dem GKV-Beitragsstabilisierungsgesetz, dass es zu einem unkontrollierten Kliniksterben kommt, weil es zu erneuten erheblichen finanziellen Belastungen kommen würde, die absehbar unsere Krankenhäuser in eine extreme finanzielle Schieflage bringen würden, um es mit ganz konkreten Zahlen zu sagen. Wir müssen schon für das Jahr 2026 ein Rekorddefizit von 880 Millionen Euro befürchten. Wenn dieses Gesetz, so wie es jetzt vorgesehen ist, verabschiedet würde, würde sich dieses Defizit verdoppeln auf 1,7 Milliarden Euro. Damit wird deutlich, wir reden hier über finanzielle Größenordnungen, die nicht nur eine große Gefahr, sondern ein echtes Risiko bedeuten würden. Und deshalb ist mir der Einsatz für unsere Krankenhäuser in Baden-Württemberg so wichtig.
5: Sagt der neue baden-württembergische Gesundheitsminister Oliver Hildenbrandt von den Grünen. Und wir bleiben beim Thema Gesundheit. Wieder ein Temperaturrekord. Der vergangene Mai war der zweitwärmste seit Beginn der Aufzeichnungen. Das meldet das EU-Erdbeobachtungsprogramm Copernicus. Vor allem in Europa habe es eine ungewöhnlich frühe Hitzewelle gegeben. Und auch wenn es sich heute nicht so anfühlt, die nächste Hitzewelle kommt bestimmt. Die Deutsche Allianz Klimawandel und Gesundheit, kurz KLUG, die Bundesärztekammer und die AOK fordern gemeinsam mehr Hitzeschutz. Für den Südwesten haben sie mit dem Positionspapier Baden-Württemberg bei 44 Grad schon klare Forderungen formuliert. Hier werden ja besonders oft extreme Hitzeereignisse registriert. Darüber spreche ich mit dem Mediziner Professor Clemens Becker von der Universitätsklinik in Heidelberg. Herr Professor Becker, von welcher Entwicklung gehen Sie in Ihrem Positionspapier konkret aus?
6: Ja, für uns war ein Weckruf das Jahr 2021, als in Westkanada, in Vancouver und in der Umgebung über längere Zeit, 14 Tage, ungefähr Temperaturen bis 50 Grad aufgetreten sind. Das ist ein Breitengrad, das wäre in Deutschland ungefähr Frankfurt und Wiesbaden. Und das zeigt, dass bestimmte meteorologische Konstellationen dazu führen können, dass über 1 bis 2 Wochen extreme Temperaturen auftreten, die wir so in Deutschland und im Südwesten noch nie erlebt haben. Und das bedeutet, dass wir uns darauf vorbereiten müssen, so ähnlich wie auf, wenn eine Hochwasserkatastrophe oder ein Starkregen kommt. Und dafür müssen wir entsprechende Vorkehrungen treffen.
5: Was hätte das für Folgen jetzt mit Blick auf die Gesundheit der Menschen in dem betroffenen Gebiet?
6: Im Jahr 2003 sind ungefähr 2000 Menschen in Baden-Württemberg in der Hitzewelle im August verstorben. Das könnte bedeuten, dass zwischen 8.000 und 10.000 Menschen in Baden-Württemberg zusätzlich versterben würden.
5: In Ihrem Positionspapier fordern Sie ja deshalb ganz konkrete Maßnahmen, jetzt mit Blick auf die Landesregierung in Stuttgart, unter anderem den gezielten Schutz von Risikogruppen. Wer ist denn besonders betroffen?
6: Man darf das nicht unterschätzen. Es sind kleine Kinder, die davon betroffen sein können. Es sind bestimmte Berufsgruppen, also zum Beispiel Menschen, die als Erntehelfer draußen arbeiten oder Menschen, die zum Beispiel im Baugewerbe auf den Dächern arbeiten, aber zum Beispiel auch die Müllabfuhr. Da haben wir immer wieder auch Todesfälle in solchen Hitzewellen erlebt. Also dass die Leute zu spät in die Notaufnahme gekommen sind und selbst junge Menschen dann gestorben sind. Aber dann sind es natürlich vor allem ältere Menschen, vor allem Menschen, die alleine leben, die häufig im dritten, vierten Stockwerk eben höhere Raumtemperaturen haben. Schwangere sind davon betroffen und dann bestimmte extrem gefährdete Berufsgruppen.
5: Wir können es uns ja mal dann Reihe nach anschauen. Was kann man zum Beispiel für diese Berufsgruppen, die im Freien arbeiten, die Sie schon genannt haben, was könnte man da konkret tun, um die besser zu schützen?
6: Es gibt zwei Dinge. Also das eine ist natürlich die Frage, müssen die Leute tatsächlich arbeiten oder geht es zum Beispiel, dass die nur in den frühen Morgenstunden arbeiten und dann möglicherweise auch ein Berufsverbot ausgesprochen wird, also für bestimmte Zeiten, also Stichwort Siesta, wenn man so will. Das ist das eine. Für Menschen, die unbedingt draußen arbeiten müssen, also zum Beispiel in der Müllabfuhr oder in anderen Bereichen, können sie Kühlwesten tragen, wo sie über mehrere Stunden die Körperkerntemperatur kühlen können. Und wenn der Körper eben über 39 Grad hochgeht, werden eben Eiweißstrukturen und andere Dinge geschädigt. Und das ist potenziell lebensgefährlich dann.
5: Da sind wir beim Bereich der individuellen Verantwortung. Wenn jetzt Menschen zum Beispiel alleine leben, ältere Menschen, was kann da zum Beispiel der Staat oder was können da Behörden überhaupt tun? Das wäre dann natürlich schon wahrscheinlich eine Aufgabe der Medien.
6: Es gibt ein paar Dinge, die tatsächlich nicht kommuniziert werden bisher. Also das eine ist, dass sich jeder Mensch mit der Körpertemperatur, also Fiebermessen, eben kontrollieren kann. Und ein drohender Hitzeschlag, der tritt nicht innerhalb von wenigen Minuten oder Stunden auf, sondern das kündigt sich an. Also ich würde jedem entsprechend Gefährdeten raten, in einer Hitzeperiode einmal am Tag Temperatur zu messen. Und wenn die Temperatur über 38 Grad steht, dann tatsächlich den Arzt oder die Ärztin zu kontaktieren. Das ist das eine. Das zweite, was man dringend machen sollte, ist, dass man, wenn eine Hitzewelle kommt, dass man täglich das Körpergewicht misst. Und wenn das Körpergewicht zum Beispiel um mehr als 2 Kilo nach unten geht, bedeutet das, dass eben eine Austrocknung eben bei diesen Menschen auftreten kann. Und das heißt Flüssigkeitsbedarf halt.
5: Jetzt schauen wir nochmal weg von der individuellen Ebene auf die staatliche, organisatorische. Eine weitere Forderung, die Sie ja auch haben, ist, das Thema Hitze auch beim Katastrophenschutz zu verankern. Was können die Katastrophenschutzstellen bzw. zum Beispiel das Technische Hilfswerk in so einem Fall leisten?
6: Der Punkt ist, dass Sie im Prinzip 3 Ministerien brauchen, um das gemeinsam zu koordinieren. Sie brauchen das Gesundheitsministerium, Sie brauchen das Umweltschutzministerium und Sie brauchen das Innenministerium, weil Sie zum Beispiel Arbeitsverbote oder Berufseinschränkungen quasi gar nicht über das Gesundheitsministerium veranlassen müssen. Und das ist in der Zuständigkeit der Regierungspräsidien und des Innenministeriums. Und hier muss unbedingt gehandelt werden, dass man das ernst nimmt. Und Das ist etwas, was ähnlich zum Beispiel im Hochwasserschutz eben auch ausgearbeitet werden muss. Sie können in so einer Krisensituation, können Sie nicht innerhalb von ein oder zwei Tagen das organisieren. Sie brauchen zum Beispiel hunderte von ehrenamtlichen Helfern, Nachbarschaft, um dann eben ältere Menschen auch zu unterstützen. Wir haben die Johanniter, das Rote Kreuz, die Malteser. Aber die können und dürfen nur tätig werden, wenn tatsächlich eben eine außergewöhnliche Gefahrenlage oder ein Katastrophenfall ausgerufen wird. Sonst können Sie die gar nicht aktivieren. Das ist in Deutschland nicht möglich.
5: Sagt Professor Clemens Becker von der Uniklinik Heidelberg. 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Vermummte Randalierer, brennende Häuser und Fahrzeuge. Die Bilder aus Belfast erinnern an die Zeiten der Krawalle zwischen Katholiken und Protestanten in Nordirland. Aber diesmal ist der Hintergrund ein anderer. Offenbar aufgestachelt von Rechtsextremisten greifen die Randalierer gezielt mutmaßliche Ausländer an. Davor soll ein 30-jähriger Sudanese einen Mann mit einem Messer schwer verletzt haben. Aus Belfast berichtet Franziska Hoppen.
7: Rauchsäulen stiegen über Dublin auf. Schwarz Vermummte hatten einen Bus angezündet, der ausbrannte. Mehrere Autos und Mülleimer blockierten damit Straßen. Später am Abend brannten mehrere Wohnhäuser. Zahlreiche Geschäfte hatten schon am Nachmittag geschlossen. Wer konnte, verließ das Haus nicht mehr. Doch diese ältere Anwohnerin, Helen Williamson, musste vor den Flammen fliehen, wie sie einem Sky News Reporter erzählte. Ich bin ein Nervenbündel. Ich lebe seit 28 Jahren hier, aber so etwas habe ich noch nicht erlebt. Ausländer raus soll ein Mob gerufen haben, berichtet eine BBC-Reporterin. Die Vermummten hätten Häusertüren und Fenster eingeschlagen. Die nordirische Polizei sprach von mehreren Gewaltherden in Belfast bis in die Nacht hinein. Auch in anderen Städten kam es zu Protesten, auch in Großbritannien. Von einer kleinen Gruppe etwa vor dem

0: sonst irgendjemandem im Norden egal ist. Wir haben gesehen, wie Nigel Farage, Rupert Lowe, Tommy Robinson und andere versuchen, mit hasserfüllter Rhetorik Spaltung zu schüren. Allein in England und Wales kommt es jährlich zu rund 50.000 Straftaten mit einem spitzen Gegenstand wie einem Messer. Wie die jüngsten Zahlen zeigen, enden sie etwa alle zwei Tage tödlich.
1: Franziska Hoppen berichtete. Die Waffenruhe im Krieg mit dem Iran bleibt brüchig. In der vergangenen Nacht haben iranische Revolutionsgarden vor der Küste des Oman einen US-Kampfhubschrauber abgeschossen. Die beiden Piloten des Apache konnten gerettet werden, sind aber offenbar verletzt. Die US-Streitkräfte bombardierten daraufhin Luftabwehrstellungen und Radaranlagen im Iran. Der antwortete wiederum mit Angriffen auf mehrere Ziele in Jordanien und der Golfregion. Darüber spreche ich mit Moritz Behrendt im ARD-Studio Kairo. Herr Behrendt, was ist über die aktuellen iranischen Angriffe bekannt?
2: Es waren einigermaßen begrenzte und wohl auch erwartete Angriffe nach dem Abschuss des US-Kampfhubschraubers und den amerikanischen Angriffen auf den Iran. Auf die Luftwaffenbasis Al-Asraq in Jordanien wurden 5 Raketen abgefeuert, die allesamt abgefangen werden konnten. Nach Angaben der jordanischen Armee sind zwar Trümmerteile herabgefallen, es habe aber keine Schäden und Verletzten gegeben. In Bahrain war das Hauptquartier der 5. Flotte der US-Marine das Ziel und in Kuwait auch US-Basen. Auch hier ist bislang nicht von größeren Schäden berichtet worden.
1: Sie haben es gesagt, Ziel sind in erster Linie US-Basen in der Region. Wie aktiv unterstützen diese Staaten denn die USA aktuell?
2: Ja, erstmal grundsätzlich sind diese drei Staaten, Jordanien, Bahrain und Kuwait, eng mit den USA verbündet, gerade militärisch, wenn es um Ausbildung, Ausrüstung und vieles mehr geht. Wie sehr sie ihr Territorium und auch ihren Luftraum im aktuellen Krieg den USA zur Verfügung stellen, da halten sie sich eher bedeckt. Grundsätzlich ist die öffentliche Behauptung der arabischen Staaten, das bezieht auch Staaten wie Katar oder die Vereinigten Arabischen Emirate und Saudi-Arabien mit ein, dass sie sagen, das ist nicht unser Krieg, aber das hindert den Iran nicht daran, sie als US-Verbündete anzugreifen.
1: In den Staaten, die Sie gerade angesprochen haben, gibt es ja auch mehrere wichtige Drehkreuze für den internationalen Flugverkehr. Wie wirken sich die Angriffe denn darauf aus?
2: Die wichtigen Drehkreuze in Dubai, Abu Dhabi und Katar waren von der aktuellen Angriffswelle nicht betroffen. Katar hatte kürzlich eine Art Sicherheitsverwarnung herausgegeben, dass manche Flugzeuge vielleicht ihre Routen ändern. Das war noch wegen der israelischen Angriffe auf den Iran und der iranischen Reaktion darauf. Vorübergehend war aber auch der Luftraum über Irak, Syrien und Kuwait geschlossen. Aber im Vergleich zum März, als tausende Flüge ausfallen mussten, sind die Auswirkungen aktuell noch überschaubar, zumal auch wenig darauf hindeutet, dass die Situation eskaliert. Es ist so ein bisschen die neue Normalität. Es gibt immer mal wieder Angriffe und Gegenangriffe. Lufträume werden kurzfristig gesperrt und nach ein paar Stunden wieder geöffnet.
1: In den Herrscherhäusern, vor allem am Golf, da sah man das iranische Regime ja bisher auch eher als Problem- und Risikofaktor in der Region. Ist das immer noch so?
2: Das ist immer noch so. Man muss aber auch sagen, in den Herrscherhäusern am Golf gibt es durchaus unterschiedliche Wahrnehmungen, was der größere Risikofaktor in der Region ist, das Agieren des iranischen Regimes oder das der israelischen Regierung unter Benjamin Netanyahu. Und auch die jahrzehntelang gehegte Vorstellung, dass die Präsenz des US-Militärs Schutz verspricht, ist so ein bisschen ins Wanken geraten. Da machen sich viele gerade strategische Gedanken, was das für die Zukunft ihrer Länder und auch ihres Geschäftsmodells bedeutet, mit dem Export von Öl und Gas und mit den Drehkreuzen für den Luftverkehr. Das erfordert ja beides eigentlich eine größere Stabilität, als es die momentan gibt. Und vor allem auch eine Öffnung der Straße von Hormuz, die derzeit doppelt blockiert ist von den Iranern und von den USA.
1: Informationen waren das von Moritz Behrendt aus Kairo. Es sind zwar Zufälle, aber sie verschaffen der internationalen Luft- und Raumfahrtausstellung, kurz ILA, dieses Jahr besonders viel Aufmerksamkeit. Zum einen geht Ende der Woche der US-Raumfahrtkonzern SpaceX an die Börse, was einen regelrechten Raumfahrt-Hype ausgelöst hat. Zum anderen ist gerade bekannt geworden, dass das deutsch-französische Kampfjet-Projekt FCAS endgültig gescheitert ist, was in einer Zeit, in der Europa seine Verteidigungsfähigkeit erhöhen will, einen Rückschlag bedeutet. Vor diesem Hintergrund hat Bundesministerin Dorothee Bär, unter anderem zuständig für die Raumfahrt, am Vormittag die Messe eröffnet. Unser Korrespondent Johannes Frevel berichtet.
3: Rund 750 Aussteller aus 37 Ländern und 100 Flugzeuge, Hubschrauber und militärische Drohnen werden am Boden und teils auch in der Luft zu sehen sein. Am Rande der ILA will die Bundesregierung heute ihre aktualisierte Luftfahrtstrategie präsentieren. Nach dem Scheitern des deutsch-französischen

0: Eurofighter Nachfolgers FCAS wird erwartet, das einer Allianz aus 8 Rüstungsunternehmen. Um den Luftfahrtkonzern Airbus morgen einen Alternativplan präsentiert, um ein neues Kampfflugzeug zu entwickeln. Christoph Konrad, Leiter der Projektkoordination des Bundeswehrauftritts auf der ILA, betont den Stellenwert einer über viele Jahre verlässlichen Zusammenarbeit, etwa der Bundeswehr mit der Rüstungsindustrie.
1: Also ja, hier findet eine Menge Austausch statt. Wenn wir neue Radargeräte haben zum Beispiel, die kommen natürlich von der Industrie. Wir schreiben unsere Spezifikationen aus, die Industrie macht Angebote. Was könnte man verbessern an den Möglichkeiten, die ein Eurofighter zum Beispiel hat? Man stimmt das ab und am Ende steht dann irgendwann ein Produkt, was hoffentlich die Fähigkeiten erweitert eines Flugzeuges zum Beispiel.
0: Es klingt zunächst wie das übliche Drohnensirren. Wäre da nicht das verräterische Aufschlaggeräusch von 2 abgeworfenen schwarzen Holzkörpern in Bombenform auf den Boden im Drohnenzelt der ILA? Im Kampfeinsatz wären das echte Sprengsätze. Matthias Lehner ist Chef und Gründer der süddeutschen Drohnenfirma Quantum. Er arbeitet bereits mit einem ukrainischen Anbieter aus der gleichen Branche zusammen.
2: Das ist ein Produkt, was von außen aussieht wie eine handelsübliche Drohne. Die Technologie drin ist angepasst an die Gefechtsführung in der Ukraine. Es ist entscheidend, dass man mit neuer Technologie einen überlegenen Gegner, und das ist in dem Fall Russland, im Schach hält, und die Ukraine zeigt es erfolgreich.
0: Die ILA ist bis Freitag nur für Fachbesucher, am Wochenende auch fürs Publikum geöffnet.
3: Der Bericht von Johannes Frevel aus Berlin über die internationale Luft- und Raumfahrtausstellung, kurz ILA. Und nicht nur Start-ups tummeln sich auf dem Markt für militärische Drohnentechnik. Auch der Autobauer Mercedes-Benz steigt Medienberichten zufolge in die Drohnenabwehr ein. Er will sich dabei mit dem Münchner Start-up Titan Technologies zusammentun. Das Unternehmen hat die geplante Partnerschaft bisher nicht bestätigt. Trotzdem wollen wir jetzt etwas genauer drauf schauen. Jenny Bein aus der SWR Wirtschaftsredaktion, was ist da genau geplant?
4: Also es ist, wie Sie gesagt haben, offiziell bestätigt hat uns Mercedes das noch nicht, aber es gilt eigentlich als sicher, dass Mercedes und Titan die Zusammenarbeit heute Abend am Rande der ILA in Berlin offiziell beschließen. So berichten es auch andere Medien, unter anderem der Spiegel. Und die Idee ist wohl, Mercedes liefert die Fahrzeuge für ein mobiles System zur Abwehr von Drohnen, und zwar sowohl den Kleintransporter Sprinter als auch eine Militärversion des Geländewagens G-Klasse. Und Titan wiederum stattet das Ganze dann mit Sensoren und Abschussvorrichtungen für Abfangdrohnen aus. Und auf diese Art soll künftig die kritische Infrastruktur in Deutschland geschützt werden, heißt es. Außerdem wäre es auch im Kriegsgebiet einsetzbar. Und so ganz neu ist das Thema Militär und Rüstung bei Mercedes ja auch nicht. Denn die Transporter von Mercedes fahren ja zum Beispiel schon seit den 50er Jahren für die Bundeswehr.
3: Ganz neu ist es also nicht, aber die Zusammenarbeit mit der Rüstungsindustrie, die nimmt immer weiter zu, erst recht seit Beginn des Ukraine-Kriegs. Dazu gehört auch der Industriekonzern Heidelberger Druckmaschinen, der heute seine Quartalsbilanz vorgestellt hat, richtig?
4: Genau, und dort hat das Unternehmen nochmal bestätigt, dass das Rüstungsgeschäft definitiv ein weiteres Standbein für den Maschinenbauer werden soll. Auch deshalb, weil das eigentliche Kerngeschäft mit Druckmaschinen aktuell nicht ganz so läuft. Das liegt unter anderem am Iran-Krieg und dadurch an Lieferengpässen. Das Unternehmen will deshalb das Joint Venture Onberg mit dem US-israelischen Technologieunternehmen Ondas weiter vorantreiben. Auch da geht es um Drohnenabwehrsysteme. Beide Unternehmen sind heute auch bei der Luftfahrtmesse ILA in Berlin dabei und wollen als Onberg, als dieses Joint Venture, dann noch eine Absichtserklärung zu einer möglichen Zusammenarbeit mit einem ukrainischen Unternehmen zur Drohnentechnik bekannt geben.
3: Wie wichtig ist denn der Bereich Rüstung und Defense überhaupt gerade im Bereich Maschinenbau?
4: Also der Stellenwert nimmt tatsächlich immer weiter zu. Also Heidelberger Druckmaschinen ist da keine Ausnahme mehr. Wir haben gerade erst darüber mit Hartmut Raun gesprochen. Das ist der stellvertretende Hauptgeschäftsführer des Maschinenbauverbandes VDMA. Und er setzt wirklich große Hoffnungen in die Zusammenarbeit mit der Rüstungsindustrie.
5: Das ist definitiv eine starke Wachstumsbranche. Es wird auch vom Volumen her in den nächsten Jahren einen deutlichen Anstieg alles erfahren und dann durchaus substanzielle Bereiche, was Umsatzpotenzial zumindest auch für den Maschinenbau angeht, erreichen. Also wir erwarten da Größenordnungen bis zu 5-6%. Das wird ein spürbares Geschäft für viele Unternehmen.
4: sagt Hartmut Raun vom VDMA. Also heute Abend auf der ILA in Berlin wird es weitere Schritte in die Richtung geben von Mercedes und Heidelberger Druck.
3: Soweit diese Informationen von Jenny Bein aus unserer Wirtschaftsredaktion. Das war SWR Kultur aktuell am Mittag mit Christian Haug. 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
7: Mit Sabine Wachs und mit diesen Themen. Ringen um Reformen. Am Abend trifft sich die Bundesregierung mit Arbeitgebern und den Gewerkschaften. Außerdem Verzicht auf Diätenerhöhung im Bundestag. Kein Modell für die Saarabgeordneten. Und nach der Messerattacke eines Sudanesen schwere und größtenteils rechtsextrem motivierte Ausschreitungen im nordirischen Belfast. Diese und weitere Themen in der kommenden halben Stunde hier in der SR-Infobilanz am Mittag. Herzlich willkommen. Schön, dass Sie zuhören. Ein Treffen, das keine Eintagsfliege werden soll. Das zumindest erhoffen sich Bundesregierung und die Sozialpartner, wenn sie am Abend zu Gesprächen zusammenkommen. Insgesamt 3 Stunden haben die Koalitionsspitzen den Arbeitgebern und Gewerkschaften eingeräumt. Viel Zeit. Das Thema ist aber auch mehr als komplex und vor allem entscheidend für den weiteren Weg der schwarz-roten Koalition. Denn es geht um nicht weniger als die möglichen Reformen, die nun eine nach der anderen kommen sollen und angesichts der aktuellen Lage in Deutschland wohl auch kommen müssten. Die Erwartungen also an dieses Treffen sind groß, doch es deutet sich schon jetzt an, konkrete Ergebnisse wird es wohl nicht geben. Das berichtet aus unserem ARD-Hauptstadtstudio unser Korrespondent Philipp Eckstein.
8: Was wird das heute Abend im Kanzleramt? Der Startschuss und Auftakt für weitreichende Reformen, der Schulterschluss zwischen Arbeitgebern, Arbeitnehmern und Politik oder doch nur ein Austausch unterschiedlicher Positionen? Für Bundesfinanzminister und SPD-Chef Lars Klingbeil
9: geht es um die alles entscheidende Frage, wie sieht eigentlich ein vernünftiger Weg zu Wachstum aus? Und da bin ich gespannt, welche konkreten Ideen die Sozialpartner haben.
8: Den Sozialpartnern, also Gewerkschaften und Arbeitgeberverbänden, hatte Bundeskanzler Friedrich Merz vor dem Treffen einen konkreten Auftrag gegeben.
10: Selbst aufzuschreiben und vorzuschlagen, was sie denn gemeinsam uns, der Politik in dieser Koalition, gerne mit auf den Weg geben möchten.
8: Und um es deutlich zu machen, betonte der CDU-Chef und Kanzler.
10: Und ich erwarte, dass die Beteiligten, die Gewerkschaften wie die Industrie- und Arbeitgeberverbände, dies auch am nächsten Mittwoch tun.
8: Nur hört man sich bei Gewerkschaften und Arbeitgeberverbänden um, dann wird deutlich, wie tief die Gräben sind, wie groß das wechselseitige Misstrauen und auch ganz grundsätzlich, wie unterschiedlich der Blick auf mögliche Reformen ist. Gerade einmal 3 Stunden soll das Treffen im Kanzleramt dauern und die Spitzen von CDU, CSU und SPD möchten dort über 4 Themen sprechen: Sozialreform, Steuerpolitik, Bürokratieabbau und Arbeitsrechte.
11: Man wird nach dem Austausch besser als zuvor feststellen können, inwieweit Reformen in einem Korridor des Konsenses stattfinden oder nicht,
8: sagt der Sprecher der Bundesregierung Stefan Cornelius. Und auch SPD-Fraktionschef Matthias Mirsch wünscht sich eine breite Basis, auch mit Beteiligung der Länder.
12: Sodass wir dann ein großes Legitimationstableau haben, wenn es vor allen Dingen auch um die Reformen geht.
8: Ein Konsenskorridor, ein Legitimationstableau. Übersetzt, die Regierung sucht Unterstützung für ihre versprochenen Großreformen. Nur aktuell deutet wenig darauf hin, dass das gelingt. Für AfD-Chefin Alice Weidel ein
13: Desaster mit Ansage.
8: Sie ist sich sicher.
13: Es wird nichts. Es wird einfach nichts. Und was soll auch schon werden, wenn nach einem Jahr eigentlich nichts geworden ist?
8: Wobei Weidel vor allem auch die Gewerkschaften kritisiert. Ganz anders sieht das die Linke im Bundestag. Fraktionschefin Heidi Reichenick erhofft sich gerade von den Gewerkschaften ein Stoppschild.
14: Ich sag mal ganz ehrlich, alles, was weg von dem geht, was diese Regierung gerade an sozialen Kahlschlägen plant, wäre schon mal ein Vorteil.
8: Und Grünen-Fraktionschefin Katharina Dröge wirft dem Kanzler vor, die Bevölkerung zu belehren und zu beschimpfen, anstatt nach Kompromissen zu suchen. Den Austausch heute findet sie richtig, betont aber:
15: So ein Treffen darf nicht alleine ein Kaffeekränzchen sein.
8: Zumindest das sieht auch SPD-Fraktionschef Mirsch so.
12: Aus meiner Sicht darf es nicht nur ein Kaffeekranz sein, der eine Eintagsfliege darstellt.
8: Kaffee und Kuchen sind aber ohnehin nicht geplant. Das Kanzleramt teilt mit, bei den Gesprächen wird es ein leichtes Abendessen geben.
7: Und dieses leichte Abendessen, das gab es ja bereits gestern Abend schon, und zwar ebenfalls in Berlin bei der traditionellen Spargelfahrt des konservativen Flügels der SPD des Seeheimer Kreises. Deren Sprecher, der saarländische SPD-Abgeordnete Esra Limbacher, hatte eingeladen zur inzwischen 65. Ausgabe dieser Bootstour auf dem Tegeler See. Und in, sagen wir mal, weiser Voraussicht auf das Spitzentreffen der Bundesregierung und der Sozialpartner heute Abend, wollte der Seeheimer Kreis schon mal gut Wetter machen, beziehungsweise mit dem Koalitionspartner zusammen, und hatte unter anderem auch CSU-Chef Söder oder CDU-Generalsekretär Linnemann eingeladen. Und für uns war Isabel Karras mit an Bord.
16: Schön, dass Sie da sind. Willkommen auf der Havelqueen und schöne Fahrt.
17: Leinenlos für die schwarz-rote Harmonieoffensive. Einen Tag vor dem Treffen der Koalitionsspitzen mit Arbeitgebern und Gewerkschaften heute Abend wollten SPD und Union zeigen, wir arbeiten gut zusammen. Oder wie es Esra Limbacher, Sprecher des Seeheimer Kreises, formulierte.
18: Uns trennt vieles, aber wenn es um unser Land geht, dann sitzen wir alle im selben Boot.
17: Das Bild des Abends war also schnell gefunden. Die Koalition versucht in unruhigen Zeiten auf Kurs zu bleiben. Unterstrichen wurde das durch die Gästeliste. Denn mit CSU-Chef Markus Söder, CDU-Generalsekretär Carsten Linnemann und Außenminister Johann Wadephul waren gleich mehrere prominente Unionsvertreter an Bord der SPD-Bootstour. Für SPD-Chef Lars Klingbeil eine klare Botschaft.
19: Ich finde, das ist ein starkes Zeichen, dass alle auch gesagt haben, sie kommen heute einen Tag vor einem Koalitionsausschuss, der so wichtig ist, der eine so hohe Aufmerksamkeit hat.
17: Klingbeil setzte damit auch gleich den Ton für die noch folgenden Reden. Auch von Carsten Linnemann gab es beispielsweise lobende Worte.
20: Ja, wir sind manchmal weit entfernt von den Inhalten, aber wir gehen anständig und vernünftig miteinander um. Wir gehen nicht von hinten ins Haus, sondern von vorne, machen nichts hintenrum, sondern tauschen uns aus, so wie es sein muss, mit Anstand.
17: Vergessen sind die Schwierigkeiten der letzten Wochen natürlich nicht. Doch selbst die Villa Borsig, auch am Tegeler See gelegen, war an diesem Abend noch für einen Scherz gut. In dem Gästehaus des Auswärtigen Amtes hatten Union und SPD nach Ostern versucht, sich auf Reformschritte zu einigen. Bei vielen gilt das inzwischen als Tiefpunkt der Koalition. Markus Söder nahm es mit Humor.
21: Außerdem sind wir, Johann, ja auch in der Nähe von der Villa Borsig. Oh. Vielleicht fahren wir da auch ein Stück vorbei und halten da nicht.
17: Doch trotz gelöster Stimmung auf dem Wasser, heute Abend geht es mal wieder um das geplante Reformpaket der Bundesregierung. Und aus Sicht von Klingbeil um die entscheidende Frage.
19: Wie schaffen wir es, dieses Land wieder auf einen Wachstumspfad zu bringen? Wie schaffen wir es, wieder wirtschaftliche Stärke zu entwickeln und Arbeitsplätze in diesem Land zu sichern?
17: Die Herausforderungen bleiben also groß. Und dass Union und SPD da durchaus unterschiedliche Antworten geben, weiß auch Söder. Entscheidend sei am Ende aber, dass Lösungen gefunden werden.
21: Es dauert manchmal ein bisschen lang, das gebe ich zu. Aber es ist jedes Mal lohnend. Und am Ende finden wir, haben wir jedenfalls bislang gute Kompromisse gefunden. Und je fiebriger das Land, desto fokussierter müssen wir sein.
17: In den nächsten Tagen wird sich zeigen, wie viel von der Harmonie der Seeheimer Spargelfahrt den Weg ins Kanzleramt findet.
7: Lösungen müssen her, und das heißt eben auch, Reformen müssen auf den Weg gebracht werden. Denn die wirtschaftliche Situation in Deutschland, sie ist derzeit alles andere als rosig. Auch deswegen haben sich die Abgeordneten des Deutschen Bundestages darauf geeinigt, ihre Diäten dieses Jahr nicht zu erhöhen. Eine Erhöhung, die stand nämlich im Juli an. Knapp 500 Euro mehr zu den aktuell rund 12.000 Euro Diät plus über 5.000 Euro steuerfreie Aufwandsentschädigung hätte es geben sollen. Der Bundestag wird noch diese Woche über die Nichterhöhung entscheiden. Aaron Klein aus der SR Landespolitikredaktion ist jetzt im Studio. Aaron, wirtschaftliche Krise als Begründung, aber geht es den Abgeordneten tatsächlich nur darum?
22: Ja, das führen sie an, die wirtschaftlich schwierigen Zeiten, du hast sie auch angesprochen, und sie verweisen eben auf die geplanten und anstehenden Reformen, die ja zum Teil noch in diesem Jahr beschlossen werden sollen, die eben auch für viele Menschen eine Mehrbelastung bringen könnten. Wir reden von der Pflegereform, wir reden über die Kürzung des Elterngelds oder die eventuelle Nichterhöhung des BAföG, und eben deshalb verzichten die Abgeordneten im Bundestag in diesem Jahr auf die Erhöhung. Alle Fraktionen im Bundestag unterstützen diesen entsprechenden Gesetzentwurf, und ohne diesen Gesetzentwurf würden die Diäten sogar automatisch steigen. Die sind nämlich gekoppelt an die allgemeine Lohnentwicklung im Land. Das ist seit über 10 Jahren so, seit 2014. Davor musste immer noch mal extra abgestimmt werden. Okay. Das war auch dann immer mit großen Diskussionen verbunden.
7: Also jetzt eine erstmal einmalige Nullrunde im Deutschen Bundestag. Im Saarländischen Landtag haben die Abgeordneten im vergangenen Monat ihre Diäten aber erhöht. Mhm. Also warum wollen die saarländischen Abgeordneten denn ihrerseits keine Nullrunde machen? Dem Saarland geht es ja jetzt auch wirtschaftlich, sage ich mal, eher so mittelgut.
22: Ja, ungefähr genau das wollten wir von den Abgeordneten aus dem Landtag auch wissen. Am Tag vor der Abstimmung haben wir mit allen gesprochen. Der Fraktionschef der SPD, Ulrich Kommersau, sagt, er hält diese Diskussion über eine Nichterhöhung für Populismus. Die Abgeordneten würden nämlich eine gute Arbeit machen. Und so, wie der Landtag das mit den Diäten regelt, das sei auch ein faires System, so Kommersau. Im Landtag orientiert sich die Diätenerhöhung nicht an der allgemeinen Lohnentwicklung, sondern an der Erhöhung für Beamte. Und ähnlich wie Kommersau sieht es auch der parlamentarische Geschäftsführer der CDU-Fraktion, Raphael Schäfer. Er sagt, wenn man die reine Diät eines Landtagsabgeordneten betrachte, dann sei das vergleichbar mit dem Verdienst einer Lehrkraft im Ministerium in einer Abteilungsleiterfunktion. Mhm. Einzig die AfD-Fraktion mit ihren 3 Abgeordneten sprach sich dagegen aus, eben wegen der anstehenden Mehrbelastungen für die Bürger.
7: Du hast jetzt gerade schon dieses saarländische System angesprochen. Mhm. Im Saarland läuft das ja anders als im Bundestag. Wie genau denn?
22: Ja, genau. Also im Bundestag richtet sich die Diät, wie angesprochen, nach der allgemeinen Lohnentwicklung. Das heißt, ausschlaggebend ist, wie sich die Löhne im Durchschnitt in ganz Deutschland entwickeln. Und dann wird eben entsprechend da die Diät angepasst. Aber die Abgeordneten im Bundestag, die müssen darüber nicht extra abstimmen. Die Erhöhung passiert automatisch. Und im Landtag, hier im Saarland, läuft das eben anders. Hier orientiert sich das Gehalt eben, wie schon angesprochen, an der Besoldung der Beamten im Saarland. Aber anders als im Bundestag stimmen die Abgeordneten hier auch immer noch mal extra selbst darüber ab. Es wäre also relativ einfach gewesen, einfach jetzt im Landtag dagegen zu stimmen. Haben sie nicht. Also gibt's jetzt rückwirkend ab dem 1. April über 7.000 Euro pro Monat für die 51 Abgeordneten. Das ist ein Plus von rund 200 Euro.
7: Die Diäten im Saarländischen Landtag, die wurden erhöht. Die Bundestagsabgeordneten hingegen verzichten auf die Erhöhung ihrer Diäten in diesem Jahr. Informationen waren das von SR-Landespolitik-Reporter Aaron Klein. Vielen Dank. Und weitere wichtige Meldungen des Tages, die kommen jetzt von SR-Kollegin Jennifer Klein.
0: Die gesetzlichen Krankenkassen sind offenbar in noch größerer Geldnot als gedacht. Das Bundesgesundheitsministerium erwartet für dieses Jahr einen weiteren Anstieg der Ausgaben um 3,5 Milliarden Euro. Neue Berechnungen zeigen, dass die Kassen schon von Januar bis Ende März für Ärzte, Medikamente und Krankenhäuser viel mehr ausgegeben haben als erwartet. Die Reformpläne für das Krankenkassensystem dürften heute auch Thema bei der Gesundheitsministerkonferenz in Hannover sein. Die Gewerkschaft Verdi hat zu Protesten aufgerufen. Aus ganz Deutschland werden mehrere tausend Beschäftigte von Kliniken, Pflege und sozialen Einrichtungen erwartet. Immer mehr Häuser in Deutschland werden mit Wärmepumpen beheizt. Nach Angaben des Statistischen Bundesamtes wurden im letzten Jahr knapp 60.000 Wohngebäude fertiggestellt. Fast 3/4 davon sind mit einer Wärmepumpe ausgestattet. Der Anteil hat sich innerhalb von 10 Jahren mehr als verdoppelt. Inzwischen werden fast 4 von 5 neuen Wohnhäusern mit erneuerbaren Energien versorgt. Dazu gehören auch Pelletheizungen und Solarthermieanlagen. Nur noch jeder 10. Neubau hat eine Gasheizung. Der italienische Astronaut Luca Pamitano wird als erster Europäer an einer Artemis-Mission der NASA teilnehmen. Pamitano gehört zur 4-köpfigen Besatzung von Artemis 3, die Ende 2027 starten soll, teilte die US-Raumfahrtbehörde mit. Im Gespräch waren auch die deutschen Astronauten Matthias Maurer und Alexander Gerst. Sie gingen aber leer aus. Anders als ursprünglich geplant, wird die Mission noch nicht zum Mond fliegen. Stattdessen sollen in der Erdumlaufbahn wichtige Tests für spätere Mondlandungen durchgeführt werden.
7: Sie hören die SR-Infobilanz am Mittag. Das Wirtschaftsforum im russischen St. Petersburg, es schlägt noch immer hohe Wellen. Nicht nur, dass der Saarländer und langjährige Geschäftsführer der Globus Holding, Thomas Bruch, in Russland vertreten war, sorgt aktuell für Diskussionsstoff. Auch deutsche Abgeordnete waren dort. Genauer gesagt, 4 Abgeordnete der AfD. Die AfD-Spitze hatte auch im Nachhinein nichts gegen einzuwenden. Andere Parteien und Sicherheitsbehörden aber sehen diese Nähe zum kriegsführenden Russland äußerst kritisch. Ganz im Gegenteil zum russischen Präsidenten Wladimir Putin. Frank Eichmann berichtet.
1: Wenn Russlands Präsident eine deutsche Partei öffentlich lobt, dann ausdrücklich die AfD. Putin vor einigen Tagen beim Wirtschaftsforum in St. Petersburg. Die Führer dieser Partei formulieren klar und eindeutig die Interessen des deutschen Volkes und der deutschen Wirtschaft. Sie fürchten sich nicht, das auszusprechen, und sie sind bereit, dafür zu kämpfen. Was Putin freut, die Nähe der AfD zu Russland. Obwohl das Land seit mehr als 4 Jahren Krieg führt gegen den Nachbarn Ukraine und deshalb unter massiven westlichen Sanktionen steht. Vergeblich warnte das Auswärtige Amt die 4 AfD-Abgeordneten vor der Reise zum Wirtschaftsforum. Das sei keine Friedenspolitik, sondern ein politischer Kniefall vor einem Kriegsverbrecher, so brachte es Marc Henrichmann auf den Punkt. Er ist Geheimdienstexperte der Union im Bundestag. Und der Thüringer Verfassungsschutzchef warnte vor einem erheblichen Risiko, dass der Kreml Informationen abschöpfe und Einfluss nehme. Markus Frohnmeier, außenpolitischer Sprecher der AfD-Bundestagsfraktion, konnte auch nach seiner Rückkehr aus Russland keinen Fehler erkennen. Frohnmeier hier bei NTV.
2: Meine Aufgabe als außenpolitischer Sprecher ist es ja auch, Kontakt zu allen relevanten Akteuren zu halten. Und das gilt für die Amerikaner und Chinesen genauso wie für die Russen.
1: Kontakte wiederbeleben, Vertrauen aufbauen, was kann man schon dagegen haben? Im Prinzip nichts. Das klinge alles sehr harmlos, sagt die Berliner Osteuropa-Historikerin Susanne Spahn.
5: Aber da wird ja eben ausgeblendet, dass Russland täglich die Ukraine angreift, militärisch dabei ist, diesen Staat zu vernichten. Und dieses Problem wird eben als fremder Konflikt tituliert, mit dem man da angeblich gar nichts zu tun habe.
1: Susanne Spahn sieht in der Russlandnähe der AfD eine Art Geschäft zum gegenseitigen Vorteil. Einerseits in Deutschland.
5: Dass sich natürlich die AfD politische Dividende von verspricht, insbesondere mit dieser Politik eben gut anzukommen bei den einheimischen Wählern in Deutschland. Und wir wissen ja auch, gerade in Sachsen-Anhalt stehen Wahlen bevor. Also da will man politisch punkten mit dieser pro-russischen Agenda.
1: Andererseits nutzt die AfD-Präsenz in Russland auch der dortigen Propaganda. Bei der Auswertung der russischen Medienberichterstattung zum St. Petersburger Wirtschaftsgipfel fiel Susanne Spahn der sehr wohlwollende Ton auf.
5: Politisch werden diese Abgeordneten instrumentalisiert, um zu zeigen, vor allem auch dem einheimischen Publikum, schaut her, wir sind gar nicht isoliert, die Deutschen stehen an unserer Seite. Die wollen im Prinzip die Beziehung wie früher. Und das war ja auch dann Tenor der AfD-Abgeordneten.
1: So fordert die AfD, es solle schnell wieder Erdöl und Gas aus Russland fließen, die Gasröhre Nord Stream 2 geöffnet werden, ganz unabhängig von einem Kriegsende in der Ukraine. Vor einigen Monaten noch kritisierte Parteichefin Alice Weidel allerdings Reisen von AfD-Abgeordneten nach Russland.
23: Ich kann nicht verstehen, was man da eigentlich soll.
1: Heute dagegen warf die AfD-Chefin der Bundesregierung eskalierende Kriegsrhetorik vor, den Abbruch der Diplomatie. Weidel forderte einen Stopp deutscher Rüstungshilfe für die Ukraine und natürlich Öl- und Gaslieferungen aus Russland sofort. Als wären dem russischen Präsidenten nicht schon viele Verhandlungsangebote gemacht worden, sagte sie:
24: Wenn wir es in der Regierung sitzen, und zwar im nächsten Jahr, denn es wird zu Neuwahlen kommen, aufgrund dieser absolut unverantwortlichen Politik, die hier gemacht wird, werden wir als allererstes Verhandlungen mit Russland anstrengen und die Ukraine an den Verhandlungstisch mit den Russen zwingen.
1: Auch das eine Position, die im offiziellen Russland gut ankommen dürfte. Über die Ukraine reden statt mit ihr.
7: Frank Eichmann hat berichtet. Blicken wir in den Iran. Dort flogen die USA in der Nacht erneut Angriffe, trotz einer vereinbarten Waffenruhe. Irans Außenminister hat diese Angriffe auf den Süden seines Landes scharf verurteilt. Sie seien ein eklatanter Verstoß gegen die UN-Charta. Die USA hatten die Angriffe als Reaktion auf den Absturz eines Militärhubschraubers am Montag durchgeführt, für den sie Iran verantwortlich machen. Felice Kükrekol berichtet.
25: Das Regime in Teheran wirft den USA vor, den Absturz des US-Militärhubschraubers als Vorwand für weitere Angriffe auf den Iran zu nutzen. Teheran widerspricht der Darstellung Washingtons, wonach der Patrouillenhelikopter abgeschossen worden sei, und spricht stattdessen von einem Unfall. Der Sprecher des iranischen Außenministeriums Baghaei beschuldigt die USA, mit den wiederholten Angriffen den diplomatischen Verhandlungsprozess zu gefährden. Er betonte, dass sein Land die Lage neu bewerten müsse, da diplomatische Fortschritte Fortschritte ein Mindestmaß an Stabilität erforderten. US-Präsident Trump hatte vor der Offensive in der Nacht erklärt, er sehe sich gezwungen, auf den Absturz eines US-Helikopters in der Nähe der Meerenge von Hormuz zu reagieren. Nach Angaben israelischer Quellen haben die US-Streitkräfte in 3 Angriffswellen insgesamt 20 Ziele der iranischen Revolutionsgarden angegriffen. In den frühen Morgenstunden hat der Iran mit Gegenangriffen reagiert. Dabei wurden US-Stützpunkte in den Golfstaaten Bahrain, Kuwait und Jordanien beschossen.
7: Und wir bleiben international in der SR-Infobilanz am Mittag. Eine Messerattacke hat die nordirische Stadt Belfast in Aufruhr versetzt. In den sozialen Medien wurde ein Video der Tat vielfach geteilt und es zeigt auch den mutmaßlichen Täter, der stammt aus dem Sudan. Und genau das löste nun extreme, gewaltsame Proteste gegen Einwanderung aus. Über die Nacht der schweren Krawalle in Belfast berichtet Franziska Hoppen.
3: Rauchsäulen stiegen über Belfast auf. Schwarzvermummte hatten einen Bus angezündet, der ausbrannte. Mehrere Autos und Mülleimer blockierten damit Straßen. Später am Abend brannten mehrere Wohnhäuser. Zahlreiche Geschäfte hatten schon am Nachmittag geschlossen. Wer konnte, verließ das Haus nicht mehr. Doch diese ältere Anwohnerin, Helen Williamson, musste vor den Flammen fliehen, wie sie einem Sky News Reporter erzählte. Ich bin ein Nervenbündel. Ich lebe seit 28 Jahren hier, aber so etwas habe ich noch nicht erlebt. Ausländer raus soll ein Mob gerufen haben, berichtet eine BBC-Reporterin. Die Vermummten hätten Häusertüren und Fenster eingeschlagen. Die nordirische Polizei sprach von mehreren Gewaltherden in Belfast bis in die Nacht hinein. Auch in anderen Städten kam es zu Protesten, auch in Großbritannien, von einer kleinen Gruppe etwa vor dem Londoner Parlament. Auch in Southampton vor einer Flüchtlingsunterkunft. Nach dem brutalen Messerangriff in Belfast am Montagabend, bei dem ein sudanesischer Tatverdächtiger festgenommen wurde, hatte unter anderem Stephen Yaxley Lennon zu den Protesten aufgerufen, besser bekannt als Tommy Robinson, Großbritanniens bekanntester Rechtsextremer. Der Tatverdächtige war als Flüchtling über die offene Grenze aus Irland nach Nordirland gereist. Dort hielt er sich legal auf. Nach dem Brexit hatten beide Länder sich gegen eine harte Grenze entschieden. Zahlreiche Politiker verurteilten die Anstachelung zu den Protesten, auch Gary Carroll, Abgeordneter in Stormont von der People Before Profit Partei. Man muss das als das Handeln von Menschen bezeichnen, die versuchen, Spaltung und Hass zu schüren. Menschen, denen das Leben der Arbeiterklasse in Nord- oder West-Belfast oder sonst irgendjemandem im Norden egal ist. Wir haben gesehen, wie Nigel Farage, Rupert Lowe, Tommy Robinson und andere versuchen, mit hasserfüllter Rhetorik Spaltung zu schüren. Arlene Foster, ehemalige Ministerpräsidentin von Nordirland, nannte die Ausschreitungen nicht nur falsch, sondern kontraproduktiv. Wenn diese Menschen sich wirklich Sorgen um Einwanderungsfragen machen, lenkt das die Aufmerksamkeit von diesen Themen weg und richtet sie stattdessen auf die Gewalt. Sie zerstören ihre eigenen Gemeinden, Arbeitergemeinden, die es ohnehin schon schwer haben, und nun kommt noch diese Gewalt hinzu. Gewalt sei nicht neu, sagt Nila McAllister, Abgeordnete der Alliance Party. Letztes Jahr kam es in der Stadt Ballymena zu rassistischen Krawallen, 2024 in Belfast. Auch sie sagt, der Messerangriff würde gezielt missbraucht. Erst letzte Woche fand in Nordirland die Urteilsverkündung gegen einen Mörder statt, der hier eine junge Frau auf absolut brutale Weise ermordet hat. Er stach dutzende Male auf sie ein. Und dennoch gab es keine Aufrufe zu solchen Straßenprotesten. Es besteht also kein Zweifel daran, dass dieses Thema von Leuten missbraucht wird, die ihre eigenen Ziele vorantreiben wollen.
7: Über die rechtsextremen Krawalle in der Nacht in Belfast, ein Beitrag von Franziska Hoppen. Versetzen wir uns zurück ins Jahr 2020, in die Anfänge oder mitten rein in die Corona-Pandemie. Die Panik und vor allem die Unwissenheit, wie mit dem Virus umgehen, sind groß. Es fehlt an Erfahrung und es fehlt vor allem auch an Masken. Letztere sollen so schnell und möglichst unbürokratisch wie möglich organisiert werden. Dafür wollte sich auch der damalige Bundesgesundheitsminister Jens Spahn einsetzen. Stichwort Maskendeals. Und ein solcher gescheiterter Deal beschäftigt heute das Landgericht Bonn. Es geht um 287 Millionen Euro nebst 160 Millionen Euro Zinsen. Die fordert ein Hamburger Unternehmen vom Bundesgesundheitsministerium. Hintergrund ist, wie gesagt, ein gescheiterter Maskendeal in der Hochphase der Pandemiezeit. Die Hamburger Firma war nach eigenen Angaben telefonisch und per Mail vom damaligen Gesundheitsminister Spahn mit einer Maskenlieferung beauftragt worden. Die wurden jedoch laut Klage kurzfristig zurückgezogen. Jochen Hilgers berichtet.
4: 6 Jahre später erinnert der Prozess an die Hochphase der Corona-Pandemie und der verzweifelten weltweiten Suche nach Lieferanten, die in der Lage sind, riesige Mengen an Masken zu besorgen. Die Klägerin einer Firma aus Hamburg soll nach eigenen Angaben vom damaligen Bundesgesundheitsminister Jens Spahn persönlich beauftragt worden sein. Stefan Schulz, Sprecher des Bonner Landgerichts, erklärt den Hintergrund.
6: Dieser Kaufvertrag soll im Zuge der Corona-Pandemie geschlossen worden sein und die Lieferung von 344 Millionen medizinischen Schutzmasken und 40.000 medizinischen Handschuhen zum Gegenstand gehabt haben. Der Vertragsschluss, der soll unmittelbar zwischen den Parteien ausgehandelt worden sein und es soll sich gerade nicht um ein sogenanntes Open-House-Verfahren gehandelt haben.
4: Am Ende stand jedenfalls eine Rechnung von 287 Millionen Euro, die sich durch Verzugszinsen mittlerweile auf mehr als 430 Millionen Euro erhöht hat. Das Bundesgesundheitsministerium bestreitet, dass es überhaupt zu einem Vertragsabschluss gekommen ist, sagt das Landgericht Bonn. Der bekannte Frankfurter Anwalt Dennis Geisler vertritt die Hamburger Firma. Deren Chef habe im März 2020 urplötzlich einen Anruf erhalten.
9: Am Morgen des 8. März meldete sich dann plötzlich der Bundesminister auf dem Mobiltelefon des Geschäftsführers der Klägerin mit den Worten, hier ist Jens Spahn, ich benötige bitte Ihre Hilfe. Daraufhin hat die Klägerin eine Liste mit einem Angebot übermittelt und daraufhin teilte der Bundesminister mit, dass er das jetzt gerne verbindlich machen würde und nur den praktischen Rest sollten seine Leute übernehmen.
4: Später soll davon plötzlich keine Rede mehr gewesen sein, sagt Anwalt Geisler. Mittlerweile weiß man, dass statt der Hamburger Firma das neu gegründete Unternehmen Emix aus der Schweiz mit der Beschaffung von vielen Millionen Masken beauftragt wurde. Für Emix, so berichteten viele Medien, soll sich die Lobbyistin Andrea Tantler stark gemacht haben, die Kontakte in die CSU gehabt haben soll. Ob das im Verfahren eine Rolle spielen wird, ist noch unklar. Gerichtssprecher Stefan Schulz erklärt den heutigen Verfahrensablauf.
6: Hier findet heute eine sogenannte Güte- und mündliche Verhandlung statt. Und im Zuge dessen sind bislang keine Zeugen geladen, sondern es ist davon auszugehen, dass hier die Parteien einfach streitig zur Sache verhandeln. Am Ende der Verhandlung dürfte dann ein Verkündungstermin anberaumt werden. Und in diesem Verkündungstermin, der in einigen Wochen sein wird, kann dann entweder ein Urteil verkündet werden oder beispielsweise ein Beweisbeschluss oder ein Hinweisbeschluss.
4: Für das Hamburger Unternehmen geht es auch um seinen Ruf, sagt Anwalt Geisler.
9: In diesem Rechtsstreit wurde jetzt behauptet, man habe Tage später festgestellt, dass die Klägerin unseriös gewesen sei. Aus unserer Sicht spricht klar dagegen, dass man ja 2 bis 3 Wochen später einen zweiten Kaufvertrag mit ihr abschloss.
4: 6 Jahre nach der Hochphase der Pandemie sind vor allem die Maskendeals noch brandaktuell, allerdings nur noch vor Gericht. Neben der Hamburger Firma klagen deutschlandweit noch fast 100 weitere gegen den Bund.
7: Ein Beitrag von Jochen Hilgers. Und zum Ende der Sendung schauen wir noch auf das Wetter. Das ist heute nicht berühmt. Der kühlste Tag der Woche. Frisch ist es draußen. Fast überall ist es regnerisch und trüb. Erst am Nachmittag kann die Sonne hier und da mal rauskommen. Und die Temperaturen klettern von aktuell 14 auf bis zu 17 Grad. Das war die SR-Infobilanz am Mittag. Nach der Auslandspresseschau geht's hier auf SR Kultur weiter mit Jochen Erdmenger. Mein Name ist Sabine Wachs, danke für Ihr Interesse und tschüss.
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11: Die internationale Presse beschäftigt sich heute mit dem Scheitern des Rüstungsprojekts FCAS für einen deutsch-französischen Kampfjet. Die Londoner Times kommentiert: Europa muss sich endlich zusammenreißen. Der Krieg in der Ukraine, der bald den Ersten Weltkrieg an Dauer übertreffen wird, hat das Schreckgespenst eines allgemeinen Krieges zwischen dem Imperium von Russlands Präsident Putin und Europa heraufbeschworen. Amerika, seit 80 Jahren Garant der Sicherheit Europas, zieht sich zurück. Hochmoderne Waffensysteme mit ihren enormen Entwicklungskosten sind für einzelne Nationen unerschwinglich, mit Ausnahme der USA, Chinas und gerade noch Russlands. Europa mit einer zersplitterten Rüstungsindustrie, die aus zu vielen Herstellern besteht, die zu viele Systeme in zu geringen Stückzahlen produzieren, muss seine Anstrengungen zur Schaffung strategischer Autonomie bündeln. Das FCAS-Fiasko zeigt, wie konkurrierende nationale Prioritäten eine direkte Bedrohung für diese notwendige Zielsetzung darstellen. Die Neue Zürcher Zeitung kommentiert: Das ist in militärischer Hinsicht verkraftbar. So kann Frankreich auf das Unternehmen Dassault und seine Rafale-Jets zurückgreifen. Deutschland kauft amerikanische F-35 und sucht nach neuen Partnern für ein neues Kampfflugzeug. Tragisch ist jedoch das politische Signal, das dieses Scheitern aussendet. Denn FCAS war das große Symbolversprechen der europäischen strategischen Autonomie. Der Beweis, dass europäische Staaten gemeinsam ein kompliziertes Rüstungsprodukt entwickeln können. Dieses Versprechen ist an etwas zerbrochen, was für Europa besonders peinlich ist. Nicht an fehlendem Geld, nicht an mangelnder geopolitischer Dringlichkeit, sondern an der alten europäischen Krankheit aus Eitelkeit in...
8: Um 13 Uhr mit Johannes Wördemann. Deutschland soll innerhalb der nächsten 15 Jahre eine führende Luftfahrtnation werden. Das plant die Bundesregierung und hat eine Strategie für die deutsche Luftfahrtindustrie auf den Weg gebracht. Aus Berlin, Oliver Neuroth.
12: Die Bundesregierung zählt darauf, dass die Luftfahrtbranche weiter wächst. Sie sei ein wesentlicher Faktor für wirtschaftliche Stärke. Deutschland hat zwar keinen eigenen nationalen Flugzeugbauer, wie etwa Boeing in den USA, aber Deutschland ist einer der wichtigsten Standorte des europäischen Luftfahrtkonzerns Airbus. Rund 130.000 Menschen arbeiten hierzulande in der Luft- und Raumfahrtindustrie. Die Bundesregierung erwähnt in ihrer Strategie auch die militärische Luftfahrt. Deutsche Firmen leisteten einen unverzichtbaren Beitrag dazu, dass die Bundeswehr einsatzfähig bleibe. Die Regierung betont auch, dass die Luftfahrt wettbewerbsfähig und resilient sein muss. Also in Zeiten von Krisen und Treibstoffknappheit soll der Flugverkehr weiterhin verlässlich funktionieren, um Deutschland mit der Welt in Verbindung zu halten.
8: Das Bundeskabinett hat außerdem eine Änderung im Telekommunikationsgesetz verabschiedet, mit der der Glasfaserausbau in Deutschland schneller vorankommen soll. Vorgesehen ist, dass Investitionen und Genehmigungen dafür erleichtert werden. Die Proteste gegen die Sparpläne zur Stabilisierung der Krankenkassenbeiträge halten an. Die Gewerkschaft Verdi hat vor der Gesundheitsministerkonferenz in Hannover eine Demo organisiert und einen Katalog mit Forderungen an die Tagung übergeben. In weiteren Städten sind Kundgebungen geplant, etwa in München, Mannheim, Karlsruhe und Freiburg. Bundesweit haben außerdem Ärzteverbände zu ganztägigen Praxisschließungen aufgerufen. Deutschland droht nach Einschätzung von Wirtschaftswissenschaftlern eine vorübergehende Rezession, ausgelöst durch den Energiepreisschock wegen des Iran-Kriegs, schreibt das Deutsche Institut für Wirtschaft DIW in seiner Konjunkturprognose. Demnach dürfte die Wirtschaftsleistung im laufenden Frühjahrs- und Sommerquartal leicht schrumpfen. Die Wissenschaftler meinen aber auch, dass sich die Wirtschaft zum Jahresende stabilisiere, auch wegen des Finanzpakets der Bundesregierung. Für das gesamte laufende Jahr rechnet das DIW mit einem Wachstum von 0,5%. Die Wärmepumpe setzt sich beim Wohnungsneubau in Deutschland immer mehr durch. Laut Statistischem Bundesamt werden fast 3/4 der Wohngebäude, die im vergangenen Jahr fertiggestellt wurden, damit beheizt. Eine klassische Gasheizung hingegen sei nur noch in jedem 10. Neubau verwendet worden. Laut Statistik heizen inzwischen knapp 4 von 5 neuen Wohngebäuden primär mit erneuerbaren Energien. Der Iran hat die jüngsten US-Angriffe verurteilt und nach eigenen Angaben als Reaktion US-Stützpunkte in Bahrain und Jordanien beschossen. Ein Sprecher des iranischen Außenministeriums sagte, die USA schadeten mit ihren Verstößen gegen die Waffenruhe dem diplomatischen Prozess. Die USA haben nach amerikanischen Medienberichten in 3 Wellen Ziele im Iran angegriffen. Es seien Vergeltungsschläge gewesen, teilte das US-Militär mit. Präsident Trump hat dem Iran vorgeworfen, vor 2 Tagen einen US-Militärhubschrauber während eines Kontrollflugs über der Straße von Hormus abgeschossen zu haben. Der britische Premierminister Starmer hat die Krawalle in der nordirischen Hauptstadt Belfast als schockierend bezeichnet. Es sei offensichtlich, dass Menschen aufgrund ihrer Herkunft ins Visier genommen worden seien. Nordirland ist Teil des Vereinigten Königreichs und wird von London mitregiert. Bei den Krawallen gestern Abend wurden Fahrzeuge und Wohnhäuser in Brand gesetzt. Hintergrund ist ein Messerangriff, für den ein Mann aus dem Sudan tatverdächtig wird. Das katholische Bistum Mainz stellt schrittweise ältere Kirchenbücher aus seinen Pfarreien ins Internet. In einigen Jahren könnten so rund 1900 ältere Bände für Recherchen kostenlos genutzt werden, teilte das Bistum mit. Vorher waren die ersten 100 digitalisierten Kirchenbücher freigeschaltet worden, mit teils mehrere hundert Jahre alten Einträgen zu Taufen, Heiraten und Sterbefällen. SWR Nachrichten, Redaktion Andrea Schindler und Peter Mühlfeit. Das Wetter für Baden-Württemberg und Rheinland-Pfalz. Kühle Meeresluft bringt wechselhaftes Wetter. Heute Nachmittag wieder häufiger und verbreiteter Regen, teils auch kräftig. 12 Grad auf der Reutlinger Alb und 19 Grad im Neuwieder Becken. Schwacher bei Schauern, Böger, westlicher Wind. In der Nacht örtlich noch Schauer, Tiefstwerte 10 bis 5 Grad. Morgen zunächst noch Schauer, später überwiegend trocken. Höchstwerte 14 bis 20 Grad, ab Samstag wieder wärmer. 13.05 Uhr.
13: 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Mit Christian Haug. Guten Tag. Und das sind drei unserer Themen bis halb zwei. Die geplante Gesundheitsreform sorgt für viel Ärger bei den Betroffenen. Wir fragen den neuen baden-württembergischen Gesundheitsminister Oliver Hildenbrand, wie er sich zu den Reformplänen von Bundesministerin Wagen positioniert. Fachleute fordern eine Strategie für Hitzewellen im Südwesten. Ein Experte von der Universitätsklinik Heidelberg erklärt, wie man verhindern könnte, dass bei Temperaturen über 40 Grad hunderte Menschen sterben. Und mit unserer Expertin aus der Wirtschaftsredaktion sprechen wir darüber, welche Chancen Unternehmen aus dem Südwesten in einem Einstieg in die Produktion von Verteidigungstechnologie sehen. Protesttag heute im Gesundheitswesen. In Baden-Württemberg heißt das, viele geschlossene hausärztliche und psychotherapeutische Praxen, demonstrierende Klinikbeschäftigte und Hebammen. Der Unmut über die Reformpläne von Bundesgesundheitsministerin Wagen von der CDU, er ist groß. In Hannover treffen sich die Gesundheitsministerinnen und Minister der Länder. Mit dabei ist auch Bundesministerin Wagen. Und obwohl bei der Konferenz die geplante Reform gar nicht offiziell auf der Tagesordnung steht, auch unter den Landesministern regt sich Kritik. Neuer Minister für Soziales, Arbeit und Gesundheit in der baden-württembergischen Landesregierung ist Oliver Hildenbrand von den Grünen. Mit ihm habe ich kurz vor Beginn der Konferenz gesprochen. Herr Hildenbrand, erstmal mit Blick auf die Proteste heute. Wie groß ist Ihr Verständnis für Ärzte, Psychotherapeuten und Hebammen, die auf die Straße gehen?
14: Ich finde das Engagement, das wir heute auf den Straßen in Hannover sehen, natürlich sehr wichtig. Denn das GKV-Beitragsstabilisierungsgesetz hat ein richtiges Ziel. Es geht darum, die Finanzen nachhaltig, aber auch solidarisch zu stabilisieren. Das ist notwendig, aber natürlich muss man immer darauf achten, dass man Lasten, die es notwendigerweise geben wird, auch fair und gerecht verteilt.
13: Und geschieht das Ihrer Ansicht nach in dem Entwurf von Frau Wagen?
14: Leider nicht. Das Kernproblem ist aus meiner Sicht, dass der Bund seiner Finanzierungsverantwortung leider nicht gerecht wird. Das ist schon klar, sparen geht nicht, ohne dass es jemand bemerkt. Aber man muss sich auch klar machen, gerade in so einer Situation ist es wichtig, selbst mit gutem Beispiel voranzugehen. Und dass es weiterhin so sein soll, dass die versicherungsfremden Leistungen weitgehend aus dem GKV-System finanziert werden sollen, dass der Bund den Bundeszuschuss nicht in der entsprechenden Weise anpasst, da zeigt sich einfach, da wird der Bund seiner Verantwortung nicht gerecht. Und dann ist es natürlich auch schwierig, von denjenigen, denen man was abverlangen will, die man belasten will, irgendeine Form von Verständnis zu erwarten.
13: Wenn Sie noch mal ganz kurz konkretisieren, was diese versicherungsfremden Leistungen sind, das weiß vielleicht nicht jeder.
14: Es geht hier vor allen Dingen ja um die Beiträge von Grundsicherungsbeziehenden, die aus dem GKV-System finanziert werden und nicht über Steuermittel, wie das aus meiner Sicht angemessen wäre. Und überhaupt ist der Bundeszuschuss zum GKV-System aus meiner Sicht zu gering. Das ist ein großes Problem.
13: Ihre Ministerkollegin aus Mecklenburg-Vorpommern, Stefanie Drese von der SPD, die hat im Namen der anderen Gesundheitsministerinnen und Minister aus den Ländern einen gemeinsamen Bundesratsantrag zu den Wagenplänen angekündigt. Wie weit sind Sie da in der Abstimmung?
14: Tatsächlich ist es so, dass ich heute und morgen an der Gesundheitsministerkonferenz in Hannover teilnehme und am Freitag im Bundesrat dabei sein werde, um dort auch im Plenum eine Rede zu halten. Mir geht es vor allen Dingen darum, auf das große Problem hinzuweisen, dass dieses Gesetz, so wie es jetzt vorgesehen ist, insbesondere die Krankenhauslandschaft in Baden-Württemberg finanziell massiv gefährdet. Es ist klar, wir brauchen in der Krankenhauslandschaft natürlich eine qualitätsorientierte Transformation. Aber wir dürfen nicht riskieren, dass es zu einem unkontrollierten Kliniksterben kommt. Und deshalb setze ich mich hier auf der Konferenz und im Bundesrat am Freitag besonders für die Krankenhäuser in Baden-Württemberg ein, für deren finanzielle Stabilität. Wir haben eine der effizientesten Krankenhauslandschaften in Deutschland, in Baden-Württemberg. Und ich finde, es ist wirklich verdientermaßen so, wir sollten dafür belohnt werden und nicht auch noch dafür bestraft werden.
13: Wie groß ist also die Einigkeit unter den Bundesländern? Weil, wie gesagt, die Kollegin Drese aus Mecklenburg-Vorpommern hat ja angekündigt, dass man sich da gemeinsam auf einen Antrag für den Bundesrat einigen werde.
14: Ich sehe zwischen den Ländern eine große Übereinstimmung in der Gesamtbewertung dieses GKV-Beitragsstabilisierungsgesetzes. Wir weisen eben gemeinsam darauf hin, dass insbesondere der Bund auch gefordert ist, seiner Finanzierungsverantwortung gerecht zu werden. Und es ist gleichzeitig auch wichtig, dass aus den Ländern nochmal verschiedene Schwerpunkte gesetzt werden. Mein Hauptthema jetzt für die Konferenz ist das Thema Krankenhausfinanzierung. Ich will aber auch darauf hinweisen, dass wir gerade im Bereich der Psychotherapie große Risiken sehen, die mit diesem Gesetz verbunden sind. Gerade erst kam es zu einer Honorarkürzung für Psychotherapeutinnen und Psychotherapeuten. Jetzt drohen schon die nächsten Belastungen und das in einer Situation, wo wir doch wissen, dass der Einsatz für die mentale Gesundheit, für die psychische Gesundheit der Menschen in unserem Land so wichtig ist. Deshalb ist es gut, dass wir einerseits gemeinsam unterwegs sind von Länderseite und deshalb ist es gleichzeitig auch richtig, dass aus den Ländern jeweils nochmal verschiedene besondere Schwerpunkte gesetzt werden.
13: Sie haben schon angesprochen, Ihr Schwerpunkt ist die Krankenhausversorgung und es gibt ja tatsächlich auch hier im Land einige Krankenhäuser, die von der Schließung bedroht sind. Was können Sie bzw. was kann die Landesregierung denn konkret tun, um die wohnortnahe Versorgung der Menschen weiter zu gewährleisten?
14: Wir haben in Baden-Württemberg bereits in den vergangenen Jahren schwierige Hausaufgaben gemacht. Wir haben aber Wert gelegt und werden das auch weiterhin tun, dass es ein qualitätsorientierter Transformationsprozess ist, den wir gestalten müssen. Wir dürfen es aber nicht riskieren und das droht mit dem GKV-Beitragsstabilisierungsgesetz, dass es zu einem unkontrollierten Kliniksterben kommt, weil es zu erneuten erheblichen finanziellen Belastungen kommen würde, die absehbar unsere Krankenhäuser in eine extreme finanzielle Schieflage bringen würden, um es mit ganz konkreten Zahlen zu sagen. Wir müssen schon für das Jahr 2026 ein Rekorddefizit von 880 Millionen Euro befürchten. Wenn dieses Gesetz, so wie es jetzt vorgesehen ist, verabschiedet würde, würde sich dieses Defizit verdoppeln auf 1,7 Milliarden Euro. Damit wird deutlich, wir reden hier über finanzielle Größenordnungen, die nicht nur eine große Gefahr, sondern ein echtes Risiko bedeuten würden. Und deshalb ist mir der Einsatz für unsere Krankenhäuser in Baden-Württemberg so wichtig.
13: Sagt der neue baden-württembergische Gesundheitsminister Oliver Hildenbrand von den Grünen. Und wir bleiben beim Thema Gesundheit. Wieder ein Temperaturrekord. Der vergangene Mai war der zweitwärmste seit Beginn der Aufzeichnungen. Das meldet das EU-Erdbeobachtungsprogramm Copernicus. Vor allem in Europa habe es eine ungewöhnlich frühe Hitzewelle gegeben. Und auch wenn es sich heute nicht so anfühlt, der nächste Hitzerekord kommt bestimmt. Die Deutsche Allianz Klimawandel und Gesundheit, kurz KLUG, die Bundesärztekammer und die AOK fordern gemeinsam mehr Hitzeschutz. Für den Südwesten haben sie mit dem Positionspapier Baden-Württemberg bei 44 Grad schon klare Forderungen formuliert. Hier werden besonders oft extreme Hitzeereignisse registriert. Darüber spreche ich mit dem Mediziner Professor Clemens Becker von der Universitätsklinik in Heidelberg. Herr Becker, von welcher Entwicklung gehen Sie in Ihrem Positionspapier konkret aus?
15: Ja, für uns war ein Weckruf des Jahr 2021, als in Westkanada, in Vancouver und in der Umgebung über längere Zeit, 14 Tage, ungefähr Temperaturen bis 50 Grad aufgetreten sind. Das ist ein Breitengrad, das wäre in Deutschland ungefähr Frankfurt und Wiesbaden. Und das zeigt, dass bestimmte meteorologische Konstellationen dazu führen können, dass über ein bis zwei Wochen extreme Temperaturen auftreten, die wir so in Deutschland und im Südwesten noch nie erlebt haben. Und das bedeutet, dass wir uns darauf vorbereiten müssen, so ähnlich wie auf, wenn eine Hochwasserkatastrophe oder ein Starkregen kommt. Und dafür müssen wir entsprechende Vorkehrungen treffen.
13: Was hätte das für Folgen jetzt mit Blick auf die Gesundheit der Menschen in dem betroffenen Gebiet?
15: Im Jahr 2003 sind ungefähr 2000 Menschen in Baden-Württemberg in der Hitzewelle im August verstorben. Das könnte bedeuten, dass zwischen 8.000 und 10.000 Menschen in Baden-Württemberg zusätzlich versterben würden.
13: In Ihrem Positionspapier fordern Sie ja deshalb ganz konkrete Maßnahmen, jetzt mit Blick auf die Landesregierung in Stuttgart, unter anderem den gezielten Schutz von Risikogruppen. Wer ist denn besonders betroffen?
15: Man darf das nicht unterschätzen. Es sind kleine Kinder, die davon betroffen sein können. Es sind bestimmte Berufsgruppen, also zum Beispiel Menschen, die als Erntehelfer draußen arbeiten oder Menschen, die zum Beispiel im Baugewerbe auf den Dächern arbeiten, aber zum Beispiel auch die Müllabfuhr. Da haben wir immer wieder auch Todesfälle in solchen Hitzewellen erlebt, also dass die Leute zu spät in die Notaufnahme gekommen sind und selbst junge Menschen dann gestorben sind. Aber dann sind es natürlich vor allem ältere Menschen, vor allem Menschen, die alleine leben, die häufig im dritten, vierten Stockwerk eben höhere Raumtemperaturen haben. Schwangere sind davon betroffen und dann bestimmte extrem gefährdete Berufsgruppen.
13: Wir können es uns ja mal der Reihe nach anschauen. Was kann man zum Beispiel für diese Berufsgruppen, die im Freien arbeiten, die Sie schon genannt haben, was könnte man da konkret tun, um die besser zu schützen?
15: Es gibt zwei Dinge. Also das eine ist natürlich die Frage, müssen die Leute tatsächlich arbeiten oder geht es zum Beispiel, dass die nur in den frühen Morgenstunden arbeiten und dann möglicherweise auch ein Berufsverbot ausgesprochen wird, also für bestimmte Zeiten, also Stichwort Siesta, wenn man so will. Das ist das eine. Für Menschen, die unbedingt draußen arbeiten müssen, also zum Beispiel in der Müllabfuhr oder in anderen Bereichen, können sie Kühlwesten tragen, wo sie über mehrere Stunden die Körperkerntemperatur kühlen können. Und wenn der Körper eben über 39 Grad hochgeht, werden eben Eiweißstrukturen, andere Dinge geschädigt und das ist potenziell lebensgefährlich dann.
13: Da sind wir beim Bereich der individuellen Verantwortung. Wenn jetzt Menschen zum Beispiel alleine leben, ältere Menschen, was kann da zum Beispiel der Staat oder was können da Behörden überhaupt tun? Das wäre dann natürlich schon wahrscheinlich eine Aufgabe der Medien.
15: Es gibt ein paar Dinge, die tatsächlich nicht kommuniziert werden bisher. Also das eine ist, dass sich jeder Mensch mit der Körpertemperatur, also Fiebermessen, eben kontrollieren kann. Und ein drohender Hitzeschlag, der tritt nicht innerhalb von wenigen Minuten oder Stunden auf, sondern das kündigt sich an. Also ich würde jedem entsprechend Gefährdeten raten, in einer Hitzeperiode einmal am Tag Temperatur zu messen. Und wenn die Temperatur über 38 Grad steht, dann tatsächlich den Arzt oder die Ärztin zu kontaktieren. Das ist das eine. Das zweite, was man dringend machen sollte, ist, dass man, wenn eine Hitzewelle kommt, dass man täglich das Körpergewicht misst. Und wenn das Körpergewicht zum Beispiel um mehr als 2 Kilo nach unten geht, bedeutet das, dass eben eine Austrocknung eben bei diesen Menschen auftreten kann. Und das heißt Flüssigkeitsbedarf halt.
13: Jetzt schauen wir nochmal weg von der individuellen Ebene auf die staatliche, organisatorische. Eine weitere Forderung, die Sie ja auch haben, ist, das Thema Hitze auch beim Katastrophenschutz zu verankern. Was können die Katastrophenschutzstellen bzw. zum Beispiel das Technische Hilfswerk in so einem Fall leisten?
15: Der Punkt ist, dass Sie im Prinzip 3 Ministerien brauchen, um das gemeinsam zu koordinieren. Sie brauchen das Gesundheitsministerium, Sie brauchen das Umweltschutzministerium und Sie brauchen das Innenministerium, weil Sie zum Beispiel Arbeitsverbote oder Berufseinschränkungen quasi gar nicht über das Gesundheitsministerium veranlassen müssen. Und das ist in der Zuständigkeit der Regierungspräsidien und des Innenministeriums. Und hier muss unbedingt gehandelt werden, dass man das ernst nimmt. Und das ist etwas, was ähnlich zum Beispiel im Hochwasserschutz eben auch ausgearbeitet werden muss. Sie können in so einer Krisensituation, können Sie nicht innerhalb von 1 oder 2 Tagen das organisieren. Sie brauchen zum Beispiel hunderte von ehrenamtlichen Helfern, Nachbarschaft, um dann eben ältere Menschen auch zu unterstützen. Wir haben die Johanniter, das Rote Kreuz, die Malteser. Aber die können und dürfen nur tätig werden, wenn tatsächlich eben eine außergewöhnliche Gefahrenlage oder ein Katastrophenfall ausgerufen wird. Sonst können Sie die gar nicht aktivieren. Das ist in Deutschland nicht möglich,
13: sagt Professor Clemens Becker von der Universitätsklinik Heidelberg. Er engagiert sich in der Allianz Klimawandel und Gesundheit. 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Es ist 13.17 Uhr. Vermummte Randalierer, brennende Häuser und Fahrzeuge. Die Bilder aus Belfast erinnern an die Zeiten der Krawalle zwischen Katholiken und Protestanten in Nordirland. Aber diesmal ist der Hintergrund ein anderer. Offenbar aufgestachelt von Rechtsextremisten greifen die Randalierer gezielt mutmaßliche Ausländer an. Davor soll ein 30-jähriger Sudanese einen Mann mit einem Messer schwer verletzt haben. Aus Belfast berichtet Franziska Hoppen.
3: Rauchsäulen stiegen über Dublin auf. Schwarzvermummte hatten einen Bus angezündet, der ausbrannte. Mehrere Autos und Mülleimer blockierten damit Straßen. Später am Abend brannten mehrere Wohnhäuser. Zahlreiche Geschäfte hatten schon am Nachmittag geschlossen. Wer konnte, verließ das Haus nicht mehr. Doch diese ältere Anwohnerin, Helen Williamson, musste vor den Flammen fliehen, wie sie einem Sky News Reporter erzählte. Ich bin ein Nervenbündel. Ich lebe seit 28 Jahren hier, aber so etwas habe ich noch nicht erlebt. Ausländer raus soll ein Mob gerufen haben, berichtet eine BBC-Reporterin. Die Vermummten hätten Häusertüren und Fenster eingeschlagen. Die nordirische Polizei sprach von mehreren Gewaltherden in Belfast bis in die Nacht hinein. Auch in anderen Städten kam es zu Protesten, auch in Großbritannien, von einer kleinen Gruppe etwa vor dem Londoner Parlament. Auch in Southampton vor einer Flüchtlingsunterkunft. Nach dem brutalen Messerangriff in Belfast am Montagabend, bei dem ein sudanesischer Tatverdächtiger festgenommen wurde, hatte unter anderem Stephen Yaxley Lennon zu den Protesten aufgerufen, besser bekannt als Tommy Robinson, Großbritanniens bekanntester Rechtsextremer. Der Tatverdächtige war als Flüchtling über die offene Grenze aus Irland nach Nordirland gereist. Dort hielt er sich legal auf. Nach dem Brexit hatten beide Länder sich gegen eine harte Grenze entschieden. Zahlreiche Politiker verurteilten die Anstachelung zu den Protesten, auch Gary Carroll, Abgeordneter in Stormont von der People Before Profit Partei. Man muss das als das Handeln von Menschen bezeichnen, die versuchen, Spaltung und Hass zu schüren. Menschen, denen das Leben

0: Fritz Behrendt im ARD-Studio Kairo. Herr Behrendt, was ist über die aktuellen iranischen Angriffe bekannt?
1: Es waren einigermaßen begrenzte und wohl auch erwartete Angriffe nach dem Abschuss des US-Kampfhubschraubers und den amerikanischen Angriffen auf den Iran. Auf die Luftwaffenbasis Al-Azraq in Jordanien wurden 5 Raketen abgefeuert, die allesamt abgefangen werden konnten. Nach Angaben der jordanischen Armee sind zwar Trümmerteile herabgefallen, es habe aber keine Schäden und Verletzten gegeben. In Bahrain war das Hauptquartier der 5. Flotte der US-Marine das Ziel und in Kuwait auch US-Basen. Auch hier ist bislang nicht von größeren Schäden berichtet worden.
0: Sie haben es gesagt, Ziel sind in erster Linie US-Basen in der Region. Wie aktiv unterstützen diese Staaten denn die USA aktuell?
1: Ja, erstmal grundsätzlich sind diese 3 Staaten, Jordanien, Bahrain und Kuwait, eng mit den USA verbündet, gerade militärisch, wenn es um Ausbildung, Ausrüstung und vieles mehr geht. Wie sehr sie ihr Territorium und auch ihren Luftraum im aktuellen Krieg den USA zur Verfügung stellen, da halten sie sich eher bedeckt. Grundsätzlich ist die öffentliche Behauptung der arabischen Staaten, das bezieht auch Staaten wie Katar oder die Vereinigten Arabischen Emirate und Saudi-Arabien mit ein, dass sie sagen, das ist nicht unser Krieg, aber das hindert den Iran nicht daran, sie als US-Verbündete anzugreifen.
0: In den Staaten, die Sie gerade angesprochen haben, gibt es ja auch mehrere wichtige Drehkreuze für den internationalen Flugverkehr. Wie wirken sich die Angriffe denn darauf aus?
1: Die wichtigen Drehkreuze in Dubai, Abu Dhabi und Katar waren von der aktuellen Angriffswelle nicht betroffen. Katar hatte kürzlich eine Art Sicherheitsverwarnung herausgegeben, dass manche Flugzeuge vielleicht ihre Routen ändern. Das war noch wegen der israelischen Angriffe auf den Iran und der iranischen Reaktion darauf. Vorübergehend war aber auch der Luftraum über Irak, Syrien und Kuwait geschlossen. Aber im Vergleich zum März, als tausende Flüge ausfallen mussten, sind die Auswirkungen aktuell noch überschaubar, zumal auch wenig darauf hindeutet, dass die Situation eskaliert. Es ist so ein bisschen die neue Normalität. Es gibt immer mal wieder Angriffe und Gegenangriffe. Lufträume werden kurzfristig gesperrt und nach ein paar Stunden wieder geöffnet.
0: In den Herrscherhäusern, vor allem am Golf, da sah man das iranische Regime ja bisher auch eher als Problem- und Risikofaktor in der Region. Ist das immer noch so?
1: Das ist immer noch so. Man muss aber auch sagen, in den Herrscherhäusern am Golf gibt es durchaus unterschiedliche Wahrnehmungen, was der größere Risikofaktor in der Region ist, das Agieren des iranischen Regimes oder das der israelischen Regierung unter Benjamin Netanyahu. Und auch die jahrzehntelang gehegte Vorstellung, dass die Präsenz des US-Militärs Schutz verspricht, ist so ein bisschen ins Wanken geraten. Da machen sich viele gerade strategische Gedanken, was das für die Zukunft ihrer Länder und auch ihres Geschäftsmodells bedeutet, mit dem Export von Öl und Gas und mit den Drehkreuzen für den Luftverkehr. Das erfordert ja beides eigentlich eine größere Stabilität, als es die momentan gibt. Und vor allem auch eine Öffnung der Straße von Hormuz, die derzeit doppelt blockiert ist von den Iranern und von den USA.
0: Informationen waren das von Moritz Behrendt aus Kairo. Es sind zwar Zufälle, aber sie verschaffen der Internationalen Luft- und Raumfahrtausstellung, kurz ILA, dieses Jahr besonders viel Aufmerksamkeit. Zum einen geht Ende der Woche der US-Raumfahrtkonzern SpaceX von Elon Musk an die Börse, was einen regelrechten Raumfahrt-Hype ausgelöst hat. Zum anderen ist gerade bekannt geworden, dass das deutsch-französische Kampfjet-Projekt FCAS endgültig gescheitert ist, was in einer Zeit, in der Europa seine Verteidigungsfähigkeit erhöhen will, einen Rückschlag bedeutet. Vor diesem Hintergrund hat Bundesministerin Dorothee Bär, unter anderem zuständig für die Forschung und Raumfahrt, am Vormittag die Messe eröffnet. Unser Korrespondent Johannes Frevel berichtet, wo in diesem Jahr die Schwerpunkte liegen.
2: Rund 750 Aussteller aus 37 Ländern und 100 Flugzeuge, Hubschrauber und militärische Drohnen werden am Boden und teils auch in der Luft zu sehen sein. Am Rande der ILA will die Bundesregierung heute ihre aktualisierte Luftfahrtstrategie präsentieren. Nach dem Scheitern des deutsch-französischen Eurofighter-Nachfolgers FCAS wird erwartet, dass eine Allianz aus 8 Rüstungsunternehmen um den Luftfahrtkonzern Airbus morgen einen Alternativplan präsentiert, um ein neues Kampfflugzeug zu entwickeln. Christoph Konrad, Leiter der Projektkoordination des Bundeswehrauftritts auf der ILA, betont den Stellenwert einer über viele Jahre verlässlichen Zusammenarbeit, etwa der Bundeswehr mit der Rüstungsindustrie.
3: Also ja, hier findet eine Menge Austausch statt. Wenn wir neue Radargeräte haben zum Beispiel, die kommen natürlich von der Industrie. Wir schreiben unsere Spezifikationen aus, die Industrie macht Angebote was könnte man verbessern an den Möglichkeiten, die ein Eurofighter zum Beispiel hat. Man stimmt das ab und am Ende steht dann

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4: Ganz herzlich willkommen an diesem Mittwoch, Bernhard Kempf, heute für Sie hier am Mikrofon. Und es ist Mittwoch, Sie kennen das, da werden immer Minister der Bundesregierung befragt. In diesem Fall sind das heute der Bundeslandwirtschaftsminister Alois Rainer von der CSU und Alexander Dobrindt, der Bundesinnenminister, ebenfalls CSU. Ja, und bei letzteren dürfte es vermutlich wohl auch um die Statistik gehen, die Alexander Dobrindt gestern hier in Berlin vorgestellt hat. Danach gab es 2025 rund 85.840 politisch motivierte Straftaten, etwa die Hälfte davon im rechtsextremen Spektrum, aber auch links motivierte Gewalt hat im letzten Jahr in Deutschland deutlich zugenommen. Am Nachmittag, das sei gesagt, erwarten wir dann eine aktuelle Stunde. Da geht es um die gescheiterte Bewerbung Deutschlands beim UN-Sicherheitsrat. Jetzt aber hat zunächst das Wort die Bundestagspräsidentin Julia Klöckner. Und wie gesagt, dann geht es erstmal in die Befragung dieser eben von mir genannten beiden Bundesminister.
5: Überweisung im Anhang zur Zusatzpunkteliste aufmerksam. Ich hoffe, Sie haben das alles gesehen. Sind Sie damit einverstanden? Ich sehe und höre keinen Widerspruch. Dann ist es so beschlossen hier. Nun kommen wir zum Tagesordnungspunkt 1. Das ist die Befragung der Bundesregierung. Die Bundesregierung hat für die heutige Befragung den Bundesminister des Innern, Herrn Alexander Dobrindt, sowie den Bundesminister für Landwirtschaft, Ernährung und Heimat, Herrn Alois Rainer, benannt. Sie werden jetzt nun nacheinander die Gelegenheit haben, Ihre einleitenden Berichte abzugeben. Zusammen ist das eine Dauer von 8 Minuten. Es empfiehlt sich, 4 und 4 Minuten aufzuteilen, das obliegt Ihnen. Das Wort hat zuerst der Bundesminister des Innern, Herr Alexander Dobrindt. Bitte sehr.
6: Sehr geehrte Frau Präsidentin, liebe Kolleginnen und Kollegen, ich habe den Hinweis durchaus verstanden. Ich habe in den letzten beiden Malen meine Minutenzeit weit überschritten. Bitte nochmal ausdrücklich um Verzeihung an dieser Stelle und will es deswegen heute dann ausdrücklich kürzer machen, weil eigentlich würde mir gar keine Redezeit mehr zustehen. Meine Damen und Herren, nach mehr als einem Jahr jetzt dieser Bundesregierung kann man durchaus auch mal auf die Bilanz zurückblicken in diesem einem Jahr. Ich kann das so zusammenfassen, dass wir eine neue Ordnung in der Migrationspolitik geschaffen haben, neue Schwerpunkte in der Sicherheitspolitik gesetzt haben und ein neues Bewusstsein im Bevölkerungsschutz befördert haben. Diese drei großen Elemente Migration, Sicherheit, Bevölkerungsschutz waren die zentralen Themen auch hier meines Hauses im Innenministerium. Und ich darf an der Stelle mich ausdrücklich bedanken bei den Kolleginnen und Kollegen der Koalitionsfraktion, der CDU-CSU und der SPD für die konstruktive Zusammenarbeit in dem vergangenen Jahr. Es ist eine ganze Menge an herausragenden Elementen in diesen 12 Monaten, jetzt 13 Monaten, auch im Deutschen Bundestag mitentschieden worden. Wir haben noch eine große Menge von Aufgaben auch vor uns. Gerade im Sicherheitsbereich haben wir große Themen in der Debatte. Wenn ich an das Bundespolizeigesetz beispielsweise denke, dass wir dann jetzt vor der Sommerpause hier noch abschließen wollen. Auch da sage ich ein herzliches Dankeschön an die konstruktive Zusammenarbeit aller Kolleginnen und Kollegen und kann Ihnen versichern, dass ich im Deutschen Bundestag gerne auch immer weiterhin konstruktiv für die Zusammenarbeit zur Verfügung stehe. Große Aufgaben müssen bewältigt werden. Das war unser Auftrag. Der größte Auftrag lag zu Beginn bei dem Thema Migration. Wir haben aus der Migrationswelle eine Migrationswende gemacht. Dafür ein herzliches Dankeschön an alle Kolleginnen und Kollegen. In dem Stil arbeiten wir weiter.
5: Das war sehr großzügig. Insofern stimmt das dann in der Kalkulation wieder. Und jetzt hat der Minister für Landwirtschaft, Ernährung und Heimat, Herr Alois Rainer, das Wort. Bitte sehr.
7: Ja, sehr geehrte Frau Präsidentin, geschätzte Kolleginnen und Kollegen, lieber Kollege Alexander Dobrindt, vielen herzlichen Dank für die große Zeit, die du mir zur Verfügung gestellt hast. Meine sehr geehrten Damen und Herren, Vertrauen zurückgewinnen, Höfe stärken, Ernährung sichern. Mit unter anderem diesen drei Zielen bin ich in dieses Amt vor einem Jahr, einem Monat und drei Tagen gestartet. Ein Jahr, in dem ich viel im ganzen Land unterwegs sein durfte und nicht nur im Rahmen meiner Heimatgespräche, aber auch, und mir ist es wichtig, zu erfahren, wie es vor Ort läuft und wo es eventuell auch noch hakt. Natürlich habe ich hier und da auch kontrovers mit den Bürgerinnen und Bürgern diskutieren können. Unterm Strich zeigt mir ihre Reaktion aber, wir sind auf einem guten Weg und wir haben viel erreicht. Wir haben die Wettbewerbsfähigkeit unserer Betriebe gestärkt, zum Beispiel durch die vollständige Agrardieselsteuerrückerstattung. Auch die Belastung der Betriebe durch hohe Energie- und Düngemittelpreise haben wir schnell und zielgerichtet reagiert. Mit der landwirtschaftlichen Rentenbank haben wir ein 200 Millionen Liquiditätshilfeprogramm für akut krisenbetroffene Höfe auf den Weg gebracht. Dies ergänzt die Maßnahmen wie die befristete Senkung der Energiesteuer und die Agrardieselsteuerrückerstattung. Wir haben mit unserer Agrarexportstrategie die Grundlagen geschaffen, um Märkte neu zu erschließen oder wieder zu eröffnen. Erste und schöne Erfolge sehen wir schon jetzt mit den USA, Kanada, in Teilen auch Chinas, den Philippinen oder Indonesien, hier als konkrete Beispiele genannt. Kommende Woche reise ich nach Japan und China, weil Export bei uns Chefsache ist. Wir haben bereits spürbare Fortschritte bei der Zulassung von Pflanzenschutzmitteln erzielen können. Auch beim Schutz der Weidetierhaltung haben wir geliefert und für ein ausgewogenes Miteinander von Naturschutz und Nutztierhaltung gesorgt. Meine Damen und Herren, wer hätte gedacht, dass der Wolf nach einem Jahr oder nicht mehr einem Jahr Regierungszeit sich im Jagdrecht befindet. Und natürlich unverzichtbar ist und bleibt für mich an oberster Stelle der Bürokratieabbau. Den haben wir mit einer eigenen Stabsstelle systematisch angepackt. Wir haben schon jetzt unnötige Regeln abgeschafft. Wir verhindern aber vor allem, dass neue Bürokratiemonster entstehen, so wie zum Beispiel bei der EU-Entwaldungsverordnung. Auch hier ein großer Erfolg, der durchaus nicht einfach war. Bürokratieabbau bleibt weiterhin ganz oben auf unserer Agenda und wir brauchen uns auch hier nichts vormachen. Die Bürokratie oder der Bürokratieabbau, der geht nicht von einem Jahr aufs andere, wenn ich das auch gern hätte. Und manche Vorgaben brauchen wir auch in dieser Form, wie wir sie haben, denn Made in Germany ist auch ein Qualitätssiegel und mit Made in Germany gehen auch gewisse Standards einher. Diese Standards wollen wir einhalten, aber wir brauchen nicht die zweite und dritte Statistik für das gleiche Thema. Aktuell arbeiten wir an einem Bürokratie-Rückbaupaket 2026. Hier werden wir verschiedene Maßnahmen mit Entlastungspotenzial bündeln. Damit gehören wir mit zu den Vorreitern in der Bundesregierung, weil wir wissen, dass noch einiges zu tun ist. Arbeiten wir auch an einer Heimatagenda. Ich werde in den nächsten Tagen unsere Heimatstrategie auch vorstellen. Und ebenso müssen wir an einem neuen Düngerecht arbeiten, das Düngerecht neu ordnen, und zwar praxistauglich und möglichst bürokratiearm. Und was mir in diesen Zeiten globaler Krisen, fraglicher Lieferketten und Marktverwerfungen Unsicherheiten ganz wichtig ist, dass wir endlich die Ernährungs- und Versorgungssicherheit in Deutschland zeitgemäß gestalten. Wir brauchen ein System der Absicherung, das private und gesamtstaatliche Versorgung zusammendenkt, denn wer Versorgungssicherheit ernst meint, muss ganzheitlich denken. Und dieses ganzheitliche Denken haben wir im letzten Jahr mit aller Kraft mit den regierungstragenden Fraktionen auch so durchgesetzt. Und ich freue mich auf die heutige Fragestunde. Dankeschön.
4: So, das war Alois Rahner von der CSU, Bundesminister für Landwirtschaft, Ernährung und Heimat. Und jetzt geht's in die Fragerunden. Ein strenges Prozedere. Die Zeit der Fragenden ist begrenzt und natürlich auch die Antwortzeit. Aber das wird die Bundestagspräsidentin jetzt nochmal erklären.
5: Kurz zur Erläuterung. Wir haben ja erst eine Runde der Fraktionen und da darf es nur Nachfragen der einzelnen Abgeordneten, die eine Frage gestellt haben. Jetzt kommen wir zu dem Frageteil. Bitte jetzt zunächst Fragen nur zu den beiden Berichten und zu den Geschäftsbereichen der anwesenden Regierungsmitglieder und nachher geht es dann zu weiteren Geschäftsbereichen. Nun eröffne ich die Fraktionsrunde und für die AfD-Fraktion hat Herr Abgeordneter Gottfried Curio das Wort. Bitte. Eine Minute.
8: Herr Innenminister, in Deutschland halten sich knapp 1 Million Syrer verschiedener Aufenthaltstitel auf. Beim Treffen mit dem syrischen Übergangspräsidenten war man sich laut dem Kanzler einig, dass in den nächsten 3 Jahren 80% der Asylbewerber zurück sollen. Im Nachgang vom syrischen Außenminister als Falschaussage entlarvt, diese Million sei ein strategisches Gut, eine Zwangsumsiedlung von Syrern nach Syrien werde nicht akzeptiert. Vorher müsse jedenfalls jede Menge Geld fließen. Nun gab es schon vor dem Sturz des Assad-Regimes die Klarstellung vom Oberverwaltungsgericht Münster. Es gibt keine Grundlage für subsidiären Schutz. Regime weg, Bürgerkrieg aus, Gründe für Fluchtstatus entfallen. Ihre Amtspflicht wäre also der Entzug der Schutztitel per Revision durchs BAMF. Nun waren OVG-Spruch und Regimewechsel schon 2024. Wann haben Sie das BAMF angewiesen, den Schutzstatus dieser Leute, die hier auf dem Bürgerkriegsticket laufen, generell zu aktualisieren und aufzuheben?
5: Herr Minister, 1 Minute Antwort, bitte.
9: Vielen Dank für die Frage. Zum einen, der Schutzstatus wird überprüft. Wir haben begonnen mit bestimmten Gruppen von Asylbewerbern aus Syrien. Das liegt auch daran, dass man sich festlegen muss, mit welcher Maßnahme man überhaupt den Schutzstatus auch wieder angreift und überprüft. Es gibt auch jetzt schon eine ganze Reihe von Aufhebungen von Schutzstati, was Syrer anbelangt. Und darf an der Stelle auch sagen, ich habe auch immer öffentlich Stellung dazu genommen, was die Situation der Syrer anbelangt und von 3 großen Gruppen gesprochen, mit denen wir uns auseinandersetzen müssen. Das eine sind Straftäter, bei denen wir in Verhandlungen mit Syrien sind, dass wir die schnellstmöglich zurückzuführen. Das andere sind Menschen, bei denen wir sehen, dass sie keine Perspektive und keine Aufenthaltserlaubnis in Deutschland bekommen werden. Und die dritte Gruppe ist derer, die integriert sind, hier arbeiten, wo es eine Perspektive auch auf einen Aufenthalt geben kann. Und genau in dem Sinne arbeiten wir das ab.
5: Eine Nachfrage, bitte.
8: Ja, das OVG Münster hat ja klargestellt, der subsidiäre Grund ist entfallen. Deshalb ist eigentlich gar nicht so schwer. Man könnte die generell aufheben. Das wären 6-stellige Zahlen. Die Anweisung ist also gar nicht erfolgt. Letztes Jahr sind wieder über 100.000 Asylbewerber zugewandert, vor allem junge Muslime. Laut Motra-Studie haben Muslime unter 40 zu 45% eine Affinität zum Islamismus, inklusive Ablehnung der Geltung deutscher Gesetze. Um das mal mit den ganzen 4 Syrern zu vergleichen, die Sie dieses Jahr abgeschoben haben, wie viele Zehntausende tendenzielle Islamisten haben Sie da laut Motra durch Ihre laxe Politik ins Land gelassen?
9: Erstmal muss ich Ihrer Feststellung widersprechen. Ich habe vorhin deutlich gesagt, dass auch beim BAMF eben gerade die Überprüfung der Schutzstati begonnen haben, dass das angewiesen worden ist, schon vor längerer Zeit. Und deswegen wir im Prozess der Überprüfungen auch genau dieser Schutzstati sind, anders als Sie das gerade versucht haben, entsprechend darzustellen. Zweitens sind wir genau dabei, festzustellen, wer in Deutschland ausreisepflichtig ist. Und wir haben deutlich gemacht, dass wir in den Verhandlungen mit den Syrern sind, dass wir als allererstes die Straftäter auch nach Syrien zurückführen, wie wir es mit anderen Ländern auch tun, beispielsweise mit Afghanistan. Ähnliches ist dabei, mit Syrien vereinbart zu werden.
5: Danke sehr. Dann machen wir weiter mit der SPD. Herr Daniel Boldi hat das Wort. Bitte sehr, Baldi.
10: Wir sind ja Neukreis-Nachbarn, deshalb dachte ich so, Sie haben meinen Namen vergessen, Frau Präsidentin.
5: Herr das Minister, kann natürlich überhaupt
10: das
5: nicht.
10: Das überhaupt nicht, deshalb. Testen. Also von daher, so, wir teilen uns ja eine der schönsten Weinregionen der Welt. Herr Minister Dobrindt, Sie haben den Pakt für den Bevölkerungsschutz angesprochen, den Sie vergangene Sitzungswoche zusammen mit Bundesminister der Verteidigung, Herrn Pistorius, vorgestellt haben, der ja drei Säulen umfasst, medial, glaube ich, am aufmerksamsten wurde verfolgt, der insbesondere das Thema Ausstattung. Knapp jede dritte Liegenschaft des THW wird in den nächsten Jahren erneuert. 1000 neue Fahrzeuge für den Bevölkerungsschutz in Deutschland, das Thema Schutzanzüge, die Standorte der medizinischen Taskforce und vieles mehr. Beim Thema Ausbildung, die zweite Säule, wurde angekündigt, dass es unter anderem auch um Standards für Funktionsträger geht, dass es ein Lagebild für den Bevölkerungsschutz braucht. Und beim Thema Auftrag haben Sie angekündigt, den Kommandostab zivile Verteidigung bei sich im Ministerium zu etablieren. Und gleichzeitig steht über all dem ja die Frage, die Zusammenarbeit mit den Ländern, die ja beim Bevölkerungsschutz auch noch eine gewichtige Rolle spielen. Und deshalb Danke. Die Frage, wie werden wir das angehen?
9: Vielen Dank, Kollege Baldi, für die Erläuterungen, was den Pakt für den Bevölkerungsschutz angeht. Es sind ja 10 Milliarden Euro, die wir in die Hand nehmen, um genau diesen Bevölkerungsschutz bis 2029 auch zu ermöglichen, besser auszustatten, auszurüsten und die Ausbildung mit zu organisieren. Darüber hinausgehend gibt es weitere 3 Milliarden, das muss man erwähnen, zu diesen 10 Milliarden. Das ist ein zusätzliches Bauprogramm im Bereich des THW, mit dem wir dann auch die Möglichkeiten schaffen, die Immobilien des THW zu erneuern, sowohl für das Personal, die Selbstständigen, die Hauptamtlichen und die Ehrenamtlichen, die dort mit tätig sind. Und ja, das findet natürlich in Zusammenarbeit mit den Ländern statt. Deswegen ist es bei der IMK, die nächste Woche tagt, auch auf der Tagesordnung, um genau die Absprachen auch mit den Ländern zu treffen, wie wir diese Investitionen auch durchführen. Ich darf an der Stelle auch die Gelegenheit wahrnehmen, mich zu bedanken bei allen Kolleginnen und Kollegen im Deutschen Bundestag, übrigens auch Herr Emmerich, weil Sie das beim letzten Mal hier ja in der Debatte Dankeschön. Erwähnt haben, explizit bei den Grünen, weil dadurch haben wir es ja im Grundgesetz geschafft, die notwendigen finanziellen Mittel zur Verfügung zu stellen. Vielen Dank an alle Kolleginnen und Kollegen dafür.
5: So. Dann eine Nachfrage, Herr Baldi. 30 Sekunden.
10: Eine historische Stunde, dass der Bundesinnenminister die Grünen lobt. Das, ich finde, da kann man die Zeit schon mal überziehen. Beim Thema Ausbildung haben Sie ja auch angekündigt, das Thema Selbstschutz noch mal nach vorne zu stellen. Wir hatten Anfang des Jahres eine Umfrage von Bitkom, dass knapp 85% der Befragten davon ausgehen, dass wir in Zukunft in Deutschland zum Beispiel mit Stromausfällen zu rechnen haben. Aber die Frage, wie viele sind darauf vorbereitet, sind gerade einmal 15% der Befragten oder der befragten Haushalte. Und deshalb die Frage, wie gehen wir das Thema Selbstschutz in diesem Bereich an?
9: Vielen Dank. Auch in dem Zusammenhang den Hinweis, als Bundesinnenminister habe ich jetzt nicht die Grünen gelobt, sondern ich habe mich bei den Grünen bedankt. Das ist ein Unterschied. Ich wollte es nur mal dann hier zur Kenntnis geben, aber vielleicht, wir haben ja noch ein bisschen Zeit miteinander, wer weiß, was alles passiert. Was den Selbstschutz anbelangt, ja, Sie haben vollkommen recht, wir sind dabei, die Bevölkerung wieder darauf vorzubereiten, dass es so etwas wie zivile Verteidigung geben muss. Und diese zivile Verteidigung, die muss wieder eingebracht werden. Und wir sehen eine Chance darin, wenn wir mit Schülerinnen und Schülern diese Diskussionen auch führen. Das heißt, das in den Lehrplanen mit verankern, um Danke. Dann die mit den Schülerinnen und Schülern in die Familien dieses Dankeschön. Thema wieder hineinzubringen.
5: Wir kommen jetzt zur nächsten Fraktionsfrage. Für Bündnis 90 Die Grünen hat Herr Abgeordneter Karl Wehr das Wort, bitte.
11: Vielen Dank, Frau Präsidentin. Meine Frage geht an Bundeslandwirtschaftsminister Alois Rainer. Das niederbayerische Dorf Vierhöfen, da gab es 2024 einen Schock für die Menschen. Sie kennen das vielleicht, das liegt in der Gemeinde Wallersdorf. Im Trinkwasser waren zu viel Nitrat und zu viel Pflanzenschutzmittelrückstände gefunden worden. Das darf nicht mehr getrunken werden. Die Gemeinde Wallershofen hat dann einen Wallersdorf eine Menge von ungefähr, also sechsstelligen Betrag an Geld investiert, um das Dorf von woanders zu versorgen. Das Problem gibt es in der Form nicht nur in Niederbayern. Wir haben an 26% der Messstellen in Deutschland zu viel Nitrat im Wasser. Wir haben die Ostsee, die an 93% der Ökosysteme gekippt ist. Was tun Sie als Landwirtschaftsminister dafür, dass wir auf Dauer in Deutschland genug sauberes und günstiges Wasser zur Verfügung haben?
7: Darf ich? Sehr geehrter Kollege Beer, vielen Dank für die Frage. Natürlich kenne ich das, es ist bei mir im Wahlkreis. Der Wasserzweckverband ist zumindest bei mir im Wahlkreis und dieser Wasserzweckverband macht gute Arbeit zusammen mit den Landwirtinnen und Landwirten Verordnung. Sie sprechen die Düngeverordnung an. Wir müssen die neu organisieren. Wir haben hier im letzten Herbst 2 Urteile erhalten. Wir werden in einem ersten Step eine Rechtssicherheit herbeiführen, die zur nächsten und zur neuen Düngesaison dann auch greift. Die wird ähnlich der jetzigen Düngeverordnung stattfinden. Ich weise es aber schon zurück, dass alleine die Landwirtschaft der Verursacher für Einträge ins Grundwasser ist. Also das muss man vielleicht auf ein neues Level heben. Wir sind jetzt schon in Gesprächen mit der Kommission.

0: wir nicht nur schneller beim Zulassen, sondern auch schneller dabei, die Mittel wieder vom Markt zu nehmen, von denen wir wissen, dass sie Schaden verursachen.
1: Sehr geehrter Kollege, also Schnelligkeit mit Mitteln vom Markt zu nehmen, die fehlt uns mit Sicherheit nicht. Wenn in den letzten Jahren gerade auf europäischer Ebene über 50 Wirkstoffe nicht mehr zugelassen worden sind, auf der einen Seite ist das ist das eine und auf der anderen Seite nichts mehr zugelassen worden ist. Ich will aber eins ganz klarstellen. Uns ist die Gesundheit und die Sicherheit unserer Menschen unglaublich wichtig. Deshalb wollen wir eine gute und sichere Wasserversorgung in Deutschland weiterhin beibehalten.
2: Danke sehr. Wir kommen zur nächsten Frage und die geht an die CDU/CSU. Herr Abgeordneter Sebastian Schmidt, bitte.
3: Vielen Dank, Frau Präsidentin. Meine Frage geht an den Bundesinnenminister Alexander Dobrindt. Sie haben am 20. Mai diesen Jahres gemeinsam mit dem Bundesverteidigungsminister Pistorius den Pakt für den Bevölkerungsschutz öffentlich vorgestellt. Kollege Baldi hatte dazu auch eine Frage und meine Frage geht in eine andere Richtung. Welche konkreten Veränderungen soll dieser Pakt für den Bevölkerungsschutz in Deutschland bewirken? Und wo werden die Bürgerinnen und Bürger die Verbesserungen spüren, etwa bei den Warnsystemen, bei Schutzräumen oder bei der allgemeinen Krisenvorsorge?
4: Sehr geehrter Kollege Schmidt, herzlichen Dank. Ich weiß, dass wir in dem Bereich des Bevölkerungsschutzes noch eine ganze Reihe von Aufgaben haben, die uns bevorstehen, die wir gemeinsam entwickeln müssen mit all den engagierten Ehrenamtlichen, die heute schon unterwegs bereit sind, sich im Bereich der Hilfsorganisationen, der Rettungsdienste, des THWs zu engagieren. Sichtbar werden wird das auch sehr deutlich für die Öffentlichkeit daran, dass die Ausstattung genau dieser Gruppen deutlich verbessert wird, dass die Ausrüstung gestärkt wird und dass wir ein einheitliches Ausbildungsmanagement auch in Deutschland erreichen. Das Warnsystem wird zusätzlich gestärkt, weil Warnsysteme in den vergangenen Jahrzehnten in Deutschland abgebaut worden sind, wie beispielsweise bei den Sirenen. Aber ein modernes Warnsystem wird sich dadurch auszeichnen, dass es digital verfügbar ist, dass es rechtzeitig informiert und dass es dann auch den Weg in mögliche Schutzräume zeigt. Genau das werden wir mit dem NINA-Warnsystem umsetzen.
2: Danke schön. Nachfrage.
3: Ja, vielen Dank für die Ausführungen. Mich interessiert auch die finanzielle Ausstattung. Der Pakt für den Bevölkerungsschutz sieht eine Investition in Höhe von 10 Milliarden Euro vor. Welche Schwerpunkte wollen Sie hier bei dieser Investition legen?
4: Wir haben mit diesen 10 Milliarden Euro vor, grundlegend den Bevölkerungsschutz neu aufzustellen und im Bereich vor allem auch der Technik der Fahrzeuge auf ein modernes System zu kommen. Über 1.000 Fahrzeuge werden neu angeschafft für die entsprechenden Dienste, Rettungsdienste und die anderen habe ich hier bereits genannt. Wir müssen investieren in die Spezialausrüstung und Spezialfähigkeiten, gerade was auch die Frage CBRN, das heißt im chemischen, im biologischen, im radioaktiven
2: Danke
4: Bereich,
2: sehr.
4: Wo wir neue Fähigkeiten auch schaffen wollen. Dafür wird dieses Geld Verwendung finden.
2: Abschließend für die Fraktionsrunde hat nun für die Fraktion Die Linke Herr Abgeordneter Ferhat Kocak das Wort, bitte.
5: Herr Dobrindt, stellen Sie sich mal vor, ein junger Mann, Anfang 20, flüchtet vor Krieg, hat in Gaza, Rojava oder im Sudan mit angesehen, wie Familie und Freunde mit aus Deutschland exportierten Waffen ermordet wurden. Er kommt übers Mittelmeer nach Deutschland, aber sein Fingerabdruck wurde zuerst in Italien registriert. Nach EU-Recht heißt das, Italien ist zuständig, nicht Deutschland. Und was macht Deutschland? Kürzt ihm die Leistung. Er bekommt nicht mal Geld für die U-Bahn, für einen Döner oder für ein Telefonat mit der Familie. Der Europäische Gerichtshof hat am 4. Juni entschieden, das verstößt gegen EU-Recht. Und Sie winken das Urteil wegen sehr beschränkter Wirkung ab und verweisen auf eine neue Gesetzeslage mit GEAS. Das stimmt nicht. Auch nach der neuen EU-Aufnahmerichtlinie muss in Dublin-Fällen immer ein Lebensunterhalt im Einklang mit der EU-Grundrechtecharta sichergestellt werden. Das Urteil gilt also weiter. Welche Konsequenzen

0: sieht die Bundesregierung daraus? Haben Sie bereits mit dem Arbeits-, Sozial- und dem Justizministerium gesprochen und werden Sie die Bundesländer schnellstmöglich informieren, dass die Kürzungs- und Streichungsregelungen in Dublin-Fällen so nicht mehr angewandt werden dürfen? So, ich muss stehen.
1: Um das noch mal klarzustellen, das, was wir gerade an Gerichtsurteil haben, bezieht sich auf altes Recht und hat deswegen auch für die aktuelle Rechtslage keine Anwendung. Ich habe darüber heute im Bundeskabinett ausdrücklich aus Auskunft gegeben, wie das einzuschätzen ist. Wir haben mit GEAS eine neue Rechtslage auch geschaffen, die von diesem Urteil nicht umfasst ist. Und dort wird eindeutig geregelt, dass man kein Wahlrecht, kein freies Wahlrecht innerhalb der Europäischen Union hat, wo man Leistungen beanspruchen kann. Sondern es gibt konsequente Regeln und diese Regeln heißen, dass das zuständige Land dann auch entsprechend zuständig ist für Leistungen. Und wenn wir feststellen in Deutschland, dass es um einen sogenannten Dublin-Fall sich handelt und das heißt ein anderes Land, in Ihrem Beispiel das Land Italien, zuständig ist, dann ist der Asylbewerber aufgefordert, in dieses Land zu gehen, dort sein Verfahren durchzuführen. Dort hat er auch entsprechend Anspruch auf Leistungen, aber nicht hier in Deutschland.
2: Eine Nachfrage, bitte.
0: Okay, es gibt noch ein Gesetz, was dagegen verstößt. Das Bundesverfassungsgericht hat 2012 geurteilt, die Menschenwürde gilt für alle, sie darf nicht aus migrationspolitischen Gründen eingeschränkt werden. Jetzt sagt auch der EuGH, ein menschenwürdiger Lebensstandard von Asylsuchenden muss immer gewährleistet sein. Das heißt, die Strategie von Ihnen, ungewollte Schutzsuchende auszuhungern, ist gescheitert. Stimmen Sie mir zu, wenn schon die Kürzung von Leistungen ohne Sicherung des Existenzminimums rechtswidrig ist, dann ist die komplette Streichung aller Leistungen erst recht unzulässig.
1: Ich finde ehrlicherweise, Sie sollten ein bisschen an Ihrer Wortwahl arbeiten, weil hier einfach pauschal vorzuwerfen, hier werden Flüchtlinge ausgehungert, das finde ich vollkommen neben der Spur. Und Sie sollten vielmehr akzeptieren, dass wir Regeln haben, die wir wieder einhalten. Das ist Ordnung bringen in die Migration. Und das ist das, was diese Koalition genau zugesagt und versprochen hat. Wir haben das Migrationssystem neu geordnet. Dazu gehört auch GEAS. Dazu gehört auch, dass es verantwortungsvolle Länder gibt. Und da müssen die Asylverfahren dann auch abgeschlossen werden.
2: Wir kommen jetzt zur nächsten Runde. Jetzt können Fragen gestellt werden zur vorangegangenen Kabinettssitzung und auch zu weiteren Geschäftsbereichen und allgemeinen Fragen. Und in dieser Runde startet wieder die AfD-Fraktion mit dem Abgeordneten Herrn Bernd Schumann, bitte.
3: Sehr geehrter Herr Minister, der Befall durch die Schilf-Glasflügel-Zigarre geht mit jedem Jahr exponentiell nach oben. 2023 75.000 Hektar, 2024 106.000 Hektar, 2025 158.000 Hektar Zuckerrüben- und Kartoffelproduktionsfläche. Doch die Bundesregierung steht de facto immer noch mit blanken Händen da. Das Landwirtschaftsministerium sagt dazu vage, es prüfe Handlungsoptionen, es würde dazu geforscht. Jetzt ist man bereits im zweiten Jahr dazu übergegangen, durch Notfallzulassungen zumindest die ärgsten Befälle einzudämmen. Die Regierung hangelt sich von Notfall zu Notfall und die Bauern stehen ohne Planungssicherheit und Zukunftsaussichten da. Soll das so weitergehen? Sind Sie der Meinung, dass die EU-Verordnung dahingehend geändert werden muss, dass der Einsatz nachweislich wirksamer Pflanzenschutzmittel gegen die Glasflügelzigarre dauerhaft regulär zugelassen wird? Danke.
4: Sehr geehrter Herr Kollege, vielen Dank für die Frage. Es ist richtig, die Schilfglasflügelzigarre ist ein großes Problem für den Zuckerrübenanbau, Kartoffeln, Rübenanbau. Es ist aber nicht so, dass wir blank da stehen. Wir forschen schon seit mehreren Jahren, letztes Jahr und dieses Jahr auch sehr intensiv auf Flächen in Sachsen-Anhalt und anderen Flächen. Wir monitoren deutschlandweit, wie der Befall der Schilfglasflügelzikade ist. Vor allem wird aber geforscht, mit welchen Mitteln man an diesen Schaderreger ran kann. Thema ist, das eine ist die Forschung, die intensive Forschung, und das Weitere sind die Notfallzulassungen. Man kann das kritisieren, aber es gibt die Notfallzulassungen, die wir innerhalb kürzester Zeit zur Verfügung stellen. Die Wirkstoffe, habe ich vorhin schon kürzlich gesagt, werden auf europäischer Ebene zugelassen, und hier versuchen wir dementsprechend, dass hier auch mehr Tempo reinkommt, damit wir die Wirkstoffe zur Verfügung haben, um diesen Schaderreger auch dementsprechend bekämpfen zu können.
2: Eine Nachfrage, bitte.
3: Der Befall von Glasflügelzikaden in der Landwirtschaft ist seit 2009 bekannt. In diesen 15 Jahren ist die effektivste Maßnahme, die Ihr Ministerium empfiehlt, die Winterkultur auszusetzen. Das ist mit Verlaub nicht der große Wurf. Denken Sie bei Ihren Lösungsansätzen, also in Dekaden, Jahren oder im Interesse der Landwirte in Monaten, um die Anbausaison 2027 planbare Fakten zu haben. Danke.
4: Lieber Herr Kollege, ich denke nicht in irgendwelchen Jahresscheiben oder Dekaden, sondern ich denke lösungsorientiert, um hier Lösungen herbeizuführen. Und was Sie gesagt haben, die Brache, also die Schwarzbrache, bringt definitiv was. Die Schwarzbrache führt nämlich dazu, dass die Zikade im Boden keine Nahrung mehr dementsprechend hat. Also auch diese Möglichkeit haben wir schon gemacht. Also wir haben es auf dem Schirm. Wir wollen das auch unbedingt lösen mit unseren Forschungseinrichtungen zusammen.
2: Danke sehr. Wir fahren fort mit der Fraktion der SPD, und Frau Abgeordnete Svenja Stadler hat das Wort. Bitte sehr.
5: Dankeschön. Lieber Herr Minister Rainer, Prävention ist ja Investition in die Zukunft, vor allen Dingen auch in und die Zukunft unserer Kinder und Jugendlichen. Deshalb meine Frage vor dem Hintergrund des zunehmenden Konsums von Energy Drink und eben das damit verbunden das gesundheitliche Risiko auch für Kinder und Jugendliche. Die Frage, welche Maßnahmen plant die Bundesregierung im Rahmen ihrer Ernährungsstrategie, aber auch des Präventionsschutzes, um Kinder bzw. Minderjährige besser zu schützen und auch Anreize zu schaffen für eine gesundheitliche Ernährung von Kindern und Jugendlichen.
4: Ja, sehr geehrte Frau Kollegin Stadler, der Umfang der Frage ist schon sehr groß, und ich hoffe, Sie machen dann noch eine Nachfrage. Sehr, sehr gerne zum Thema. Also grundsätzlich, eine ausgewogene und gesunde Ernährung ist mehr als nur satt werden. Es hat auch andere Punkte, Grundlage für Bildungschancen, Teilhabe und vieles andere mehr. Deshalb legen wir großen Wert, dass wir regionale Verpflegung auf den Weg bringen. Die Gemeinschaftsverpflegung wollen wir dahingehend auch mit unterstützen. Gerade bei der Gemeinschaftsverpflegung werden jeden Tag in Deutschland 16 Millionen Menschen ernährt, davon 6 Millionen Kinder und Jugendliche. Hier haben wir deutschlandweit 10 Modellprojekte. Ich konnte kürzlich eins in Oldenburg besichtigen. Hier wird tolle Arbeit geleistet, regionale, saisonelle Produkte und wenn es möglich ist, auch noch biologische Produkte, also Ökoprodukte werden hier verarbeitet und in die Gemeinschaftsverpflegung rausgeben. Solche Leuchttürme müssen wir bekannt machen.
2: Jetzt kommt die Nachfrage, die gewünscht war.
5: Ich glaube, ja, gerne die Nachfrage, vielleicht nicht ganz in die Richtung, wie Sie sich sie wünschen. Ich würde noch mal auf die Energy Drinks zurückkommen, weil das schon gerade gesundheitlich gefährdend ist für Kinder und Jugendliche. Planen Sie in diesem Zusammenhang Maßnahmen, die vielleicht ein Verbot nach sich ziehen von Energy Drinks von Kindern unter 16?
4: Geht's jetzt? Ja. Die Nachfrage habe ich schon so in dieser Form erwartet. Ich habe ja nicht geantwortet auf die Energy Drinks. Es gibt eine Studie des BfR, die aussagt, dass übermäßiger Verkehr, Genuss von Energy Drinks, Entschuldigung, übermäßiger Genuss von Energy Drinks nicht schädlich ist. Nichtsdestotrotz wollen wir die Menschen darauf aufmerksam machen. dass es nicht gesund ist. Also ein Verbot steht aktuell nicht zur Debatte.
2: Danke sehr. Es gibt weitere Nachfragen für die Fraktion Bündnis 90 Die Grüne. Der Abgeordnete Johannes Wagner, bitte sehr.
6: Vielen Dank, Frau Präsidentin. Herr Minister, Prävention ist angesprochen und da hat die Kollegin schon einen wunden Punkt erwischt, weil Deutschland ist bei der Ernährungsprävention Schlusslicht in Europa. Das haben auch in den letzten Wochen immer wieder Erhebungen, auch Kommissionen belegt. Und deswegen die Frage an Sie. Die Gesundheitsministerin spricht sich ja für eine Zuckerabgabe aus. Können Sie sich auch vorstellen, um Kinder zu schützen, die gerade ja von großen Konzernen gezielt umworben werden, ihre Produkte zu kaufen, um sie besser zu schützen, eine Zuckerabgabe noch in diesem Jahr auf den Weg zu bringen?
4: Herr Kollege, danke für die Frage. Also ich glaube, Sie kennen meine Meinung zur Zuckerabgabe. Ich habe mich da auch schon ganz klar dazu geäußert. Ich bin dagegen, dass man Lebensmittel künstlich verteuert und ich bezweifle auch den gesundheitspolitischen Aspekt einer Zuckerabgabe. Ich sage aber auch zugleich, ich werde nicht quer im Stall stehen, wenn es um eine gemeinsame Reform der gesetzlichen Krankenkassen geht. Das habe ich ganz klar auch gesagt. Das eine ist meine Meinung. Ich habe im Kabinett auch dem zugestimmt.
2: Ist angekommen. Also Zeit ist abgelaufen. Sorry. Vielen Dank. Wir machen weiter. Wir haben nämlich noch einige Fragen, auch gerade aus der Fraktion Bündnis 90 Die Grünen. Frau Dr. Zoe Meyer, bitte.
7: Herzlichen Dank, Herr Minister. Beim Thema Kindergesundheit und Prävention würde ich auch gerne mit reingehen. Wir sehen ja mittlerweile, dass schon 10-jährige Kinder E-Zigaretten regelmäßig rauchen, einfach weil die Aromastoffe so lecker sind. Und ich habe eigentlich das Gefühl, dass Ihr Ministerium in Ansatz dieses Problem schon verstanden hat. Und es gab ja auch schon die Ankündigung, 13 Inhaltsstoffe zu verbieten. Jetzt passiert aber irgendwie nichts mehr. Und ich frage mich natürlich, wann kommt denn diese Verordnung zum Schutz unserer Kinder endlich auf den Weg? Vielen Dank.
4: Liebe Frau Kollegin Dr. Zoe Meyer, das ist momentan es war in der Länder- und Verbändeanhörung. Es geht jetzt, ist jetzt bei uns. Wir arbeiten die Vorschläge mit ein. Und ja, es stimmt, wir haben den Vorschlag gemacht, 13 Kühl- und Aromastoffe zu verbieten. Jetzt ist man in der Prüfung, ob eine Reduzierung machbar ist. Das wurde von den Ländern durchaus so gewünscht. Also wir haben das nach wie vor weiterhin auf dem Schirm.
2: Eine weitere Nachfrage aus der Fraktion Bündnis 90 Die Grünen. Herr Abgeordneter Karl Bär, bitte.
8: Vielen Dank, Frau Präsidentin. Herr Reiner, Sie haben gerade so positiv dieses Modellprojekt in Oldenburg beschrieben, wo in die Verpflegung der Schülerinnen und Schüler lokale ökologische Lebensmittel kommen. Und ich frage mich, was spricht eigentlich dagegen, wenn wir das überall machen und wenn wir das umsetzen, was uns der Bürgerrat Ernährung vor einigen Jahren ins Stammbuch geschrieben hat, nämlich, dass wir für alle Kinder ein kostenloses und gesundes Schulessen zur Verfügung stellen sollten. Das ist nicht nur gesund am Ende, sondern lohnt sich ja auch, wenn kein Kind mehr hungrig in der Schule sitzen muss, volkswirtschaftlich sehr gut.
4: Also es spricht gar nichts dagegen. Das können die Kommunen vor Ort in eigener Zuständigkeit entscheiden. Also die Träger der Einrichtungen können das entscheiden. Wir unterstützen 10 Projekte modellhaft hier in Oldenburg mit einem ordentlichen Betrag über 700.000 Euro über einen bestimmten Förderzeitraum, weil wir das mehr in die Umsetzung bringen. Und ich sage Ihnen eins, gerade Kinder mit Eltern, die geringes Einkommen haben, bekommen jetzt schon kostenloses Essen im Rahmen des Bildungs- und Teilhabepaktes.
2: Danke sehr. Damit beenden wir diese Hauptfrage und kommen wiederum zur nächsten Hauptfrage, Bündnis 90 Die Grünen. Frau Abgeordnete Phyllis Pullert, bitte.
9: Sehr geehrte Frau Präsidentin, ich frage Innenminister Dobrindt. Vielleicht einmal vorweg, wir haben gerade Störgefühle gehabt. Und weil hier so viele Schüler sitzen, es heißt Status und nicht Stati in der Mehrzahl. Ich komme zu meiner Frage. Im Jahr 20, ja, irgendwo muss das große Latinum ja gut gewesen sein. Im Jahr 2021 legte die EU klare Bedingungen für einen Dialog mit den Taliban fest. Ich will sie einmal nennen: die Achtung der Menschenrechte, der ungehinderte Zugang zur humanitären Versorgung und die Verpflichtung zur Terrorismusbekämpfung. Alles drei bisher nicht erfüllt. Alle 27 Mitgliedstaaten haben diese Maßstäbe unterstützt, und im Übrigen hat auch das Europäische Parlament Ende Mai diese Position einmal bekräftigt und darüber hinaus betont, ich möchte zitieren aus der Entschließung, dass das EP warnt vor jeglicher Normalisierung und stillschweigender Legitimierung dieses islamistischen Terrorregimes. Ich frage Sie jetzt als Innenminister,
2: Ihre Zeit ist rum.
9: Welches Signal senden Sie an autoritäre Regime, wenn
2: Ihre
9: Sie
2: Zeit
9: mit den Taliban hier in Deutschland zusammenarbeiten?
1: Liebe Kollegin Pullert, vielen Dank für die Lernfrage Status und Stati. Und ansonsten bei Ihrer konkreten Frage zur Thematik, was Afghanistan anbelangt, habe ich hier im Deutschen Bundestag unsere Position immer sehr deutlich klargemacht. Wir haben ein Interesse daran, dass Straftäter, die aus Afghanistan sind, in Deutschland schwere Straftaten begangen haben, unser Land verlassen müssen und ihre Perspektive nicht in Deutschland, sondern in ihrem Heimatland finden müssen. Und genau das bleibt auch der Grundsatz, wenn wir über diese Thematik reden, und zwar mit den Verantwortlichen in Afghanistan. Unser und mein Interesse liegt schlichtweg daran, dafür zu sorgen, dass Menschen, die schwere Straftaten in Deutschland begangen haben, hier nicht weiter in unserer Gesellschaft leben können und deswegen die Reise nach Afghanistan antreten müssen. Das werden wir auch weiterhin so vereinbaren.
2: Eine Nachfrage?
9: Vielen Dank, Frau Präsidentin. Dann möchte ich einmal Fawza Kofi hier ihre Stimme verleihen. Sie ist die bekannteste Frauenrechtlerin und ehemalige stellvertretende Parlamentspräsidentin Afghanistan. Und sie hat im The Guardian diese Woche die Zusammenarbeit mit den islamistischen Taliban der europäischen Mitgliedstaaten bezeichnet als einen Schlag ins Gesicht jeder afghanischen Frau und jedes afghanischen Mädchens und als einen verheerenden Verrat an allen Frauen und Mädchen. Ich frage Sie nochmal, ist es sinnvoll, mit den islamistischen Terroristen hier in Deutschland zusammenzuarbeiten?
1: Sehr geehrte Frau Pullert, ich frage mal umgekehrt. Das, was wir hier machen, ist, dass wir schlichtweg dafür sorgen, dass technische Beamte in der Botschaft in Deutschland uns unterstützen dabei, dass wir afghanische Straftäter in ihre Heimat zurückbringen. Und ich frage Sie, doch klar, ich frage Sie, haben Sie ein Interesse daran, dass Menschen, die schwere Straftaten hier begangen haben, nach der Verbüßung der Haft in Deutschland weiterhin in unserer Gesellschaft bleiben, ja oder nein? Ich sage nein.
2: Für Bündnis 90 Die Grünen hat eine nächste Nachfrage Frau Abgeordnete Shahina Gambier. Bitte sehr.
10: Präsidentin, laut Tagesschau drängen Sie, Herr Minister, das Auswärtige Amt dazu, die Taliban, Zitat, nicht allzu hart anzupacken, um die Abschiebung nach Afghanistan nicht zu gefährden. Gleichzeitig machen Sie sich erpressbar. Für mehr Abschiebeflüge müssen Sie immer weitere Taliban in Deutschland akkreditieren. Sie legitimieren so ein islamistisches, frauenverachtendes, terroristisches Regime. Warum geben Sie als Innenminister Islamisten immer mehr Macht in Deutschland?
1: Erstens muss ich widersprechen. Ich habe ein partnerschaftliches Verhältnis mit dem Auswärtigen Amt und auch mit dem Außenminister. Und eine andere Diskussion und Debatte gibt es zwischen uns auch überhaupt nicht. Von daher stimmt diese Berichterstattung nicht. Und das, was wir weiterhin versuchen werden, ist, dass wir Abschiebungen nach Afghanistan von Straftätern erhöhen. Wir sind dabei, Abschiebungen sowohl in Charterflügen als auch mit Direktflügen zu organisieren. Beides funktioniert. Aber wir haben ein Interesse daran, dass wir das ausweiten können. Und deswegen werden wir weiter versuchen, genau diese Ausweitung auch zu erreichen.
2: Die nächste Frage geht wieder an Bündnis 90 Die Grünen, Herrn Abgeordneten Max Lux.
11: Dankeschön, Frau Präsidentin. Sehr geehrter Herr Minister, Sie haben gerade das Bild skizziert, dass es in Ihrer Abschiebepolitik in autoritäre Staaten vor allem um Straftäter geht. Beim Beispiel Syrien sehen wir, das ist nicht der Fall der Entscheidungspraxis von Ihrem BAMF. Ihr BAMF entscheidet sich beispielsweise, reihenweise Asylanträge abzulehnen von beispielsweise christlichen Familien oder drusischen Familien mit Kindern aus Syrien, von denen wir alle hier im Raum wissen, wie sehr diese Leute verfolgt werden und
2: Ihre
11: ihre Menschenrechte verletzt werden.
2: Danke sehr.
11: Wie können Sie
2: Ihre
11: das vertreten,
2: Ihre Zeit ist schon
11: Herr
2: massiv abgelaufen. Ganz kurzer Hinweis nochmal, damit es nicht zu Irritationen kommt. Oben läuft ein Farbblock mit. Wenn es gelb wird, sollte man zum Ende kommen. Und wenn es rot ist, ist wirklich Schluss. Bitte sehr, Herr Minister.
1: Ja, ich weiß nicht, ob Sie jetzt gerade die regulären Asylverfahren kritisieren wollten. Aber dass Menschen, die bei uns Asyl begehren, sich einem normalen Verfahren unterziehen müssen und dass dieses Verfahren positiv oder negativ ausgehen kann, das ist ja wohl die Normalität. Wir können doch jetzt nicht anfangen, dass wir Asylverfahren grundsätzlich in Frage stellen, nur weil sie nicht das gewünschte Ergebnis haben, das Sie sich wünschen. Und dementsprechend gibt es natürlich dann auch Ausreisemöglichkeiten.
2: Danke sehr. Eine weitere Nachfrage aus der AfD-Fraktion, Herr Abgeordneter Martin Reichert, bitte.

0: Ja, Herr Minister.
1: Sie haben 2018 mal was Großartiges gesagt, und zwar haben Sie gesagt, es ist nicht akzeptabel, dass eine Anti-Abschiebeindustrie dafür sorgt, dass die Bemühungen des Rechtsstaats unterlaufen werden. Sie haben dann auch noch angekündigt oder bevorzugt, Schnellverfahren für gewaltbereite und kriminelle Asylbewerber einführen zu wollen. Meine Frage dazu: Wo sind diese Maßnahmen heute? Stehen Sie zu dieser Aussage oder stehen Sie nicht dazu, weil Sie heute mit dem parlamentarischen Arm dieser Anti-Abschiebeindustrie in der Koalition sind?
0: Ich will ihm erstmal den Hinweis geben, wir haben grundlegend die Migrationspolitik in dieser Wahlperiode verändert. Grundlegend verändert mit auch einem klaren Ergebnis, nämlich dass wir heute sagen können, dass 70% der illegalen Migration reduziert worden ist. Das ist das Ergebnis dessen, was wir an Migrationswende umgesetzt haben, mit immer klarem Kurs, klarer Kante und Kontrolle an den Grenzen. Genau den Weg gehen wir konsequent weiter, um die Migration vom Kopf auf die Füße zu stellen. Das ist das, was diese Koalition gemacht hat.
2: Eine letzte Nachfrage zu dieser Hauptfrage geht an die Fraktion der CDU-CSU, an Herrn Alexander Throm, bitte.
3: Sehr geehrter Herr Minister, liebe Kolleginnen und Kollegen, ich muss mich schon etwas über die scheinheilige Fragestellung der Grünen hier wundern, wenn es auf die Arbeit und die Kontakte mit Taliban geht. Ich möchte einfach daran erinnern, dass Ihre Regierung den ersten Flug organisiert hat, und zwar über die Kataris. Sie haben sich also andere nutzbar gemacht, um mit den Taliban zu verhandeln. Darüber hinaus gab es ein Aufnahmeprogramm Afghanistan. Und
2: die
3: deswegen
2: Zeit
3: möchte ich Sie bitten,
2: Nachfrage.
3: Einmal die technischen Kontakte der Vorgängerregierung zu den Taliban darzustellen.
0: Ja, vielen Dank für den Hinweis. In der Tat ist es ja so, dass es einen Abschiebeflug gegeben hat in der letzten Wahlperiode, interessanterweise kurz vor Wahlen. Und diesen Abschiebeflug, der nach Afghanistan gegangen ist, ich dachte, es wäre für Sie auch interessant gewesen, nach Afghanistan gegangen. Es wurde ja von der Ampelregierung organisiert. Sie haben sich damals, und das war der Hinweis, sich der Unterstützung Katars bedient, um nicht selber die Gespräche mit Afghanen zu führen. Ich glaube, dass der Kollege Throm recht hat. Es ist einfach nur scheinheilig, an der Stelle dies zu verschweigen und anderen
2: Ihre
0: Vorwürfe
2: Zeit.
0: Zu machen.
2: Es geht weiter mit den Hauptfragen. Das Wort hat für die CDU-CSU-Fraktion Herr Abgeordneter Benedikt Büdenbender, bitte.
4: Sehr geehrter Herr Minister Rainer, Rückbau von Bürokratie und die Abschaffung von Berichtspflichten sind Themen, die mir persönlich, aber auch uns als Unionsfraktion sehr am Herzen liegen. Landwirte gehören aufs Feld und nicht an den Schreibtisch. Die Politik muss gute Rahmenbedingungen liefern, sollte aber nicht unnötigerweise durch zu viel Hemmnisse die Arbeit der Landwirte erschweren. Sie haben ja auch in Ihrem Eingangsstatement das Thema Bürokratieabbau schon angesprochen und dabei deutlich gemacht, dass Ihnen der Bürokratieabbau besonders am Herzen liegt. Wie möchten Sie unsere Landwirte konkret von Bürokratie entlasten?
5: Sehr geehrter Herr Kollege Büdenbender, vielen herzlichen Dank für die Frage. Ja, ich habe im Eingangsstatement es schon gesagt, es ist mit die zentrale Frage, die Bürokratie abzubauen. Wir können auf der einen Seite die Marktpreise nicht machen, aber Bürokratie ist das eine, die verursacht viel Ärger, verursacht aber vor allem auch Kosten. Und ich will an die Kostensituation auch in der Landwirtschaft ran, um bessere Einkommensverhältnisse zu sorgen. Und deshalb müssen wir Bürokratie abbauen. Wir haben unsere Stabsstelle zum Abbau der Bürokratie. Die arbeitet unter Hochdruck. Wir führen regelmäßige Gespräche jedes Monat mit den Ländervertretern, um hier auch in enger Abstimmung Bürokratie abbauen. Wir sind im engen Austausch auch mit der Europäischen Kommission, um auch hier ein Umdenken herbeizuführen und Bürokratie abzubauen. Wir haben schon einige Dinge geschafft, die Stoffstrombilanzverordnung zum Beispiel, oder dass der Antibiotika-Einsatz ab nächstes Jahr nur mal einmal im Jahr gemeldet werden muss. andere Statistikpflichten vereinfacht. Und gerade im Ökolandbau haben wir schon große Erfolge erreicht.
2: Eine Nachfrage, bitte.
4: Ganz herzlichen Dank für die Antwort. Darauf beziehend, wann wird es ein entsprechendes Gesetz geben, was vorgelegt wird? Und wird das eine einmalige Maßnahme sein oder wird uns das noch in den nächsten Jahren weiter beschäftigen?
5: Das Bürokratieabbaugesetz, das ich so ähnlich wie das Jahressteuergesetz gern hätte, es soll es erstens einmal jedes Jahr geben, nicht nur einmal, weil wir hier größere Aufgaben haben, und zum Zweiten, es ist jetzt in der Ressortabstimmung, also wird demnächst beim Entlastungskabinett auch zur Beschlussfassung im Bundeskabinett stehen und dann in den Bundestag eingebracht werden.
2: Danke Ihnen. Eine weitere Nachfrage hat für die CDU-CSU-Fraktion Frau Abgeordnete Caroline Bosbach, bitte.
6: Nochmal zu den speziell zu den Berichts- und Dokumentationspflichten, von denen es ja leider sehr viele gibt, die auch viele zu Recht als sehr aufwendig empfinden. Also der Aufwand für die Landwirtschaft, speziell für die Ernährungsindustrie, ist ja enorm. Wie stellen Sie sicher, dass nicht nur noch mehr dazukommt, sondern dass auch ohne Einbußen von Qualität jetzt auch mal peu à peu abgebaut werden kann?
5: Sehr geehrte Frau Kollegin Bosbach, danke. Sicherstellen tun wir das mit unserem Bürokratieabbauteam. Die prüfen es ganz genau, ist es machbar oder ist es nicht machbar. Und wenn es ins Parlament geht, dann prüfen sie alle miteinander, ob wir unsere Standards einhalten. Und ich habe in meinen Eingangsworten auch schon gesagt, wir wollen unsere hohen Standards behalten, aber wir brauchen nicht die zweite und dritte Statistik für das gleiche Thema.
2: Eine weitere, will ganz kurz einen Hinweis, es melden sich sehr, sehr viele jetzt. Ich habe die Frageliste für diese Frage geschlossen, weil wir einmal rund kommen müssen mit der Fraktionsfragerunde. Deshalb hat jetzt für die AfD-Fraktion Herr Abgeordneter Dr. Michael Bloß das Wort, bitte.
7: Sehr geehrter Herr Minister, Sie kündigen eben dieses Bürokratieabbaugesetz an und sagen, Sie wollen den Betrieben Luft zum Atmen geben. Das haben wir jetzt gehört. Die Landwirte hören solche Versprechen seit Jahren. Und gleichzeitig bleiben EU-Auflagen, Dokumentationspflichten, CO2-Kosten auch insbesondere und Zusatzlasten. Sie haben jetzt erläutert, was Sie schon gemacht haben. Aber was halten Sie eigentlich für den großen Wurf, was den Landwirten wirklich hilft?
5: Sehr geehrter Herr Kollege, diesen einen großen Wurf, den wird es nicht geben. Es muss mehrere geben, weil mit einem großen Wurf, da könnte ich sagen, das ist jetzt das eine Bürokratieabbaugesetz. Das ist ein ständiger Prozess. Die Bürokratie, mit der wir uns beschäftigen, die ist nicht erst in den letzten 3-4 Jahren entstanden. Die ist in den letzten Jahrzehnten entstanden. Wir müssen wieder zurück zu einem Prozess, in dem wir den Landwirtinnen und Landwirten mehr Vertrauen geben. So, im Grundgedanken hier mehr Vertrauen, und dann können wir auch die dementsprechende Bürokratie abbauen.
2: Eine weitere Nachfrage hat für die Fraktion Bündnis 90 Die Grünen Dr. Zoe Meyer.
8: Herr Minister, die Entlastung von Behörden scheint für Sie ein wichtiges Thema zu sein. Auch die Veterinärbehörden sind völlig überlastet, die ja die landwirtschaftlichen Betriebe besuchen. Eine ganz einfache Möglichkeit wäre es, die Daten aus Tierkörperbeseitigungsanlagen den Behörden zur Verfügung zu stellen, dass die auch sehen, in welchen Betrieben verendenden Tiere häufig vor der Schlachtung. Und ich frage mich, wann kommt denn da was von Seiten der Bundesregierung?
5: Liebe Frau Kollegin Dr. Solmeier, wir haben das im Koalitionsvertrag auch schon besprochen. Jetzt kenne ich Tierkörperbeseitigungsanlagen doch sehr gut. Also das eine ist, wir sind nicht zuständig für die Veterinärbehörden. Das zweite ist, die Veterinäre können jetzt schon zu Tierkörperbeseitigungsanlagen hinfahren. Und ob wir eine Videoüberwachung bei Tierkörperbeseitigungsanlagen brauchen, darüber werden wir in der Koalition auch dementsprechend noch diskutieren.
2: Dankeschön. Und die letzte Frage zu dieser Hauptfrage geht an die Fraktion der SPD. Frau Dr. Franziska Kersten, bitte.
9: Präsidentin, Herr Minister Rainer, ich hatte einmal zum Bürokratieabbaugesetz. Es gibt ja Vorschläge, was die Sachkunde im Pflanzenschutz betrifft. Und da gibt es eigentlich eine Einigung auf Bund-Länder-Ebene wirklich mit den Leitern der Pflanzenschutzdienste, die es nicht gut finden, wenn wir das tatsächlich auf 6 Jahre erweitern wollen, weil es sollte besser auf eine Stichtagsregelung abgestellt werden und auf einen 4-jährigen Zeitraum, weil sonst, wenn Sie mit 6 Jahren, dann haben Sie vielleicht 11 Jahre gar keine Fortbildung mehr gemacht. Und das wäre vielleicht kein guter Weg mit Bürokratieabbau, auch das Wissen von dem Anwender für wichtige Danke. Sachen nicht darzustellen.
5: Okay, ja. Frau Kollegin, das ist jetzt die Länderanhörung, Bund-Länder-Anhörung. Wenn wir das bekommen, werden wir das selbstverständlich prüfen. Ich finde 6 Jahre okay. Die Landwirtinnen und Landwirte haben eine tolle Ausbildung, die beste Ausbildung, die man sich überhaupt vorstellen kann, und hätten genügend Fachwissen. Aber wenn es dagegen Einwendungen aus der Fachebene gibt, dann ist es natürlich wert, darüber zu diskutieren. Also ich weiß hier keinen Vorschlag pauschal auf die Seite, sondern da sprechen wir drüber gerade in der gemeinsamen Fraktion.
2: Bedanke mich. Wir kommen zur nächsten Hauptfrage, die Fraktion Die Linke. Frau Abgeordnete Ina Ladendorf, bitte.
10: Vielen Dank, Frau Präsidentin. Sehr geehrter Herr Rainer, schön, dass Sie gleich stehen bleiben. Wir wissen ja, die Evaluierung der Gebührenordnung für Tierärzte steht an. Und ich möchte, dass Tierärzte für ihre Arbeit gut entlohnt werden. Aber ich möchte erst recht, dass Tierhalter mit ihren Tieren, wenn es notwendig ist, zum Tierarzt gehen und sie sich das auch leisten können. Die hohen Tierarztkosten gefährden nicht nur die Gesundheit von Tieren, insbesondere ältere Menschen, die Tierhalter sind, überlegen sich inzwischen, ob sie zum Supermarkt gehen oder sich die Tierarztrechnung leisten können. Sie stehen da vor einem Konflikt, wenn ihr Tier krank ist. Und auch die Tierheime leiden unter der enormen Belastung durch die hohen Tierarztkosten. Was wird Ihr Haus dafür tun, dass Tierhalter von diesen Tierarztkosten entlastet werden, dass sie sich die leisten können? Und wie bewerten Sie unter anderem den Vorschlag, den wir machen, die Mehrwertsteuer für Tierarztkosten analog zur Humanmedizin zu streichen?
5: Sehr geehrte Frau Kollegin Lautendorf, ich gebe Ihnen recht. Die Tierarztkosten sind auf einem enorm hohen Level. Es ist aber auch richtig, Tierärztinnen und Tierärzte sollen auskömmlich Geld verdienen. Sie haben das ja auch angesprochen. Momentan wird die Gebührenordnung für Tierärzte evaluiert. Wir haben bis Ende 26 das Ergebnis. Und nach dieser Evaluation werden wir uns ganz genau mit diesem Ergebnis auseinandersetzen. Gerade auch die Tierschutzbeauftragte spricht dieses Thema immer an. Es ist ja auch ein Thema, was den Tierschutz anbelangt, wenn Tierhaltende nicht mehr zum Tierarzt oder zur Tierärztin gehen, weil die Kosten so hoch sind. Was die Mehrwertsteuer anbelangt, da bitte ich um Verständnis, dass das nicht bei mir im Haus liegt und es liegt im Finanzministerium. Und wenn das Finanzministerium der Meinung ist, die Mehrwertsteuer für Tierarztkosten zu senken, dann habe ich da auch nichts dagegen.
10: Ich darf? Ach, eine Nachfrage. Ich denke, die Fachmeinung oder Expertise, die muss ja aus Ihrem Haus kommen, damit der Finanzminister vielleicht diese Anregung auch entgegennehmen kann. Ich hatte aber auch die Belastung der Tierheime angesprochen und die sind ja auch an der absoluten Belastungsgrenze. Einmal der fast 9-stellige Investitionsstau, unter dem die Tierheime leiden, und knapp 1/5 der Tierheime hat überhaupt nur noch Kapazitäten zur Aufnahme von neuen Tieren. Wie plant die Bundesregierung in diesem Fall, Tierheime angemessen zu unterstützen und zu entlasten, zum Beispiel durch ein Investitionsprogramm oder durch konkrete Verbote, die dann auch dazu führen müssen, dass eine Entlastung eintritt durch die Einführung von verpflichtenden Sachkundenachweisen für Tierhalter, durch Qualzucht, Verbote oder aber auch für die Kastrationspflicht für freilaufende Katzen?
5: Sehr geehrte Frau Kollegin, da reicht mir jetzt die Zeit von 30 Sekunden nicht. Also grundsätzlich zuständig für die Finanzierung von Tierheimen sind die Bundesländer. Also planen wir auch dahingehend nichts. Auf der anderen Seite muss ich auch der Ehrlichkeit halber sagen, wir hätten auch nicht das Geld zur Verfügung. Wir stehen unter einem Sparkurs, auch das BMLEH, deswegen haben wir auch hier das Geld nicht zur Verfügung. Aber nochmal zurück zu den Tierheimen. Ich will nur eins sagen, es sind ganz, ganz viele ehrenamtliche Menschen, die hier mithelfen. Und denen spreche ich ein ganz, ganz großes Dankeschön aus.
11: So, wir haben jetzt noch eine Nachfrage. Ich schaue noch mal in die Reihen zu diesem Komplex. Dann würden wir dann danach auch zum nächsten Fragesteller kommen. Nachfrage war noch von Dr. Zoe Meyer.
8: Herr Minister, eine Möglichkeit, Tierarztkosten gering zu halten, sind gesunde Tiere. Niemand möchte, dass das eigene Tier leidet. Und trotzdem gibt es wahnsinnig viele Tierrassen, die immer noch auf dem Markt sind und die einfach per Definition per Geburt leiden. Beispielsweise der Mops, die französische Bulldogge, die ja kaum Luft bekommen, einfach wegen ihrer Züchtung. Ich frage mich natürlich, was macht die Bundesregierung, um Qualzuchten künftig zu verbieten?
5: Sehr geehrte Frau Kollegin Dr. Zoe Meyer, es kommt 2028 auf europäischer Ebene eine Hunde- und Katzenverordnung. Ich gehe davon aus, dass hier das eine oder andere auch mit dabei ist. Und dann werden wir uns dem selbstverständlich auch anschließen. Auch die Tierschutzbeauftragte spricht genau dieses Thema, das Sie angesprochen haben, immer wieder an. Wir wollen hier auch eine Lösung. Qualzucht geht meines Erachtens überhaupt nicht.
11: So, dann kommen wir jetzt zur zweiten Runde. Und in der zweiten Runde beginnt die AfD-Fraktion mit Martin Hess.
12: Ja, Herr Minister Dobrindt, Sie haben erst gestern wieder zum wiederholten Male die Aussage getätigt, die größte Gefahr geht vom Rechtsextremismus aus. Die Faktenlage, die stellt sich aber anders dar. Linksextremisten begehen massive Terroranschläge auf unsere kritische Infrastruktur. Im Januar diesen Jahres in Berlin 100.000 Betroffene, jetzt aktuell Reutlingen 30.000 Betroffene, über 100.000 Menschen an Leib und Leben durch Linksextremisten bedroht. Anstieg linksextremistischer Gewalt 42%, Anstieg rechtsextremistischer Gewalt 7%. Die meisten gewalttätigen Angriffe gegen Politiker gehen von Linksextremisten aus. Zugleich unterwandert der Islam Staat und Gesellschaft. Die größte Zahl an Terroranschlägen und Versuchen geht auf Islamisten zurück. Deshalb die Frage an Sie. Können Sie nachvollziehen, dass immer mehr Bürger die Auffassung vertreten, dass Sie die falschen sicherheitspolitischen Schwerpunkte setzen und dass dadurch die Sicherheitslage in Deutschland leidet?
0: Herr Kollege, ich habe gestern vorgestellt, die neuen Zahlen, politisch motivierte Kriminalität aus dem letzten Jahr 2025 und in diesem Zusammenhang sehr deutlich gemacht, dass wir zum einen mit einem Anstieg dieser Zahlen zu tun haben, dass wir einen neuen Höchststand an politisch motivierter Kriminalität in Deutschland haben. Ich habe deutlich gemacht, dass im Bereich PMK links der größte Anstieg zu verzeichnen ist, aber im Gesamtkontext der größte Zahl der Straftaten von PMK rechts begangen wird. Ich kann Ihnen an der Stelle einfach nur sagen, als Bundesinnenminister kämpfe ich gegen jegliche Form von Extremismus. Es ist vollkommen egal, ob das der Linksextremismus ist, der Rechtsextremismus ist, der islamistische Extremismus ist. Jeder Extremist ist Mist und wird von uns bekämpft an dieser Stelle.
12: Herr Minister, das freut mich zu hören, weil das deckt sich mit der Auffassung der AfD-Bundestagsfraktion. Nur warum setzen Sie dann Prioritäten? Warum bezeichnen Sie dann den Rechtsextremismus als größte Sicherheitsgefahr? Das macht nur Sinn, wenn man daraus auch Maßnahmen ableitet. Und das bedeutet, dass der Islamismus und der Linksextremismus nicht mit erforderlicher Intensität verfolgt wird. Und das ist doch das Problem. Darf ich Sie heute so verstehen, dass Sie zukünftig von solchen Sätzen Abstand nehmen und alle Extremismusformen, so wie das die AfD-Fraktion seit langem fordert, mit der gleichen Intensität bekämpfen?
0: Ich würde Ihnen dringend empfehlen, sich einfach mit der Statistik auseinanderzusetzen, die wir darstellen. Und wenn Sie die Statistik anschauen, dann haben wir eben einen Anstieg im Bereich der politisch motivierten Kriminalität. Und der größte Teil davon ist nun mal PMK rechts. Das muss man als Bundesinnenminister auch benennen. Aber was ich deutlich gemacht habe, ist, indem ich gegen alle Extremismusformen antrete, Rechtsextremismus, islamistischen Extremismus wie Linksextremismus, und ich glaube, dass in der Vergangenheit zu wenig Fokus auf dem Linksextremismus war, habe ich deutlich auch beim Bundesamt für Verfassungsschutz die Beobachtung des Linksextremismus ausgebaut.
11: So, ich sortiere jetzt mal kurz die Fragen, die Fragesteller, damit wir alle wissen, woran wir sind. Wir hatten einmal Frau Schöneberger, danach Frau Baben der Erde, danach Frau Kador, danach Frau Strauß-Köster, danach Herrn Kotschak, und dann hatte sich noch aus der AfD-Fraktion der Kollege
13: Dr. Bloß
11: gemeldet. So, damit würde ich dann aber schließen. Wir haben ja vorhin auch vier Stück. Ne? Wir haben jetzt ja hier schon eins zugelegt, und wir haben auch zwei Fragesteller von Bündnis 90 Die Grünen dabei. Ich denke, das passt so, damit wir auch noch zu weiteren Fragestellern in dieser zweiten Runde kommen. Und deswegen kommt jetzt Frau Schöneberger dran.
14: Danke, Frau Präsidentin. Herr Dobrindt, wir haben ein massives Problem mit rechtsextremen, gewaltbereiten Jugendgruppen. Statistisch gesehen wird alle 12 Minuten eine rechtsextreme Straftat verübt. Trotzdem schwächt die Bundesregierung das Bundesprogramm Demokratie leben und kürzt bei der politischen Bildung. Ich würde gerne wissen, wie wollen wir vorgehen, wie wollen Sie vorgehen gegen die Rekrutierung junger Menschen durch Rechtsextreme, wenn bei der Prävention gespart wird?
0: Es geht uns um beides. Es geht uns um Prävention und Repression. Beides muss gleichermaßen auch immer stattfinden. Und ja, wir haben das auch gesehen bei den Zahlen PMK gestern, dass deutlich wird, dass auch gerade Jugendliche heute noch öfters gefährdet sind, sich von Extremisten verleiten zu lassen. Und deswegen ist die Prävention auch besonders wichtig, aber auch die Maßnahmen, die wir gegenüber solche Gruppen anwenden. Das haben wir genau auch in diesem Jahr getan. Auch bereits im Mai haben wir Maßnahmen gegen rechtsradikale Jugendgruppen unternommen. Und ich bin sehr dafür, dass wir auch weiterhin im Bereich der Vorbeugung Finanzierungen übernehmen, aber sie müssen auch wirkungsvoll sein, und deswegen Prioritätensetzung. Da, wo Geld verwendet wird ohne Wirkung, da müssen wir auch notwendige Prioritätensetzungen vornehmen.
11: So, dann kommt die Kollegin Baben der Erde.
15: Herr Bundesinnenminister, Extremismus ist das eine, aber Extremismus geht oft auch Hand in Hand mit hybriden Bedrohungen. Insbesondere Russland nutzt gerne Extremismus und hybride Bedrohungen zusammen. Angesichts dieser erhöhten Bedrohungslage müssen wir uns auch vor dieser Art von Bedrohung noch viel mehr schützen als bisher. Ich frage Sie, Herr Bundesinnenminister, was tut die Bundesregierung hier an dieser Stelle gegen hybride Bedrohungen?
0: Vielen Dank. Wir haben hier im Deutschen Bundestag auch in den vergangenen Monaten des Öfteren über die hybride Bedrohung gesprochen, die vielfältig auftritt und die uns in vielen Stellen treffen kann, im Cyberbereich, mit Drohnen. All dieses waren Debatten auch hier. Und deswegen haben wir entschieden in der Bundesregierung, dass wir ein neues gemeinsames Abwehrzentrum Hybrid aufbauen. Dieses neue gemeinsame Abwehrzentrum wird auch nächste Woche in Dienst gestellt und wird dafür sorgen, dass zwischen Bund, Länder und den Diensten und Sicherheitsbehörden genau diese Bedrohung gemeinschaftlich angegangen und bekämpft wird.
11: Die nächste Fragestellerin ist die Kollegin Kador.
16: Vielen Dank, Frau Präsidentin. Sehr geehrter Herr Innenminister, noch im Mai erklärte ja die Bundesregierung in der Antwort auf eine Kleine Anfrage der AfD-Fraktion, es liegen keine Erkenntnisse über eine gezielte islamistische Einflussnahme auf demokratische Parteien vor. Wenige Wochen später warnt allerdings Ihr Präsident des Bundesamts für Verfassungsschutz vor islamistischen Einflussnetzwerken in staatlichen und gesellschaftlichen Strukturen. Gleichzeitig sagt zum Beispiel der Verfassungsschutz in Sachsen, dass die Zahlen islamistisches Gefährdungspotenzial runtergegangen ist um 8%. Das sind total widersprüchliche Aussagen, ehrlich gesagt. Und ich frage mich schon, wie Sie sich das erklären. Also, was stimmt denn nun? Die Aussage oder die Aussage aus Ihrem Haus?
0: Erstens haben wir ja es mit einem Prozess zu tun. Das heißt, wir sehen ja, dass auch die Gefährdungslagen sich entwickeln. Ich berichte fast wöchentlich im Bundeskabinett darüber, wie die aktuelle Gefährdungssituation ist, auch im Bereich der islamistischen Bedrohungen. Und deswegen gibt es auch da sehr unterschiedliche Einschätzungen, je nachdem, in welchem Zeitrahmen wir uns befinden. Klar ist aber, dass wir es mit einer Bedrohungslage zu tun haben, auch einer abstrakten, aber einer hohen abstrakten Bedrohungslage. Das unterscheidet sich aber von einer konkreten Bedrohungslage und genau daran liegt der Unterschied.
11: Die nächste Fragestellerin ist Frau Strauß-Köster.
17: Präsidentin, sehr geehrter Herr Bundesminister Dobrindt, Sie haben das vorhin schon ausgeführt. Sie haben die bundesweiten Fallzahlen 2025 politisch motivierte Kriminalität vorgestellt. Der extreme Anstieg bei linksextrem motivierten Straftaten haben Sie auch angesprochen. Vielleicht können Sie das noch mal näher ausführen und damit verbunden vielleicht die Anschläge auf kritische Infrastruktur. Waren wir bei dieser Bedrohungslage vielleicht zu nachlässig in der Vergangenheit und haben nicht genau hingeschaut? Und bei den Anschlägen auf die kritische Infrastruktur, wie können wir die in Zukunft besser schützen?
0: Vielen Dank. Das ist eine sehr umfängliche Frage. Aber zum einen, ich habe das deutlich gemacht, dass wir im Bereich links deutlich ansteigende Zahlen messen können, auch statistisch, und die Qualität sich auch deutlich verändert. Wir sehen, dass im Bereich Anschläge auf unsere Strominfrastruktur die linke Szene extrem aktiv ist. Und das rührt auch daher, dass es vor Jahren begonnen hat, dass es Aufrufe gegeben hat, dass linksextreme Gruppen sich mit Brandanschlägen gegenüber der Infrastruktur, der kritischen Infrastruktur, vor allem der Strominfrastruktur, engagieren sollen. Das erleben wir jetzt. Genau deswegen haben wir im Bereich des Bundesamts für Verfassungsschutz die Beobachtung von links ausgebaut, um gegen diese extremen Gruppen vorzugehen, die unsere Infrastruktur attackieren.
11: Der nächste Fragesteller ist Ferhat Kocak.
18: Sie haben gerade anerkannt, Rechtsextremismus ist die größte Bedrohung für unsere Demokratie. Die Realität Ihrer Politik sieht jedoch anders aus. Die Kürzungen bei Demokratie Leben entziehen Beratungsstellen die Förderung. Über 200 Präventionsprojekte fallen weg, während die Hasskriminalität auf über 22.000 Fälle auf Höchststand ist. Also, echter Kurswechsel oder Lippenbekenntnis? Was tun Sie konkret, um unsere Freundinnen, Familien und Nachbarinnen vor rechter Gewalt zu schützen?
0: Darf ich noch mal deutlich machen, weil ich ja das Gefühl habe, dass ich hier bewusst gerne falsch verstanden werde. Jegliche Form von Extremismus ist Gefahr für unsere Demokratie. Und deswegen schützen wir unsere Bevölkerung, indem wir gegen jegliche Form von Extremismus antreten. Und das, was wir hier im Deutschen Bundestag an Entscheidungen, an Sicherheitsgesetzen machen, ist genau die Grundlage dafür, unsere Bevölkerung vor Extremisten jeder Art zu schützen.
11: Der letzte Fragesteller ist Herr Dr. Bloß.
7: Ja, sehr geehrter Herr Minister, beim vergangenen Landesparteitag der AfD in Heidenheim wurde nach Berichten von Aktivisten, von linken Aktivisten, ein Hakenkreuz aus veganem Hackfleisch in einem Hotel platziert, was wohl wieder dem rechten Spektrum häufig zugeordnet wird, diese Fälle. Wie viele Fälle wurden in den vergangenen Jahren nachträglich aus dem Phänomenbereich PMK-Rechts herausgenommen, weil sich eine Täterschaft oder Motivation aus einem anderen politischen Spektrum ergeben hat?
0: Dazu habe ich keine Kenntnis darüber, kann ich heute keine Aussage darüber treffen, ob es Bereiche gegeben hat, wo im Nachhinein die PMK verändert worden ist. Ich will das nicht ausschließen, dass sowas im Rahmen von Ermittlungsverfahren auch stattfindet, aber Zahlen liegen mir dazu nicht vor.
11: Dann kommen wir jetzt zur zweiten Hauptfrage. Der Fragesteller hier ist für die SPD Helge Lind.
19: Sehr geehrter Herr Bundesinnenminister Dobrindt, vor 5 Jahren hat Innenminister Seehofer den Bericht der unabhängigen Kommission Antiziganismus UKA vorgestellt. Ein überparteilich anerkannter Meilenstein, das meine ich jetzt lobend und dankend, der Aufarbeitung des Unrechts an Sinti und Roma, insbesondere auch der sogenannten zweiten Verfolgung, also der Verfolgung auch nach dem Zweiten Weltkrieg in der Bundesrepublik. Es gibt einen vielbeachteten interfraktionellen Entschließungsantrag. Eine Reihe von Punkten sind umgesetzt. Er wurde damals im Innenausschuss federführend beraten. Die Arbeit des ersten Beauftragten Daimler-Güler wird erfreulicherweise fortgesetzt vom parlamentarischen Staatssekretär Brandt. Unter diesen Bedingungen, was an Vorhaben aus dem Entschließungsantrag ist derzeit im Bundesinnenministerium in der Umsetzung? Welche Umsetzungen stehen in Ihrem Hause an?
0: Das ist eine Daueraufgabe, mit der wir uns auch beschäftigen in einer engen Abstimmung. Auch übrigens mit den Vertretern und dem Präsidenten der Sinti und Roma, den ich gestern übrigens zugegebenermaßen zufällig getroffen habe, aber auch eine Vereinbarung mit ihm habe, dass wir uns in Kürze im Bundesinnenministerium treffen, um genau auch neue und weitere Maßnahmen zu besprechen, weil wir es als zwingend notwendig erachten, nicht nur die Erinnerung, sondern auch die zukünftige Aufgabe immer mit den Betroffenen abzusprechen. Und das ist das, was wir gemeinsam gestern vereinbart haben.
19: Noch eine Nachfrage. Ein wesentlicher Beitrag innerhalb des Berichts der UKA ist die Diskriminierung, auch die Verfolgung im Rahmen der Strafverfolgung von Ermittlungsbehörden, aber auch Behörden. Man muss sagen, dass viele Familien nicht seit Jahrzehnten, seit Jahrhunderten von Sinti und Roma diese Erfahrung mit Behörden gemacht haben. Was geschieht in den Bundesbehörden, um in der Richtung zu sensibilisieren und auch das Vertrauen der Minderheit in Behörden wieder aufzubauen?
0: Herr Kollege, mir liegen keine Berichte vor, dass es Diskriminierung innerhalb der Behörden gäbe bezüglich Sinti und Roma. Bin aber gern bereit, dass ich mir dieses Thema vorlegen lasse und anschaue. Gehe aber nicht davon aus, dass wir hier Erkenntnisse haben, die sich jetzt unterscheiden von dem, was in der Vergangenheit der Fall war.
11: Wir haben jetzt eine Nachfrage, die stammt vom Kollegen Kutschak. Und dann würden wir zur nächsten Hauptfrage kommen.
18: Sind Sie auch der Meinung, dass Deutschland eine historische Verantwortung gegenüber der Sinti- und Roma-Community hat? Denn Deutschland schiebt aktuell weiterhin vor allem Roma ab. Und müssten wir eigentlich aus der historischen Verantwortung heraus nicht Abschiebungen von Roma stoppen und Roma vor allem einen Aufenthaltstitel überlassen?
0: Ja, es gibt eine historische Verantwortung, ganz selbstverständlich. Dieser historischen Verantwortung kommen wir auch nach. Das ist aber ganz unabhängig davon zu sehen, dass wir im Bereich der Asylgesetzgebung, und darum geht es, in den Fällen, die Sie gerade ansprechen, auch das Asylrecht weiterhin vollumfänglich umsetzen werden.
11: Die nächste Hauptfrage stellt Frau Schönberger, Bündnis 90 Die Grünen.
20: Danke, Frau Präsidentin. Herr Bundesminister Dobrindt, wenn am Sonntag Landtagswahlen in Sachsen-Anhalt wären, könnte das erste Mal seit 1994

0: Liebe Frau Kollegin, Sie sprechen hier Was-wäre-wenn-Fragen an den Zusammenhang mit Wahlen, die stattfinden. Wir können Wahlausgänge nicht vorwegnehmen und wir können auch Wahlausgänge nicht vorhersehen. Ich kann Ihnen aber sicher sagen, dass unser Interesse daran liegt, alles daran zu setzen, dass in diesen Wahlen, in diesen demokratischen Wahlen auch Mehrheiten stattfinden, die stabile Regierungen bilden, Koalitionen möglich sind, die das auch ermöglichen. Und ich war gerade überrascht über einen Zwischenruf auf den Hinweis, dass die Gefahr besteht, dass Rechtsextreme gewählt werden. Kam hier der Zwischenruf, jawohl, dass Sie sich selber als rechtsextrem bezeichnen, ist mir neu, aber interessant. Wir können es im Protokoll ja nachlesen.
1: So, Frau Schönberger hat jetzt die Möglichkeit, ihre Nachfrage zu stellen.
2: Danke, Frau Präsidentin. Ich hoffe natürlich auch, dass die Wahl anders ausgeht. Trotzdem, glaube ich, sollten wir die aktuelle Situation nicht verdrängen. Wissenschaft, Zivilgesellschaft und der Verfassungsschutz warnen davor, dass eine AfD-Regierungsübernahme in Sachsen-Anhalt eine massive Gefahr für die innere Sicherheit wäre. Und auch CDU-Innenminister, Kollegen von Ihnen, fordern, dass Bund und Länder sich auf der kommenden Innenministerkonferenz auf dieses Szenario vorbereiten sollten. Da frage ich Sie, teilen Sie diese Einschätzung und setzen Sie sich dafür ein, dass die IMK konkrete Maßnahmen gegen Rechtsextremismus beschließt?
0: Das sind zwei unterschiedliche Themen, die Sie ansprechen. Die IMK und auch das Bundesinnenministerium ist ständig dabei, wenn es um den Kampf gegen den Rechtsextremismus geht. Über das, was Sie aber zu Beginn gesprochen haben, sind Wahlen in einem Bundesland und einem möglichen Ausgang, den Sie es da darstellen oder vorwegnehmen wollen, den kommentieren wir nicht von diesen Wahlen. Die können wir auch im Ergebnis nicht vorwegnehmen.
3: So, wir haben jetzt drei Nachfragen. Einmal Herr Emmerich, dann Herr Reichert und dann noch mal Frau Gambier. Wir beginnen mit Herrn Emmerich.
4: Ja, vielen Dank, Frau Präsidentin. Sehr geehrter Herr Innenminister, ich habe noch mal eine Nachfrage mit Blick auf das Thema der wehrhaften Demokratie. Denn die wehrhafte Demokratie fängt ja auch da an, wo die Prävention erfolgreich ist. Die Bundesregierung stellt das ganze Thema der Demokratieförderung auf den Kopf. Die Organisationen müssen darum bangen, dass sie überhaupt noch unterstützt werden. Ihr Haus hat ja auch schon Förderungen nachträglich gestoppt und wieder einkassiert. Und deswegen meine Frage an Sie, Herr Innenminister, was tun Sie denn, damit das Thema Prävention auch wirklich aus dem Haus des Bundesinnenministeriums mit Entschlossenheit vorangetrieben wird?
0: Ich habe vorhin ja schon angedeutet, dass es hier auch um Prioritätensetzung geht. Prävention ja, ganz selbstverständlich. Bei uns im Haus ist das ja auch gebündelt in der Bundeszentrale für politische Bildung. Da wird es auch weiterhin Finanzierung von Instrumenten, Maßnahmen und Projekten geben. Aber selbstverständlich, wie jede andere Bundesregierung auch, überprüfen wir auch immer wieder Projekte, die laufen, beginnen neue Projekte und beenden auch bestehende Projekte. Nichts anderes passiert auch dieses Mal. Und ich kann heute noch nicht sagen, welche Projekte davon betroffen sind. Aber es gibt Überprüfungen der Projekte, um eine Prioritätensetzung zu ermöglichen.
3: Nächste Fragesteller ist dann Herr Reichert.
5: Ja, Herr Minister, Sie haben ja bereits gehört, dass hier aus dem linksextremen Teil des Parlaments versucht wird, Sie danach zu fragen, wie Sie den Wählerwillen in Sachsen-Anhalt nach Möglichkeit unterminieren oder eben ausschalten. Dürfen wir davon ausgehen, dass Sie den Wählerwillen in Sachsen-Anhalt akzeptieren und dort, egal welche Regierung dort zustande kommt, diese unterstützen und mit ihr zusammenarbeiten?
0: Ich würde dringend empfehlen, wie bei der Antwort auf die anderen Fragen auch, einfach schlichtweg mal zuzulassen, dass Wahlen stattfinden und Wahlen Ergebnisse haben, ohne dass Sie vorweggedachte Ergebnisse interpretieren wollen. Mir ist vollkommen klar, dass in diesem Haus unterschiedliche Interessen darüber stehen, wie Wahlen auch auszugehen haben. Aber erstmal entscheiden Wahlen Bürgerinnen und Bürger. Und da würde ich dringend dazu raten, abzuwarten, wie diese Wahlen ausgehen. Wir alle haben ein Interesse daran und wir alle haben ein Interesse daran, in diesen Wahlen uns einzubringen, auf unterschiedlicher Seite. Ich weiß, auf welcher meine Seite ist, die ist in der Mitte dieses Parlaments.

0: Nächste Fragestellerin ist Frau Gambier.
1: Vielen Dank, Frau Präsidentin. Herr Dobrindt, ich frage Sie noch mal ganz konkret, weil Sie die Fragen bisher nicht beantwortet haben. Was unternehmen Sie ganz konkret, wenn eine rechtsextreme Regierung zustande kommt? Und welche Gefahren gehen Ihrer Einschätzung nach davon aus, von einer rechtsextremen Landesregierung?
2: Ich nehme als Bundesinnenminister hier jetzt keine Wahlen vorweg und ich kommentiere auch keine gedachten Ausgänge von Ihnen. Daran ändert sich jetzt nichts an meiner Antwort zu Ihrer auch wiederholten Frage.
0: Und den Schluss in dieser Fragerunde macht jetzt Ferhat Kocak.
3: Dobrindt, der Landesverfassungsschutz stuft 5 Landesverbände der Alternative für Deutschland als gesichert rechtsextrem ein. Sachsen, Sachsen-Anhalt, Brandenburg, Niedersachsen und Thüringen. Und oh Wunder, in Thüringen soll jetzt der AfD-Bundesparteitag stattfinden, genau zum Jahrestag am 4. Juli, 100 Jahre nach dem Reichsparteitag der NSDAP und der Gründung der Hitlerjugend. So, was für ein Zufall. Und eine große Zivilgesellschaft widersetzt sich diesem Reichsparteitag der AfD. Und ich wollte Sie fragen, was halten Sie von den Protesten gegen die AfD an dem Tag am 4. Juli in Erfurt? Die breite Zivilgesellschaft unterstützt das und ich unterstütze das mit meiner Fraktion auch übrigens.
0: So, ich würde jetzt sagen, dass wir den Aufregungsgrad wieder senken und einfach Herrn Dobrindt antworten lassen.
2: Wissen Sie, ich habe verstanden, dass Sie jetzt einen Werbeblock für Demonstrationen abgehalten haben, die Sie dann auch noch unterstützen. Das ist Ihnen frei hier. Ich darf Ihnen aber sagen, was mich umtreibt an der Stelle ist, und das habe ich auch deutlich gemacht gestern, als ich die PMK-Zahlen vorgestellt habe, bei allen Demonstrationen der Vergangenheit, wenn die Linke und die Rechte und die Rechte und die linke Seite aufeinandertreffen, sind die Leidtragenden, die Sicherheitskräfte und die Polizeikräfte dazwischen. Und darum bitte ich mal, darauf Rücksicht zu nehmen.
0: Damit kommen wir jetzt zur nächsten Hauptfrage für die Unionsfraktion. Frau Kollegin, es bleibt den Ministern unbenommen, wie sie antworten. Diese Antworten sind weder peinlich noch sonst was. Hier hat jeder das Recht zu fragen und zu antworten, wie er das für richtig hält. Solche Kommentare von der Seite können Sie unterlassen. Vielen Dank. So, jetzt kommen wir zum nächsten Fragesteller der Unionsfraktion. Das ist Frédéric Bouffier.
4: So, jetzt. Frau Präsidentin, meine Frage richtet sich an den Bundesinnenminister. Herr Dobrindt, Sie haben eben gerade die Sicherheitsbehörden angesprochen und es ist eben gerade auch schon zum Ausdruck gebracht worden, dass wir weiterhin eine abstrakt hohe Gefährdungslage haben. Deshalb meine Frage bzw. erstmal Feststellung, unsere Sicherheitsbehörden brauchen angemessene Rechtsgrundlage und moderne Einsatzmittel, um eben diesen Bedrohungslagen wirksam entgegenwirken zu können. Und deswegen meine Frage, was haben Sie hierzu bereits unternommen und was planen Sie insbesondere in naher Zukunft?
2: Vielen Dank, Herr Kollege Bouffier. Beides ist richtig. Wir brauchen moderne Einsatzmittel und wir brauchen auch die notwendigen Rechtsgrundlagen. Wir haben bei den modernen Einsatzmitteln hier mit Entscheidung im Deutschen Bundestag und Unterstützung des Bundeshaushalts den Taser flächendeckend bei der Bundespolizei mit eingeführt. Ich bin sehr dankbar, dass wir dieses Einsatzmittel auch geschaffen haben nach jahrelang, man kann sagen jahrzehntelangen politischen Streit auch. Aber es braucht auch notwendige rechtliche Grundlagen, die den modernen Herausforderungen angemessen sind. Und wir haben hierzu die digitalen Ermittlungsbefugnisse ermöglicht. Wir haben die IP-Adressenspeicherungen auf den Weg gebracht und wir haben die aktive Cyberabwehr beschlossen. Das ist quasi der sicherheitspolitische Hattrick, den wir geschafft haben nach jahrzehntelanger Debatte und Diskussion über diese Sicherheitsgesetze, dass diese Regierung und dieser Deutsche Bundestag das jetzt ermöglicht hat.
4: Herr Bundesinnenminister, vielen Dank. Sie haben eben gerade die digitalen Ermittlungsbefugnisse, Sie haben die IP-Adressspeicherung angesprochen und damit eben auch zum Ausdruck gebracht, dass wir sozusagen nicht nur auf der Straße, sondern eben auch im digitalen Raum auf der Höhe der Zeit sein müssen. Nochmal die konkrete Nachfrage auch. Wir haben es ja jetzt im Parlament auch zeitnah zu diskutieren. Was würde für die allgemeine Sicherheitslage in unserem Land passieren, wenn wir eben dieses nicht einführen würden? Das würde mich noch mal interessieren, wenn Sie da noch mal konkret drauf eingehen können. Vielen Dank.
2: Vielen Dank. Wir sehen ja auch heute schon, dass die hybriden Bedrohungen, die wir auch diskutiert haben, immer mannigfaltiger werden, dass sie uns nicht nur real, sondern dass sie uns in besonderem Maße auch im digitalen Bereich beschäftigen. Digitale Angriffe werden ständig mehr. Sie gehen gegen unsere Infrastruktur, sie stören Infrastruktur. Wir erleben das nicht nur im Bereich der Energie, sondern auch im Bereich der Krankenhäuser und viel mehr. Und deswegen ist aktive Cyberabwehr heute notwendig, um auch Angreifer in ihrem Unternehmungen nicht nur zu stören, sondern auch deren Infrastruktur, beispielsweise deren Software, deren Server zu zerstören. Das können wir heute mit diesen neuen Gesetzen, auch wenn diese Infrastruktur sich im Ausland befindet.
0: Noch eine Nachfrage? Nein. Dann haben wir auf jeden Fall jetzt zwei Nachfragen. Die erste Nachfrage ist von Sigi Walch und die zweite von Herrn Emmerich.
5: Ja, vielen Dank, sehr geehrter Minister Dobrindt. Eine Nachfrage zu dem Thema IP-Adressdatenspeicherung. Sie haben es gerade angesprochen, enorm wichtig, dass wir hier tatsächlich auf der Höhe der Zeit agieren als Behörden. Wie schnell bringen wir rechtlich jetzt das Thema voran und wann kommen wir konkret in die Umsetzung, damit unsere Behörden endlich gleichziehen und tatsächlich mit aller Härte auch vorgehen können?
2: Unsere Behörden sind vorbereitet, das heißt, die können umgehend vorgehen, sobald wir die rechtlichen Rahmenbedingungen auch entsprechend haben. Das sind die Einigungen hier in der Koalition, haben stattgefunden. Das Ergebnis muss jetzt auch im Deutschen Bundestag dann bestätigt werden. Und dann können wir an dieser Stelle auch erfolgreich die Umsetzung der IP-Adressenspeicherung durchführen.
0: So, dann haben wir jetzt noch Herrn Emmerich und dann würden wir noch zur Fraktion Die Linken mit der nächsten Hauptfrage kommen. So, Herr Emmerich, bitte.
6: Vielen Dank, Frau Präsidentin. Herr Minister, ich habe da noch mal eine Nachfrage. So wie momentan der Gesetzentwurf ausgestaltet ist, mit Blick auf die digitalen Ermittlungsbefugnisse, ist da gar nicht ausgeschlossen, dass zum Beispiel Palantir da als Softwarelösung in Frage kommt. Der Verfassungsschutz hat sich jetzt schon davon entfernt und was anderes in den Blick genommen. Der BKA-Chef neigt auch nicht zu Palantir, wie man in einem Interview entnehmen konnte. Von Ihnen ist aber gar nicht klar, wie Sie zu Palantir stehen. Wollen Sie Palantir in Deutschland für die Bundessicherheitsbehörden einführen, ja oder nein?
2: Herr Emmerich, ist doch überhaupt nicht überraschend, dass der Gesetzentwurf technologieneutral formuliert ist. Das hat ein ordentliches Gesetz zu sein. So, wir machen weder Gesetze für einzelne Unternehmen oder einer bestimmten Software noch gegen einzelne Unternehmen und einer bestimmten Software, sondern erst schlichtweg technologieneutral. Das liefert genau dieser Gesetzentwurf. Deswegen ist er auch so an der Stelle richtig. Und welche Software am Schluss zum Einsatz kommt, das ist etwas, was im Laufe der Verfahren dann entschieden wird, aber nicht heute hier im Parlament, sondern die Software muss entsprechend den Nutzungsanforderungen der Behörden Genüge tun. Und dazu werden mehrere Softwareprodukte zurzeit auch geprüft, ob sie genau das leisten können.
0: So, dann haben wir noch Herrn Köstering für der nächsten Hauptfrage für die Fraktion Die Linke.
7: Vielen Dank, Frau Präsidentin. Herr Dobrindt, Sie kündigten im Rahmen Ihres Pakts für den Bevölkerungsschutz die Beschaffung von 1.000 Spezialfahrzeugen an. Gleichzeitig bestehen ja seit Jahren erhebliche Beschaffungslücken im Zivil- und Katastrophenschutz in diesem Land. Und die angestrebten Zielgrößen wurden auf eine Antwort Ihrer Bundesregierung entnehmen, zuletzt nur zu rund 70% erreicht. Wie viel Geld stellen Sie jetzt konkret für den strukturell zur Beseitigung dieser strukturellen Defizite bereit? Und sollen diese 1.000 Fahrzeuge, von denen Sie gesprochen haben, die bestehenden Lücken nur schließen? Oder sind sie tatsächlich zusätzlich gedacht?
2: Vielen Dank für die Frage, Herr Kollege. Um es mal deutlich zu machen, nochmal: Wir haben von 10 Milliarden Euro gesprochen, die wir investieren in dem Zeitraum bis 2029. Der Bevölkerungsschutz, die zivile Verteidigung und die Investitionen dazu hören doch nicht 2029 auf, sondern es geht natürlich konsequent auch weiter mit dem Ausbau der Investitionen an der Stelle. Jetzt leisten wir 10 Milliarden Euro. Weitere 3 Milliarden Euro gehen in den Baubereich, in den Immobilienbereich des THWs, um hier auch die Ausstattung und Ausrüstung deutlich zu verbessern. Das sind Meilensteine der Finanzierung, die wir heute erreichen. Und ja, der Hinweis ist hier richtig. In der Vergangenheit, aus heutiger Sicht, wurde zu wenig investiert. Das ändert nichts daran, dass wir die Aufgabe jetzt erledigen müssen. Und deswegen gibt es ja auch eine große Bereitschaft der Anerkennung dieser Leistung, dass aus diesem Parlament heraus die notwendigen finanziellen Mittel zur Verfügung gestellt werden, um diese Investitionen jetzt zu tätigen.
7: Genau, ich würde gern beim Thema der 1000 neuen Fahrzeuge bleiben. Wie planen Sie gegebenenfalls einen personellen Aufwuchs bei den Hilfsorganisationen beziehungsweise die Qualifizierung von Menschen mit diesen Fahrzeugen umzugehen? Stichwort ist ja hier, dass wir bereits jetzt schon erhebliche Probleme haben, bei vielen Hilfsorganisationen überhaupt Spezialfahrzeuge bedienen zu dürfen, weil einfach die Qualifizierung fehlt und insbesondere der Führerschein einfach ein utopisches Problem ist.
2: Ja, auch diese Beschreibung, die trifft zu, dass wir zum einen mit dem Aufbau eine Lücke füllen, diese über 1000 Fahrzeuge, um sich nicht auf die Zahl festzuschreiben, diese über 1000 Fahrzeuge, die zulaufen, die brauchen natürlich auch eine aktivierte, aktive Gruppe von Ehrenamtlichen, die tätig sind. Und deswegen werben wir zurzeit auch so dafür, dass man eine Bereitschaft hat, in diesen Organisationen mitzuwirken. 90% des Sicherheitsversprechens, das der Staat gibt, ruht auf diesen ehrenamtlichen Frauen und Männern und diesen ehrenamtlichen Kräften. Und deswegen will ich an der Stelle auch mal ein herzliches Dankeschön an alle die sagen, die sich da engagieren. Ich weiß, ich überziehe gerade, Frau Präsidentin, aber vielleicht den Satz. Wir haben hier erlebt, dass am 3. Januar mit dem linksextremistischen Anschlag auf die Strominfrastruktur sehr viel gebraucht worden ist an Kräften. Die Mehrzahl derer, die hier im Einsatz waren, um Leben zu schützen, waren ehrenamtliche Frauen und Männer aus ganz Deutschland. Ein herzliches Dankeschön dafür.
0: So, dann haben wir jetzt noch zwei Nachfragen. Die erste Nachfrage ist von Herrn Reichert und dann haben wir noch mal eine zweite Nachfrage und dann würden wir diesen Komplex beenden und schauen, dass wir das jetzt auch noch in der verbleibenden Zeit durchbekommen. Herr Reichert, bitte.
8: Ja, Herr Minister, im Rahmen des Bevölkerungsschutzes geht es ja auch um Schutzraumbau. Das hat etwas mit Kriegstüchtigkeit sicherlich auch zu tun. Die Kapazitäten liegen da derzeit bei wenigen Prozent für die Gesamtbevölkerung. Wie ist denn Ihr Ziel hinsichtlich des Schutzraumbauausbaus für die nächsten Jahre? Denn es muss ja in einem solchen Fall wenigstens Schutzraum für 30, 40, 50, 60 oder mehr Prozent der Bevölkerung zur Verfügung stehen. Wie wollen Sie denn da hinkommen und wie ist Ihr Ziel?
2: Herr Kollege, das ist eine überkommene Vorstellung von Schutzraumkonzepten. Sie denken an alte Bunkerkonzeptionen aus den 80er Jahren. In der Hochphase des Kalten Kriegs hatte man für weniger als 2% der Bevölkerung solche Bunker vorgesehen. Daran sieht man schon, dass das kein adäquates Konzept ist. Deswegen verfolgen wir auch nicht dieses Konzept des Bunkerbaus. Sag's mal konkret, 10 Milliarden Euro stehen zur Verfügung. Sollen sie jetzt in Beton investiert werden oder sollen sie in ehrenamtliche Kräfte für Ausbildung und Ausstattung investiert werden? Wir wollen sie in Ausbildung und Ausstattung investieren. Das ist der Maßstab, über den wir gerade reden.
0: So, Schlussspurt mit dem Kollegen Benner.
9: Vielen Dank, Frau Präsidentin. Herr Minister, Sie haben zu Recht die ganzen Ehrenamtlerinnen und Ehrenamtler gelobt, auf die wir uns dankenswerterweise in diesem Land verlassen können. Wir haben nur in Teilen ein Problem, nämlich es sind häufig dieselben. Deswegen würde mich interessieren, inwieweit Sie sich darüber einen Überblick verschaffen. Was ich konkret meine, dass Menschen vielleicht beim THW, in der Feuerwehr, in der DLRG aktiv sind, vielleicht gleichzeitig in der Kommune eine wichtige Rolle haben, man also die Frage klären muss, für welchen der verschiedenen Ehrenamten stehen diese Menschen im Einsatzfall wirklich zur Verfügung, dass wir sie nicht mehrfach zählen. Daher frage ich mich, ob Sie sich diesem Problem annehmen.
2: Vielen Dank, dass Sie das erwähnen. Das ist ein viel zitierte Aufgabe, gerade wie gehen wir damit um, dass es Menschen sind, die in unterschiedlichsten Rettungsstrukturen, Hilfsorganisationen ihren ehrenamtlichen Einsatz leisten. Erster Hinweis, das trifft auch die aktuelle Realität. Nicht alle werden zum gleichen Zeitpunkt gebraucht. Deswegen können sie ja in unterschiedlichen Organisationen tätig sein. Wir wollen uns trotzdem einen Überblick darüber verschaffen. Diesen Überblick, genauso wie wir ihn uns bei den Schutzräumen, die bestehen, verschaffen, der wird auf der IMK mit den Ländern diskutiert, weil es darum geht, dass wir Daten dort zusammenführen müssen, dass der Bund eine entsprechende Lage hat, die erkennt und weiß, wo können wir auf welche Kräfte im Zweifelsfall zurückgreifen.
0: So, damit schließe ich oder beende ich jetzt die Befragung und schließe Tagesordnungspunkt 1. Wir kommen jetzt zu Tagesordnungspunkt 2.
10: So, meine Damen und Herren, wir melden uns wieder zurück. Sie haben es mitbekommen, die Befragung der beiden Bundesminister ist jetzt hiermit vorbei. Jetzt geht es wie immer am Mittwoch zunächst in die Fragestunde. Da stehen dann die parlamentarischen Staatssekretäre und Sekretärinnen dann den Abgeordneten hier noch Rede und Antwort. Und dann, ich habe es schon gesagt, erwarten wir so gegen 16.30 Uhr ungefähr, es kann auch ein bisschen früher werden, eine Aktuelle Stunde zum Thema, warum Deutschland gescheitert ist mit seiner Bewerbung um einen nichtständigen Sitz im UN-Sicherheitsrat.
0: Die erste Frage stammt vom Kollegen Johannes Wagner. Ist er da, oder? Mhm. Jawohl, da ist er. Es geht um die Zweckbindung der Einnahmen aus der geplanten Abgabe auf zuckergesüßte Getränke für Präventionsmaßnahmen. Nochmal ganz kurz, für die Antwort haben wir jetzt 2 Minuten, dann jede weitere Frage und Antwort mit jeweils 1 Minute bitte. Und der Fragesteller hat theoretisch noch 2 Nachfragen. So, dann kommen wir jetzt erstmal, lieber Herr Kippels, zur Antwort.
11: Vielen Dank, Frau Präsidentin. Herr Kollege Wagner, zu Ihrer Frage folgende Anmerkung. Die angekündigte Abgabe auf zuckergesüßte Getränke soll ab dem Jahre 2028 aufgrund der zwischenzeitlich erfolgten Konkretisierung im vom Bundeskabinett verabschiedeten GKV-Beitragsstabilisierungsgesetz zur Umsetzung kommen. Wir gehen davon aus, dass ein Volumen von 450 Millionen Euro erwirtschaftet werden kann. Und dies wird dann im weiteren Verlauf in Abstimmung mit den Krankenkassen einer entsprechenden Primärprävention zugeführt werden. Unterstützt wird diese Gesamtabsicht noch durch das zu erwartende Präventionsgesetz, das ebenfalls im Augenblick in Arbeit ist. Es gilt darum, zielgerichtet die Mittel für betriebliche Gesundheitsförderung für alle Lebenswelten, die präventionsgeeignet sind und mit den unterschiedlichen Setting-Ansätzen in Ansatz zu bringen. Die Gesundheitsrisiken, die typischerweise aus dem übermäßigen Verzehr von Zucker entstehen, werden natürlich beim Rahmen dieser Konzeption zielgerichtet verwendet. Und die Konstruktion als Abgabe erlaubt uns eben in eigener Verantwortung, in eigener Haushaltsverantwortung über die Mittel zu verfügen und nicht aus allgemeinen Haushaltsmitteln uns entsprechend refinanzieren zu müssen.
0: Genau, eine Nachfrage.
9: Ja, vielen Dank, Frau Präsidentin. Herr Staatssekretär Kippes, vielen Dank für Ihre Ausführungen. Sie sagen also, Sie wollen keine allgemeine Steuer, sondern eine Abgabe. Das ist per se auch in unserem Interesse. Es gibt aber da größere rechtliche Bedenken. Prüfen Sie die auch und wie ist da der aktuelle Stand? Es soll ja nicht so sein, dass es am Ende so ist wie bei der Tabaksteuer, wo dann das Geld eingesetzt wird für den Tankrabatt, sondern es soll ja wirklich im Gesundheitsbereich landen. Aber wie schätzen Sie da die aktuelle rechtliche Lage ein? Und nochmal was zum Zeitablauf. Sie haben gesagt, es gibt noch ein weiteres Präventionsgesetz. Weder für die Herstellerabgabe auf Zucker noch für das Präventionsgesetz gibt es schon einen konkreten Zeitplan. Sie wollen jetzt Sparpakete ins Plenum einbringen in der nächsten Sitzungswoche. Soll es auch im Ausschuss sein. Und bei den Abgaben, bei den Präventionsbereichen ist noch nichts Konkretes geplant. Wann kommen da die konkreten Vorgaben und Gesetze aus dem Kabinett, aus dem Ministerium, das Sie mitbetreuen?
11: Verehrter Herr Kollege Wagner, vielen herzlichen Dank für die Nachfrage. Der verfassungsrechtliche Unterschied zwischen Steuern und Abgaben ist dem Ministerium, auch wenn wir uns nicht dauerhaft mit diesen Fragestellungen beschäftigen, hinlänglich bekannt. Deshalb ist auch sehr wohl dieser Unterschied gewählt worden, damit wir als Bundesministerium für Gesundheit die Erträge aus dieser Abgabe, also einer zielgerichteten Beaufschlagung von bestimmten Situationen, profitieren können. Das wird im Augenblick auch mit den Verfassungsressorts entsprechend abgearbeitet. Das ist in der Tat für die Handlungsweise des BMG ein Novum. Dafür müssen auch Strukturen gebildet werden. Es muss auch entsprechende Einzugsmechanismen für diese Abgabe gebildet werden. Wir gehen aber zuversichtlich davon aus, dass das mit Unterstützung auch der in dieser Hinsicht erfahrenen Ressorts, wie unter anderem dem BMF, das strukturell gelingt. Zu den inhaltlichen Fragestellungen sind wir sehr wohl in der Schlussphase zu einem Regierungsentwurf für ein Präventionsgesetz. Es ist immer die entscheidende Fragestellung, inwieweit ich im Rahmen der Prävention auf Lebenswelten bzw. auf Personen in Form beispielsweise der Bildung von Gesundheitskompetenz, Gesundheitsbewusstsein und auch entsprechend Verhaltensweisen einwirken kann. Tatsache ist aber jedenfalls, dass ja bereits die Krankenkassen schon jetzt mit 700 Millionen Euro ganz vehement von der Links, von der Linken. Dieses Thema weiter verfolgen und wir uns im Rahmen dieser Überlegungen eigentlich den Zielpfad gesetzt haben, ab 2028, wenn diese Abgabe zu erwarten ist, auch tatsächlich in den Einsatz dieser Mittel kommen zu können.
0: So, ich will jetzt mal auf Folgendes hinweisen. Also wir müssen uns etwas an die Zeit halten. Die ist da oben eingeblendet, dass das erste. Das zweite ist, wenn wir jetzt zu jeder Frage hier jetzt hier schon 5 oder 6 Nachfragen haben, davon beispielsweise noch mal 3 aus der Fraktion Bündnis 90 Die Grünen. Wir können das alles machen. Ich lasse es jetzt auch laufen. Ich will nur sagen, wenn wir dann für die komplette Zeit eine Frage brauchen, ist es irgendwie auch nicht zielführend, weil die Beschwerden kommen dann am Donnerstag im Ältestenrat. Also appelliere ich jetzt daran, dass Sie selber sich Gedanken machen, wie viele Fragen denn wirklich zielführend sind, damit wir hier vom Fleck kommen. So, Herr Kollege, aber Sie haben jetzt noch eine Nachfrage.
9: Ja, vielen Dank, Frau Präsidentin. Und für mich unterstreicht das die Bedeutung des Themas. Deswegen freue ich mich natürlich, wenn wir über Prävention lange sprechen. Aber Sie haben Ihre Führungsaufgaben hier zu erledigen. Deswegen dürfen Sie das natürlich auch, also absolut gerechtfertigt, was Sie da dazu auch gesagt haben. Herr Staatssekretär, Sie haben gerade ausgeführt, das BMF unterstützt Sie da. Wir hatten gerade in der Regierungsbefragung den Minister für Landwirtschaft und Ernährung hier befragen können. Und er hat gesagt, er selbst glaube nicht, so war es seine Worte, er glaube nicht an die medizinische Wirkung einer Zuckerabgabe. Also er lässt da wissenschaftliche Erkenntnisse unter den Tisch fallen, aber er würde sich auch nicht quer im Stall stellen, hat er gesagt. Wie ist Ihr Kontakt zu dem Ernährungsministerium bisher?
0: Bitte auf die Zeit achten.
9: Und sind die auch im Boot letztendlich?
0: Also ich sage es jetzt nochmal, hier sind ganz viele Fragen zum Bereich Gesundheit. Die sind alle ganz wichtig. Jetzt wäre ich Ihnen dankbar, wenn Sie sich an die Zeit halten könnten und wir auch bei den Fragestellern etwas zurückhaltender sind. Bitte.
11: Ja, vielen herzlichen Dank, Herr Kollege. Also zunächst mal der Aspekt der Zusammenarbeit. Wir gehen da von einer technisch-fachlichen Zusammenarbeit mit dem BMF aus im Hinblick auf die Gesetzgebungstechnik. Und das Zusammenwirken mit dem Landwirtschaftsminister ist ganz ausgezeichnet. Typischerweise gibt es bei den verschiedenen Ressorts unterschiedliche Perspektiven und vielleicht auch unterschiedliche Einschätzungen. Und hier liegt es dann tatsächlich an den Fachebenen beziehungsweise auch an den übrigen Verantwortlichen aus diesen verschiedenen Perspektiven einen guten Kompromiss zu entwickeln.
0: Nächste Fragestellerin ist Frau Dr. Zoe Meyer.
12: Staatssekretär, in Getränken soll künftig weniger Zucker sein. Und die Antwort der Industrie ist es aktuell, Zucker 1:1 durch Süßstoff zu ersetzen. Und wir sehen auch, dass es mittlerweile einige Softdrinks gibt, die mit Süßstoff auch an Kinder vermarktet werden. Da gibt es ja auch einige Probleme. Zum einen ist es eben immer noch ein sehr intensiver Süßgeschmack, der für die Kinder dann normal ist. Und auf der anderen Seite wissen wir, dass die Forschungslandschaft und die Studienlage im Hinblick darauf, was passiert, wenn Kinder große Mengen Süßstoff und Süßstoffkombinationen über einen langen Zeitraum konsumieren, nicht besonders gut ist. Meine Frage entsprechend an die Bundesregierung: Wie sehen Sie denn die Folgen von Süßstoffkonsum bei Kindern? Möchten Sie da mehr in die Forschung reingehen? Und ist irgendwas zu Süßstoffen geplant bei der neuen Zuckersteuer?
11: Also ich fange mit dem letzten Teil der Frage an. Zu dem letzten Aspekt ist im Augenblick im Rahmen der Abgabe nichts geplant, weil wir dazu noch weitere evidenzbasierte Erkenntnisse brauchen. Die Konkurrenzlage zwischen Zucker auf der einen Seite und Süßstoff auf der anderen Seite ist uns sehr wohl bewusst. Aber wir müssen im Augenblick natürlich auch eine Abwägung zu den jeweils verschiedenen Gesundheitsgefahren sehen. Adipositas und Diabetes auf der einen Seite und möglicherweise, was allerdings in der Kurzzeitperspektive noch nicht belegt ist, krebserregende Effekte aus der Verwendung von Süßstoff. Damit müssen wir uns im Rahmen der Wissenschaft weiter beschäftigen. Dazu werden Aufträge erteilt und wir werden allerdings zunächst mal die ersten Schritte im Rahmen dessen gehen müssen, was aus unserer Sicht im Moment handlungsfähig ist und auch tatsächlich Effekte auslöst.
0: So, als nächstes Linda Heidmeier.
13: Herzlichen Dank. Herr Staatssekretär, Sie haben die Zuckersteuer ja angekündigt als eine der Maßnahmen auch im Zuge des GKV-Finanzstabilisierungsgesetzes und haben aber gleichzeitig gesagt, sie soll erst 2028 wirksam werden. Viele andere Maßnahmen, die angekündigt sind, sollen schon 2027 wirksam werden und konterkarieren damit teilweise andere Reformen. Beispielsweise im Krankenhausbereich sehen wir, dass die geplanten Einschnitte die Krankenhausreform wirklich konterkariert. Nur bei der Zuckersteuer, wo es eigentlich aus Sicht vieler auch schneller ginge, da scheinen Sie auf der Bremse zu stehen. Deshalb will ich noch mal ganz klar fragen, warum kann die Zuckersteuer nicht schneller kommen und schon 2027 dann tatsächlich auch wirksam werden?
11: Vielen Dank für die Nachfrage. Die Tatsache, dass es nicht schneller geht, hängt zum einen an der Fragestellung, dass der Erhebungsmechanismus entwickelt werden muss. Und natürlich muss auch der Industrie die Möglichkeit gegeben werden, sich mit diesen neuen Erhebungstatbeständen, also zum Beispiel unterschiedliche Abstufungen von Zuckerzusatz mit unterschiedlichen Steuersätzen bzw. Abgabensätzen, um die richtige Formulierung zu verwenden, auseinanderzusetzen. Nach unseren Einschätzungen ist Anfang 2028 jetzt noch circa 1,5 Jahre. Das ist für ein so großes Projekt ein durchaus angemessener Zeitraum. Ginge es schneller, wäre das in unserem Sinne.
0: Der nächste Fragesteller ist Dr. Ingo Hahn.
14: Präsidentin, geschätzter Herr parlamentarischer Geschäftsführer Kippels, ja, die, ob man es jetzt Steuer nennt oder ob man es Abgabe nennt, im Endeffekt ist es wieder eine weitere Maßnahme, was von den Bürgern das Geld verlangt. Und zwar jetzt reden wir über die Zuckerabgabe. Lebensmittel, Energie, alles wird teuer für die Menschen, auch für Sie, wo Sie als CDU-Mann in Nordrhein-Westfalen sind. Da ist ja sehr prekär häufig. Viele Leute kommen nicht mehr aus mit dem Geld. Die Mieten steigen. Entlastung ist eigentlich das gewesen, was Sie versprochen haben mit Ihrer Regierung. Und solche Alltagsprodukte werden jetzt dadurch für die normalen Menschen auch teurer. Für mich ist das eine staatliche Erziehungspolitik. Man hätte andere Maßnahmen, man könnte Aufklärung machen, man könnte Bildung machen, man könnte die Menschen zu Sport antreiben. Deshalb meine Frage, warum plant die Bundesregierung, Ihre Bundesregierung, weitere Abgaben jetzt auf Zucker in solchen Getränken? Und wann fangen Sie endlich an, die Belastungen für die Menschen runterzufahren und nicht weiter hochzuschrauben?
0: Nur zur Klarstellung, als der parlamentarische Staatssekretär, Herr Kippels.
14: Genau.
0: Genau, nicht der Geschäftsführer.
14: Entschuldigung.
0: Ich wollte es auch nur noch mal fürs Protokoll sagen. Ja. Hat an Sie gedacht, ja, aber es wäre jetzt auch nicht passend mit der Antwort. So. Herr Kippels.
11: Vielen herzlichen Dank, Frau Präsidentin. Herr Kollege, wenn Sie sich mit den weiteren Ausführungen schon ein bisschen auseinandergesetzt haben, werden Sie festgestellt haben, dass wir diese Abgabe in gestuften Verhältnissen vorsehen. Das heißt, es gibt also bei einem äußerst geringen Zuckergehalt keine entsprechende Beaufschlagung, während mit einem entsprechend steigenden Zuckergehalt auch diese Abgabenlast steigt. Insofern hat jeder Verbraucher, jeder Kunde die Möglichkeit, zwischen verschiedenen Produkten auszuwählen. Wir wollen aber auf diese Art und Weise die Entscheidung im positiven Sinne zugunsten der Gesundheitsförderung beeinflussen und in Aussicht stellen, dass die Verwendung von möglichst geringem Zuckergehalt für die Gesamtgesundheit hilfreich ist. Das ist bedauerlicherweise im Rahmen von Prävention ein pädagogisch anzuwendendes Mittel, um den Leuten darauf hinzuweisen, dass bestimmte Verhaltensweisen ein höheres Risiko beinhalten, andere wiederum nicht.
0: So, der nächste Fragesteller ist Atis Köpiner.
15: Sich noch nicht so intensiv damit beschäftigt. Vielen Dank für die Möglichkeit, eine Nachfrage zu stellen. Mich irritiert ein wenig, in welchem Rahmen die Zuckersteuer, die Zuckerabgabe vorgestellt wird. Sie wird ja vorgestellt, im Rahmen Lücken zu füllen, und zwar Finanzierungslücken, Konsolidierungsnotwendigkeiten. Das heißt, es wird nicht davon ausgegangen, dass es eine große Verringerung dieser von Ihnen also oder von uns auch als gesundheitsschädlich bezeichneten Getränke und anderen Nahrungsmittel genutzt werden wird, sondern es wird dafür genutzt, um Haushaltslöcher zu stopfen. Deswegen meine Frage an Sie: Ergreifen Sie gleichzeitig auch andere Maßnahmen, zum Beispiel kostenloses Wasser in der Gastronomie, Werbeeinschränkungen im Bereich von zuckerhaltigen Getränken etc. oder zum Beispiel auch ein kostenloses, gesundes Schulessen, was zum Beispiel auch mit so etwas wie einer Zuckersteuer finanziert werden könnte, um tatsächlich für eine Prävention und eine gesundheitliche Versorgung der Menschen im Land zu sorgen?
11: Vielen herzlichen Dank für die Nachfrage, Kollege Gürpina. Also zunächst mal ist es hier kein Lückenfüller, sondern es ist sehr wohl motiviert aus der Situation heraus, dass der übermäßige Verzehr von zugesüßten Getränken in zunehmendem Maße gesundheitliche Auswirkungen, insbesondere auch bei der Jugend, zeitigt. Und wir eben mit diesem Steuerungselement und mit diesem Lenkungselement auf eine positive Ernährung hinwirken wollen. Dass daraus natürlich Einnahmen fließen, ist ein höchst erfreulicher Umstand, aber es ist eben auch kein Haushaltslochschließer, sondern als Abgabe dient es dazu, die Bewegungsmöglichkeiten, die Handlungsmöglichkeiten des BMG im Rahmen seiner diversen Aufgabenstellungen und damit auch im Rahmen der Prävention zu fördern. Natürlich gibt es eine Vielzahl von Möglichkeiten, alternativ auf gesunde Ernährung hinzuwirken, zum Beispiel eben auch mit kostenloser Schulernährung, aber auch das kostet Geld an anderer Stelle. Also insofern ist die Generierung von Einnahmen für Gesundheit eine sinnvolle Motivation.
0: Und die nächste Fragestellerin ist Stella Merendino.
16: Herr Sekretär Kippels, ich stelle mir die Frage, Sie haben ja gerade schon angekündigt, es soll noch ein Präventionsgesetz auf den Weg gebracht werden. Wie passt das zur GKV-Reform, wo doch präventive Screenings, Hautkrebs weggekürzt wird, psychiatrische Angebote für Kinder weggekürzt werden? Was denken Sie sich dabei?
11: Wir sind im Rahmen der Auswahl der Einsparmaßnahmen im Rahmen des GKV-Beitragsstabilisierungsgesetzes beziehungsweise umgekehrt im Hinblick der Konzeption für Präventionsmaßnahmen immer auf dem Wege, evidenzbasierte Erkenntnis umzusetzen. Und das Hautkrebs-Screening hat eben nach den Erkenntnissen, die weltweit gesammelt worden sind, keinen positiven Effekt, wenn schon selbst das Land Australien mit einer ganz hohen Sonnenlast seinerseits ein solches wiederkehrendes Hautkrebs-Screening abgeschafft hat, spricht dies dafür, dass man aus dieser Maßnahme keinen gesundheitlichen Nutzen, keinen Mehrwert sieht. Umgekehrt ist es natürlich zweifelsohne so, dass wir uns neben den Sparmaßnahmen auch immer darauf konzentrieren müssen, dass aus Prävention in der langen Sicht auch Spareffekte für das Gesundheitssystem entstehen, weil entsprechende Erkrankungen, schwerste Erkrankungen mit hohem Behandlungsaufwand vermieden werden können. Und dieses Zusammenspiel müssen wir auf evidenzbasierter Weise jetzt auf den Weg bringen.
0: So, dann schließen wir jetzt diese Fragerunde mit Simone Borchert.
17: Vielen Dank für das Zulassen der Frage. Herr Staatssekretär, ich habe noch mal eine Frage. Mir geht es darum, es scheint ja nicht jedem im Plenum bewusst zu sein, warum wir auch diese Zuckersteuer oder Abgabe einführen. Vielleicht können Sie noch mal erläutern, dass es eben nicht nur um den monetären Wert geht, sondern dass es um die GKV-Ausgaben geht, dass es um den Gesundheitsaspekt und dass es um volkswirtschaftliche Kosten hier auch geht und erst recht um das Thema Kinder und Jugendliche, um das Thema Bildung und Gesundheitskompetenz und vielen Dank für Ihre Antwort schon mal.
11: Ja, vielen herzlichen Dank nochmal für diese Nachfrage, Frau Kollegin. Man kann ganz, ganz einfach auf den Punkt bringen. Jeder Euro, der in Prävention investiert wird, erspart mehrere Euro, die später für Therapie und entsprechende Behandlung investiert werden müssen. Das heißt, es ist uns daran gelegen, auf lange Sicht die Bürgerinnen und Bürger hier in Deutschland und vor allen Dingen auch alle Patientinnen und Patienten an schweren Krankheitsverläufen zu ersparen und ihnen auf diese Art und Weise den Weg durch ein gesundes Leben zu ermöglichen. Und dazu braucht es dann gelegentlich schon mal entsprechender Anregungen hier in Form dieser Abgabe.
0: Dann rufe ich jetzt auf die Frage 2, Regelungen kieferorthopädischer Behandlungen im Rahmen des GKV-Beitragsstabilisierungsgesetzes. Der Fragesteller ist der Abgeordnete Bernd Schattner. Herr Kollege Kippels, bitte.
11: Ja, Herr Kollege Schattner, vielen herzlichen Dank für die Frage. Die Finanzkommission Gesundheit hat im Rahmen ihrer diversen Vorschläge unter anderem den Vorschlag unterbreitet, die kieferorthopädische Versorgung ausschließlich durch Fachärzte, das heißt für Fachärzte für Kieferorthopädie, vornehmen zu lassen. Wenn Sie den Bericht studieren, werden Sie sehen, dass dort ausführliche Begründungen im Hinblick auf die Erhebung und die Grundlage dieser Entscheidung gegeben sind. Es gibt insgesamt verschiedene Qualifikationsstufen im Rahmen der zahnärztlichen bzw. kieferorthopädischen Behandlung. Es gibt den Facharzt für Kieferorthopädie und auch eine entsprechende Masterweiterbildung von 2 bis 3 Jahren, die auch zusätzliche Qualifikationsmerkmale erschafft. Nach der Erstattungsregelung des § 29 SGB V sind die Kosten für kieferorthopädische Behandlung nur bei erheblichen Beeinträchtigungen KIG 3 bis 5 zu erstatten. Und vor diesem Hintergrund besteht aus versorgungsrechtlicher Sicht ein Interesse, dass wir bei der Indikationsstellung bzw. bei der Behandlung mit höchster Qualität und Präzision vorgegangen wird und auch unter dem Gesichtspunkt eines Steuerungsinstrumentes im Sinne des Wirtschaftlichkeitsgebotes nach § 12 SGB V die bestmögliche Versorgung stattfindet. Die Finanzkommission hat in diesem Zusammenhang eine Wechselwirkung zwischen dieser Qualifikation und auch diesen zu erzielenden Ergebnissen hergestellt und die Empfehlung ausgesprochen. Wir sind in der Zwischenzeit mit zahlreichen Hinweisen konfrontiert worden und werden uns im Rahmen der weiteren Bewertungen im Gesetzesverfahren natürlich damit auseinandersetzen, ob es auch andere erworbene Qualifikationsmerkmale gibt, die gleichgestellt sind, wie zum Beispiel die Facharztausbildung oder die Masterfortbildung.
18: Vielen Herr Schattner. Dank, Frau Vorsitzende, Herr Staatssekretär. Ja, nach dem vorliegenden Entwurf ist ja vorgesehen, Sie hatten es ja gerade angesprochen, dass kieferorthopädische Behandlungen in der gesetzlichen Krankenversicherung grundsätzlich nur noch über Vertragszahnärzte fachlich entsprechend, die kieferorthopädisch ausgebildet sind, behandelt werden dürfen. Laut Bundeszahnärztekammer würden bei der Umsetzung des Fachzahnvorbehalts ein schlechterer Zugang und lange Wartezeiten drohen. Knapp 1 Million Versicherte könnten nicht wie bisher behandelt werden, ist die Aussage. Primär wären besonders Kinder und Jugendliche im ländlichen Raum die Verlierer dieser Reform. Gibt es Überlegungen, wie Sie sicherstellen wollen, dass nicht noch weitere längere Wartezeiten entstehen und sich die Versorgungslage gerade in ländlichen Regionen entsprechend noch mal deutlich verschlechtert?
11: Die Herausforderung einer flächendeckenden Versorgung treibt uns natürlich ununterbrochen bei unseren Überlegungen um, das ist gar keine Frage. Aber gerade bei kieferorthopädischen Maßnahmen, die bei jungen Menschen im ganz frühen Stadium vorgenommen werden, ist es wichtig, dass unter Qualitätsgesichtspunkten eine dauerhafte Sicherung gewährleistet ist. Fehlleistungen oder mindere Qualität in der Behandlung können Kinder und Jugendliche ein Leben lang zeichnen bzw. zu schwerwiegenden Folgeerscheinungen kommen. Und deshalb werden wir im Rahmen unserer weiteren Überlegungen auf der einen Seite die Qualitätssicherung und die qualitätsbasierte Behandlung und auf der anderen Seite die flächendeckende Versorgung sehr aufmerksam gegeneinander abwägen.
0: Herr Schattner, noch eine Nachfrage?
18: Vielen Dank. Ich zitiere mit Erlaubnis der Präsidentin Ihren Kanzler aus September 2023. Auch die Bevölkerung, die werden doch wahnsinnig, die Leute, wenn die sehen, dass 300.000 Asylbewerber abgelehnt sind, nicht ausreisen, die vollen Leistungen bekommen, die volle Heilfürsorge bekommen, die sitzen beim Arzt und lassen sich die Zähne neu machen und die deutschen Bürger nebenan kriegen keine Termine. Das ist die Aussage von Friedrich Merz aus September 2023. Und ich will die Aussage jetzt gar nicht bewerten, ob man da zustimmen kann oder nicht. Allerdings frage ich mich jetzt natürlich, wenn ich das höre, und es hat sich ja an der Terminvergabe nichts verändert in dem Bereich grundsätzlich. Wie wollen Sie dafür sorgen, dass gerade auch im ländlichen Raum, in Regionen wie im Saarland, in der Fläche in Rheinland-Pfalz, aber auch in den mitteldeutschen Bundesländern, dass dort vernünftige Zeitschienen eingehalten werden, damit die Leute endlich wieder Facharzttermine bewusst wahrnehmen können, so wie es ihr Gesundheitszustand erfordert? Da liest man leider aus Ihrem Hause sehr wenig dazu.
11: Herr Kollege Schattner, die Fragestellung der Nachwuchsgewinnung für die Versorgung des ländlichen Raums ist eigentlich in allen ärztlichen Professionen zurzeit eine entsprechende Herausforderung. Damit muss man sich auseinandersetzen. Auf der anderen Seite sehe ich bei hochsensiblen Behandlungsbereichen auch ein ganz vitales Interesse, dass dann, wenn behandelt wird, auch die bestmögliche Qualität gewährleistet ist. Und ich habe es eben schon verdeutlicht, wir werden unter diesem Gesichtspunkt sehr genau diese beiden Aspekte gegeneinander abwägen.
0: Zuerst mal machen wir das Mikrofon an. Der nächste Fragesteller, wir haben insgesamt drei Nachfragen, eine von der AfD, zwei von der Fraktion Die Linke. Der nächste Fragesteller ist Herr Dr. Kaufmann. Ich weiß ja eigentlich, die Personen sind.
19: Vielen Dank, Frau Präsidentin. Herr Staatssekretär, halten Sie es für angemessen, dass die Bundesregierung damit in die Autonomie eines gesamten Berufsstandes eingreift, insbesondere dann, wenn dieser Berufsstand bisher weitestgehend reibungslos seine Aufgaben erfüllt hat?
11: Herr Kollege, vielen herzlichen Dank für diese Nachfrage. Sie haben aber mit dem Schlusssatz bereits einen wesentlichen Hinweis gegeben. Weitestgehend. Weitestgehend reicht aber für eine kritiklose Hinnahme der momentanen Abläufe und insbesondere auch der Fallzahlen für die entsprechende Behandlung mit gewissen Auffälligkeiten auch in der Beurteilung eben nicht aus, um an diesem Punkt keine kritischen Anmerkungen zu machen. Entsprechende Qualifikationsmerkmale für fortschreitende Technologisierung im Rahmen von Behandlungsabläufen sind auch adäquat und sind auch unter dem Gesichtspunkt der Qualitätssicherung unbedingt geboten und nicht nur ein nettes Add-on, sondern zwingend im Interesse der Patientensicherheit.
0: Der nächste Kollege, Fragesteller ist der Kollege Meiser.
20: Vielen Dank, Frau Präsidentin. Herr Staatssekretär Kippels, mit Ihrem GKV-Kürzungsgesetz planen Sie ja unter anderem auch, die Zuschüsse beim Zahnersatz zu kürzen. Jetzt meine Frage in dem Zusammenhang: Ist Ihnen bekannt, dass es zahlreiche Studien gibt, die schon jetzt den Zusammenhang zwischen Einkommen und Zustand auch der Zähne, also des Zahnersatzes, dokumentieren? Also umso ärmer, umso schlechter das Gebiss, umso weniger gut der Zahnersatz. Und wenn Ihnen das bekannt ist, was ich hoffe, wie wollen Sie verhindern, dass mit den geplanten Kürzungen jetzt dieser Zusammenhang noch drastischer wird, dass man wirklich auch das Einkommen, die Armut den Menschen am Gebiss, im Gesicht ansehen kann? Ich finde das wirklich skandalös und ich würde gerne wissen, wie Sie dem entgegenwirken wollen.
11: Die Zahnbehandlung und insbesondere die frühzeitige Zahnbehandlung auch mit entsprechender früher Vorsorge ist ein wesentlicher Faktor, insbesondere auch für die gesamte Gesundheit eines Menschen, weil von den Zähnen sehr viele Auswirkungen auf die Gesamtbefindlichkeit ausgehen. Tatsache ist aber auch, dass die Fragestellung, inwieweit Versorgung stattfindet, bedauerlicherweise nicht nur von der Frage der Zuzahlung und der Erreichbarkeit gegeben ist, sondern auch von der subjektiven Aufklärung der Notwendigkeit. Wir sind daran bemüht, die Prävention eben auch im Rahmen dieser Vorsorge zu gewährleisten. Die Behandlung ist dann der nächste Schritt, aber wir müssen zunächst mal die Menschen dazu überreden, dafür zu gewinnen, sich dieser Untersuchungsmaßnahme und dieser Kontrolle zu unterziehen, um daraus auch die entsprechenden Empfehlungen tätigen zu können.
0: Und den Schluss macht die Kollegin Gebel.
21: Präsidentin, für das Zulassen der Nachfrage. Ich würde ganz gerne anschließen an das Thema GKV-Beitragsstabilisierungsgesetz oder wie der Kollege sagte, Beitragskürzungsgesetz. Dort ist ja nämlich zum Beispiel auch Änderungen für die Psychotherapie vorgesehen. Und bei der Psychotherapie, da sagen ja dann ExpertInnen, dass dieses Gesetz dazu führen wird, dass bis zu ein Viertel der Psychotherapieplätze für gesetzlich Versicherte wegfallen werden. Und da frage ich mich, wir haben ja immer mehr psychisch erkrankte Menschen, die so einen Platz dringend bräuchten und gleichzeitig monatelang darauf warten müssen. Wie wollen Sie das denn den Leuten erklären, die derzeit oft schon so viele Monate auf einen Therapieplatz warten müssen?
11: Frau Kollegin, vielen herzlichen Dank für die Frage. Ein eigenständiges Thema, das eigentlich eine ausführlichere Beantwortung verdienen würde. Die psychotherapeutische Versorgung ist ein besonderes Herausforderungsprofil im Moment in der medizinischen Versorgung. Wir haben in den letzten 10 Jahren es zwar geschafft, die Kopfzahlen der behandelnden Psychotherapeutinnen und Psychotherapeuten zu verdoppeln, gleichzeitig aber bedauerlicherweise nicht die Anzahl der entsprechenden Therapiestunden. Die Frage auch wie die Niederlassungssituation in Großstädten auf der einen Seite und auf dem Land auf der anderen Seite verteilt ist, ist auch der Sache nach unbefriedigend. Wir werden uns deshalb jetzt im Rahmen der weiteren Überlegungen damit auseinandersetzen, inwieweit eine entsprechende Bedarfsplanung, insbesondere im Bereich der Kinder- und Jugendpsychotherapie, angezeigt ist.
0: So, wir haben jetzt noch... Nee, wir kommen jetzt zur nächsten Frage, weil das hatte ich vorhin gesagt, jetzt ist dann die nächste Frage dran oder Antwort auf die nächste Frage dran. Bei der nächsten Frage geht es um den Schutz von Pflegebedürftigen in den Pflegegraden 2 und 3 vor Leistungskürzungen bei einer Verschärfung der Einstufungskriterien. Die Frage stammt vom Kollegen Peterka.
11: Ja, verehrter Herr Kollege Peterka, die Frage ist eigentlich relativ einfach zu beantworten. In der beabsichtigten Regelung ist vorgesehen, dass es einen Bestandsschutz für die bereits beschiedenen Pflegebedürftigen gibt. Also liegt ein entsprechender Bewilligungsbescheid des Pflegegrads 2 oder 3 vor, behält er so lange seine Wirksamkeit, bis es entweder zu einer Verbesserung, einer Befundverbesserung kommt oder aber sich aus anderen Gründen eine Veränderung in der Bewertung gibt. Aus der Veränderung der Bewertungsparameter bzw. der Werkzeuge wird es auf jeden Fall keine Veränderung in der Einordnung in den Graden geben.
0: Herr Peterka, Sie haben noch die Möglichkeit, zwei Nachfragen zu stellen.
1: Ja, vielen Dank. Also das Pflegeneuordnungsgesetz bewegt sich in Richtung dieser IGES-Empfehlung von vor 13 Jahren und es würde nach den Schätzungen zu 12% weniger Pflegeeinstufungen führen, also bis zu 12% der jetzt Berechtigten könnten da herausfallen. Die Ministerin hatte ja erst gesagt, es wird wohl einen Bestandsschutz geben. Jetzt höre ich, es wird auch ins Gesetz hineingeschrieben. Dann haben Sie ja selber schon gesagt, es wird ja auch eine Neubewertung des Zustandes erfolgen.
11: Nein, der kann erfolgen.
1: Er kann erfolgen, wenn es an der Person natürlich liegt, dass der Zustand sich verbessert. Dann habe ich Sie aber so verstanden, dass dann natürlich die neuen Bewertungsmaßstäbe doch angelegt werden. Also ist es dann, werden quasi die Leute dafür bestraft, wenn sich ihr Zustand so verbessert, dass zumindest eine neue Prüfung erfolgt?
11: Nein, der Einordnungsprozess in die verschiedenen Grade ist ja ein dynamischer. In vielen Fällen steigert er sich in die schlechtere Situation und im Rahmen der jetzigen gesetzlichen Veränderungen würde eine Neueinstufung für einen höheren Pflegegrad eine Neueinstufung für einen höheren Pflegegrad nach den neuen Parametern erfolgen. Aber die Bewertung des vorhandenen Pflegegrades wird in keiner Weise angetastet. Das heißt, es geht immer nur um die Fragestellung, gibt es Veränderungen? Und im Rahmen dieser Veränderungen wird dann die neue Gesetzeslage zu Rate gezogen. Die Veränderung, die Sie eingangs Ihrer Frage angesprochen haben, nämlich dass es möglicherweise zu einer Reduzierung von 12% kommen könnte, bezieht sich auf die Situation, wenn jetzt der Begutachtungsprozess bei den zu Prüfenden begonnen wird. Das heißt, für alle Neufälle werden dann vermutlich die Regularien herangezogen, die seinerzeit bei der Bewertung vorlagen, aber damals nicht angewendet worden sind.
0: Ja, Sie haben ja noch eine Nachfrage.
1: Ja, es ist natürlich immer bedauerlich, wenn in den Sozialleistungen für alle Bürger gespart wird, die vielleicht euer ganzes Leben in die Sozialkassen, auch in die Pflegekasse eingezahlt haben und jetzt eben dann doch diesem Risiko über kurz oder lang ausgesetzt sind, spätestens dann, wenn sie eben noch nicht eingestuft sind. Es wird ja geredet von einem Defizit der Pflegekasse von 7,6 Milliarden für 2027. Hat das Ministerium da irgendeinen Überblick, wie viel von diesem Defizit zum Beispiel auf kassenfremde Leistungen, etwa über Asylbewerberleistungsgesetz, abzurechnen sind? Also wie viel quasi dort abfließt? Haben Sie da irgendeine Zahl?
11: Dazu liegen mir keine Kenntnisse vor.
0: So, der nächste Fragesteller bzw. die nächste Fragestellerin ist die Kollegin Gebel.
21: Vielen Dank. Ich würde ganz gerne auf die angesprochene Pflegereform noch mal eingehen. Und zwar wollen Sie in dieser Pflegereform ja auch die Rentenansprüche für pflegende Angehörige um 30% kürzen. Und pflegende Angehörige, das sind in Deutschland zu 2/3 Frauen, also Menschen, die sowieso schon wegen ungerechter Bezahlung, wegen zu wenig Kitas, wegen Teilzeitfalle, wegen Ehegattensplitting und unbezahlter Sorgearbeit sowieso schon oft in Altersarmut landen. Und ich habe einfach die Sorge, dass Ihre Reform diese Altersarmut noch gravierend verschärfen wird. Deswegen frage ich mich, warum wollen Sie denn ausgerechnet bei denjenigen hier den Kürzungshammer oder die Kürzungskettensäge anlegen, die für unsere Gesellschaft eine so wichtige Arbeit unbezahlt machen?
11: Verehrte Frau Kollegin, Sie haben eben nur eine Facette des großen Baukastens der Pflegemaßnahmen persönlich bzw. technisch beschrieben. Im Rahmen unserer notwendigen Reform für die Pflegeversicherung müssen wir im Rahmen aller Instrumentarien und aller finanzrelevanten Mittel eine Anpassung der Leistungen vornehmen. Bedauerlicherweise gilt das auch für die entsprechenden Rentenanwartschaften. Mit einer Reduzierung um 30% ist das sicherlich spürbar und für den einen oder anderen schmerzlich, aber in Ansehung der momentanen Versorgungslage und der Notwendigkeit, die Anzahl der zu Pflegenden, die im Moment bei insgesamt fast 6 Millionen Menschen liegt, finanziell noch leistbar zu machen. Ansonsten könnte es zu einem höchst unerwünschten und unbedingt zu verhindernden Kollaps der Pflegeversicherung kommen.
0: Die nächste Fragestellerin ist die Kollegin Schütz.
3: Gelegenheit, eine Nachfrage zu stellen. Herr Staatssekretär, neben dem Kleinrechnen der Anzahl der Pflegebedürftigen wollen Sie auch dafür sorgen, dass die Unterstützung bei den Eigenanteilen in den Pflegeheimen später greift. Das ist brutal für Pflegebedürftige, aber auch für die Kommunen, die dann letzten Endes einspringen müssen. Wieso wollen Sie sehenden Auges die Pflegearmut ausweiten? Und wieso verschiebt der Bund das Finanzproblem in die klammen Haushalte der Kommunen, statt Selbstverantwortung zu übernehmen, zum Beispiel durch die offenen Corona-Nachzahlungen?
11: Frau Kollegin, Sie haben in Ihrer Frage mehrere Aspekte angesprochen, die eigentlich auf dasselbe Problem hinauslaufen. An den verschiedensten Stellen unseres Gemeinwesens gibt es momentan finanzielle Engpässe, die versucht werden müssen, verantwortungsvoll auf verschiedenen Schultern zu verteilen. Uns ist sehr wohl die Finanzlage der Kommunen bewusst. Und wir wissen auch, dass über die Hilfe zur Pflege da eine Reihe von Belastungen ankommen. Wir versuchen aber auch im Rahmen langfristiger Pflegestrukturreformen möglicherweise die Versorgungssettings so zu verändern, dass eine Möglichkeit, die zu Pflegenden länger in ihrem eigenen Wohnumfeld und mit eigenverantwortlicher Lebensgestaltung verbleiben können. Das ist aber kein kurzfristiger Prozess, sondern wir müssen im Augenblick die Liquidität der Pflegeversicherung gewährleisten. Und dazu sind eben dann auch unerfreuliche, harte Einschnitte in der Kürze der Zeit unvermeidlich.
0: Den Schluss macht jetzt noch für diese Frage Herr Dr. Dahmen.
4: Ja, vielen Dank, Frau Präsidentin. Ich würde gern den parlamentarischen Staatssekretär noch mal nachfragen wollen. In der Frage eben klang es ja schon an, dass Sie das, was Sie hier Reform nennen, letztlich nutzen, um ein Loch in der Pflegekasse zu einem noch größeren Loch in den Kommunen zu machen. Jetzt kommen Sie aus Nordrhein-Westfalen und ich gehe davon aus, dass das Loch in den Kassen der Kommunen in Nordrhein-Westfalen Ihnen bekannt ist. Von welcher Erhöhung der Quote der Hilfe zur Pflege gehen Sie denn für die Kommunen in Nordrhein-Westfalen aus, wenn Sie dieses Gesetz so in Kraft setzen?
11: Vielen Dank, Herr Kollege Dahmen, für diese Frage. Ich sage mal, diese entsprechenden Vergleichsberechnungen und Ausgleichsberechnungen werden momentan mit höchster Priorität und in Abstimmung auch immer wieder in Rücksprache mit den Ländern getätigt. Dazu kann ich Ihnen hier und heute noch keine Zahlen präsentieren.
0: So, dann kommen wir jetzt zur nächsten Frage. Finanzielle Belastungen der gesetzlichen Krankenversicherung durch nicht kostendeckende Beiträge für Bürgergeldempfänger. Fragesteller ist Dr. Ingo Hahn. Herr Kollege Kippels, bitte.
11: Ja, vielen herzlichen Dank für die Frage, Herr Kollege Hahn. Die Frage lässt sich relativ einfach beantworten. Die Defizite aus versicherungsfremden Leistungen sind schon seit langem Gegenstand der allgemeinen Diskussion. Die momentane Planung sieht vor, dass wir im Jahre 2027 mit einem zusätzlichen Betrag von 250 Millionen Euro in den Ausgleich einsteigen und dieser Betrag bis 2031 auf 2 Milliarden Euro aufwächst.
0: So, eine Nachfrage.
14: Frau Präsidentin, geschätzter Herr Staatssekretär Kippels, das sind interessante Informationen. Die Bundesregierung will ja mit ihrem neuen Gesetz die Ausgaben der gesetzlichen Krankenversicherung begrenzen. Dafür sollen die Vergütungen eben für Ärzte, Kliniken und andere Leistungserbringer künftig nur noch sehr eingeschränkt steigen. Teilweise sollen sogar zusätzliche Kürzungen möglich sein. Gleichzeitig steigen aber die Kosten überall. Personal, Energie, Mieten, Geräte, Material werden alle immer teurer. Deshalb frage ich Sie hier, wie will die Bundesregierung verhindern, dass diese Sparmaßnahmen am Ende zwar die Krankenkassen entlasten, aber Ärztepraxen und Kliniken unter weiteren finanziellen Druck stellen und damit natürlich auch Nachteile für den Patienten in Kauf genommen werden, wenn die zum Beispiel die Praxen viel schneller die Patienten nacheinander abhandeln müssen oder sogar die Wartelisten dadurch noch größer werden, das heißt die Wartezeiträume noch größer werden, weil eben die Praxen das nicht mehr so leisten können.
11: Vielen herzlichen Dank für die Frage. Im Rahmen der Analyse der ursprünglich 66 Vorschläge der Finanzkommission haben wir sehr genau darauf geschaut, inwieweit insbesondere die Vorschläge der Kürzung und im Rahmen der vertragsärztlichen Leistungen darauf basieren, dass die Vergütungen, die ursprünglich einmal eingeräumt worden sind, nicht den gewünschten Erfolg bringen. Dann würde auch die Streichung hier und heute nicht zu einem Verlust an entsprechender Leistungsqualität führen.
0: So, dann haben wir jetzt.
14: Ich hätte eine
0: Nachfrage. Nein, sorry, Herr Dr. Hahn, Sie haben noch eine Nachfrage.
14: Frau Präsidentin, geschätzter Herr Staatssekretär Kippels, ja, würde, das war ja ein Konjunktiv.

0: Bürgergeld sind und die auch ihre Leistungen umsonst bekommen, und zwar vom deutschen Steuerzahler. Deshalb ist meine Frage, warum spart die Bundesregierung nicht zuerst bei den Auswirkungen dieser politischen Fehlentscheidungen und doch wieder beim Bürger, der das alles über die Krankenversicherung stemmen muss?
1: Also ich kommentiere jetzt keine politische Fehlentscheidung, sondern ich weise nur darauf hin, dass der Aspekt der versicherungsfremden Leistungen im Augenblick angegangen wird, aber wir unter einer gesamthaushalterischen Verantwortung stehen, die keine beliebigen Verschiebungen von einem Haushalt in den anderen Haushalt erlaubt. Deshalb muss das entsprechend mit kleineren Schritten vorbereitet werden. Aber der erste Schritt ist getan und das ist auch wichtig. Und ich weise im Hinblick auf die Frage der Vergütung bei der Ärzteschaft noch mal darauf hin, dass für die Zukunft keineswegs anpassen, im Rahmen der einnahmenorientierten Ausgabenpolitik ausgeschlossen sind. Wir streichen aber bestimmte Leistungsbestandteile, die sich in der Vergangenheit nicht wirklich als leistungseffizient erwiesen haben.
2: So, es gibt jetzt noch drei Fragesteller. Ich weiß noch nicht, ob wir alle drei schaffen. Auf jeden Fall die nächste Fragestellerin ist Dr. Sohemeier.
3: Danke sehr. Herr Staatssekretär, bei steigenden Krankenkassenkosten müssen wir immer auch Prävention reden, gerade auch über das Rauchen. Der Bundeslandwirtschaftsminister hat vorhin in der Regierungsbefragung gesagt, dass jetzt bei Aromenstoffen für E-Zigaretten die Liste von 13 Stoffen, die auf dem Tisch lag, nicht mehr verboten werden soll, sondern nur noch reduziert werden soll. Gerade für den Schutz von Kindern wäre das aber essentiell, weil gerade ja mit diesen süßen Aromen viele Kinder zum Vapen animiert werden. Ich frage mich, wie sieht das Bundesgesundheitsministerium und setzen Sie sich weiterhin für ein Verbot ein?
1: Wir sind im Augenblick mit diesem Thema, insbesondere mit der Veränderung des Rauchverhaltens bei der Jugend, sehr intensiv beschäftigt und schauen uns das sehr aufmerksam an. Auch ich persönlich sehe das auch tagtäglich auf der Straße als sehr kritisch, dass ein verändertes Verhalten der Jugend da festzustellen ist, wobei erschreckenderweise offensichtlich die hohen Preise dieser Produkte nicht abschreckend wirken. Insofern müssen wir uns mit den gesundheitsrelevanten Faktoren und mit entsprechenden Präventionsstrategien zur Rauchvermeidung oder zur Vape-Vermeidung sehr intensiv auseinandersetzen. Ich gehe davon aus, dass das auch einer der Bestandteile unseres Präventionsgesetzes sein wird.
2: Nächster Fragesteller ist Dr. Dahmen.
4: Vielen Dank, Frau Präsidentin. Sehr geehrter Herr Staatssekretär, vor 42 Tagen haben Sie im Bundeskabinett das Beitragsstabilisierungsgesetz beschlossen. Anschließend hat die Bundesministerin mit dem Bundeskanzler eine Pressekonferenz gegeben, wo das als größte Reform seit 20 Jahren vorgestellt wurde und versprochen wurde, dass dieses Gesetz dazu führt, dass die Krankenkassenbeiträge 2027 nicht steigen werden. Jetzt ist heute der Tagespresse zu entnehmen, dass Sie sich um sage und schreibe 3,5 Milliarden Euro verschätzt haben. Wie konnte das passieren?
1: Zunächst mal würde ich Ihrer Bewertung, dass wir uns verschätzt haben, energisch entgegentreten wollen, Herr Kollege Dahmen. Wir haben im Moment einen hochdynamischen Prozess, wobei wir tagtäglich mit entsprechenden Kosten- und Ausgabeentwicklungen konfrontiert werden, die selbst unter Heranziehung langjährigster Erfahrungen schlicht und ergreifend nicht nachvollziehbar und erklärbar sind. Sie finden aber tatsächlich statt. Und deshalb ist es umso wichtiger, entsprechende Zeichen und Signale zu setzen, dass jetzt bestimmte Maßnahmen im Rahmen der GKV-Finanzierung korrigiert werden müssen, um dauerhaft diesem Anstieg, dem Ausgabenanstieg, Herr werden zu können.
2: So, dann haben wir jetzt genau noch die Möglichkeit, einen Fragesteller zuzulassen. Herr Göpiner, Sie haben Glück. Letzte Frage und dann ist hier der nächste Punkt dran. Bitte.
5: Dafür noch mal ein extra Dank an Sie, Frau Präsidentin, dass ich noch eine Nachfrage stellen kann und darf. Es geht ja um die kostendeckenden Beiträge für Bürgergeldempfänger eigentlich aus dem Haushalt. Und Sie haben ein Reformpaket vorgelegt, was eigentlich die KKV entlasten soll. Sie sagen sogar, dass es Fristen geben wird und sich eine Frist gesetzt werden soll, um die Grundleistungsbezieherinnen und Grundleistungsbezieher von dem Haushalt zu finanzieren. Gleichzeitig sagen Sie nicht wirklich, bis wann die Frist gesetzt werden soll. Und Sie kürzen die Gelder, die vom Haushalt in die GKV gegeben werden, und belasten damit die Versicherten zusätzlich. Deswegen meine Frage, haben Sie eine verbindliche Frist und warum kürzen Sie jetzt die Gelder für die Versicherten, für die Versicherung?
1: Verehrter Herr Kollege Gubina, Ihnen dürfte nicht entgangen sein, dass wir im Augenblick in der Hochphase der Vorbereitung des Bundeshaushaltes 2027 sind und parallel dazu die Bemühungen zur Sicherstellung der GKV laufen. Das bedingt sich zwar

0: untereinander. Es ist aber nicht ein verbundenes Gefäß, in dem automatisch die eine Entscheidung auf die andere durchsteckt. Die müssen miteinander abgestimmt werden. Das geschieht momentan bei sich ständig wechselnden wirtschaftlichen Gesamtverhältnissen. Wir gehen davon aus, dass zum rechtzeitigen Zeitpunkt ein entsprechender Haushaltsentwurf für den Gesamthaushalt vorgelegt werden kann, in dem dann abgebildet auch die weitere Entwicklung im Rahmen der GKV-Sanierung erkennbar sein wird.
1: So, damit ist die Fragestunde.
2: So, damit ist die Fragestunde beendet. Sie haben es gehört und wir kommen jetzt zur aktuellen Stunde. Deutschland wollte einen nicht ständigen Sitz im UN-Sicherheitsrat in den Jahren 2027 und 2028, ist aber mit seiner Bewerbung gescheitert. Erfolgreich waren die zwei Mitbewerber Österreich und Portugal. Erforderlich für die Wahl war eine Zweidrittelmehrheit der 193 UN-Mitgliedstaaten. Dass sich gleich im ersten Wahlgang Österreich und Portugal durchgesetzt haben, das war ein ziemlich herber Schlag. Das konnte man auch in den Reaktionen von Außenminister Wadefohl ablesen. Der zeigte sich äußerst enttäuscht über das Ergebnis. Ganz klar, das war eine krachende Niederlage. Aus Sicht der Opposition ist vor allem der Bundeskanzler dafür verantwortlich. Friedrich Merz habe zu wenig getan, um die deutsche Bewerbung zu unterstützen. Thema jetzt eine Aufarbeitung dieser gescheiterten Bewerbung. Und der erste Redner ist Markus Frohnmeier für die AfD.
3: Schifffahrt, 71% der Deutschen sind mit dieser Regierung unzufrieden. In der Wirtschaft läuft es nicht. Die Wachstumsprognose.
1: Herr Kollege, das Thema ist aktuelle Stunde zum Scheitern Deutschlands bei der Wahl in den UN-Sicherheitsrat. Und deswegen darf ich dann auch darum bitten, dass Sie zum Thema sprechen.
3: Also bei allem Respekt, aber ich führe gerade zum Thema hin. Ich führe gerade zum Thema hin und ich hatte noch keine 20 Sekunden gesprochen. Das meinen Sie doch nicht ernst.
1: Nicht ernst, wir wollen uns auch da genau darauf das Protokoll. Ja, dann führen Sie mal zum Thema hin und kommen Sie vor allem zum Thema.
3: Also wirklich. Und in der Migrationspolitik, da läuft es auch nicht. Letztes Jahr ist wieder eine Großstadt nach Deutschland eingewandert und von den 47 Milliarden Euro Bürgergeld ging die Hälfte an Ausländer. Und trotz aller Dampfplauderei und Ankündigungen ist links auch nicht vorbei. Im Gegenteil, links sitzt in dieser Regierung, meine Damen und Herren. Da bleibt also noch die Außenpolitik. Da bescheinigt Merz und Wadefuhl laufes Jahr. Man kennt es. Läuft es im Inneren schlecht, flüchtet man sich nach außen. Die unbeliebteste Bundesregierung seit dem Zweiten Weltkrieg hat diese Flucht bitter nötig. Und deswegen tönte Friedrich Merz noch letztes Jahr, Zitat, Deutschland ist wieder zurück auf der europäischen und der internationalen Bühne, Zitat Ende. Auf dieses angebliche Comeback berief er sich sogar, um den Vorwurf abzuwehren, er kümmere sich als Kanzler zu viel um die Außenpolitik, wie sehr Deutschland unter dieser Regierung zurück ist auf der internationalen Bühne, meine Damen und Herren. Das konnten wir letzte Woche eindrucksvoll erleben. Die Generalversammlung der Vereinten Nationen in New York hat abgestimmt, wer einen Sitz im UN-Sicherheitsrat erhält. Deutschland hat sich beworben, spät beworben. Und Deutschland ist durchgefallen, verdrängt von den neuen Großmächten Portugal und Österreich. Zum ersten Mal in der Geschichte der Bundesrepublik ist eine deutsche Bewerbung um einen Sitz im Sicherheitsrat gescheitert. Sechsmal hat sich Deutschland zuvor im Weltsicherheitsrat beworben und auch gesessen. Diesmal hat uns die Welt die Tür vor der Nase zugeschlagen. Die Wahrheit ist, unter Friedrich Merz und Johann Wadefuhl sind wir nicht zurück auf der internationalen Bühne. Wie in der Wirtschaft, wie in der Migration, so sind wir auch in der Außenpolitik allenfalls sauerländische Kreisliga, meine Damen und Herren. Und das, obwohl es die Vereinten Nationen in dieser Form ohne uns gar nicht gäbe. Fast 5 Milliarden Euro, meine Damen und Herren, fast 5 Milliarden Euro hat Deutschland im vergangenen Jahr in das UN-System gepumpt. So läuft es von Anfang an unter dieser Bundesregierung. Herrn Merz fliegt man immer dann ein, wenn ein Geldbeutel benötigt wird. Und zum Dank für deutsche Steuermilliarden setzt man dann diesen Kanzler in die letzte Reihe zwischen Garderobe und Topfpflanze, meine Damen und Herren. Die CDU und ihr vermeintlicher Außenkanzler tragen für diese nationale Schmach die Schuld. Unser Wort hat in der Welt dann wieder Gewicht, wenn wir endlich wieder eine interessengeleitete und auf Ausgleich basierende Außenpolitik betreiben. Die kommt mit der AfD. Das ist nur noch eine Frage der Zeit, meine Damen und Herren. Die bedingungslose Ukraine-Hörigkeit dieser Regierung kommt in weiten Teilen der Welt eben nicht gut an, genauso wenig wie die Unfähigkeit, in einer multipolaren Welt mit allen überhaupt mal ins Gespräch zu kommen. Diese Unfähigkeit, die beweisen sie eindrucksvoll jede Plenarwoche aufs Neue. Deutschland ist unter der CDU kein ehrlicher Makler mehr. Deutschland ist unter der CDU nur noch ein offener Tresor für den Rest der Welt und daran wird sich munter bedient. Wir machen damit Schluss, meine Damen und Herren. Diese Regierung hat versagt, auf allen Feldern versagt. Es ist Zeit, dass Frauen und Männer das Steuer übernehmen, die diese Politik beenden, ob in Washington, in Moskau, in Peking oder in Delhi. Die AfD ist bereit, Deutschlands Ansehen auf der Weltbühne wiederherzustellen. Ja, und wir tun das ja auch schon längst aus der Opposition heraus, meine Damen und Herren. Ich hätte gerne noch mehr gesagt, aber ich wurde zu Beginn ungewöhnlich unterbrochen.
1: Der nächste Redner in dieser Debatte ist für die Bundesregierung Florian Hahn, Staatsminister beim Bundesminister des Auswärtigen.
4: Sehr geehrte Frau Präsidentin, sehr geehrte Kolleginnen und Kollegen, am 3. Juni haben wir in New York eine herbe Enttäuschung erlebt. Die Wahl der nicht ständigen Mitglieder des Sicherheitsrates für den Zeitraum 2027-28 ist anders verlaufen, als wir uns gewünscht haben. Und trotz dieser Enttäuschung, und das möchte ich auch klar an dieser Stelle und auch mit Blick auf den Vorredner sagen, ist das aber auch kein Weltuntergang. Deutschland ist und bleibt ein starkes, ein attraktives Land mit außenpolitischer großer Bedeutung. Und das zeigen nicht zuletzt die zahlreichen Wünsche nach stärkerer Kooperation und Zusammenarbeit aus aller Welt, liebe Kolleginnen und Kollegen. Den von der Generalversammlung der Vereinten Nationen für die nächsten beiden Jahre gewählten Staaten, unseren europäischen Partnern und Freunden Österreich und Portugal, gratulieren wir selbstverständlich zu ihrer Wahl. Wir wissen, dass diese beiden Partner während ihrer Mitgliedschaft im UN-Sicherheitsrat starke Stimmen für Europa sein werden. Beide haben lange, intensive und motivierte Wahlkämpfe geführt. Das hat die Mehrheit der Staaten offenbar überzeugt. Das sollten wir anerkennen. Frau Präsidentin, sehr geehrte Kolleginnen und Kollegen, wer sich in einem Wettbewerb oder einer Wahl stellt, an dessen Ende eine geheime Wahl steht, hat eine Chance zu gewinnen, kann aber auch verlieren. Und wir tun gut daran, das Ergebnis selbstkritisch aufzuarbeiten. Unaufgeregt, mit Verstand, kühlem Kopf und ohne Polemik. Also nicht so, wie es gerade der Vorredner getan hat, liebe Kolleginnen und Kollegen. Klar ist, dass sich dieses Ergebnis nicht auf einen einzigen Faktor zurückführen lässt. Im Gegenteil. Es sind hier sicher mehrere Aspekte zusammengekommen. Und ich darf für diese Bundesregierung feststellen, dass sich unser Bundeskanzler, dass sich vor allem auch unser Bundesaußenminister, dass wir alle gemeinsam bis zum Schluss mit großem Einsatz für unsere Kandidatur geworben und gekämpft haben. Soeben haben wir einen Versuch erlebt, eine gründliche Analyse durch polemische Schnellschüsse zu verkürzen. Wenig überraschend. Das wird Deutschland ganz sicher nicht helfen, Herr Frohnmeier, in Zukunft internationale Wahlen zu gewinnen. Aber vermutlich wollen Sie das ja auch gar nicht, weil Sie diese Organisationen ja auch ablehnen und aus diesen Organisationen aussteigen wollen. Aber zu einer ersten groben Analyse, die im Laufe der Aufarbeitung sicher um weitere Aspekte ergänzt wird. Wie die meisten wissen, sind wir erst vergleichsweise spät in das Rennen um einen Sitz im Sicherheitsrat in unserem üblichen 8-Jahres-Rhythmus eingestiegen. Während Österreich bereits 2011 und Portugal 2013 seine Kandidatur erklärt hat, haben wir das aus verschiedenen Gründen erst 2019 getan. Wir waren also von Beginn an in einer Art Aufholjagd gezwungen.
1: Herr Kollege Hahn.
4: Getragen.
1: Es gibt eine Zwischenfrage aus der AfD-Fraktion. Wollen Sie die zulassen?
4: Ich möchte gerne fortführen. Wir waren von Beginn an in einer Art Aufholjagd gezwungen, getragen von drei Bundesregierungen in jeweils unterschiedlicher Zusammensetzung und anderen außenpolitischen Prioritäten. Damit ist Tatsache, dass wir von Beginn an keine einfache Ausgangslage hatten. Unsere Mitbewerber haben in den Jahren vor der Bekanntgabe unserer Kandidatur bereits viele Wahlabsprachen getroffen, nicht zuletzt in unserer eigenen Regionalgruppe der westlichen Staaten. Das hatte zur Folge, dass unsere Mitbewerber einen klaren Vorsprung gerade in unserer Region hatten, bei unseren engsten Partnern. Und das wurde mir auch immer wieder bei den Gesprächen mit Botschaftern oder mit Ministern entsprechend bestätigt. Lassen Sie mich auch klar sagen, Verlässlichkeit und Worthalten sind nicht nur Wahlkampfsprüche, sondern für uns zentrale Werte. Und deshalb hatten wir bereits getroffene Zusagen unserer Partner dann selbstverständlich auch zu respektieren. Viele Staaten, gerade aus anderen Regionalgruppen, in denen es wenig streitige Kandidaturen gibt, konnten zudem nicht nachvollziehen, warum wir den Wettbewerb gegen zwei von uns befreundeten und im Vergleich zu uns deutlich kleineren Staaten eröffnet haben. Beide sind in den Vereinten Nationen sehr angesehen. Sie verfügen über sehr viel Sympathie. Die Positionen der beiden Staaten zu zentralen aktuellen Konflikten sind darüber hinaus bei vielen Mitgliedstaaten der Vereinten Nationen deutlich anschlussfähiger als unsere. Unsere Rolle, die Rolle Deutschlands in der Welt, hat sich 2022 mit dem russischen Angriffskrieg auf die Ukraine, also nach Beginn unserer Wahlkampagne, fundamental geändert. Wer dies nicht anerkennt, verkennt die Realität. Wir haben anders als noch 2018 oder 2010 keinen Wohlfühlwahlkampf geführt, sondern klare Positionen vertreten. Dies gilt für die Ukraine-Politik, dies gilt für unsere Haltung zum Nahen Osten, insbesondere zu Israel. Wir haben nie einen Zweifel daran gelassen, wofür und wogegen Deutschland steht. Dies betrifft insbesondere unsere klare Unterstützung für die Ukraine, die sich gegen einen verbrecherischen Angriff Russlands wehrt. Diese Hilfe, diese ausdrücklich auch militärische Unterstützung mit Munition, Waffen, aber auch Ausbildung sowie unsere Haltung mögen nicht jedem, auch nicht jedem Sicherheitsratsmitglied gefallen haben. Und dies betrifft genauso unsere besondere Verantwortung für die Sicherheit Israels. Und hier werden wir uns nicht verbiegen und unsere klare Haltung in zentralen Fragen auch weiterhin immer zum Ausdruck bringen, sehr geehrte Kolleginnen und Kollegen. Auf jeden Fall werden wir aus globaler Perspektive, jedenfalls für einen Teil und im unmittelbaren Vergleich mit dem neutralen Österreich und mit Portugal, als deutlich positionierter wahrgenommen. Und das ist auch gut und richtig so. Darüber hinaus haben wir in unserer Kampagne deutlich gemacht, dass wir die Handlungsfähigkeit des Sicherheitsrats stärken wollen, und zwar durch die Verbesserung der Zusammenarbeit der nichtständigen Mitglieder. Auch das dürfte kaum im Interesse einiger ständiger Mitglieder gewesen sein. Jedenfalls ist es so, dass neben uns ein weiterer größerer Staat mit klaren geopolitischen Positionierungen nicht gewählt wurde, nämlich die Philippinen. Frau Präsidentin, sehr geehrte Kolleginnen und Kollegen, lassen Sie mich abschließend noch Folgendes klarstellen. Deutschland steht auch weiterhin hinter dem System der Vereinten Nationen. Wir werden dort genauso engagiert bleiben, wie wir es bisher waren. Daran sollte auch die Entscheidung über eine verlorene Abstimmung nichts ändern. Reflexartige Rufe nach einem Rückzug oder einer pauschalen Reduzierung unseres Engagements in den Vereinten Nationen widersprechen eindeutig deutschen Interessen und verkennen den Mehrwert, den gerade auch wir aus den Vereinten Nationen ziehen. Wir bleiben engagiert in den Vereinten Nationen für Frieden und Sicherheit, für Wohlstand und Entwicklung, für humanitäre Hilfe, für Menschenrechte und für Völkerrecht. Globale Probleme und Herausforderungen können wir nur gemeinsam lösen. Die Vereinten Nationen sind und bleiben hier für uns der richtige Ort. Eine regelbasierte multilaterale Ordnung entspricht unserem elementaren politischen und wirtschaftlichen Interessen. Das bedeutet nicht, dass bei den Vereinten Nationen alles beim Alten bleiben kann oder soll. Die Bundesregierung engagiert sich stark für eine Reform der Vereinten Nationen und unterstützt insbesondere die Reformagenda UN 80. Um die Organisation, ihre Bestandteile und den Mitteleinsatz effizienter aufzustellen. Frau Präsidentin, sehr geehrte Kolleginnen und Kollegen, gerade in der aktuellen Weltlage großer geopolitischer Verwerfungen braucht Deutschland, braucht Europa starke Vereinte Nationen. Wir wollen und werden die Vereinten Nationen mit anhaltendem finanziellen und politischen Engagement unterstützen, genauso wie wir uns für die Reformen einsetzen, die das VN-System effektiver und effizienter machen sollen. Ich danke Ihnen herzlich für die Aufmerksamkeit.
2: Alle 8 Jahre zog die Bundesregierung seit der Wiedervereinigung als nicht ständiges Mitglied in den UN-Sicherheitsrat in New York ein. Diesmal hat es nicht geklappt. Portugal und Österreich haben das Rennen stattdessen gemacht. Die Frage ist, wie konnte es zu dieser deutlichen Niederlage für Deutschland kommen? Thema dieser Aktuellen Stunde, und das Wort geht jetzt an Agnieszka Brugger von Bündnis 90 Die Grünen.
5: Ja, ist das eine mehr als lohnenswerte Lektüre. Und anhand der Titel der Friedensgutachten der letzten Jahre kann man sehr gut nachverfolgen, wie fundamental sich die Welt in der Vergangenheit gewandelt hat. 2005 lautete die Überschrift noch: Friedensprozesse brauchen einen langen Atem. Dieses Jahr ist der Titel sehr viel düsterer mit die neuen Warlords, Gewaltdynamiken einhegen. Andere Bücher sprechen nicht von Warlords, sie beschreiben das Verhalten einiger Staaten und mächtiger Tech-Konzerne mit Begriffen wie Machtfürsten, Raubtiere oder Bullies. Gendern muss man da in der Regel nicht. Und natürlich hat das was mit der Außenpolitik zu tun, deutlich mehr als die Rede, die Sie hier gehalten haben. Denn das ist die Lage, in der Deutschland sich für diesen Sitz beworben hat. Und deshalb hätten wir uns alle miteinander außer denen da sehr gefreut, wenn es auch gelungen wäre. Ein richtiger Erfolg wäre es aber auch nur geworden, wenn eine deutsche Bundesregierung ihren Einfluss dann dazu nutzen würde, diesen Typen mit ihren egoistischen, zerstörerischen und skrupellosen Logiken die Stirn zu bieten. Aus Überzeugung, aber auch mit Blick auf die eigenen deutschen Interessen, muss man einem solchen Rückschritt entgegentreten, und das entschieden. Wenn ich mir aber das erste Jahr dieser Bundesregierung in der Außenpolitik anschaue, dann hat genau das vor allem ihrer Anmutung der Kandidatur am Ende gefehlt. Und da war es auch sicher nicht hilfreich, dass Friedrich Merz nicht bei der Generalversammlung der Vereinten Nationen war. Das ist auch vielfach registriert worden. Der Umstand seiner Anwesenheit ist umgekehrt auch nicht sofort ein Pluspunkt. Denn in einer Zeit, in der die USA aus dem Pariser Klimaschutzabkommen ausgeschieden sind, ist Deutschland bei der letzten Klimakonferenz leider nicht mit guten Ideen und einem engagierten Aufschlag in Erinnerung geblieben, sondern mit arroganten Äußerungen des Kanzlers über den Austragungsort. Und nicht hilfreich war sicher auch, das Völkerrecht nur dann anzusprechen, wenn es bequem ist. So tritt man nicht glaubwürdig für Menschenrechte und die regelbasierte Ordnung ein. Meine Damen und Herren, seit ein paar Tagen haben wir jetzt hier eine sehr lebhafte Debatte, wer denn jetzt die Schuld für diese Niederlage trägt. Und wenn wir uns jetzt einmal alle ruhig in die Augen schauen, ich weiß, dass Sie das nicht können, am Ende hat es den einen Grund dann natürlich auch nicht gegeben. Und wir haben da auch unterschiedliche Akzente und Analysen, aber wir sollten jetzt gemeinsam aus den Fehlern für die Zukunft lernen. Zuerst will ich aber noch mal an die abstruseste Geschichte in diesem Rahmen, die wirklich an den Haaren herbeigezogen ist, eingehen. Es gibt ja jetzt so einige Herren, die sitzen da breitbeinig in bequemen Talkshow-Sesseln und machen sich gerade darüber lustig, dass Annalena Baerbock angeblich Dörfern in Nigeria vorschreiben wollte, wo und wie sie Toiletten bauen sollten. Meine Damen und Herren, das sind Fake News, denn in dem konkreten Fall ging es übrigens um Frauen, die in einem Dorf gelebt haben, wo eine terroristische Organisation, islamistisch, nämlich Boko Haram, dieses Dorf überfallen hatte und die Frauen vergewaltigt hat. Und es waren die Frauen vor Ort, die das angesprochen haben und die darauf hingewiesen haben, dass die Sanitäranlagen in der Mitte des Dorfes für sie sicher sind. Und wer sich da jetzt drüber lustig macht und das anmaßend findet, der hat nicht nur keinen Respekt vor diesen Frauen, sondern der verhält sich selber mehr als verblendet und anmaßend. Und ehrlich, also daran soll die deutsche Sicherheitsratskandidatur gescheitert sein. Und wer das glaubt, der macht sich auch wirklich selber lächerlich. Aber meine Damen und Herren, zurück zum gemeinsamen nach vorne schauen. Es war auch sicherlich nicht der allerklügste Move der vorvorletzten Bundesregierung, die Kandidatur in Konkurrenz zu Portugal und Österreich zu verkünden, die längst für sich geworben haben. Damit war die Ausgangslage schwierig. Aber die Antwort auf fast alle Fragen in dieser Weltlage, und auch darauf können wir uns, glaube ich, als demokratische Fraktion einigen, ist gerade immer ein geeintes Europa. Und wer mit einem Sitz im Sicherheitsrat in einer unfriedlichen Welt mehr und nicht weniger Verantwortung übernehmen will, der sollte mehr und nicht weniger tun. Und deshalb sollte man in Partnerschaften und Projekte weltweit investieren, statt mit dem Rotstift im Haushalt zu kürzen. Dazu haben wir als Grüne morgen einen Antrag im Plenum. Der beste Schutz in dieser rauen und unberechenbaren Welt ist, möglichst viele Partner zu haben. Aber dazu muss man selbst ein verlässlicher Freund sein, wenn andere uns brauchen. Und wie das in diesen bewegten und unsicheren Zeiten geht, dafür hat nicht nur unser Antrag morgen, sondern auch das aktuelle Friedensgutachten eine Reihe von sehr konkreten guten Hinweisen für die nächste Kandidatur parat. Vielen Dank.
1: Die nächste Rednerin in dieser Debatte ist Deria Türk-Nachbauer für die SPD-Fraktion.
6: Sehr geehrte Frau Präsidentin, liebe Kolleginnen und Kollegen und andere. Deutschland hat die Wahl zum nichtständigen Mitglied im UN-Sicherheitsrat verloren. Ziemlich klar, deutlich, ganz ohne Zitterpartie. Das ist wirklich eine herbe Niederlage, und wir werden sie auch nicht schönreden. Der Herr Staatsminister hat es auch nicht getan. Durchgefallen bei einer Sicherheitsratskandidatur war Deutschland bisher noch nie. Das verlangt eine ehrliche Analyse, und das verlangt auch Haltung, die Bereitschaft, unbequeme Fragen zu stellen, und auch an uns selbst und auch an vorvergangene Bundesregierung. Aber zuerst ein Wort, das dieser Moment verdient. Außenminister Wadephul hat bis zur letzten Minute gekämpft und wirklich alles gegeben. Er hat das Ergebnis klar benannt, eine tiefgreifende Analyse angekündigt und hat die richtigen Konsequenzen gezogen. Und dafür danke ich ihm und meine Fraktion ausdrücklich. Denn die richtige Konsequenz ist nicht Rückzug. Deutschland wird sich nicht in die Schmollecke verziehen. Wir werden auf der internationalen Bühne weiterhin präsent bleiben, unser Engagement verlässlich fortführen und unsere Rolle in der Generalversammlung selbstbewusst gestalten. Und nun zum Teil oder einen kleinen Teil einer ehrlichen Analyse. Ex-UN-Botschafter Heusken hat einen dieser Punkte für die Niederlage benannt. Wenn wir das Völkerrecht relativieren, dürfen wir uns nicht wundern. Ja, das sitzt bei uns, denn das ist ein Hinweis, den wir ernst nehmen sollten. Dort, wo mehr Klarheit gefordert gewesen wäre, waren wir vielleicht manchmal nicht klar genug. Das könnte bei den Staaten, die in New York mit abgestimmt haben, Spuren hinterlassen haben. Wer auf der Weltbühne gehört werden will, muss bereit sein, unbequeme Wahrheiten auch dann auszusprechen, wenn sie starke Partner betreffen. Es geht um Glaubwürdigkeit und Haltung. Das ist allerdings nur eine der Lektionen aus New York, eine ernste, eine wichtige und eine, mit der wir konstruktiv umgehen werden, aber nicht die einzige, so wie die Gründe der Nichtwahl vielschichtig waren. Und jetzt, meine Damen und Herren von der AfD, zu Ihnen. Sie haben die Aktuelle Stunde beantragt. Sie sorgen sich um das Ansehen in der Welt. Das finde ich echt putzig, und das wäre rührend, wenn es nicht so entlarvend wäre. Denn schauen wir uns doch mal an, was Sie wirklich tun. Ihre Abgeordneten reisen nach Washington und erzählen dort, wie Deutschland und Europa die Justiz missbrauchen. Sie geben in russischen Propagandasendern Interviews und stellen Deutschland als Unrechtsstaat dar. Pseudowahlbeobachtungsmissionen, Verbreitung russischer Kriegspropaganda, ganz aktuell flanieren in St. Petersburg. Das ist Ihre außenpolitische Bilanz. Und bei Ihren Anti-Deutschland-Reisen haben Sie wirklich ganze Arbeit geleistet. Herzlichen Glückwunsch.
1: Frau Kollegin.
6: Und Sie stehen hier.
1: Frau Kollegin, es gibt eine Zwischenfrage aus der AfD-Fraktion.
6: Nein, danke. Und Sie stehen hier und reden über Deutschlands Ansehen. Und wenn selbst russische Agenten auf Ihre Rolle, auf die Rolle der AfD in dem Bundestag hinweisen und sich über Ihre Rolle freuen, dann finde ich es echt witzig, was Sie hier abziehen. Sie nennen sich Patrioten. Sie sind Patrioten, die man sich noch nicht mal bei Wish bestellt. Wer den Ruf seines Landes im Ausland systematisch beschädigt, hat das Recht verwirkt, sich hier als Anwalt deutscher Interessen aufzuspielen. Die Wahrheit
1: Frau ist, Kollegin, es gibt noch mal eine Zwischenfrage aus der AfD-Fraktion.
6: Nein, danke. Sie haben Multilateralismus nie verstanden und Sie wollen es auch gar nicht. Für Sie sind die Vereinten Nationen ein Feindbildlieferant, kein Forum. Internationale Zusammenarbeit gilt für Sie als Souveränitätsverzicht. Und Völkerrecht interessiert Sie nur, wenn es sich als Angriffsfläche gegen die Bundesregierung eignet und Sie das für Ihre eigene politische Agenda instrumentalisieren können. Wir in dieser Koalition halten das anders. Ja, die UN sind nicht perfekt. Ja, die UN gehört reformiert. Aber Sie sind der Unterschied zwischen einer Welt mit Regeln und einer Welt, in der das Recht des Stärkeren gilt. Und für diese Idee stehen wir als Sozialdemokratie. Und für Sie werden wir zusammen mit den Kolleginnen und Kollegen der Union kämpfen, mit einer neuen Kandidatur, glaubwürdig, konsequent und mit einer klaren Haltung. Danke.
2: China, USA, Russland, Frankreich und Großbritannien sind die 5 ständigen Mitglieder im UN-Sicherheitsrat. Nur sie haben auch ein Vetorecht. Die weiteren 10 Sitze, die werden für je 2 Jahre von den übrigen UN-Mitgliedstaaten besetzt. Ja, solch ein nicht ständiger Sitz, der verspricht natürlich für das jeweilige Land mehr Einfluss und internationales Gewicht. Deutschland hat sich beworben, ist aber gescheitert. Portugal und Österreich haben das Rennen gemacht. Thema dieser Aktuellen Stunde. Jetzt nächste Rednerin Lea Reisner für die Partei Die Linke.
7: Sind wir hier entsetzt, erschüttert, aufgebracht oder hämisch über dieses Ergebnis? Dabei ist kein Unglück passiert. Diese Regierung hat die Quittung bekommen. Die Welt hat sich Deutschland angeschaut und Nein gesagt. Nicht dieses Deutschland, nicht im Sicherheitsrat. Und jetzt hören wir verschiedene Analysen. Schlechtes Timing, schlechte Absprachen, Kampagnen gegen Deutschland. Das meiste davon ist Unsinn. Die Welt hat einfach genau hingeschaut. Sie hat gehört, wie der Bundeskanzler sagt, wir sollen bis 2029 kriegstüchtig sein. Sie hat gehört, wie der Verteidigungsminister die stärkste konventionelle Armee Europas verspricht. Sie hat gesehen, wie dieses Land Waffen und diplomatische Deckung liefert an einen Staat, gegen den ein Völkermordverfahren läuft. Sie hat gesehen, wie diese Regierung schweigt oder gar logistisch unterstützt, wenn die USA das Völkerrecht brechen. Sie hat gespürt, dass Deutschland seine politische und wirtschaftliche Macht eben nicht im Interesse der internationalen Gemeinschaft nutzt. Diese Regierung redet von Werten, aber sie verteidigt diese Werte nur dann, wenn sie die eigenen Interessen nicht im Weg stehen. Und diese Doppelstandards haben Vertrauen zerstört. Denn Völkerrecht gilt entweder universell oder es ist nichts wert. Die Welt hat Nein gesagt, weil sie weiß, dieses Deutschland macht keine Politik für den Frieden. Die Politik nach außen ist auch die Politik nach innen. Für die Bundeswehr haben sie die Schuldenbremse abgeschafft, 100 Milliarden Euro gefunden in einer Woche. Für Krankenhäuser, Renten, bezahlbaren Wohnraum gilt sie weiter. Da ist angeblich kein Geld da. Und das nennen sie dann Sicherheit. Aber Panzer alleine schaffen keine Sicherheit. Sicherheit ist, wenn nachts genug Pflegekräfte auf der Station sind, um die PatientInnen versorgen zu können. Sicherheit ist, wenn die Miete am Monatsende nicht entscheidet, ob noch Geld fürs Essen da ist. Sicherheit ist, wenn die Rente am Ende eines Arbeitslebens für mehr reicht als für die nächste Stromrechnung. Und genau diese Sicherheit nehmen sie uns weg für noch mehr Waffen. Wer das dann kritisiert, gilt als naiv, aber das ist falsch. Denn wirklich naiv ist, wer glaubt, man kann ein Land kaputt sparen, immer weiter aufrüsten und am Ende in Frieden leben. Und jetzt zur AfD. Sie beantragen hier eine Aktuelle Stunde zu den Vereinten Nationen, der Institution, der Sie permanent Ihre Legitimität absprechen. Der Institution, die für internationale Kooperation und für Frieden stehen. Und das ist exakt das Gegenteil von dem, was Sie wollen. Sie verkaufen sich als Friedenspartei, aber das ist eine saugefährliche Lüge. Frieden ist nicht die Abwesenheit von Solidarität mit anderen Ländern. Frieden ist nicht die Gleichgültigkeit gegenüber Krieg. Frieden ist nicht das Buckeln vor scheinbar Mächtigen dieser Welt. Frieden entsteht durch Zusammenarbeit, durch internationale Solidarität, durch die Unteilbarkeit der Menschenrechte, und all das bekämpfen Sie. Die AfD ist eine zutiefst nationalistische Partei, und gerade in Deutschland sollten wir wissen, Nationalismus hat noch nie Frieden geschaffen. Nationalismus behauptet immer, die Interessen der eigenen Nation ständen über den Interessen der anderen, und genau dort beginnen die Konflikte. Wer alles denkt in Volk, Nation, Grenze, in Wir gegen die anderen, der ist nicht für Frieden, der ist für Konfrontation. Die AfD will auch keine Abrüstung. Sie will ein Deutschland, das wieder gefürchtet wird. Sie will die Wehrpflicht zurück. Sie will den Sozialstaat schleifen, die Reichen entlasten, den Mindestlohn abschaffen und uns spalten. Nach Pass, nach Hautfarbe, danach, wie viel wir verdienen. Damit wir uns nicht gemeinsam wehren. Eine Partei, die den Konzernen dient und den Menschen aufhetzt, ist keine Friedenspartei. Sie ist die radikalste Form dieser Aufrüstung. Wenn die Bundesregierung aus dieser Abstimmung etwas lernen will, dann sollte es das sein. Internationale Glaubwürdigkeit kann man nicht kaufen. Nicht mit Rüstungsausgaben, nicht mit dem Versprechen der stärksten Armee Europas. Die Botschaft ist klar. Vertrauen entsteht durch Glaubwürdigkeit, durch Diplomatie, durch die Verteidigung von Menschenrechten und vom Völkerrecht, auch dann, wenn es unbequem ist. Deutschland braucht nicht mehr militärische Stärke. Die Welt hat eine Wahrheit ausgesprochen. Hören Sie zu.
1: Der nächste Redner in dieser Debatte ist für die Unionsfraktion Markus Kopp.

0: Frau Präsidentin, liebe Kolleginnen und Kollegen! Ja, das Ergebnis der Wahl ist enttäuschend und bedauerlich, aber wir sollten keine falschen und vor allem keine voreiligen Schlüsse ziehen, wie es auch heute in der Debatte hier wieder getan wird. Der Bewerbungsprozess wurde von insgesamt drei sehr unterschiedlichen Bundesregierungen begleitet. Und hier sollten wir dann auch schauen, was waren die jeweiligen Punkte, die vielleicht in dieser Zeit nicht ordentlich gelaufen sind. Und liebe Agnieszka, ich kann es dir jetzt nicht ersparen, die längste Zeit dieser drei Regierungen war nun mal eine grüne Außenministerin. Und deshalb sich hinzustellen, es waren nur die anderen, und zu sagen, ihr wart doof, finde ich ehrlich gesagt an der Stelle auch nicht. Wir sollten es ehrlich analysieren, ehrlich ausrechnen. Wir alle kennen die Aussagen, gerade von afrikanischen Politikerinnen zur Annalena Baerbock. Agnieszka, ich will nur, dass wir es ehrlich analysieren. Und dann gehört auch eure Rolle auch mit dazu. Was aber noch viel wichtiger ist als die Frage, wer war es denn, wer hat es denn verbockt, ist die Frage, was lernen wir eigentlich daraus? Bei der Frage, wer es war, können wir ohnehin nur spekulieren, denn es war eine geheime Wahl. Mögliche Gründe sind hier schon viele genannt worden. Auch international, wenn man sich die Kommentierung unseres Wahlergebnisses anschaut, ist hier weniger, dass hier ein grundsätzlicher Bedeutungsverlust von Deutschland attestiert wird, sondern dass hier viele der Punkte, die wir heute auch schon gehört haben, als Gründe genannt werden. Daraus müssen wir lernen und auch daraus, dass insbesondere Länder des globalen Südens mit einem anderen Selbstbewusstsein auftreten und nicht mehr automatisch westlichen, nicht mehr automatisch deutschen Positionen folgen, ist eine Realität, die wir in unserer Außenpolitik erkennen müssen. Und so richtig es ist, dass wir auch hier im Parlament über diese Wahl reden und die Ergebnisse, so bemerkenswert ist es in der Tat, wer denn diese Aktuelle Stunde beantragt hat. Ausgerechnet die AfD beklagt lauthals einen angeblichen Verlust deutschen Einflusses. Dabei vertritt sie eine Außenpolitik, die genau zu noch weniger Einfluss führen würde. Führende Vertreter der AfD diffamieren regelmäßig internationale Organisationen als Teil einer angeblichen globalen Elite. Wenn es um die Frage von Beteiligung von Bundeswehr an UN-Missionen geht, gibt es von der AfD maximal dann eine Zustimmung, wenn sie sich davon eine Reduzierung von Migration versprechen. Wir haben ja jetzt dieser Woche lernen müssen, dass wir Westdeutsche eigentlich nur deutsch sprechende Amerikaner sind. Vielleicht gibt uns das ja etwas Optionen, künftig wieder mehr Einfluss zu haben. Vielleicht ist es aber auch ein weiteres Mosaikstück, das uns einfach erklärt, warum Ihre Partei selbst ihren internationalen rechtspopulistischen Partnern einfach nur peinlich ist. Und das ist der Kern für uns Parteien hier der Mitte. Deutschland gewinnt internationales Gewicht nicht durch Isolation. Deutschland gewinnt Einfluss durch Bündnisse, Partnerschaften und aktive Mitarbeit in internationalen Organisationen. Wer die Vereinten Nationen schwächt, schwächt auch Deutschlands Möglichkeiten, internationale Entwicklungen mitzugestalten. Wer sich von multilateraler Zusammenarbeit abwendet, wird nicht souveräner, sondern bedeutungsloser. Meine Damen und Herren, die Konsequenzen aus dieser Wahl kann deshalb nicht sein, sich zurückzuziehen. Die Konsequenz muss sein, besser zu werden. Deutschland muss seine Beziehungen zum globalen Süden, insbesondere zum afrikanischen Kontinent, vertiefen. Deutschland muss multilaterale Mehrheiten früher und strategischer organisieren. Und Deutschland muss weiter seine Interessen klar vertreten und gleichzeitig als verlässlicher Partner wahrgenommen werden. Genau daran arbeiten wir gemeinsam mit der neuen Bundesregierung. Außenminister Wadephul hat bereits im ersten Jahr seiner Amtszeit intensive Gespräche geführt und deutlich gemacht, dass Deutschland auch künftig Verantwortung in den Vereinten Nationen übernehmen wird. Dieses Wahlergebnis ist kein Urteil über Deutschlands globales Engagement. Es ist ein Auftrag an unsere Diplomatie, an unsere Parteien hier in der demokratischen Mitte, gemeinsam strategisch und wirksam zu arbeiten. Und ich möchte das in Zusammenhang mit einer weiteren außenpolitischen Entscheidung dieser Woche zusammenstellen, die auf den ersten Blick auch eine Enttäuschung ist. Die Entscheidung zur EFKAS, dass es keine deutsch-französische Zusammenarbeit mehr geben wird bei der Bereitstellung eines Kampfflugzeuges, ist ein Rückschlag. Aber wir haben jetzt eine Chance. Wir haben gemeinsam eine Chance, aus diesem Wahlergebnis in New York, aus dieser Entwicklung mit EFKAS zu lernen, hier noch stärker europäische gemeinsame Schritte einzuleiten, mit unseren europäischen Partnern hier endlich das zu tun und zu schaffen, wovon wir die ganze Zeit reden, eine wirklich gemeinsam organisierte europäische Sicherheits- und Verteidigungspolitik, und dass wir dann auch in Europa und auf der globalen Ebene wieder mehr Einfluss gewinnen, halte ich für logisch. Und wenn wir daran arbeiten, können wir das auch erreichen. Dazu lade ich alle ein, insbesondere die Parteien, die heute in der Debatte gezeigt haben, dass sie einer Lösung interessiert sind, von ganz rechts und von ganz links, war leider, wie zu erwarten, war kein positiver Input hier zu erwarten. Herzlichen Dank.
1: So, das war Markus Koop von der Unionsfraktion hier in der Aktuellen Stunde. Es geht hier um die gescheiterte Bewerbung Deutschlands für einen Sitz im UN-Sicherheitsrat, einen ständigen Sitz. Und jetzt kommt als nächste Rede Beatrix von Storch für die AfD.
2: Herr Präsident, meine Damen und Herren, wir machen uns kleiner, als wir sind, das sagte Friedrich Merz 2022 als Kritik an der Ampel. Nach einem Jahr Kanzler Merz sind wir nun so klein, dass selbst Österreich und Portugal mehr internationale Unterstützung organisieren kann als die schwarz-rote Regierung für Deutschland. Das Abstimmungsergebnis beim UN-Sicherheitsrat in nüchternen Zahlen, Portugal 134 Stimmen, Österreich 131 und Deutschland 104. Abgeschlagen. Das Gute ist, wir haben es jetzt schwarz auf weiß in Zahlen, wo wir international stehen. Ganz unten. Über die Ursachen herrscht unter den Demokraten der Mitte Uneinigkeit. Hinter der Brandmauer gibt es Zank wie im Kindergarten. Grünvorsitzende Franziska Brandner, Deutschland hat in den vergangenen Monaten viel Vertrauen auf der internationalen Bühne verspielt. Sie will damit sagen, der Fritz, der hat es vergeigt. Und aus der CDU, Minister Pentz aus Hessen, Annalena Baerbock hat es verbockt. Da stellt sich mir jetzt die Frage, wer hat eigentlich diese Baerbock nach der Bundestagswahl 2025 zur UN geschickt? Die Blamage bei der UN, das war Baerbocks Werk und Friedrichs Beitrag. Sie sitzen da alle in einem Boot und das Boot ist nun gekentert. Gekentert ist die Mischung aus Scheckbuchdiplomatie, Inkompetenz, moralischer Überheblichkeit und konsequenter Ignoranz gegenüber den Realitäten dieser Welt. Am linksgrünen deutschen Wesen soll die Welt genesen, Klimagender und Ukraine als Maßstab für die ganze Welt. Und wer dem nicht folgt, der holt sich bei Oberlehrer Merz und Sonderschullehrerin Baerbock eine Standpauke ab. Wir haben außerdem kein Geld. Hauen es aber raus, als gäbe es kein Morgen. Und das nicht mit der Gießkanne, sondern mit dem Wasserwerfer in der ganzen Welt. Den Unsinn, den die USA nicht mehr bezahlt, da packen wir noch eine Schippe drauf. Von der WHO bis zur UNRWA, von der Abtreibungslobby in Burundi bis zum Gendergaga in Burkina Faso. Natürlich können wir uns auf den Standpunkt stellen und sagen, alles nicht so schlimm. Sie wissen die Geschichte mit dem Sack Reis in China oder ob die inkompetenteste Regierung, die wir je hatten, einen Sitz im Sicherheitsrat bekommt. Das spielt keine Rolle. Die UN ist ohnehin eine Ansammlung mehrheitlich autoritärer, korrupter Staaten mit einem überbezahlten Sozialisten an der Spitze. Egal. Aber um einfach zur Tagesordnung überzugehen, ist das alles viel zu teuer. 5 Milliarden Euro zahlen wir an die EU und davon 4 Milliarden freiwillig. Wir haben es ja. 11 Milliarden für die Ukraine, 13 Milliarden netto in die EU und 26 Milliarden Euro Entwicklungshilfe macht in Summe 55 Milliarden Euro für das Ausland. Das ist genug Geld, um bis 2030 die Defizite bei Pflege, Rente und Krankenkasse zu schließen, ohne Leistungskürzung und ohne Beitragsanhebung. Dazu kommen dann noch ansteigend jährlich Beträge bis 2030, 180 Milliarden für die Bundeswehr, um die NATO-Partner zu erfreuen. Führungsverantwortung nennt das der Kanzler ein anderes Wort für Fass ohne Boden. Bis 2030 ist Deutschland pleite. Bei Reformen, also Sparen, reden Sie immer vom Sozialstaat. Wir reden da erstmal von der internationalen Politik. Sparen ist eine Frage der Priorität. Bei der UN leben 37.000 UN-Beamte in Saus und Braus mit Gehältern zwischen 46.000 und 250.000 Euro plus 60% bis zu 60% Zuschläge bezahlt von unseren Beiträgen. Kaum war die UN-Blamage öffentlich, erklärte Merz dann natürlich trotzdem zugleich, Deutschland werde seiner Verantwortung weiter gerecht. Heißt, wir bleiben Zahlmeister, auch natürlich 4 Milliarden freiwillig. Nein, meine Damen und Herren, mit uns hört das auf. Das ist ein Versprechen. Wir müssen die heiligen Kühe der politischen Klasse schlachten. Als erstes weg mit den 4 Milliarden Euro freiwilligen Beiträge an die UN, statt den Frauen in Deutschland die Rente zu streichen, die sich hier für die Pflege ihrer Angehörigen aufopfern. Da wollen Sie streichen, wir streichen bei den freiwilligen Beiträgen an die UN. Der Unterschied zwischen Schwarz, Rot, Grün und uns auf den Punkt heißt, Ihre Priorität heißt Deutschland zuletzt und unsere Priorität heißt Deutschland zuerst.
3: Für die SPD-Fraktion darf ich Jürgen Kosse das Wort erteilen.
4: Herr Präsident, liebe Kolleginnen und Kollegen, ich weiß nicht, ob es Ihnen und euch so geht, dass man manchmal kopfschüttelnd zuhören muss, wenn hier geredet wird. Vor allem, wenn man das Gefühl hat, Leute reden über etwas, wo sie keine Ahnung von haben. Und dann auch noch nicht mal wissen, warum es die UN oder den Völkerbund überhaupt gibt. Der Völkerbund als Vorläufer der UN war die Konsequenz aus dem Ersten Weltkrieg und war der Versuch, dass so etwas nie wieder passiert, dass man miteinander reden muss, dass man Argumente austauschen muss, damit Krieg am besten unmöglich ist. Der Versuch scheiterte und er scheiterte an Nazis, an dem Ausbruch des Zweiten Weltkrieges. Und die Konsequenz aus dem Zweiten Weltkrieg war, dass man ihn veränderte und umwandelte zur UN mit heute 193 Mitgliedern. Die Idee war, dass 193 Länder miteinander an einem Tisch quasi reden, um Konflikte in dieser Welt unmöglich zu machen. Und diese Idee ist nicht in Wirklichkeit an der UN-Versammlung gescheitert, sondern die Idee, dass der Sicherheitsrat für Krieg und Frieden Lösungen herbeiführt, die scheitert an der gegenseitigen Blockade von ganz speziellen Ländern. Dazu gehört Russland, dazu gehört China und sicherlich auch Trump, liebe Kolleginnen und Kollegen. Und wenn wir glauben, dass die Menschheit gelernt hat aus barbarischen Kriegen und die UN ein Instrument sein kann, der muss doch dafür sorgen, die UN stark zu machen und sich nicht hier hinstellen wie die Herzogin aus Oldenburg und sagt, wir geben denen kein Geld mehr, weil wir im Prinzip das für unnötig halten. Wer mehr Kriege in dieser Welt haben will, der muss die UN schwach machen. Wir wollen die UN stark machen, damit Menschlichkeit und Frieden auch möglich ist, am Verhandlungstisch zu erzielen, liebe Kolleginnen und Kollegen. Und das führt mich dann zu dem Wahlergebnis. Jeder, der in der Politik ist, weiß, wenn man eine Wahl nicht gewonnen hat, dann ist das eine Enttäuschung. Dafür gibt es aber auch Gründe. Und vielleicht sollten wir die Gründe ganz offen ansprechen, und das möchte ich an dieser Stelle tun. Es ist vor allem nach der Zeitenwende und der Einflussnahme auch von Russland zum Beispiel auf diese Abstimmung notwendig.
3: Herr Abgeordneter, würden Sie eine Zwischenfrage des Abgeordneten Frohnmeier gestatten?
4: Ja, natürlich, unseren Moskau-Experten, klar. Aber nicht, dass Sie mit mir Russisch reden, ne? Kann ich nämlich nicht.
5: Ja, vielen Dank erstmal, dass Sie die Frage zulassen. Ich teile nicht ganz Ihren Humor, aber ich hätte eine Frage an Sie. Wenn man jetzt Ihren Ausführungen zugehört hat, dann stellt man sich ja schon die Frage, ob Sie in der Bundesregierung überhaupt mal reflektiert haben, warum es zu diesem Scheitern gekommen ist, oder sagen Sie, das hat jetzt damit zu tun, dass, weiß ich nicht, Herr Trump, Herr Putin, die AfD, wer auch immer dafür gesorgt hat, dass es keine Mehrheiten für Sie bei den Vereinten Nationen gab. Und die Frage, die wir uns natürlich stellen, ist, will man dann zusätzlich jetzt noch mehr Milliarden bezahlen, freiwillig in der Hoffnung über Scheckheftdiplomatie dann beim nächsten Mal auf jeden Fall ganz bestimmt einen Sitz zu bekommen? Oder welche Lehren ziehen Sie da raus und wie wollen Sie dann beim nächsten Mal die Dinge besser machen? Hat es vielleicht auch damit zu tun, dass man international sich immer stärker isoliert hat und nicht ganz so tolle Arbeit macht? Also ist man auch selbstkritisch in der Bundesregierung oder sind es immer die anderen?
4: Das ist eine interessante Frage, weil er sehr viel über sie selber aussagt. Ich glaube, und die Mehrheit in diesem Haus wahrscheinlich auch, dass die UN kein Gremium sein sollte, wo militärische oder wirtschaftliche Stärke oder Klammer auf Scheckbuch eine große Rolle spielen, sondern Glaubwürdigkeit und Vertrauen. Und wenn Sie das ansprechen, das Scheckbuch irgendwie eine Rolle spielen sollte, stellt sich ja für mich die Frage, ob das nicht mehr über Sie aussagt, dass Sie so Politik machen wollen. Wir wollen das definitiv nicht, weil das zum Schaden unseres Landes ist. Und vielleicht ist es dann auch klug, der eigenen Nervosität beim Zuhören vielleicht nicht ganz nachzugeben. Und dann, wenn ein Redner die Frage aufwirft, ich werde jetzt was zu den Gründen sagen, sich dann schon reflexartig meldet. Das ist vielleicht zumindest nicht klug, aber es kann ja sein, dass Sie an der Stelle auch überfordert sind. Ich will zu den Gründen kommen, warum ich glaube, dass es in dieser Zeit nach der Zeitenwende möglich ist und notwendig sein muss, auch über einen Grund nachzudenken, der eine Rolle spielt. Es ist nicht klug, sich als Europa trennen zu lassen. Und die Hausaufgabe muss sein, dass wir auch an der Stelle ein stärkeres Europa haben, die dafür sorgt, wenn es um zwei Sitze im Sicherheitsrat gibt, um zwei nichtständige Sitze im Sicherheitsrat gibt, sich darauf zu einigen, dass es tatsächlich auch nur zwei Kandidaturen gibt. Das macht die Spielchen von China, von Trump und Russland auch unmöglich. Und das sollte, liebe Kolleginnen und Kollegen, eine Lehre aus dieser Abstimmung sein. Und ich glaube, das teilen mit mir viele. Und die letzte Bemerkung, die will ich mal in Richtung Grüne machen, weil ich glaube, es hilft nichts, wenn da jeder sein eigenes Argument auspackt, was ihm am tollsten gefällt. Und dann sagt, ja, mein Argument ist aber 100% richtig. Agnieszka, ich habe das verstanden, was man auch Brückenbauen nennen kann oder auch dein Hinweis, dass die Grünen, so habe ich es verstanden, auch bereit sind, mitzuhelfen, dass es um unser Land, Deutschland, im Ausland geht und es in Wahrheit sich nicht für parteipolitische Spielchen einigen. Wir sind im Ausland doch nicht Abgeordnete einer Partei, sondern wir sind Abgeordnete des Deutschen Bundestages. Und ich glaube zutiefst, es ist mehr notwendig, als Abgeordneter unser Land zu vertreten und nicht einseitig irgendwie nach Moskau zu fahren oder immer nur seine Argumente ideologisch vorzutragen. Das schadet unserem Land, liebe Kolleginnen und Kollegen. Und so habe ich es auch verstanden, dass ihr dazu bereit seid. Die Abschlussbemerkung ist, wir sollten uns nicht trennen lassen in Europa. Wir sollten nie zulassen, dass andere über unsere Politik bestimmen. Und deswegen zu den Reden, die man hier immer hört, die mir einfallen. Und wenn ich gut zuhöre, wo ich vielleicht einfach nur Johannes Rau zitieren möchte, der mal gesagt hat, ein Patriot ist derjenige, der sein Land liebt. Und ein Nationalist ist derjenige, der andere Vaterländer verachtet. Und wir, glaube ich, in der Mehrheit in diesem Haus stehen auf der ersten Seite. Unser Bundespräsident, liebe Kolleginnen und Kollegen, hatte recht. Und wir sollten uns immer daran erinnern. Herzlichen Dank für die Aufmerksamkeit.
1: So, das war der SPD-Abgeordnete Jürgen Kosse. Wir sind weiter in der Aktuellen Stunde hier. Es geht um eine Bilanz nach dem Scheitern der deutschen Bewerbung für einen ständigen Sitz im Sicherheitsrat. Und die nächste Rednerin ist Deborah Döring und die spricht für die Grünen.
6: Sehr geehrter Herr Präsident, liebe Kolleginnen und Kollegen, wir sind uns ja einig darin, das war eine herbe Niederlage für Deutschland und sowas darf nicht nochmal passieren. Aber bevor das jetzt hier geradezu harmonisch wird, vielleicht dann doch noch mal ein paar Takte zu der Fehleranalyse. Wir haben ja jetzt einige Gründe gehört. Der Staatsminister hat auch noch mal ausgeführt, was Ihre Interpretation ist. Und mir fehlt da manchmal so ein bisschen Funken Selbstkritik in der ganzen Analyse. Also wir hören so wenig zur Arroganz des Kanzlers, der internationalen Abwesenheit bei wichtigen Konferenzen, dass der Kanzler mal ab und zu ein Gastgeberland beleidigt, habe ich auch noch nicht so viel aus der Koalitionsfraktion gehört. Und wir hören auch wenig zu dem Vorwurf der Doppelstandards im Völkerrecht oder Kritik an der deutschen Nahostpolitik. Und liebe Kolleginnen und Kollegen, egal ob wir am Schluss die Einschätzung teilen oder nicht, für eine ernsthafte Fehleranalyse müssen wir uns doch damit befassen, was uns vorgeworfen wird, was wir auf den ganzen Reisen, die wir machen, immer wieder hören. Seit Jahren hören wir, dass Deutschland seine Glaubwürdigkeit verspielt hat, indem es im Völkerrecht mit zweierlei Maß misst. Viele Völkerrechtsbrüche verurteilen wir zu Recht sehr klar und deutlich, wie beispielsweise den Angriffskrieg auf die Ukraine durch Russland. Bei Völkerrechtsbrüchen von einigen Partnern schweigen wir aber, winden uns, eiern rum, beispielsweise bei der USA oder Israel. Ich erinnere mich an Venezuela, wo die Bundesregierung bis heute nicht zu einer abschließenden Bewertung gekommen ist und es weiterhin sehr komplex findet. Völkerrechtsexperten finden es relativ eindeutig völkerrechtswidrig. Und auch bei der aktuellen Nahostpolitik kann man den Vorwurf ja nicht einfach so wegwischen. Die erste deutsche Enthaltung bei der Verlängerung des UNRWA-Mandates wurde gesehen von den Ländern des sogenannten globalen Südens. Zu Recht machen wir mal sehr klar und deutlich, dass der Iran, die Hamas und die Hezbollah Völkerrecht mit Füßen tritt. Und trotzdem ist unsere Kritik dann manchmal gegenüber des Vorgehens Israels und der USA in Gaza, im Iran oder im Libanon doch sehr, sehr leise. Bei den Angriffen auf Iran im Juni 2025 wurde Israel sogar vom Kanzler gelobt, es würde für uns die Drecksarbeit machen. Das, liebe Kolleginnen und Kollegen, trägt nicht zu unserer Glaubwürdigkeit bei. Und genau solche Dinge müssen wir dann diskutieren. Und liebe Kolleginnen und Kollegen der SPD, ich finde es ja toll, dass Sie sich auch in der Öffentlichkeit so klar für eine klare Haltung zum Völkerrecht bekennen. Vielleicht denkt ihr noch mal ein bisschen drüber nach, dass ihr auch Teil der Bundesregierung seid und jetzt diesen schönen Worten auch noch so richtig gute Handlungen nachfolgen könnt. Das würde mich sehr glücklich machen. Dass jetzt nicht nur von der AfD, sondern auch von Teilen der Union manchmal die Forderung kommt, die Beiträge zu kürzen. Und ich bin sehr dankbar, dass das hier sehr klar auch von der Union widersprochen worden ist. Das zeigt nicht nur von der Arroganz, die Deutschland vorgeworfen wird, sondern es zeigt ehrlicherweise auch von maximaler Unkenntnis über das UN-System. Und beleidigt zu drohen, liebe AfD, dass man gar nichts mehr machen will, wenn man eine Abstimmung verliert, ist nicht nur maximal infantil, sondern ehrlicherweise genau die falsche Haltung, um Glaubwürdigkeit wiederzuerkennen. Und deswegen ist jetzt die Frage, was machen wir denn jetzt? Jetzt müssen wir ja nach vorne gehen. Ich würde sagen, der Anfang ist eine ernsthafte Aufarbeitung. Kritik ernst nehmen, weniger Überheblichkeit, mehr Bescheidenheit und echte Verantwortungsübernahme. Denn am Schluss, liebe Kolleginnen und Kollegen, geht es doch um viel mehr als nur um einen Sitz im UN-Sicherheitsrat. Wir stehen aktuell an einem Scheideweg. Das UN-System und die regelbasierte Ordnung der letzten 80 Jahre werden massiv angegriffen. Autokraten agieren schon jetzt nach dem Recht des Stärkeren. Und es ist doch unsere Aufgabe, es ist die Aufgabe Deutschlands, diese Ordnung zu verteidigen und immer klar und deutlich zu den Vereinten Nationen, zu den internationalen Regeln zu stehen. Und dafür müssen wir Völkerrechtsbrüche klar benennen, egal von wem sie begangen werden, und zeigen, dass man ein verlässlicher Partner ist. Dafür braucht es klare Unterstützung und die Stärkung des UN-Systems und der internationalen Gerichte. Auch hier darf es keine Doppelstandards geben. Und dafür braucht es auch mehr Geld für humanitäre Hilfe, Entwicklungszusammenarbeit und internationalen Klimaschutz. Gerade jetzt, wo die USA rausgeht und China und Russland wie nicht einfach das Feld überlassen können. Denn Glaubwürdigkeit und Solidarität sind unsere Chance. Sind unsere Chance, dass Deutschland und die EU eine gestaltende Rolle in der Welt einnehmen kann und dass unsere demokratischen und freiheitlichen Werte als die bessere Alternative zu den Autokratien dieser Welt angesehen werden. Und ich meine, wir sehen das ja jeden Tag hier im Plenum, wo das enden könnte. Vielen Dank.
3: Wir hören für die CDU-CSU Roland Theiß.
7: Sehr geehrter Herr Präsident, sehr geehrte Kolleginnen und Kollegen, ja, eine Enttäuschung, ja, eine herbe Niederlage. Und deshalb ist es richtig, dass wir heute hier als Parlament uns die Frage stellen, nicht zuletzt mit Blick auf künftige Bewerbungen, was hat eigentlich zu diesem Ergebnis geführt? Die Bundesregierung, der Minister, Herr Wadephul, haben das, wie ich finde, in bemerkenswerter Offenheit bereits getan. Und ich finde, es ist positiv.

0: zu verleihen. Und deshalb gibt es auch Schlussfolgerungen, die wir daraus ziehen können. Die erste und wichtigste ist, Jürgen Hart hat darauf in den Medien bereits hingewiesen, der Kollege Koop hat es vorhin auch gesagt, wir Europäer sollten künftig ein Interesse daran haben, Kandidaturen vorher besser miteinander abzustimmen. Die stärkste europäische Stimme im Sicherheitsrat für uns ist die, die gemeinsam vorgetragen wird. Und deshalb muss die Regel für die Zukunft sein, dass wir das nicht auf der offenen Weltbühne austragen, sondern dass wir gemeinsam formulieren, von wem wir in diesem Rahmen vertreten werden wollen, meine sehr verehrten Damen und Herren. Keine Schlussfolgerung, sehr geehrte Kolleginnen und Kollegen, kann es aber sein, politische Positionen, die zur DNA der deutschen Außenpolitik gehören, aufzugeben, um mehr Stimmen in dieser Versammlung zu bekommen. Aufzugeben, um anderen zu gefallen, gefällig zu sein wie Sie, Herr Frohnmeier. Das Bekenntnis zur Existenz Israels ist nicht verhandelbar. Unsere Unterstützung für eine starke Ukraine, die Europa gegen die russische Aggression verteidigt, ist nicht verhandelbar. Meine sehr verehrten Damen und Herren, das mag nicht jedem gefallen, aber das ist unsere Politik, die sich an unseren Werten und unseren Interessen orientiert. Das zählt für uns und nicht gefällig zu sein gegenüber Autokraten und Diktatoren wie Sie, Herr Frohnmeier, wenn Sie wieder nach Moskau fahren und wenn Sie dort wieder dafür sorgen, dass das deutsche Ansehen leidet in Deutschland und weltweit. Genau, das sieht Herr Putin ganz anders, Herr Keuter. Sie gefallen dem ja offensichtlich auch. Der frühere Staatsminister Michael Roth, und den möchte ich zitieren an dieser Stelle, der hat gesagt und geschrieben, wir stehen zur Ukraine. Wir fahren einen kritischen Kurs. Herr Abgeordneter,
1: würden Sie eine Zwischenfrage aus der AfD-Fraktion zulassen?
0: Aber am liebsten.
2: Herr Theis, vielen Dank, dass Sie die Zwischenfrage zulassen. Weil Sie gesagt haben, der Kollege Frohnmeier wäre in Moskau gewesen. Er war ja in St. Petersburg.
3: Entschuldigen Sie bitte.
2: Aber jetzt kommt die Frage. Er war ja nicht alleine da. Waren auch deutsche Unternehmer, namhafte dort und auch viele Staats- und Regierungschefs aus der ganzen Welt, die dort genetzwerkt haben. Was sagen Sie zu denen? Kritisieren Sie das auch, dass man da internationale Politik macht?
0: Schauen Sie, man muss sich ja immer fragen, als Vertreter des deutschen Volkes, und Sie legen ja immer großen Wert auf diese Inschrift, ich im Übrigen auch, wessen Interessen man vertritt, wem man gefallen will. Und ich kann Ihnen sagen, dass das, was Sie außen- und sicherheitspolitisch vertreten, das ist die Agenda derjenigen, die uns täglich in einem hybriden Krieg angreifen. Sabotage, Cyberattacken, Desinformationskampagnen. Das ist die Politik Russlands. Mit denen wollen Sie gefällig sein. Das ist Verrat am eigenen Volk. Und das machen wir nicht mit, meine sehr verehrten Damen und Herren.
1: Herr Abgeordneter.
4: So, meine Damen und Herren, aus Zeitgründen müssen wir uns an dieser Stelle von Ihnen von der heutigen Übertragung hier verabschieden. Das gibt mir Gelegenheit, Ihnen zu sagen, morgen am Donnerstag wird Sie meine Kollegin Gabriele Häuser hier durch den Tag führen. Da erwarten wir unter anderem eine Regierungserklärung von Friedrich Merz. Grund dafür ist das Treffen der europäischen Staats- und Regierungschefs, nämlich der Europäische Rat. Der wird am 18. und 19. Juni in Brüssel stattfinden. Thema dort dann unter anderem die Lage in der Ukraine, auch im Nahen Osten, Migration und natürlich die allgemeine Sicherheitslage. Mein Name ist Bernhard Kempf. Ich bedanke mich für Ihr Interesse. Ich wünsche Ihnen einen wunderschönen Mittwoch und freue mich, wenn Sie uns bald hier wieder begleiten. Machen Sie es gut und bis bald.

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2: Mit Sabine Wachs und mit diesen Themen. Ringen um Reformen, die Koalitionsspitze und die Sozialpartner treffen sich gleich im Kanzleramt. Außerdem 2 Milliarden Euro für Ewigkeitsaufgaben, Informationen vom Jahresgespräch der RAG-Stiftung gibt's hier und Let the Problems begin. Morgen startet die Fußball-Weltmeisterschaft in den USA, in Mexiko und in Kanada. Wir schauen vorab darauf. Diese und weitere Themen in der kommenden halben Stunde. Herzlich willkommen und schön, dass Sie zuhören. Sozialpartner und Koalitionsspitzen heute Abend 3 Stunden im Kanzleramt. Ein Treffen, bei dem es um nicht mehr und nicht weniger geht als um die geplanten Reformen der Bundesregierung. Ein Treffen, das, ich zitiere, Teilnehmende und Opposition kein Kaffeekränzchen werden soll. Die Erwartungen also sind hoch. Einerseits, denn andererseits dämpft die Bundesregierung sie von Beginn an. Konkrete Ergebnisse erwartet die nämlich nicht. Und darüber habe ich kurz vor der Sendung mit meinem Kollegen Uwe Berndt in unserem Hauptstadtstudio gesprochen und ich habe ihn gefragt, wie dieses Treffen heute denn eigentlich ablaufen soll.
3: Also das Kanzleramt hatte vorher einen Fragebogen erstellt, 2 Seiten, 5 Fragen und die hatten sie an die beiden Gruppen gegeben, die Arbeitgeber und die Gewerkschaften. Das sind 5 Punkte, das liegt mir hier vor. Erstens Reformbedarf allgemein, der Arbeitsmarkt, die Sozialversicherung, der Bürokratieabbau und die Einkommenssteuer. Da stehen dann so Unterpunkte wie, gibt es konkrete Punkte zur Vereinfachung der Arbeitsbesteuerung, die aus Ihrer Sicht aufgegriffen werden sollten. Also das klingt wie so eine erste Ideensammlung eigentlich. Und der Bundeskanzler hatte die Hausaufgabe gestellt, dass beide Seiten bitte zu diesem Papier gemeinsame Positionen bis heute erarbeiten sollen. Ich fürchte, die Hausaufgabe hat niemand gemacht, aber das Papier soll trotzdem dazu dienen, ins Gespräch zu kommen.
2: Ja, so ein bisschen wie früher in der Schule. Jetzt sagen wir mal die Sozialpartner. Ja. Wir haben es hier mit den Arbeitgebern auf der einen Seite, den Gewerkschaften auf der anderen Seite zu tun. Die sollen eine gemeinsame Position finden. Wie wahrscheinlich ist das denn?
3: Also bisher ist davon wenig zu spüren. Die Arbeitgeber machen Druck mit dem Argument, wir müssen die Kosten senken, wir müssen unbedingt wieder wettbewerbsfähig werden auf dem internationalen Markt. Und das gelingt halt nur, wenn wir nicht immer mehr Kosten obendrauf satteln. Und das ist natürlich ein Argument, das zieht, weil wenn die Arbeitgeber wieder mehr Arbeitsplätze schaffen würden, wenn wieder mehr Leute eingestellt würden, dann würden ja viele andere Probleme auch mitgelöst werden. Dann hätten die Krankenkassen wieder mehr Einnahmen, dann hätte man weniger Kosten für die Grundsicherung und Ähnliches. Also das ist schon ein Schlüssel des Ganzen, dass man die Wirtschaft wieder ans Laufen kriegt. Die Gewerkschaften bleiben aber bei ihren klassischen Forderungen. Sie haben zum Beispiel jetzt die Forderung gebracht, dass man die Betriebsrente verpflichtend für alle Betriebe einführen sollte. Bisher gilt das nur für Betriebe mit Tarifbindung. Also viele Menschen haben gar keine Aussicht auf eine Betriebsrente. Das wäre natürlich für diese Leute ein großer Fortschritt. Aber auf der anderen Seite würde es natürlich wieder deutlich mehr Kosten für Arbeitgeber bedeuten. Und deshalb winken die natürlich ab. Und das ist wieder der klassische Gegensatz Arbeitgeber und Gewerkschaften.
2: Wie sinnvoll ist es denn dann, die so heute an einen Tisch zu bringen, auch wenn man sagt, 3 Stunden Zeit?
3: Es geht eben genau darum, dieses Gegeneinander zu überwinden. Es ist einfach, der Regierung vorzuwerfen, SPD und Union, die schaffen es ja nicht, sich zu einigen. Diese Vorwürfe sind natürlich auch berechtigt. Aber auf der anderen Seite muss man sagen, die Gewerkschaften und die Arbeitgeber, die sind noch viel weiter entfernt als SPD und Union. Und auch die müssen aufeinander zugehen. Das Ziel dieses Treffens heute ist es, sowas zu schaffen wie das Gefühl einer gemeinsamen Verantwortung. Darum geht es heute.
2: Und es wurde ja schon angekündigt, es wird nach dem Treffen keine Pressekonferenz geben. Konkrete Ergebnisse wirklich erwartet sich die Bundesregierung ja jetzt auch nicht von dem Treffen. Was erhofft sie sich denn?
3: Naja, es geht eben darum, die beiden Seiten mit ins Boot zu kriegen und dass man sowas schafft wie ein gemeinsames Gefühl. Wir wissen, dass die Reformen notwendig sind und wir stehen auch dahinter. Denn ansonsten würde ja zum Beispiel drohen, dass man sagt, ja, sobald dann irgendwelche Beschlüsse kommen, werden wir in der Sommerpause große Massendemonstrationen gegen jede dieser Sparvorschläge machen. Wenn die Gewerkschaften aber heute Abend sagen, ja, wir sagen, die Reformen sind wichtig, dann können sie schlecht übermorgen sagen, wir bringen die Menschen auf die Straße, um dagegen zu demonstrieren. registrieren.
2: Also das heißt, man möchte vielleicht so ein bisschen vorbeugen. Wie wahrscheinlich ist es denn aus deiner Berliner Sicht, dass sich tatsächlich die Koalitionsspitzen, also Merz und Klingbeil, nicht nochmal über Kreuz legen heute?
3: Also Merz und Klingbeil, sagt man ja, hätten ein ganz gutes Verhältnis zueinander. Die arbeiten vertrauensvoll zusammen. Das Problem ist natürlich, dass beide wiederum sehr unter Druck stehen. Merz wird von den Wirtschaftsliberalen in der Union kritisiert, weil er viele Versprechungen gemacht hat im Wahlkampf, aus denen dann nichts wurde. Es geht in alles viel zu langsam. Klingbeil steht unter Druck von Arbeitnehmerseite, die halt wollen, dass eben nicht so viele Einschnitte kommen. Es werden aber Einschnitte kommen. Denn natürlich, beim Rentensystem ist es einfach klar, wir haben einfach viele alte Menschen in Zukunft und wenig Beitragszahler. Und das wird nicht ohne Einschnitte gehen. Und die muss man jetzt halt durchsetzen.
2: Und dann gibt es in diesem ganzen Gefüge zwischen Sozialpartnern und Regierung ja auch noch die Opposition, die naturgemäß heute nicht mit am Tisch sitzt. Aber wie sieht die denn das Ganze?
3: Ja, die sagen natürlich jetzt schon, dass sie wissen, wie es ausgeht, nämlich in großer Diskussion, und das wird alles eine große Niederlage werden. Aber jetzt sollte man den Blick erstmal tatsächlich auf die werfen. Die nächsten Wochen, die werden wirklich sehr entscheidend sein. Bis zur Sommerpause will die Regierung weitere Reformschritte auf den Weg bringen. Das dickste Brett wird die Rentenreformkommission sein, die Ende des Monats ihre Ergebnisse vorlegt. Und da sagt die Regierung schon, wenn die sich einstimmig auf ein Konzept einigen, dann will man das tatsächlich komplett übernehmen, egal was da rauskommt. Und das ist natürlich so eine Sache, weil da werden mit Sicherheit Einschnitte kommen, die zu großen Protesten führen werden. Und das will ich erst noch mal sehen, ob die tatsächlich diese Dinge dann einfach mal so übernehmen werden, um dann tatsächlich zu Gesetzen werden zu lassen.
2: Informationen waren das zum Treffen der Sozialpartner mit den Koalitionsspitzen heute Abend im Kanzleramt von unserem Kollegen Uwe Berndt aus dem Hauptstadtstudio in Berlin. Herzlichen Dank.
3: Gerne.
2: Und wir bleiben in Berlin. Dort hat heute die internationale Luft- und Raumfahrtausstellung, die ILA, begonnen. Und Kanzler Merz hat diesen Anlass genutzt, um die neue Luftfahrtstrategie der Bundesregierung vorzustellen. Sein Ziel? Deutschland soll in den nächsten 15 Jahren zur führenden Luftfahrtnation werden. Wie die Bundesregierung die deutsche Luftfahrt attraktiver machen will, das weiß mein Kollege Oliver Neuroth.
0: Ein Schritt ist zum Beispiel, dass sie zum Juli mehrere Steuern und Gebühren senkt, zum Beispiel die Luftverkehrssteuer. Über die wird seit Jahren gestritten. Das ist eine Steuer, die für das Starten und Landen an deutschen Flughäfen anfällt und die es in vielen anderen Ländern nicht gibt. Daher haben einige Airlines gesagt, uns wird es zu teuer, von und nach Deutschland zu fliegen. Wir weichen aus auf Flughäfen in Nachbarländern. Dass diese Steuer gesenkt wird, ärgert nun Umweltschützer. Die sagen, es könnte jetzt billiger werden zu fliegen und damit steigen vielleicht mehr Menschen auf den Flieger um, anstatt die Bahn zu nehmen. Der Bundesverband der deutschen Industrie meint dagegen, um der Branche wirklich zu helfen, müssen die Steuern rund ums Fliegen noch weiter runter.
2: Und Oliver Neuroth erklärt auch die Bedeutung der Luftfahrtbranche für die deutsche Wirtschaft.
0: Enorm wichtig. Es hängen etwa 130.000 Jobs an der Luft- und Raumfahrtindustrie. Allein fast 50.000 davon sind bei Airbus, dem europäischen Luftfahrtkonzern, der einen seiner wichtigsten Standorte in Deutschland hat. Wir sind nicht nur Zulieferer, wesentliche Teile von Airbus-Flugzeugen werden hier gefertigt. In Hamburg zum Beispiel werden die Maschinen der A320-Familie, dem wichtigsten Verkaufsschlager von Airbus, entmontiert. Dazu kommen viele kleinere Unternehmen im zivilen und im militärischen Bereich. Den erwähnt die Regierung in ihrer Strategie auch und sagt, der militärische Flugzeugbau in Deutschland ist ganz wichtig dafür, dass die Bundeswehr einsatzfähig bleibt.
2: Informationen zur neuen Luftfahrtstrategie der Bundesregierung von unserem Kollegen Oliver Neuroth aus Berlin. Wo in der Politik würden Sie eigentlich gerne mal mitreden? Vielleicht sogar bei der Luftfahrt oder bei den aktuellen Reformen? Oft heißt es ja, die Politik, die arbeite an den Menschen vorbei. Dabei können Bürgerinnen und Bürger mitreden, zum Beispiel über Petitionen an den Bundestag. So lassen sich dann auch Themen auf die politische Agenda setzen, denn unterstützen 30.000 Menschen ein Anliegen, wird es öffentlich im Petitionsausschuss beraten. Und diese Möglichkeit, die wird offenbar auch häufig genutzt. Im vergangenen Jahr gingen dort mehr als 12.000 Petitionen ein und das sind deutlich mehr als im Vorjahr. Das geht aus dem heute vorgestellten Jahresbericht des Petitionsausschusses hervor. Was noch drin steht, das weiß Kim Schütz.
4: Jeden Tag 50 neue Akten. 50 neue Petitionen für die Mitglieder des Petitionsausschusses des Bundestags. Sie beraten die Anliegen der Bürgerinnen und Bürger. Ausschussvorsitzende Hülya Düber von der CSU spricht von einem verfassungsrechtlich geschützten Zugang zum Parlament.
5: Kommt auf uns, liebe Kolleginnen und Kollegen, Parlamentarier an. Und ich empfinde es als große Stärke unserer Demokratie, dass wir Sorgen von Menschen in den Blick nehmen können und zeigen können, wie Politik funktionieren kann.
4: Besonders häufig sind Anträge aus den Ländern Nordrhein-Westfalen und Bayern im Ausschuss eingegangen. Im Vergleich zur Bevölkerungsdichte lag Berlin vorn. Den Antragstellenden ging es vor allem um lebensnahe Themen.
5: Die Themen, die auch die Bundesregierung bewegt, und zwar natürlich bei dem Thema neue Grundsicherung haben wir Petitionen. Wir haben Petitionen zum Thema Rente, wir haben Petitionen zum Thema Pflegeversicherung.
4: Mit 68% haben vor allem Männer Petitionen unterzeichnet. Dabei wurde jeder zweite Antrag online gestellt, erklärt Daniela Rump aus der SPD.
6: Und das zeigt auch, dass die Erwartungen an unsere digitalen Strukturen und an die digitale Beteiligung wachsen.
4: Das Online-System soll bis 2027 schneller, transparenter und benutzerfreundlicher werden. Ein niedrigschwelliges System bringe mehr Anreiz und ermutige die Bürgerinnen und Bürger. Und der Ausschuss möchte mehr aufklären.
6: Nur eine Petition, die im Deutschen Bundestag eingereicht wird, kann dazu führen, dass Gesetze verändert werden.
4: Aufrufe und Unterschriften von privaten Online-Plattformen oder Social Media gehören aber nicht dazu. Außerdem meint Corinna Rüffer der Grünen, die Erwartungshaltung der Unterzeichner würde sich nicht an die Plattform richten.
7: Die Petition wird betitelt Petition an den Bundestag. Und dann wird die Erwartungshaltung auch auf den Bundestag projiziert.
4: Obwohl die Anzahl von Petitionen im vergangenen Jahr um 34% angestiegen ist, müssten laut Ina Latendorf der Linken Reformen passieren.
7: Ich würde mir wünschen, wir würden mehr im Plenum diskutieren. Wir würden tatsächlich Petitionen öfter im Plenum tatsächlich auch debattieren. Und das Rederecht, also gerade wenn wir die Petition öffentlich debattieren, da wünschte ich mir mehr noch für die Bürgerinnen und Bürger, die dann mit uns an einem Tisch sitzen.
4: Kritik kam auch vom AfD-Obmann Manfred Schiller. Er möchte das System transparenter gestalten.
8: Beispiel, wo ein Änderungsbedarf besteht, ist die Veröffentlichungspraxis. Im Berichtsjahr wurden die Veröffentlichung von Petitionen abgelehnt mit der Begründung, sie werde offensichtlich erfolglos bleiben.
4: Aus seiner Sicht sollten Petitionen im Plenum und nicht im Ausschuss beraten werden. Daher gäbe es einen Gesetzesentwurf der AfD.
2: Ein Beitrag von der Kollegin Kim Schröder und nicht Kim Schütz, wie ich fälschlicherweise gerade eben gesagt habe. Und weitere wichtige Meldungen des Tages, die hat jetzt die Kollegin, und da weiß ich, wie sie heißt, Jennifer Klein.
9: In Großbritannien haben Politiker verschiedener Parteien die gewaltsamen Krawalle in Nordirland verurteilt. Randalierer hatten in der vergangenen Nacht in der Hauptstadt Belfast Häuser und Autos in Brand gesteckt und islamfeindliche Parolen gerufen. Anlass war ein Messerangriff mit einem Schwerverletzten, für den ein Mann aus dem Sudan jetzt wegen versuchten Mordes angeklagt wurde. Der britische Premierminister Starmer sagte, die Szenen in Belfast seien völlig inakzeptabel. Er werde nicht tolerieren, dass Menschen aufgrund ihrer Herkunft ins Visier genommen würden. Aus der rechtspopulistischen Reformpartei hieß es, wer seine Frustration ausdrücken wolle, solle das tun, ohne das Gesetz zu brechen. Die Bundesregierung will den Glasfaserausbau in Deutschland beschleunigen. Das Kabinett hat dafür eine Neufassung des Telekommunikationsgesetzes auf den Weg gebracht. Das Ziel: ein vereinfachter Netzausbau und weniger Bürokratie. Unter anderem soll es einfacher werden, nicht nur Mehrfamilienhäuser, sondern auch die einzelnen Wohnungen darin ans Glasfasernetz anzuschließen. Genau diese letzten Meter blockieren Eigentümer oft aus Kostengründen. Auch im ländlichen Raum sollen Genehmigungsverfahren einfacher werden. Ärztinnen und Ärzte an Universitätskliniken in Deutschland bekommen künftig mehr Geld. Die Gewerkschaft Marburger Bund und die Tarifgemeinschaft Deutscher Länder haben sich auf einen Tarifabschluss geeinigt. Die Gehälter sollen in zwei Schritten um insgesamt 5,4% steigen. Der Tarifvertrag hat eine Laufzeit von 28 Monaten. Von der Einigung profitieren rund 25.000 Ärztinnen und Ärzte an landeseigenen Unikliniken.
2: Sie hören die SR-Info-Bilanz am Abend. 2 Milliarden Euro für die sogenannten Ewigkeitskosten des Bergbaus, die hat die RAG-Stiftung bislang an Ruhr und Saar gezahlt. Geld, das unter anderem dazu dient, die Folgen des Bergbaus, also zum Beispiel auch die der Grubenwassererhaltung, zu finanzieren. eines der Ziele, weswegen die RAG-Stiftung vor knapp 19 Jahren in Essen gegründet worden ist. Mittlerweile aber fördert die Stiftung auch Projekte zu Bildung oder zur Kultur. Heute hat der Vorstand die Bilanz für das vergangene Jahr vorgestellt und mit dabei war auch SR-Info-Reporter Jimmy Both. Und mit ihm habe ich kurz vor der Sendung gesprochen und ihn gefragt, was stiftungsseitig in diesem Jahr im Saarland eigentlich so geplant ist.
10: Einerseits werden Projekte fortgesetzt, die schon länger laufen. Seit 2 Jahren ist die RAG-Stiftung nach eigenen Angaben Hauptsponsor der Messe Make It Saarland, auf der Schüler ab der 1. Klasse Zukunftstechnologien lernen können. Und in Saarbrücken ist ein TUMO-Zentrum entstanden, in dem sich Jugendliche im Bereich Naturwissenschaft und Technik weiterbilden können. Dazu kommen dieses Jahr der Grubenlampenlauf im Rahmen der Special Olympics und auch wieder die Opernfestspiele auf der Ensdorfer Halde.
2: Das hört sich jetzt alles nett an. Förderungen im Bereich Bildung und Kultur, das ist ja Zweck einer Stiftung, auch der RAG-Stiftung. Kostenintensiver sind aber offensichtlich die Ewigkeitsfolgen im Bergbau. Bislang Kosten von 2 Milliarden Euro an Saar und Ruhr, hieß es heute. Wie sind denn da die weiteren Prognosen?
10: Die RAG-Stiftung hat nach eigenen Angaben mittlerweile Rückstellungen von mehr als 10 Milliarden Euro. Die Kosten für die Bergbaufolgen, also zum Beispiel die Grubenwasserhaltung, konnte man alleine aus den Erträgen bewältigen. Der Vorstandsvorsitzende Bernd Tönjes sieht die Stiftung da gut aufgestellt.
11: Also selbst wenn die RAG-Stiftung über Jahre hinweg keinerlei Einnahmen hätte, was reine Theorie ist, wären wir in der Lage, für über 30 Jahre den Bergbaubedarf hier noch abzudecken.
10: Sehr teuer war bislang die Grubenwasserhaltung. Durch den Teilanstieg hier im Saarland soll da ein bisschen was wegfallen. Die RAG-Stiftung rechnet in den nächsten 10 Jahren aber weiter mit hohen Kosten, etwa weil noch Investitionen nötig sind.
2: Vor ein paar Wochen hatte es ja Schlagzeilen gegeben über die RAG-Stiftung. Der Bundesrechnungshof hatte da die Anlagestrategie kritisiert und befürchtet, dass die Finanzierung der Ewigkeitsaufgaben in Gefahr sei. Wenn man jetzt Tönjes zuhört, eher weniger wahrscheinlich. Aber war das denn heute trotzdem anderweitig noch Thema?
10: Ja, natürlich. Das Thema wurde von der RAG-Stiftung selber angesprochen, kam aber auch in der Fragerunde nochmal auf. Das Vermögen der RAG-Stiftung war Ende letzten Jahres auf 15,9 Milliarden Euro zurückgegangen. Das lag etwa an Schwankungen im Aktienkurs von Evonik. Die Stiftung ist da großer Anteilseigner. Dazu nochmal der Vorstandsvorsitzende Bernd Tönjes.
11: Die Zahl Vermögensverlust 4,8 Milliarden in dem genannten Zeitraum ist natürlich genau der passende Zeitraum ausgewählt worden, wo die Zahl am höchsten ausgefallen ist, 21 bis 25. Das ist richtig so, ja. Aber ich glaube, wir haben allgemein mitbekommen, dass wir uns in einer krisenhaften geopolitischen Lage befinden.
10: Die RAG-Stiftung will auch ihre Anlagestrategie verändern, nicht mehr so stark abhängig von einzelnen größeren Investments sein. Gerade der Aktienkurs von Evonik kann das Vermögen sehr stark beeinflussen. Im 1. Quartal 2026 ist es jetzt auch schon wieder um 500 Millionen gestiegen. Die Finanzierung der Ewigkeitsaufgaben ist aber in den kommenden Jahrzehnten nicht in Gefahr. Das zeigt die Bilanz, denn dafür wird jedes Jahr genug Geld zurückgestellt.
2: Die RAG-Stiftung hat heute Jahresbilanz gezogen und beim Pressegespräch mit dabei war SR-Wirtschaftsreporter Jimmy Both. Herzlichen Dank. Und wir sind zwar noch nicht am Ende unserer Sendung, werfen aber trotzdem schon mal einen Blick aufs Wetter. Heute ist nämlich der kühlste Tag in dieser Woche. Dennoch gab es in Europa bereits 2 extreme Hitzephasen in diesem Frühjahr. Vielleicht erinnern Sie sich an vorvergangene Woche, da war es ja schon richtig heiß. Und weitere dieser Phasen, die könnten folgen. Hitzewellen, die treten immer häufiger auf, die werden immer länger und die sind immer intensiver. Und das hat erhebliche Folgen für die Gesundheit und belastet deswegen dann auch unser Gesundheitspflege und Sozialwesen. Und Experten warnen gerade heute am Hitzeaktionstag davor, dass Deutschland auf diese Extremhitze als Krisenlage bislang nicht ausreichend vorbereitet ist. Sibylle Seitz berichtet.
12: Früher war ein 30-Grad-Tag etwas Besonderes. Heute hat sich die Zahl solcher Tage bereits verdreifacht. Und Experten gehen davon aus, dass wir in Deutschland künftig sogar regelmäßig die 40-Grad-Marke knacken werden. Und die Hitzewellen kommen im Jahresverlauf früher und enden später. Das heißt, der Hochsommer verlängert sich. ARD-Meteorologe Carsten Schwanke.
13: Wir müssen im Zuge der globalen Erwärmung mit einer weiteren deutlichen Zunahme von Hitzetagen mit mehr als 30 Grad rechnen und, was auch sehr belastend ist für viele Menschen, mit Tropennächten. Das sind Nächte, die nicht kälter werden als 20 Grad.
12: Die wirtschaftlichen Schäden nehmen in solchen Phasen deutlich zu. Für Deutschland werden in aktuellen Szenarien hitzebedingte Verluste von rund 112,5 Milliarden Euro innerhalb weniger Jahre erwartet. Dr. Martin Herrmann, Vorsitzender der Deutschen Allianz Klimawandel und Gesundheit.
14: Das bedeutet für die Gesellschaft, dass wir eben im Sommer immer mehr Tage haben, an denen die Arbeitsfähigkeit von vielen Leuten enorm eingeschränkt ist. Es bedeutet, dass wir heute schon bis zu 10.000 hitzebedingte Todesfälle haben. Es bedeutet, dass wir in den nächsten Jahren mit Extremhitzeszenarien zu rechnen haben, wo die Gefahren noch mal deutlich und sprunghaft ansteigen können. Darauf sind wir nicht vorbereitet und das müssen wir sehr schnell nachholen.
12: Dr. Herrmann spricht von einer Schädigung in Zeitlupe.
14: Das sind keine harten Bilder, sondern es ist ein stilles Sterben, das ist eher ein stilles Leiden. Es gibt jetzt eine Studie von der Allianz, die zeigt, dass wir allein in den letzten 5 Jahren potenziell wirtschaftliche Schädigungen bis zu 100 Milliarden in Deutschland haben werden, bedingt durch Hitzewellen.
12: Das Problem sei in Deutschland längst noch nicht ausreichend erkannt, geschweige denn Vorsorgemaßnahmen getroffen. Das betrifft nicht nur die Wirtschaft. Ein Beispiel.
14: Ich habe am Sonntag mit einer Lehrerin gesprochen, die dann sagt, naja, ich habe mit das heißeste Klassenzimmer in meiner Schule und bei Hitzetagen stehe ich dann da, mir läuft das Wasser runter, den Kindern läuft das Wasser runter, wir sind unkonzentriert und wenn ich dann mit dem Rektor spreche, verdreht er die Augen, weil ich ein Problem habe.
12: Auch die eigene Wohnung kann potenziell gefährlich werden, wenn es dort dauerhaft zu warm ist. Mehr als 150 Organisationen fordern deshalb, Hitzeschutz in Krisenschutz und Katastrophenvorsorge aufzunehmen. Dazu gehören etwa klare Zuständigkeiten auf allen Ebenen, Finanzierung von Maßnahmen, spezielle Notfallpläne, Warnsysteme und Schutzmaßnahmen für besonders gefährdete Menschen. Dr. Klaus Reinhardt, Präsident der Bundesärztekammer.
15: Dazu gehört unter anderem, dass man in den Bereichen, in denen vulnerable Menschen in großem Umfang leben, zum Beispiel in alten Wohneinrichtungen, dafür sorgt, dass Menschen in ausreichend gekühlten Räumen, in verschatteten Situationen mit ausreichend Flüssigkeitszufuhr versorgt werden, dass das sichergestellt ist. Und das bedeutet, dass man Menschen motiviert, das zu tun und dass man auch Menschen einsetzt im Bereich der Pflege und im Bereich der Unterstützung, die das tun können.
12: Denn die 40-Grad-Marke werde in Deutschland deutlich häufiger geknackt werden, so Meteorologe Carsten Schwanke.
13: Wir müssen uns darauf einstellen, dass wir in den nächsten Jahrzehnten auch 43, 44 oder sogar 45 Grad in Deutschland erreichen werden, und zwar im Schatten.
12: Durch Extremhitze ausgelöste Krisen zu bewältigen, ist keine ferne Zukunftsaufgabe, so das Bündnis. Hitzewellen gehören längst auch zu unserem Klima.
2: Und bei der Vorhersage dieser Hitzewellen, da können auch Satelliten im All und damit die Raumfahrt helfen. Gestern Abend hat die US-Raumfahrtagentur NASA ihre Crew für die nächste Artemis-Mondmission vorgestellt. 4 Astronauten sollen einen weiteren Schritt zur Rückkehr des Menschen auf den Mond machen. Darunter ist auch ein Italiener als Vertreter der Europäischen Weltraumorganisation ESA. Aber nicht nur die USA und ihre Partner wollen zum Mond. Auch China plant, in dem kommenden Jahren Astronauten auf dem Mond landen zu lassen. Mehr dazu von unserer China-Korrespondentin Eva Lambi-Schmidt.
16: Raketenstart Ende Mai am chinesischen Raumfahrtstartplatz Jiuquan in der Wüste Gobi. Ein neues Team von 3 Astronauten fliegt zur chinesischen Raumstation Tiangong, um die alte Crew dort abzulösen. Normalerweise bleiben die Astronauten ein halbes Jahr. Dieses Mal wird ein Besatzungsmitglied ein Jahr an Bord bleiben. Ein Test für längere Aufenthalte im All. Dies wird Chinas Fähigkeit unter Beweis stellen, die Gesundheit der Astronauten während Langzeitflügen zu gewährleisten und die Schutzsysteme im Orbit zu verbessern. Es wird dadurch außerdem möglich, längerfristig wissenschaftliche Projekte durchzuführen, sagte Zhang Jingbo, Sprecher des bemannten Raumfahrtprogramms Chinas, auf einer Pressekonferenz vor dem Start. Seit 4 Jahren bereits ist die chinesische Raumstation ständig von Astronauten besetzt. China ist das einzige Land der Welt, das seine eigene Forschungsstation im Weltall hat. Diese ist deutlich kleiner als die internationale Raumstation ISS. Von dieser wurde China auf Bestreben der USA ausgeschlossen. Der US-amerikanischen NASA ist es verboten, mit China zusammenzuarbeiten. Im vergangenen Jahr wurde dies sogar verschärft. Chinesische Staatsbürger mit US-Visa dürfen nicht mehr an Programmen der NASA mitarbeiten. Die beiden größten Volkswirtschaften der Welt, China und die USA, befinden sich in einem Wettstreit um Zukunftstechnologie. Es geht um künstliche Intelligenz, Robotik, Militärtechnologie und die Raumfahrt. Beide Länder wollen Menschen auf dem Mond landen lassen und das noch vor 2030. Bis 2035 will China eine Forschungsstation auf dem Mond errichten. Die NASA hat ähnliche Pläne. Es ist ein Wettlauf zum Mond und Chinas Vorbereitungen laufen. Die aktuelle Mondmission Chang'e 7 soll in diesem Jahr die Bodenzusammensetzung am Südpol des Mondes ausführlich untersuchen. Außerdem hat China auch weitere laufende und geplante Missionen zur Erforschung von Asteroiden, dem Mars und gar dem Jupiter. In diesem Jahr wird sich die Tianwen-2-Mission ihrem Ziel Asteroiden nähern und es gibt mehrere Flugdemonstrationen von wiederverwendbaren Raketen. So Liu Yunfeng, stellvertretender Direktor der chinesischen Raumfahrtbehörde im Staatsfernsehen CCTV. Ein Jungfernflug Anfang Juni. Chinas neueste Rakete Langer Marsch 12B hebt zum ersten Mal ab. Die Rakete soll wiederverwendbar sein, so wie die US-amerikanische Falcon 9 von SpaceX. China arbeitet auf Hochtouren daran, den USA nachzueifern, dass Teile der Raketen künftig wiederverwendet werden können. Dies macht Raketenstarts kostengünstiger. Auch Chinas Mondrakete Langer Marsch 10 ist gerade in der Testphase. Die neue Trägerrakete soll noch in diesem Jahr ihr Debüt haben, zusammen mit dem neuen bemannten Raumschiff Mengzhou 1.
2: Und vom Mond jetzt noch zur Fußball-Weltmeisterschaft, die ja morgen startet in den USA, in Mexiko und in Kanada. Und schon jetzt lässt sich absehen, dass dieses Mal der Fußball vielleicht auch ab und an in den Hintergrund rücken könnte. Gerade wenn wir nach Mexiko schauen, dort gibt es Massenproteste von Lehrern, die den Verkehr in Mexiko-Stadt lahmgelegt haben. Oder wenn wir in die USA schauen und auf ihre Einreisepolitik, die stellt nämlich schon vor Beginn der WM ein großes Problem dar. Und das ist nur das, was wir im Vorfeld an Diskussionen zu dieser WM haben, Burkhard Hupe berichtet.
17: Eigentlich hätte man das nicht für möglich gehalten, denn eigentlich, so ging die Überlegung, war doch in Katar schon der Tiefpunkt der WM-Geschichte erreicht. Doch spätestens bei der WM-Endrundenauslosung vor gut einem halben Jahr im Kennedy Center in Washington wurde endgültig klar, Fußball und Politik sind schwieriger voneinander zu trennen als jemals zuvor. FIFA-Boss Infantino überreichte jedenfalls ohne Not einen selbstgeschaffenen Friedenspreis an US-Präsident Trump.
18: In recognition of his exceptional and extraordinary actions to promote peace and unity around the world.
19: Thank you very much. This is truly one of the great honors of my life.
17: 6 Monate später, im Krieg mit dem Iran, im Krieg mit Teilen der eigenen Bevölkerung, nach dem gewaltsamen Eingriff in die Staatsgeschäfte von Venezuela. Es vergeht kaum ein Tag ohne Kopfschütteln über die USA und ihre Machthaber. Auch Sportdirektor Rudi Völler, sonst stets ein Mann des Ausgleichs und der Diplomatie, schwankt längst zwischen Resignation und Trotz.
20: Wir lesen ja Zeitungen, wir lesen ja im Internet, was passiert. Ich finde es nicht gut, wie wir alle hier mit der Keinerbut finden, was dann ein paar Dinge passiert. Aber leider können wir die nicht ändern.
17: Jüngstes Beispiel. Ein WM-Schiedsrichter aus Somalia wird nicht ins Land gelassen, obwohl er ein gültiges Visum besitzt. Vorher verlegte die Mannschaft des Iran ihr Quartier nach Mexiko und wird nun nur für die Dauer ihrer WM-Spiele auf amerikanischem Boden geduldet. WM-Teilnehmer Haiti wird dagegen vom US-Präsidenten weiter als Drecksloch geschmäht. Mit WM-Gastgeber Kanada würde Trump am liebsten in die USA eingliedern, Mexiko dagegen einmauern. Und ganz nebenbei haben die Verbraucherpreise rund um die WM-Spiele die Grenzen zum Absurden überschritten.
20: Auch diese Diskussion, die ja schon vor Monaten mal war, müssten wir intern beim DFB mal diskutieren, ob vielleicht das über einen Boykott oder so, halte ich auch immer für falsch empfunden, weil es den Athleten nur den Athleten schadet oder den Zuschauern und nichts bringt.
17: Und als wäre das alles nicht schon frustrierend genug, haben sich in Mexiko tausende Lehrer, Fernfahrer und Landwirte dazu entschlossen, die WM-Bühne für ihren Protest gegen Regierungsentscheidungen zu nutzen, sehr zum Unwillen von Präsidentin Claudia Sheinbaum.
21: Lo que quieren.
1: Viele wollen, dass wir in die Falle der Repression tappen als Auftakt zur Weltmeisterschaft. Aber wir werden nicht auf diese Provokation hereinfallen.
17: Zehntausende zusätzliche Sicherheitskräfte sollen nun in den mexikanischen Spielorten für Ruhe und Ordnung sorgen. Immerhin scheinen sich die mexikanischen Drogenkartelle für die Dauer der WM auf eine Waffenruhe verständigt zu haben. Und auch die FIFA sendete jetzt ein zartes Zeichen der Restvernunft. Die WM-Zuschauer dürfen nun doch eigene Wasserflaschen mit ins Stadion bringen, um einer drohenden Dehydrierung bei sengender Hitze zu entgehen. Vielleicht hilft es also in den kommenden Wochen, sich über die kleinen Dinge zu freuen, um die großen Probleme ein bisschen zu dimmen.
2: Und jetzt kommen wir tatsächlich zum Ende der Sendung und damit zum eigentlichen Wetter. Die Schauer und die teils heftigen Gewitter des Nachmittags, die sollten jetzt langsam abziehen und es wird wieder trockener. Morgen dann schon wesentlich freundlicher als heute und Richtung Wochenende, da kommt der Sommer zurück. Das war die SR-Infobilanz am Abend.
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22: Soyez les bienvenus si vous nous rejoignez. À la une de cette édition, à la veille du début de la Coupe du Monde de football 2026, qui se déroule en partie aux États-Unis, l'arbitre somalien Omar Hartan a été interdit d'entrer sur le territoire américain. Une affaire qui a lieu alors que Washington a durci sa politique d'immigration depuis l'arrivée de Donald Trump à la Maison-Blanche. À la une également, ce mercredi, le pape Léon XIV va célébrer une messe très attendue. Il va bénir la tour de Jésus-Christ de la Sagrada Familia à Barcelone, qui vient d'être achevée. Et c'est la plus haute tour d'une église au monde. Et puis, pourquoi pas une femme à la tête de l'ONU? C'est ce qu'espère une organisation d'anciennes diplomates, alors que 3 femmes sont candidates au poste. Nous sommes donc à la veille du début de la Coupe du Monde de football 2026. La compétition a lieu en grande partie aux États-Unis. Pays où la politique sur l'immigration est de plus en plus dure et elle a eu un premier effet sur un des participants prévus. L'arbitre somalien Omar Hartan a été interdit d'entrer sur le territoire américain. Il a dû rentrer dans son pays, Christophe Diremzian.
24: Oui, ce qu'il a fait ce matin en étant accueilli à l'aéroport de Mogadiscio par une centaine de personnes en signe de soutien à un homme confronté à une décision sans justification claire. Les autorités américaines parlent simplement de problèmes liés à la vérification de ses antécédents. Il serait question de liens avec des personnes soupçonnées d'appartenir à des organisations terroristes, mais aucune autre précision n'a été apportée. Omar Hartan, sacré meilleur arbitre africain en 2025, était arrivé à Miami samedi muni d'un visa, mais la Somalie est sur une liste noire de 19 pays dont les citoyens ne peuvent plus voyager aux États-Unis depuis le 1er janvier. L'arbitre disposait pourtant de documents diplomatiques pour contourner ce problème, mais ça n'a pas suffi. La FIFA n'a fait que confirmer son impuissance à débloquer cette situation très mal vécue en Somalie et en Afrique en général. Cette affaire illustre d'ailleurs une fois de plus les grosses difficultés pour les Africains, qu'ils soient accompagnants d'équipe, supporters ou journalistes, à suivre ce mondial sur place, entre tracasseries administratives et très fortes sommes d'argent demandées en caution pour les visas.
22: Merci Christophe Diremzian. Et on écoute à présent l'ancien international camerounais Joseph-Antoine Bell, consultant régulier pour RFI. Il pointe l'absence de réaction de la FIFA, la fédération internationale chargée d'organiser la Coupe du Monde, dans cette affaire.
25: Je pense que la FIFA, qui n'est pas un homme, la FIFA c'est l'ensemble des fédérations. Donc la FIFA se dédouane très lâchement. En abandonnant cet arbitre. Dans le foot, on a toujours parlé de la famille du foot et là, on voit que la famille du foot n'existe pas du tout. La famille du foot s'était trompée, il faut le dire, quand elle a accordé l'organisation aux États-Unis. C'était déjà le même président qui bâtissait à ce moment-là un mur entre les États-Unis et le Mexique et le foot n'aurait jamais dû cautionner une telle attitude.
22: Joseph-Antoine Bell, ancien international camerounais, consultant régulier sur RFI. RFI qui couvre bien sûr la Coupe du Monde de football aux États-Unis, au Mexique et au Canada, dont le coup d'envoi sera lancé ce jeudi. Et à la veille du début de la compétition, les minces espoirs de paix sont à nouveau envolés au Moyen-Orient, avec des nouveaux échanges de tirs entre l'Iran et les États-Unis la nuit dernière. Malgré ses promesses d'un accord imminent, c'est-à-dire d'un moment à l'autre, Donald Trump juge ce mercredi que Téhéran met trop de temps à négocier et va, je cite, en payer le prix. Il affirme que les États-Unis vont attaquer l'Iran. Sur la scène internationale, les appels au calme se multiplient. Le chef de l'ONU met en garde contre le risque d'un retour d'une guerre totale. Et des frappes israéliennes également ce mercredi ont à nouveau visé le sud du Liban. Elles ont fait au moins 12 nouvelles victimes. Israël accusé de nettoyage ethnique par l'ONG Amnesty International. Le nettoyage ethnique, c'est une politique qui cherche à expulser des groupes ethniques par la violence ou par le déplacement forcé. Et selon Amnesty International, Israël applique cette politique contre les Bédouins de Cisjordanie occupée. L'ONG appelle aussi la communauté internationale à réagir contre l'annexion, c'est-à-dire le rattachement à Israël de ce territoire palestinien. C'est le temps fort du déplacement du pape en Espagne. Léon XIV célébrera ce mercredi soir une messe très attendue à la Sagrada Familia, où il bénira la tour de Jésus-Christ, haute de 172 mètres et demi, un record qui fait de la célèbre basilique l'église la plus haute du monde. Cette messe a lieu en même temps que le centenaire de la mort de son célèbre architecte, Antoni Gaudi, décédé le 10 juin 1926, Élise Gazangel.
0: Antoni Gaudi avait 31 ans lorsqu'il a été chargé de construire la Sagrada Familia. Et c'est au même âge que Jordi Faoli, architecte directeur actuel du monument, a commencé à y travailler.
3: J'ai la satisfaction de savoir que quand je suis arrivé, il n'y avait que ces trois colonnes construites. Alors on peut dire que j'ai tout vu se construire, grâce à Dieu, tout cet intérieur. La sacristie, les tours centrales maintenant. Et là, on va commencer la façade de la gloire.
0: À l'intérieur de la basilique, le sexagénaire déambule toujours les yeux levés, comme pour admirer son œuvre, même s'il réfute en être l'auteur.
3: Nous nous sentons, et moi particulièrement, des collaborateurs de Gaudi, même s'il n'est plus là, parce que l'on construit son projet en suivant toutes ses indications.
0: Même s'il a consacré sa vie à la Sagrada Familia, Faoli n'espère pas apporter son nom au monument.
3: D'abord, il y a eu d'autres architectes ici. Et ensuite, je pense qu'on doit obtenir que d'ici 150 ou 100 ou 50 ans, les gens ne se souviennent que et surtout de Gaudi. Mon seul objectif est celui-là.
0: Malgré cette humilité, Faoli sera aux côtés du pape ce 10 juin pour inaugurer la dernière tour centrale de la Sagrada Familia. Élise Gazangel, Barcelone, RFI.
22: Écoles fermées, bus et trains à l'arrêt ou encore renforcement de la police. Belfast craint de nouvelles violences ce mercredi après des émeutes anti-immigrés qui ont secoué la capitale d'Irlande du Nord la veille. Elles ont été déclenchées après l'attaque au couteau d'un homme par un réfugié soudanais. Mardi soir, plusieurs personnes ont mis le feu à des bus et des voitures, mais aussi à des maisons, en prenant pour cible des lieux où vivent des personnes d'origine étrangère. Le Premier ministre britannique a dénoncé des violences, je cite, « choquantes et inacceptables », tout comme l'ONU. L'ONU qui doit choisir son prochain patron, ou peut-être sa prochaine patronne. En tout cas, c'est ce que souhaite Global Women Leaders. Cette organisation d'anciennes diplomates milite pour que le prochain chef des Nations Unies soit une femme. Antonio Guterres quitte en effet son poste à la fin de l'année et 5 candidats se sont déclarés, dont 3 femmes. L'ancienne présidente du Chili, Michelle Bachelet, l'ex-secrétaire de l'Agence des Nations Unies pour le commerce et le développement, la costaricaine Rebecca Greenspan, et l'ancienne ministre des Affaires étrangères de l'Équateur, Maria Fernanda Espinosa. Toutes les trois étaient présentes ce mardi à Genève pour un débat inédit, correspondance sur place de Jérémy Lanche.
5: Ni pique ni tacle, un débat entre diplomates se fait toujours à fleurets mouchetés et celui d'hier n'a pas dérogé à la règle. Sur le fond, peu de choses différencient les trois candidates. Elles se rejoignent en revanche toutes sur un point, le sentiment qu'une femme doit succéder à Antonio Guterres, comme l'a rappelé Maria Fernanda Espinosa.
6: Bien sûr, une femme, il serait temps, non, après 80 ans d'existence de l'ONU, mais pas n'importe quelle femme, la meilleure femme possible.
5: Choisir une personne pour son genre n'a pas beaucoup de sens, convient Susanna Malheur. Mallorca, ancienne diplomate et ancienne candidate elle-même. Il n'empêche, en 2026, dit-elle, une femme ferait peut-être mieux le job.
4: Le monde est dans un tel état qu'il faut quelqu'un qui puisse créer des ponts, trouver des solutions alternatives, quelqu'un qui écoute, qui soit obsédé par la recherche de solutions concrètes. Un homme peut très bien avoir ses qualités, mais nous estimons que ce sont surtout les femmes qui ont ces caractéristiques. Et c'est ce dont nous avons besoin maintenant.
5: Si les trois candidates viennent d'Amérique latine, ce n'est pas un hasard. La logique interne à l'ONU voudrait que son prochain patron soit de cette région. Patron ou patronne donc, mais plus que le sentiment d'adhésion, les candidats devront surtout susciter une absence de rejet de la part du Conseil de sécurité, puisque c'est lui qui décidera du nom du prochain secrétaire général. Jérémy Lanche, Genève, RFI.
22: Et en bref, des scientifiques chinois ont découvert dans l'océan Indien le plus grand cimetière de baleines au monde. Selon une étude publiée mercredi dans la revue Nature, il abrite tout un écosystème, c'est-à-dire un ensemble formé par une communauté d'êtres vivants, animaux et végétaux, qui interagissent entre eux. D'après l'auteur de l'étude, les chercheurs ont été stupéfaits lorsqu'ils ont pris la mesure de leur découverte. C'est la fin de cette édition. Tout de suite, vous retrouvez Olivier Prompt pour Radio Foot International.
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kurz nach 19 Uhr die Abendmusik auf SR Kultur. White Denim, das ist das Projekt des Texaners James Petrulli. Look Good kam 2024 raus.

Das Stück, das hat auch schon Roland Kunz in seinem Musikpodcast Interpretationssache genauer unter die Lupe genommen. Londonderry Air, Danny Boy. Oder wie es in dieser Version von Fritz Kreisler heißt, Farewell to Kirkcullen. 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Einen haben wir aber vorher noch in der Abendmusik, aber ich sag schon mal Tschüss. Mein Name ist Sarah Sasso. Schönen Abend.

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1: Mit Sally Charel Delin. Hallo. Meine heutige Gästin ist Sharon Dodua Uchu. Sie ist Schriftstellerin, Herausgeberin. Im Jahr 2016 hat sie den Ingeborg-Bachmann-Preis gewonnen mit ihrem Text Herr Gröttrup setzt sich hin. Und 2021, da ist im Fischer Verlag ihr erster Roman erschienen, Adas Raum. Und ich kann direkt zu Beginn sagen, die Art und Weise, wie Sharon Dodua Uchu erzählt und welche Perspektiven sie einnimmt, hat mich schon an den vergangenen Texten berührt und begeistert und auch in ihrem neuen Roman. So in etwa ist es geschehen, spielt sie wieder auf ihre eigene Art und Weise mit der Erzählform. Ich freue mich auf jeden Fall, dass wir heute über das neue Buch sprechen können und sage jetzt erstmal Hallo, Sharon.
2: Hallo, vielen Dank für die Einladung.
1: Von Ihnen sind in den vergangenen Jahren einige Texte erschienen. Jetzt nach Adas Raum ist, so in etwa ist es geschehen, der zweite Roman, also das zweite längere Projekt. Erinnern Sie sich noch an den Moment, in dem die Idee für den Text entstanden ist? War das ein bestimmtes Thema, was Sie unbedingt bearbeiten wollten?
2: Das ist eine interessante Frage, weil ich eigentlich an ein ganz anderes Romanprojekt gearbeitet habe oder hatte. Und ich habe das immer noch vor, zu Ende zu bringen. Aber dann kam tatsächlich eine Erfahrung mitten im Schreibprozess, wo ich das Gefühl hatte, ich war total ausgeliefert. Also ich war wütend, aber ich war so hilflos und ich fühlte mich so, ja, ich konnte nichts machen. Also ich konnte mich sozusagen nicht verteidigen oder so. Und ich erinnere mich an dieses Gefühl von Ohnmacht und dann dachte ich, ich möchte etwas mit diesem Gefühl machen. Wenn ich an einem Text schreibe, arbeite ich sehr gerne mit Gefühlen. Also ich habe das Gefühl, wenn ich etwas empfinde, was mich stark umtreibt und ich es schaffe, die Vokabeln zu finden, dann kann ich dieses Gefühl erfahrbar machen für die Lesenden. Und das sind so spannende Texte für mich. Und so fing das an. Es fing an mit diesem Gefühl und irgendwann hatte ich ein Bild davon. Das war diese Frau, die in einem Auto sitzt und wird permanent zugequatscht und eigentlich ist sie total unter Druck aus vielen Gründen. Und dann sitzt diese Person und quatscht sie zu und ja, sie ist fast erstickt an diesem Gefühl, ja.
1: Woher ist das Gefühl dann jetzt in Ihrem Fall gekommen?
2: Viele Leute werden wissen, dass ich einen Preis erhalten sollte, dieser Peter-Weiss-Preis. Und es ist nicht dazu gekommen. Aber in meiner Erfahrung um diese Zeit, wie mit mir umgegangen worden ist, wie mit dem Thema rund um die Situation in Israel, Palästina, besonders in Gaza, ich hatte das Gefühl, es gibt kaum Luft, kaum Ort, Raum, wirklich in Ruhe und differenziert über alles zu sprechen. Und dieses Gefühl hat mich dazu verleitet, dass ich mein anderes Romanprojekt auf Eis gelegt habe, weil das für mich nicht mehr passte. Also ich musste irgendwie in diesem Gefühl rein, wie gesagt.
1: Ja. Vielleicht für diejenigen, die es nicht mitbekommen haben, es war ja, glaube ich, so, sie sollten diesen Preis erhalten. Und dann kam aber, glaube ich, auf, dass sie ein pro-palästinensische, was war es genau?
2: Ich habe eine Petition unterschrieben.
1: Eine Petition, genau.
2: Vor längere Zeit, also 2015 aus dem britischen Kontext war das. Ja. Artists for Palestine UK. Und jetzt in dem Kontext nach dieser verheerenden Gewaltausbrüche in Israel, 7. Oktober, wo so viele Menschen tatsächlich ermordet worden sind. Diese Unterschrift hat eine ganz andere Konnotation bekommen. Ja. So würde ich das beschreiben.
1: Ja. Ja. Und letztendlich wurde das Preisgeld dann gespendet. Genau, aber das finde ich ganz interessant. Also das heißt, für Sie kam da so ein bisschen das Gefühl aus, es ist gar kein Sprechen darüber möglich und gar kein Austausch.
2: Ja. Und also das ist nicht eins zu eins in dem Buch abgebildet.
1: Ja, klar, klar.
2: Aber es war mir wichtig, eine Geschichte zu beschreiben von zwei Menschen, die beide irgendwie sich mit dem Thema deutsche Erinnerungskultur auseinandersetzen, aus ihren jeweiligen Perspektiven und wie das ist, wenn sie nicht wirklich miteinander ins Gespräch dazu kommen können. Also es geht gar nicht darum eigentlich mit diesen beiden Figuren. Aber dennoch hat diese Erinnerungskultur oder dieser kulturelle Hintergrund oder geschichtliche Hintergrund immer noch eine Auswirkung auf ihrem Leben im Hier und Jetzt. Und ja, das hat mich sehr umgetrieben.
1: Ich finde, das beschreibt es ganz gut. Die beiden Personen reden und denken auf jeden Fall übereinander, aber sie kommen nicht zusammen. Also es findet wirklich gar kein Austausch statt. Ich glaube, das werden wir auch später noch mal ein bisschen mehr erfahren. Aber vielleicht schauen wir zu Beginn jetzt erst einmal auf die beiden Figuren und schauen die uns ein bisschen genauer an, wer sie denn sind. Mhm. Und zwar ist es zum einen Heinz Brockhaus und Amata Haller. Eine Sache, die wir direkt am Anfang des Romans erfahren, ist, dass Amata Heinz getötet hat. Also sie schreibt direkt, ich glaube, das ist der erste, zweite Satz. Ich habe Heinz Brockhaus getötet. Und ihr Roman ist zwar relativ dünn, also hat 144 Seiten, ist jetzt eher ein dünneres Buch, aber man muss sagen, es ist wirklich ein Buch, was ganz, ganz dicht so verschiedene Themen auch behandelt. Und zusammengefasst kann man vielleicht sagen, eine Person ist tot und eine andere Person hat diese Person umgebracht.
2: Ja.
1: Und wie ist es dazu gekommen? Also das ist so ein bisschen die Frage, die im Raum steht, oder?
2: Ja, das ist, ich sage immer, das ist kein Who done it, das ist ein Warum done it.
1: Ja.
2: Ja, es geht darum, um zu erfahren, warum Amata zu diesen ganz krassen Tat greift. Und das wird nach und nach erzählt. Also sie erzählt sozusagen in Wellen. Also sie erzählt, was passierte an dem Tag. Sie erzählt dann, was passierte in den letzten 6 Monaten vor dem Mord. Dann erzählt sie ein wenig über ihre Familiengeschichte, geht ganz weit zurück zu ihrer Beziehung zu ihrer Mutter, die Beziehung zwischen Mutter und Oma und dann dieser Opa, der Nazi-Deutschland überlebt hatte. Und sie erzählt dann im letzten Kapitel ihre Gedanken, also ganz groß über diesen großen Kontext Kolonialismus und so. Damit wollte ich klar machen, dass das Thema jetzt in ihrem Fall Rassismus, das hatte ganz viele Schichten. Es war nicht nur, dass Brockhaus irgendwas Unbedachtes gesagt hat und sie war so genervt, dass sie ihn umgebracht hat, sondern es waren sehr, sehr viele Schichten, die dazu kamen.
1: Ja. Ich hatte auch beim Lesen das Gefühl, dass man so ganz am Anfang ganz nah dran war und dann zoomt man immer weiter raus. Also jedes Kapitel nimmt einen so ein bisschen weiter weg und bringt einem nochmal die weiteren Gründe nahe, warum das jetzt so passiert ist.
2: Genau,
1: Amata Haller ist ja in dem Fall jetzt die Person, die diesen Mord begeht. Was für eine Person ist sie denn?
2: Amata ist eine, wie ich finde, interessante Person, denn sie sagt direkt am Anfang, ich habe es gemacht und ich bereue es nicht und ich werde jetzt erklären, warum, damit alle das verstehen. Und es hat mich sehr gereizt, eine solche Figur zu beschreiben, eine Figur, die dazu steht, was sie gemacht hat, also Verantwortung übernimmt. Und ich habe versucht, eine Person zu beschreiben, die nicht... Also sie ist nicht böse in der Hinsicht, dass wir alle ganz klar wissen, okay, das ist eine Person, mit der wir nichts zu tun haben. Ich finde, das ist eine Person, mit der wir vielleicht befreundet sein könnten oder sicherlich als Arbeitskollegin haben könnten. Ich denke oft, wenn wir über Menschen reden, die was Verheerendes gemacht haben, dann wurden Worte verwendet wie Monster oder so und nicht hoffe, dass ich es geschafft habe, mit Amata zu beschreiben, dass es nicht darum geht, dass bestimmte Menschen Monster sind, sondern sie fühlen sich irgendwann so hilflos oder sie sind einfach so ausgerastet und machen Taten. Aber das sind immer noch Menschen, das sind immer noch wir. Wir sind alle in der Lage, sowas zu machen letztendlich. Das ist meine These sozusagen mit dem Roman.
1: Ich muss sagen, dass beim Lesen ich schon auch am Anfang etwas genervt war von dieser Erzählerin, weil ich hatte das Gefühl, es ist nicht so ganz rund oder vielleicht auch sie dreht sich im Kreis oder erzählt einmal hier und einmal da. Und im Laufe des Lesens habe ich aber auch immer mehr verstanden und habe auch immer mehr mit ihr sympathisiert. Mm. Also ich hatte auf jeden Fall diese Erfahrung.
2: Das ist spannend. Ja, das war sehr schwer zu schreiben. Also ich habe den Teil mit Brockhaus sehr schnell geschrieben. Das hat mir auch großen Spaß gemacht, diesen Teil zu schreiben. Aber bei Amate fand ich das tatsächlich schwierig. Und ich glaube, das ist eine Figur, das werden unterschiedliche Personen ganz unterschiedlich lesen. Mhm. Und einige werden mitkommen und einige werden, also das wird den fernbleiben, so das wird eine Figur bleiben, die unverständlich ist. Und ja, ich bin sehr gespannt, wie das aufgenommen wird. Aber ja, meine Hoffnung war nicht, dass wir sie sympathisch finden. Darum ging es mir überhaupt nicht. Meine Hoffnung war, dass

0: Und ich muss auch sagen, beim Lesen hat mich Heinz Brockhaus ein bisschen erinnert an den Herrn Gröttrop, also den Protagonisten aus ihrer ersten deutschsprachigen Kurzgeschichte, für die sie eben auch den Ingeborg-Bachmann-Preis bekommen haben. Es sind irgendwie Männer, die versuchen, alles unter Kontrolle zu haben. Es gibt da so ganz klare Abläufe, es gibt eine Überkorrektheit auch. Und ich habe mich gefragt, was sie denn daran so reizt, so eine Art Mensch zu beschreiben.
1: Weil ich das sozusagen zum zweiten Mal gemacht habe. Das ist interessant. Ja, irgendwann habe ich darüber nachgedacht, dass sie ähnlich, auf jeden Fall ähnlich wirken.
0: Ja.
1: Ja. Und ich erinnere mich, als ich meinen ersten Roman geschrieben hatte, Adas Raum, ich glaube, es gab auch von mir auf jeden Fall die Erwartung, dass Herr Gröttrop irgendwie eine Rolle spielen würde in Adas Raum. Und das ist nicht dazu gekommen. Aus verschiedenen Gründen. Und dann habe ich irgendwann, als ich angefangen hatte mit so in etwa ist es geschehen, habe ich irgendwie gedacht, ach, vielleicht habe ich die Möglichkeit hier mit dieser Art von Person ein bisschen mehr zu spielen, sozusagen. Es ging mir nicht darum, irgendwie einen typischen alten weißen Mann zu beschreiben, eigentlich, obwohl ich das auf jeden Fall tue. Mir ging es darum, zu zeigen, also es gibt eine Position von ihm und wie er zu, wie gesagt, zu der deutschen Geschichte steht. Und zwar, er sagt immer, ich kann nichts dafür und es ist nicht meine Schuld. Das sind Sachen, die er immer wieder sagt, auch im Alltag. Und ich kenne auch Menschen, die so reden. Und das frustriert mich immer, weil ich denke, okay, it's true, vielleicht. Also nehmen wir diese Anfangssituation, dass Heinz Brockhaus bei Amata aufkreuzt und sagt, ich bin zu spät, es ist nicht meine Schuld, whatever, Stau und so weiter. Und ich denke, ja, aber man kann trotzdem sagen, es tut mir leid. Also er nimmt diese Worte, es tut mir leid, nie im Mund. Das war mir wichtig. Darauf habe ich geachtet. Und der Grund, warum er nicht, es tut mir leid, sagt, ist, weil er nicht schuld sein will. Und er ist mehr beschäftigt mit diesem, es ist nicht meine Schuld, als irgendwie den Blick darauf zu haben, wie geht es Amata? Was macht sie gerade durch? Das ist nicht sein Thema. Sein Thema ist zu versuchen zu zeigen, dass ja, er hat alles in seiner Macht Stehende richtig getan. Das führt aber dazu, dass er verschiedene Beziehungen verliert. Also wir erfahren, dass er geschieden ist. Wir erfahren, dass er von einem seiner Kinder entfremdet ist. Und das hat alles damit zu tun. Und leider lernt er nicht dazu. Also es ist tragisch, auf jeden Fall, dass er umgebracht wird. Die eigentliche Tragik für mich als Autorin ist, dass er so viel verliert in seinem Leben. Er will aber nicht einsam sein. Er will eigentlich der Gute sein und schafft es nicht. Ja.
0: Er versteht gar nicht, warum das immer passiert. Ich muss jetzt auch gerade an den Sohn denken, der dann irgendwann den Kontakt abbricht. Und Brockhaus ist ja empört. Er versteht nicht, wie kann man denn den Kontakt abbrechen? Ich meine, es ist nochmal ein ganz anderes Thema, was es auch immer wieder gibt. Ne? Wie kann man denn den Kontakt zu seinen Eltern abbrechen?
1: Ja.
0: Und das stimmt, es gibt kaum Einsichtigkeit bei ihm und
1: Ja.
0: Verständnis dafür, dass auch er Fehler macht, die vielleicht nicht gewollt sind, aber doch irgendwie auch Fehler sind.
1: Ja, also wie gesagt, weil er immer so beschäftigt ist mit, ist es nicht meine Schuld, er denkt nicht darüber nach, trotzdem hat es bestimmte Auswirkungen, was er
0: Ja.
1: tut. Und das interessiert mich und das ist etwas, was mir oft in Debatten fehlt, wie sie geführt werden, ob jemand sexistisch ist oder nicht oder ob jemand rassistisch sei oder nicht. Aber was haben ihre Handlungen für Auswirkungen gehabt? Das ist das Entscheidende. Ja.
0: Ich habe schon das Gefühl, er ist so der bemühte alte weiße Mann. Also er möchte ja auf eine Art gut sein und Gutes tun. Er versucht schon, das Richtige zu tun.
1: Ja.
0: Und andererseits erleben wir in diesem Monolog, der eben ein Teil des Buches ist, dass er die Grenzen nicht sieht und
1: Ja.
0: irgendwie auch unsensibel ist.
1: Ja.
0: Und ich als jetzt auch weiße Person habe aber auch ihn in Facetten nachfühlen können. Also dieses Bedürfnis, niemandem auf die Füße zu treten und alles richtig machen zu wollen, auch gerade wenn es ums Thema Rassismus geht. Also bloß vorsichtig sein, was man sagt und irgendwie so diese Ängstlichkeit. Und das klappt dann aber oft irgendwie eher so schlecht als recht. War das auch ein Thema für Sie, diese Facette von ihm zu zeigen? Also so dieses, manchmal ist man einfach zu vorsichtig oder sind vielleicht auch weiße Menschen einfach ein bisschen zu vorsichtig in der Angst, etwas falsch zu machen?
1: Ja, das ist auf jeden Fall

0: etwas, was ich aufzeigen wollte. Es ist, geht selten darum, in meiner Literatur irgendwie eine ganz klare Antwort. Ja? Ja. So muss man das machen und so darf man das auf gar keinen Fall machen. Aber das sind so reale Erfahrungen, die schwarze Menschen machen. Ich würde aber ungern den Eindruck hinterlassen, man soll nicht vorsichtig sein. Es ist schon gut, vorsichtig zu sein. Aber es ist auch gut, einfach manchmal innezuhalten und einfach auf Wahrnehmung, auf Input zu gehen und schauen, was wirklich passiert und nicht anzunehmen. Also die Erfahrungen von Rassismus sind auch vielfältig. Es ist nicht immer sehr klar, sie wird auf jeden Fall das denken oder er wird auf jeden Fall das fühlen. Es braucht schon eine gewisse Sensibilität, einfach so darüber nachzudenken, wie könnte es sein und vielleicht einfach einmal nachzufragen. Was für mich aber auch wichtig war zu zeigen, ist, dass ich auf jeden Fall Emata als auch eine Person erlebe. Nicht auf die gleiche Art und Weise, aber sie ist auch eine Person, die anderen Leuten zutextet mit ihren Problemen und irgendwie so bestimmte Sachen nicht mitkriegt von ihrer besten Freundin und so. Und das, deswegen, es ist für mich nicht die Botschaft, wenn man ein alter weißer Mann ist, hört man nicht zu. Das meine ich. Es gibt's das, ja.
1: Das ist so einfach.
0: Aber es ist ein bisschen komplexer als das. Ich wollte einfach eine Konstellation zusammenbringen und schauen, wie sie miteinander wirken. Ja.
1: Jetzt haben wir so die beiden Protagonisten des Buches schon mal ein bisschen kennengelernt und abgeklopft, wie sie so sind und vielleicht auch in welchen Facetten sie auftreten. Aber wir müssen noch klären, wie sie denn jetzt in diesem Buch zusammenfinden. Also wir haben ja schon gesagt, Heinz Brockhaus ist der Chef und Amata ist die Angestellte. Und eben weil Heinz Brockhaus auch versucht, irgendwie oft das Richtige zu tun und freundlich und vorbildlich zu sein, bietet er ihr Hilfe an, obwohl sie die eigentlich gar nicht so unbedingt möchte.
0: Genau.
1: Und zwar fährt Amata in jedem Jahr am 3. Mai an den Timmendorfer Strand, um dort ihre Mutter zu treffen, und gemeinsam feiern sie sozusagen, dass ihr Großvater den Angriff auf die Kap Arkona überlebt hat, 1945 zum Ende des Zweiten Weltkriegs. Klingt ein bisschen komplex, das zu erklären, aber grundsätzlich zelebrieren Amata und ihre Mutter eben, dass der Großvater überlebt hat.
0: Ja.
1: Und das ist ja auch eine absolute Tragödie zum Ende des Zweiten Weltkriegs, die da damit auch eine große Rolle bekommt in ihrem Roman. Was hat sie daran so interessiert, auf diese Tragödie zu blicken?
0: Ja, ich bin eher zufällig auf diese Geschichte gekommen. Ich glaube, als ich angefangen hatte zu schreiben, wusste ich, dass ich ein Autofahrt nehmen wollte als Bild für dieses, ich kann nicht raus, ich bin eingeschlossen. Es gibt auch ganz am Anfang von dem Buch ein Zitat von Maya Yim, also aus einem Gedicht, das das ganz gut beschreibt. Und ich habe irgendwie Timmendorfer Strand gewählt, weil das eine gute Länge war, so 3 bis 4 Stunden. Aber ich sagte, ja, da kann man schon so sauer werden. Ja. Und dann weiß ich, dass ich relativ schnell auf eine Skulptur gekommen bin. Das heißt, die Badende. Das steht da am Timmendorfer Strand. Und ich habe ein bisschen recherchiert über diese Badende. Und irgendwie, also die Badende hat jetzt nichts mit Kap Arkona zu tun. Aber irgendwie darüber kam ich auf die Geschichte Kap Arkona. Und wir wissen ja von meinen Texten, dass ich sehr gerne Verweise mache auf echte geschichtliche Begebenheiten. Und es war mir wichtig, wieder mit echten Sachen aus der deutschen Geschichte zu arbeiten. Und Kap Arkona ist eine tragische Sache, die passiert ist, die auch mit den Briten zu tun hat. Und ich bin ja gebürtige Britin. Also, und ich habe erfahren von diesem Schiff, das wurde zum Ende des Zweiten Weltkriegs als Gefängnis genommen. Also da waren in der Kap Arkona rund 5000 Gefangenen. Grässlichen Bedingungen festgehalten, kaum Wasser, kein Essen, kaum Platz. Und die Nazis haben gewusst, weil dieses Schiff so grau übermalt war, es sah aus wie ein Kriegsschiff. Und die Nazis haben gewusst, dass die Briten denken, dass Soldaten auf diesem Schiff sind. Und haben absichtlich das so gelassen. Also es gab keine weiße Fahne oder irgendwie sowas. Also, und es gab eine Kommunikation tatsächlich. Irgendwie ist eine Nachricht geschickt worden an den Briten, dass dort Gefangenen festgehalten sind, aber das ist nicht angekommen rechtzeitig, oder? Something went wrong. Und deswegen haben die Briten auf diesen, also es gab Capacona und es gab auch ein anderes Schiff, Tilbeck, geschossen. 4600 Menschen sind gestorben. Viele sind ertrunken. Und was ich auch gelernt habe, ist, auch die Leute, die es tatsächlich zum Strand geschafft haben, viele sind da auch erschlagen worden von SS-Männern. Also eine absolute Katastrophe. Aber es gab Menschen, die das irgendwie wundersamerweise überlebt haben. Und eine dieser Figuren ist der Opa von Amata.
1: Bevor wir weiter sprechen, würde ich sagen, hören wir vielleicht jetzt einfach mal eine Passage aus dem Buch. Wir greifen es gleich nochmal auf, aber das Buch ist ja in unterschiedliche Passagen gegliedert. Also es gibt die Schilderungen und die Erinnerungen von Amata, die sie sozusagen niederschreibt im Gefängnis. Und es gibt auch als Sprachnachricht aufgezeichnet und sozusagen transkribiert das, was Heinz Brockhaus die ganze Zeit erzählt im Auto. Und es gibt noch mehr, aber es gibt eben direkt zu Beginn ihres Romans diese Passage, einen Brief, den Amata Haller schreibt an die Herausgeberin, heißt es, also an ihre Freundin. Und diesen Brief, den wollen wir jetzt mal hören hier bei SR Kultur Literatur im Gespräch. Sharon Dodo-Otu ist hier heute zu Gast und liest uns jetzt einen Ausschnitt aus So in etwa ist es geschehen.
0: Brief von Amata Haller an die Herausgeberin. Nkechi, ich werde in einer Stunde abgeholt, also komme ich direkt zum Punkt. Heute stehe ich endlich im Gerichtssaal und werde mich schuldig im Sinne der Anklage bekennen, denn ich habe Heinz Brockhaus getötet. Ich möchte behaupten, dass ich es bereue, aber das wäre gelogen. Ich habe sogar zur Feier des Tages meine Fingernägel lackiert. Mit der silbernen Glitzerfarbe, die ich so liebe. Du weißt schon. Ich bin bereit, ich bin sogar bestrebt, die Konsequenzen meines Handelns zu tragen. Bestrebt, das Wort habe ich von dir. Seit Wochen warte ich auf diesen Tag. Die Verhöre, die Akten, die Presseanfragen, ich werde alles endlich hinter mir lassen können. Vor allem die Sachen, die Menschen, die es echt hätten besser wissen sollen, über mich ausgesagt haben. Menschen, mit denen ich vor nicht allzu langer Zeit die Welt verändern wollte. Und andere Menschen, die ich trotz allem immer noch zu meiner Familie zähle. Und weißt du, Nkechi, ich hätte nicht gedacht, dass einmal der Tag kommen würde, an dem ich mich nicht einmal auf dich würde verlassen können. Spätestens, als ich deine Aussage las, wurde mir alles klar. Wir haben uns wohl nie wirklich gekannt. Jedenfalls, was ich dir schreiben will, ist einfach, dass ihr alle falsch lagt. Und nach meinem Geständnis werden sogar die in den hinteren Reihen verstanden haben, wie lächerlich eure Vorwürfe sind. Vielleicht weißt du das schon, aber ich wollte es dir geschrieben haben. Sicherheitshalber. Eigentlich hatte ich vor, zu der ganzen Angelegenheit zu schweigen. Das ist ja mein gutes Recht. Aber als ich mich gestern mit Frau Talwan zusammensetzte, um die letzten Vorbereitungen für heute Nachmittag zu treffen, musste ich an meinen ersten Termin mit ihr denken. Auf der Wache war das, einige Stunden nach meiner Festnahme. Ich wollte auch damals nicht reden, sie wusste ohnehin schon alles. Auf die Vernehmung warteten wir ewig lang. Immer wenn Frau Talwan mich ansprach, blickte sie leicht über meinen Kopf hinweg. Erst als es wirklich dringend war, wurde mir erlaubt, in Begleitung eines schlecht gelaunten Polizisten auf die Toilette zu gehen. Auf dem Weg dorthin sind wir an einem älteren Herrn vorbeigelaufen. Der Mann, der im übernächsten Verhörraum wartete, hatte ein träges Auge und eine Halbglatze. Graue Haarbüschel wuchsen ihm knapp über den Ohren. Sympathisch wirkte er. Vielleicht hätte mein Opa so ausgesehen, hätte er bis ins hohe Alter leben dürfen. Jedenfalls fragte ich Frau Talwan gestern, ob sie sich an diesen alten Mann erinnern könne. Sie blickte leicht über meinen Kopf hinweg. Vielleicht hatte sie die Frage nicht gehört. Erst als ich wieder zurück in meine Zelle war, wusste ich, warum ich plötzlich wieder an ihn denken musste. Sie ist winzig wie eine Käfig, meine Zelle. Wenn ich meine Arme ausstrecken würde, könnte ich mit den Handflächen die sich gegenüberliegenden Wände berühren. Aber immerhin habe ich eine Zelle für mich allein. Ich nehme es dir übrigens nicht übel, dass du mich nicht mehr in der U-Haft besuchst. Nach allem, was passiert ist, ist es besser so. Und meine Zelle hätte ich dir sowieso nicht zeigen dürfen. Also, gestern blieb ich kurz in der Tür stehen und blickte mich um. Denn ich wusste, die letzten Male würden jetzt beginnen. Das letzte Abendessen, die letzte Dusche, das letzte Licht aus, das letzte Frühstück. Ich legte mich auf mein Bett, das letzte Mal, dass ich darauf schlafen würde, und es knallte etwas auf den Boden. Ich dachte, es wäre der Rechner von Frau Thalwan, und mein Herz blieb stehen. Sie hatte ihn mir nur widerwillig ausgeliehen, nachdem sie einsah, dass ich mich sonst nur schwer hätte vorbereiten können. Aber das, was von meinem Bett gefallen war, war ein Buch, und jetzt bin ich gespannt, ob du erraten kannst, welches es war. Es ist kein besonders dickes Buch, 200 Seiten oder so. Abgebildet auf dem Umschlag ist ein gut gekleidetes Paar, das leicht an der Kamera vorbeischaut. Er ist ein kamerunischer Mann, der einen glänzenden schwarzen Zylinder, ein weißes Hemd, eine Krawatte, einen langen schwarzen Mantel mit Pelzkragen und helle Handschuhe trägt. Er führt einen Spazierstock mit sich. An seiner Seite ist sie. Eine weiße Frau mit einem dunklen Hut und einem langen, weichen Mantel, dessen Kragen noch größer und pelziger ist als der ihres Mannes. Na? Klar kennst du es. Ich hob es jedenfalls auf, das Buch. Ich blätterte es durch und entdeckte ein Foto des Autors. Sofort wurde mir klar, er war das, an den mich der sympathisch aussehende Herr im Verhörraum erinnert hatte. Warum bin ich nicht gleich drauf gekommen? Das Ehepaar auf dem Umschlag waren seine Eltern. Die Geschichte des Autors begleitet mich seit Wochen, weil ich so langsam lese, aber vor allem, weil ich nicht will, dass sie zu Ende geht. Weißt du, in diesem Buch sind die Erinnerungen eines Menschen versammelt, eines Afrodeutschen, der ziemlich genau vor 100 Jahren in Berlin geboren worden ist. Was er alles gesehen und erlebt hat. Die Weimarer Republik, die Nazizeit, den Zweiten Weltkrieg, das Wirtschaftswunder, den Mauerfall, alles. Die Stimme des Autors begleitet mich. Ich lausche ihm abends, ich lausche ihm mittags und morgens, ich lausche ihm nachts. Ohne ihn wäre ich nicht nur gefangen, sondern komplett verloren. Ich nahm eine Bewegung im Augenwinkel wahr und als ich aufsah, wirbelten zwei Nachtfalter um die Lampe herum. Sie machten die Bewegungen meiner Gedanken nach. Was, wenn ich seine Autobiografie nicht nur als Geschenk, sondern auch als Erfüllung seiner Verpflichtung Menschen wie mir gegenüber verstehen würde? Was wäre, wenn ich mir an ihm ein Beispiel nehmen würde? Vielleicht bin ich heute unbedeutend, aber in 100 Jahren, wer weiß. Es muss der richtige Entschluss gewesen sein, denn als ich gegen 20 Uhr meine Hände auf die Tastatur legte, bewegten sich meine Finger in einem Tempo, das ich nicht für möglich gehalten hätte. Ich schrieb und schrieb und machte nur einmal kurz Pause, als die Buchstaben irgendwann ineinander verschwammen und die Wände sich um mich herum drehten. Ich trank große Schlücke direkt aus dem Wasserhahn und wischte mir den Mund am Ärmel ab. Ich schrieb und schrieb und ignorierte den Schmerz im rechten Handgelenk. Ich schrieb weiter und schrieb bis in die kleinsten Morgenstunden. Ich hörte erst auf, als die Lücken zwischen den Wolken zu glühen begannen und schließlich, nachdem ich den Rechner zugeklappt hatte, der ganze Horizont in Flammen stand. Mir wurde von Menschen, die sich mit solchen Sachen gut auskennen, empfohlen, irgendwo festzuhalten, dass ich während des Schreibprozesses bei vollem Bewusstsein und absolut nüchtern war. Alle Angaben sind wahrheitsgemäß. Hinzufügen möchte ich, dass Ähnlichkeiten mit lebenden oder verstorbenen Personen und tatsächlichen Ereignissen überhaupt nicht zufällig, sondern absolut beabsichtigt sind. Also habe ich auch über dich geschrieben in Ketchi, aber immer nur die Wahrheit. Ich denke, dass die Richterin sich für mindestens eine Stunde zurückziehen wird und dass sie mich, wenn sie den Gerichtssaal wieder betritt, auffordern wird, aufzustehen. Und trotz wackeliger Beine und zitternder Hände werde ich es schaffen. So viel Stolz habe ich noch. Und dann wird sie mit strengem Blick zu mir sprechen, so wie du es manchmal machst. Doch ich werde aufgrund des Rauschens im Ohr und des Flimmerns vor meinen Augen nichts verstehen. Ich werde daher erst viel später erfahren, vielleicht erst im Polizeiwagen, wie hoch meine Strafe ausfällt. Und mir wird übel sein, denn seit letztem Jahr hasse ich es, im Auto auf der Rückbank zu sitzen. Die Handschellen werden unnötig sein, aber immerhin wird keine Sirene ertönen. Bäume und Gebäude und Unschuldige werden an mir vorbeirauschen. Ich werde mich auf meine Atmung konzentrieren. Ich werde atmen und leiden, weil die Fahrt mir trotzdem viel zu lang vorkommen wird. Und wenn das alles passiert sein wird, wenn der Saal sich längst geleert haben wird, alle Zeitungsartikel verfasst, alle Radiobeiträge gesendet, alle Fernsehinterviews gedreht sein werden, werde ich nur einen letzten Wunsch haben. Meine Erinnerungen sollen bitte veröffentlicht werden. In voller Länge, gerne auch mit diesem Brief vorneweg. Denn es ist wichtig, dass auch die, die nach mir leben, verstehen, was ich getan habe, wie ich es getan habe und vor allem, warum ich es getan habe. Sie sollen wissen, welche kleinen und großen Ereignisse dazu geführt haben, dass ich es tun müsste. Und sie sollen lernen, dass der Mord am Brockhaus auf jeden Fall hätte verhindert werden können, unbedingt. Es soll ihnen aber auch klar werden, dass so viele Dinge schiefgelaufen, so viele Steine liegen gelassen, so viele letzte Chancen verpasst worden sind, dass mir irgendwann keine andere Wahl blieb. Ich stehe zu meinem Handeln, denn in Anlehnung an die Worte des ehrenvollen Martin Luther King, wir haben nicht nur eine rechtliche, sondern auch eine moralische Verantwortung, gerechte Gesetze zu befolgen. Umgekehrt haben wir eine moralische Verantwortung, ungerechte Gesetze zu missachten. Und du musst wissen, dass ein Gesetz, das besagt, dass Menschen wie Brockhaus nicht getötet werden dürfen, unmöglich gerecht sein kann. Das ist also meine letzte Bitte an dich, Nketchi. Nur noch das. Ich verspreche, danach hörst du nie wieder von mir. Amata.
1: Ja, vielen Dank. Sharon Dodua-Utu hier bei Essa Kultur, Literatur im Gespräch mit einem Auszug aus ihrem neuen Roman. So in etwa ist es geschehen. Und ich habe gerade schon gesagt, das war jetzt der Brief, der an den Anfang des Romans gestellt ist. Das hat sie sich ja auch hier gewünscht. Also auch hier ganz interessant, das Spiel mit der Erzählform und der Perspektive. Also dass wir tatsächlich dieses Buch lesen, von dem Amata sich ja wünscht, also von dem diese fiktive Person sich ja wünscht, dass es mal veröffentlicht wird. Ich fand ganz spannend, dass Amata sich hier auf Martin Luther King bezieht. Es wird ja auch, glaube ich, später im Text nochmal aufgegriffen,
0: ja,
1: dass er ja eigentlich nicht für Gewalt stand, sondern für Gewaltlosigkeit.
0: Gewaltloser Widerstand, genau.
1: Für gewaltlosen Widerstand, genau. Und gleichzeitig sagt sie ja auch oder zitiert ja auch, es gibt eine moralische Verantwortung, ungerechte Gesetze zu missachten. Das heißt, sie rechtfertigt ihre Tat etwas mit den Worten von Martin Luther King?
0: Ja.
1: Ja.
0: Warum nicht? Nee, das ist so, ich habe ja die Rolle von Amata eingenommen, als ich diesen Brief geschrieben habe. Und ich habe irgendwie darüber nachgedacht, was würde sie sagen, was würde sie denken. Und das fand ich sehr interessant, diesen Satz von Martin Luther King. Er hat das bestimmt nicht auf Mord bezogen, but er hat das tatsächlich gesagt. Und das finde ich ein sehr interessanter Satz für die jetzige Zeit auch. Also zum Beispiel in den USA, wo so viele Sachen passieren, die eine rechtliche Basis haben, aber viele Leute als unmoralisch empfinden würden. Denken wir an ICE zum Beispiel. Mhm. Und über solche Sachen hat er damals auch nachgedacht. Es ist aber auch so mit Reverend Dr. Martin Luther King, dass er oft zitiert wird von verschiedenen Menschen. Also ich weiß, dass viele schwarze Menschen das auch diese Erfahrung haben, dass wenn sie darüber reden, dass es Rassismus gibt und ihre bestimmte Erfahrung aufgrund ihres vermeintlichen Aussehens, dass andere Leute, oft weiße Menschen, sagen Worte wie, ja, aber Martin Luther King had a dream. Ne? Also er hat gesagt, wir sollen nicht über Hautfarbe nachdenken. Und dieses so sozusagen Missbrauch von seinen Worten, weil ich glaube, er hätte bestimmt nicht gewollt, dass seine Worte verwendet werden, um andere schwarze Menschen fertig zu machen. Wenige Leute wissen, dass nachdem er diese I have a dream Speech gehalten hat, hat er viel später in einem Brief, also diese Briefform wieder, Brief aus einem Birmingham Jail, aus einem Gefängnis. Er hat darüber nachgedacht, dass dieses I have a dream Rede eigentlich sehr optimistisch war oder überoptimistisch, vielleicht naiv war. Denn in der Zeit, wo er gelebt hat, waren sie einfach noch nicht so weit. Also Rassismus war einfach extrem gewaltvoll krass und bleibt es weiterhin. Und er sagte sinngemäß, er hatte das Gefühl, dass nicht die ganz Hardcore-RassistInnen wie Ku Klux Klan das Problem sind. Die sind ein Problem. Aber eigentlich sind Menschen, die sich für liberal halten und immer auf schwarze Menschen einreden, sie sollen geduldig sein, sie sollen warten, sie sollen nicht so laut sein, dies, das. Das sind eigentlich, also die halten uns vom wirklichen Fortschritt. Darüber musste ich irgendwie nachdenken. Also dieses Zitieren von wichtigen Figuren, also Brockhaus macht das auch, dass er irgendwie sich auf Toni Morrison bezieht und das gegen Menschen verwenden oder einnehmen. Das ist auch so etwas, was viele Menschen kennen, ja.
1: Sie haben jetzt gerade gesagt, dass eben da Martin Luther King ja auch diesen Brief aus dem Gefängnis geschrieben hat. Der Brief ist aber ja nicht die einzige Form, die jetzt in diesem Roman so in etwas das Geschehen präsent ist, sondern es gibt ja noch diese Erinnerungen von Amata, die ja so gesehen auch ein bisschen wie ein Brief sind, sag ich mal. Und dann gibt es diese Sprachaufnahme, habe ich vorhin schon gesagt, in der man Heinz Brockhaus hört oder in dem verlesen kann. Ich fand es beim Lesen auch schon sehr anstrengend, wie er eigentlich die ganze Zeit um sich selbst herumkreist. Und dann gibt es am Ende noch...
0: Also tatsächlich gibt es zwei Anhänge. Also
1: zwei Brockhaus Anhänge, genau.
0: Und dann dieser zweite Anhang und dann eine Postkarte.
1: Genau, genau.
0: Also nur ein Nachwort. Oh, es gibt sehr viele Textformen.
1: Genau, also es gibt auf jeden Fall verschiedene Textformen.
0: Yeah.
1: Und ich glaube, zwischendurch heißt es dann auch siehe Anhang.
0: Ja. Yeah.
1: Und dann habe ich zum Ende geblättert und wollte habe dann teilweise den Anhang schon mal so ein bisschen angelesen.
0: Super.
1: Aber wie so eine Akte so ein bisschen
0: ja,
1: auch.
0: Ja, super, perfekt. Ja.
1: Was ich aber auf jeden Fall spannend fand, war, und das habe ich ganz am Anfang auch schon mal gesagt, so dieses Spiel mit den Perspektiven und dass es eben nicht einfach nur eine klassische Ich-Erzählerin ist, sondern dass es eben so ganz unterschiedliche Stimmen sind, die wir erleben.
0: Ja.
1: Und das ist mir auch schon in ihren vorherigen Texten aufgefallen, dass es eigentlich nie so ganz klassisch ist, einfach eine Erzählerin, sondern dass es immer so ein Spiel mit den Perspektiven ist. Ich denke da zum Beispiel jetzt auch an die Perspektive des Eis, ja, was eben heraussticht und irgendwie außergewöhnlich ist. Und da habe ich mich gefragt, was ist es denn für Sie? Was macht es denn so interessant für Sie? Ja, es ist ja auch wahnsinnig kreativ, ne, so zu schreiben.
0: Ich denke inzwischen, dass ich ADHS habe. Ich kann mich nicht gut konzentrieren auf längere Zeit. Und dann, wenn ich eine Stimme schreibe, wird es schnell langweilig für mich.
1: Yeah.
0: Ich glaube, das ist das Problem, muss ich zugeben. Es ist aber auch so, ich empfinde es als, also es gibt eine Erzählstimme aus der Ich-Perspektive und dann gibt es Erzählperspektiven aus der dritten Person. Und ich finde es extrem schwer, drin zu bleiben bei dieser dritten Person. Mhm. Ich drifte immer in eine Ich. Und ich glaube, das hat damit zu tun, dass ich einfach es schwer finde, eine Art Neutralität zu behaupten in meinen Texten. Ich denke immer die Perspektive mit, wer spricht, was hat diese Erzählstimme für eine Erfahrung gemacht, warum. Also für mich ist es nie einfach neutral und dass alle Leute das Gleiche denken würden, wenn sie alle diese Informationen haben. Ich finde es sehr schwer, nicht positioniert zu schreiben. Und dann, wenn ich schon mal eine Position einnehme, dann ist es wichtig, dass ich zeige, ich weiß, dass es eine bestimmte Perspektive ist, denn hier gibt es noch eine Stimme, die erzählt das aus einer leicht anderen Perspektive oder gänzlich andere Perspektive. Ich glaube, viele Menschen, die selber Diskriminierungserfahrungen machen im Literaturbetrieb, kennen diese Erfahrung, dass sie gefragt werden, ob ihr Text autobiografisch ist. Das ist sehr üblich, glaube ich. Und ich erinnere mich, als ich Herr Grötyp letztlich hingeschrieben habe, dass ich dachte, okay, das ist der Beweis, dass es nicht autobiografisch ist. Ich war noch nie ein Ei oder so. Und dieser Text, das ist handelt von einer Frau, die einen Mord begeht. Und ich hoffe sehr, dass die Lesenden nicht denken, dass ich irgendwie Mordfantasien habe oder so. Ich denke, das ist aber auch ein Text, das zeigt, dass ich sehr wohl kreativ denken kann und aus verschiedenen, also ich sehe mich in der Lage, mich in verschiedenen Figuren hineinzusetzen. Und letztendlich ist meine Botschaft ja, es gibt Menschen, die das Gefühl haben, sie sind so unterdrückt, sie werden so unterdrückt, dass sie keine andere Wahl quasi haben, als so solche krassen Mittel zum Greifen wie Mord. Aber es gibt andere Menschen auch. Und obwohl ihre Stimme nicht so laut ist in dem Buch, ist sie die Herausgeberin. Und das ist Nkechi. Und Nkechi ist eine Person, die das mit, also sie ist Juristin, sie versucht das mit, you know, Treffen und Gespräche und offenen Briefen, ihre Art von Widerstand zu zeigen. Und letztendlich als Schriftstellerin bin ich eine Geschichtenerzählerin. Also ich habe nicht zum Mord gegriffen, ich habe zum Stift gegriffen sozusagen. Und ja, das ist das, was es zeigen soll.
1: Ja, das, was hier im Buch passiert, also diese Aufschlüsselung, es gibt verschiedene Perspektiven, kann man das auch auf die Gesellschaft übertragen mit der Hoffnung, dass wir es auch schaffen, uns in großen gesellschaftlichen Debatten dann in andere Menschen besser hineinzuversetzen und auch zu verstehen, es ist eben nicht so schwarz und weiß und es gibt viele verschiedene Perspektiven?
0: Ja, of course. Also wenn es eine ganz kurze Zusammenfassung meiner Position geben soll, dann wäre es das, dass ich mir wünsche, dass es mehr Zeitraum, Möglichkeiten, Unterstützung dafür gibt, dass Menschen in die Auseinander miteinander gehen. Nicht alles passiert auf Social Media. Es gibt sehr viele Menschen, die ganz tolle Mediationsarbeit machen in kleineren Räumen, in Schulen, in ja verschiedenen Orten, und dass das mehr Unterstützung braucht und Solidarität. Es klingt aber auch leicht naiv. Also ich weiß, dass viele Menschen überhaupt nicht auf diesem Niveau sind, dass sie darüber nachdenken wollen. RechtsextremistInnen wollen nicht darüber nachdenken, wie sie in Diskussionen mit Menschen, die Fluchterfahrung haben, nehme ich an. Deswegen ist das nicht die Antwort für alles. Aber es ist mein, ich denke darüber nach, in was für eine Zeit lebe ich und was für Mittel habe ich. Ich möchte nicht tatenlos zusehen, wie Deutschland in eine autoritäre Richtung driftet. Das erlebe ich, das macht mir Angst. Ich denke aber, dadurch, dass ich eine öffentliche Person bin, ich habe die Möglichkeit, ich werde eingeladen, hier im Radio zu sprechen. Ich bekomme Buchverträge, ich kann meine Worte veröffentlichen, die werden dann gelesen. Ich habe dadurch eine bestimmte Möglichkeit. Ich kann das einsetzen irgendwie. Und deswegen, ich habe neulich darüber nachgedacht, dass individuelle Personen können nicht alles machen. Ich kann nicht hier auf eine Antirassismus-Demo gehen und gleichzeitig auf eine Umweltdemo gehen. Ich muss irgendwie einen Schwerpunkt setzen. Muss ich aber auch nicht. Ich kann darauf vertrauen, dass wir eine gewisse Arbeitsteilung haben. Das habe ich mal von Max Czollek gehört und das fand ich sehr einleuchtend. Also es gibt Menschen, die sich für verschiedene Sachen einsetzen und wir alle sind in Solidarität miteinander. Und wenn ich so darüber nachdenke, dann ist meine Aufgabe zu versuchen, durch Literatur solche Räume anzubieten, wo Menschen gedanklich im Gespräch kommen mit verschiedenen Perspektiven, die sie sonst wahrscheinlich oder vielleicht nicht hören würden, erfahren würden.
1: Und ich kann auf jeden Fall sagen, dass es bei mir funktioniert hat, dass ich in diese verschiedenen Perspektiven eingetaucht bin und sie nach und nach besser verstehen konnte, würde ich sagen, beim Lesen von So in etwa ist das geschehen. Vielen Dank, dass wir heute so lange über das Buch sprechen konnten. Ja, vielen Dank, dass Sie hier waren heute.
0: Vielen, vielen Dank. Ich habe es sehr genossen.
1: Sharon Dodua-Otoo war hier heute zu Gast in dieser Ausgabe von Literatur im Gespräch. Wir haben über ihren neuen Roman gesprochen. So in etwa ist es geschehen. So heißt das Buch, erschienen im S. Fischer Verlag. Das Buch hat 144 Seiten und kostet 22 Euro. 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Mein Name ist Sally Scharell-Delin. Ich sage danke fürs Zuhören an der Stelle und tschüss, machen Sie es gut.
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4: Guten Abend, ich begrüße Sie zur Tagesschau. Dass die Krankenkassenbeiträge nicht weiter steigen sollen, da sind sich fast alle einig. Schwieriger wird es bei der Frage, wo deswegen gespart werden soll. Heute und morgen beraten in Hannover die Gesundheitsminister der Länder mit Bundesgesundheitsministerin Wagen. Und dabei dürften die Länder deutlich machen, dass sie Wagens Sparpläne für die Kliniken ablehnen. Genau wie tausende Beschäftigte aus dem Gesundheitsbereich, die Minister mit viel Protest empfangen haben.
5: Fast 8000 Menschen in Hannover. Protest gegen das geplante Sparpaket, mit dem die Bundesgesundheitsministerin die gesetzlichen Kassen vor einem Milliardendefizit schützen will.
6: Die Kolleginnen und Kollegen aus dem Gesundheitswesen, die sind stinksauer und haben richtig Angst. Sie haben Angst um ihre Gesundheit, sie haben Angst um ihren Job, sie haben Angst, damit sie nicht mehr gut versorgen können. Und deswegen sind wirklich sehr viele unserem Aufruf gefolgt.
5: Der Druck ist groß. Nach Angaben der Krankenhausgesellschaft schreiben 3/4 der Kliniken in Deutschland rote Zahlen. Auch das städtische Klinikum Lüneburg. Als großer Versorger in der Region kann es nicht nur planbare Eingriffe anbieten, die sich rechnen. Zum Beispiel Knie- und Hüft-OPs. Es muss auch Stationen am Laufen halten, die viel kosten und wenig einbringen. Etwa die Radiologie, eine Geburtsstation oder die Notaufnahme, erklärt der Klinikchef.
7: Ich habe die gesetzliche Verpflichtung, diese Notaufnahme aufrechtzuerhalten. Das ist mein Versorgungsauftrag. Ich muss versuchen, in anderen Bereichen Überschüsse zu erwirtschaften, damit ich die Defizite in der Notaufnahme ausgleichen kann.
5: Nach den Plänen aus Berlin sollen die Kassen unter anderem Tarifsteigerungen bei den Löhnen der Pflegekräfte nicht mehr voll übernehmen. Kosten, die die Kliniken auffangen müssten. Bundesgesundheitsministerin Wagen verteidigt das.
8: Mehr Geld im System hat jetzt nicht den positiven Effekt gebracht. Deswegen müssen wir schauen, wie wir Kosten reduzieren. Weniger Bürokratie, weniger Vorgaben. Und da werden wir ganz konkret mit den Ländern sprechen.
5: Weniger Bürokratie, weniger Vorgaben. Damit dürfte Wagen bei den Ländern offene Türen einrennen. Bei den Kürzungen für die Kliniken dagegen ist der Widerstand groß.
4: Um die Gesundheitsreform geht es sicher auch beim Treffen im Kanzleramt, wo zur Stunde die Koalitionsspitzen mit Gewerkschaftsvertretern und Arbeitgeberverbänden zusammensitzen. Aber nicht nur darum, auch die Rentenreform, die Steuerpolitik und Änderungen im Arbeitszeitgesetz dürften zur Sprache kommen. Dabei gibt es genügend Konfliktpotenzial in der Runde. Nicht nur zwischen den Koalitionspartnern Union und SPD liegen die Vorstellungen weit auseinander. Auch von den Verbänden und Gewerkschaften gibt es Gegenwind. Fragen wir nach bei Markus Preis vor dem Kanzleramt in Berlin. Was ist das Ziel des Treffens heute Abend?
9: Ja, das Ziel ist vor allen Dingen erstmal diejenigen an den Tisch zu bringen, die Reform am Ende auch betreffen, nämlich die Unternehmer in Deutschland und eben auch die Arbeitnehmer vertreten durch die Gewerkschaften. Worum geht's konkret? Zum einen natürlich um inhaltliche Fragen. Wie müssten die Reformen aussehen? Was würde den Standort Deutschland nach vorne bringen? Das ist ein Punkt. Und der andere wichtige Punkt ist für die Bundesregierung natürlich, sich auch Verbündete zu schaffen. Denn wenn man am Ende zu diesen Reformen kommt, zum Beispiel auf dem Arbeitsmarkt oder bei der Steuerreform, dann ist es auch gut, wenn man Parteien, andere Gruppen hat, wie zum Beispiel Gewerkschaften und Arbeitgeberverbände, die das dann auch mit verteidigen. Und das ist auch ein bisschen die Hoffnung eines solchen Treffens, dass man sozusagen mehr gesellschaftliche, breitere Akzeptanz dadurch womöglich schaffen könnte.
4: In rund 4 Wochen geht das Parlament in die Sommerpause. Reicht denn diese Zeit, wie vom Kanzler angekündigt, um die Reformen auf den Weg zu bringen?
9: Also offiziell ist es auf jeden Fall das Ziel, vor allen Dingen was Gesundheit angeht oder die Steuerreform. Beim Thema Rentenreform gibt es da noch ein bisschen Zurückhaltung. Und es gibt auch zunehmend Stimmen aus den Ländern, die sagen, Vorsicht, der Bremer Regierungschef Bovenschulte hat gesagt, das Tempo ist viel zu hoch, da können schwere Fehler jetzt passieren. Und heute hören wir vom niedersächsischen Ministerpräsidenten Olaf Lies in einem Interview, der sagt, wenn die Belastung dann bei den Ländern sind, dann müssen wir als Länder da ein Stoppschild aufstellen. Also man wird nicht nur mit Gewerkschaften, Arbeitgebern wahrscheinlich noch die eine oder andere Gesprächsrunde drehen müssen, damit das bis zum Sommer klappt.
4: Dankeschön nach Berlin, Markus Preis. Ende des Monats ist Schluss. Der sogenannte Tankrabatt läuft aus. Nach Informationen des ARD-Hauptstadtstudios haben sich die Fraktionen von CDU, CSU und SPD darauf geeinigt, die Maßnahme nicht zu verlängern. Zum 1. Mai hatte die Bundesregierung für 2 Monate die Energiesteuer gesenkt um rund 17 Cent pro Liter. So sollten die durch den Iran-Krieg massiv gestiegenen Spritpreise abgefedert werden. Ein Ersatz ist erst einmal nicht geplant. Ungeachtet einer geltenden Waffenruhe haben die USA und Iran sich erneut gegenseitig angegriffen. In der Nacht attackierten US-Streitkräfte nach eigenen Angaben militärische Ziele in Iran. Es habe sich um Vergeltungsschläge gehandelt, erklärte Präsident Trump. Er wirft Teheran vor, zuvor einen US-Kampfhubschrauber über der Straße von Hormuz abgeschossen zu haben. Iran wiederum feuerte Drohnen und Raketen auf US-Militärstützpunkte in Kuwait, Bahrain und Jordanien. Gudrun Engel in Washington, immer wieder gegenseitige Angriffe. War es das jetzt mit der Waffenruhe?
3: Ja, von einer Waffenruhe kann man hier jetzt nicht mehr sprechen. Dazu ist die Gesamtsituation in der gesamten Region zu fragil. Erst gestern hatte Donald Trump ja eigentlich wieder einmal davon gesprochen, dass man angeblich ganz knapp davor sei, ein Abkommen mit Iran zu schließen. Aber die Kollegen haben freundlich nachgezählt, das hat er in den vergangenen Wochen bereits 37 Mal angekündigt, ohne dass es je zu einem Abschluss oder einem Deal gekommen ist. Nach dem Abschuss des US-Hubschraubers durch den Iran war Donald Trump also unter Zugzwang. Keine Reaktion hätte man den USA als Schwäche auslegen können. Und so hat das zuständige Kommando CENTCOM bestätigt, es gab US-Angriffe auf Iran in 3 Wellen. Und Donald Trump hat gerade zu Journalisten gesprochen und weitere Angriffe für die kommende Nacht angekündigt. Er hat gesagt, Iran habe zu lange gebraucht, an den Verhandlungstisch zu kommen. Sie werden jetzt einen Preis dafür zahlen. Und er hat gesagt, er wolle sich nicht länger von Iran hinhalten lassen oder, Zitat, sich gar für dumm verkaufen lassen. Das heißt, die Türen für eine weitere Eskalation in der Region sind geöffnet.
4: Vielen Dank, Gudrun Engel in Washington. Nach einem Messerangriff hat es gestern in Belfast Ausschreitungen gegeben. Inzwischen wurde ein 30-Jähriger aus dem Sudan für die Tat angeklagt. Demonstranten setzten Mülltonnen, Autos und Häuser in Brand. Die Polizei rettete mehrere Menschen aus den Flammen. Rechtsradikale Gruppen hatten zum Protest gegen Einwanderung aufgerufen. Die Migrationspolitik ist in Großbritannien ein großes Thema. Das zeigt sich nun auch bei den Ausschreitungen in Belfast, der Hauptstadt Nordirlands.
10: Die Spuren einer gewaltsamen Nacht im nordirischen Belfast. Ganze Häuser ausgebrannt. Auslöser für die Ausschreitungen ein besonders brutaler Messerangriff am Montag. Der mutmaßliche Täter, ein 30 Jahre alter Geflüchteter aus dem Sudan mit Aufenthaltserlaubnis. Ein Video zeigt auch, wie Passanten eingreifen. Es ist schrecklich, was dem Opfer passiert ist. Aber der Angreifer steht nicht für eine ganze Gemeinschaft. Sie sollten friedlich demonstrieren, alle sollten zusammenstehen, aber nichts zerstören, nichts anzünden, niemanden verletzen. Gestern Abend und in der Nacht nahmen die meist vermummten Randalierer laut Augenzeugen gezielt Einwanderer und Ausländer ins Visier. Der Aufruf zum Protest wurde online verbreitet, unter anderem vom rechtsextremen Aktivisten Tommy Robinson und von Elon Musk. Im Parlament kritisiert die Opposition Regierungschef Keir Starmer scharf. Dieser Premier will die Verzweiflung im Land nicht wahrhaben darüber, dass er illegale Einwanderung und die Kriminalität nicht stoppen kann. Wir haben jetzt eine sehr schwierige Situation in Nordirland. Familien und Gemeinschaften fürchten sich. Und sie schüren nur Angst und Spaltung. Was anderes können sie nicht. Das Opfer, ein Mann aus Belfast, hat ein Auge verloren und liegt schwer verletzt im Krankenhaus. Seine Familie kritisiert die Ausschreitungen, doch es gibt schon neue Protestaufrufe.
4: Daniel Frevel in Newton Abbey bei Belfast. Für heute wurde also zu neuen Protesten aufgerufen. Wie ist denn die Lage im Moment?
11: Die Polizei, die geht von einer weiteren Nacht der Ausschreitungen aus. Sie ist mit noch mehr Kräften vor Ort als noch gestern. Wir sind in einem Vorort von Belfast, gerade vor einer Asylunterkunft. Und hier sind gepanzerte Polizeifahrzeuge und tatsächlich auch schon erste protestierende Menschen. Denn hier wurde zu einem Protest aufgerufen über ein Bild, was geteilt wurde auf WhatsApp und Telegram. Das hat sich auch gestern so ereignet, sehr schnell verbreitet. Und manche befürchten jetzt eben, dass es, obwohl dort auf diesem Bild steht, friedlicher Protest, erneut zu Ausschreitungen kommt. Die Opferfamilie hat ja auch aufgerufen zu Ruhe, genau wie die Polizei und lokale Behörden. Und dennoch gibt es Menschen hier, und das hören wir, die muslimischen Glaubens zum Beispiel sind oder geflüchtet sind, Migrationshintergrund haben, die sich heute Abend und den ganzen Tag über auch schon nicht vor die Tür trauen.
4: Danke nach Newton Abbey, Daniel Frevel. Es ist ein Höhepunkt der Spanienreise von Papst Leo XIV. Das Oberhaupt der katholischen Kirche feiert eine Messe in einem Wahrzeichen Barcelonas, der Sagrada Familia. Heilige Familie, so lautet der Name der Kirche übersetzt. Entworfen wurde sie vom Architekten Antoni Gaudí. Der Bau begann 1882 und soll in etwa 10 Jahren abgeschlossen werden. Im Frühjahr ist der mehr als 170 Meter hohe Kirchturm fertig geworden. Er ist damit der höchste der Welt.
12: Der Papst im Anflug. Der Besuch ist mir ein Vergnügen, sagt er. Unter ihm Barcelona. Mittendrin die Sagrada Familia. Am Abend ist Leo XIV. Auf dem Weg zu der Kirche. Er wird den fertiggestellten Hauptturm einweihen, mit 172,5 Metern der höchste Kirchturm der Welt. 5 Millionen Menschen besuchen die Kirche pro Jahr und bestaunen die einzigartige Architektur Antoni Gaudís. Er ließ sich bei der Planung von der Natur inspirieren. Die Sagrada Familia wirkt von innen wie ein versteinerter Wald. Heute, vor 100 Jahren, starb Gaudí, der Formen und Farben neu dachte. Aufzeichnungen seiner Schüler hätten es möglich gemacht, dass in Gaudís Sinne weitergebaut werden konnte, sagt der heutige Chefarchitekt. Samstags versammelte Gaudí junge Architekten auf der Baustelle und erklärte ihnen das Projekt. Diese Geometrien, wie Elemente zu kombinieren sind, dem folgen wir. Kritiker bemängeln jedoch, es sei kaum vorstellbar, dass Gaudí dem Kirchturm ein begehbares Kreuz auf die Spitze gesetzt hätte. Die Kirche verkomme zu einer Touristenattraktion. Die Sagrada Familia in Barcelona, umstritten war sie immer seit dem Baubeginn vor 144 Jahren und doch auch faszinierend. Als der Papst vor einer Dreiviertelstunde an der Kirche ankommt, erklärt ihm die sehbehinderte Valentina die Besonderheiten der Turmspitze. Im Laufe des Abends wird sie den Segen des Papstes bekommen.
4: Die Vorfreude steigt. Morgen geht es los mit der Fußball-Weltmeisterschaft in den USA, Kanada und Mexiko. Doch noch bevor der erste Ball rollt, ist das Turnier für manche schon vorbei. Immer wieder gibt es Probleme bei der Einreise von Fans, Teams und Offiziellen in die USA. Mehrere WM-Teilnehmer stammen aus Ländern, die von scharfen Einreisebestimmungen der Trump-Regierung betroffen sind.
13: Der Pokal ist schon da. Die 11 Spielorte in den USA sind bereit. Doch bevor das Turnier überhaupt begonnen hat, überschatten Diskussionen über Einreisebedingungen die Weltmeisterschaft. Dem somalischen Schiedsrichter Omar Attan wurde die Einreise verweigert. Laut US-Behörden hat er Verbindungen zur islamistischen Terrororganisation Al-Shabaab. Attan hat sich zu den Vorwürfen bislang nicht geäußert. Zurück in Somalia wurde er wie ein Held empfangen. Die Mannschaft des Iran hat ihr Teamquartier nach Mexiko verlegt und wird jeweils nur für 3 Tage rund um die Gruppenspiele in die USA einreisen. Der Iran erhebt den Vorwurf, nicht alle Mitglieder der Delegation hätten ein Visum erhalten. Wir bedauern, dass wir vielleicht eines der am stärksten politisierten Sportereignisse erleben werden, aufgrund der Maßnahmen der USA. Der Präsident des iranischen Fußballverbandes ist allerdings auch ein ehemaliger Kommandeur der Revolutionsgarde. Der oberste US-Grenzschützer Homan kündigt derweil eine stärkere Präsenz der Einwanderungsbehörde ICE rund um die US-Spielorte an, besonders in New York. Der US-Außenminister allerdings beruhigt die Auswärtsfans. Wenn Sie ein FIFA-Ticket haben und so registriert sind, wird Ihr Einreiseantrag beschleunigt bearbeitet, damit Sie die Spiele in den USA besuchen können. Das erste WM-Spiel in den USA findet am Freitag in Los Angeles statt.
4: Und nun die Wettervorhersage für morgen Donnerstag, den 11. Juni.
14: Noch bestimmen atlantische Tiefausläufer unser Wetter, aber von Südwesten streckt schon das Azorenhoch seine Fühler aus. Heute Nacht fällt im Osten und Südosten noch Regen, sonst hier und da Schauer. Anfangs ist doch das eine oder andere Gewitter möglich. Am Tag viele Wolken, die Schauer und einzelne Gewitter bringen. Im Südwesten bleibt es später weitgehend trocken. Den meisten Sonnenschein gibt's allerdings in Küstennähe. An der See und im äußersten Osten heute Nacht um oder etwas über 10 Grad, sonst nur einstellige Werte. Morgen meist unter, am Oberrhein immerhin noch knapp über 20 Grad. Freitag oft wolkenverhangen, teilweise windig und regional nass. Der meiste Regen fällt am Alpenrand. Am Wochenende im Süden und Südwesten sonnig und auch deutlich wärmer, während es sonst noch wechselhaft und recht kühl bleibt.
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15: Mit Ulrike Heckmann, ich grüße Sie. Im Kanzleramt gibt es heute Gespräche über Reformen und darüber, wie es weitergeht. In Hannover auch, denn dort tagt bis morgen die Gesundheitsministerkonferenz. Die Bundesregierung will einen Anstieg der Beiträge verhindern, doch zum Beispiel niedergelassene Ärzte, die warnen vor verheerenden Folgen. Und so standen Patientinnen und Patienten heute mancherorts vor verschlossenen Türen unter dem Motto Sparpolitik vernichtet Praxistermine. Damit sollte ein Zeichen gesetzt werden. Und das haben heute Mittag in Hannover auch tausende Menschen versucht, die auf die Straße gegangen sind, in der Hoffnung, gehört zu werden.
16: Warten, stoppen, schallt es mitten in Hannover über den Platz der Menschenrechte. Tausende Menschen sind gekommen. Der Platz ist voll. Aus ganz Deutschland sind Beschäftigte aus dem Gesundheitswesen angereist. Mehr als 80 Busse bringen die Demonstrierenden nach Hannover. Viele sind wütend und machen sich Sorgen um ihre Zukunft, sowie Krankenpfleger Mirko Oettershagen aus Köln.
17: Ich bin selber Krankenpfleger. Krankenpfleger und seit vielen Jahren. Und ich sag mal, die Zustände in dem Beruf sind schon so beschissen genug und sie sind auch schon länger beschissen genug und sie werden sich noch deutlich verschärfen.
16: In Hannover protestieren viele Menschen, die in Krankenhäusern arbeiten. Sollte die Reform in ihrer jetzigen Form kommen, müssten die mit weniger Geld auskommen. Tarifsteigerungen sollen etwa nicht mehr vollständig refinanziert werden. Einige Behandlungen würden nicht mehr wie bisher übernommen. Rainer Ruhschulte, Chefarzt aus Hameln, warnt vor drastischen Folgen.
18: Wir können nicht mehr so viel investieren, wie wir müssten und wollten. Wir hätten Schwierigkeiten, Personal einzustellen. Und falls uns Leistungsgruppen weggenommen würden, würden wir nicht mehr das anbieten können, was wir im Moment in guter Qualität und verlässlich anbieten.
16: Auch wenige Kilometer vom Platz der Menschenrechte in Hannover entfernt ist die Gesundheitsreform Gesprächsthema Nummer 1, nämlich bei der Gesundheitsministerkonferenz. Die wird momentan von Andreas Philippi, dem Gesundheitsminister in Niedersachsen, geleitet. Am Mittag trat auch er auf der Großdemonstration ans Rednerpult. Er sieht, genau wie Bundesgesundheitsministerin Wagen, einen Reformbedarf. Der SPD-Politiker macht in Hannover aber auch klar:
19: Bei allem Verständnis für eine gesunde Finanzierung der Kosten der gesetzlichen Krankenversicherung ist in den vorliegenden Regelungen eine deutliche Schieflage, insbesondere zulasten der Versicherten und der Krankenhäuser, zu erkennen.
16: Am Abend trifft Bundesgesundheitsministerin Wagen in Hannover mit den Länderressortchefs zusammen. Die haben sich schon zuvor auf einen gemeinsamen Antrag verständigt. Darin fordern sie Wagen auf, den Gesetzentwurf nachzubessern. Sie fürchten, Krankenhäuser könnten reihenweise pleite gehen. Harmonisch dürfte das geplante Kamingespräch also wohl eher nicht ablaufen.
19: Wir Länder und insbesondere Niedersachsen, aktuell im GMK-Vorsitz, werden der Ministerin deutlich machen, dass mit uns Sozialreformen, die zu großen Ungerechtigkeiten in dieser Gesellschaft führen werden, nicht machbar sind.
16: Die Gesundheitsministerkonferenz in Hannover endet morgen. Einen Tag später, also am Freitag, ist die XXL-Reform von Ministerin Wagen dann Thema im Bundesrat.
15: Aus Hannover berichtete Bertil Starke. Die Pläne des Bundes zur Reform der gesetzlichen Krankenversicherung kommen auch bei den Gesundheitsverbänden in Schleswig-Holstein nicht gut an. Heute äußerten gleich 4 Organisationen dort Kritik und warnten davor, dass die Folgen vor allem Patientinnen und Patienten treffen könnten. Uwe Jahn.
20: Ärzte, Krankenhäuser und Psychotherapeuten in Schleswig-Holstein sind sich, wenn es um die Reform der gesetzlichen Krankenversicherung geht, in einem Punkt einig. Bettina Schulz von der Kassenärztlichen Vereinigung sagt es kurz und knapp.
21: Das geht so nicht.
20: Denn nach ihren Angaben hat die Reform der Finanzierung für die gesetzlichen Krankenversicherungen direkte Auswirkungen für die Patienten und ihre Ärzte in Schleswig-Holstein.
21: Es wird so sein, da wir in Schleswig-Holstein ungefähr 90 Millionen weniger Geld haben für die Honorare der Kolleginnen und Kollegen, dass es zu Leistungseinschränkungen kommen wird. Und das kann bedeuten, dass ungefähr 10% der Termine auch bei Fachärzten weniger zur Verfügung stehen.
20: Dazu kämen längere Wartezeiten auf Behandlungen und Operationen oder auch Aufnahmestopps für neue Patienten. Dabei bestreitet gar keiner, dass eine Reform kommen muss.
21: Also wir sind uns einig, wir müssen was verändern. Die Kosten laufen uns wirklich aus dem Ruder und wir müssen auch in der Zukunft noch die Menschen versorgen. Aber man muss erstmal eine Idee haben, wie machen wir es denn besser, bevor man alles zerschlägt und wahllos einfach Mittel kürzt.
20: Beispiele dafür gibt es auch im Krankenhausbereich. Dort gehen, so heißt es, im Schnitt 3 von 8 Stunden Arbeitszeit nur für Dokumentation und Bürokratie drauf. Zeit, die für die Arbeit am Patienten fehlt, kritisiert Nicole Schröder von der Krankenhausgesellschaft das Gesetz.
22: Es leistet keinen Beitrag, weil es eben gerade im Bereich der MD-Prüfung, also der Prüfung der Krankenhausabrechnung durch den medizinischen Dienst, nochmal eine deutliche Verschärfung vorsieht, was bei uns natürlich mit entsprechendem bürokratischen Aufwand einhergeht und am Ende nicht in einer besseren Patientenversorgung mündet.
20: Auch die Psychotherapeuten bemängeln die Kürzungspläne, denn schon jetzt gibt es zu wenig Nachwuchs. Durch das Gesetz würden junge Kolleginnen und Kollegen dreimal überlegen, befürchtet Clemens Feldtrup vom Psychotherapeutenverband.
23: Wenn so kurzfristig so dramatische Änderungen wie Kürzung von Honoraren kommen, ob Sie sich darauf einlassen, darauf eine berufliche Perspektive in der Niederlassung zu entwickeln.
20: Dabei könnten Sie, wenn Sie früh genug behandeln, oft vermeiden, dass Patienten für lange Zeit ausfallen und Krankengeld beziehen, sagt Feldtrup weiter. Bei einem Kritikpunkt der Verbände gibt es Unterstützung von der Landesregierung. Auch Gesundheitsministerin Kerstin von der Decken, CDU, fordert, dass die Gesundheitsversorgung von Bürgergeldempfängern in Zukunft vom Bundeshaushalt übernommen wird. Henrik Herrmann, Präsident der Ärztekammer Schleswig-Holstein, hofft darauf, dass das Gesetz der Bundesregierung im Bundestag noch verbessert wird. Vor allem aber auf die Zeit danach.
24: Also die Notwendigkeit des Sparens, sagen wir ja auch alle, ist erstmal da. Mir ist aber wichtiger, dass man dann danach wirklich anfängt, diesen Mut zu Veränderungen und zu tiefgreifenden Reformen auch im deutschen Gesundheitswesen zu gehen.
20: Das Gesundheitswesen in Deutschland, es hat demnach auch nach der anstehenden Reform der Krankenkassenfinanzierung noch einen längeren Weg der Besserung vor sich.
15: Uwe Jahn aus Kiel. Für den Raum Bonn ist es ein Desaster. Wegen neu entdeckter Schäden war die Nordbrücke mit der A565 über den Rhein vor einer Woche überraschend komplett gesperrt worden. Sie ist das Rückgrat für den Pendler und den Wirtschaftsverkehr in der Region. Heute hat sich erstmals der von Bundesverkehrsminister Schnieder von der CDU eingerichtete Lenkungskreis von Bund, Land und Kommunen getroffen, um über Verbesserungen für die Umleitungen zu beraten. Die Autobahn GmbH, die prüft derzeit, wie es mit der Brücke weitergehen soll. Das Ergebnis wird im Laufe der kommenden Woche erwartet. Soweit soll es mit der ebenfalls in die Jahre gekommenen Köhlbrandbrücke in Hamburg nicht kommen. Sie soll durch einen Neubau ersetzt werden. Und heute wurde der Entwurf dafür vorgestellt, berichtet Dietrich Lehmann.
25: In der Mitte 2 riesige Pylone, an denen die Fahrbahn an Drahtseilen hängt. Links und rechts auf filigranen Säulen ruhen die geschwungenen Betonrampen. Die neue Köhlbrandbrücke erinnert stark an die alte, die sich seit den 70er Jahren über den Hamburger Hafen spannt. Insgesamt 8 Entwürfe gab es, die eingereicht wurden. Hamburgs Wirtschaftssenatorin Melanie Leonard war an der Auswahl beteiligt.
26: Der Siegerentwurf hat, wenn man so will, alle Teile der Jury davon überzeugt, dass er die heutige Brücke, die den Hamburgern ja sehr ans Herz gewachsen ist, aufgreift, aber weiterentwickelt nach modernen Maßstäben. Leicht ist und gleichzeitig das Zeug hat, wieder zum Wahrzeichen zu werden und besondere Effizienzen bautechnisch hebt, sodass er preiswert und, wie wir so schön sagen, baubar ist.
25: Denn darum geht es der Stadt Hamburg besonders. keine Zeit verlieren, so Oberbaudirektor Franz Josef Höhing.
0: Es sind jetzt keine schönen Zeichnungen, nur an denen man sich ergötzen kann, die man dann irgendwann planerisch mal angeht und auf Seriosität prüft, sondern es ist relativ weit gediehen.
25: Und zwar, weil schon von Anfang an neben dem Bauherrn, der Hafenverwaltung HPA, nicht nur Architekten an den Entwürfen beteiligt sind, sondern auch Ingenieure, die die technische Machbarkeit im Blick haben, so Projektleiterin Wolf.
1: Also die neue Brücke ist geplant für eine Lebensdauer von 100 Jahren. Wir werden sie mit Sensoren ausstatten, sodass auch permanenter Zustand der Brücke überwacht werden kann und auch, wenn Dinge auftreten, entsprechend frühzeitig eingegriffen werden können.
25: So groß die Ähnlichkeit auf den ersten Blick ist, so viel Neues steckt doch in dem Entwurf für die zweite Generation der Kühlbrandbrücke. Die Pylone sind komplett aus Beton und nicht wie jetzt zum größeren Teil aus Stahl. Und der Mittelteil wird lediglich durch Stahlseile zwischen den Fahrbahnen gehalten und nicht links und rechts. Und die Brücke wird 20 Meter höher als die derzeitige, sagt Jens Meyer, Chef der Hafenverwaltung HPA.
5: Es geht hier darum, dass wir die sogenannten Rennpferde, die heute schon im Europa-Asien-Verkehr unterwegs sind, unter dieser Brücke passieren lassen können.
25: Weil die Brücke höher wird, müssen auch die Rampen länger sein als jetzt. Der Entwurf sieht vor, dass die Kühlbrandbrücke insgesamt 5 Kilometer misst. Sie wäre dann die längste Straßenbrücke Deutschlands. Wann konkret mit dem Bau begonnen wird, steht noch nicht fest. Wahrscheinlich

0: wurden sehr schwer verletzt. Zwei Kinder seien mittelschwer und 26 leicht verletzt. Auch die Busfahrer hätten leichte Verletzungen erlitten. Der mit den Zweitklässlern besetzte Reisebus war für einen Schulausflug unterwegs, als er im Bereich einer Kurve mit einem Linienbus zusammenstieß. Löwel sprach von einem der schwersten Unfälle, die es im Landkreis je gegeben habe. Für die Unfallursache müsse man unfallanalytische Gutachten abwarten. Beide Fahrer seien jedenfalls nicht alkoholisiert gewesen, betonte der Landrat, der damit auf Gerüchte im Netz reagierte. Nach dem Unfall waren zur Versorgung der Verletzten 4 Hubschrauber, etwa 15 Rettungswagen und 8 Notärzte im Einsatz. Für Angehörige wurde ein Bürgertelefon eingerichtet.
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2: Bei Thomas Groß geht der Blick jetzt über den Teich zur morgen beginnenden Fußball-Weltmeisterschaft, außerdem in die Schweiz zum IOC und nach München, wo die Vorrundengruppen für die nächste Handball-WM in Deutschland ausgelost wurden.
3: Zunächst schauen wir aber zur Fußball-WM, die ja morgen beginnt mit dem Eröffnungsspiel im legendären Aztekenstadion von Mexiko-Stadt zwischen Mitgastgeber Mexiko und Südafrika. Das Ganze ab 21 Uhr natürlich auch live und hier in voller Länge zu hören. Für die deutsche Nationalmannschaft hieß es beim Training heute Abend deutscher Zeit zunächst stillstehen und lächeln. Mehr dazu von Jakob Rüger.
4: Die deutsche Nationalmannschaft hat vor dem heutigen Training das offizielle WM-Teamfoto in Winston-Salem aufgenommen. Alle 26 Spieler plus Trainingstorhüter Jonas Urbich wurden verewigt. Der ehemalige Bundestrainer Berti Vogts hat unterdessen die Aufstockung der WM auf 48 Teams kritisiert. So ein Mammutturnier schade dem Fußball, so Vogts, der sich außerdem enttäuscht zeigte, dass der DFB die Aufstockung nicht kritisiere. Der Iran hat rund eine Woche vor seinem ersten WM-Spiel mit Spielabbrüchen gedroht, sollte es während einer Partie der Iraner zu politischen Äußerungen von den Rängen kommen. Die Spieler würden auch das Spielfeld verlassen, wenn die alte persische Flagge gezeigt werden würde.
3: Einmal noch schlafen, dann geht sie also los. Die Fußball-WM in XXL-Format mit 48 Teams und 104 Spielen. Deutschland legt dann am Sonntag los mit dem ersten Gruppenspiel gegen Curaçao. Noch etwas hin ist es bis zur Handball-WM in Deutschland. Genauer gesagt 216 Tage bis Mitte Januar 2027. Und in München, dort wo die deutschen Handballer ihre Vorrundenspiele austragen werden, gab es heute die Auslosung. Und die DHB-Auswahl erwischte durchaus lösbare Sachen. Gegner zum Auftakt geht es gegen Tunesien, dazu Uruguay und Serbien. Ein Team, gegen das Deutschland bei der vergangenen EM verloren hatte. Und noch dies, das Internationale Olympische Komitee IOC plant weitreichende Reformen für die Olympischen Spiele. Künftig soll das olympische Programm flexibler gestaltet werden. Dafür empfiehlt die IOC-Exekutive, die bisher sehr starren Regeln zu modernisieren. Das gab sie heute bekannt. Einzelheiten von Christian Michel.
5: Das würde dem IOC mehr Spielraum geben, Sportarten und einzelne Disziplinen künftig schneller anzupassen. Entscheidungen sollen dabei nach festen und transparenten Kriterien getroffen werden. Bewertet werden sollen unter anderem die sportliche Bedeutung, die Attraktivität für Fans und der organisatorische Aufwand. Ziel ist es, die Olympischen Spiele besser an neue Entwicklungen anzupassen und dafür einen geregelten Prozess zu schaffen. Über die Vorschläge sollen die IOC-Mitglieder Ende Juni bei einer außerordentlichen Sitzung in Lausanne abstimmen. Wie sich das auswirken kann, zeigen aktuelle Entscheidungen der IOC-Exekutive. Skibergsteigen soll nach seinem Olympiadebüt auch 2030 zum Programm der Winterspiele gehören. Offen ist dagegen weiter die Zukunft der nordischen Kombination. Die traditionsreiche Disziplin steht für die Spiele 2030 bislang noch nicht fest.
3: Und beim ATP-Tennisturnier in Stuttgart ist Jan-Lennard Struff im Achtelfinale ausgeschieden. Er unterlag Alexander Bubik aus Kasachstan in 3 Sätzen. Zuvor war auch schon Jannik Hanfmann ausgeschieden.
2: So viel vom Sport mit Thomas Kuss.
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6: Um 20.30 Uhr mit Felix Sprung. Der sogenannte Tankrabatt fällt wie geplant Ende Juni weg. Das hat Unionsfraktionsvize Müller dem ARD-Hauptstadtstudio bestätigt. Die Aktion galt seit dem 1. Mai und war bis zum 31. Juni vorgesehen. Aus Berlin Bianca Schwarz.
7: Ab dem 1. Juli geht also die Energiesteuer auf Benzin und Diesel wieder hoch, um knapp 17 Cent pro Liter. Der Tankrabatt hat den Staat in den 2 Monaten schätzungsweise 1,6 Milliarden Euro gekostet. Wegen dieser hohen Kosten hatten sich Politikerinnen und Politiker von SPD, Grünen und Linken gegen eine Verlängerung des Tankrabatts ausgesprochen. Auch Bundesverkehrsminister Patrick Schnieder von der CDU hatte die Hoffnungen auf eine Verlängerung der Maßnahme gedämpft. Die AfD hingegen fordert, die Steuersenkung konstant beizubehalten.

0: halten.
1: Kanzler Merz und Vizekanzler Klingbeil sitzen derzeit mit Spitzenvertretern von Gewerkschaften und Arbeitgebern zusammen. Sie wollen deren Vorstellungen für Sozial-, Arbeitsmarkt- und Steuerreformen einholen. Es soll ausgelotet werden, welche Schnittmengen es bei den anstehenden Reformen gibt. Der stellvertretende Regierungssprecher Mayer sagte, es wäre ein Fortschritt, wenn man ein gemeinsames Verständnis dafür fände, welche Herausforderungen es gebe und welche nächsten Schritte es brauche. Es geht dabei unter anderem um Steuer- und Sozialreformen. Das Treffen soll mehrere Stunden dauern. Das US-Militär hat nach eigenen Angaben einen Tanker im Golf von Oman angegriffen. Danach wurde von einem Flugzeug aus Präzisionsmunition in den Maschinenraum des Schiffes abgefeuert. Der Tanker sei manövrierunfähig gemacht worden. Er wollte nach US-Angaben iranisches Öl exportieren und damit die von den Vereinigten Staaten verhängte Seeblockade durchbrechen. Das ukrainische Parlament hat einen Verteidigungshaushalt in Rekordhöhe gebilligt. Die Abgeordneten stimmten einer Aufstockung des Wehretats um umgerechnet rund 30 Milliarden Euro zu. Der gesamte Verteidigungshaushalt für das laufende Jahr steigt damit auf die Rekordsumme von rund 84 Milliarden Euro. Möglich wurde die Aufstockung durch neue Milliardenhilfen der Europäischen Union. Die Ukraine wehrt sich seit mehr als 4 Jahren gegen eine russische Invasion. Zuletzt hat sie ihre Drohnenangriffe tief in russischem Gebiet verstärkt. An der Front rücken russische Truppen zunehmend in die strategisch wichtige ukrainische Stadt Kostjantivka vor. Das Wetter in Deutschland: in der Nacht gebietsweise trocken, auch Schauer und einzelne Gewitter. Tiefstwerte 12 bis 3 Grad. Morgen wechselnd bewölkt, später einige Schauer und einzelne Gewitter, im Südwesten länger trocken. Höchstens 13 Grad im Erzgebirge bis 21 Grad im Südwesten. Das waren die Nachrichten.
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3: Ich bin Ulrike Heckmann. Guten Abend. In der nordirischen Stadt Belfast wächst nach Ausschreitungen bei ausländerfeindlichen Protesten die Sorge vor neuer Gewalt. Rechtsextreme Aktivisten hatten zu den Protesten gestern Abend aufgerufen, bei denen Fahrzeuge und Häuser in Brand gesteckt wurden. Auslöser war die Veröffentlichung eines Videos eines brutalen Messerangriffs, für den ein festgenommener sudanesischer Migrant verantwortlich gemacht wird. Die Familie des Opfers dieses Messerangriffs rief unterdessen dazu auf, diesen Vorfall nicht fremdenfeindlich auszuschlachten. Franziska Hoppen, unsere Korrespondentin für Großbritannien und Irland, berichtet.
4: Für viele Anwohner in Belfast war die vergangene Nacht ein Angsterlebnis. Schwarz vermummte Mobs zündeten erst Autos und Mülleimer an, später mehrere Wohnungen. Bewohner mussten gerettet werden. Ein Familienvater beschrieb am Morgen danach in der BBC:
5: Yesterday I was devastated.
4: Gestern war ich am Boden zerstört, entsetzt. Ich wusste nicht, was ich tun sollte, um meine Kinder zu schützen. Immer wenn ich das hier nebenan sah, dachte ich, das nächste Mal trifft es uns. Laut Medienberichten attackierten die Randalierer gezielt Wohnhäuser, in denen sie Ausländer vermuteten. Nach dem brutalen Messerangriff am Montagabend, bei dem ein sudanesischer Tatverdächtiger festgenommen wurde, hatten in den sozialen Netzwerken Agitatoren zu Protesten aufgerufen. Auch Großbritanniens bekanntester Rechtsextremer Stephen Yaxley-Lennon, besser bekannt als Tommy Robinson. Milliardär und Ex-Besitzer Elon Musk teilte die Aufrufe. Diese zwei Männer erklärten der ARD am Dienstagabend, wie sie sich die Proteste erklärten.
6: They're just angry.
4: Sie sind einfach wütend, wütend auf die Regierung, weil die ihnen nicht zuhört. Sie wollen keine Masseneinwanderung in diesem Land. Jedes Mal hat die Regierung die Menschen in diesem Land im Stich gelassen, immer und immer wieder. Wenn all das nichts ändert, wird es nur noch schlimmer werden, bis es einen Punkt erreicht, an dem es kein Zurück mehr gibt. Emotionen auf der einen Seite, Zahlen auf der anderen. In Nordirland erhalten derzeit rund 2000 Menschen als Asylsuchende Unterstützung. Dr. Michna Kuibus, Forscher am Migration Observatory, einer Forschungseinrichtung für Migrationspolitik an der Universität Oxford. In Nordirland war die Zuwanderung in den letzten Jahrzehnten deutlich geringer als im übrigen Vereinigten Königreich. Es sind weniger Menschen mit Visa legal eingereist und weniger Menschen über das Asylsystem, was zu einer weniger vielfältigen Bevölkerung geführt hat. Für die Krawalle hat der Stadtrat Carl White von der Social Democratic and Labour Party deshalb eine andere Erklärung.
7: The people who set fire to
4: Diejenigen, die Busse, Wohnhäuser und Autos in Brand gesteckt haben, sind an keiner Diskussion interessiert. Es handelt sich um rechtsextreme Schläger und Brandstifter, die sich zu Verbrechen und Rechtsverstößen hinreißen lassen und von Influencern in den sozialen Medien angeheizt werden. Sie würden nun die volle Härte der Gesetzeskraft zu spüren kriegen. Und auch diese beiden Anwohnerinnen hatten für die Gewalt kein Verständnis. Ich bin zu Hause geblieben. Ich wollte mich in nichts hineinziehen lassen. Warum zerstört ihr eure eigene Stadt? Die Menschen, die am nächsten Tag aufwachen, müssen das auch durchmachen. Dabei sei Belfast normalerweise eine friedliche Stadt, das betont auch Stadtrat White. Es waren viele Demonstrationen geplant, ich glaube 30 oder 40. Nur etwa 10 fanden tatsächlich statt und von diesen war nur eine kleine Minderheit gewalttätig. Im Londoner Parlament verurteilte Premierminister Keir Starmer die rassistischen Ausschreitungen aufs Schärfste. Wir rufen gemeinsam zur Ruhe auf und sind entschlossen, die Ordnung wiederherzustellen, die Polizei und alle, die an vorderster Front im Einsatz sind, zu unterstützen und dafür zu sorgen, dass Gerechtigkeit walten kann. Ähnlich klang Oppositionsführerin Cammy Badenoch. Die Menschen haben das Recht, von ihren Politikern zu erwarten, dass sie ihre Grenzen sichern. Aber niemand hat das Recht, Familien aus ihren Häusern zu vertreiben oder öffentliches Eigentum in Brand zu setzen und die Polizei anzugreifen. Der mutmaßliche Täter, dem unter anderem versuchter Mord vorgeworfen wird, war am Vormittag einem Richter vorgeführt worden. Laut Medienberichten äußerte sich der 30-Jährige nicht zu den Vorwürfen.
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3: Die sogenannten Ewigkeitschemikalien sind noch gefährlicher als vermutet. Die EU-Chemikalienbehörde stufte einen PFAS-Stoff jetzt als schädlich für die menschliche Fortpflanzung ein. Und das hat auch Auswirkungen auf die aktuelle Verbotsdiskussion. Andreas Meyer-Feist berichtet.
0: Untersucht wurde die Ewigkeitschemikalie TFA. Sie kommt als Abbauprodukt in Pestiziden und Kühlmitteln vor. Der Prüfausschuss der EU-Behörde stufte die Chemikalie als besonders schädlich und absolut unzerstörbar ein. Nach EU-Angaben kann sie die Fruchtbarkeit verringern, das Kind im Mutterleib schädigen und Schilddrüse und Leber beeinträchtigen. Weil sich der Stoff schnell in Wasser auflöst, kommt er auch leicht ins Trinkwasser. Der Stoff kann auch noch nicht aus den Abwässern gefiltert werden. Die Einstufung der EU-Behörde könnte die aktuelle Verbotsdebatte rund um die PFAS-Substanzen beeinflussen, zu der auch dieser Stoff gehört. Die OECD hat eine globale Datenbank dazu veröffentlicht, erklärte Jenny Ivarsson von der Nationalen Schwedischen Umweltbehörde, mit 4.730 verschiedenen PFAS-Substanzen. Die EU-Kommission arbeitet seit 1,5 Jahren an einem umfassenden Verbot. Bisher gilt es nur für einige Untergruppen. Die Bundesregierung lehnte bisher ein allgemeines Verbot ab, mit Blick auf die Probleme, PFAS durch weniger schädliche Substanzen zu ersetzen. Andere Länder wie Schweden fordern aber einen umfassenden Bann. Der hat sich bisher nicht durchsetzen lassen. Die grüne Europaabgeordnete Jutta Paulus warnte davor, sich mit Teilverboten zufrieden zu geben. Die Folge wäre, dass PFAS weiter genutzt werden dürfte. Mit der Folge,
6: dass jegliche Forschung an Alternativen eingestellt wird. Wenn ich weiß, das, was ich ersetzen will, wird sowieso nie beschränkt werden, dann ist, ich sag jetzt mal, der Business Case äußerst überschaubar und habe dann vielleicht eine Alternative, die aber vermutlich gegenüber dem, was bereits am Markt ist, nicht konkurrenzfähig ist.
0: Die aktuell untersuchte Chemikalie sei sehr beständig und sehr mobil und berge das Risiko, eine sehr dauerhafte und weit gestreute Kontamination der Wasserressourcen zu verursachen, erklärten europäische Umweltorganisationen. Die Empfehlung, die es jetzt dazu gibt, könnte Einfluss haben auf die in vielen Ländern noch längst nicht abgeschlossene Meinungsbildung zu diesem Thema. Der aktuelle Prüfauftrag erging unter anderem auch von der Bundesregierung. Der Druck auf die EU-Kommission, auf den Rat und auf das Europaparlament, eine politische Lösung zu finden, dürfte jetzt größer werden.
3: Aus Brüssel berichtete unser Korrespondent Andreas Meyer-Feist. Es ist längst ein Running Gag. Die Stuttgart 21-Eröffnung verschiebt sich. Seit Anfang der Woche scheint klar, Stuttgart 21 kann frühestens 2031 in Betrieb gehen. Ein Grund: Die Bahn hat im großen Stil Kabel verlegt, die falsch waren und jetzt getauscht werden müssen. Das hat eine SWR-Recherche ergeben. SWR-Reporter Frieder Kümmerer hat sich auf Spurensuche begeben.
7: Wer in den letzten Monaten mit dem Zug nach Stuttgart gefahren ist, konnte beim Blick aus dem Fenster schon merken, dass irgendwas merkwürdig ist. Offene Kabelschächte entlang der Gleise, überall liegen kreuz und quer Kabel in oder auch neben den Kabelkanälen.
8: Hier sehen wir sicherlich alte Kabel, aber wohl auch neue verlegte,
7: sagt Hans Leister. Er ist Bahnexperte und Bahnberater aus Berlin.
8: Scheint auch irgendwie nicht so ganz planvoll alles hier abzulaufen.
7: Für den SWR ist er nach Stuttgart gekommen, um sich den Kabelsalat genauer anzuschauen. Am Stadtrand wurden über 1000 Kilometer Kabel verlegt, auch neben dem Bahnsteig, auf dem Hans Leister steht.
8: Ja, Kabel, das ist etwas, was man eigentlich mit der Digitalisierung zum großen Teil loswerden wollte. Ja, wenn man sich das so anschaut, das ist keine ordentliche Baustelle, das ist eigentlich ein Saustall.
7: Nach SWR-Recherchen hat die Bahn wichtige Abläufe nicht eingehalten. Die Bahn hat unter Termindruck Kabel und Kabelschächte verlegen lassen, als die Planungen noch nicht abgeschlossen waren und unklar war, welche Kabel überhaupt gebraucht werden. Also wurden die Standardleitungen für Signaltechnik verlegt. Ein folgenschwerer Fehler. Ein Großteil der Kabel und Kabelschächte muss laut Insidern getauscht werden. Auch deswegen verschiebt sich Stuttgart 21 erneut. Was sagt die Bahn zu diesen Vorwürfen? Bereits im Mai hat der SWR den Vorstandsvorsitzenden der DB Infrago, Philipp Nagel, am Rande eines Workshops zu Stuttgart 21 befragt.
9: Also wir warten da auf den Juni, da wollen wir jetzt nicht vorher was dazu sagen.
10: Auch zu kilometerweise falsch verlegten Kabeln in der Stellwerkstechnik?
9: Wir haben da parallel auch eine Revision, da werden sich alle Sachen genau angeguckt.
7: Die Bahn sagt vorerst nichts. Aber warum kommt es immer wieder bei Stuttgart 21 zu so massiven Problemen?
8: Ja, das zieht sich ja durch bei Stuttgart 21, dass man am Anfang und während des Verlaufs mehrfach die Zielsetzung geändert hat. Das heißt auch ein Durcheinander,
7: sagt der Experte Hans Leister. Tatsächlich haben Politik und Bahn immer wieder während des Baus das Projekt angepasst, verändert und ergänzt. Und Terminverschiebungen wurden bei Stuttgart 21 Tradition.
11: Wir werden im Jahre 2019 fertig sein,
7: sagte einst der baden-württembergische Ministerpräsident Günther Oettinger, später dann der S21-Pressesprecher.
12: Insgesamt geht die Bahn immer noch von einer Inbetriebnahme 2021 aus.
13: Und streben jetzt einen Inbetriebnahmetermin 2025 an,
7: musste der damalige Bahnchef Richard Lutz dann nachschieben. 2024 formulierte es der damalige Landesverkehrsminister so:
14: Ich bleibe bei meinem Spruch, einstweilen wird er im Dezember 2026 in Betrieb genommen. Einstweilen.
7: Doch knapp ein Jahr vor diesem Termin zog Bahnchefin Evelyn Paller die Reißleine.
15: Niemand ist glücklich über diese Situation.
7: Mehrere Insider bestätigen dem SWR, der neue Eröffnungstermin wird nicht vor 2031 sein. Wie genau die Inbetriebnahme aussehen wird, das will die Bahn aber erst in rund 2 Wochen bekannt geben.

0: Es ist 20.45 Uhr.
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0: Und wir schauen jetzt nach Nahost. Die USA haben nach dem Abschuss eines Militärhubschraubers Vergeltungsangriffe auf den Iran geflogen. Daraufhin haben die iranischen Revolutionsgarden Militärstützpunkte in Golfstaaten attackiert und drohen mit härteren Maßnahmen. China fordert beide Seiten zu Zurückhaltung und Deeskalation auf. Auch Russland appellierte an Teheran und Washington, militärische Angriffe sofort einzustellen. Parallel meldet sich aus der Türkei Präsident Erdogan und fühlt sich ebenfalls bedroht von Israel. Wie ist die aktuelle Lage und welche Auswirkungen haben die US-Angriffe? Das hat NDR-Moderatorin Birgit Langhammer am Nachmittag unseren Korrespondenten Benjamin Weber gefragt.
2: Zum aktuellen Zeitpunkt scheint es ruhig zu sein. Die letzten Angriffe, die gemeldet worden sind, sind tatsächlich die des Iran auf die Golfstaaten als Reaktion auf die amerikanischen Angriffe aus der Nacht. Es gab am Nachmittag eine Eilmeldung von der Nachrichtenagentur Reuters, es hätte im Iran wieder Explosionen gegeben, die wurde aber später dementiert. Von daher also kann man sagen, dass die Lage angespannt ist, aber militärisch zumindest zurzeit ruhig.
3: US-Präsident Trump hat ja nochmal nachgelegt in Social Media, wie so oft. Er meint, Iran habe zu lange gewartet mit den Verhandlungen eines Friedensabkommens. Und er meinte auch, die iranischen Streitkräfte seien besiegt. Das hören wir von ihm auch nicht das erste Mal.
2: Nee, in der Tat, das hören wir nicht das erste Mal. Die Informationen, die sonst zirkulieren, sprechen ein bisschen dagegen, dass die iranischen Streitkräfte besiegt seien. Nicht nur haben sie es geschafft, eben einen US-amerikanischen Helikopter zum Absturz zu bringen, wie ist ja noch ungeklärt. Die USA sagen, der Helikopter sei von einer iranischen Drohne abgeschossen worden. Teheran weist das zurück und sagt, es sei allerhöchstens ein Unfall, vielleicht ein Zusammenstoß mit dieser Drohne. Sondern es gibt auch Geheimdienstinformationen, die schon etwas älter sind aus den USA, also 3-4 Wochen, wonach gesagt worden ist, ja, also trotz des Krieges, der ja mittlerweile in einer Waffenruhe ist, hat Iran es geschafft, 70% seiner Raketenvorräte zu behalten. Das heißt also, auch der Krieg hat es gar nicht geschafft, Iran sozusagen militärisch so stark zu dezimieren. Was Donald Trump jetzt also sagt, das bezieht sich natürlich auch auf die Marine und da hat man auch sehr viele Schiffe zum Beispiel versenkt. Aber es ist, glaube ich, vor allen Dingen ein Ausdruck der Stärke und man will quasi Iran eigentlich wieder an den Verhandlungstisch kriegen, aus meiner Perspektive. Obwohl ja in dem gleichen Posting auch gesagt worden ist, Iran hat zu lange Zeit quasi vertrödelt und wird jetzt dafür bestrafen, also wieder eine Ankündigung eines Angriffs. Auch die haben wir in diesem Konflikt schon oft gesehen und Donald Trump hat oft Angriffe angekündigt und sie dann doch nicht durchgeführt. Also es ist gerade eine sehr fragile Lage.
3: Und es geht ja auch immer viel um die Deutungshoheit. Der Iran meinte nun wiederum, die USA seien gar nicht an Diplomatie interessiert. Was ist Ihre Einschätzung? Was bedeutet das jetzt für die Verhandlungen? Laufen die weiter oder sind die auch gestoppt gerade?
2: Also Iran sagt zumindest öffentlich, dass man das jetzt nochmal neu überdenken will, die Verhandlungen mit den USA, die aber bis zum jetzigen Zeitpunkt indirekt über den Vermittlerstaat Pakistan weitergelaufen sind. Auch noch Anfang der Woche, als Israel und Iran Raketen ausgetauscht haben miteinander, also als man sich da beschossen hat. Da war die offizielle Haltung in Teheran noch, dass man weiter mit den USA verhandelt. Ob man das jetzt wirklich neu überdenkt oder ob das nur Propaganda ist, das ist wie so oft in diesem Konflikt nicht einfach einzuschätzen, sondern eher schwer zu sagen. Mein Eindruck ist eigentlich, dass die USA nach wie vor einen größeren Anreiz haben, aus diesem Krieg auszusteigen. Donald Trump hat da, gibt es sehr viele Gründe für, warum er eigentlich schnell da raus will. Und der Iran sich sozusagen in einer Position der Stärke wähnt und deswegen eben auch vollmundige Ankündigungen macht. Auch deswegen wahrscheinlich sich gedacht hat, wir können es hier mal wagen, jetzt diesen Helikopter da irgendwie mit einer Drohne in Bedrängnis zu bringen. Von daher, es gibt natürlich auch im Iran die weit verbreitete Ansicht in den Machtzirkeln, dass man sowieso wenig Vertrauen hat zu den USA, denn vor allen Dingen zu Verhandlungen mit den USA, denn im Februar, als der Krieg begonnen hat, hat man schon Verhandlungen geführt und das gleiche war ja der Fall letztes Jahr in dem 12-Tage-Krieg mit Israel und den USA. Auch da war Iran vorher in Verhandlungen mit den USA und deswegen ist da ein Teil der offiziellen Linie auch, dass man sagt, ja, wir verhandeln, aber wir vertrauen den USA nicht. Ich denke also, dass dieser Schwebezustand, in dem wir sind, mit Drohungen und gegenseitigen Angriffen, aber eigentlich hält die Waffenruhe offiziell, dass der durchaus noch weiter andauern wird. Ich glaube nicht, dass ein Abkommen wirklich in greifbarer Nähe ist. Dazu sind die Positionen zu unterschiedlich. Und ich denke aber auch, dass die letzten Tage gezeigt haben, dass das Eskalationspotenzial größer geworden ist.
0: Unser Korrespondent Benjamin Weber im Gespräch mit NDR-Moderatorin Birgit Langhammer. Sie ist eine der Touristenattraktionen in Barcelona, die Kathedrale Sagrada Familia, und war heute eine Station der Spanienreise von Papst Leo XIV. Das Oberhaupt der katholischen Kirche hat den 172 Meter hohen sogenannten Jesus-Christus-Turm geweiht. Der wurde erst in diesem Jahr fertiggestellt und macht die noch unvollendete Basilika zur höchsten Kirche der Welt. Es gab zuvor weitere Stationen der Reise. Julia Macher fasst den Tag zusammen.
4: Die Fehler der Vergangenheit bestimmten nicht das Wesen eines Menschen. Mit diesen Worten wandte sich Papst Leo XIV. In der Justizvollzugsanstalt Brianz I an etwa 70 Häftlinge, Gefängnispriester und Wachpersonal. Während des ersten Besuchs eines Papstes in einem spanischen Gefängnis berichteten zwei Insassinnen von ihren Erfahrungen hinter Gittern und überreichten dem Oberhaupt der römisch-katholischen Kirche einen selbstgestalteten Keramikteller und ein Acrylbild. Papst Leo hatte bereits in Madrid ein Obdachlosenheim besucht. Anschließend fuhr der Papst zum Wallfahrtsort Montserrat. Das Marienheiligtum und die dortige Benediktinerabtei spielen eine wichtige Rolle für das kulturelle und religiöse Selbstverständnis der nordostspanischen Region Katalonien. Hunderte Gläubige feierten den Papst mit Papst Leo, wir lieben dich sehr, Sprechchören. Am Abend segnet der Papst den 172,5 Meter hohen Hauptturm der Sagrada Familia in Barcelona, einer der zentralen Akte der Spanienreise.
0: Fast 5 Millionen Menschen haben im letzten Jahr die berühmte Kathedrale von Barcelona besucht. Ein neuer Rekord. Kritiker sagen, der Wirbel um den neuen Turm und der heutige Besuch des Papstes könnten den touristischen Hype um Sagrada Familia noch steigern. Und sie fragen auch, ob ihr Architekt Antoni Gaudí so einen Rummel wirklich gewollt hätte. Um ihn geht es auch jetzt.
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0: Heute, vor genau 100 Jahren, starb der katalanische Architekt. Eine Straßenbahn erfasste ihn auf dem Weg zu seiner wichtigsten Baustelle, eben der Basilika Sagrada Familia in Barcelona. Silke Hennig blickt auf Gaudís Leben und Wirken zurück.
5: Es ist eine Zeit des Aufschwungs in Katalonien. Um Barcelona entsteht die am stärksten industrialisierte Region Spaniens. Und der wirtschaftliche Erfolg lässt auch das katalanische Nationalbewusstsein aufblühen. Beides prägt Leben und Schaffen Gaudís. Unternehmer werden seine Förderer und Auftraggeber. Die mittelalterlichen Bauwerke Kataloniens dienen ihm als Vorbilder. Später sollte auch noch der Glaube als zentrales Moment hinzukommen.
6: Die Naturgesetze für ihr Werk einsetzen, arbeiten mit dem Schöpfer zusammen.
5: In der Natur findet er seine größte Inspirationsquelle. Die Wohnhäuser, die er in Barcelona errichtet, wirken weniger gebaut als gewachsen. Die Säulen im Inneren der Kirche Sagrada Familia, seinem Opus Magnum, verzweigen sich wie Bäume. Der Gaudí-Kenner Joan Bassegoda.
7: In der Natur gibt es nicht nur dekorative Formen, sondern auch beeindruckende Strukturen, die jedoch von den Architekten niemals genutzt wurden. Gaudí aber interessierte sich für diese Formen und Strukturen, weil sie logisch und bewährt sind. Denn die Natur ist absolut logisch. Was sich nicht bewährt hat, das hat sie ausgesondert.
5: So verspielt und versponnen die Entwürfe des Katalanen aussehen, technisch sind sie durchdacht und ihrer Zeit voraus. Lüftung und Lichtführung in Gaudís Gebäuden zum Beispiel sind absolut modern und für die Sagrada Familia plant er eine ausgeklügelte Akustik. Statt zu berechnen, arbeitet er mit Modellen, probiert aus.
6: Mein Auftraggeber hat keine Eile.
5: Der Architekt sieht sich im Dienste Gottes. Mit 31 Jahren übernimmt er den Bau der Sagrada Familia, der, wenn es nach ihm geht, nie fertig werden soll. Gaudí selbst wird zu einem asketischen Mönch im Dienste der Architektur.
7: Als er zum Beispiel das Casa Milà baute, plante er, auf dem Dach eine Statue der Jungfrau Maria mit den Erzengeln aufzustellen. Sein Auftraggeber aber war dagegen. Und Gaudí sagte, wenn ich das gewusst hätte, hätte ich das Projekt gar nicht gemacht.
5: Die letzten 1,5 Jahrzehnte seines Lebens widmet Gaudí ausschließlich der Sagrada Familia. Er ist 73 Jahre alt, als er auf dem Weg dorthin von einer Straßenbahn erfasst wird. Wegen seines verwahrlosten Äußeren bringt man ihn ins Armenspital, wo er am 10. Juni 1926 stirbt. Das war heute vor 100 Jahren.
0: Der Stichtag von Silke Hennig.
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0: Steven Spielberg und Außerirdische, das ist eine der großen Erfolgsgeschichten des Kinos. Mit Unheimliche Begegnung der dritten Art und E.T. hat er Generationen von Zuschauern begeistert. Nun kehrt Spielberg zu diesem Thema zurück. Sein neuer Film Disclosure Day, der Tag der Wahrheit, stellt eine einfache, aber folgenreiche Frage. Was wäre, wenn die Menschheit plötzlich erfährt, dass sie nicht allein im Universum ist? Anna Wollner über einen Film, der weniger von Außerirdischen erzählt als von unserer Gegenwart.
8: Wenn Sie rausfinden würden, dass wir nicht allein sind. Wenn es Ihnen jemand zeigen, es beweisen würde. Würde Ihnen das Angst machen?
9: Regielegende Steven Spielberg stellt in seinem 36. Spielfilm eine zentrale Frage. Und je länger Disclosure Day dauert, desto deutlicher wird, die Antwort darauf interessiert ihn mehr als die Außerirdischen selbst.
10: Guten Morgen, Kansas City. Was erwartet uns heute?
11: Oh, heute ist...
9: Emily Blunt spielt Margaret Fairchild, Wettermoderatorin eines Lokalsenders in Kansas City. Als sie auf Hinweise zu einer jahrzehntelang geheim gehaltenen Wahrheit stößt, gerät ihr Leben aus den Fugen. Gemeinsam mit dem Cybersicherheitsexperten Daniel Kellner, gespielt von Josh O'Connor, macht sie sich auf die Suche nach Antworten. Antworten, die mächtige Kreise um jeden Preis verborgen halten wollen.
12: Die Menschen haben ein Recht auf die Wahrheit. Sie gehört allen 7 Milliarden Menschen.
9: Was nach klassischer Science-Fiction klingt, entwickelt sich schnell zu etwas anderem. Spielberg erzählt keinen Film über die Faszination des ersten Kontakts. Er erzählt einen Verschwörungsthriller, einen Film über Geheimhaltung, Desinformation und die Frage, wem wir überhaupt noch glauben können. Immer wieder erinnert Disclosure Day an die großen paranoiden Politthriller der 1970er Jahre. Die eigentliche Bedrohung kommt nicht aus dem All, sondern aus den Institutionen, die Informationen kontrollieren und Wahrheiten verwalten.
13: Ich höre zu, Noah. Darüber habe ich eine ganze Menge gelernt.
14: Von deinen Freunden?
13: Ja, sie betrachten Empathie als Selektionsvorteil, als den alles übertrumpfenden Selektionsvorteil im Wesentlichen, als den Kern sämtlichen organischen Seins. Unsere mangelnde Einsicht, dies anzuerkennen, wird zu unserem Aussterben führen.
9: Das ist zunächst ausgesprochen spannend. Spielberg erzeugt eine permanente Atmosphäre der Unsicherheit. Visuell bleibt der inzwischen 79-jährige Regisseur dabei beeindruckend souverän. Kameramann Janusz Kaminski taucht den Film in kalte, unheimliche Bilder. John Williams liefert einen melancholischen Score. Und vor allem Emily Blunt und Josh O'Connor sorgen dafür, dass die Geschichte trotz aller Verschwörungsmythen geerdet bleibt.
15: Ich kenne dich.
9: Spielberg interessiert sich letztlich weniger für die Frage, ob es außerirdisches Leben gibt. Ihn interessiert, was passiert, wenn Menschen feststellen müssen, dass ihre Gewissheiten nicht mehr tragen. Der Film kreist um Wahrheit und Desinformation, um Macht und Kontrolle über Wissen. Wer entscheidet, was die Öffentlichkeit erfahren darf? Wie verändert sich eine Gesellschaft, wenn sie das Vertrauen in ihre Institutionen verliert? Das sind Fragen, die Disclosure Day deutlich stärker beschäftigen als die klassischen Motive des Science-Fiction-Kinos. Über mehr als 2 Stunden wächst das Gefühl, dass die große Enthüllung unmittelbar bevorsteht.
16: Was ist nur mit uns passiert? Oh mein Gott! Wer ist das?
9: Doch anstatt diesen Spannungsbogen einzulösen, lässt Spielberg seinen Film bewusst in der Schwebe. Disclosure Day ist ein ungewöhnlicher Spielberg-Film. Kein Film des Staunens wie E.T. oder Unheimliche Begegnung der dritten Art, sondern ein Film des Zweifels. Düster, ernst und von einer fast durchgehenden Paranoia geprägt. Ein aufgeblasener Science-Fiction-Thriller, der mehr vorgibt zu sein, als er am Ende ist.
0: Sagt unsere Filmkritikerin Anna Wollner über Disclosure Day, der Tag der Wahrheit. Der neue Film von Steven Spielberg läuft ab morgen in den Kinos.

0: Alors, est-ce que vous avez des suggestions sur le point commun entre ces trois morceaux?
1: Alors là, c'est chaud.
2: Moi, je crois que je... Ah ben oui, Kwame.
3: Professor Karl Rudolf Cortes, bei uns Politikwissenschaftler, ehemaliger Direktor der NRW School of Governance an der Universität Duisburg-Essen. Er ist Autor und Politikerklärer in vielen Wahlsendungen. Kerstin Münstermann leitet das Hauptstadtbüro der Rheinischen Post und ist auch Mitglied der Chefredaktion. Ulrike Winkelmann ist Co-Chefredakteurin der Tageszeitung Die Taz. Ich begrüße Professor Nils Kumka, Soziologe. Er forscht zu sozialer Ungleichheit und politischem Protest an der Universität Bremen. Frau Münstermann, noch sitzt man zusammen im Kanzleramt seit 19 Uhr und alle schauen irgendwie auf diesen Reformgipfel, weil nun die Gewerkschaftsvertreter und Arbeitnehmervertreter, Arbeitgebervertreter da gemeinsam sitzen mit den Koalitionären. Was hat man eigentlich erwartet und weiß man eigentlich, was daraus kommen soll?
4: Ja, also ist genau das eingetreten, was eigentlich Friedrich Merz und das Kanzleramt unbedingt verhindern wollte, nämlich dass man eben so einen, also so einen großen Druck aufbaut und auf dieses Treffen, was ja nur ein, wie hat er es gesagt, kein Kennenlernen, das wäre ein bisschen viel, aber ein nettes Miteinander und ein Ausloten von Korridoren, so war das letzte Wording aus dem Kanzleramt sein sollte. Aber natürlich, also wenn da die Spitzen der Koalition, die Spitzen der Parteien und die Spitzen der Arbeitgeber und der Gewerkschaft zusammenkommen, natürlich erwartet man was. Und deswegen fand ich dieses ganze Management vorher komisch. Jetzt redet man noch. Man hat irgendwie zusammen bei gutem Wetter und einem Regenbogen vom Kanzleramt Bilder gemacht. Bisher ist noch nicht viel rausgedrungen, aber ich finde, nur miteinander reden als Ergebnis eines solchen Abends wäre viel zu wenig. Und ich erwarte, dass man sich einigt, wie geht es hin? Ende des Monats soll ein Reformpaket stehen und da müssen alle zusammen was auf den Tisch legen.
3: Die DGB-Chefin Fahimi hat ja schon gesagt, nur ein Fototermin wäre ein bisschen zu wenig. Herr Korte, das hat sie vorher gesagt. Ist es ein nettes Beieinander, wäre ja nun auch ein bisschen zu wenig. Also um was geht es da eigentlich im Kern?
5: Ja, schon so etwas wie ein New Deal irgendwie auszuloten. Gemeinsam vielleicht sich zu verständigen, was die Ausprägung von Verlustkompetenz ausmacht. Denn es geht ja um das Weniger, was irgendwie zu verteilen ist. Und sich auch gleichermaßen auf eine Perspektive, wie Sie gesagt haben, einzulassen, idealerweise mit so einem kathedralen Denken, richtig groß mal denken. Wo will man eigentlich hin? Was soll eigentlich besser werden? Und das nicht nur in dieser Sprache von Mathematik und Demografie, sondern lebensnäher. Ich glaube, da kann sowas, wenn man zusammenkommt, sehr viel helfen als ein Startpunkt. Und dass man überhaupt zusammenkommt noch in so einem politischen System in dieser Weise, ist erstmal was sehr Positives. In vielen Ländern ist das gar nicht möglich.
3: Das ist ja die Frage, weil Sie sagen, es wird weniger, man muss gucken, wie man damit umgeht. Genau. Frau Winkelmann, wäre es nicht viel sinnvoller zu sagen, was es vielleicht zu gewinnen gibt miteinander?
6: Das ist vielleicht das, was Herr Korte meint. Groß denken, wo wollen wir hin? Visionen entwerfen. Das ist das, was schon vielfach bei dieser Koalition auch schon vermisst wurde. Ich fürchte, nur ein Abend wie der heutige eignet sich wenig dazu, genau das herzustellen, weil wir ahnen alle, wo so viele Leute um einen Tisch sitzen, von denen jeder auch mal geredet haben will am Ende des Abends und man sich vorher so schlecht verstand, wie das offenbar der Fall war, wird das heute nicht der Tag sein für die Visionen, die viele von uns ja schon nachgefragt haben.
3: Die Stimmung ist nicht besonders gut, das sagen alle. Herr Kumper, ist das eigentlich was, was man immer sagt, dass auch Arbeitgeber und Gewerkschaften gerade so schlecht miteinander können? Oder ist das was, was ja einfach in der Natur der Sache liegt? Also bewerten wir das zu negativ?
7: Das ist schwer zu sagen. Und das kann man wahrscheinlich in 10, 20 Jahren in der Rückschau besser einordnen. Aber es ist erstmal nicht überraschend, dass Arbeitgeber und Gewerkschaften sich da nicht besonders gut verstehen. Dafür gibt es diese Verbände, weil die sich nicht von sich aus einig sind. Und diese Gipfel gibt es, weil man das weiß. Ich glaube, das Problem an einem Termin wie heute Abend ist eben, das ist ja gerade auch schon deutlich geworden, dass man eigentlich Unvereinbares versucht, zu einer Inszenierung zusammenzuschnüren. Man will groß denken, aber schnell Ergebnisse präsentieren. Man will gegenläufige Positionen zusammenbringen, aber möglichst harmonisch. Man möchte das weniger verteilen, aber dabei auch sehen, was es zu gewinnen gibt. Und das in 3 Stunden.
4: Aber es gibt ein positives Beispiel eines Gipfels, wo es ganz gut geklappt hat. Das war auch in dieser Koalition der Autogipfel. Hatte gar nicht so viel Öffentlichkeit, aber da ging es darum, dass man gemeinsam versucht hat, ein Verbrenner aus in Europa zu verhindern, also eine deutsche Position. hinzubekommen, dass man eben doch noch länger mit dem Verbrenner dealen kann. Und da waren sich Gewerkschaften und Arbeitgeber sehr einig und sind sehr gemeinsam sozusagen gegen die Politik angetreten und haben versucht, die auf ihre Seite zu ziehen. Also ich glaube, die Krisen, die wir gerade haben, fordern tatsächlich Koalitionen, die vielleicht ungewöhnlicher sind. Und ich fände es für das Land und durchaus total sinnvoll, wenn Gewerkschaften und Arbeitgeber das, was sie von der Politik immer fordern, nämlich die Vorurteile hinter sich zu lassen, auch aufeinander zugehen. Also sowas könnte so ein Abend ja schon bringen. Es ist ja nicht institutionalisiert, dass sich Arbeitgeber und Gewerkschaften gar nicht mehr begegnen können.
6: Ja klar, gegen das Klima finden immer alle zusammen. Ne?
4: Gut, das ist nicht.
6: Nein, weil die Rechnung jemand anders zahlt.
4: Ja, genau. Aber die Idee, dass man jeweils abgibt, damit es gemeinsam vorangeht, ich glaube, das haben Sie beschrieben. Aber das wäre sinnvoll.
5: Also es zu kontextualisieren, im Prinzip etwas groß zu machen. Das Paket ist ja riesig und die Teilnehmer sind auch sehr vielfältig. Deswegen bieten sich schon Chancen, auf eine ganz andere Perspektive sich einzulassen. Wenn wir also nur immer darüber diskutieren, unter Verteilungsfragen die Probleme anzugehen und nicht unter Gerechtigkeitsfragen, dann verengt sich natürlich auch der Korridor, wie man am Ende sich wechselseitig etwas zumutet. Denn wenn ich nur immer danach frage, wer kann gewinnen oder kann verlieren und nicht danach frage, dass es vielleicht um die Verlässlichkeit der Systeme geht, die im Zentrum stehen. Nicht wer profitiert und wer verliert, sondern dass wir das, was wir an verlässlichen Systemen haben, um die aufzufangen, die etwas brauchen, auch auffangen können, dann, glaube ich, hat man einen Dreh. Und wenn ich immer nur höre, dass ich nicht nur beschimpft werde, sondern dass ich auch vom Ausgangspunkt her Themen setze, die eben weniger mit Gerechtigkeit, sondern vielmehr mit der Zahlenarithmetik zusammenhängen, dann wird das für viele einfach unverständlich. Und deswegen brauche ich einen anderen Zugang. Vielleicht von dem Kernsatz könnte man sagen, die Sozialpolitik, um die es ja in vieler Weise sich dreht, ist ja etwas, was diese Demokratie absichert. Wenn man sich auf so einen Satz verständigen könnte, wäre das ja eine Richtschnur, an die man auch sich orientieren könnte. Und dann kann jeder geben und nehmen. Aber wenn es nur immer darum geht, mit Zahlen sich etwas vorzurechnen, dann kommt man nicht weiter. Man braucht ein ganz anderes Wording und eine andere Perspektive, die sich in so einem Abend durchaus entwickeln kann.
8: Ja, aber im Moment geht es vor allen Dingen immer um das Rechnen, um das Geld, was dann nicht genug ist. Und dann, ja, auf der einen Seite, dann gibt es mal einen Tankrabatt, dann gibt es jetzt die Idee, dass man mit einer Steuerreform Arbeitnehmer mit, glaube ich, 450 oder 500 Euro im Jahr entlastet.
5: Aber wir beteiligen uns alle immer mehr und die Beteiligungsnotwendigkeiten sind ja ganz wichtig. Wenn wir wissen, dass es fair, gerecht, sozial ist, dann machen wir auch mit. Also es braucht eine moralische Grundlage dessen, was man auch vereinbart.
4: Ja, es braucht eine andere Kommunikation, auch des Kanzlers, der das muss man auch zu diesem Gipfel, glaube ich, schon sagen und wissen, das lange nicht wollte. Er wollte genau sich nicht mit den Arbeitgebern und Gewerkschaften an einen Tisch setzen. Das war eine Idee, die die SPD, die der Vizekanzler Lars Klingbeil vor allem in die Diskussion gebracht hat, nach diesem missglückten Treffen in der Villa Borsig Mitte April, wo die Koalition sich wirklich mehr zerlegt hat als sonst irgendwas. Da sollte es den großen Wurf ja schon geben. Das hat überhaupt nicht gepasst und nicht geklappt. Und dann hat man sich überlegt, was machen wir? Und dann war die SPD ganz schnell dabei zu sagen, also dann, Stichwort konzertierte Aktion aus den 60er Jahren, alle an einen Tisch, wir wollen reden. Friedrich Merz hat das lange als, das war ihm zu viel und das war ihm auch zu überfrachtet. Jetzt hat er sich darauf eingelassen, jetzt muss er aber auch was draus machen. Also ich glaube, die Sprachlosigkeit des Kanzlers, die wir in den letzten Wochen erlebt haben, die muss jetzt irgendwie aufhören. Und er sollte so einen Abend nutzen, auch sich den Input zu holen und dann aber auch mit einer tatsächlichen Kommunikationsstrategie in die nächsten Wochen zu starten. Die werden entscheidend sein für diese Koalition. Und er ist derjenige, der es nach außen verkaufen muss.
8: Es gab einen ganzen Fragenkatalog, den man den Arbeitgebern und den Gewerkschaften gegeben hat. Also da sollten sie immer so ein bisschen sozusagen ihre Hausaufgaben machen vorher, um zu sagen, wo die Reise hingehen soll. Ist das ein richtiger Ansatz, Herr Kumka? Oder wie kriegt man so ein gemeinsames Verständnis hin für das, was jetzt gut ist für das Land? Weil das haben, glaube ich, viele Bürger das Gefühl, dass das nicht passt irgendwie.
7: Ich weiß gar nicht, ob das mein Kompetenzbereich ist. Aber ich wollte vielleicht nochmal zur Klarstellung zu dem, was ich gerade gesagt habe, und vielleicht geht das schon in die Richtung, sagen, es geht mir ja gar nicht darum, dass ich das normativ nicht wünschenswert fände, dass man auf so einem Gipfel was schafft, sondern darum, dass ich glaube, dass es unvermeidbar ist, dass sie zumindest ein bestimmtes Maß an Enttäuschung provozieren. Und dass auch wenn man sagt, es wäre wünschenswert, dass man sich auf ein gemeinsames einigt, muss man damit rechnen, dass nicht alle damit einverstanden sind. Und auch wenn es um Gerechtigkeit geht und nicht um Verteilungsfragen, wird jemand das Gefühl haben, er wurde übervorteilt. Das sind einfach Realitäten, mit denen Politik auch rechnen muss. Und ich glaube, man darf nicht den Fehler machen, das dann immer gleich als Scheitern zuzurechnen. Also ich glaube, was wir beobachten, ein Prozess, in dem im Konflikt darüber gestritten wird, wie man mit einer Situation umgeht, ist erstmal politisch erwartbar und normal. Und Politik erzeugt ein Stück weit auch, und das ist auch ihr eigenes Problem, immer die Dringlichkeit, entscheiden zu müssen, um Entscheidungen herbeiführen zu können, und schafft damit natürlich auch immer eine Fallhöhe, von der man dann stürzen kann. Ich würde mal vermuten, dass das jetzt nicht die entscheidende Nacht für die Koalition war. Da kommt wieder eine.
9: Und ja, dann ist wahrscheinlich
4: terminiert. Genau. Für den 1. Juli, glaube ich. Ne,
7: dann und ich glaube, das muss man auch, wenn man in einem Rückblick auf die politische Geschichte der Bundesrepublik guckt, festhalten. Reformstau konstatierten gab es immer wieder, bei dem man sich nicht einigen konnte. Und das ging dann so lange, bis man sich geeinigt hat. Und dann war es vielen auch nicht recht. Mit der Realität muss man einfach rechnen.
4: Ja, aber man hat ja dann auch noch Wahlen, die sich verändern. Und man hatte vielleicht damals vor 30 Jahren nicht das Problem, dass man eine Partei hat, die so stark, die im Moment die stärkste Partei ist, die AfD, die in ihrer Art natürlich eine Bedrohung für alle anderen Parteien ist. Das ist ja doch der Unterschied, Frau Winkelmann. Oder ist das der Treiber eigentlich im Moment, dass die...
6: Ja, ich fürchte ehrlich gesagt, die Koalition hat immer noch nicht begriffen, wie groß die Gefahr ist, die da von rechts droht. Und aktuell erlebe ich jedenfalls nicht die Aktivitäten zum Beispiel zur Rettung des liberalen Rechtsstaats, oder ich höre zu wenig darüber, wie man denkt, den Föderalismus einzusetzen, um gegen mögliche AfD-Mehrheiten in Sachsen-Anhalt oder Mecklenburg-Vorpommern vorzugehen. Aber

0: Naja, wenn der Kanzler da reingeht und sagt, ich will das eigentlich nicht, ich weiß nicht, was die SPD da redet, wenn die sagt, sie wollen eine konzertierte Aktion. Okay. Die Gewerkschaften gehen da rein und sagen, ich weiß auch nicht so recht, was ich da soll. Und die Arbeitgeber sind sowieso beleidigt. Was soll denn dabei genau entstehen? Und es ist aber okay, es hat eine symbolische Wirkung, dass sie überhaupt an einem Tisch sitzen, aber mehr ist da eben heute nicht zu erwarten.
1: Das heißt, da ist dann immer noch mehr Enttäuschung und man treibt noch mehr Menschen
2: Naja, ich weiß nicht, also ich weg. Dass es kommunikativ nicht glücklich ist, glaube ich auch. Aber es gibt ja ein Problem. Und es gibt nicht nur das Problem, dass die Wirtschaft nicht anspringt und dass wir Sozialversicherungen haben, die zu teuer werden, sondern diese Regierung muss am 6. Juli, das ist auch bald, einen Haushaltsentwurf für 2027 verabschieden. Das ist die ureigenste Aufgabe einer Regierung. Das hat jetzt mehrfach nicht geklappt, deswegen ist die Ampel gescheitert. Und das ist sozusagen, das sind die Hausaufgaben. Und in diesem Haushalt für 27 geht jeder vierte Euro in die Rente, also in Leistung des Bundes für die Rente. Dass das nicht funktioniert mit den Verteidigungsausgaben, mit den anderen Ausgaben, die auf diesem Haushalt lasten, und dass sich das Kabinett darauf verständigen muss, und zwar jetzt, um es dann zu verabschieden, ist klar. Das heißt, es gibt etwas, was die wirklich erledigen müssen. Und wenn sie sich dazu Hilfe holen für eine Wirtschaft, die wieder anspringen soll, finde ich das in Ordnung. Tatsächlich aber müssen vor allem die Minister, die Ministerinnen und der Vizekanzler, auch Finanzminister, mit dem Kanzler ausloten, wie gehen wir in diesen Sommer. Und es gibt viele Dinge, die im Bundestag liegen, leider noch nicht Rentenreform, aber Krankenreform, GKV-Reform für die Krankenversicherung, die Pflegereform soll kommen. Also es gibt eigentlich sehr viele Punkte, die untereinander jetzt schon mal bald besprechen sollten, wie sie da zusammen reingehen. Und deswegen, ich glaube, auch heute ist sozusagen das große Bild, aber es wird viel um Detailarbeit gehen in den nächsten Wochen. Und da ist auch ein Prozess aufgesetzt worden, den der Sherpas, also die sozusagen die Arbeitsebene darstellen. Und angeblich ist man da etwas weiter, als man vor dem Villa-Borsig-Treffen war. Und angeblich hat man einen Plan, aber den gilt es dann auch jetzt bald umzusetzen.
1: Überfordert die Regierung sich damit etwas, Herr Korte, dass sie zu viel jetzt auf einmal, dass da auf einmal so eine Eile ist und sagt, jetzt müssen wir das alles noch irgendwie vorm Sommer hinkriegen, weil das ja wirklich große Brocken sind?
3: Also Zeit ist erstmal immer eine Chiffre für Freiheit. Und insofern, wenn man sie verspielt, wenn man Zeitdruck unnötig produziert, dann gehen natürlich auch Optionen verloren. Aber in Verhandlungsarrangements bietet es sich an, etwas zu limitieren, um dann zu sagen, unter diesem Zeitdruck kommen wir dann am Ende auch zu einem Ergebnis. Das hat sich eigentlich fast immer bewährt. Aber es sind ja zwei Dimensionen, die wir hier bereden. Das eine ist die Kommunikation. Mhm. Wann umwirbt man uns mal mehr, auch im Blick auf den Wählermarkt? Wir wären ja bereit. Es gibt ja eine aufbruchsbereite Mitte geradezu, die auf Angebote wartet. Die Politik macht uns keine Angebote. Öffentlich wird nur eigentlich über die Größenordnung der AfD geredet, aber nicht über zentrale Mitte-Probleme in der Auseinandersetzung. Also kommunikativ könnte man sagen, ich brauche euch. Und deswegen schlagen wir jetzt Folgendes vor. Aber das wird nie gemacht, sondern es wird immer nur entweder angeordnet oder man wird irgendwie beschimpft, zu einer Gruppe zu gehören, die gerade nicht leistungsfähig ist. Das ist die kommunikative. Die andere ist die Komplexitätsebene. Wenn Sie zu Recht verweisen auf die früheren Jahrzehnte mit den Durchbruchgipfeln, der Grad der Komplexität heute, glaube ich, in der Gesellschaft ist größer, als er vor 20, 30 Jahren der Fall war. Aber es gibt viele Auswege, um mit Komplexität umzugehen. Eine ist zu priorisieren. Mhm. Ne? Aber was ist einem wirklich wichtig? Deswegen so ein Abend, ich kann schon helfen zu sagen, was ist uns wichtig? Was soll für die Mehrzahl der Bürger am Ende wirklich besser werden? Was ist der Nutzen, dass es besser wird? Mhm. Wenn man sich darauf verständigt, dann priorisiert. Daraus kann man ja dann alles ableiten. Mhm. Die Komplexität sagen, reduzieren kann man nicht mehr.
1: Weil das ist ja die Frage. Sie haben ja sehr viel gearbeitet über Polarisierung in der Gesellschaft und die Frage, wo die Mitte sozusagen auch ist. Also ist es eigentlich klar, was die Bürgerinnen und Bürger wollen? Und ist da viel mehr Konsens, als wir oft sehen?
4: Also erstmal ist dieses Bild an der Mitte und dann der Ränder, wenn man sich so Meinungsverteilt, wahnsinnig schwierig. Und eigentlich ist die empirische Forschung sich ziemlich einig, wenn es um Themen geht, ist die deutsche Bevölkerung nicht polarisiert. Mhm. Es gibt Streit zu einzelnen Themen, da geht es aber wild durcheinander, da sind überhaupt keine klaren Einstellungsprofile drin. Es gibt Themen, bei denen gibt es quasi gar keine Mitte, es gibt Themen, bei denen tummeln sich alle in der Mitte. Das ist so einfach nicht. Und das ist auch bei diesen Fragen so, dass man sagen kann, natürlich gibt es immer wieder breite Einheitlichkeit für Dinge wie zum Beispiel einen finanzierbaren Sozialstaat, aber sobald man ins Detail geht, fällt das halt

0: auseinander. Mhm. Das ist aber auch ein Stück weit erwartbar. Und das ist eher eine Frage davon, wie fein will man sich darauf eigentlich einstellen und wie weit ist es auch die Aufgabe von Politik, da Konflikt zu organisieren, um Widerspruch auch ein Stück weit absorbieren zu können. Also man muss nicht mit allem einverstanden sein, wenn man sich in dem Punkt, den man wichtig findet, repräsentiert fühlt, um es mal einfach zu machen.
1: Kannst du ein Beispiel nehmen?
0: Naja, das wäre im Prinzip eigentlich was Ähnliches wie das, was Sie gerade gesagt haben. Ja, wenn man sozusagen den Leuten sagt, darauf können wir uns doch einigen, dann sind die Leute wahrscheinlich bereit, viel Widerspruch hinzunehmen. Aber ich glaube, man macht einen Fehler, wenn man davon ausgeht, dass die Uneinigkeit in der Politik aus der Uneinigkeit in der Bevölkerung kommt. Ich glaube in der Tat, dass das, was wir gerade erleben, relativ unabhängig von der Uneinigkeit in der Bevölkerung ist. Und wir haben das Problem, dass wir Parteien und Interessengruppen haben, die sich gegeneinander unterscheidbar machen und ihre Leute an sich binden, indem sie gegen die anderen sind. Das ist normal in der Demokratie.
1: Das ist aber schwierig in einer schwarz-roten Koalition, wenn jetzt irgendwie
0: genau,
1: die Arbeit
0: das ist schwierig in der aktuellen politischen Situation, in der egal welche Koalitionen herauskommen, unkonventionelle, irgendwie große Koalitionen sind. Auch die Ampelkoalition war im Prinzip eine große Koalition. Da sind im Prinzip lagerübergreifende Bündnisse nötig und die machen es wahnsinnig schwierig, sich gegeneinander zu profilieren. Deswegen wirken diese Koalitionen immer gleichzeitig irgendwie unentschlossen und zerstritten. Und das ist ein Stück weit natürlich auch das Drama, das man auf diesem Gipfel aufgeführt bekommt. Sie können sich alle an einen Tisch setzen, das ist die gute Nachricht. Die schlechte ist, man muss sie irgendwie auch alle an einen Tisch kriegen, damit überhaupt noch was passiert.
2: Ja, aber es gibt halt nichts mehr zu verteilen. Also geht ja noch nicht mal mehr darum, dass man den Menschen sagen kann, euer Status quo ist sicher gerade. Sondern eigentlich geht es darum, Reform ist ein sehr schönes Wort für Sparanstrengungen, weil es nicht so weitergehen kann, wie es jetzt ist. Demografie und so weiter. Das heißt, also der bisher nicht ganz so als großer Kommunikator aufgefallene Friedrich Merz und vor allen Dingen nicht als empathischer Kommunikator, also der die Leute wirklich für sich, der die mitnimmt, das haben Sie auch beschrieben, muss eigentlich am Ende dieses Prozesses den Wählern sagen, also es wird für alle etwas schwieriger werden, es wird hoffentlich gerecht zu gehen, aber jeder wird seinen Teil beitragen müssen, damit es uns möglicherweise genauso geht wie jetzt, aber es wird nichts mehr besser werden. Und dann hat er Landtagswahlen im Osten vor der Tür. Also das wird ein schwieriger Sommer, aber der Herbst wird nicht einfacher für die Koalition.
3: Genau, und dann sind wir eben bei Verteilungskämpfen. Also so sehr wir auch danach dürsten, dass es große mitnehmende Politikentwürfe gibt und die Union ist sich da halt auch untereinander nicht eins. Ob es ihr gelingt, das Arbeitgeberlager zu belasten, ob es ihr gelingt, ihre eigene Klientel, die der besser verdienende, die der besser gestellten zu belasten. Die SPD ist da relativ klar unterwegs, aber da läuft halt eine Kampflinie und die kennen wir auch aus anderen größeren Koalitionen und das ist ja die Bundesrepublik eigentlich gewohnt zu sagen, wir reformieren unseren Sozialstaat und irgendwer muss jetzt aber auch von der besser verdienenden Seite was mit drauflegen. Am Ende ist es zuletzt in der Regel nicht so gekommen. Aber vielleicht ist das jetzt ja die Sternstunde, in der die SPD mal wieder einen Sieg erringt, weil der Druck der AfD so groß ist. Weil es eben echt eine miese Situation ist, Wahlen im Osten vor der Brust zu haben und dann zu sagen,
1: wo die SPD ja ganz schlecht dasteht.
3: Ja gut, aber dann zu sagen, wir kürzen alle eure Renten und alle Besserverdiener können sich zurücklegen und die Beamten auch, ist vielleicht keine tolle Idee. Daher bin ich sehr gespannt, ob jetzt vielleicht die Sternstunde ist, in der wirklich auch mal alle was auf den Tisch legen.
4: Ja, die Koalitionen sind dann stark, wenn sie sich in Verschwendungsharmonie zeigen können. Ne? Und das haben wir
2: war
4: erlebt
2: bei dem. Oft der Fall,
4: ja. Genau, war ganz oft der Fall. Wenn es nicht gereicht hat, hat man sich weiter verschuldet und darin war man sich einig. Andererseits kann man natürlich schon sehen, dass Koalitionsregierungen wirkungsvoll waren in zurückliegenden Jahrzehnten, auch wenn man sich in vielen Dingen uneinig war. Aber doch gab es so einen Führungsanspruch aus dem Kanzleramt heraus. Also die Kanzlerdemokratie basiert auf einem Kraftzentrum, das auch funktioniert, mit einem Führungsanspruch, ohne ihn immer in richtigen Kompetenz auszurufen. Aber das ist ja etwas, was im Moment vollkommen fehlt. Wir haben gar kein erkennbares Kraftzentrum. Es gibt einen, der anordnet, aber da folgt nichts raus. Es gibt über 150 Gesetze, die ja auch schon gemacht worden sind. Und die Gesetzesinitiativen im Kabinett, habe ich den Eindruck, dienen als Anregung zur parlamentarischen Mitsteuerung. Mehr nicht. Und das geht um die eigenen Leute. Also Führende brauchen Folgende. Aber das ist aus dem Kanzleramt offenbar niemand bewusst. Und noch ein anderes, auch kommunikatives Desaster. Ich finde, je mehr man den Chef des Kanzleramtes öffentlich kennt, desto schlechter ist es. Er kann ja nicht mehr verhandeln. Also jeden Satz, den er in solchen Runden sagt, minimiert seine Möglichkeiten, Kompromisse zu finden mit Partnern, die er hauptamtlich und hauptberuflich zusammen ist.
1: Thorsten Frey gibt zu viele Interviews, sagen Sie.
4: Tagesintegrationsweltmeisterschaft. Das muss ein Chef und der Händler ja machen. Ohne sich mit einem Wort festzulegen. Aber er legt sich jeden Tag mit Sätzen fest. Wie will ich denn danach verhandeln?
1: Also das hört man ja oft, dass man sagt, diese Regierung hat so viele handwerkliche Fehler. Da sind so wenige Leute, die erfahren sind. Ist das so?
2: Ich halte das für das größte Problem des Kanzleramts vor allem. Also tatsächlich war Friedrich Merz nicht erfahren im Regierungshandwerk, aber hat sich mit Leuten umgeben, die es auch nicht sind. Also Thorsten Frey, der Chef des Bundeskanzleramtes in Berlin, ein sehr angesehener Politiker, sehr beliebt, kommunikativ begabt. Aber er ist halt nicht einer, der so eine Administration durchexerziert. Da gibt es in den Ländern zum Beispiel, also Hendrik Wüst hat in NRW jemanden, der die Staatskanzlei sehr geräuschlos leitet. Gibt es in Hessen, gibt es in Bayern. Also es gibt diese Menschen, die kennt man aber eigentlich in der Öffentlichkeit nicht. Und aus guten Gründen, weil die haben anderes zu tun. Und ich glaube, dass da Friedrich Merz ein bisschen zu schnell war mit all dem, was er sich so vorgestellt hatte. Er hat dann an Weihnachten mal seinen Büroleiter ausgetauscht, weil man offenbar nicht zufrieden war. Damit hat er es aber auch gut sein lassen. Und das war zu wenig. Also gerade diese administrativen Abläufe, auch in Vorbereitung dieser Treffen, nicht nur die Kommunikationsstrategie, sondern was lege ich den einzelnen Teilnehmern vor, ist das, was ja in der Villa Borsig parteiübergreifend übrigens gesagt wurde, das lief wirklich schlecht. Und das ist natürlich etwas, was man auch im Laufe des Prozesses jetzt nicht so schnell aufholen kann. Aber jetzt ist die Runde größer, die insgesamt berät. Jetzt sind die Fraktionschefs dabei. Bundesinnenminister Alexander Dobrindt macht für die CSU wirklich so eine Doppelarbeit. Er ist eigentlich Minister, verhandelt. Aber in jeder dieser Sherpa-Runden muss man sagen, okay, also da ist jemand, der hat mal regiert, der hat sich da eine blutige Nase geholt als Verkehrsminister, aber hat offensichtlich internalisiert, was es heißt, regieren ist ganz viel, immer noch Koordination und auch Akten lesen, trotz KI.
4: Ja, und die Fraktionsvorsitzenden hatten früher die Aufgabe, die Königin oder den König zu schützen und nicht selbst König zu werden. Das ist auch ein Unterschied.
2: Sie meinen Jens Spahn.
4: Ja. Das ist auch ein Unterschied. Also wir haben verschiedene Ebenen, bei denen man ein Problem wie heute Abend durchaus lösungsorientiert angehen könnte. Eins ist genau diese administrative Konstellation.
1: Ja. Also viel liegt es am Personal, viel liegt es an der Kommunikation. Die Frage ist aber,
4: die Machtzentrierung nicht zulässt.
1: Aber Herr Kumka, was würden Sie sagen, wie veränderungsbereit und willig sind denn, also wenn diese Runde jetzt tolle Sachen sich überlegt, wie kommt das denn dann eigentlich an? Was denken Sie, wie veränderungswillig oder ist so die Bevölkerung? Was würden Sie da sagen?
0: Das ist so eine Frage, da stimmt jede Antwort und keine. Ich glaube, die meisten Leute sind sehr veränderungswillig, wenn es ihnen passt. Und dann kommt es drauf an. In der Forschungsliteratur gibt es einen relativ breiten Konsens, dass es sowas wie eine Veränderungsüberforderung in breiten Teilen der Bevölkerung gibt. Das bezieht sich aber meistens eher auf den soziotechnischen Wandel und auf solche Dinge wie zum Beispiel Preissteigerungen und weniger auf Reformen der Politik. Dass die Leute jetzt davon überfordert würden, dass die Politik ständig reformiert, ist, glaube ich, nicht so.
1: Oder Sie sind überzeugt von etwas. Also ich meine, man hat, wie schnell Menschen sich an ChatGPT gewöhnt haben, an irgendwelche WhatsApp- oder Signal-Gruppen, da merkt man ja, wie so Kommunikation sich verändert, weil sie sind davon überzeugt. Und dann verändern sich auf einmal alle.
0: Was ich sagen wollte, ging ein bisschen in die Richtung, ich glaube, das Problem ist nicht so sehr die Bereitschaft. Abstrakt bereit sind alle, es kommt dann eben drauf an. sondern das Problem ist auch, wann ihnen die Verantwortung auch so ein Stück weit übergeholfen wird. Und diese Trope, die Bevölkerung wäre nicht veränderungsbereit genug, die hören wir zuverlässig immer dann, wenn im medialen Betrieb die Ratlosigkeit darüber ausbricht, warum nichts passiert. Das hat aber meist nur sehr begrenzt was mit dem Veränderungswillen der Bevölkerung zu tun. Das hat viel damit zu tun, wie Politik zum Beispiel Wahlumfragen liest. Und dann feststellt, die Leute sind sehr unzufrieden mit unserer Arbeit, dann müssen sie wohl veränderungsunwillig sein.
1: Was wäre denn dann Ihre die Antwort, die Sie geben würden darauf, dass die Bevölkerung ist so extrem unzufrieden mit dem Kanzler, mit der Regierung insgesamt?
0: Aber diese Runde hat gerade auch nur Kritikpunkte artikuliert. Mhm. Warum soll die Bevölkerung denn zufriedener damit sein als diese Runde hier?
1: Ja, aber was würden Sie denn? Was wäre denn für Sie ein Punkt, wo man ansetzen würde?
4: Wir haben mal Auswege gezeigt.
0: Richtig. Und wenn die dann genommen werden, dann sind die Leute vielleicht. Aber also was ich damit nur sagen will, ist, was sind denn, wir kennen das nur aus Umfragedaten. Und aus Umfragedaten wissen wir, wenn die Leute gefragt werden, ob sie mit der Regierung zufrieden sind, dann sagen sie gerade nein.
1: Das ist ja schon unterschiedlich, oder? Das ist
0: nur 87% waren bei der letzten Umfrage unzufrieden mit der Arbeit der Bundesregierung. Ja. Das finde ich schon ziemlich
1: einig. Das ist doch viel.
0: Die Deutschen sind sich ziemlich einig.
1: Ja, aber das ist ja nicht immer so gewesen.
0: Nein, ich meine, aber also, aktuell. Aber ich meine, das ist in großen Teilen ist das ein ziemlich getreues Abbild davon, wie die Leute die Regierung massenmedial auch wahrnehmen. Das heißt, die Regierung ist mit sich selbst unzufrieden. Der Kanzler verliert die Geduld mit den Sozialdemokraten. Die Sozialdemokraten ziehen irgendwelche roten Linien. Die Journalistinnen sehen alle überall technische Fehler, die Beobachterinnen auch. Und dann hält man der Bevölkerung den Mikrofonhörer hin und sagt, wie finden Sie es denn? Und dann sagen die natürlich auch nicht super.
1: Ja, und wie kommen wir jetzt da raus? Also was heißt denn das?
4: Es gibt eben Korridore. Bei denen man auch eine Bereitschaft hat, auf Veränderungen eingehen zu können. Also man hat immer nur den Eindruck gehabt, die Politik muss sich irgendwie schützen vor den Bürgern, weil sie keine Veränderung haben wollen. Aber im Moment geben andere Zahlen auch so einen Korridor durchaus Preis, bei dem eine Bereitschaft da ist, auf Veränderungen einzugehen. Dieser Zeitkorridor wäre in diesem Jahr da, dass die Mehrheit der Deutschen durchaus Unpopuläres am Ende auch unterstützt unter den Rahmenbedingungen einer Modernisierung.
3: Ich glaube, es geht um die Problembeschreibung nochmal. Also es geht, glaube ich, darum, dass sehr viele Leute sehr wohl spüren, dass die Probleme, die die Bundesrepublik hat, größer sind, als sie in der Vergangenheit waren. Das sind übrigens nicht die Rentenbeiträge, die seit Jahren nicht gestiegen sind. Und es ist natürlich auch naheliegend, in einem Land mit vielen Rentnern viel Geld für die Rente auszugeben. Das Problem ist, dass das deutsche Geschäftsmodell zusammenbricht. Niemand will mehr unsere steinzeitlichen Verbrennerautos haben. Wir kriegen kein günstiges Gas mehr. Das ist alles x-fach aufgezählt worden. Und das sind halt Probleme, die Leute nicht verursacht haben. Das waren falsche Wirtschaftsentscheidungen, falsche Weichenstellungen in der Vergangenheit. Und ich sehe als Arbeitnehmerin auch nicht ein, warum ich dafür zahlen soll, wenn andere Leute relevante Fehlentscheidungen in der Vergangenheit getroffen haben.
1: Wer sollte dann zahlen?
3: Und das muss dann eben so ein Kanzler, auch muss so eine Koalition dann mal erklären, dass es jetzt gilt, angesichts einer wirklich wachsenden, schwierigen Konkurrenz, zum Beispiel in China, das Geschäftsmodell Deutschland neu aufzuzäumen und dass dafür alle, und zwar alle, sich anstrengen müssen. Und das hören wir halt von der Union nicht, dass sie bereit ist, bei Besserverdienern und sehr, sehr wohlhabenden Menschen auch Geld einzufordern.
2: Wir hören aber von der SPD auch nicht, dass man vielleicht doch mal überlegt, wo ein Sozialstaat nicht mehr tragfähig ist für dieses Land, was wir gerade haben. Also wo vielleicht tatsächlich jeder etwas geben muss, die Reichen mehr, klar. Aber dass eine Krankenversicherung, wie sie jetzt derzeit aufgestellt ist, eine Pflegeversicherung, die vom Anspruch her irgendwie suggeriert, sie deckt die Kosten im Alter schon ab, dass das einfach nicht stimmt. Also ich glaube, man muss einfach vielleicht ehrlicher sein zu den Menschen und sagen, wir sind ein Staat, wir geben eine Daseinsvorsorge. Aber wir können euch auch nicht davon entlasten, euch mit euren eigenen Problemen auseinanderzusetzen. Ja,
1: aber dann gibt es einen Tankrabatt, weil dann...
2: Völliger Quatsch.
1: Ja, der Punkt. Spritpreis steigt. Ja,
2: das ist eine sozialdemokratische, in dem Fall wirklich vom Vizekanzler, Finanzminister Klingbeil durchgedrückte, wir müssen jetzt was machen, wir haben Wahlen im Osten. Die Wahlkämpfer im Osten der Union sagen auf jeden Fall, wir brauchen jetzt irgendein Symbol. So, und jetzt sind 2 Monate rum, jetzt stehen die Sommerferien vor der Tür, jetzt verabschiedet sich diese Regierung, wurde gerade heute entschieden von diesem Tankrabatt wieder, weil er so teuer ist. Ach, Überraschung. So, und jetzt schauen sich alle an und dann heißt es wieder, aber wir sind darauf vorbereitet, wenn der Spritpreis noch viel stärker steigen sollte. Quatsch, niemand ist vorbereitet. Es hat ja schon vor 2 Monaten nicht geklappt. Und was schon stimmt, und da muss man die Regierung natürlich in Schutz nehmen, das, was von außen reinkam in den letzten Jahren, Ukraine-Krieg, jetzt ein völlig erratischer US-Präsident mit all seinen Vorstellungen von Zöllen, jetzt diesen Krieg im Nahen Osten, das ist natürlich auch für so eine Regierung wirklich, das sind Schläge. Aber mit denen muss man umgehen und ganz schnell sich zu überlegen, wir entlasten irgendwo willkürlich mit der Gießkanne, das war eine schlechte Idee.
1: Sie wollten eben noch mal. Okay.
3: Aber im Grunde liegen die Vorschläge ja auch schon lange auf dem Tisch. Es muss ja hier nicht das Rad der Sozialpolitik neu erfunden werden. Also diese Koalition ist nun wirklich eine besonders schwache Koalition mit besonders unerfahrenen Menschen angesichts besonders großer Probleme. Mhm. Aber die Idee, die Sozialversicherungen effizienter aufzustellen, die Idee, Beamte in ein System mit reinzuholen, wo sie mit reinzahlen, die Idee, bei der Betriebsrente noch mal was zu unternehmen, das ist ja alles da. Und insofern bin ich ganz getrost, dass wenn in wenigen Tagen, es ist jetzt ja auch nicht mehr lange hin, die Rentenkommission ihre Vorschläge vorlegt, dass dabei was sein wird, worauf sich Schwarz-Rot auch einigen können wird. Und dass sie dies uns dann als ultimative und nur von ihnen selbst ersonnene Rentenreform, die für die nächsten 100 Jahre halten soll, dann vorlegen werden.
2: Aber das ist interessant, weil ich glaube, auch bei der Rente wird man sich einigen, interessanterweise. Ich glaube, dass diese Themen Einkommenssteuerreform, also wo belaste ich, gibt es eine Reichensteuer? Gibt es einen Spitzensteuersatz, den wir erhöhen? Das ist für die Union tatsächlich eine sehr rote Linie und für die SPD auch. Also ich glaube, da clasht es eher als bei der Idee, dass wir vielleicht doch ein Rentensystem brauchen, was Leute auch dazu bringt, länger zu arbeiten, aber nur die, die es auch können.
1: Ja, also das geht dann doch letztendlich um die Verteilung?
2: Es geht um die Verteilung. Das ist ja auch Politik. Also das glaube ich schon. Aber es ginge ja auch um eine gemeinsame Idee für einen, ja, unabhängig von einer Fußball-WM oder so, für diese, ja, für so ein Lagerfeuer. Also so die Idee, dass man als Land zusammensteht, auch in schwierigen Zeiten, wäre ja auch mal eine Idee, die man kommunikativ bedienen könnte.
3: Alle den ganzen Tag darüber nachdenken, wie man dem Kanzler die Last abnehmen kann, sich selbst zu verkaufen. Es hat idiotische Züge teilweise, dass also lauter Leute darüber nachdenken, wie diese arme Koalition quasi vor der Kommunikationsunfähigkeit ihres Kanzlers gerettet werden kann. Aber ich finde, die Materie ist da. Also sowohl die Vorschläge sind da, als auch die Leute, die das umsetzen könnten.
1: Ja, trotzdem finde ich, beantwortet es ja noch nicht die Frage, warum eine Partei, die eigentlich keine Konzepte hat, nämlich die AfD, jetzt bei 29% ist und gerade bei dem Punkt von Verteilung ja
2: gar keine Ideen
1: oder
2: also völlig illusorische Ideen. Also ist das Rentenniveau von 78% war, glaube ich, der letzte Vorschlag. Ich meine, jetzt wird gestritten um 48%. Also das hat fast die Koalition an den Rand gebracht. Also das, die AfD, das ist ja das Problem, hat keinerlei inhaltliche Ideen, die das außer dagegen zu sein. Und dem kommt man auch nicht bei. Ja.
1: Wie erklären Sie diesen Erfolg?
0: Ironischerweise ist, glaube ich, ein wichtiger Grund für den Erfolg der AfD in den letzten Jahren gewesen, dass selbst wenn wir sowas haben wie diesen Gipfel jetzt, wir uns fragen, was das auf das Konto der AfD einzahlt oder wie wir den Erfolg der AfD erklären. Das heißt, es ist ihnen gelungen, als der große Nein-Player immer im Raum zu stehen. Egal, was politisch besprochen wird, wir werden uns fragen, was das mit der AfD macht und was die AfD damit macht. Selbst bei einem Thema, wo wir gerade festgestellt haben, sie nichts beizutragen haben. Und ich glaube, das ist nicht der böse Wille oder das Versagen einzelner Akteure. Das hängt mit ihrer Position gerade zusammen, damit, dass sie so stark sind, dass sie von allen als Bedrohung wahrgenommen werden. Aber das stärkt sie nochmal. Und ich glaube, was sie effizient hinbekommen haben in den letzten Jahren, ist, die Unzufriedenheit mit der Politik auf sich zu bündeln. Weil sich alle anderen auch so drauf eingestellt haben. Und ich glaube nicht, dass man das durch thematische Zugeständnisse wegkriegt. Ich glaube, es gibt nicht das Thema, an dem das liegt. Das haben, glaube ich, die letzten Monate auch gezeigt. Wenn man denn,
2: Migration ist das
0: Thema. Wie restriktiv man mit der Migration umgeht, wann immer man die Sorgen und Nöte, wie das dann immer heißt, der Menschen ernst nimmt, stärkt man sie eigentlich eher, als dass man sie schwächt. Ich glaube, das Problem ist in der Tat, wir haben es mit der Politik zu tun, die gerade eine Reihe von strukturellen Blockaden hat. Und es ist der AfD gelungen, der stärkste Veto-Player da drin zu sein. Und einen Weg daraus wird es so schnell nicht geben. Es sei denn, jemand anders übernimmt diese Rolle. Das gibt's auch. Also ich glaube in der Tat auch, dass wir uns von der Idee verabschieden müssen, wir müssten das jetzt alles in Einigkeit lösen. Ich glaube, egal welche Lösung man für diese Probleme gibt, es wird Widerspruch geben. Und ich glaube, gerade wenn wir damit rechnen, dass die AfD in den nächsten Jahren auch Wahlen gewinnt, dann tun wir gut daran, auch sowas wie Widerspruch erstmal nicht immer schlecht zu finden. Also wenn es jetzt Proteste gegen diese Reformvorhaben gibt, dann mögen wir das aus verschiedenen Gründen bedauerlich finden. Gleichzeitig ist es aber auch ein wichtiges Zeichen, dass die Demokratie funktioniert. Ja, und wenn man in den USA eins gerade sieht, dann dass Widerstand in so einem Fall zentral von zivilgesellschaftlichen Akteuren ausgeht und nicht von den Institutionen, denen man das gern so überhelfen möchte. Das heißt, ich glaube, es wäre auch für uns wichtig, einfach so ein bisschen diesen Widerstandsmuskel, den die Leute da noch haben, auch positiv ernst zu nehmen und nicht immer nur als Hindernis.
1: Weil ja letztendlich das in der Bundesrepublik ja immer gut funktioniert, gerade diese Mitbestimmung. Und
4: ich beobachte so in den letzten Monaten, dass sich da was ändert, weil wir haben jetzt nicht drei Rezepte weltweit, das Rechtsautoritäre irgendwie zu bekämpfen, systematisch oder klein zu halten. Aber mit Sicherheit eignet sich kein Kulturkampf, mit Sicherheit eignet sich nichts, immer über die zu reden. Wir brauchen praktisch, oder wir schulden den Gegner der Demokratie gute Gründe für die Demokratie. Und über die müssen wir uns unterhalten. Es gibt ganz viele Inseln des Gelingens. Warum reden wir nicht über die permanent, was auch schon gelingt? Also überall ist Lüdenscheid. Nach 2 Jahren eine Brücke wieder zu bauen, ein Weltereignis. Und so, wo ist die Insel des Gelingens bei Erstklässlern, die alle Deutsch sprechen, bevor sie in die erste Klasse kommen? In ein Wohngebäude gebaut, was kurzzeitig sehr schnell gebaut wird, bei dem man eben Mieten bezahlt. Wo sind diese Beispiele, die wir uns sofort einleuchten? Und ich beobachte es auch immer bei den Plenardebatten, wenn man auf Instagram die Rede bald, also natürlich guckt man die Plenardebatten in Gänze auf Phoenix, ist klar. Ja. Aber wenn man jetzt mal einen Ausschnitt sieht bei Instagram, dann posten doch die Abgeordneten immer nur nach rechts guckend ihre rhetorisch brillanten Argumente gegen die AfD. Aber ich höre nie, was sie inhaltlich zu dem Problem sagen. Oder fast die.
1: Bei Phoenix wird auch auf Instagram. Phoenix wird auch bei Instagram gepostet.
4: Ich finde, es ändert sich etwas, dass die Mehrzahl schon bewusster wird, dass wir über uns reden müssen und nicht immer nur über die Ränder. Man kann die AfD herbeifürchten und in Angst sind wir ganz groß.
3: Ja. Aber mit Instagram werden wir das Problem nicht lösen.
4: Solange
3: die Algorithmen auf den sozialen Plattformen von Antidemokraten aus den USA bestimmt werden, die also systematisch natürlich die AfD und andere Rechtsextreme begünstigen, das weiß auch jeder. Ja. Also solange es zum Beispiel auch nicht gelingt, die Plattformen zu regulieren, werden wir ein Demokratieproblem behalten. Da könnte ein Wunderkanzler eine Wunderpolitik, die allen nur nützt und niemandem schadet, verkünden. Mhm. Das werden wir nicht in den Griff kriegen. Und ich höre zum Beispiel unseren Kulturstaatsminister schon seit einem Jahr ankündigen, dass er die Plattformen gerne regulieren möchte und dass er also nur noch so kurz davor entfernt ist.
4: Auch steuern wollte er dafür.
3: Genau, eine Plattformabgabe einzurichten. Man hört nichts dergleichen, was in Richtung Umsetzung weist. Und das ist Teil des Problems. Also der politische Diskurs ist verschoben. Er wird mitbestimmt über Social Media, also über die digitalen Plattformen, durch antidemokratische, teilweise faschistische Akteure. Und so lange werden gelungene Rentenreformen oder gelungene Krankenkassenreformen nicht viel dazu beitragen können, dass die AfD wieder schrumpft.
1: Was wäre denn eine gute Schlagzeile, Frau Münzermann, die Sie sich wünschen würden für morgen nach diesem Reformgipfel heute?
2: Den Regenbogen entlang gehen. Walking on Sunshine oder so. Nein, ich würde mir schon wünschen, dass man, also entweder, wenn es nur Plattitüden sind, dann würde ich wünschen, dass man zur Tagesordnung übergeht und das sagt, wir haben uns ausgesprochen, Punkt. Die Idee wäre ja schon zu sagen, wir haben gemeinsam einen Prozess verabredet und so war die Idee, dass man, wenn du nicht mehr weiter weißt, bilde einen Arbeitskreis, aber dass es Arbeitsgruppen gibt, die tatsächlich in den nächsten Wochen das begleiten und zwar diesen Reformprozess auch mit Blick auf, wie schaffe ich wieder mehr Wirtschaftswachstum, dass man das zusammen, also vielleicht sich einfach auf eine Arbeitsebene verständigt hat. Das fänd ich gut. Das ist nicht total sexy als Überschrift, aber ich glaube, es würde, würde diesem Land gut tun. Als Journalistin Interesse daran habe, dass alle jetzt sich in Einzelinterviews äußern möchten. Aber das wäre für den Prozess wahrscheinlich nicht ganz so gut.
1: Ja, es gibt jetzt wohl eine Meldung aus Regierungskreisen, das Treffen sei beendet und bisher seien keine Ergebnisse bekannt. Was ja nicht heißt, dass es keine Ergebnisse gegeben hat.
2: Man wollte die Fraktionen noch unterrichten, irgendwie im Laufe des Abends oder am nächsten Morgen. Kanzler Merz hält morgen eine Regierungserklärung. Da muss er darauf eingehen, das erwarte ich schon auf jeden Fall. Es soll ja um den Europäischen Rat gehen, aber er muss sagen, was war gestern Abend im Kanzleramt. Aber es wird wahrscheinlich dann demnach keine Einzelinterviews heute Abend geben. Das ist vielleicht schon ganz gut.
1: Mhm. Herr Korte, was fänden Sie, was wäre eine gute ja, auch ein Symbol vielleicht nach draußen, ein Signal? Ist das wichtig? Oder sind wir schon darüber hinaus sozusagen, dass das nicht mehr reicht?
4: Wir laufen uns ja gerade ein bisschen warm, schon in den Fußballmetaphern zu argumentieren. Das wird ja auch sendungsbestimmend sein.
5: Bisher sind wir ohne ausgekommen.
4: Ja, das stimmt, aber das verlockt mich in die Richtung. Kompany, der Trainer der Bayern, hatte neulich auf einer Pressekonferenz gesagt, als er gefragt wurde von den Journalisten, bei dem Elfmeter, den Kane verschossen hat für die Bayern, hätte vorher ein Wolfsburger den Elfmeterpunkt traktiert und so mit den Stollen bearbeitet, dass Kane den hätte verschießen müssen. Und was er denn dazu sagt, dass da einfach sowas manipuliert wurde. Und dann hat er gesagt, er versteht, dass die Wolfsburger mit allen Mitteln auch kämpfen müssen, weil sie natürlich auch etwas erreichen wollen. Er findet das nicht gut, aber er sieht die Verantwortung in der Mannschaft der Bayern darin begründet, den Elfmeterpunkt zu schützen. Aha. Das finde ich super als Antwort. Also wertschätzende Zugehörigkeitsbewusstsein, wertschätzende Zusammengehörigkeitsbewusstsein. So eine Antwort aus einem ganz anderen Kontext, passt aber auch dazu. Wo ist das Zusammengehörige, was diesen Abend eigentlich geprägt hat? Gemeinwohl auszuspielen, die Mitte mit verschiedenen Interessen abzubinden, um Problemlösungen zu finden. Das macht ja unsere Demokratie groß. Wenn wir dazu nicht mehr in der Lage sind, wird es schwierig. Insofern muss man auch eine chancenorientierte Kommunikation einbringen, die wertschätzend ist für die Partner, die jetzt dort alle zusammensaßen. Das ist doch die Idee. Nicht den Gegner wieder zu beschimpfen, wer Schuld hat, wo man sich nicht einigt, sondern viel größer zu denken. Wir hatten die Verantwortung, den Elfmeterpunkt zu schützen. Ist doch eine irre Konstellation von so einem Trainer.
1: Herr Kumpka, so ist das wichtig, die Zusammengehörigkeit, das mehr zu betonen, auch nach so einem Abend?
0: Es kommt wie immer drauf an. Ich muss sagen, ich fremdle ein wenig mit der Idee, mir eine gute Überschrift zu einer Regierungserklärung auszudenken. Ich glaube, ich freue mich über alles, was zur Klärung der Lage beiträgt. Und ich glaube, ob das eine Konfliktkommunikation ist oder ob das eine Harmoniekommunikation ist, das hängt doch davon ab, ob man sich auf was einigen konnte oder ob man einen Konflikt hatte. Aber beides würde ich gerne wissen. Und ich glaube auch, dass wenn ein grundsätzlicher Konflikt durchgefochten ist, wo einer ist, dann ist das auch erstmal keine schlechte Nachricht.
1: Aber ist doch eigentlich auch traurig, wenn man es nicht schafft, zusammen sich auf etwas zu einigen, wo man sagt, das finden wir gut miteinander in unserem Land. Ist das nicht ein bisschen wenig dann?
0: Ja, aber wenn man es nicht kann, dann vielleicht auch, weil man es nicht kann. Also ich meine, wir haben auch bisher immer alle nur so Richtungsandeutungen gemacht. Vielleicht gibt es da einfach Interessengegensätze, die länger brauchen, bis man eine Lösung dafür findet oder man findet keine. Das ist eine Realität. Zumindest als Wissenschaftler muss ich damit rechnen, dass es so sein kann.
1: Ja, die Wissenschaftler haben mehr Zeit, glaube ich, als die Politiker. Vielen Dank für die Diskussion. Wir sind gespannt auf die Schlagzeilen von morgen. Herr Kumpka, Frau Münstermann, Frau Winkelmann, vielen Dank. Morgen schauen wir auf die USA, denn Donald Trump wird 80 Jahre und wir fragen die USA unter Trump eine Bilanz zum 80. Ich freue mich, wenn Sie dabei sind. Und jetzt natürlich gibt es weitere Informationen auch zum Reformgipfel im Kanzleramt bei Phoenix der Tag. Also bleiben Sie einfach bei Phoenix. Bis dann. Schönen Abend Ihnen.
6: Um 23 Uhr mit Felix Sprung. Kanzler Merz und Vizekanzler King Beil haben 3,5 Stunden mit Spitzenvertretern von Gewerkschaften und Arbeitgebern beraten. Sie wollten deren Vorstellungen für Sozial-, Arbeitsmarkt- und Steuerreformen einholen. Außerdem wollten die Teilnehmer ausloten, welche Schnittmengen es bei den anstehenden Reformen gibt. Der stellvertretende Regierungssprecher Mayer hatte im Vorfeld gesagt, es wäre ein Fortschritt, wenn man ein gemeinsames Verständnis dafür fände, welche Herausforderungen es gebe und welche nächsten Schritte es brauche. Das Treffen ist nach Angaben aus Regierungskreisen gerade beendet worden. Ergebnisse sind noch nicht bekannt, allerdings sollten auch keine Entscheidungen getroffen werden. Der sogenannte Tankrabatt fällt wie geplant Ende Juni weg. Das hat Unionsfraktionsvize Müller dem ARD-Hauptstadtstudio bestätigt. Die Aktion galt seit dem 1. Mai und war bis zum 31. Juni vorgesehen. Aus Berlin Bianca Schwarz.
5: Ab dem 1. Juli geht also die Energiesteuer auf Benzin und Diesel wieder hoch, um knapp 17 Cent pro Liter. Der Tankrabatt hat den Staat in den 2 Monaten schätzungsweise 1,6 Milliarden Euro gekostet. Wegen dieser hohen Kosten hatten sich Politikerinnen und Politiker von SPD, Grünen und Linken gegen eine Verlängerung des Tankrabatts ausgesprochen. Auch Bundesverkehrsminister Patrick Schnieder von der CDU hatte die Hoffnungen auf eine Verlängerung der Maßnahme gedämpft. Die AfD hingegen fordert, die Steuersenkung konstant beizubehalten.
6: In Hannover hat es Proteste gegen Sparpläne im Gesundheitswesen gegeben. Gewerkschaften und Sozialverbände hatten dazu aufgerufen. Nach deren Angaben sind dem etwa 8000 Beschäftigte unter anderem aus Krankenhäusern und Pflegeeinrichtungen gefolgt. Hintergrund sind vom Bundesgesundheitsministerium geplante Kürzungen. Sie zielen darauf ab, die gesetzlichen Krankenkassen zu entlasten. In Hannover hat heute ein 2-tägiges Treffen der Gesundheitsminister der Länder begonnen. US-Präsident Trump hat dem iranischen Regime erneut gedroht. Auf seiner Online-Plattform schrieb er, der Iran habe zu lange gebraucht, um einen Deal zu verhandeln. Jetzt müsse das Land den Preis dafür zahlen. Vorher hatten sich beide Seiten gegenseitig angegriffen. Die US-Regierung wirft Teheran vor, einen Kampfhubschrauber abgeschossen zu haben. Als Reaktion griff das US-Militär mehrere Ziele an. Der Iran wies die Anschuldigungen zurück und attackierte seinerseits erneut US-Stützpunkte in Golfstaaten. Das waren die Nachrichten. Das Wetter in Deutschland, in der Nacht gebietsweise trocken, auch Schauer und einzelne Gewitter, Tiefstwerte 12 bis 3 Grad. Morgen wechselnd bewölkt, später einige Schauer und einzelne Gewitter, im Südwesten länger trocken. Höchstens 13 Grad im Erzgebirge bis 21 Grad im Südwesten. Am Freitag zeitweise Schauer, vereinzelt Gewitter, 14 bis 22 Grad. Am Samstag 16 bis 26 Grad. Es ist 23.03 Uhr.
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8: Die Autobahn 1 Osnabrück Richtung Bremen ist zwischen Dreieck Ahlhorner Heide und Wildeshausen West wegen Bauarbeiten bis Freitag früh jeweils zwischen 19 und 6 Uhr gesperrt. Die Umleitung führt über die A29 und Ahlhorn. Die A4 Aachen Richtung Köln ist zwischen Kreuz Köln West und Köln Eiffeltor wegen Markierungsarbeiten noch bis 5 Uhr früh gesperrt. Die A5 Frankfurt Richtung Kassel zwischen Bad Nauheim und Gambacher Kreuz 3 Kilometer Stau wegen Bergungsarbeiten. Die A9 Halle Leipzig Richtung Berlin ist zwischen Wiedemar und Bitterfeld-Wolfen nach einem Unfall gesperrt. Die Autobahn 31 Meppen-Leer wird zwischen Jemgum und Leer West wegen Bauarbeiten im Ems-Tunnel bis Freitag früh jeweils zwischen 20 und 6 Uhr in beiden Richtungen gesperrt. Autobahn 61 Mönchengladbach Richtung Koblenz zwischen Dreieck Sinzig und Niederzissen 3 Kilometer Stau wegen Bauarbeiten. Die A71 Richtung Schweinfurt ist zwischen Oberhof und Suhl-Zellamelis wegen Wartungsarbeiten im Tunnel Hochwald noch bis 6 Uhr früh gesperrt. Auf der Autobahn 81 Singen-Schaffhausen ist zwischen Kreuz Singen und Hilzingen, dort ist der Hohlwied-Tunnel wegen Wartungsarbeiten bis morgen früh 6 Uhr gesperrt. A99 München-Südwest Richtung München-Nord, der Tunnel Allach ist nach Auslösung der Höhenkontrolle gesperrt. Berlin, die A100 ist zwischen Jakob-Kaiser-Platz und Hohenzollern-Damm wegen Wartungsarbeiten in beiden Richtungen noch bis 5 Uhr früh gesperrt. Und nochmal die A111 stadteinwärts. Der Flughafentunnel Tegel ist wegen Wartungsarbeiten gesperrt.
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8: Die kommt vom Norddeutschen Rundfunk in Hamburg. Am Mikrofon begrüßt Sie Sven Hasenclever. Erwarten Sie nicht zu viel. Wenn Sie mit diesem Satz in ein Vorstellungsgespräch gehen, werden Sie voraussichtlich ohne Job wieder rauskommen. Ähnlich hat es der Regierungssprecher vor dem heutigen Treffen im Kanzleramt formuliert. Die Spitzen der rot-schwarzen Regierung trafen sich mit den Vorsitzenden der Arbeitgeber- und Sozialverbände, um über die anstehenden Reformen in Sachen Soziales, Arbeitsmarkt, Gesundheit, Rente und Steuern zu sprechen. Fast 4 Stunden hat man seit 19 Uhr zusammengesessen. Ergebnisse waren nicht geplant. Bianca Schwarz in Berlin. Konnte dieses Versprechen gehalten werden oder wurden doch Maßnahmen angekündigt?
9: Nein, also es hat kein Pressestatement gegeben, aber das Treffen hat ein bisschen länger gedauert als vorher angekündigt, etwas mehr als 3,5 Stunden, beziehungsweise so vor einer Viertelstunde sind die letzten Autos vom Kanzleramt losgefahren. Konkrete Maßnahmen heute Abend hat aus 2 Gründen niemand erwartet. Zum einen, weil das Paket, das die Bundesregierung da liegen hat, viel zu komplex ist, um das jetzt in 3 Stunden mal gerade eben so nebenbei abzuräumen. Und zum anderen, weil dieses Treffen mehr Beziehungspflege war. Die Arbeitgeber und die Gewerkschafter, die haben seit Monaten nicht wirklich miteinander gesprochen. Und diese beiden Seiten mit der Politik zusammenzubringen an einen Tisch und vielleicht einfach nur auf einen gemeinsamen Kurs zu kommen, wenn das heute Abend passiert ist, dann wäre das schon viel als Ergebnis.
10: Ja, hat das geklappt mit der Beziehungspflege? Konnten Sie sich da schon einen Eindruck verschaffen? Gibt es jetzt mehr Gemeinsamkeiten als vorher?
9: Also ich kann Ihnen sagen, dass alle lächelnd rein sind und soweit ich das gesehen habe, weil da war es schon ein bisschen dunkler, niemand mit Zornesfalte wieder raus ist aus dem Kanzleramt. Aber ich schätze, da werden wir morgen ein bisschen mehr erfahren.
10: Kanzler Merz hat vorab die Erwartung geäußert, dass Arbeitgeber und Gewerkschaften ganz klar formulieren, was sie der Politik mit auf den Weg geben wollen. Glauben Sie, ist das gelungen?
9: Es ist wirklich, wirklich nichts nach außen gedrungen. Aber in dieser Sekunde bekomme ich eine Mitteilung der Bundesregierung. Wenn Sie kurz eine Sekunde haben, dann lese ich da einmal schnell drüber.
10: Ja, gerne.
9: Also das ist die offizielle Pressemitteilung tatsächlich, die es jetzt gibt zu diesem Treffen. Die war in der Tat auch nicht angekündigt. Es sollte eigentlich weder eine Pressemitteilung geben, noch eine Pressekonferenz, die es ja auch nicht gegeben hat. So, da lese ich jetzt, dass in konstruktiver und konzentrierter Atmosphäre diskutiert worden sei, dass es um die Situation am Arbeitsmarkt gegangen ist, die Stabilität und Sicherung der Sozialversicherung, den Bürokratieabbau und die Steuerpolitik und das Einigkeit geherrscht habe unter den Gesprächsteilnehmern, dass der Wirtschaftsstandort Deutschland vor großen Herausforderungen steht. Und was ich jetzt beim Überfliegen hier auch noch rauslese, ist, dass tatsächlich weitere Gespräche vereinbart wurden, weil das war ja ein Punkt, der Anfang der Woche noch ganz anders geklungen hat.
10: Das also ist ja, also aktueller geht es ja kaum noch.
9: Also,
10: toll. Also das, wie ist denn jetzt der weitere Zeitplan? Also was wird als nächstes passieren?
9: Also das gemeinsame Ziel ist ja jetzt wirklich, diese Reformen zum erfolgreichen Abschluss zu bringen. Aber es ist in der Tat komplex. Wenn Sie möchten, gucken wir gerade noch mal kurz auf einzelne Punkte und wie schnell das gehen könnte.
10: Ja.
9: Also bei der Reform der gesetzlichen Krankenversicherung, da hat sich die Regierung ja schon auf ein Gesetz geeinigt. Das kommt am Freitag in den Bundestag. Also da reden die Bundesländer noch mal mit. Wollen sie auch zum Beispiel zur Frage, wie viele Krankenhäuser es in Zukunft noch geben soll? Das Gesetz zur Reform der Pflegeversicherung, das liegt auch schon vor. Da läuft allerdings noch die Ressortabstimmung mit den anderen Ministerien. Und da gibt's auch noch recht viel Kritik, zum Beispiel an dem Vorschlag, die Rentenbeiträge für pflegende Angehörige nicht mehr komplett von der Pflegekasse zu übernehmen. Also das ist so ein Punkt, da wird es sicherlich noch Veränderungen geben. Und dann, wenn wir auf die Rentenreform gucken, da kann ich mir auch nur schwer vorstellen, dass das einfach so durchgeht, auch wenn die Regierung das gerne hätte. Da kommen mit Sicherheit noch kontroverse Debatten. Und dann haben wir noch die Steuerreform. Da ist man sich ja grundsätzlich schon mal einig, dass man die Normalverdiener entlasten möchte. Aber auf die Frage, woher nehmen wir dafür eigentlich das Geld? Da gibt es noch keine gemeinsame Antwort. Und wenn wir das jetzt noch mal verquicken mit der Zeitachse, das wollen sie ja alles schaffen bis zur Sommerpause, die beginnt so grob in 4 Wochen. Dann muss man sagen, nach dieser Woche jetzt gerade gibt es noch 2 Sitzungswochen und noch einmal kommt der Bundesrat zusammen, die Ländervertretung, die Reformvorschläge ja durchwinken müssten. Das ist sehr, sehr wenig Zeit. Realistisch ist wahrscheinlich, dass alle Reformvorschläge irgendwie noch vorgelegt werden, aber dass alle entschieden werden, das würde wirklich extrem guter Vorbereitung verlangen.
10: Gibt es denn 1, 2 Punkte, von denen Sie sagen würden, das wird sich garantiert in den nächsten 12 Monaten für uns Bürger ändern?
9: Also wenn Sie sagen garantiert, dann sage ich, garantiert ist ganz schwer zu sagen. Aber man muss sich schon darauf einstellen, dass ein Teil dieser Reformvorschläge harte Sparpläne sind.
10: Und in diesem Moment scheint die Leitung nach Berlin abzureißen. Vielen Dank trotzdem, Bianca Schwarz, für diese äußerst aktuellen Informationen. Soweit die Einschätzung aus dem Hauptstadtstudio Berlin. Und wir hören nun noch eine Perspektive, die beim Treffen nicht vertreten war. 11 mittelständische Wirtschaftsverbände haben in einer Stellungnahme kritisiert, dass nur die großen Verbände dabei sind und das Treffen damit nicht die gesamte wirtschaftliche Realität des Landes abbildet. Mit einem hat meine Kollegin Birgit Langhammer vom NDR gesprochen, mit Christoph Ahlhaus. Er ist Chef des Mittelstandsverbandes BVMW. Wieso ist denn der Mittelstand nicht dabei gewesen? Fühlen Sie sich alleingelassen, Herr Ahlhaus?
11: Ich würde nicht sagen übergangen, sondern es ist ja leider üblich geworden, dass nur auf die Großen gehört wird. Das merkt man ja auch bei den Lösungen, die es bisher gegeben hat, Industriestrompreis und andere Dinge. Ja, vielleicht täte es einer solchen Runde mal ganz gut, die Perspektive des Mittelstands mit aufzunehmen, denn bisher haben die vielen Gipfel und die vielen Gesprächsrunden ja keine Ergebnisse gehabt.
12: Andererseits, Herr Allers, Sie waren auch lange in der Politik, und wenn es jetzt heute nur um eine Stimmungslage geht und gar nichts bei rumkommen soll, haben Sie nicht einfach Zeit gespart?
11: Ja, das kann man natürlich auch so sehen, aber ich finde, wir haben alle keine Zeit mehr und die Regierung ist jetzt fast anderthalb Jahre im Amt und die Erwartungen sind groß, auch wenn sie jetzt bewusst runtergezont werden, weil man offensichtlich Angst hat, dass nichts mehr rauskommt. Fakt ist, Deutschland, die Leistungsträger, die Menschen in diesem Land, sie erwarten von dieser Bundesregierung jetzt endlich, dass es losgeht mit dem Herbst der Reform, war eigentlich letztes Jahr, aber dass es wenigstens dieses Jahr losgeht und die Wirtschaftswende, die versprochen worden ist, auch kommt.
12: Und wir hören natürlich zu, Herr Allers. Also welche Perspektive fehlt Ihnen da heute Abend mit am Tisch?
11: Naja, diese Zusammensetzung des sogenannten Sozialpartnergipfels, das ist halt ein Rezept von vorgestern. Gewerkschaften und Industrieverbände sitzen zusammen. Das bildet die Wirklichkeit der deutschen Wirtschaft einfach nicht mehr ab. Und es sind nur noch knapp 50% der Menschen in diesem Land tarifgebunden beschäftigt und nur noch ein Viertel der Unternehmen. Und wenn da sich halt nur die zusammensetzen, die sich schon vor 30 Jahren zusammengesetzt haben, kann da für die aktuelle Lage nicht viel mehr rumkommen.
12: Viele kleine und mittlere Unternehmen klagen ja auch eben gerade über die Unsicherheit und Sie haben den Faktor Zeit ja auch schon angesprochen. Wie groß ist da das Problem bei der Energiepolitik oder auch der Regulierung?
11: Na, der Mittelstand ächzt und hat kaum noch Luft zum Atmen. Wir haben die größte Pleitewelle seit über 20 Jahren. Viele überlegen, die Arbeitsplätze abzubauen oder die Betriebssitze zu verlagern. Deswegen ist es höchste Zeit, dass sie zumindest mal eine Perspektive bekommen, wie es weitergehen kann. Keiner erwartet von diesem Gipfel, dass jetzt morgen alle Probleme gelöst sind in diesem Land. Aber mal in irgendeinem kleinen Bereich mal ein Zeichen setzen, wir sind noch reformfähig, wir können noch was. Das wäre, glaube ich, sehr, sehr wertvoll. Und dann ist es mir auch egal, wer da am Ende am Tisch gesessen hat. Hauptsache, es gibt Ergebnisse.
12: Und wenn Sie sagen, in irgendeinem Teil, was wäre denn der effizienteste, der effektivste, also die wirklich Änderung, die direkt auch sofort Konsequenzen hätte beim Mittelstand?
11: Naja, die Themen liegen alle auf dem Tisch, ob das Bürokratieabbau ist, ob das die dringend notwendigen Sozialreformen sind, die Energiepreise, die zu hoch sind, die überbordenden Steuerbelastungen. Aber wenn Sie mich so konkret fragen, ein Signal wäre zum Beispiel ganz schnell zu machen, ganz unkompliziert umsetzbar, schafft den Solidaritätszuschlag ab. Damit werden die Leistungsträger entlastet. Das ist ein klares Signal und ein Zeichen, okay, wir rechnen noch mit euch.
12: Jetzt haben Sie es gerade ja auch schon angesprochen und kurz aufgeblättert, Herr Allers, die Bundesregierung hat sich sehr viel vorgenommen und es heißt jetzt ja auch schon von verschiedenen Seiten, da verhake man sich in zu vielen Reformen, die ja jeweils auch wieder auf großen Widerstand stoßen. Also hat man sich zu viel auf einmal vorgenommen?
11: Wahrscheinlich ja, weil man in 3 Stunden mit Sicherheit nicht alles besprechen kann, was momentan schwierig ist. Aber gut, das ist jetzt die Strategie der Bundesregierung, des Bundeskanzlers. Eins ist nur auch klar, wenn jetzt wieder nichts bei rumkommt, warten wir nicht aufs nächste Kaffeekränzchen, sondern dann muss der Bundeskanzler von seiner richtigen Kompetenz Gebrauch machen und sagen, wie es in diesem Land weitergehen soll. Und dann muss er dafür Mehrheiten finden oder eben, wir müssen ein neues Kapitel aufschlagen. Aber dieses Hinhangeln von Gespräch zu Gespräch, von Gipfel zu Gipfel, das kann keiner mehr verstehen. Das wird auch so nicht mehr funktionieren.
10: Sagt Christoph Ahlhaus, Chef des Mittelstandsverbandes BVMW, im Gespräch mit meiner Kollegin Birgit Langhammer vom NDR.

0: die Zeit. Es ist 23.15 Uhr.
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0: Protest auf der Straße ist eine Möglichkeit, seine Meinung kundzutun. Eine weitere ist, sich mit einer Petition direkt an den Bundestag zu wenden. Und das haben im vergangenen Jahr wieder deutlich mehr Bürgerinnen und Bürger getan. 2025 wurden bei dem Gremium 12.399 Petitionen eingereicht, deutlich mehr als im Vorjahr. An den Petitionsausschuss können sich alle Bürgerinnen und Bürger wenden, erreichen Petitionen 30.000 Mitunterzeichnungen, debattiert der Ausschuss diese dann öffentlich unter Anwesenheit der Bundesregierung. Kim Schröder berichtet über Themen und die den Menschen wichtig sind.
2: Jeden Tag 50 neue Akten, 50 neue Petitionen für die Mitglieder des Petitionsausschusses des Bundestags. Sie beraten die Anliegen der Bürgerinnen und Bürger. Ausschussvorsitzende Hülya Düber von der CSU spricht von einem verfassungsrechtlich geschützten Zugang zum Parlament.
3: Kommt auf uns, liebe Kolleginnen und Kollegen, Parlamentarier an. Und ich empfinde es als große Stärke unserer Demokratie, dass wir Sorgen von Menschen in den Blick nehmen können und zeigen können, wie Politik funktionieren kann.
2: Besonders häufig sind Anträge aus den Ländern Nordrhein-Westfalen und Bayern im Ausschuss eingegangen. Im Vergleich zur Bevölkerungsdichte lag Berlin vorn. Den Antragstellenden ging es vor allem um lebensnahe Themen.
3: Die Themen, die auch die Bundesregierung bewegt, und zwar natürlich bei dem Thema neue Grundsicherung haben wir Petitionen. Wir haben Petitionen zum Thema Rente, wir haben Petitionen zum Thema Pflegeversicherung.
2: Mit 68% haben vor allem Männer Petitionen unterzeichnet. Dabei wurde jeder zweite Antrag online gestellt, erklärt Daniela Rump aus der SPD.
4: Und das zeigt auch, dass die Erwartungen an unsere digitalen Strukturen und an die digitale Beteiligung wachsen.
2: Das Online-System soll bis 2027 schneller, transparenter und benutzerfreundlicher werden. Ein niedrigschwelliges System bringe mehr Anreiz und ermutige die Bürgerinnen und Bürger. Und der Ausschuss möchte mehr aufklären.
4: Nur eine Petition, die im Deutschen Bundestag eingereicht wird, kann dazu führen, dass Gesetze verändert werden.
2: Aufrufe und Unterschriften von privaten Online-Plattformen oder Social Media gehören aber nicht dazu. Außerdem meint Corinna Rüffer der Grünen, die Erwartungshaltung der Unterzeichner würde sich nicht an die Plattform richten.
5: Die Petition wird betitelt Petition an den Bundestag. Und dann wird die Erwartungshaltung auch auf den Bundestag projiziert.
2: Obwohl die Anzahl von Petitionen im vergangenen Jahr um 34% angestiegen ist, müssten laut Ina Latendorf der Linken Reformen passieren.
5: Ich würde mir wünschen, wir würden mehr im Plenum diskutieren. Wir würden tatsächlich Petitionen öfter im Plenum tatsächlich auch debattieren. Und das Rederecht, also gerade wenn wir die Petition öffentlich debattieren, da wünschte ich mir mehr noch für die Bürgerinnen und Bürger, die dann mit uns an einem Tisch sitzen.
2: Kritik kam auch vom AfD-Obmann Manfred Schiller. Er möchte das System transparenter gestalten.
6: Beispiel, wo ein Änderungsbedarf besteht, ist die Veröffentlichungspraxis. Im Berichtsjahr wurden die Veröffentlichung von Petitionen abgelehnt mit der Begründung, sie werde offensichtlich erfolglos bleiben.
2: Aus seiner Sicht sollten Petitionen im Plenum und nicht im Ausschuss beraten werden. Daher gäbe es einen Gesetzesentwurf der AfD.
0: Informationen von Kim Schröder. Die US-Raumfahrtbehörde NASA hat die Crew für die nächste Artemis-Mondmission bekannt gegeben. 4 Astronauten sollen einen weiteren Schritt zur Rückkehr von Menschen auf den Mond machen. Mit dabei ist auch ein Italiener, der die Europäische Weltraumorganisation in der Crew vertritt. Zum Mond wollen jedoch nicht nur die USA mit ihren Partnern, sondern auch China hat Ambitionen, in den nächsten Jahren Astronauten auf dem Mond landen zu lassen. Mehr dazu von China-Korrespondentin Eva Lambi-Schmidt.
7: Raketenstart Ende Mai am chinesischen Raumfahrtstartplatz Jiuquan in der Wüste Gobi. Ein neues Team von 3 Astronauten fliegt zur chinesischen Raumstation Tiangong, um die alte Crew dort abzulösen. Normalerweise bleiben die Astronauten ein halbes Jahr. Dieses Mal wird ein Besatzungsmitglied ein Jahr an Bord bleiben. Ein Test für längere Aufenthalte im All. Dies wird Chinas Fähigkeit unter Beweis stellen, die Gesundheit der Astronauten während Langzeitflügen zu gewährleisten und die Schutzsysteme im Orbit zu verbessern. Es wird dadurch außerdem möglich, längerfristig wissenschaftliche Projekte durchzuführen. sagte Zhang Jingbo, Sprecher des bemannten Raumfahrtprogramms Chinas, auf einer Pressekonferenz vor dem Start. Seit 4 Jahren bereits ist die chinesische Raumstation ständig von Astronauten besetzt. China ist das einzige Land der Welt, das seine eigene Forschungsstation im Weltall hat. Diese ist deutlich kleiner als die internationale Raumstation ISS. Von dieser wurde China auf Bestreben der USA ausgeschlossen. Der US-amerikanischen NASA ist es verboten, mit China zusammenzuarbeiten. Im vergangenen Jahr wurde dies sogar verschärft. Chinesische Staatsbürger mit US-Visa dürfen nicht mehr an Programmen der NASA mitarbeiten. Die beiden größten Volkswirtschaften der Welt, China und die USA, befinden sich in einem Wettstreit um Zukunftstechnologie. Es geht um künstliche Intelligenz, Robotik, Militärtechnologie und die Raumfahrt. Beide Länder wollen Menschen auf dem Mond landen lassen und das noch vor 2030. Bis 2035 will China eine Forschungsstation auf dem Mond errichten. Die NASA hat ähnliche Pläne. Es ist ein Wettlauf zum Mond und Chinas Vorbereitungen laufen. Die aktuelle Mondmission Chang'e 7 soll in diesem Jahr die Bodenzusammensetzung am Südpol des Mondes ausführlich untersuchen. Außerdem hat China auch weitere laufende und geplante Missionen zur Erforschung von Asteroiden, dem Mars und gar dem Jupiter. In diesem Jahr wird sich die Tianwen-2-Mission ihrem Ziel Asteroiden nähern. Und es gibt mehrere Flugdemonstrationen von wiederverwendbaren Raketen. So Liu Yunfeng, stellvertretender Direktor der chinesischen Raumfahrtbehörde im Staatsfernsehen CCTV. Ein Jungfernflug Anfang Juni. Chinas neueste Rakete Langer Marsch 12B hebt zum ersten Mal ab. Die Rakete soll wiederverwendbar sein, so wie die US-amerikanische Falcon 9 von SpaceX. China arbeitet auf Hochtouren daran, den USA nachzueifern, dass Teile der Raketen künftig wiederverwendet werden können. Dies macht Raketenstarts kostengünstiger. Auch Chinas Mondrakete Langer Marsch 10 ist gerade in der Testphase. Die neue Trägerrakete soll noch in diesem Jahr ihr Debüt haben, zusammen mit dem neuen bemannten Raumschiff Mengzhou 1.
0: Eva Lambisch mitberichtete. Es ist 8:08. Die Kölbrandbrücke ist prägend für das Bild von Hamburg und natürlich erst recht für den Hamburger Hafen. Aber das Bauwerk aus den 70er Jahren ist inzwischen marode und muss ersetzt werden. Der Hamburger Senat hat nun gemeinsam mit einer Jury den Entwurf für die neue Kölbrandbrücke ausgewählt. Dietrich Lehmann beschreibt das Modell und berichtet, warum es aus den vielen Vorschlägen ausgewählt wurde.
8: In der Mitte 2 riesige Pylone, an denen die Fahrbahn an Drahtseilen hängt. Links und rechts auf filigranen Säulen ruhen die geschwungenen Betonrampen. Die neue Kölbrandbrücke erinnert stark an die alte, die sich seit den 70er Jahren über den Hamburger Hafen spannt.
9: Eine neue Hamburger Ikone wird die neue Brücke wieder sein. Nordisch, klar, zurückhaltend, elegant, technisch brillant, mit Bezug zur alten Brücke und voller Zukunft. Das ist unser Leitsitz,
8: sagt Maren Wolf vom Hamburger Ingenieurbüro Grassel, die als Projektleiterin das Siegerkonsortium des Wettbewerbs um die neue Kölbrandbrücke anführt. Insgesamt 8 Entwürfe gab es, die eingereicht wurden. Hamburgs Wirtschaftssenatorin Melanie Leonard war an der Auswahl beteiligt.
10: Der Siegerentwurf hat, wenn man so will, alle Teile der Jury davon überzeugt, dass er die heutige Brücke, die den Hamburgern ja sehr ans Herz gewachsen ist, aufgreift, aber weiterentwickelt nach modernen Maßstäben. Leicht ist und gleichzeitig das Zeug hat, wieder zum Wahrzeichen zu werden und besondere Effizienzen bautechnisch hebt, sodass er preiswert und, wie wir so schön sagen, baubar ist.
8: Denn darum geht es der Stadt Hamburg besonders. Keine Zeit verlieren. So Oberbaudirektor Franz Josef Höhing.
11: Es sind jetzt keine schönen Zeichnungen, nur an denen man sich ergötzen kann, die man dann irgendwann planerisch mal angeht und auf Seriosität prüft, sondern es ist relativ weit gediehen.
8: Und zwar, weil schon von Anfang an neben dem Bauherrn, der Hafenverwaltung HPA, nicht nur Architekten an den Entwürfen beteiligt sind, sondern auch Ingenieure, die die technische Machbarkeit im Blick haben, so Projektleiterin Wolf.
9: Also die neue Brücke ist geplant für eine Lebensdauer von 100 Jahren. Wir werden sie dauerhaft ausbilden, wir werden sie robust ausbilden. Wir werden sie, wie ich habe es gesagt, mit Sensoren ausstatten, sodass auch permanenter Zustand der Brücke überwacht werden kann und auch, wenn Dinge auftreten, entsprechend frühzeitig eingegriffen werden können.
8: So groß die Ähnlichkeit auf den ersten Blick ist, so viel Neues steckt doch in dem Entwurf für die 2. Generation der Kölbrandbrücke. Die Pylone sind komplett aus Beton und nicht wie jetzt zum größeren Teil aus Stahl. Und der Mittelteil wird lediglich durch Stahlseile zwischen den Fahrbahnen gehalten und nicht links und rechts. Und die Brücke wird 20 Meter höher als die derzeitige. Weil die Brücke höher wird, müssen auch die Rampen länger sein als jetzt. Der Entwurf sieht vor, dass die Kölbrandbrücke insgesamt 5 Kilometer misst. Sie wäre dann die längste Straßenbrücke Deutschlands. Wann konkret mit dem Bau begonnen wird, steht noch nicht fest. Wahrscheinlich aber Anfang der 2030er Jahre, so Wirtschaftssenatorin Leonhardt.
10: Es ist tatsächlich geplant, dass die neue Brücke parallel gebaut wird, während die alte noch besteht, sodass wir dauerhaft eine Verbindung über den Kölbrand gewährleistet haben. Das ist sehr komplex, aber das ist der Plan.
8: Fertig sein könnte die neue Kölbrandbrücke Ende der 2030er Jahre, etwas früher als zuletzt geplant. Die Stadt rechnet derzeit mit Baukosten von maximal 5,3 Milliarden Euro. Einen wesentlichen Teil davon will der Bund übernehmen.
12: Sport.
13: Mit Lars Bente. Am kommenden Abend ist es also endlich soweit. Die Fußball-Weltmeisterschaft wird eröffnet mit der Partie zwischen Co-Gastgeber Mexiko und Südafrika. Ja, und die deutsche Mannschaft? Die hat ja noch etwas mehr Zeit bis zu ihrem ersten WM-Auftritt. Am Sonntag ist das DFB-Team dann dran gegen Außenseiter Curaçao. Und aktuell, da laufen beim DFB noch die Trainingsvorbereitungen, das obligatorische Mannschaftsfoto, das ist auch im Kasten. Außerdem gab es natürlich wieder eine Pressekonferenz. Dieses Mal unter anderem mit David Raum. Mehr dazu von Anne van Eickels.
14: In der deutschen Mannschaft gehört Verteidiger David Raum eher zu den lauten Spielern, die für gute Stimmung sorgen und klare Ansagen machen. Und so ist der Leipziger einer der ersten im DFB-Team, die eine öffentliche Kampfansage machen. Man gehöre aufgrund der vergangenen Jahre zwar nicht zu den Favoriten, so Raum bei einer Pressekonferenz im Teamquartier in Winston-Salem. Aber wir glauben an uns und haben den Anspruch, in die Weltspitze zurückzukommen. Wir wollen der Welt beweisen, wie gut wir sind. In der Mannschaft hat David Raum seinen Stammplatz nach der erfolgreichen WM-Quali wohl verloren. Vor dem Auftaktspiel am Sonntag gegen Curaçao setzt Bundestrainer Julian Nagelsmann auf der linken Abwehrseite eher auf den Frankfurter Nathaniel Brown.
13: Von der einen WM zur nächsten, jetzt geht es allerdings um ein Heimturnier in Deutschland. Die Handball-Weltmeisterschaft, die steigt Anfang des kommenden Jahres ja in 6 deutschen Städten. Und nun wurden in München die WM-Gruppen ausgelost. Frank Hollmann war vor Ort.
15: 20 Jahre danach soll es das nächste Wintermärchen für die deutschen Handballer geben. 20 Jahre nach dem WM-Sieg unter dem damaligen Bundestrainer Heiner Brandt wird sein Nachfolger Alfred Gislason den Titeltriumph wiederholen. Dazu muss sein Team zunächst die Vorrunde in München überstehen. Die Auslosung im Hofbräuhaus brachten Uruguay, Tunesien und Serbien als Gruppengegner. Es dürfte laut werden, der Münchner SAP-Garten ist ausverkauft, Monate vor dem WM-Start am 13. Januar 2027 mit dem Eröffnungsspiel Deutschland gegen Tunesien. Nach

0: Hanfmann. Zum vierten Mal ist der Karlsruher auf dem Weißenhof im Achtelfinale ausgeschieden. Diesmal musste sich der 34-jährige Routinier dem Italiener Mattia Bellucci in drei Sätzen geschlagen geben. Die deutsche Nummer 2 konnte dem quirligen Bellucci nicht einmal den Aufschlag abnehmen.
1: Und der frische French Open-Sieger Alexander Zverev, der wird die Rasensaison übrigens in Halle-Westfalen einläuten.
2: Ja, und in Oslo, da haben sich die Top-Leichtathleten getroffen zum Diamond League Meeting. Unter anderem mit dabei die deutsche Kugelstoß-Olympiasiegerin Yemisi Mabry, ehemals Ugun Lehe. Thomas Goos, ist sie denn schon in EM-Form?
3: Nein, das kann man wirklich nicht sagen. Nach einem enttäuschenden Wettkampf vor 3 Tagen in Stockholm konnte sie sich zumindest etwas steigern, wuchtete die Kugel immerhin wieder 3x über 19 Meter und belegte Rang 4 am Ende mit der Bestweite von 19,19 Meter. Es gewann Hallenweltmeisterin Chase Jackson aus den USA mit dem Meeting-Rekord direkt im ersten Versuch, landete sie aber über 1,5 Meter weiter. Also es bleibt noch viel Arbeit bis zu den Europameisterschaften.
2: Das nächste Diamond League Meeting ist am 28. Juni in Paris und die EM in Birmingham, die steigt dann im August.

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1: Um 23.30 Uhr mit Juliette Groß. Spitzenpolitiker der Koalitionen haben am Abend im Kanzleramt mehrere Stunden lang mit Vertretern der Gewerkschaften und der Arbeitgeber beraten. Konkrete Ergebnisse hat es nicht gegeben, die Teilnehmer haben aber weitere Gespräche vereinbart. Zu Beginn der Beratungen hatte Kanzler Merz betont, dass gute Lösungen im Dialog entstehen. Aus der Nachrichtenredaktion Thorsten Lange.
2: Nach den Worten von Merz ging es darum, wie Wettbewerbsfähigkeit und Arbeitsmarkt gestärkt werden können. In den nächsten Wochen habe für die Regierung höchste Priorität, Deutschland wieder auf Wachstumskurs zu bringen. Die Politik wollte dazu Vorschläge von Gewerkschaften und Arbeitgebern hören. Eingeladen waren unter anderem der Arbeitgeberverband, der Bundesverband der deutschen Industrie, der Deutsche Gewerkschaftsbund sowie die Gewerkschaften IG Metall, IG BCE und Verdi.
1: Der sogenannte Tankrabatt fällt wie geplant Ende Juni weg. Die Fraktionen von Union und SPD hätten das Ende der Aktion nach langen Beratungen entschieden, bestätigte Unionsfraktionsvize Müller dem ARD-Hauptstadtstudio. Sollte es einen erneuten starken Preisanstieg geben, könne man auch in den Sommerferien schnell reagieren, so Müller. Der Tankrabatt gilt seit dem 1. Mai. Die Koalition hatte die Spritsteuer um knapp 17 Cent pro Liter gesenkt. Die Armee von Litauen will ihren Fuhrpark mit Militärfahrzeugen aus Deutschland aufrüsten. Davon profitieren vor allem die Hersteller Mercedes-Benz und Daimler Truck. Sie erhielten einen Großauftrag aus Vilnius. Aus Stockholm, Jana Sinram.
3: Laut einer Mitteilung des litauischen Verteidigungsministeriums geht es um Geländewagen und Spezial-LKWs im Auftragswert von rund 1 Milliarde Euro. Sie sollen zwischen 2026 und 2032 ausgeliefert werden. Mit den Militärfahrzeugen wollen die Streitkräfte in dem baltischen NATO-Land ihre Logistikkapazitäten stärken, zum Beispiel um Truppen und Waffen zu transportieren. Finanziert werden soll das Geschäft teilweise mit Hilfe eines Rüstungskredits aus dem sogenannten SAFE-Programm der Europäischen Union.
1: Das US-Militär hat nach eigenen Angaben einen Tanker im Golf von Oman angegriffen. Danach wurde von einem Flugzeug aus Präzisionsmunition in den Maschinenraum des Schiffes abgefeuert. Der Tanker sei manövrierunfähig gemacht worden. Er wollte nach US-Angaben iranisches Öl exportieren und damit die von den Vereinigten Staaten verhängte Seeblockade durchbrechen. Das Wetter in Deutschland. In der Nacht gebietsweise trocken, auch Schauer und einzelne Gewitter, Tiefstwerte 12 bis 3 Grad. Morgen wechselnd bewölkt, später einige Schauer und einzelne Gewitter, im Südwesten länger trocken, höchstens 13 Grad im Erzgebirge bis 21 Grad im Südwesten. Am Freitag zeitweise Schauer, vereinzelt Gewitter 14 bis 22 Grad. Am Samstag im Nordosten Schauer und selten Gewitter, im Südwesten freundlich 16 bis 26 Grad. Das waren die Nachrichten.
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4: Die Autobahn 1 Osnabrück Richtung Bremen ist zwischen Dreieck Ahlhorner Heide und Wildeshausen West wegen Bauarbeiten bis Freitag früh jeweils zwischen 19 und 6 Uhr gesperrt.

0: Die Umleitung führt über die A29 und Ahlhorn. Die A4 Aachen Richtung Köln ist zwischen dem Kreuz Köln-West und Köln-Eiffeltor wegen Markierungsarbeiten bis 5 Uhr gesperrt. A5 Frankfurt Richtung Kassel zwischen Bad Nauheim und Gambacher Kreuz 3 Kilometer Stau wegen Bergungsarbeiten. Die A9 Halle-Leipzig Richtung Berlin ist zwischen Wiedemar und Halle-Saale nach einem Unfall gesperrt, dadurch staut es sich. Die A10 Dreieck Havelland Richtung Dreieck Barnim ist zwischen Oberkremer und Kreuz Oranienburg nach einem Unfall gesperrt, dadurch ebenfalls Stau. Die A31 Meppen-Leer wird zwischen Jemgum und Leer West wegen Bauarbeiten im Ems-Tunnel bis Freitag früh jeweils zwischen 20 und 6 Uhr in beiden Richtungen gesperrt. Die A71 Richtung Schweinfurt ist zwischen Oberhof und Suhl-Zellamelis wegen Wartungsarbeiten im Tunnel Hochwald bis 6 Uhr früh gesperrt. Auf der Autobahn 81 Singen-Schaffhausen zwischen Kreuz Singen und Hilzingen ist der Hohentwiel-Tunnel wegen Wartungsarbeiten bis morgen früh 6 Uhr gesperrt. A99 München-West Richtung München-Nord, der Tunnel Allach ist nach Auslösung der Höhenkontrolle gesperrt. Berlin, die A100 ist zwischen Jakob-Kaiser-Platz und Hohenzollern-Damm wegen Wartungsarbeiten in beiden Richtungen noch bis 5 Uhr früh gesperrt. Nochmal Berlin, A111 stadteinwärts. Der Flughafen Tegel ist wegen Wartungsarbeiten gesperrt. Und die A565 Bonn-Meckenheim ist zwischen Bonn-Beuel und Bonn-Auerberg in beiden Richtungen wegen Brückenarbeiten gesperrt.
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0: Heute mit Sven Hasenclever. In Belfast kam es in der vergangenen Nacht zu Krawallen. Angesichts neuer Aufrufe zu Protesten beendeten örtliche Medien zufolge mehrere Schulen schon am Mittag den Unterricht. Geschäfte wurden geschlossen. Unsere Korrespondentin Franziska Hoppen mit einem Rückblick auf die Folgen der Nacht. Bis hierhin mit politischen Folgen.
2: Für viele Anwohner in Belfast war die vergangene Nacht ein Angsterlebnis. Schwarz vermummte Mobs zündeten erst Autos und Mülleimer an, später mehrere Wohnungen. Bewohner mussten gerettet werden. Ein Familienvater beschrieb am Morgen danach in der BBC:
3: Yesterday I was devastated.
2: Gestern war ich am Boden zerstört, entsetzt. Ich wusste nicht, was ich tun sollte, um meine Kinder zu schützen. Immer wenn ich das hier nebenan sah, dachte ich, das nächste Mal trifft es uns. Laut Medienberichten attackierten die Randalierer gezielt Wohnungen, Häuser, in denen sie Ausländer vermuteten. Nach dem brutalen Messerangriff am Montagabend, bei dem ein sudanesischer Tatverdächtiger festgenommen wurde, hatten in den sozialen Netzwerken Agitatoren zu Protesten aufgerufen. Auch Großbritanniens bekanntester Rechtsextremer Stephen Yaxley-Lennon, besser bekannt als Tommy Robinson. Milliardär und Ex-Besitzer Elon Musk teilte die Aufrufe. Diese zwei Männer erklärten der ARD am Dienstagabend, wie sie sich die Proteste erklärten.
4: They're just angry.
2: Sie sind einfach wütend, wütend auf die Regierung, weil die ihnen nicht zuhört. Sie wollen keine Masseneinwanderung in diesem Land. Jedes Mal hat die Regierung die Menschen in diesem Land im Stich gelassen, immer und immer wieder. Wenn all das nichts ändert, wird es nur noch schlimmer werden, bis es einen Punkt erreicht, an dem es kein Zurück mehr gibt. Emotionen auf der einen Seite, Zahlen auf der anderen. In Nordirland erhalten derzeit rund 2000 Menschen als Asylsuchende Unterstützung. Dr. Michner Kuibus, Forscher am Migration Observatory, einer Forschungseinrichtung für Migrationspolitik an der Universität Oxford. In Nordirland war die Zuwanderung in den letzten Jahrzehnten deutlich geringer als im übrigen Vereinigten Königreich. Es sind weniger Menschen mit Visa legal eingereist und weniger Menschen über das Asylsystem, was zu einer weniger vielfältigen Bevölkerung geführt hat. Für die Krawalle hat der Stadtrat Carl White von der Social Democratic and Labour Party deshalb eine andere Erklärung. Diejenigen, die Busse, Wohnhäuser und Autos in Brand gesteckt haben, sind an keiner Diskussion interessiert. Es handelt sich um rechtsextreme Schläger und Brandstifter, die sich zu Verbrechen und Rechtsverstößen hinreißen lassen und von Influencern in den sozialen Medien angeheizt werden. Sie würden nun die volle Härte der Gesetzeskraft zu spüren kriegen. Und auch diese beiden Anwohnerinnen hatten für die Gewalt kein Verständnis. Ich bin zu Hause geblieben. Ich wollte mich in nichts hineinziehen lassen. lassen. Warum zerstört ihr eure eigene Stadt? Die Menschen, die am nächsten Tag aufwachen, müssen das auch durchmachen. Dabei sei Belfast normalerweise eine friedliche Stadt, das betont auch Stadtrat White. Es waren viele Demonstrationen geplant, ich glaube 30 oder 40. Nur etwa 10 fanden tatsächlich statt und von diesen war nur eine kleine Minderheit gewalttätig. Im Londoner Parlament verurteilte Premierminister Keir Starmer die rassistischen Ausschreitungen aufs Schärfste. Wir rufen gemeinsam zur Ruhe auf und sind entschlossen, die Ordnung wiederherzustellen, die Polizei und alle, die an vorderster Front im Einsatz sind, zu unterstützen und dafür zu sorgen, dass Gerechtigkeit walten kann. Ähnlich klang Oppositionsführerin Kemi Badenoch. Die Menschen haben das Recht, von ihren Politikern zu erwarten, dass sie ihre Grenzen sichern. Aber niemand hat das Recht, Familien aus ihren Häusern zu vertreiben oder öffentliches Eigentum in Brand zu setzen und die Polizei anzugreifen. Der mutmaßliche Täter, dem unter anderem versuchter Mord vorgeworfen wird, war am Vormittag einem Richter vorgeführt worden. Laut Medienberichten äußerte sich der 30-Jährige nicht zu den Vorwürfen.
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0: Die Bundesregierung will die deutsche Luftfahrtindustrie stärken. Sie hat dazu eine neue Strategie beschlossen. Zum Inhalt Oliver Neuroth.
4: Die Luftfahrtstrategie legt fest, welche Ziele der Staat in der Luftfahrt verfolgt und welche Herausforderungen er sieht. Der Anspruch an die Branche ist hoch. Deutschland solle eine führende Luftfahrtnation werden, und zwar innerhalb der nächsten 15 Jahre. Die Bundesregierung zählt darauf, dass die Luftfahrtbranche weiter wächst. Sie sei ein wesentlicher Faktor für wirtschaftliche Stärke. Deutschland hat zwar keinen eigenen nationalen Flugzeugbauer, wie etwa Boeing in den USA, aber Deutschland ist einer der wichtigsten Standorte des europäischen Luftfahrtkonzerns Airbus. Rund 130.000 Menschen arbeiten hierzulande in der Luft- und Raumfahrtindustrie. Die Bundesregierung erwähnt in ihrer Strategie auch die militärische Luftfahrt. Deutsche Firmen leisteten einen unverzichtbaren Beitrag dazu, dass die Bundeswehr einsatzfähig bleibe. Die Regierung betont auch, dass die Luftfahrt wettbewerbsfähig und resilient sein muss. Also in Zeiten von Krisen und Treibstoffknappheit soll der Flugverkehr weiterhin verlässlich funktionieren, um Deutschland mit der Welt in Verbindung zu halten. Der Bundesverband der deutschen Industrie hat schon eine konkrete Forderung, um die deutsche Luftfahrt tatsächlich wettbewerbsfähig zu halten. Die Steuern für Flüge sollten weiter sinken.
0: Der Übernahmekampf zwischen der Großbank UniCredit und der Commerzbank geht weiter. Das italienische Institut hat sich nach eigenen Angaben weitere Anteile an dem deutschen Mitbewerber gesichert.
5: Wie sie mitteilt, haben ihr die Aktionäre der Frankfurter Bank bereits knapp 11% der Commerzbank-Aktien angeboten. Die UniCredit würde damit nach eigenen Angaben einen Anteil von fast 38% an der Commerzbank besitzen. Mit Hilfe von diversen Finanzinstrumenten könnte sie sogar Zugriff auf weitere Aktien bekommen und hätte dann möglicherweise die Mehrheit der Anteile an der Commerzbank. Die zweitgrößte deutsche Privatbank zweifelt die Angaben der UniCredit an. Ein Sprecher der Commerzbank sagte, bisher hätten kaum Privatanleger das Angebot angenommen und kein einziger Großinvestor. Man habe daher die Finanzaufsicht BaFin eingeschaltet. Im Rahmen ihres freiwilligen Übernahmeangebots bietet die UniCredit für jedes Commerzbankpapier knapp eine halbe eigene Aktie. Das Angebot gilt bis nächsten Dienstag und kann verlängert werden.
0: Fast 3/4 aller neuen Gebäude in Deutschland werden derzeit mit klimafreundlichen Wärmepumpen beheizt. Das hat das Statistische Bundesamt mitgeteilt. Der Anteil von Wärmepumpen im Neubau hat sich binnen 10 Jahren damit fast mehr als verdoppelt. Katja Jansen berichtet.
6: Damit ist die Wärmepumpe bei neu gebauten Häusern inzwischen mit Abstand die beliebteste Heizquelle. Rund 74% der 2025 fertiggestellten Wohngebäude heizen so. Bei den Häusern, die in Planung sind, setzen sogar 87% auf die Wärmepumpe. Allerdings betrifft das weiter vor allem Ein- und Zweifamilienhäuser. Neubauten mit mehr Wohnungen hatten zuletzt in nur etwas mehr als der Hälfte der Fälle eine solche Heizung. Morgen wird der Bundestag das neue Gebäudemodernisierungsgesetz debattieren. Das soll das bisherige Heizungsgesetz ablösen und auch im Neubau wieder Gas- und Ölheizungen zulassen. Betreffen dürfte das in der Realität aber nur wenige. Während Gasheizungen vor 10 Jahren noch mehr als die Hälfte der Heizungen im Neubau ausgemacht haben, waren es zuletzt nur noch rund 11%.
0: Soweit die Wirtschaft in der ARD-Infonacht. In Brandenburg haben einige heutige AfD-Landtagsabgeordnete früher für die Staatssicherheit der DDR gearbeitet. Das hat eine Kommission des Landtags in Potsdam festgestellt. Die hat nämlich mehr als 30 Abgeordnete überprüft, die 1990, also am Ende der DDR-Zeit, volljährig waren. Bei 5 Abgeordneten hat die Kommission Verbindungen zur Stasi festgestellt. 4 davon sind in der AfD-Fraktion, einer ist parteilos. Und ein Fall fällt besonders auf, berichtet Amelie Ernst.
7: Sehr sachlich berichtet Brandenburgs Aufarbeitungsbeauftragte Maria Noke den Mitgliedern des Hauptausschusses im Landtag über die Erkenntnisse zum AfD-Abgeordneten Jean-René Adam. Mit 18 hatte der sich 1983 beim Bereich K1 der Kriminalpolizei als inoffizieller Mitarbeiter verpflichtet. Diese Abteilung arbeitete eng mit der DDR-Staatssicherheit zusammen. Adams Auftrag? Jugendliche beobachten und nonkonformes Verhalten melden.
8: Es liegen eine handschriftliche Verpflichtungserklärung und 15 Treffberichte eines Mitarbeiters des Arbeitsgebietes 1 der Kriminalpolizei über 14 Treffen und 3 Kurztreffs vor. Ein Bericht nach Informationen des IM und 7 handschriftliche Berichte von Herrn Adam mit Decknamen Hubert unterschrieben.
7: Jean-René Adam alias Hubert informierte die Kriminalpolizei rund ein Jahr lang über Jugendliche, die in der Kirche aktiv waren, die über eine Ausreise nachdachten oder die ein scheinbar unstetes Leben führten.
8: Er wurde gezielt zur Informationsbeschaffung über Jugendliche eingesetzt, die sich regelmäßig in Gaststätten, als Partyräumen bezeichneten Orten und an sogenannten Konzentrationspunkten trafen. Er nannte zahlreiche Namen und gab personenbezogene Informationen mit denunziatorischem und belastendem Charakter weiter.
7: Und diese Infos konnten Menschen schaden, so Noke. Auch wenn sich die konkreten Folgen aus den vorhandenen Akten nur ansatzweise nachvollziehen lassen. Anders als andere distanzierte sich Adam später auch nicht aktiv vom Bereich K1 und der Staatssicherheit. Von der Verbindung der beiden Behörden will er nichts gewusst haben. AfD-Fraktionschef Hans-Christoph Berndt glaubt ihm.
9: Und das Ganze ist 42 Jahre her. Das ist länger, als die DDR bestand. Herrn Adam war nicht bewusst, dass er sich für die Stasi verpflichtet. Aber so war das Leben in der DDR. Es gab eben systemnahe Menschen.
7: In diesem Fall fordert die AfD Milde und Verständnis, möchte, dass der Fall Jean-René Adam differenziert und mit Blick auf die Umstände bewertet wird. Doch genau das komme der AfD bei anderen Themen wie Ausländerkriminalität oder Extremismus nicht in den Sinn, entgegnet CDU-Fraktionschef Steven Breetz.
10: Was ich bei Ihnen bemerkenswert finde, zu welch differenzierten Pirouetten Sie allerdings in der Lage sind. Und jetzt frage ich Sie mal, Herr Dr. Berndt, Sie sind derjenige, der Wahlplakate als AfD an die Straße klebt, wo steht DDR 2.0, wo dran steht Verfassungsschutz gleich Stasi. Sie sind Vertreter einer Partei, bei der die Bundesvorsitzende sich hinstellt und von, Zitat, schmierigen Stasi-Spitzeln redet.
7: Doch die AfD bleibt dabei. Alles lange her und ein Fall von vielen. Konsequenzen muss Jean-René Adam in seiner Fraktion derzeit nicht befürchten.
0: Amelie Ernst berichtete aus Potsdam.
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0: Der Schweizer Soziologe und ehemalige Politiker Jean Ziegler ist tot. Er starb nach Angaben seiner Frau im Alter von 92 Jahren in Genf. Als Autor und Berater der Vereinten Nationen verschrieb er sich dem Kampf gegen Ungerechtigkeit und für Menschenrechte. Ein Nachruf von unserer Korrespondentin Sandra Bigger.
11: Privat galt Jean Ziegler als sanft, humorvoll und umgänglich. Ging es aber um soziale Gerechtigkeit, war er kämpferisch und nahm kein Blatt vor den Mund. Häufig und leidenschaftlich teilte er auch gegen seine Landsleute aus.
12: Unser Volk ist ja das wahrscheinlich politisch gebildetste Volk der Welt und stimmt immer gegen seine eigenen Interessen.
11: Jean Ziegler wurde am 19. April 1934 als Hans Ziegler in Thun geboren. Seinen Vornamen änderte er später. Auf Drängen der französischen Feministin und Schriftstellerin Simone de Beauvoir. Diese hatte zu ihm gesagt, Hans, das ist doch kein Name. Jean Ziegler wuchs in einem calvinistischen Elternhaus auf, sein Vater war Amtsrichter. Zunächst studierte der Schweizer Recht in Bern und Genf, später dann auch noch Soziologie in Paris und New York. Als Assistent eines UNO-Sonderbeauftragten reiste Ziegler nach Afrika. Im Kongo begegnete er extremer Armut und Gewalt. Auch durch Wachsoldaten, die Frauen und Kinder zurückprügelten, die über den Zaun geworfene Essensreste der UNO-Residenz aufsammeln wollten. Eindrücke, die ihn politisch radikalisierten.
12: Ich sah diesen Spektakel Nacht für Nacht und eines Tages habe ich mir geschworen, was immer auch passieren wird in meinem Leben, ich werde nie mehr auf der Seite der Henker sein.
11: Sein wohl wichtigstes politisches Erweckungserlebnis hatte er 1964 in einem Gespräch mit Che Guevara. Der Argentinier war wegen einer UN-Konferenz in Genf und Ziegler sein Fahrer.
12: Und am letzten Abend habe ich all meinen Mut zusammengenommen und gesagt, Kommandante, ich will mit euch gehen. Dann hat mich der Che an das Fenster gerufen. Da war unten in der Nacht die Seebucht mit all diesen Leuchtreklamen für die Banken, Juweliere, Versicherungen und so weiter. Er hat gesagt, siehst du diese Stadt da unten? Das ist das Gehirn des Monsters, da musst du kämpfen. Und hat sich abgewandt.
11: Zunächst war Jean Ziegler gekränkt. Rückblickend sagte er jedoch, Che Guevara habe ihm den für ihn richtigen Weg gezeigt. Den der, wie er ihn nannte, subversiven Integration. Jean Ziegler wurde Professor für Soziologie an der Universität Genf und ständiger Gastprofessor an der Sorbonne in Paris. Für die Sozialdemokratische Partei der Schweiz saß er im Nationalrat, schrieb zahlreiche Bücher. Wegen massiver Kritik an Schweizer Politik, Wirtschaft und Finanzwesen wurde ihm immer wieder Landesverrat vorgeworfen. Nachdem der Schweizer Nationalrat ihm 1991 die Immunität entzogen hatte, rollte auf Jean Ziegler eine Prozesslawine zu. Er musste so viel Schadenersatz bezahlen, dass er zeitweise mehrere Millionen Franken Schulden hatte. Aufhalten ließ sich der Schweizer davon jedoch nicht.
12: Diese neoliberale Wahnidee, wenn man die bekämpfen will, dann muss man laut und deutlich reden.
11: Und das tat er auch als UN-Sonderberichterstatter für das Recht auf Nahrung und als Mitglied des UN-Menschenrechtsrates. Sein unaufhörliches Engagement und seine Bereitschaft, sich anzulegen, brachten Jean Ziegler weltweit viel Bewunderung, aber auch Kritik ein. US-Abgeordnete unterstellten ihm beispielsweise Antisemitismus, weil er die Palästina-Politik Israels scharf kritisierte. Auch wurde ihm eine zu große Nähe zu Diktator al-Gaddafi vorgeworfen. Selbst im hohen Alter mischte sich Jean Ziegler noch in aktuelle Debatten ein, laut, polternd und furchtlos. In einem Interview sagte er einmal, er habe jedoch wie jeder andere Mensch auch Angst vor dem Tod. Sein Ziel sei es, lebend zu sterben.
0: Sandra Bigger war das zum Tode von Jean Ziegler.
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0: Der Krieg im Gazastreifen hat zehntausende Menschenleben gefordert und die Gesellschaften weit über die Region hinaus polarisiert. Die öffentliche Debatte wird oft von klaren Parteinamen bestimmt. Differenzierte Stimmen gehen dabei leicht unter. Nun ist auf Deutsch das Buch des Gazas Hamza Abu Hawidi erschienen. Der 29-Jährige ist ein scharfer Kritiker der Hamas und setzt sich zugleich für Frieden mit Israel ein. Guido Pauling stellt das Buch vor.
13: Wer dieses Buch gelesen hat, blickt hinterher anders auf Gaza. Denn Hamza Abu Hawidi gibt den Menschen dort individuelle Züge. Sie sind nicht bloß die Palästinenser, von denen niemand genau sagen kann, wie sehr sie den Terroristen der Hamas zuneigen oder nicht. Wie sehr sie in Israel einen Feind sehen oder einfach nur Familie haben, Wünsche haben, arbeiten und leben wollen. In einer Welt, in der viele glauben, es gäbe die eine und die andere Seite, man müsse also pro oder contra sein, schreibt der junge Mann aus Gaza.
14: Ich kritisiere die Hamas und ich kritisiere die israelische Regierung. Und manchmal fühle ich mich wie der einsamste Palästinenser auf der ganzen Welt.
13: Sehr ehrlich erzählt Hamza Abu Hawidi von seiner behüteten Kindheit in einem der besten Viertel von Gaza-Stadt. Von religiöser und nationalistischer Erziehung mit dem Ergebnis:
14: Ich begann, Israel zu hassen.
13: Verblüfft erlebt er jedoch, dass sein Vater israelische Musik im Radio hört. Und er erlebt, wie brutal sich die Hamas in Gaza an die Macht putscht, Fatah-Mitglieder bestialisch umbringt und fortan das Alltagsleben mit Korruption und Drohungen beherrscht.
14: Wenn sie uns Palästinensern so etwas antun konnten, hatte Israel dann vielleicht tatsächlich Grund, sich vor ihnen zu fürchten, sie nicht als Nachbarn zu wollen?
13: Er beginnt einen Schriftwechsel mit einem Israeli, chattet online über gescheiterte Friedensverhandlungen, die Vertreibung der Palästinenser Ende der 40er Jahre.
14: Zum ersten Mal hatte ich das Gefühl, dass jemand auf der anderen Seite wirklich versuchte, unser Leiden zu sehen, anstatt es zu leugnen oder abzutun.
13: In Hamza erwacht ein neuer Gedanke.
14: Die Hoffnung, dass wir tatsächlich in diesem kleinen Landstrich miteinander leben könnten, wenn die Extremisten auf beiden Seiten an den Rand gedrängt würden.
13: Bis hierher ist Muscheln am Strand von Gaza, so der Titel dieser Memoiren, ein Buch über eine Erweckung. Ein junger Mann hinterfragt Autoritäten, denkt kritisch und demonstriert mit Tausenden gegen die Hamas, was manche im Westen verblüffen dürfte. Es gibt sie also, zivile Opposition in Gaza. Der Preis ist hoch. Hamza bezahlt seinen Einsatz mit tagelanger Haft und schwerer Folter. Doch niemand im Westen interessiert sich für den Hamas-Terror gegen die eigene Bevölkerung. Auch nicht die angeblich so palästinafreundliche Linke.
14: Verraten fühlte ich mich vor allem von den westlichen Unterstützern Palästinas. Wie wenig zählen palästinensische Menschenrechte, wenn sie von jemandem verletzt werden, der kein Israeli ist?
13: In Gaza ist er als Hamas-Gegner in Lebensgefahr. Das ist ihm nun klar. Er beschreibt seine Flucht über die Türkei nach Griechenland und sein Entsetzen über den Terror des 7. Oktober.
14: Das war Mord und Selbstmord und Gaza würde den Preis dafür zahlen.
13: Ein spontanes Handyvideo, in dem er den militärischen Hamas-Anführer kritisiert, geht viral. Seither ist Hamza Abu Huwaidi weltbekannt als der Palästinenser, der sich mit der Hamas anlegt. Er erhält Morddrohungen, reist weiter nach Deutschland, wird zu einem Friedensaktivisten, der in Gastartikeln für Newsweek erneut die Hamas-Terroristen kritisiert. Sein Asylantrag wird abgelehnt. Griechenland sei für ihn zuständig. Seitdem lautet sein aktueller Status in Deutschland geduldet. Währenddessen erfährt er, wie engste Freunde und Bekannte in Gaza durch israelische Kugeln sterben. Und schreibt schließlich ein Buch. Dieses Buch, in dem er formuliert:
14: Ich glaube nach wie vor an Frieden und Koexistenz. Ich kritisiere die Hamas weiter. Ich spreche mich nach wie vor auch gegen inakzeptables Vorgehen im pro-palästinensischen Lager aus. Aber ich prangere auch die grauenhafte israelische Kriegsführung an. Und ich achte seitdem noch genauer darauf, welche Worte ich wähle.
13: Es gibt sie. Menschen wie Hamza, die zwischen allen Fronten für Versöhnung stehen. Wer dieses Buch gelesen hat, blickt hinterher anders auf Gaza.
0: Und dieses Buch von Hamza Abu Huwaidi heißt Muscheln am Strand von Gaza, Erinnerungen an ein zerstörtes Land. Es ist bei S. Fischer erschienen, hat 240 Seiten und kostet 24 Euro.
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0: Heute Abend wird die Fußball-Weltmeisterschaft angepfiffen, die in den kommenden 5,5 Wochen in Mexiko, den USA und in Kanada stattfindet. Das Turnier ist so groß wie nie und ziemlich umstritten. Unser Gastkommentator ist heute Mike Koltermann, Chefredakteur der Hamburger Morgenpost. Er hofft trotz allem auf ein schönes Turnier.
15: Wenn beim WM-Eröffnungsspiel erstmals nach 4 Jahren wieder der Ball auf dieser Bühne rollt, wenn Milliarden Menschen vor dem Bildschirm mitfiebern, dann verblasst der Alltag und noch so große Sorgen sind mal kurz weit weg. Zumindest sollte es so sein. Aber erzählen Sie das mal Oma Artan. Die USA ließen den somalischen FIFA-Schiedsrichter nicht einreisen. Der Grund? Sicherheitsbedenken. Oder erzählen Sie es den Fans der mexikanischen Mannschaft. Die müssen auch während des Turniers in den USA Angst vor Trumps entfesselt agierenden Immigrationsbehörden haben. Oder erzählen Sie es den Fans, die gerne in die Stadien gegangen wären, aber aufgrund der notorischen Geldgier der FIFA und der horrenden Preise keine Chance dazu haben. Russland, Katar, Blatter. Der Fußball hat schon vieles überstehen müssen. Übersteht er auch Trump und Infantino? Ich jedenfalls sitze heute Abend vor dem Fernseher und drücke die Daumen.
0: Diese Hoffnung unseres Gastkommentators Mike Koltermann von der Hamburger Morgenpost teilen nicht alle Medien. Viele blicken ziemlich skeptisch auf die WM, zum Beispiel die Rheinzeitung aus Koblenz.
16: Der Gigantismus kennt im entfesselten Zirkus von FIFA-Chef Infantino längst keine Grenzen mehr. Und wenn dann ein weiterer Größenwahnsinniger wie US-Präsident Trump seine Finger im Spiel hat, gibt es ohnehin kein Halten mehr. Die Männerfreundschaft der beiden Alpha-Tiere steht exemplarisch für vieles Ungute und alles Testosterongesteuerte der heutigen Zeit. Das Ego steht über allem, auf Verluste wird keine Rücksicht, der maximale Gewinn aber nur allzu gern in Kauf genommen. So wird die anstehende Mammut-WM vor allem in puncto Kommerzialisierung nach US-Geschmack noch einmal ganz neue Maßstäbe setzen.
0: Viele Medien kritisieren auch die Anbiederung der FIFA an die Regierung des Gastgeberlandes USA. Die verwehrt zahlreichen Fans aus muslimischen Ländern die Einreise und hat die iranische Nationalmannschaft gezwungen, ihr Quartier über die Grenze nach Mexiko zu verlegen. Das kommentiert Boris Herrmann von der Süddeutschen Zeitung im Podcast Auf den Punkt.
17: Das ist ein Unding, das widerspricht alles, was hier gerade passiert. Unter anderem dem Neutralitätsgebot, das die FIFA in ihren Statuten stehen hat. Und wenn ich das so sagen darf, auch dem Geist des Fußballs. das Motto dieser WM ist ja Football unites the world. Und alles, was wir gerade erleben, führt dazu, dass dieses Motto eigentlich zum Hohn wird.
0: Sagt Boris Herrmann von der Süddeutschen Zeitung. Es gibt aber auch einige Medien, die trotz allem das Gute an der WM sehen. Der Tagesspiegel etwa erkennt es in den Fans.
16: Sie sind es, die gemeinsam auf den Straßen feiern. Sie sind es, die regelmäßig anprangern, dass die FIFA den Sport zerstört. Und sie lassen sich auch hierzulande die Vorfreude nicht nehmen. Die WM in den USA als neuer Härtetest für den Fußball. Auch diesen wird er überleben. Denn er hat eine Anziehung, der selbst Trump und die FIFA nichts anhaben können. Es ist die Freude am Spiel.
0: Und die neue Osnabrücker Zeitung findet sogar:
16: Tatsächlich ist es gar nicht zu hoch gegriffen, dieses Turnier als Menschheitsereignis zu bezeichnen. Kein anderes Ereignis erreicht auch nur annähernd so viele Menschen. Wenn in nächster Zeit überhaupt noch einmal so etwas wie ein globales Wir-Gefühl entstehen kann, ein Bewusstsein dafür, dass sich die Menschen am Ende vielleicht doch so fremd gar nicht sind, dann wahrscheinlich bei diesem Fußballturnier.
0: Das waren die Standpunkte. Zusammengestellt hat sie heute Johannes Zuber.

Der Reformgipfel im Kanzleramt ist zu Ende. Erste Einschätzung dazu bei uns in der kommenden Viertelstunde nach den nächsten Nachrichten um 0 Uhr.

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1: Um 0 Uhr mit Juliette Groß. 3,5 Stunden lang haben die Spitzen der schwarz-roten Koalition am Abend mit Wirtschaftsverbänden und Gewerkschaften beraten. Wie angekündigt, sind bei dem Treffen keine Entscheidungen gefallen. Aus Berlin, Bianca Schwarz.
2: Die Bundesregierung hat danach in einer Pressemitteilung mitgeteilt, es sei in konstruktiver und konzentrierter Atmosphäre zu 4 Themenfeldern diskutiert worden. Die Situation am Arbeitsmarkt, die Stabilität und Sicherung der Sozialversicherungen, Bürokratieabbau und Steuerpolitik. Einigkeit habe geherrscht in der Feststellung, dass der Wirtschaftsstandort Deutschland vor großen Herausforderungen steht, dass aber gleichzeitig die Sozialsysteme reformiert und die Bürokratielast verringert werden müsse. Außerdem sollen weitere Gespräche folgen, so die Pressemitteilung der Bundesregierung.
1: Das US-Militär hatte nach eigenen Angaben mit 9 Angriffen auf mehrere Ziele im Iran begonnen. Es handele sich um eine Reaktion auf die ungerechtfertigte und anhaltende Aggression des Irans, teilte das für den Nahen Osten zuständige US-Regionalkommando mit. Iranische Medien meldeten mehrere Explosionen an der Südküste des Landes. Zuvor hatte US-Präsident Trump eine Krisensitzung im Weißen Haus einberufen, um über neue Militärschläge gegen den Iran zu beraten. Sogenannte Ewigkeitschemikalien sind offenbar noch gefährlicher als vermutet. Die EU-Chemikalienbehörde stuft eine Verbindung der PFAS-Gruppe jetzt als schädlich für die menschliche Fortpflanzung ein. Aus Brüssel, Andreas Meyer-Feist.
3: Untersucht wurde die Ewigkeitschemikalie TFA. Sie kommt als Abbauprodukt in Pestiziden und Kühlmitteln vor. Der Prüfausschuss der EU-Behörde stufte die Chemikalie als besonders schädlich und absolut unzerstörbar ein. Nach EU-Angaben kann sie die Fruchtbarkeit verringern, das Kind im Mutterleib schädigen und Schilddrüse und Leber beeinträchtigen. Die Einstufung der EU-Behörde könnte die Verbotsdebatte rund um die PFAS-Substanzen beeinflussen. Die EU-Kommission arbeitet an einem umfassenden Verbot.
1: In der Nähe von München hat es einen schweren Busunfall gegeben. Im Landkreis Dachau sind ein Linienbus und ein Reisebus, der mit Schulkindern besetzt war, ineinander gefahren. Wie die Behörden mitteilten, starb ein Kind an den Folgen seiner Verletzungen. 30 weitere Kinder, eine Lehrerin und 2 Busfahrer wurden verletzt. Warum die Busse in Oberbayern zusammengestoßen sind, ist unklar. Das waren die Nachrichten. Das Wetter in Deutschland. Gebietsweise trocken, auch Schauer und einzelne Gewitter, Tiefstwerte 12 bis 3 Grad. Tagsüber wechselnd bewölkt, später einige Schauer und einzelne Gewitter, im Südwesten länger trocken, Höchstwerte 13 Grad im Erzgebirge bis 21 Grad im Mittelgebirge. Am Freitag zeitweise Schauer, vereinzelt Gewitter 14 bis 22 Grad, am Samstag im Nordosten selten Gewitter. Es ist 0:03 Uhr.
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4: Die Autobahn 1 Osnabrück Richtung Bremen ist zwischen Dreieck Ahlhorner Heide und Wildeshausen West wegen Bauarbeiten bis Montag früh jeweils zwischen 19 und 6 Uhr gesperrt. Die Umleitung führt über die A29 und über Ahlhorn. Die A4 Aachen Richtung Köln ist zwischen dem Kreuz Köln West und Köln Eiffeltor wegen Markierungsarbeiten noch bis 5 Uhr gesperrt. A5 Frankfurt Richtung Kassel zwischen Bad Nauheim und Gambacher Kreuz 3 Kilometer Stau wegen Bergungsarbeiten. Die A9 Halle-Leipzig Richtung Berlin ist zwischen Wiedemar und Halle-Saale nach einem Unfall gesperrt, dadurch staut es sich. Die A10 Dreieck Havelland Richtung Dreieck Barnim ist zwischen Oberkrämer und Kreuz Oranienburg nach einem Unfall gesperrt, dadurch ebenfalls Stau. Die A31 Meppen-Leer ist zwischen Jemgum und Leer West wegen Bauarbeiten im Ems-Tunnel bis morgen früh bis 6 Uhr gesperrt. So müsste es richtig heißen, in beiden Richtungen allerdings. Die Autobahn 71 Richtung Schweinfurt ist zwischen Oberhof und Suhl-Zellamelis wegen Wartungsarbeiten im Tunnel Hochwald bis 6 Uhr früh gesperrt. Auf der Autobahn 81 Singen-Schaffhausen zwischen Kreuz-Singen und Hilzingen ist der Hohentiel-Tunnel wegen Wartungsarbeiten bis 6 Uhr gesperrt. A99 München-Südwest Richtung München-Nord. Der Tunnel Allach ist nach Auslösung der Höhenkontrolle gesperrt. Und Berlin, die A100 ist zwischen Jakob-Kaiser-Platz und Hohenzollern-Damm wegen Wartungsarbeiten in beiden Richtungen noch bis 5 Uhr gesperrt.
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4: Und die kommt vom Norddeutschen Rundfunk aus Hamburg. Am Mikrofon begrüßt sie Sven Hasenclever. Die Spitzen der rot-schwarzen Regierung haben sich am Abend im Kanzleramt mit den Vorsitzenden der Arbeitgeber- und Sozialverbänden getroffen, um über die anstehenden Reformen in Sachen Soziales, Arbeitsmarkt, Gesundheit, Rente und Steuern zu sprechen. Fast 4 Stunden hat man seit 19 Uhr zusammengesessen. Ergebnisse waren nicht geplant. Bianca Schwarz in Berlin. Und dann gab es doch überraschend eine Pressemitteilung. Was stand drin?
2: Das stimmt. Es gab eine überraschende Pressemitteilung. Es war weder eine Pressemitteilung noch eine Pressekonferenz angekündigt. Aber da drin steht, man hätte da in einer konstruktiven und konzentrierten Atmosphäre 4 Themenfelder diskutiert. Und zwar die Situation am Arbeitsmarkt, die Stabilität und Sicherung der Sozialversicherungen, Bürokratieabbau und Steuerpolitik. Und außerdem sei man sich auch in 3 Punkten einig gewesen. Und zwar zum einen in der grundsätzlichen Feststellung, dass der Wirtschaftsstandort Deutschland vor großen Herausforderungen steht, dass aber gleichzeitig die Sozialsysteme reformiert werden müssen und dass die Bürokratielast verringert werden müsse. Das sind die wichtigsten Punkte aus dieser Pressemitteilung.
4: Also kann man schon sagen, dass es jetzt mehr Gemeinsamkeiten gibt als vorher?
2: Ja, das würde ich schon sagen. Also wenn das so stimmig ist, das werden wir dann wahrscheinlich morgen sehen, wenn sich noch mehr Gesprächsteilnehmer äußern. Aber wenn das stimmig ist, was die Bundesregierung in ihrer Pressemitteilung schreibt, dann wäre das wichtigste Ziel von diesem Abend schon erreicht. Das Treffen kann man mehr so ein bisschen als Beziehungspflege verbuchen. Die Arbeitgeber, die Gewerkschafter, die haben seit Monaten nicht mehr so richtig miteinander gesprochen. Und wenn sich diese beiden Seiten jetzt sogar mit der Politik zusammen ein Stückchen angenähert hätten, dann wäre das wirklich kein schlechtes Ergebnis von diesem Abend.
4: Soll es denn bei diesem einen Treffen bleiben oder will man das vielleicht wiederholen?
2: Naja, da hieß es ja im Vorfeld von Seiten der SPD, wir möchten das gerne immer wieder haben. Also wir wollen gerne mit allen an einem Tisch sitzen. Von Seiten der Union war man da viel zurückhaltender. Es hat ja auch wirklich lange gedauert, bis es zu diesem Treffen gekommen ist. Aber das hat sich anscheinend heute Abend auch geändert, weil der letzte Satz in dieser Pressemitteilung ist, wir haben weitere Gespräche vereinbart.
4: Wer steht denn Ihrer Einschätzung nach mehr unter Druck? Klingbeil oder Merz oder trifft es beide gleichsam?
2: Ja, ich glaube, diese Entscheidung möchte ich nicht treffen. Also Klingbeil als Finanzminister und SPD-Co-Parteivorsitzender steht natürlich unter Druck. Die SPD läuft Gefahr, ihr sozialpolitisches Profil komplett zu verlieren, wenn sie ihre Forderungen in diesen Reformen nicht wenigstens zum Teil einbringen kann. Und dann haben wir noch nicht über die schlechten Umfragewerte gesprochen. Aber die betreffen ja auch Merz, den unbeliebten Kanzler. Der muss beweisen, dass er regieren kann, dass er diese Regierung zusammenhalten kann, dass er diese Reformen, die man ja wirklich über viele, viele Jahre nicht angegangen ist, zu einem erfolgreichen Ende führen kann. Also ich glaube, im Moment gibt es nur wenige Menschen, die gerne in den Schuhen stecken würden von Merz oder von Klingbeil.
4: Wie ist denn jetzt der weitere Zeitplan bis zur Sommerpause?
2: Der weitere Zeitplan, also wenn man mal grob auf die einzelnen Reformvorschläge guckt, weil man hat ja da schon unterschiedliche Wege zurückgelegt. Bei der Reform der gesetzlichen Krankenversicherung zum Beispiel, da hat sich die Regierung auf ein Gesetz geeinigt. Das kommt diesen Freitag auch schon in den Bundestag. Also da reden die Bundesländer nochmal mit. Wollen sie auch zum Beispiel bei der Frage, wie viele Krankenhäuser es in Zukunft noch geben soll? Das Gesetz zur Reform der Pflegeversicherung, das liegt ebenfalls schon vor und da läuft aber noch die Ressortabstimmung mit den anderen Ministerien. Das heißt, da ist man noch in einem wesentlich früheren Stadium und da gibt es auch viel Kritik, zum Beispiel an dem Vorschlag, die Rentenbeiträge für pflegende Angehörige nicht mehr komplett von der Pflegekasse zu übernehmen. Also da wird es wahrscheinlich noch Veränderungen geben. Und ich kann mir auch schwer vorstellen, dass die Regierung die Rentenreform mal so eben durchwinken kann, auch wenn sie das bestimmt gerne würde. Also da kommen wahrscheinlich noch ein paar kontroverse Debatten. Und dann wäre da ja auch noch die Steuerreform. Da ist man sich schon einig, dass man die Normalverdiener entlasten will. Aber woher man das Geld dafür nimmt, also auf diese Frage gibt es noch keine gemeinsame Antwort. Und wenn wir uns das jetzt noch mal anschauen auf der Zeitachse bis zur Sommerpause, die beginnt in 4 Wochen ungefähr. Bis dahin gibt es nach dieser Woche jetzt gerade noch 2 Sitzungswochen und noch einmal kommt der Bundesrat zusammen und der müsste die Reformvorschläge ja durchwinken. Und das ist wirklich wahnsinnig wenig Zeit. Realistisch ist wahrscheinlich, dass diese Reformvorschläge alle noch vorgelegt werden, dass die alle in 4 Wochen auf dem Tisch liegen. Aber dass sie entschieden worden sind, das würde wirklich nur klappen, wenn man sich extrem gut vorbereitet.
4: Blicken wir über die Sommerpause noch einmal ganz kurz hinaus, Bianca Schwarz. Was ist Ihre persönliche Einschätzung? Was wird sich mit Sicherheit in den nächsten 12 Monaten für uns Bürger ändern?
2: Also wenn Sie sagen mit Sicherheit, dann sage ich mit Sicherheit, das ist relativ schwer zu sagen. Aber man muss sich schon darauf einstellen, dass ein Teil dieser Reformvorschläge wirklich harte Sparpläne sind. Und die Frage ist auch, gelingt es dieser Regierung, die Bürgerinnen und Bürger mitzunehmen, indem man eben auch eine positive Vision zeichnet für die Zeit nach der Umsetzung der Reformen? Hat man eine gute Idee dafür, wie Deutschland dann aufgestellt ist? Oder gelingt das genau nicht? Das wäre ja entscheidend für die nächsten Monate. Und das ist auch für die Bewertung von diesem Abend heute die entscheidende Frage. Weil wenn es nicht gelungen ist, Arbeitgeber und Gewerkschafter langfristig noch mal ins Boot zu holen, dann können wir uns wahrscheinlich schon auf einen heißen Sommer einstellen mit vielen, vielen Demonstrationen.
4: Soweit Einschätzung von Bianca Schwarz aus dem Hauptstadtstudio Berlin. Und wir hören nun eine weitere Perspektive, die bei dem Treffen allerdings nicht vertreten war. 11 mittelständische Wirtschaftsverbände haben in einer Stellungnahme kritisiert, dass nur die großen Verbände dabei sind und das Treffen damit nicht die gesamte wirtschaftliche Realität des Landes abbilde. Mit einem hat meine Kollegin Birgit Langhammer vom NDR gesprochen. Christoph Ahlhaus ist Chef des Mittelstandsverbandes BVMW. Wieso ist denn der Mittelstand nicht dabei gewesen? Fühlen Sie sich übergangen?
5: Ich würde nicht sagen übergangen, sondern es ist ja leider üblich geworden, dass nur auf die Großen gehört wird. Das merkt man ja auch bei den Lösungen, die es bisher gegeben hat, Industrie, Strompreis und andere Dinge. Ja, vielleicht täte es einer solchen Runde mal ganz gut, die Perspektive des Mittelstands mit aufzunehmen, denn bisher haben die vielen Gipfel und die vielen Gesprächsrunden ja keine Ergebnisse gehabt.
6: Andererseits, Herr Allers, Sie waren auch lange in der Politik und wenn es jetzt heute eh nur um eine Stimmungslage geht und gar nichts bei rumkommen soll, haben Sie nicht einfach Zeit gespart?
5: Ja, das kann man natürlich auch so sehen, aber ich finde, wir haben alle keine Zeit mehr und die Regierung ist jetzt fast anderthalb Jahre im Amt und die Erwartungen sind groß, auch wenn sie jetzt bewusst runtergezont werden, weil man offensichtlich Angst hat, dass nichts mehr rauskommt. Fakt ist, Deutschland, die Leistungsträger, die Menschen in diesem Land, sie erwarten von dieser Bundesregierung jetzt endlich, dass es losgeht mit dem Herbst der Reform, war eigentlich letztes Jahr, aber dass es wenigstens dieses Jahr losgeht und die Wirtschaftswende, die versprochen worden ist, auch kommt.
6: Und wir hören natürlich zu, Herr Allers. Also welche Perspektive fehlt Ihnen da heute Abend mit am Tisch?
5: Naja, diese Zusammensetzung des sogenannten Sozialpartnergipfels, das ist halt ein Rezept von vorgestern. Gewerkschaften und Industrieverbände sitzen zusammen. Das bildet die Wirklichkeit der deutschen Wirtschaft einfach nicht mehr ab. Und es sind nur noch knapp 50% der Menschen in diesem Land tarifgebunden beschäftigt und nur noch ein Viertel der Unternehmen. Und wenn da sich halt nur die zusammensetzen, die sich schon vor 30 Jahren zusammengesetzt haben, kann da für die aktuelle Lage nicht viel bei rumkommen.
6: Viele kleine und mittlere Unternehmen klagen ja auch eben gerade über die Unsicherheit und Sie haben den Faktor Zeit ja auch schon angesprochen. Wie groß ist da das Problem bei der Energiepolitik oder auch der Regulierung?
5: Na, der Mittelstand ächzt und hat kaum noch Luft zum Atmen. Wir haben die größte Pleitewelle seit über 20 Jahren. Viele überlegen, die Arbeitsplätze abzubauen oder die Betriebssitze zu verlagern. Deswegen ist es höchste Zeit, dass sie zumindest mal eine Perspektive bekommen, wie es weitergehen kann. Keiner erwartet von diesem Gipfel, dass jetzt morgen alle Probleme gelöst sind in diesem Land. Aber mal in irgendeinem kleinen Bereich mal ein Zeichen setzen, wir sind noch reformfähig, wir können noch was. Das wäre, glaube ich, sehr, sehr wertvoll. Und dann ist es mir auch egal, wer da am Ende am Tisch gesessen hat. Hauptsache, es gibt Ergebnisse.
6: Und wenn Sie sagen, in irgendeinem Teil, was wäre denn der effizienteste, der effektivste, also die wirklich Änderung, die direkt auch sofort Konsequenzen hätte beim Mittelstand?
5: Naja, die Themen liegen alle auf dem Tisch, ob das Bürokratieabbau ist, ob das die dringend notwendigen Sozialreformen sind, die Energiepreise, die zu hoch sind, die überbordenden Steuerbelastungen. Aber wenn Sie mich so konkret fragen, ein Signal wäre zum Beispiel ganz schnell zu machen, ganz unkompliziert umsetzbar, schafft den Solidaritätszuschlag ab. Damit werden die Leistungsträger entlastet. Das ist ein klares Signal und ein Zeichen, okay, wir rechnen noch mit euch.
6: Jetzt haben Sie es gerade ja auch schon angesprochen und kurz aufgeblättert, Herr Allers, die Bundesregierung hat sich sehr viel vorgenommen und es heißt jetzt ja auch schon von verschiedenen Seiten, da verhake man sich in zu vielen Reformen, die ja jeweils auch wieder auf großen Widerstand stoßen. Also hat man sich zu viel auf einmal vorgenommen?
5: Wahrscheinlich ja, weil man in 3 Stunden mit Sicherheit nicht alles besprechen kann, was momentan schwierig ist. Aber gut, das ist jetzt die Strategie der Bundesregierung, des Bundeskanzlers. Eins ist nur auch klar, wenn jetzt wieder nichts bei rumkommt, warten wir nicht aufs nächste Kaffeekränzchen, sondern dann muss der Bundeskanzler von seiner richtigen Kompetenz Gebrauch machen und sagen, wie es in diesem Land weitergehen soll. Und dann muss er dafür Mehrheiten finden oder eben, wir müssen ein neues Kapitel aufschlagen. Aber dieses Hinhangeln von Gespräch zu Gespräch, von Gipfel zu Gipfel, das kann keiner mehr verstehen. Das wird auch so nicht mehr funktionieren.
4: Sagt Christoph Ahlhaus, Chef des Mittelstandsverbandes BVMW, im Gespräch mit meiner Kollegin Birgit Langhammer vom NDR. Die Präsidentin der UN-Generalversammlung, Annalena Baerbock, hat sich besorgt geäußert über die Finanzkürzungen bei den Vereinten Nationen. Beim Besuch des UN-Hauptquartiers in der kenianischen Hauptstadt Nairobi sagte Baerbock, gerade Regionen in Afrika seien durch Krisen und Kriege auf Unterstützung angewiesen. Aus Nairobi, Karin Bentsch.
7: Die Finanzkürzungen bei den Vereinten Nationen, sie sind nicht nur Zahlen auf dem Papier. Sie sind bereits sichtbar in Afrika. Die Präsidentin der UN-Generalversammlung und ehemalige deutsche Außenministerin Annalena Baerbock warnt im Exklusivinterview mit dem ARD-Studio Nairobi vor den Folgen.
8: Hier gerade auf dem afrikanischen Kontinent, in manchen Ländern und Regionen, wo wir Kriegsgebiete haben, verhungern jetzt de facto mehr Menschen, weil das Welternährungsprogramm einfach die Menschen nicht mehr erreichen kann, keine Lebensmittel mehr verteilen kann.
7: Die Vereinten Nationen stehen finanziell erheblich unter Druck. Der Grund? Die USA, der bislang größte Geldgeber der UN, haben ihre Zahlungen teilweise gestoppt. Und viele Mitgliedsländer zahlen ihre Pflichtbeiträge nicht vollständig oder unpünktlich. Die Folge? UN-Projekte werden eingestellt oder zusammengeschrumpft. Und es schwächt die Rolle der Vereinten Nationen auf dem afrikanischen Kontinent sehr. Zudem würden große Erfolge der Vereinten Nationen, zum Beispiel bei der Bekämpfung von AIDS, durch die Finanzkürzungen kaputt gemacht. Seitdem die Amerikaner aus der Gesundheitsfinanzierung ausgestiegen seien, würden die Ansteckungszahlen in einigen afrikanischen Ländern wieder in die Höhe schnellen. Ebola sei ein weiteres Beispiel, sagt Baerbock.
8: Da haben Experten auf dem afrikanischen Kontinent lange vorgewarnt und man ist nicht aktiv geworden, auch weil die Mittel fehlen.
7: In Afrika spielen die Vereinten Nationen eine viel größere Rolle als zum Beispiel in Europa. Sie sind Unterstützer in Krisen und Naturkatastrophen, aber auch Treiber von Innovationen, wie zum Beispiel der Digitalisierung, so Baerbock.
8: Die Kürzungen treffen dann insbesondere einige der afrikanischen Staaten besonders hart. Und daher muss man jetzt repriorisieren.
7: Das bedeutet, Prioritäten neu ordnen und neu gewichten. Baerbock fordert, ein Schwerpunkt müsse auf die humanitäre Hilfe gesetzt werden, damit nicht die Ärmsten der Armen komplett im Stich gelassen würden und Hunderttausende Menschen in Afrika in Zukunft verhungern.
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4: Die US-Weltraumbehörde NASA hat in Houston, Texas, die Crew für die nächste Mondmission, die Artemis 3, vorgestellt. 4 Astronauten, darunter ein Italiener, sollen bei dem Testflug das Andocken von 2 Mondlandefähren erproben. Erst für 2028 plant die NASA dann die erste bemannte Mondlandung. Kerstin Klein mit Einzelheiten.
9: NASA-Chef Jared Isaacman präsentiert die 4 Astronauten für die Artemis 3-Mission.
10: So you want to find out who the astronauts are?
9: Es sind 3 US-Amerikaner, Randy Bresnik als Kommandant der Mission, Andrew Douglas und Frank Rubio als Mission Specialist. Und als erster europäischer Astronaut im Artemis-Programm der Italiener Luca Parmitano, der als Pilot die Raumkapsel steuern wird. Der bringe einen Hauch italienischer Leichtigkeit an Bord, scherzt ESA-Generaldirektor Josef Aschenbach.
11: I'm sure he brings a touch of Italian ease to the cockpit.
9: In der Artemis 2-Mission sind im Frühjahr zum ersten Mal seit mehr als 50 Jahren wieder Menschen um den Mond geflogen. Mit Artemis 3 sollten ursprünglich wieder Menschen auf dem Mond landen. Doch nun wird die Mission zu einem Zwischenschritt, bei dem ein Rendezvous und das Andocken von 2 Mondlandefähren an die Orion-Raumkapsel getestet werden soll. Und zwar nicht in Mondnähe, sondern in der Erdumlaufbahn. Eine weise Entscheidung, urteilt Michael Summers, Astrophysiker an der George Mason University.
12: Es klingt so einfach, Rendezvous und Andocken, aber das ist schwer. Software, Hardware, du musst alles testen. Ich habe mich daher gefreut, als die NASA entschieden hat, das erstmal in der Erdumlaufbahn zu tun, anstatt direkt Astronauten zum Südpol des Mondes zu schicken, was ein wirklich schweres Unterfangen ist.
9: 2027, also schon im kommenden Jahr, soll die Artemis-3-Mission starten. Doch es gibt ein Problem. Die Entwicklung der Mondlandefähren verzögert sich. Eine entwickelt das Unternehmen Blue Origin von Amazon-Gründer Jeff Bezos, die andere das Unternehmen SpaceX von Tesla-Chef Elon Musk. Und auch die beiden Trägerraketen, die die Mondlandefähren zum Rendezvous ins All bringen sollen, fliegen noch nicht zuverlässig. Gerade kürzlich ist die von Blue Origin explodiert. Die von SpaceX explodiert immer wieder.
13: So there are problems, yeah.
9: Es gäbe ein Problem, sagt auch Michael Summers. Es sei eben nicht so, dass kommerzielle Unternehmen automatisch besser, schneller, billiger seien als die NASA selbst.
12: Wenn kommerzielle Unternehmen das machen, hat das eine gute und eine schlechte Seite. Die gute Seite ist, dass sie viel effizienter sein können. Sie haben nicht so viel Bürokratie. Aber der Nachteil ist, dass sie weniger Erfahrung mitbringen als die NASA.
14: You got the controls.
9: Ihr habt jetzt die Kontrolle, sagt Artemis-2-Kommandant Reid Wiseman, als er symbolisch den Staffelstab an die Artemis-3-Crew übergibt. Die soll nun den Weg ebnen, damit mit Artemis-4 tatsächlich wieder Menschen auf dem Mond landen.
4: Im Stadion von Fußball-Bundesligist Mainz 05 hat es einen Weltrekordversuch der besonderen Art gegeben. Ziel war es, lesend eine Laola-Welle zu schaffen. Aus ganz Rheinland-Pfalz hatten sich dafür Schulklassen auf den Weg nach Mainz gemacht. Auch unsere Reporterin Rabea Amri war dabei.
15: Ich habe sehr viele Bücher zu Hause und ich lese auch sehr gerne.
16: Ganz früh schon sind Mira und alle anderen vom Gymnasium Kirn heute Morgen losgefahren, um rechtzeitig im Fußballstadion in Mainz zu sein.
15: Ich finde cool, dass ich das erste Mal in meinem Leben in einer Arena bin. Ich lese auch sehr viel und ja, ich freue mich einfach hier zu sein.
17: Ich finde es halt richtig cool, dass diese Aktion hier mit dem Lesen, dass die alle zusammenkommen und dann zusammen lesen, ist richtig cool.
16: Tausende von Schülerinnen und Schülern, Leseratten und Fußballfans vereint, machen es sich auf den roten Schalen sitzen im Stadion bequem und warten gespannt, dass der Weltrekordversuch losgeht. Eine gelesene Laola-Welle soll entstehen. Ausgedacht hat sich das Kinder- und Jugendbuchautor Stefan Gemmel.
18: Die Idee war einfach, die Kinder jubeln zu lassen. Kinder sind gerne begeistert, sind gerne im Spaß unterwegs. Und da haben wir gedacht, wir könnten ja so eine Laola machen und dabei lesen.
16: Mitorganisiert wird das große Lese-Event vom SWR, Mainz 05 und vom Leseratten-Service. Das ist ein Unternehmen, das sich auf Leseförderung spezialisiert hat. Ein Weltrekord kann Kinder stark machen, weiß Geschäftsführerin Eva Pfitzner.
19: Das Erlebnis, dass man selber auch spürt, ich kann das. Das ist, glaube ich, sehr, sehr wichtig fürs eigene Ego. Und dann geht man vielleicht auch gestärkt an den nächsten längeren Text, den man dann wieder lesen muss, weil die Schule einem das so vorgibt, und sagt, tschakka, ich bin noch Weltrekordler, ich kann lesen, also tue ich es jetzt einfach mal und verliere meine Hemmungen.
16: Und dann rückt die große Laola immer näher. Gelesen wird ein Gedicht von Autor Stefan Gemmel, das er extra für heute geschrieben hat.
18: Es geht um den Spaß am Lesen, es geht darum, dass Bücherfreunde coole Menschen sind, dass sie empathisch sind, weil sie ja mit ihren Figuren leiden. Gutenberg kommt drin vor, weil wir sind ja nun mal in Mainz. Alles das musste ich in 21 Zweizeiler verfassen.
16: Von links nach rechts soll die Laola-Welle durchs Stadion schwappen, während die Kinder ihre zwei Zeilen nacheinander vorlesen.
19: Jede Gruppe kennt ihren eigenen Vers. Der besteht aus zwei Zeilen. Ein Zeil zum Aufspringen, ein Zeil zum Hinsetzen. Dann ist die nächste Gruppe dran. Auf und nieder, immer wieder.
16: Der Text erscheint auf der großen Stadionleinwand. Stefan Gemmel gibt den Startschuss.
20: Ganz links. Ihr fangt an.
16: Aus tausenden Kehlen erklingen die Verse von Stefan Gemmel über die Freude am Lesen. Es gibt etwas auf dieser Welt, das alles in den Schatten stellt.
21: Etwas, was die Welt verbindet.
16: Am Ende der Laola-Welle heißt es, lasst uns feiern hier und heute, wir sind coole Bücherleute. Und dann steigt die Spannung ins Unermessliche, als der Schiedsrichter vom Rekordinstitut für Deutschland die Teilnehmerzahl und das Ergebnis verkündet.
22: 7.508 Personen liegt. Insofern gibt es hier in Mainz einen Weltrekord.
23: Es ist ein krasses Gefühl. Man freut sich danach auch richtig.
24: Und vielleicht sind wir in 2027 im Weltrekordbuch.
25: Wir haben den Weltrekord!
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1: mit Thomas Kos. Jetzt geht sie los, die Fußball-Weltmeisterschaft mit dem Eröffnungsspiel am Abend um 21 Uhr deutscher Zeit zwischen Mitgastgeber Mexiko und Südafrika. Die deutschen Spieler werden sich das gemeinsam im Teamquartier anschauen. Der FIFA-Präsident Gianni Infantino wird das natürlich im Stadion live verfolgen. Kurz vor dem WM-Startschuss hat er die umstrittene WM auf einer Pressekonferenz in Mexiko-Stadt verteidigt. Philipp Weißkirch hat die Einzelheiten.
2: Ein Podium in Mexiko. Links der goldene WM-Pokal, rechts der WM-Ball und dazwischen sitzt Gianni Infantino. Vor ihm eine Journalistenschar, die vom FIFA-Präsidenten erstmal einen halbstündigen Monolog serviert bekommt. Infantino dankt zunächst ganz vielen Menschen und hakt dann die heiklen Themen der vergangenen Tage einfach selbst ab. Er sei froh, dass der Iran angesichts der schwierigen Weltlage an der WM teilnehmen könne. Aber kein Wort dazu, dass sich das iranische Team nur am Spieltag in den USA aufhalten darf und die meisten iranischen Fans wohl nicht ins Stadion dürfen. Dabei soll es laut Infantino die inklusivste WM aller Zeiten sein. Zur Posse um den Schiedsrichter aus Somalia, der trotz eines gültigen Visums nicht in die Vereinigten Staaten einreisen durfte, sagt der Schweizer, das sei zwar traurig, aber die FIFA könne nicht alles beeinflussen. Und letztlich verteidigt Infantino auch die horrend teuren Tickets. Die Preise seien angemessen, so der 56-Jährige, der darauf verweist, dass jeder verdiente Dollar wieder in den Fußball zurückfließe.
1: Von Mexiko nach München, dort wurden die Vorrunden der Handball-WM in Deutschland im kommenden Jahr ausgelost. Auf die deutschen Handballer warten Tunesien im Eröffnungsspiel, Serbien, eine Mannschaft, gegen die Deutschland bei der letzten EM verloren hat, und Uruguay als erste Hürden. Deutschland spielt alle Vorrundenspiele in München. Sollten die Vize-Europameister weiterkommen, würde Gislason mit der DRB-Auswahl alle weiteren Begegnungen in Köln austragen. Der Bundestrainer freut sich auf die Heim-WM, warnt aber auch vor den Gegnern.
3: Der Druck wird natürlich da, aber der ist immer da. Und ich denke, da überwiegt die Vorfreude bei uns allen, dieses Turnier hier zu Hause zu haben, mit perfekten Bedingungen. Aber wir wissen auch, dass ein schlechter Tag auch alles in Sand setzen kann.
1: Auf das Ausnahmeteam aus Dänemark könnte Deutschland übrigens erst im Finale treffen. Die Handball-Weltmeisterschaft beginnt am 13. Januar 2027. Das Internationale Olympische Komitee plant weitreichende Reformen für die Olympischen Spiele. Künftig soll das olympische Programm flexibler gestaltet werden. Dafür empfiehlt die IOC-Exekutive, die bisher sehr starren Regeln für das olympische Programm zu modernisieren. Mehr dazu von Christian Michel.
5: Entscheidungen sollen künftig nach festen und transparenten Kriterien getroffen werden. Bewertet werden sollen unter anderem die sportliche Bedeutung, die Attraktivität für Fans und der organisatorische Aufwand. IOC-Präsidentin Kirsty Coventry sagt, so solle das olympische Programm auch künftig relevant und global bleiben.
6: The goal of the process is to ensure that we have a program that allows for us to be relevant globally. Right?
5: Über die Vorschläge stimmen die IOC-Mitglieder Ende Juni bei einer außerordentlichen Sitzung in Lausanne ab. Wie sich das auswirken kann, zeigen aktuelle Entscheidungen der IOC-Exekutive. Skibergsteigen soll nach seinem Olympiadebüt auch 2030 zum Programm der Winterspiele gehören. Offen ist dagegen weiter die Zukunft der nordischen Kombination. Die traditionsreiche Disziplin ist für die Winterspiele 2030 bislang noch nicht bestätigt.
1: Und dann noch eine Meldung vom Tennis. Beim ATP-Turnier in Stuttgart ist Jan-Lennard Struff im Achtelfinale ausgeschieden. Zuvor hatte es auch Jannik Hanfmann erwischt.
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14: Die Älteren von uns sind mit dem Begriff Ozonloch groß geworden. 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
0: Für Planet Erde eine Art Schutzschild, aber in der Atemluft ein Reizgas.
26: Also es kann zu einer eingeschränkten Lungenfunktion führen, aber natürlich auch Asthmaanfälle hervorrufen.
27: Gerade in den Sommermonaten, in den Nachmittagsstunden, ist in der Regel die Ozonbelastung am höchsten.
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1: Um 0.30 Uhr mit Juliette Groß. Das US-Militär attackiert erneut Ziele im Iran. Es handele sich um Angriffe zur Selbstverteidigung, erklärte das für die Golfregion zuständige US-Regionalkommando. Die neuen Luftschläge waren zuvor von US-Präsident Trump angekündigt worden. Nach dem Abschuss eines Hubschraubers hatte die US-Armee bereits in der Nacht zu gestern wieder Angriffe auf den Iran geflogen. Die iranischen Revolutionsgarden attackierten im Gegenzug US-Stützpunkte in der Golfregion. Spitzenpolitiker der Koalition haben am Abend im Kanzleramt mehrere Stunden lang mit Vertretern der Gewerkschaften und der Arbeitgeber beraten. Konkrete Ergebnisse hat es nicht gegeben. Die Teilnehmer haben aber weitere Gespräche vereinbart. Zu Beginn der Beratungen hatte Kanzler Merz betont, dass gute Lösungen im Dialog entstehen. Aus der Nachrichtenredaktion Thorsten Lange.
2: Nach den Worten von Merz ging es darum, wie Wettbewerbsfähigkeit und Arbeitsmarkt gestärkt werden können. In den nächsten Wochen habe für die Regierung höchste Priorität, Deutschland wieder auf Wachstumskurs zu bringen. Die Politik wollte dazu Vorschläge von Gewerkschaften und Arbeitgebern hören. Eingeladen waren unter anderem der Arbeitgeberverband, der Bundesverband der deutschen Industrie, der Deutsche Gewerkschaftsbund sowie die Gewerkschaften IG Metall, IG BCE und Verdi.
1: In Hannover hat es massive Proteste gegen die Sparpläne von Bundesgesundheitsministerin Warken gegeben. Gewerkschaften und Sozialverbände hatten dazu aufgerufen. Nach deren Angaben sind dem Aufruf etwa 8.000 Beschäftigte unter anderem aus Krankenhäusern und Pflegeeinrichtungen gefolgt. Hintergrund sind vom Bundesgesundheitsministerium geplante Kürzungen. Sie zielen darauf ab, die gesetzlichen Krankenkassen zu entlasten. In Hannover geht heute ein Treffen der Gesundheitsminister der Länder zu Ende. Sie beraten über die Zukunft der Gesundheitsversorgung in Deutschland. Papst Leo XIV. Hat am Abend einen Gottesdienst in der Sagrada Familia in Barcelona gefeiert. In seiner Predigt betonte er, christlicher Glaube und Krieg seien unvereinbar. Man könne nicht an Jesus glauben und gleichzeitig den Krieg fördern. Die Messe fand zu Ehren des auf den Tag genau vor 100 Jahren gestorbenen Architekten Antoni Gaudí statt, der die Sagrada Familia entworfen hatte. Im Anschluss an die Messe segnete der Papst den Hauptturm der Basilika, den höchsten Kirchturm der Welt. Das Wetter in Deutschland. Gebietsweise trocken, auch Schauer und einzelne Gewitter, Tiefstwerte 12 bis 3 Grad. Tagsüber wechselnd bewölkt, später einige Schauer und einzelne Gewitter, im Südwesten länger trocken, Höchstwerte 13 Grad im Erzgebirge bis 21 Grad im Mittelgebirge. Am Freitag zeitweise Schauer, vereinzelt Gewitter 14 bis 22 Grad. Am Samstag im Nordosten Schauer und selten Gewitter, im Südwesten freundlich 16 bis 26 Grad. Das waren die Nachrichten.
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3: Die Autobahn 1 Osnabrück Richtung Bremen ist zwischen Dreieck Alhorner Heide und Wildeshausen West wegen Bauarbeiten bis morgen früh noch bis 6 Uhr gesperrt. Die Umleitung führt über die A29 und Alhorn. Die A4 Aachen Richtung Köln ist zwischen dem Kreuz Köln West und Köln Eiffeltor wegen Markierungsarbeiten noch bis 5 Uhr gesperrt. Die A9 Halle Leipzig Richtung Berlin ist zwischen Halle Saale und Bitterfeld Wolfen nach einem Unfall gesperrt. Die A10 Dreieck Havelland Richtung Dreieck Barnim ist zwischen Oberkremer und Kreuz Oranienburg ebenfalls nach einem Unfall gesperrt. Die A31 Meppen-Leer ist zwischen Jemgum und Leer West wegen Bauarbeiten im Emstunnel bis Montag früh jeweils zwischen 20 und 6 Uhr in beiden Richtungen gesperrt. Die A71 Richtung Schweinfurt ist zwischen Oberhof und Suhl-Zeller-Mehlis wegen Wartungsarbeiten im Tunnel Hochwald bis 6 Uhr gesperrt. Auf der A81 Singen-Schaffhausen

0: Hausen zwischen Kreuzlingen und Hilzingen ist der Hohentwiel-Tunnel wegen Wartungsarbeiten bis ca. 6 Uhr gesperrt, und zwar in beiden Richtungen. Und die A99 München Südwest Richtung München Nord, der Tunnel Allach, ist nach Auslösung der Höhenkontrolle gesperrt.
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0: Heute mit Sven Hasenclever. Es geht um 287 Millionen Euro und dazu 160 Millionen Euro Zinsen. Das fordert ein Hamburger Unternehmen von dem Landgericht Bonn vom Bundesgesundheitsministerium. Hintergrund ist ein gescheiterter Maskendeal in der Hochphase der Corona-Zeit. Die Hamburger Firma war nach eigenen Angaben telefonisch und per Mail vom damaligen Bundesgesundheitsminister Spahn von der CDU mit Maskenlieferungen beauftragt worden. Die wurden jedoch laut Klage kurzfristig zurückgezogen. Aus Bonn berichtet Jochen Hilgers.
2: Beide Seiten, die klagende Firma und das beklagte Bundesgesundheitsministerium, kamen sich nicht näher. Eine gütliche Einigung wird es nicht geben, sagt Bonns Gerichtssprecher Stefan Schulz.
3: Die Klägerseite hat ausgeführt, dass sie grundsätzlich vergleichsbereit wäre. Von Seiten der Beklagten wurde ein Vergleichsabschluss allerdings abgelehnt unter Hinweis darauf, dass hier weiterhin davon ausgegangen wird, dass es keinen Kaufvertrag gab.
2: Kaufvertrag ja oder nein, das ist die entscheidende Frage in dem Verfahren, das mittlerweile 460 Millionen Euro schwer ist. Der Richter fasste den Verfahrensstand in etwas mehr als einer Stunde zusammen. Es war der Beginn der Corona-Zeit. Masken und medizinisches Gerät waren weltweit begehrt. Die Preise gingen durch die Decke. Der damalige Bundesgesundheitsminister Jens Spahn persönlich meldete sich auf dem Handy des Geschäftsführers der klagenden Firma. Jetzt will ich erst einmal rechtlich verbindlich das Zeug, soll er laut Klägerin gesagt haben und meinte offenbar eine Lieferung von mehr als 350 Millionen Masken. Der Anwalt der Klägerin, Dennis Geisler, sagt weiter.
4: Jens Spahn hat ganz deutlich gesagt, ich befinde mich in einer Zwangslage, ich brauche dringend Ihre Hilfe, hat er dem Geschäftsführer der Klägerin gesagt. Und die Klägerin hat dann sofort reagiert und sofort die vom Gericht zitierte Liste erstellt. Sie müssen sich vorstellen, wir sprechen hier über Waren, die auf der ganzen Welt gefragt waren.
2: Es sei ein Fall aus dem juristischen Lehrbuch, sagte der vorsitzende Richter. Nicht nur das Telefonat, auch ein umfangreicher E-Mail-Verkehr legt laut Klägerin nahe, dass das Geschäft unbedingt zustande kommen sollte. Gerichtssprecher Stefan Schulz über den heutigen Ablauf.
3: Die Kammer hat sehr umfassend in den Sach- und Streitstand eingeführt. Sie hat sehr wesentliche Dokumente der Genese eben dieses streitigen Vertragsabschlusses dargestellt, teilweise auch im Wortlaut zitiert und dann eben kurz skizziert, auf welche rechtlichen Fragestellungen es hier bei einer möglichen Entscheidung ankommen könnte.
2: Irgendwann war die Klägerin für sie überraschend raus aus dem Geschäft. Den Zuschlag bekam neben anderen die bis dato völlig unbekannte Firma Emix aus der Schweiz, die zu dem Zeitpunkt lediglich 400 Euro Stammkapital hatte, wie Rechtsanwalt Geisler süffisant vor Gericht anmerkte. Für ihn wurde vor allem klar, unter welchem Druck alle Beteiligten standen.
4: Die Bundesregierung oder das Gesundheitsministerium und vor allen Dingen der Gesundheitsminister stand vor dem Problem, dass er ganz dringend diese Masken benötigte und andere Waren. Und das sagte er auch sehr deutlich.
2: Haben Sie denn eine Erklärung, warum es dann nicht zu diesem Geschäft gekommen ist?
4: Ehrlicherweise, Sie wissen, ich habe das gerade auch noch mal aktiv gefragt. Die Erklärung ist bis heute nicht gekommen. Ich persönlich wundere mich da sehr drüber, weil ja unstreitig ist, dass die Pure Fashion Agency GmbH deutlich niedrigere Preise angeboten hat als letztendlich die Unternehmen, die dann hinterher die Masken geliefert haben.
2: Die Anwälte des Bundesgesundheitsministeriums wollten sich heute mit Blick auf das laufende Verfahren nicht äußern. Eine Entscheidung könnte am 22. Juli fallen.
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0: Die sogenannten Ewigkeitschemikalien sind noch gefährlicher als vermutet. Die EU-Chemikalienbehörde stufte einen PFAS-Stoff jetzt als schädlich für die menschliche Fortpflanzung ein. Und diese Feststellung hat auch Auswirkungen auf die aktuelle Verbotsdebatte. Andreas Meyer-Feist berichtet.
5: Untersucht wurde die Ewigkeitschemikalie TFA. Sie kommt als Abbauprodukt in Pestiziden und Kühlmitteln vor. Der Prüfausschuss der EU-Behörde stufte die Chemikalie als besonders schädlich und absolut unzerstörbar ein. Nach EU-Angaben kann sie die Fruchtbarkeit verringern, das Kind im Mutterleib schädigen und Schilddrüse und Leber beeinträchtigen. Weil sich der Stoff schnell in Wasser auflöst, kommt er auch leicht ins Trinkwasser. Der Stoff kann auch noch nicht aus den Abwässern gefiltert werden. Die Einstufung der EU-Behörde könnte die aktuelle Verbotsdebatte rund um die PFAS-Substanzen beeinflussen, zu der auch dieser Stoff gehört.
6: Die OECD hat eine globale Datenbank dazu veröffentlicht, erklärte Jenny Ivarsson von der Nationalen Schwedischen Umweltbehörde, mit 4.730 verschiedenen PFAS-Substanzen. Die EU-Kommission arbeitet seit 1,5 Jahren an einem umfassenden Verbot. Bisher gilt es nur für einige Untergruppen. Die Bundesregierung lehnte bisher ein allgemeines Verbot ab, mit Blick auf die Probleme, PFAS durch weniger schädliche Substanzen zu ersetzen. Andere Länder wie Schweden fordern aber einen umfassenden Bann. Der hat sich bisher nicht durchsetzen lassen. Die grüne Europaabgeordnete Jutta Paulus warnte davor, sich mit Teilverboten zufrieden zu geben. Die Folge wäre, dass PFAS weiter genutzt werden dürfte. Mit der Folge,
7: dass jegliche Forschung an Alternativen eingestellt wird. Wenn ich weiß, das, was ich ersetzen will, wird sowieso nie beschränkt werden, dann ist, ich sag jetzt mal, der Business Case äußerst überschaubar und habe dann vielleicht eine Alternative, die aber vermutlich gegenüber dem, was bereits am Markt ist, nicht konkurrenzfähig ist.
5: Die aktuell untersuchte Chemikalie sei sehr beständig und sehr mobil und berge das Risiko, eine sehr dauerhafte und weit gestreute Kontamination der Wasserressourcen zu verursachen, erklärten europäische Umweltorganisationen. Die Empfehlung, die es jetzt dazu gibt, könnte Einfluss haben auf die in vielen Ländern noch längst nicht abgeschlossene Meinungsbildung zu diesem Thema. Der aktuelle Prüfauftrag erging unter anderem auch von der Bundesregierung. Der Druck auf die EU-Kommission, auf den Rat und auf das Europaparlament, eine politische Lösung zu finden, dürfte jetzt größer werden.
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0: Wie viele Frauen Jeffrey Epstein vergewaltigt, manipuliert, anderen Männern zugeführt hat, es gibt nur Schätzungen. Das US-Justizministerium geht von weltweit von über 1.000 aus. Wie Epstein und seine Freunde so lange ungesehen ihr perfides Spiel spielen konnten, das ist Stoff für viele Dokumentationen. Annette Kammerer hat zusammen mit einem Team für das ARD-Doku-Format Team Recherche einen Film gemacht, der genauer auf die europäische Modelbranche schaut. Denn hier wurden Frauen regelrecht für Epstein rekrutiert, nach dem Motto, wir versprechen dir eine Modelkarriere. Am Ende kam dann aber alles anders. Meine WDR-Kollegin Katrin Schmick hat Annette Kammerer gefragt, wie sie auf das Thema gestoßen ist.
8: Also es hat angefangen damit, dass die Epstein-Files ja erstmal veröffentlicht wurden und wir dachten, wir müssen da auch reingucken, so wie, Klammer auf, die halbe Welt eigentlich, Klammer zu. Und wir haben die Daten dann erstmal runterladen lassen und nach Deutschlandbezügen gesucht. Mhm. Also so ganz banal, wie man sich das vorstellt, große Städte eingeben, adweb.de eingeben, gmx.net eingeben und gucken, was bei rauskommt. Und was uns da relativ schnell unter die Lunte gekommen ist, sage ich jetzt mal, sind Model-Agenturen. Aus Deutschland. Und wir waren so, aha, was machen die da drinne und warum unterhalten die sich mit den Assistentinnen von Epstein und um was geht's da? Und haben dann die Arbeitshypothese entwickelt, die ja auch ein bisschen berichtet ist schon bereits, dass zum Beispiel Epstein, der hatte ja eine Modelagentur, das war auch bekannt, dass diese Modelmasche vielleicht ein größeres Ding war, als wir alle dachten und dass das eben auch der Bezug zu Europa ist und sind dann diesen Weg weitergegangen.
9: Gut, also wir haben Modelagenturen, wir haben junge Frauen, die Models werden wollen. Das ist, das kann man verstehen, nachvollziehen. Und die sind dann mit diesen Scouts aufeinander getroffen. Erzähl uns mal, wie so eine Rekrutierung ausgesehen hat.
8: Also wir haben ja mit Mara gesprochen, die aus Osteuropa in Anführungsstrichen rekrutiert wurde, als sie im Auslandssemester war in Spanien. Und die ist immer zu so einem Beauty-Salon gegangen, wo die sich zum Beispiel die Nägel hat machen lassen. Und da war eines Tages so ein offenes Event, wo sie von einem Mann angesprochen worden ist. Und er meinte, boah, du bist ja schön, bist du eigentlich Model? Und sie meinte so, nee, aber ehrlicherweise wollte ich das immer sein und ich habe mich sogar beworben, aber die Agenturen haben mich abgelehnt. Mhm. Und er meinte dann so, oh krass, ich kann dir helfen und ich habe auch einen sehr einflussreichen Freund in der Branche und das ist Jeffrey Epstein. Okay. Und sie hat sich, Daniel S. war das, der Model Scout, der sie rekrutiert hat, in Anführungsstrichen. Und mit dem hat sie sich dann auch zum Abendessen getroffen und so viel zur Naivität, die hat am Anfang auch erstmal eine Freundin mitgenommen. Also es ist nicht so, dass man da komplett blauäugig oder dass die Frauen da komplett blauäugig reingegangen sind. Und es ist ja tatsächlich auch so, dass große Models, zum Beispiel Toni Gahn aus Deutschland, die wurde ja auf der Straße tatsächlich auch einfach gefunden und angesprochen. Also das funktioniert schon so. Mhm. Und wenn dich dann jemand anspricht, denkst du auch erstmal, okay,
9: vielleicht krass, ist das also ja mein Tag, ne? Wann hat denn Mara geahnt oder gedacht, oh, irgendwas läuft hier schief?
8: Also ich glaube, dass fällt eher mit ihrem ersten Missbrauch dann tatsächlich zusammen, weil sie ist ja in die USA gereist und war da auch erstmal geflasht von der Professionalität. Die ist abgeholt worden mit einem Fahrer, das war alles organisiert, die hat das Flugticket geschickt bekommen und auch natürlich bezahlt bekommen, musste das nicht bezahlen und dann ist sie in diese Villa gekommen und hat Jeffrey Epstein dort zum ersten Mal getroffen und mit ihm in seinem Büro ein Gespräch geführt. Und der meinte dann so, boah, nee, sorry, das mit dem Model, jetzt wo ich dich so sehe, funktioniert es vielleicht doch nicht, aber du könntest meine Assistentin werden. Und dann hat er sie im Haus durchgeführt. Und als sie dann oben angekommen sind im Massageraum, kam es zum ersten Missbrauch. Ja. Und ich glaube, da hat sich sozusagen fundamental etwas verändert. Was sie im Nachhinein gesagt hat, was ich ganz interessant fand, ist, eigentlich hat es schon vorher angefangen, sie hat es nur nicht gesehen, weil Jeffrey Epstein hatte, bevor sie nach Amerika geflogen ist, hat er sie nach einem Foto gefragt. Und sie dachte erst so ein Model-Polaroid, also so ein von vorne, weißt du, das Gesicht und von der Seite. Und er meinte dann so, nee, nackt. Und das war eigentlich, da meinte sie so, da wurde zum ersten Mal eine Grenze verschoben, wo sie im Nachhinein sagt, aha, das war der Anfang. Und da hat er gesehen, ich lasse es zu, dass diese Grenze verschoben wird. Und danach wurden immer wieder diese Grenzen verschoben.
9: Und Mara hat das aber auch alles mitgemacht, ne?
8: Ja, muss man sagen, also alles mitgemacht, wäre ich vorsichtig. Die wurde dann auch natürlich so wie viele andere Frauen gefragt, hier kannst du auch noch andere Frauen besorgen. Kennst du noch andere Mädchen, die du mitbringen kannst, Freundinnen von dir? Und da hat sie dann nicht mehr mitgemacht. Ja. Und sie war insgesamt viermal, zeigen uns zumindest die Files bei Jeffrey Epstein. Also in ihrer Erinnerung verschwimmen diese Besuche auch zu einem großen Besuch. Also sie ist da auch nicht ganz klar, wann was stattgefunden hat. Und bei diesen viermal ist es wohl auch immer schlechter geworden, das Verhältnis zu Jeffrey Epstein. Ja. Also weil sie hat eben nicht mehr das geliefert, was man von ihr erwartet hatte.
9: Da waren ja Modelagenturen daran beteiligt. Du hast von diesem Model Scout erzählt, ein Schwede, glaube ich, ne, der Mara rekrutiert hat. Was sagen die denn eigentlich?
8: Also er hat sich ja, Daniel S. hat sich tatsächlich auch im französischen Fernsehen kürzlich geäußert und hat halt gesagt, das kann man eigentlich fast nicht jemandem erzählen. Er meinte halt, ich bin das Opfer. Stellen Sie sich mal vor, Sie arbeiten für jemanden und dieser Typ entpuppt sich dann als das Chamäleon. Zitat Ende sozusagen. Also er meinte, er hätte halt nur Models für ihn rekrutiert und dass sie dann später von ihm, von Epstein missbraucht worden seien. Das hätte er nicht gewusst und sei davon jetzt auch überrascht. Und jetzt wird er zum Täter oder zum Mittäter erklärt und sieht sich aber selbst komplett als Opfer.
9: Vielleicht nochmal zum Schluss. Wie ist Mara eigentlich aus diesem Sumpf rausgekommen?
8: Es wurde so ein bisschen unterkühlter, das Verhältnis. Und sie hat sich auch einfach nicht mehr genug gefühlt. Also war da nicht mehr happy drin. Und irgendwann hat Epstein ihr, bei Skype haben die sich vor allem unterhalten, geschrieben, wie geht's? Und sie meinte, sie hat, glaube ich, geantwortet, ja, ganz gut, hat aber nicht zurückgeschrieben. Und das war das Ende der Beziehung, in Anführungsstrichen, zu Jeffrey Epstein.
9: So banal kann es manchmal enden.
8: Genau, das ist halt auch das Perfide daran. Ne? Nicht jede Frau wurde festgehalten. Manchen wurden zum Beispiel auf Epstein Island, auf der Privatinsel, die Pässe abgenommen. Ne? Aber viele, wenn die halt nicht mehr wollten, haben die halt ein Flugticket zurückbekommen. Aber die mussten dann halt alles aufgeben, was sie hatten. Ne? Diese Aufmerksamkeit, den Reichtum, auch die Wertschätzung und so, dem mussten sie dann halt den Rücken kehren. Aber prinzipiell war das für Frauen wie Mara auch möglich, dem den Rücken zu kehren.
0: Annette Kamera war das vom ARD-Doku-Format Team Recherche. Fußball-WM-Stimmung in New York? Fehlanzeige. Stattdessen fiebert die ganze Stadt gerade mit den Basketballern der Knicks. Seit 27 Jahren hatten sie kein NBA-Finale mehr erreicht, bis jetzt. Nun träumen Fans sogar vom nächsten Titel. Die Freude über ihre Mannschaft verbindet die Menschen. Fernseher werden jetzt auf Bürgersteige gestellt und mit Beamern projizieren einige das Spiel auf ihre Hauswände. Drumherum stellen die New Yorker dann Campingstühle auf und so entstehen Nachbarschafts-Watchpartys und schöne Momente. Aus New York berichtet Giselle Uka.
10: Mitten in Manhattan feuern hunderte Menschen die Basketballer der New York Knicks an. Dabei starren sie gespannt auf einen kleinen Fernseher, den ein Bodega-Besitzer vor seinem Laden auf dem Bürgersteig aufgestellt hat. Auch Red schaut sich das Spiel hier an. Er kennt die Betreiber des kleinen Ex-Supermarktes schon sein Leben lang. Das ist wirklich was Besonderes, sagt Red, denn es zeige, worum es geht, um Gemeinschaft.
11: It's just really special. This is what it's about. This is community right here.
10: Schon zum dritten Mal gibt es die Nachbarschafts-Watch Party im Viertel Hell's Kitchen. In der Gegend haben inzwischen alle davon gehört. Sie bringen Camping- und Klappstühle mit, teilweise auch Verpflegung. Weil von Mal zu Mal immer mehr Leute kommen, wird das Spiel jetzt sogar noch zusätzlich mit einem Beamer auf das Ladentor nebenan projiziert. Dass es gerade so einen Hype um die Knicks in der Stadt gibt, wundert Red überhaupt nicht. Das Team ist seit 27 Jahren zum ersten Mal wieder in einem NBA-Finale.
11: I think we waited such a long time.
10: Wir haben so lange auf diesen Moment gewartet und es ist so wichtig für New York, eine Möglichkeit zu haben, zusammenzukommen. Es passiert gerade so viel im Land. Gleichzeitig sind wir hier einfach alle orange-blau. Das ist sehr cool. Tatsächlich sieht man in der Stadt schon seit Tagen an jeder Ecke Menschen in orange-blauen T-Shirts, Trikots oder mit Knicks-Kappen rumlaufen. Egal, wo man hinkommt, Thema sind die Knicks. Die Energie dabei ist immer positiv. Auch Rachel liebt dieses Gefühl.
12: You know, work is stressful.
10: Arbeit ist stressig, jeder muss Rechnungen zahlen. Aber im Moment fragen sich die Leute vor allem, wo sie nach Feierabend das Spiel gucken sollen. Ich glaube, die Stadt wird erst wieder normal funktionieren, wenn die Saison zu Ende ist. Den letzten Pokal holten die Knicks vor 53 Jahren. Da war die 7-jährige Mali noch lange nicht auf der Welt. Sie ist mit ihrer Mutter zum kleinen Public Viewing gekommen und glaubt, dass die Knicks den Titel diesmal holen können. Ihr machen die Spiele besonders Spaß, weil alle gemeinsam so fest vom Sieg überzeugt sind.
13: I think they're gonna win because they haven't won in a very long time and it's just fun because everybody believes in the spirit that they're gonna win.
10: Die einzigen negativen Gefühle am Abend löst US-Präsident Donald Trump aus. Er wollte beim dritten Finalspiel in seiner Heimatstadt dabei sein. Wegen erhöhter Sicherheitsvorkehrungen wurden alle Fanfeste um den Madison Square Garden herum deshalb abgesagt. Als der Präsident im TV gezeigt wird, buhen die New Yorker so laut sie können. Er nutzt jede Gelegenheit, um sich in den Mittelpunkt zu drängen. Es geht aber um die Stadt und die Fans, die zusammenkommen. Er ruiniert das. Er soll verdammt nochmal verschwinden. Trump bringt den Knicks jedenfalls kein Glück. Nach 13 Siegen verlieren die New Yorker Basketballer zum ersten Mal wieder ein Spiel. Für die Fans kein Grund zur Panik. Wenn ihre Mannschaft bei den kommenden 4 Spielen noch 2-mal gewinnt, ist der Titel sicher.
0: Giselle Uka berichtete aus New York.
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0: Steven Spielberg und Außerirdische, das ist eine der großen Erfolgsgeschichten des Kinos. Mit Unheimliche Begegnung der dritten Art und E.T. hat er Generationen von Zuschauern geprägt. Nun kehrt Spielberg zu diesem Thema zurück. Sein neuer Film Disclosure Day, der Tag der Wahrheit, stellt eine einfache, aber folgenreiche Frage. Was wäre, wenn die Menschheit plötzlich erfährt, dass sie nicht allein im Universum ist? Anna Wollner über einen Film, der weniger von Außerirdischen erzählt, als von unserer Gegenwart.
14: Wenn Sie rausfinden würden, dass wir nicht allein sind. Wenn es Ihnen jemand zeigen, es beweisen würde. Würde Ihnen das Angst machen?
15: Regielegende Steven Spielberg stellte in seinem 36. Spielfilm eine zentrale Frage. Und je länger Disclosure Day dauert, desto deutlicher wird, die Antwort darauf interessiert ihn mehr als die Außerirdischen selbst.
16: Guten Morgen, Kansas City. Was erwartet uns heute?
17: Heute ist...
18: Psst.
15: Emily Blunt spielt Margaret Fairchild, Wettermoderatorin eines Lokalsenders in Kansas City. Als sie auf Hinweise zu einer jahrzehntelang geheim gehaltenen Wahrheit stößt, gerät ihr Leben aus den Fugen. Gemeinsam mit dem Cybersicherheitsexperten Daniel Kellner, gespielt von Josh O'Connor, macht sie sich auf die Suche nach Antworten. Antworten, die mächtige Kreise um jeden Preis verborgen halten wollen.
18: Die Menschen haben ein Recht auf die Wahrheit. Sie gehört allen 7 Milliarden Menschen.
15: Was nach klassischer Science-Fiction klingt, entwickelt sich schnell zu etwas anderem. Spielberg erzählt keinen Film über die Faszination des ersten Kontakts. Er erzählt einen Verschwörungsthriller, einen Film über Geheimhaltung, Desinformation und die Frage, wem wir überhaupt noch glauben können. Immer wieder erinnert Disclosure Day an die großen paranoiden Politthriller der 1970er Jahre. Die eigentliche Bedrohung kommt nicht aus dem All, sondern aus den Institutionen, die Informationen kontrollieren und Wahrheiten verwalten.
19: Ich höre zu, Noah. Darüber habe ich eine ganze Menge gelernt.
20: Von deinen Freunden?
19: Ja, sie betrachten Empathie als Selektionsvorteil, als den alles übertrumpfenden Selektionsvorteil im Wesentlichen, als den Kern sämtlichen organischen Seins. Unsere mangelnde Einsicht, dies anzuerkennen, wird zu unserem Aussterben führen.
15: Das ist zunächst ausgesprochen spannend. Spielberg erzeugt eine permanente Atmosphäre der Unsicherheit. Visuell bleibt der inzwischen 79-jährige Regisseur dabei beeindruckend souverän. Kameramann Janusz Kaminski taucht den Film in kalte, unheimliche Bilder. John Williams liefert einen melancholischen Score. Und vor allem Emily Blunt und Josh O'Connor sorgen dafür, dass die Geschichte trotz aller Verschwörungsmythen geerdet bleibt.
21: Ich kenne dich.
15: Spielberg interessiert sich letztlich weniger für die Frage, ob es außerirdisches Leben gibt. Ihn interessiert, was passiert, wenn Menschen feststellen müssen, dass ihre Gewissheiten nicht mehr tragen. Der Film kreist um Wahrheit und Desinformation, um Macht und Kontrolle über Wissen. Wer entscheidet, was die Öffentlichkeit erfahren darf? Wie verändert sich eine Gesellschaft, wenn sie das Vertrauen in ihre Institutionen verliert? Das sind Fragen, die Disclosure Day deutlich stärker beschäftigen als die klassischen Motive des Science-Fiction-Kinos. Über mehr als 2 Stunden wächst das Gefühl, dass die große Enthüllung unmittelbar bevorsteht.
22: Was ist nur mit uns passiert? Oh mein Gott! Wer ist das?
15: Doch anstatt diesen Spannungsbogen einzulösen, lässt Spielberg seinen Film bewusst in der Schwebe. Disclosure Day ist ein ungewöhnlicher Spielberg-Film. Kein Film des Staunens wie E.T. oder Unheimliche Begegnung der dritten Art, sondern ein Film des Zweifels. Düster, ernst und von einer fast durchgehenden Paranoia geprägt. Ein aufgeblasener Science-Fiction-Thriller, der mehr vorgibt zu sein, als er am Ende ist.
0: Sagt unsere Filmkritikerin Anna Wollner über Disclosure Day, der Tag der Wahrheit, der neue Film von Steven Spielberg, von heute an in den Kinos.
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0: Heute Abend wird die Fußball-Weltmeisterschaft angepfiffen, die in den kommenden 5,5 Wochen in Mexiko, in den USA und in Kanada stattfindet. Das Turnier ist so groß wie nie und ziemlich umstritten. Unser Gastkommentator ist heute Mike Koltermann, Chefredakteur der Hamburger Morgenpost. Er hofft trotz allem auf ein schönes Turnier.
23: Wenn beim WM-Eröffnungsspiel erstmals nach 4 Jahren wieder der Ball auf dieser Bühne rollt, wenn Milliarden Menschen vor dem Bildschirm mitfiebern, dann verblasst der Alltag und noch so große Sorgen sind mal kurz weit weg. Zumindest sollte es so sein. Aber erzählen Sie das mal Omar Atan. Die USA ließen den somalischen FIFA-Schiedsrichter nicht einreisen. Der Grund? Sicherheitsbedenken. Oder erzählen Sie es den Fans der mexikanischen Mannschaft. Die müssen auch während des Turniers in den USA Angst vor Trumps entfesselt agierenden Immigrationsbehörden haben. Oder erzählen Sie es den Fans, die gerne in die Stadien gegangen wären, aber aufgrund der notorischen Geldgier der FIFA und der horrenden Preise keine Chance dazu haben. Russland, Katar, Blatter. Der Fußball hat schon vieles überstehen müssen. Übersteht er auch Trump und Infantino? Ich jedenfalls sitze heute Abend vor dem Fernseher und drücke die Daumen.
0: Diese Hoffnung unseres Gastkommentators Mike Koltermann von der Hamburger Morgenpost teilen nicht alle Medien. Viele blicken ziemlich skeptisch auf die WM, zum Beispiel die Rheinzeitung aus Koblenz.
24: Der Gigantismus kennt im entfesselten Zirkus von FIFA-Chef Infantino längst keine Grenzen mehr. Und wenn dann ein weiterer Größenwahnsinniger wie US-Präsident Trump seine Finger im Spiel hat, gibt es ohnehin kein Halten mehr. Die Männerfreundschaft der beiden Alpha-Tiere steht exemplarisch für vieles Ungute und alles Testosteron-Gesteuerte der heutigen Zeit. Das Ego steht über allem, auf Verluste wird keine Rücksicht, der maximale Gewinn aber nur allzu gern in Kauf genommen. So wird die anstehende Mammut-WM vor allem in puncto Kommerzialisierung nach US-Geschmack noch einmal ganz neue Maßstäbe setzen.
0: Es gibt aber auch einige Medien, die trotz allem das Gute an der WM sehen. Der Tagesspiegel etwa erkennt es in den Fans.
24: Sie sind es, die gemeinsam auf den Straßen feiern. Sie sind es, die regelmäßig anprangern, dass die FIFA den Sport zerstört. Und sie lassen sich auch hierzulande die Vorfreude nicht nehmen. Die WM in den USA als neuer Härtetest für den Fußball. Auch diesen wird er überleben. Denn er hat eine Anziehung, der selbst Trump und die FIFA nichts anhaben können. Es ist die Freude am Spiel.
0: Das waren die Standpunkte. Zusammengestellt hat sie heute Johannes Zuber.

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1: Um 1 Uhr mit Juliette Groß. Trotz Waffenruhe greifen die USA erneut Ziele im Iran an. Es handele sich um Angriffe zur Selbstverteidigung, hieß es zur Begründung von der US-Armee. Iranische Medien berichten von Explosionen an der Südküste. Aus der Nachrichtenredaktion Miriam Ernst.
2: Laut der staatlichen Nachrichtenagentur und des iranischen Rundfunks gab es Detonationen nahe den Städten Minab und Sirik. Auch in der vergangenen Nacht hatte das US-Militär in Sirik an der Straße von Hormuz Angriffe geflogen. Auslöser war der Abschuss eines Militärhubschraubers gewesen. Die iranischen Revolutionsgarden hatten im Gegenzug US-Stützpunkte in der Golfregion attackiert. Die neuen Angriffe hatte US-Präsident Trump angekündigt. Im Weißen Haus hatte Trump erklärt, man sei kurz vor einem Abkommen, aber der Iran halte die USA hin. Und wörtlich, sie halten uns weiterhin zum Narren.
1: Die Spitzen der schwarz-roten Koalition haben am Abend mit Arbeitgebern und Gewerkschaften über mögliche Reformen gesprochen. Im Anschluss an die Beratungen im Kanzleramt teilte Regierungssprecher Cornelius mit, dass Koalitionsvertreter die Bereitschaft der Wirtschafts- und Gewerkschaftsvertreter begrüßen, den Reformprozess konstruktiv zu begleiten. Alle Teilnehmer haben weitere Gesprächsrunden vereinbart. Bei den Beratungen gestern Abend ging es laut Cornelius um die Situation am Arbeitsmarkt, die Stabilität und Sicherung der Sozialversicherungen, Bürokratieabbau und Steuerpolitik. Entscheidungen gab es keine. Der sogenannte Tankrabatt läuft Ende des Monats aus. Das haben die Fraktionen von Union und SPD entschieden, wie das ARD-Hauptstadtstudio berichtet. Unionsfraktionsvize Müller betonte allerdings, man könne bei einem möglichen starken Preisanstieg wieder schnell reagieren. Nach seiner Einschätzung hat der Tankrabatt von 17 Cent gut gewirkt. Eine Verlängerung sei aber finanzpolitisch nicht sinnvoll. Man könne es sich in der aktuellen Lage nicht leisten, dafür Schulden aufzunehmen. In der Nähe der nordirischen Hauptstadt Belfast ist es die zweite Nacht in Folge zu Ausschreitungen gekommen. Die Polizei setzte erneut Wasserwerfer gegen maskierte Demonstranten ein, die unter anderem Ziegel aus Hausmauern gerissen hatten, um sie auf die Einsatzkräfte zu werfen. Auch Flaschen und Steine seien geworfen worden. Auslöser der gewaltsamen Proteste war ein Messerangriff, für den ein Mann aus dem Sudan angeklagt wurde. Das waren die Nachrichten. Das Wetter in Deutschland. Gebietsweise trocken, auch Schauer und einzelne Gewitter, Tiefstwerte 12 bis 3 Grad. Tagsüber wechselnd bewölkt, später einige Schauer und einzelne Gewitter. Im Südwesten länger trocken, Höchstwerte 13 Grad im Erzgebirge bis 21 Grad im Mittelgebirge. Am Freitag zeitweise Schauer, vereinzelt Gewitter 14 bis 22 Grad. Am Samstag im Nordosten Schauer. Es ist 1.03 Uhr.
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3: Die Autobahn 1 Osnabrück Richtung Bremen ist zwischen Dreieck Alhorner Heide und Wildeshausen West wegen Bauarbeiten noch bis 6 Uhr gesperrt. Die Umleitung führt über die A29 und Alhorn. Die A4 Aachen Richtung Köln ist zwischen dem Kreuz Köln West und Köln Eiffeltor wegen Markierungsarbeiten bis 5 Uhr gesperrt. Die A4 Dresden-Görlitz ist in Höhe Pulsnitz wegen eines Schwertransports mehrfach kurzfristig gesperrt. Die A9 Halle-Leipzig Richtung Berlin ist zwischen Wiedemar und Halle-Saale nach einem Unfall gesperrt, dadurch 4 Kilometer Stau. Die A10 Dreieck Havelland Richtung Dreieck Barnim ist zwischen Oberkremer und Kreuz Oranienburg nach einem Unfall gesperrt. Die A31 Meppen-Leer ist zwischen Jemgum und Leer West wegen Bauarbeiten im Emstunnel bis morgen früh noch bis 6 Uhr in beiden Richtungen gesperrt. Die Autobahn 71 Richtung Schweinfurt ist zwischen Oberhof und Suhl-Zeller-Mehlis wegen Wartungsarbeiten im Tunnel Hochwald bis 6 Uhr gesperrt. Auf der Autobahn 81 Singen-Schaffhausen zwischen Kreuzsingen und Hilzingen ist der Hohentwiel-Tunnel wegen Wartungsarbeiten bis ca. 6 Uhr in beiden Richtungen gesperrt. Berlin, die A100, ist zwischen Jakob-Kaiser-Platz und Hohenzollern-Damm wegen Wartungsarbeiten in beiden Richtungen bis 5 Uhr gesperrt. die A111 Dreieck Oranienburg-Charlottenburg. Der Tunnel Flughafen Tegel ist in beiden Richtungen wegen Wartungsarbeiten gesperrt. Die A535 Velbert Richtung Wuppertal ist zwischen Dreieck Velbert Nord und Velbert wegen Brückenarbeiten bis morgen zwischen Mitternacht und 5 Uhr gesperrt. Und die A565 Bonn-Meckenheim ist zwischen Bonn-Beuel und Bonn-Auerberg in beiden Richtungen wegen Brückenarbeiten gesperrt.
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3: Die kommt aus den Studios von NDR Info in Hamburg. Am Mikrofon begrüßt sie Sven Hasenclever. Die Spitzen der rot-schwarzen Regierung haben sich im Kanzleramt mit den Vorsitzenden der Arbeitgeber- und Sozialverbände getroffen, um über die anstehenden Reformen in Sachen Soziales, Arbeitsmarkt, Gesundheit, Rente und Steuern zu sprechen. Knapp 4 Stunden hat man gestern Abend zusammengesessen. Ich habe vorhin mit Bianca Schwarz, unserer Hauptstadtkorrespondentin, gesprochen und ich habe sie gefragt, Ergebnisse waren eigentlich nicht geplant, dann gab es aber doch überraschend eine Pressemitteilung. Was stand denn drin?
4: Das stimmt. Es gab eine überraschende Pressemitteilung. Es war weder eine Pressemitteilung noch eine Pressekonferenz angekündigt. Aber da drin steht, man hätte da in einer konstruktiven und konzentrierten Atmosphäre 4 Themenfelder diskutiert. Und zwar die Situation am Arbeitsmarkt, die Stabilität und Sicherung der Sozialversicherungen, Bürokratieabbau und Steuerpolitik. Und außerdem sei man sich auch in 3 Punkten einig gewesen. Und zwar zum einen in der grundsätzlichen Feststellung, dass der Wirtschaftsstandort Deutschland vor großen Herausforderungen steht, dass aber gleichzeitig die Sozialsysteme reformiert werden müssen und dass die Bürokratielast verringert werden müsse. Das sind die wichtigsten Punkte aus dieser Pressemitteilung.
3: Also kann man schon sagen, dass es jetzt mehr Gemeinsamkeiten gibt als vorher?
4: Ja, das würde ich schon sagen. Also wenn das so stimmig ist, das werden wir dann wahrscheinlich sehen, wenn sich noch mehr Gesprächsteilnehmer äußern. Aber wenn das stimmig ist, was die Bundesregierung in ihrer Pressemitteilung schreibt, dann wäre das wichtigste Ziel von diesem Abend schon erreicht. Das Treffen kann man mehr so ein bisschen als Beziehungspflege verbuchen. Die Arbeitgeber, die Gewerkschafter, die haben seit Monaten nicht mehr so richtig miteinander gesprochen. Und wenn sich diese beiden Seiten jetzt sogar mit der Politik zusammen ein Stückchen angenähert hätten, dann wäre das wirklich kein schlechtes Ergebnis von diesem Abend.
3: Soll es denn bei diesem einen Treffen bleiben oder will man das vielleicht wiederholen?
4: Naja, da hieß es ja im Vorfeld von Seiten der SPD, wir möchten das gerne immer wieder haben. Also wir wollen gerne mit allen an einem Tisch sitzen. Von Seiten der Union war man da viel zurückhaltender. Es hat ja auch wirklich lange gedauert, bis es zu diesem Treffen gekommen ist. Aber das hat sich anscheinend auch geändert, weil der letzte Satz in dieser Pressemitteilung ist, wir haben weitere Gespräche vereinbart.
3: Wer steht denn Ihrer Einschätzung nach mehr unter Druck? Klingbeil oder Merz oder trifft es beide gleichsam?
4: Ja, ich glaube, diese Entscheidung möchte ich nicht treffen. Also Klingbeil als Finanzminister und SPD-Co-Parteivorsitzender steht natürlich unter Druck. Die SPD läuft Gefahr, ihr sozialpolitisches Profil komplett zu verlieren, wenn sie ihre Forderungen in diesen Reformen nicht wenigstens zum Teil einbringen kann. Und dann haben wir noch nicht über die schlechten Umfragewerte gesprochen. Aber die betreffen ja auch Merz, den unbeliebten Kanzler. Der muss beweisen, dass er regieren kann, dass er diese Regierung zusammenhalten kann, dass er diese Reformen, die man ja wirklich über viele, viele Jahre nicht angegangen ist, zu einem erfolgreichen Ende führen kann. Also ich glaube, im Moment gibt es nur wenige Menschen, die gerne in den Schuhen stecken würden von Merz oder von Klingbeil.
3: Wie ist denn jetzt der weitere Zeitplan bis zur Sommerpause?
4: Der weitere Zeitplan, also wenn man mal grob auf die einzelnen Reformvorschläge guckt, weil man hat ja da schon unterschiedliche Wege zurückgelegt. Bei der Reform der gesetzlichen Krankenversicherung zum Beispiel, da hat sich die Regierung auf ein Gesetz geeinigt. Das kommt diesen Freitag auch schon in den Bundestag. Also da reden die Bundesländer nochmal mit. Wollen sie auch zum Beispiel bei der Frage, wie viele Krankenhäuser es in Zukunft noch geben soll? Das Gesetz zur Reform der Pflegeversicherung, das liegt ebenfalls schon vor und da läuft aber noch die Ressortabstimmung mit den anderen Ministerien. Das heißt, da ist man noch in einem wesentlich früheren Stadium und da gibt's auch viel Kritik, zum Beispiel an dem Vorschlag, die Rentenbeiträge für pflegende Angehörige nicht mehr komplett von der Pflegekasse zu übernehmen. Also da wird's wahrscheinlich noch Veränderungen geben. Und ich kann mir auch schwer vorstellen, dass die Regierung die Rentenreform mal so eben durchwinken kann, auch wenn sie das bestimmt gerne würde. Also da kommen wahrscheinlich noch ein paar kontroverse Debatten. Und dann wäre da ja auch noch die Steuerreform. Da ist man sich schon einig, dass man die Normalverdiener entlasten will. Aber woher man das Geld dafür nimmt, also auf diese Frage gibt es noch keine gemeinsame Antwort. Und wenn wir uns das jetzt noch mal anschauen auf der Zeitachse bis zur Sommerpause, die beginnt in 4 Wochen ungefähr. Bis dahin gibt es nach dieser Woche jetzt gerade noch 2 Sitzungswochen und noch einmal kommt der Bundesrat zusammen und der müsste die Reformvorschläge ja durchwinken. Und das ist wirklich wahnsinnig wenig Zeit. Realistisch ist wahrscheinlich, dass diese Reformvorschläge alle noch vorgelegt werden, dass die alle in 4 Wochen auf dem Tisch liegen. Aber dass sie entschieden worden sind, das würde wirklich nur klappen, wenn man sich extrem gut vorbereitet.
3: Blicken wir über die Sommerpause noch einmal ganz kurz hinaus, Bianca Schwarz. Was ist Ihre persönliche Einschätzung? Was wird sich mit Sicherheit in den nächsten 12 Monaten für uns Bürger ändern?
4: Also wenn Sie sagen mit Sicherheit, dann sage ich mit Sicherheit, das ist relativ schwer zu sagen. Aber man muss sich schon darauf einstellen, dass ein Teil dieser Reformvorschläge wirklich harte Sparpläne sind. Und die Frage ist auch, gelingt es dieser Regierung, die Bürgerinnen und Bürger mitzunehmen, indem man eben auch eine positive Vision zeichnet für die Zeit nach der Umsetzung der Reformen? Hat man eine gute Idee dafür, wie Deutschland dann aufgestellt ist? Oder gelingt das genau nicht? Das wäre ja entscheidend für die nächsten Monate und das ist auch für die Bewertung von diesem Abend die entscheidende Frage, weil wenn es nicht gelungen ist, Arbeitgeber und Gewerkschafter langfristig noch mal ins Boot zu holen, dann können wir uns wahrscheinlich schon auf einen heißen Sommer einstellen mit vielen, vielen Demonstrationen.
3: Soweit Einschätzung von Bianca Schwarz aus dem HSB. Und wir hören nun noch eine Perspektive, die bei dem Treffen nicht vertreten war. 11 mittelständische Wirtschaftsverbände haben in einer Stellungnahme kritisiert, dass nur die großen Verbände dabei sind und das Treffen damit nicht die gesamte wirtschaftliche Realität des Landes abbilde. Mit einem hat meine Kollegin Birgit Langhammer vom NDR gesprochen. Christoph Ahlhaus ist Chef des Mittelstandsverbandes BVMW. Wieso ist denn der Mittelstand nicht dabei gewesen, war die Frage. Fühlen Sie sich übergangen?
5: Ich würde nicht sagen übergangen, sondern es ist ja leider üblich geworden, dass nur auf die Großen gehört wird. Das merkt man ja auch bei den Lösungen, die es bisher gegeben hat, Industrie, Strompreis und andere Dinge. Ja, vielleicht täte es einer solchen Runde mal ganz gut, die Perspektive des Mittelstands mit aufzunehmen, denn bisher haben die vielen Gipfel und die vielen Gesprächsrunden ja keine Ergebnisse gehabt.
6: Andererseits, Herr Allers, Sie waren auch lange in der Politik und wenn es jetzt heute eh nur um eine Stimmungslage geht und gar nichts bei rumkommen soll, haben Sie nicht einfach Zeit gespart?
5: Ja, das kann man natürlich auch so sehen, aber ich finde, wir haben alle keine Zeit mehr und die Regierung ist jetzt fast 1,5 Jahre im Amt und die Erwartungen sind groß, auch wenn sie jetzt bewusst runtergezont werden, weil man offensichtlich Angst hat, dass nichts mehr rauskommt. Fakt ist, Deutschland, die Leistungsträger, die Menschen in diesem Land, sie erwarten von dieser Bundesregierung jetzt endlich, dass es losgeht mit dem Herbst der Reform, war eigentlich letztes Jahr, aber dass es wenigstens dieses Jahr losgeht und die Wirtschaftswende, die versprochen worden ist, auch kommt.
6: Und wir hören natürlich zu, Herr Allos. Also welche Perspektive fehlt Ihnen da heute Abend mit am Tisch?
5: Naja, diese Zusammensetzung des sogenannten Sozialpartnergipfels, das ist halt ein Rezept von vorgestern. Gewerkschaften und Industrieverbände sitzen zusammen. Das bildet die Wirklichkeit der deutschen Wirtschaft einfach nicht mehr ab. Und es sind nur noch knapp 50% der Menschen in diesem Land tarifgebunden beschäftigt und nur noch 1/4 der Unternehmen. Und wenn da sich halt nur die zusammensetzen, die sich schon vor 30 Jahren zusammengesetzt haben, kann da für die aktuelle Lage nicht viel mehr rumkommen.
6: Viele kleine und mittlere Unternehmen klagen ja auch eben gerade über die Unsicherheit und Sie haben den Faktor Zeit ja auch schon angesprochen. Wie groß ist da das Problem bei der Energiepolitik oder auch der Regulierung?
5: Na, der Mittelstand ächzt und hat kaum noch Luft zum Atmen. Wir haben die größte Pleitewelle seit über 20 Jahren. Viele überlegen, die Arbeitsplätze abzubauen oder die Betriebssitze zu verlagern. Deswegen ist es höchste Zeit, dass sie zumindest mal eine Perspektive bekommen, wie es weitergehen kann. Keiner erwartet von diesem Gipfel, dass jetzt morgen alle Probleme gelöst sind in diesem Land. Aber mal in irgendeinem kleinen Bereich mal ein Zeichen setzen, wir sind noch reformfähig, wir können noch was. Das wäre, glaube ich, sehr, sehr wertvoll. Und dann ist es mir auch egal, wer da am Ende am Tisch gesessen hat. Hauptsache, es gibt Ergebnisse.
6: Und wenn Sie sagen, in irgendeinem Teil, was wäre denn der effizienteste, der effektivste, also die wirklich Änderung, die direkt auch sofort Konsequenzen hätte beim Mittelstand?
5: Naja, die Themen liegen alle auf dem Tisch, ob das Bürokratieabbau ist, ob das die dringend notwendigen Sozialreformen sind, die Energiepreise, die zu hoch sind, die überbordenden Steuerbelastungen. Aber wenn Sie mich so konkret fragen, ein Signal wäre zum Beispiel ganz schnell zu machen, ganz unkompliziert umsetzbar, schafft den Solidaritätszuschlag ab. Damit werden die Leistungsträger entlastet. Das ist ein klares Signal und ein Zeichen, okay, wir rechnen noch mit euch.
6: Jetzt haben Sie es gerade ja auch schon angesprochen und kurz aufgeblättert, Herr Ahlhaus, die Bundesregierung hat sich sehr viel vorgenommen und es heißt jetzt ja auch schon von verschiedenen Seiten, da verhake man sich in zu vielen Reformen, die ja jeweils auch wieder auf großen Widerstand stoßen. Also hat man sich zu viel auf einmal vorgenommen?
5: Wahrscheinlich ja, weil man in 3 Stunden mit Sicherheit nicht alles besprechen kann, was momentan schwierig ist. Aber gut, das ist jetzt die Strategie der Bundesregierung, des Bundeskanzlers. Eins ist nur auch klar, wenn jetzt wieder nichts bei rumkommt, warten wir nicht aufs nächste Kaffeekränzchen, sondern dann muss der Bundeskanzler von seiner richtigen Kompetenz Gebrauch machen und sagen, wie es in diesem Land weitergehen soll. Und dann muss er dafür Mehrheiten finden oder eben, wir müssen ein neues Kapitel aufschlagen. Aber dieses Hinhangeln von Gespräch zu Gespräch, von Gipfel zu Gipfel, das kann keiner mehr verstehen. Das wird auch so nicht mehr funktionieren.
3: Sagt Christoph Ahlhaus, Chef des Mittelstandsverbandes BVMW, im Gespräch mit meiner Kollegin Birgit Langhammer vom NDR.
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3: Protest auf der Straße ist eine Möglichkeit, seine Meinung kundzutun. Eine weitere ist, sich mit einer Petition direkt an den Bundestag zu wenden. Und das haben im vergangenen Jahr wieder deutlich mehr Bürger und Bürgerinnen getan. 2025 wurden bei dem Gremium 12.399 Petitionen eingereicht, deutlich mehr als im Vorjahr. An den Petitionsausschuss können sich alle Bürgerinnen und Bürger wenden, erreichen Petitionen 30.000 mit Unterzeichnungen, debattiert der Ausschuss, diese dann öffentlich unter Anwesenheit der Bundesregierung. Kim Schröder berichtet über Themen, die den Menschen wichtig sind.
7: Jeden Tag 50 neue Akten. 50 neue Petitionen für die Mitglieder des Petitionsausschusses des Bundestags. Sie beraten die Anliegen der Bürgerinnen und Bürger. Ausschussvorsitzende Hülya Düber von der CSU spricht von einem verfassungsrechtlich geschützten Zugang zum Parlament.
8: Kommt auf uns, liebe Kolleginnen und Kollegen, Parlamentarier an. Und ich empfinde es als große Stärke unserer Demokratie, dass wir Sorgen von Menschen in den Blick nehmen können und zeigen können, wie Politik funktionieren kann.
7: Besonders häufig sind Anträge aus den Ländern Nordrhein-Westfalen und Bayern im Ausschuss eingegangen. Im Vergleich zur Bevölkerungsdichte lag Berlin vorn. Den Antragstellenden ging es vor allem um lebensnahe Themen.
8: Die Themen, die auch die Bundesregierung bewegt, und zwar natürlich bei dem Thema neue Grundsicherung haben wir Petitionen. Wir haben Petitionen zum Thema Rente, wir haben Petitionen zum Thema Pflegeversicherung.
7: Mit 68% haben vor allem Männer Petitionen unterzeichnet. Dabei wurde jeder zweite Antrag online gestellt, erklärt Daniela Rump aus der SPD.
9: Und das zeigt auch, dass die Erwartungen an unsere digitalen Strukturen und an die digitale Beteiligung wachsen.
7: Das Online-System soll bis 2027 schneller, transparenter und benutzerfreundlicher werden. Ein niedrigschwelliges System bringe mehr Anreiz und ermutige die Bürgerinnen und Bürger. Und der Ausschuss möchte mehr aufklären.
9: Nur eine Petition, die im Deutschen Bundestag eingereicht wird, kann dazu führen, dass Gesetze verändert werden.
7: Aufrufe und Unterschriften von privaten Online-Plattformen oder Social Media gehören aber nicht dazu. Außerdem meint Corinna Rüffer der Grünen, die Erwartungshaltung der Unterzeichner würde sich nicht an die Plattform richten.
10: Die Petition wird betitelt Petition an den Bundestag. Und dann wird die Erwartungshaltung auch auf den Bundestag projiziert.
7: Obwohl die Anzahl von Petitionen im vergangenen Jahr um 34% angestiegen ist, müssten laut Ina Latendorf der Linken Reformen passieren.
10: Ich würde mir wünschen, wir würden mehr im Plenum diskutieren. Wir würden tatsächlich Petitionen öfter im Plenum tatsächlich auch debattieren. Und das Rederecht, also gerade wenn wir die Petition öffentlich debattieren, da wünschte ich mir mehr noch für die Bürgerinnen und Bürger, die dann mit uns an einem Tisch sitzen.
7: Kritik kam auch vom AfD-Obmann Manfred Schiller. Er möchte das System transparenter gestalten.
11: Beispiel, wo ein Änderungsbedarf besteht, ist die Veröffentlichungspraxis. Im Berichtsjahr wurden die Veröffentlichung von Petitionen abgelehnt mit der Begründung, sie werde offensichtlich erfolglos bleiben.
7: Aus seiner Sicht sollten Petitionen im Plenum und nicht im Ausschuss beraten werden. Daher gäbe es einen Gesetzesentwurf der AfD.
3: Musik. Die Kölbrandbrücke ist prägend für das Bild von Hamburg und erst recht für den Hafen. Aber das Bauwerk aus den 70ern ist inzwischen marode und muss ersetzt werden. Der Hamburger Senat hat nun gemeinsam mit einer Jury den Entwurf für die neue Kölbrandbrücke ausgewählt. Dietrich Lehmann beschreibt das neue Modell und berichtet, warum es aus den vielen Vorschlägen ausgewählt wurde.
12: In der Mitte zwei riesige Pylone, an denen die Fahrbahn an Drahtseilen hängt. Links und rechts auf filigranen Säulen ruhen die geschwungenen Betonrampen. Die neue Kölbrandbrücke erinnert stark an die alte, die sich seit den 70er Jahren über den Hamburger Hafen spannt.
13: Eine neue Hamburger Ikone wird die neue Brücke wieder sein. Nordisch, klar, zurückhaltend, elegant, technisch brillant, mit Bezug zur alten Brücke und voller Zukunft. Das ist unser Leitsitz,
12: sagt Maren Wolf vom Hamburger Ingenieurbüro Grassel, die als Projektleiterin das Siegerkonsortium des Wettbewerbs um die neue Kölbrandbrücke anführt. Insgesamt 8 Entwürfe gab es, die eingereicht wurden. Hamburgs Wirtschaftssenatorin Melanie Leonard war an der Auswahl beteiligt.
14: Der Siegerentwurf hat, wenn man so will, alle Teile der Jury davon überzeugt, dass er die heutige Brücke, die den Hamburgern ja sehr ans Herz gewachsen ist, aufgreift, aber weiterentwickelt nach modernen Maßstäben. Leicht ist und gleichzeitig das Zeug hat, wieder zum Wahrzeichen zu werden und besondere Effizienzen bautechnisch hebt, sodass er preiswert und, wie wir so schön sagen, baubar ist.
12: Denn darum geht es der Stadt Hamburg besonders. Keine Zeit verlieren, so Oberbaudirektor Franz Josef Höhing.
15: Es sind jetzt keine schönen Zeichnungen, nur an denen man sich ergötzen kann, die man dann irgendwann planerisch mal angeht und auf Seriosität prüft, sondern es ist relativ weit gediehen.
12: Und zwar, weil schon von Anfang an neben dem Bauherrn, der Hafenverwaltung HPA, nicht nur Architekten an den Entwürfen beteiligt sind, sondern auch Ingenieure, die die technische Machbarkeit im Blick haben, so Projektleiterin Wolf.
13: Also die neue Brücke ist geplant für eine Lebensdauer von 100 Jahren. Wir werden sie dauerhaft ausbilden, wir werden sie robust ausbilden. Wir werden sie, wie ich habe es gesagt, mit Sensoren ausstatten, sodass auch permanenter Zustand der Brücke überwacht werden kann und auch, wenn Dinge auftreten, entsprechend frühzeitig eingegriffen werden können.
12: So groß die Ähnlichkeit auf den ersten Blick ist, so viel Neues steckt doch in dem Entwurf für die zweite Generation der Kölbrandbrücke. Die Pylone sind komplett aus Beton und nicht wie jetzt zum größeren Teil aus Stahl. Und der Mittelteil wird lediglich durch Stahlseile zwischen den Fahrbahnen gehalten und nicht links und rechts. Und die Brücke wird 20 Meter höher als die derzeitige, sagt Jens Meyer, Chef der Hafenverwaltung HPA.
16: Ich möchte hier nochmal ganz besonders darauf hinweisen, dass wir hier keine Visionen vorangetrieben haben über Schiffe, die vielleicht in 100 Jahren kommen und die 5-mal so groß sind wie die heutigen. Wir sind da sehr rational rangegangen. Es geht hier darum, dass wir die sogenannten Rennpferde, die heute schon im Europa-Asien-Verkehr unterwegs sind, unter dieser Brücke passieren lassen können.
12: Weil die Brücke höher wird, müssen auch die Rampen länger sein als jetzt. Der Entwurf sieht vor, dass die Kölbrandbrücke insgesamt 5 Kilometer misst. Sie wäre dann die längste Straßenbrücke Deutschlands. Wann konkret mit dem Bau begonnen wird, steht noch nicht fest. Wahrscheinlich aber Anfang der 2030er Jahre, so Wirtschaftssenatorin Leonard.
14: Es ist tatsächlich geplant, dass die neue Brücke parallel gebaut wird, während die alte noch besteht, sodass wir dauerhaft eine Verbindung über den Kölbrand gewährleistet haben. Das ist sehr komplex, aber das ist der Plan.
12: Fertig sein könnte die neue Kölbrandbrücke Ende der 2030er Jahre, etwas früher als zuletzt geplant. Die Stadt rechnet derzeit mit Baukosten von maximal 5,3 Milliarden Euro. Einen wesentlichen Teil davon will der Bund übernehmen.
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3: Heute vor 25 Jahren legte die rot-grüne Bundesregierung mit den Energieunternehmen im Atomkonsens den geordneten Ausstieg aus der Kernenergie fest. Birgit Sagemann blickt zurück.
17: In den kommenden Jahren sollen die deutschen Atomkraftwerke nach und nach abgeschaltet werden. Neue werden nicht mehr genehmigt.
18: Die Unterzeichnung der Vereinbarung ist kein Grund zum Jubel. Wir müssen das Ausstiegsziel der Bundesregierung akzeptieren, aber wir stimmen ihm nicht zu,
17: sagt E.ON-Chef Ulrich Hartmann. Tatsächlich aber sind die Chefs der großen Stromkonzerne ganz zufrieden mit dem, was in zähen Verhandlungen mit der rot-grünen Bundesregierung herausgekommen ist. Eine zugesicherte Laufzeit von bis zu 32 Jahren für die deutschen Atomkraftwerke bedeutet Planbarkeit. Vor allem für die Grünen ist dieser Atomausstieg ein zentrales Projekt. Schließlich hat die Partei ihre Wurzeln in der Anti-Atomkraftbewegung.
19: Nicht nachkommen, wird die Polizei den Schienenbereich räumen.
17: Grüne sind regelmäßig bei den Protesten gegen Castortransporter aus der Wiederaufbereitungsanlage La Hague dabei. Der letzte ist 3 Monate zuvor gerade nach Deutschland gerollt.
19: Kurz hinter der deutsch-französischen Grenze heute Nacht Sitzblockaden. Mehrere hundert Demonstranten besetzten die Gleise.
17: Die Wiederaufbereitung abgebrannter Brennstäbe aus deutschen AKW wird nun verboten. Atommüll soll künftig an den Kernkraftwerken zwischengelagert werden. Das bedeutet weniger Transporte und eine gerechtere Lastenteilung, sagt Bundeskanzler Gerhard Schröder.
20: Vor allem die Zwischenlager in Gorleben und Ahaus werden davon profitieren.
17: Aber Umweltverbänden geht dieser Atomausstieg viel zu langsam. Während im Kanzleramt der Atomkonsens unterzeichnet wird, protestieren draußen Greenpeace, BUND und Robin Wood.
21: Manchen von uns wäre ein schnellerer Ausstieg lieber gewesen,
17: räumt der grüne Bundesumweltminister Jürgen Trittin ein. Aber
21: statt Förderung der Atomenergie ihre geordnete Beendigung. Dieser Ausstieg ist ein weltweites Signal.
17: Für die Opposition ist noch nicht das letzte Wort gesprochen. Unionsfraktionschef Friedrich Merz.
22: Die CDU-CSU wird nach dem nächsten Regierungswechsel diese Entscheidung rückgängig machen. Sie ist nicht unumkehrbar.
17: 8 Jahre später gibt es diesen Regierungswechsel und die schwarz-gelbe Bundesregierung von Angela Merkel leitet tatsächlich den Ausstieg vom Ausstieg ein. Sie verlängert die Laufzeiten der deutschen Meiler wieder, bis die Atomkatastrophe von Fukushima 2011 für die Kehrtwende der Kanzlerin sorgt.
23: Fukushima hat meine Haltung zur Kernenergie verändert.
17: Im Sommer 2011 beschließt der Bundestag mit großer Mehrheit den beschleunigten Atomausstieg. 8 alte AKW werden sofort abgeschaltet, die anderen 9 sollen nach und nach vom Netz gehen. Friedrich Merz, inzwischen Bundeskanzler, hält den Ausstieg nach wie vor für einen schweren Fehler, aber mittlerweile für unumkehrbar. Dieser Ausstieg begann mit dem Atomkonsens, der am 11. Juni 2001 unterzeichnet wurde. Heute vor 25 Jahren.
3: Der Stichtag von Birgit Sagemann.
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24: Mit Lars Bente. Am kommenden Abend ist es also endlich soweit. Die Fußball-Weltmeisterschaft wird eröffnet mit der Partie zwischen Co-Gastgeber Mexiko und Südafrika. Ja, und die deutsche Mannschaft, die hat ja noch etwas mehr Zeit bis zu ihrem ersten WM-Auftritt. Am Sonntag ist das DFB-Team dann dran gegen Außenseiter Curaçao. Und aktuell, da laufen beim DFB noch die Trainingsvorbereitungen, das obligatorische Mannschaftsfoto, das ist auch im Kasten. Außerdem gab es natürlich wieder eine Pressekonferenz. Dieses Mal unter anderem mit David Raum. Mehr dazu von Anne van Eickels.
25: In der deutschen Mannschaft gehört Verteidiger David Raum eher zu den lauten Spielern, die für gute Stimmung sorgen und klare Ansagen machen. Und so ist der Leipziger einer der ersten im DFB-Team, die eine öffentliche Kampfansage machen. Man gehöre aufgrund der vergangenen Jahre zwar nicht zu den Favoriten, so Raum bei einer Pressekonferenz im Teamquartier in Winston-Salem. Aber wir glauben an uns und haben den Anspruch, in die Weltspitze zurückzukommen. Wir wollen der Welt beweisen, wie gut wir sind. In der Mannschaft hat David Raum seinen Stammplatz nach der erfolgreichen WM-Quali wohl verloren. Vor dem Auftaktspiel am Sonntag gegen Curaçao setzt Bundestrainer Julian Nagelsmann auf der linken Abwehrseite eher auf den Frankfurter Nathaniel Brown.
24: Von der einen WM zur nächsten, jetzt geht es allerdings um ein Heimturnier in Deutschland. Die Handball-Weltmeisterschaft, die steigt Anfang des kommenden Jahres ja in 6 deutschen Städten. Und nun wurden in München die WM-Gruppen ausgelost. Frank Hollmann war vor Ort.
26: 20 Jahre danach soll es das nächste Wintermärchen für die deutschen Handballer geben. 20 Jahre nach dem WM-Sieg unter dem damaligen Bundestrainer Heiner Brandt wird sein Nachfolger Alfred Gislason den Titeltriumph wiederholen. Dazu muss sein Team zunächst die Vorrunde in München überstehen. Die Auslosung im Hofbräuhaus brachten Uruguay, Tunesien und Serbien als Gruppengegner. Es dürfte laut werden, der Münchner SAP-Garten ist ausverkauft, Monate vor dem WM-Start am 13. Januar 2027 mit dem Eröffnungsspiel Deutschland gegen Tunesien. Nach den 2. Plätzen bei der letzten Europameisterschaft und bei Olympia in Paris 2024 zählt das deutsche Team zu den Favoriten, gerade mit der Unterstützung des Heimpublikums. Top-Favoriten aber bleiben die Dänen. Die schlugen das deutsche Team bei den letzten beiden großen Endspielen.
24: Nach den French Open ist vor Wimbledon. So sieht's aktuell im Tenniskalender aus. Und dazwischen, da gibt es unter anderem das Rasenturnier in Stuttgart. Aus deutscher Sicht lief das aber bisher nicht sehr erfolgreich. Thomas Bareis mit den Einzelheiten.
27: Mit Jan-Lennard Struff hat sich der letzte deutsche Spieler im Einzel verabschiedet. Der Warsteiner hat gegen Alexander Bublik in 3 Sätzen verloren. In der ersten Runde der French Open hatte Struff den kasachischen Topspieler noch überraschend aus dem Turnier genommen. Wieder kein Viertelfinale in Stuttgart für Yannick Hanfmann. Zum vierten Mal ist der Karlsruher auf dem Weißenhof im Achtelfinale ausgeschieden. Diesmal musste sich der 34-jährige Routinier dem Italiener Mattia Bellucci in drei Sätzen geschlagen geben. Die deutsche Nummer 2 konnte dem quirligen Bellucci nicht einmal den Aufschlag abnehmen.
24: Und der frische French Open-Sieger Alexander Zverev, der wird die Rasensaison übrigens in Halle-Westfalen einläuten.

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1: Um 1.30 Uhr mit Juliette Groß. Das US-Militär hat auf Befehl von Präsident Trump mit neuen Angriffen auf mehrere Ziele im Iran begonnen. Das zuständige US-Regionalkommando bezeichnete die Schläge als Selbstverteidigung und die Reaktion auf die anhaltende Aggression des Iran. Aus Washington, Anne Schneider.
2: Die Angriffe folgten auf ein Krisentreffen im Weißen Haus. Kurz zuvor hatte Trump angekündigt, die USA würden den Iran noch heute hart treffen, falls es keinen Fortschritt bei den Verhandlungen gäbe. Wie aus Regierungskreisen verlautet, prüft die US-Führung weitere militärische Optionen, die groß angelegt, aber zeitlich begrenzt wären. Ziel sei, den Druck auf Teheran weiter zu erhöhen und so seine Position in den laufenden Verhandlungen zu beeinflussen. Hinter den Kulissen wächst der Druck. Präsident Trump zeigt sich zunehmend frustriert, da er seit fast zwei Wochen auf eine Antwort des Iran auf sein Angebot wartet.
1: Der Iran hat nach den jüngsten US-Angriffen die Straße von Hormus für alle Schiffe gesperrt. Das oberste iranische Militärkommando teilte mit, jedes Schiff, das eine Durchfahrt versuche, werde beschossen. Iranischen Medien zufolge wurden bereits zwei Schiffe getroffen, die das Verbot missachtet und eine Durchfahrt durch die Meerenge versucht hatten. 3,5 Stunden lang haben die Spitzen der schwarz-roten Koalition am Abend mit Wirtschaftsverbänden und Gewerkschaften beraten. Wie angekündigt, sind bei dem Treffen keine Entscheidungen gefallen. Aus Berlin, Bianca Schwarz.
3: Die Bundesregierung hat danach in einer Pressemitteilung mitgeteilt, es sei in konstruktiver und konzentrierter Atmosphäre zu 4 Themenfeldern diskutiert worden. Die Situation am Arbeitsmarkt, die Stabilität und Sicherung der Sozialversicherungen, Bürokratieabbau und Steuerpolitik. Einigkeit habe geherrscht in der Feststellung, dass der Wirtschaftsstandort Deutschland vor großen Herausforderungen steht, dass aber gleichzeitig die Sozialsysteme reformiert und die Bürokratielast verringert werden müsse. Außerdem sollen weitere Gespräche folgen, so die Pressemitteilung der Bundesregierung.
1: Der Schweizer Soziologe und Ex-Politiker Jean Ziegler ist tot. Er starb nach Angaben seiner Frau im Alter von 92 Jahren. Ziegler war jahrelang für die Sozialdemokraten im Parlament. Als Autor und Berater der Vereinten Nationen verschrieb er sich dem Kampf gegen Ungerechtigkeit. In diesem Zusammenhang setzte er sich gegen Globalisierung, Profitgier und eine nach seiner Auffassung verlogenen Herrschaftsschicht ein. In seiner Schweizer Heimat wurde er oft als Nestbeschmutzer verunglimpft. Das Wetter in Deutschland. Gebietsweise trocken, auch Schauer und einzelne Gewitter, Tiefstwerte 12 bis 3 Grad. Tagsüber wechselnd bewölkt, später einige Schauer und einzelne Gewitter, im Südwesten länger trocken. Höchstwerte 13 Grad im Erzgebirge bis 21 Grad im Mittelgebirge. Am Freitag zeitweise Schauer, vereinzelt Gewitter 14 bis 22 Grad. Am Samstag im Nordosten Schauer und selten Gewitter, im Südwesten freundlich. Das waren die Nachrichten.
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4: Die Autobahn 1 Osnabrück Richtung Bremen ist zwischen Dreieck Ahlhorner Heide und Wildeshausen West wegen Bauarbeiten bis morgen früh jeweils zwischen 19 und 6 Uhr gesperrt. Die Umleitung führt über die A29 und Ahlhorn. Die A4 Aachen Richtung Köln ist zwischen dem Kreuz Köln West und Köln Eiffeltor wegen Markierungsarbeiten bis 5 Uhr gesperrt. Die A4 Dresden-Görlitz ist in Höhe Pulsnitz wegen eines Schwertransports mehrfach kurzfristig gesperrt. Die A9 Halle-Leipzig Richtung Berlin ist zwischen Wiedemar und Halle-Saale nach einem Unfall gesperrt. Die A10 Dreieck Havelland Richtung Dreieck Barnim ist zwischen Oberkrämer und Kreuz Oranienburg nach einem Unfall gesperrt. Die Autobahn 31 Meppen-Leer ist zwischen Jemgum und Leer West wegen Bauarbeiten im Emstunnel bis morgen früh jeweils zwischen 20 und 6 Uhr in beiden Richtungen gesperrt. Die Autobahn 71 Richtung Schweinfurt ist zwischen Oberhof und Suhl-Zeller-Mehlis wegen Wartungsarbeiten im Tunnel Hochwald bis 6 Uhr gesperrt. Auf der A81 Singen-Schaffhausen zwischen Kreuzingen und Hilzingen ist der Hohentwiel-Tunnel wegen Wartungsarbeiten bis ca. 6 Uhr in beiden Richtungen gesperrt. Berlin, die A100 ist zwischen Jakob-Kaiser-Platz und Hohenzollern-Damm wegen Wartungsarbeiten in beiden Richtungen bis 5 Uhr gesperrt. Die A111 Dreieck Oranienburg-Charlottenburg, der Tunnel Flughafen Tegel ist in beiden Richtungen wegen Wartungsarbeiten gesperrt. Und die A535 Velbert Richtung Wuppertal ist zwischen Dreieck Velbert Nord und Velbert wegen Brückenarbeiten bis morgen zwischen Mitternacht und 5 Uhr gesperrt.

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1: Heute mit Sven Hasenclever. In Belfast kam es vergangene Nacht zu Krawallen. Angesichts neuer Aufrufe zu Protesten beendeten örtlichen Medien zufolge mehrere Schulen schon am Mittag den Unterricht. Geschäfte wurden geschlossen. Unsere Korrespondentin Franziska Hoppen mit einem Rückblick auf die Folgen der Nacht und mit den politischen Reaktionen.
2: Für viele Anwohner in Belfast war die vergangene Nacht ein Angsterlebnis. Schwarz vermummte Mobs zündeten erst Autos und Mülleimer an, später mehrere Wohnungen. Bewohner mussten gerettet werden. Ein Familienvater beschrieb am Morgen danach in der BBC:
3: Yesterday I was devastated.
2: Gestern war ich am Boden zerstört, entsetzt. Ich wusste nicht, was ich tun sollte, um meine Kinder zu schützen. Immer wenn ich das hier nebenan sah, dachte ich, das nächste Mal trifft es uns. Laut Medienberichten attackierten die Randalierer gezielt Wohnhäuser, in denen sie Ausländer vermuteten. Nach dem brutalen Messerangriff am Montagabend, bei dem ein sudanesischer Tatverdächtiger festgenommen wurde, hatten in den sozialen Netzwerken Agitatoren zu Protesten aufgerufen. Auch Großbritanniens bekanntester Rechtsextremer Stephen Yaxley Lennon, besser bekannt als Tommy Robinson. Milliardär und Ex-Besitzer Elon Musk teilte die Aufrufe. Diese zwei Männer erklärten der ARD am Dienstagabend, wie sie sich die Proteste erklärten.
4: They're just angry.
2: Sie sind einfach wütend, wütend auf die Regierung, weil die ihnen nicht zuhört. Sie wollen keine Masseneinwanderung in diesem Land. Jedes Mal hat die Regierung die Menschen in diesem Land im Stich gelassen, immer und immer wieder. Wenn all das nichts ändert, wird es nur noch schlimmer werden, bis es einen Punkt erreicht, an dem es kein Zurück mehr gibt. Emotionen auf der einen Seite, Zahlen auf der anderen. In Nordirland erhalten derzeit rund 2000 Menschen als Asylsuchende Unterstützung. Dr. Michna Kuibus, Forscher am Migration Observatory, einer Forschungseinrichtung für Migrationspolitik an der Universität Oxford. In Nordirland war die Zuwanderung in den letzten Jahrzehnten deutlich geringer als im übrigen Vereinigten Königreich. Es sind weniger Menschen mit Visa legal eingereist und weniger Menschen über das Asylsystem, was zu einer weniger vielfältigen Bevölkerung geführt hat. Für die Krawalle hat der Stadtrat Carl White von der Social Democratic and Labour Party deshalb eine andere Erklärung. Diejenigen, die Busse, Wohnhäuser und Autos in Brand gesteckt haben, sind an keiner Diskussion interessiert. Es handelt sich um rechtsextreme Schläger und Brandstifter, die sich zu Verbrechen und Rechtsverstößen hinreißen lassen und von Influencern in den sozialen Medien angeheizt werden. Sie würden nun die volle Härte der Gesetzeskraft zu spüren kriegen. Und auch diese beiden Anwohnerinnen hatten für die Gewalt kein Verständnis. Ich bin zu Hause geblieben. Ich wollte mich in nichts hineinziehen lassen. Warum zerstört ihr eure eigene Stadt? Die Menschen, die am nächsten Tag aufwachen, müssen das auch durchmachen. Dabei sei Belfast normalerweise eine friedliche Stadt, das betont auch Stadtrat White. Es waren viele Demonstrationen geplant, ich glaube 30 oder 40. Nur etwa 10 fanden tatsächlich statt und von diesen war nur eine kleine Minderheit gewalttätig. Im Londoner Parlament verurteilte Premierminister Keir Starmer die rassistischen Ausschreitungen aufs Schärfste.
5: We are united.
2: Wir rufen gemeinsam zur Ruhe auf und sind entschlossen, die Ordnung wiederherzustellen, die Polizei und alle, die an vorderster Front im Einsatz sind, zu unterstützen und dafür zu sorgen, dass Gerechtigkeit walten kann. Ähnlich klang Oppositionsführerin Kemi Badenoch. Die Menschen haben das Recht, von ihren Politikern zu erwarten, dass sie ihre Grenzen sichern. Aber niemand hat das Recht, Familien aus ihren Häusern zu vertreiben oder öffentliches Eigentum in Brand zu setzen und die Polizei anzugreifen. Der mutmaßliche Täter, dem unter anderem versuchter Mord vorgeworfen wird, war am Vormittag einem Richter vorgeführt worden. Laut Medienberichten äußerte sich der 30-Jährige nicht zu den Vorwürfen.
0: Wirtschaft.
1: Die Anwohner des Berliner Airports sind Fluglärm gewohnt. Die kommenden Tage wird es aber noch mal ein bisschen lauter rund um den BER, denn dort findet bis zum Wochenende die ILA statt, die internationale Luftfahrtausstellung. Und dort stehen nicht nur viele Flieger am Boden, sondern werden natürlich auch in der Luft vorgeführt. Auch Bundeskanzler Merz war zur Eröffnung zu Besuch bei der ILA. Und während seines Rundgangs kam auch das Scheitern des deutsch-französischen Kampfjet-Projekts FCAS zur Sprache. Johannes Frevel mit Einzelheiten.
6: Die gescheiterte deutsch-französische Entwicklung eines gemeinsamen Kampfflugzeuges bietet nach den Worten von Bundeskanzler Friedrich Merz die Chance für eine neue europäische Lösung. Die Entwicklungen rund um FCAS würden in ein neues Projekt eingebracht, sagte Merz zum Start der Luft- und Raumfahrtmesse ILA bei Schönefeld.
7: Die Luftwaffe, die Bundeswehr, fliegt den Eurofighter.
4: Der Eurofighter ist ein erfolgreiches Beispiel für europäische Rüstungskooperation. Wir eröffnen der Industrie aber auch neue Möglichkeiten beim Bau moderner Kampfflugzeuge auf anderen Wegen weiter voranzukommen. Und der eigentliche Kern von FCAS, den werden wir als europäisches System der Systeme weiterführen. Und hier liegt eine große Chance eines zentralen deutsch-französischen verteidigungsindustriellen Zukunftsprojekts, das wir gemeinsam verwirklichen wollen.
6: Noch sind künftige Partner für ein neues Kampfflugzeug unklar. Die Verteidigungsminister Deutschlands und Frankreichs würden im Juli einen Plan zur weiteren Zusammenarbeit beider Länder in Verteidigungsfragen ausarbeiten, sagte Merz. Eine Allianz deutscher Rüstungsunternehmen um Airbus Defence stellt einen Eurofighter-Nachfolger in Aussicht, der gemeinsam mit Drohnen in einer militärischen Cloud agieren soll. Michael Schöllhorn, Präsident des Bundesverbandes der deutschen Luft- und Raumfahrtindustrie, BDLI.
5: Wir brauchen eine Entscheidung für das weitere Vorgehen bei FCAS als Gesamtsystem und ein Kampfjet der sechsten Generation, weil er essentiell ist für die Luftüberlegenheit und souveräne Verteidigung Deutschlands und Europas. Wir stehen bereit, Verantwortung zu übernehmen. Wir verfügen über die Kompetenz, die Technologien, die Kapazität und den klaren Willen, ein FCAS und den Kampfjet der sechsten Generation zu entwickeln und zu bauen. Und zwar für und mit Europa.
6: Mit einer neuen Luftfahrtstrategie will die Bundesregierung zudem Wettbewerbsfähigkeit und Innovation der deutschen Luftverkehrswirtschaft sichern, die wirtschaftlich hinter der Entwicklung in anderen Ländern Europas zurückbleibt. Bundeskanzler Friedrich Merz rechnete Entlastungen vor.
4: Die E-Kerosin-Quote haben wir gestrichen. Die Flugsicherungsgebühr haben wir gesenkt. Die letzte Erhöhung der Luftverkehrssteuer haben wir zurückgenommen. Und wir übernehmen jetzt auch die Flugsicherungskosten für die deutschen Regionalflughäfen. Das Paket insgesamt wird den Luftverkehr aus Deutschland um rund eine halbe Milliarde, um rund 500 Millionen Euro entlasten.
6: Auf der Luftfahrtmesse ILA präsentieren sich bis Sonntag 750 Aussteller aus 37 Ländern.
1: Die ILA in Berlin, Johannes Frevel berichtete. In Brandenburg haben einige heutige AfD-Landtagsabgeordnete früher für die Staatssicherheit der DDR gearbeitet. Das hat eine Kommission des Landtags in Potsdam festgestellt. Die hat nämlich mehr als 30 Abgeordnete überprüft, die 1990, also am Ende der DDR-Zeit, volljährig waren. Bei 5 Abgeordneten hat die Kommission Verbindungen zur Stasi festgestellt. 4 davon sind in der AfD-Fraktion, einer ist parteilos. Und ein Fall fällt besonders auf, berichtet Amelie Ernst.
7: Sehr sachlich berichtet Brandenburgs Aufarbeitungsbeauftragte Maria Noke den Mitgliedern des Hauptausschusses im Landtag über die Erkenntnisse zum AfD-Abgeordneten Jean-René Adam. Mit 18 hatte der sich 1983 beim Bereich K1 der Kriminalpolizei als inoffizieller Mitarbeiter verpflichtet. Diese Abteilung arbeitete eng mit der DDR-Staatssicherheit zusammen. Adams Auftrag? Jugendliche beobachten und nonkonformes Verhalten melden.
8: Es liegen eine handschriftliche Verpflichtungserklärung und 15 Treffberichte eines Mitarbeiters des Arbeitsgebietes 1 der Kriminalpolizei über 14 Treffen und 3 Kurztreffs vor. Ein Bericht nach Informationen des IM und 7 handschriftliche Berichte von Herrn Adam mit Decknamen Hubert unterschrieben.
7: Jean-René Adam alias Hubert informierte die Kriminalpolizei rund ein Jahr lang über Jugendliche, die in der Kirche aktiv waren, die über eine Ausreise nachdachten oder die ein scheinbar unstetes Leben führten.
8: Er wurde gezielt zur Informationsbeschaffung über Jugendliche eingesetzt, die sich regelmäßig in Gaststätten, als Partyräumen bezeichneten Orten und an sogenannten Konzentrationspunkten trafen. Er nannte zahlreiche Namen und gab personenbezogene Informationen mit denunziatorischem und belastendem Charakter weiter.
7: Und diese Infos konnten Menschen schaden, so Noke. Auch wenn sich die konkreten Folgen aus den vorhandenen Akten nur ansatzweise nachvollziehen lassen. Anders als andere distanzierte sich Adam später auch nicht aktiv vom Bereich K1 und der Staatssicherheit. Von der Verbindung der beiden Behörden will er nichts gewusst haben. AfD-Fraktionschef Hans-Christoph Berndt glaubt ihm.
9: Und das Ganze ist 42 Jahre her. Das ist länger, als die DDR bestand. Herrn Adam war nicht bewusst, dass er sich für die Stasi verpflichtet. Aber so war das Leben in der DDR. Es gab eben systemnahe Menschen.
7: In diesem Fall fordert die AfD Milde und Verständnis, möchte, dass der Fall Jean-René Adam differenziert und mit Blick auf die Umstände bewertet wird. Doch genau das komme der AfD bei anderen Themen wie Ausländerkriminalität oder Extremismus nicht in den Sinn, entgegnet CDU-Fraktionschef Steven Breetz.
10: Was ich bei Ihnen bemerkenswert finde, zu welch differenzierten Pirouetten Sie allerdings in der Lage sind. Und jetzt frage ich Sie mal, Herr Dr. Berndt, Sie sind derjenige, der Wahlplakate als AfD an die Straße klebt, wo steht DDR 2.0, wo dran steht Verfassungsschutz gleich Stasi. Sie sind Vertreter einer Partei, bei der die Bundesvorsitzende sich hinstellt und von, Zitat, schmierigen Stasi-Spitzeln redet.
7: Doch die AfD bleibt dabei. Alles lange her und ein Fall von vielen. Konsequenzen muss Jean-René Adam in seiner Fraktion derzeit nicht befürchten.
1: Amelie Ernst berichtete aus Potsdam.
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1: Kalifornien ist eine der größten Volkswirtschaften der Welt und darum schauen nicht nur die USA auf den Staat an der Westküste, wenn dort ein neuer Gouverneur gewählt wird. Bislang hat der Demokrat Gavin Newsom diesen Job, aber nach 2 Amtszeiten darf er nicht mehr kandidieren. Im November wird sein Nachfolger bestimmt und wer in diesem Rennen antreten darf, darum ist es in der vergangenen Woche bei den Primaries, den Vorwahlen, gegangen. Jetzt stehen die beiden Kandidaten fest, aber der Weg dorthin war ungewöhnlich und spannend. Mehr dazu von Antje Sieb aus Los Angeles.
11: Am Ende werden im November ein Demokrat und ein Republikaner zur Wahl stehen. Der ehemalige Gesundheitsminister unter Präsident Biden, Javier Becerra, und Steve Hilton, der von Präsident Trump bevorzugte Kandidat der Republikaner. Das verkündete die Agentur AP. Zwischenzeitlich sah es so aus, als könnte das kalifornische Vorwahlsystem sogar 2 Republikanern zum Einzug in die Stichwahl verhelfen, in einem klar demokratisch dominierten Bundesstaat. Denn nur die 2 Kandidaten mit den meisten Stimmen kommen weiter. Und bei den Demokraten gab es viele Kandidaten und erstmal keinen klaren Favoriten. Die Folge: In einigen Umfrageergebnissen teilten sich die Stimmen der Wähler so stark auf, dass alle Demokraten hinter den 2 republikanischen Kandidaten zurückblieben. Keine große Wahrscheinlichkeit, aber eine ernstzunehmende Gefahr für die Demokraten, erklärt Politikberater Paul Mitchell im Lokalsender KCRA.
12: And the Democratic Party should be concerned about this small probability that 2 Republicans make the runoff, because it could really politically decimate them for November.
11: Doch ein paar Faktoren dürften dazu beigetragen haben, dass dieser Ausgang im Laufe der Zeit immer unwahrscheinlicher wurde. Zum einen sprach Präsident Donald Trump eine klare Wahlempfehlung für den ehemaligen Moderator von Fox News, Steve Hilton, aus. Auch bei den eher gemäßigten Republikanern Kaliforniens könne das die Chancen verbessern, sagte Politikberaterin Marva Diaz damals bei Fox News.
13: California Republicans are not the same as the federal Republicans. They're a little bit more moderate. But I do think that endorsement will probably help bring all the Republicans together.
11: Daraufhin vergrößerte sich schon in den Vorwahlumfragen der Abstand zwischen den beiden republikanischen Kandidaten. Und kurz vor der Wahl kristallisierte sich bei den Demokraten Javier Becerra als klarer Favorit heraus und konnte immer mehr Stimmen auf sich vereinen, sodass er als Führender in die Stichwahl im November geht. In Kalifornien dauert die Auszählung der Stimmen traditionell lange. Das liegt auch daran, dass die große Mehrheit der Kalifornier per Briefwahl wählt. Die Wahlunterlagen werden gezählt, wenn sie den Poststempel des Wahltags tragen und bis zu 7 Tage danach eingegangen sind. Bei knappen Ergebnissen muss zudem ein Großteil der Stimmen ausgezählt sein, um sicher den Gewinner zu bestimmen. Präsident Donald Trump hatte in einem NBC-Interview bereits von Wahlbetrug gesprochen, weil die Ergebnisse der Vorwahl auch Tage später noch unklar waren. Steve Hilton hatte allerdings bereits gesagt, dass er dafür keine Anhaltspunkte sehen könne. Der erfahrene Politiker Javier Becerra betonte direkt nach der Vorwahl die Vorbildfunktion Kaliforniens.
14: You know, I ran for the job because I know how important California is as a shining light to the world, radiating hope.
11: Da deutlich mehr Wähler im Staat als Demokraten als Republikaner registriert sind, dürfte Becerra als Favorit in die Wahlen im November gehen. Auch wenn sich die Wähler natürlich trotzdem für einen Republikaner entscheiden könnten. Steve Hilton ist etwa mit dem Argument in den Wahlkampf gezogen, dass die Demokraten Kalifornien seit 16 Jahren regieren und es nicht geschafft haben, Probleme wie Obdachlosigkeit oder hohe Lebenshaltungskosten zu lösen. Eine Mehrheit in Kalifornien wolle einen Wandel, sagte Hilton.
15: Change is coming. And the campaign for change starts today.
11: Fraglich ist allerdings, ob in der aktuellen politischen Situation die kalifornischen Wähler bereit sind, einen von Präsident Donald Trump empfohlenen Politiker zu ihrem Gouverneur zu machen. Hilton selbst findet, es sei ein Vorteil, sich mit dem Präsidenten gut zu verstehen.
15: I think it's going to be very helpful for Californians to have a governor who has a good working relationship with the president and his team.
11: Wie Kalifornien das einschätzt, wird sich im November entscheiden.
1: Antje Sieb berichtete aus den USA.
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1: Der Krieg im Gazastreifen hat zehntausende Menschenleben gefordert und die Gesellschaften weit über die Region hinaus polarisiert. Die öffentliche Debatte wird oft von klaren Parteinamen bestimmt. Differenzierte Stimmen gehen dabei leicht unter. Nun ist auf Deutsch das Buch des Gazas Hamza Abu Hawidi erschienen. Der 29-Jährige ist ein scharfer Kritiker der Hamas und setzt sich gleichzeitig für Frieden mit Israel ein. Guido Pauling stellt das Buch vor.
16: Wer dieses Buch gelesen hat, blickt hinterher anders auf Gaza. Denn Hamza Abu Hawidi gibt den Menschen dort individuelle Züge. Sie sind nicht bloß die Palästinenser, von denen niemand genau sagen kann, wie sehr sie den Terroristen der Hamas zuneigen oder nicht. Wie sehr sie in Israel einen Feind sehen oder einfach nur Familie haben, Wünsche haben, arbeiten und leben wollen. In einer Welt, in der viele glauben, es gäbe die eine und die andere Seite, man müsse also pro oder contra sein, schreibt der junge Mann aus Gaza.
17: Ich kritisiere die Hamas und ich kritisiere die israelische Regierung. Und manchmal fühle ich mich wie der einsamste Palästinenser auf der ganzen Welt.
16: Sehr ehrlich erzählt Hamza Abu Hawidi von seiner behüteten Kindheit in einem der besten Viertel von Gaza-Stadt. Von religiöser und nationalistischer Erziehung mit dem Ergebnis:
17: Ich begann, Israel zu hassen.
16: Verblüfft erlebt er jedoch, dass sein Vater israelische Musik im Radio hört. Und er erlebt, wie brutal sich die Hamas in Gaza an die Macht putscht, Fatah-Mitglieder bestialisch umbringt und fortan das Alltagsleben mit Korruption und Drohungen beherrscht.
17: Wenn sie uns Palästinensern so etwas antun konnten, hatte Israel dann vielleicht tatsächlich Grund, sich vor ihnen zu fürchten, sie nicht als Nachbarn zu wollen?
16: Er beginnt einen Schriftwechsel mit einem Israeli, chattet online über gescheiterte Friedensverhandlungen, die Vertreibung der Palästinenser Ende der 40er Jahre.
17: Zum ersten Mal hatte ich das Gefühl, dass jemand auf der anderen Seite wirklich versuchte, unser Leiden zu sehen, anstatt es zu leugnen oder abzutun.
16: In Hamza erwacht ein neuer Gedanke.
17: Die Hoffnung, dass wir tatsächlich in diesem kleinen Landstrich miteinander leben könnten, wenn die Extremisten auf beiden Seiten an den Rand gedrängt würden.
16: Bis hierher ist Muscheln am Strand von Gaza, so der Titel dieser Memoiren, ein Buch über eine Erweckung. Ein junger Mann hinterfragt Autoritäten, denkt kritisch und demonstriert mit Tausenden gegen die Hamas, was manche im Westen verblüffen dürfte. Es gibt sie also, zivile Opposition in Gaza. Der Preis ist hoch. Hamza bezahlt seinen Einsatz mit tagelanger Haft und schwerer Folter. Doch niemand im Westen interessiert sich für den Hamas-Terror gegen die eigene Bevölkerung. Auch nicht die angeblich so palästinafreundliche Linke.
17: Verraten fühlte ich mich vor allem von den westlichen Unterstützern Palästinas. Wie wenig zählen palästinensische Menschenrechte, wenn sie von jemandem verletzt werden, der kein Israeli ist?
16: In Gaza ist er als Hamas-Gegner in Lebensgefahr. Das ist ihm nun klar. Er beschreibt seine Flucht über die Türkei nach Griechenland und sein Entsetzen über den Terror des 7. Oktober.
17: Das war Mord und Selbstmord und Gaza würde den Preis dafür zahlen.
16: Ein spontanes Handyvideo, in dem er den militärischen Hamas-Anführer kritisiert, geht viral. Seither ist Hamza Abu Hawidi weltbekannt als der Palästinenser, der sich mit der Hamas anlegt. Er erhält Morddrohungen, reist weiter nach Deutschland, wird zu einem Friedensaktivisten, der in Gastartikeln für Newsweek erneut die Hamas-Terroristen kritisiert. Sein Asylantrag wird abgelehnt. Griechenland sei für ihn zuständig. Seitdem lautet sein aktueller Status in Deutschland geduldet. Währenddessen erfährt er, wie engste Freunde und Bekannte in Gaza durch israelische Kugeln sterben. Und schreibt schließlich ein Buch. Dieses Buch, in dem er formuliert:
17: Ich glaube nach wie vor an Frieden und Koexistenz. Ich kritisiere die Hamas weiter. Ich spreche mich nach wie vor auch gegen inakzeptables Vorgehen im pro-palästinensischen Lager aus. Aber ich prangere auch die grauenhafte israelische Kriegsführung an. Und ich achte seitdem noch genauer darauf, welche Worte ich wähle.
16: Es gibt sie. Menschen wie Hamza, die zwischen allen Fronten für Versöhnung stehen. Wer dieses Buch gelesen hat, blickt hinterher anders auf Gaza.
1: Und dieses Buch von Hamza Abu Hawidi heißt Muscheln am Strand von Gaza – Erinnerungen an ein zerstörtes Land. Es ist bei S. Fischer erschienen, hat 240 Seiten und kostet 24 Euro.
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1: Heute Abend wird die Fußball-Weltmeisterschaft angepfiffen, die in den kommenden 5,5 Wochen in Mexiko, den USA und in Kanada stattfindet. Das Turnier ist so groß wie nie und ziemlich umstritten. Unser Gastkommentator ist heute Mike Koltermann, Chefredakteur der Hamburger Morgenpost. Er hofft trotz allem auf ein schönes Turnier.
18: Wenn beim WM-Eröffnungsspiel erstmals nach 4 Jahren wieder der Ball auf dieser Bühne rollt, wenn Milliarden Menschen vor dem Bildschirm mitfiebern, dann verblasst der Alltag und noch so große Sorgen sind mal kurz weit weg. Zumindest sollte es so sein. Aber erzählen Sie das mal Omar Atan. Die USA ließen den somalischen FIFA-Schiedsrichter nicht einreisen. Der Grund? Sicherheitsbedenken. Oder erzählen Sie es den Fans der mexikanischen Mannschaft. Die müssen auch während des Turniers in den USA Angst vor Trumps entfesselt agierenden Immigrationsbehörden haben. Oder erzählen Sie es den Fans, die gerne in die Stadien gegangen wären, aber aufgrund der notorischen Geldgier der FIFA und der horrenden Preise keine Chance dazu haben. Russland, Katar, Blatter. Der Fußball hat schon vieles überstehen müssen. Übersteht er auch Trump und Infantino? Ich jedenfalls sitze heute Abend vor dem Fernseher und drücke die Daumen.
1: Diese Hoffnung unseres Gastkommentators Mike Koltermann von der Hamburger Morgenpost teilen nicht alle Medien. Viele blicken ziemlich skeptisch auf die WM, zum Beispiel die Rheinzeitung aus Koblenz.
19: Der Gigantismus kennt im entfesselten Zirkus von FIFA-Chef Infantino längst keine Grenzen mehr. Und wenn dann ein weiterer Größenwahnsinniger wie US-Präsident Trump seine Finger im Spiel hat, gibt es ohnehin kein Halten mehr. Die Männerfreundschaft der beiden Alpha-Tiere steht exemplarisch für vieles Ungute und alles Testosterongesteuerte der heutigen Zeit. Das Ego steht über allem, auf Verluste wird keine Rücksicht, der maximale Gewinn aber nur allzu gern in Kauf genommen. So wird die anstehende Mammut-WM vor allem in puncto Kommerzialisierung nach US-Geschmack noch einmal ganz neue Maßstäbe setzen.
1: Viele Medien kritisieren auch die Anbiederung der FIFA an die Regierung des Gastgeberlandes USA. Die verwehrt zahlreichen Fans aus muslimischen Ländern die Einreise und hat die iranische Nationalmannschaft gezwungen, ihr Quartier über die Grenze nach Mexiko zu verlegen. Das kommentiert Boris Herrmann von der Süddeutschen Zeitung im Podcast Auf den Punkt.
20: Das ist ein Unding, das widerspricht alles, was hier gerade passiert. Unter anderem dem Neutralitätsgebot, das die FIFA in ihren Statuten stehen hat. Und wenn ich das so sagen darf, auch dem Geist des Fußballs. Das Motto dieser WM ist ja Football unites the world. Und alles, was wir gerade erleben, führt dazu, dass dieses Motto eigentlich zum Hohn wird.
1: Sagt Boris Herrmann von der Süddeutschen Zeitung. Es gibt aber auch einige Medien, die trotzdem das Gute an der WM sehen. Der Tagesspiegel etwa erkennt es in den Fans.
19: Sie sind es, die gemeinsam auf den Straßen feiern. Sie sind es, die regelmäßig anprangern, dass die FIFA den Sport zerstört. Und sie lassen sich auch hierzulande die Vorfreude nicht nehmen. Die WM in den USA als neuer Härtetest für den Fußball. Auch diesen wird er überleben. Denn er hat eine Anziehung, der selbst Trump und die FIFA nichts anhaben können. Es ist die Freude am Spiel.
1: Und die neue Osnabrücker Zeitung findet sogar:
19: Tatsächlich ist es gar nicht zu hoch gegriffen, dieses Turnier als Menschheitsereignis zu bezeichnen. Kein anderes Ereignis erreicht auch nur annähernd so viele Menschen. Wenn in nächster Zeit überhaupt noch einmal so etwas wie ein globales Wir-Gefühl entstehen kann, ein Bewusstsein dafür, dass sich die Menschen am Ende vielleicht doch so fremd gar nicht sind, dann wahrscheinlich bei diesem Fußballturnier.
1: Das waren die Standpunkte. Zusammengestellt hat sie heute Johannes Zuber. Und das war die ARD-Infonacht. Bis hierhin mit Sven Hasenclever, gleich nach den Nachrichten. Um 2 Uhr geht es dann weiter mit Tom Westerholt, der Sie gut informiert durch die Nacht bringen wird.

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1: Um 2 Uhr mit Juliette Groß. Trotz Waffenruhe greifen die USA erneut Ziele im Iran an. Es handele sich um Angriffe zur Selbstverteidigung, hieß es zur Begründung von der US-Armee. Das Regime in Teheran reagierte mit einer kompletten Sperrung der Straße von Hormus. Aus der Nachrichtenredaktion Miriam Ernst.
2: Jedes Schiff, das die Meerenge zu passieren versuche, werde angegriffen, ließ die Militärführung über den staatlichen Rundfunk erklären. Es gibt erste Berichte über Zusammenstöße auf See zwischen iranischen und US-Einheiten. Amerikanische Schiffe sollen demnach nahe der Straße von Hormus mit Raketen und Drohnen beschossen worden sein. Zuvor hatte die US-Armee Ziele nahe der Meerenge angegriffen. Iranische Medien berichten von Explosionen in Hafenstädten. Schon vergangene Nacht gab es dort ähnliche Angriffe der US-Streitkräfte.
1: Die Spitzen der Schwarz-Roten Koalition haben am Abend mit Arbeitgebern und Gewerkschaften über mögliche Reformen gesprochen. Im Anschluss an die Beratungen im Kanzleramt teilte Regierungssprecher Cornelius mit, dass Koalitionsvertreter die Bereitschaft der Wirtschafts- und Gewerkschaftsvertreter begrüßen, den Reformprozess konstruktiv zu begleiten. Alle Teilnehmer haben weitere Gesprächsrunden vereinbart. Bei den Beratungen gestern Abend ging es laut Cornelius um die Situation am Arbeitsmarkt, die Stabilität und Sicherung der Sozialversicherungen, Bürokratieabbau und Steuerpolitik. Einigkeit habe unter den Gesprächsteilnehmern geherrscht, dass der Wirtschaftsstandort Deutschland vor großen Herausforderungen stehe. Der sogenannte Tankrabatt läuft Ende des Monats aus. Das haben die Fraktionen von Union und SPD entschieden, wie das ARD-Hauptstadtstudio berichtet. Unionsfraktionsvize Müller betonte allerdings, man könne bei einem möglichen starken Preisanstieg wieder schnell reagieren. Nach seiner Einschätzung hat der Tankrabatt von 17 Cent gut gewirkt. Eine Verlängerung sei aber finanzpolitisch nicht sinnvoll. Man könne es sich in der aktuellen Lage nicht leisten, dafür Schulden aufzunehmen. In der Nähe von München hat es einen schweren Busunfall gegeben. Im Landkreis Dachau sind ein Linienbus und ein Reisebus, der mit Schulkindern besetzt war, ineinander gefahren. Wie die Behörden mitteilten, starb ein Kind an den Folgen seiner Verletzungen. 30 weitere Kinder, eine Lehrerin und 2 Busfahrer wurden verletzt. Warum die beiden Busse in Oberbayern zusammengestoßen sind, ist unklar. Das waren die Nachrichten. Das Wetter in Deutschland. Gebietsweise trocken, auch Schauer und einzelne Gewitter. Tiefstwerte 12 bis 3 Grad. Tagsüber wechselnd bewölkt, später einige Schauer und einzelne Gewitter. Im Südwesten länger trocken. Höchstwerte 13 Grad im Erzgebirge bis 21 Grad im Mittelgebirge. Am Freitag zeitweise Schauer, vereinzelt Gewitter 14 bis 22 Grad. Es ist 2.03 Uhr.
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3: Mit den aktuellen Meldungen von den Straßen. Die A1 Osnabrück Richtung Bremen ist zwischen Dreieck Ahlhorner Heide und Wildeshausen West wegen Bauarbeiten bis Montag früh jeweils zwischen 19 Uhr und 6 Uhr gesperrt. Die Umleitung führt über die A29 und über Ahlhorn. Die A4 Aachen Richtung Köln ist zwischen dem Kreuz Köln-West und Köln-Eiffeltor wegen Markierungsarbeiten bis 5 Uhr gesperrt. Nochmal A4 Dresden-Görlitz ist in Höhe Pulsnitz wegen eines Schwertransportes mehrfach kurzfristig gesperrt. Die A9 Halle-Leipzig Richtung Berlin ist zwischen Wiedemar und Halle-Saale nach einem Unfall gesperrt. Die A31 Meppen-Leer ist zwischen Jemgum und Leer-West wegen Bauarbeiten im Ems-Tunnel bis morgen früh jeweils zwischen 20 und 6 Uhr in beiden Richtungen gesperrt. Die A71 Richtung Schweinfurt ist zwischen Oberhof und Suhl-Zellamelis wegen Wartungsarbeiten im Tunnel Hochwald bis 6 Uhr gesperrt. Auf der A81 Singen-Schaffhausen zwischen Kreuzsingen und Hilzingen ist der Hohenwiel-Tunnel wegen Wartungsarbeiten bis ca. 6 Uhr in beiden Richtungen gesperrt. Berlin, die A100, ist zwischen Jakob-Kaiser-Platz und Hohenzollern-Damm wegen Wartungsarbeiten in beiden Richtungen bis 5 Uhr gesperrt. Die A111 Dreieck Oranienburg-Charlottenburg, der Tunnel Flughafen Tegel ist in beiden Richtungen wegen Wartungsarbeiten gesperrt. Die A535 Felbert Richtung Wuppertal ist zwischen Dreieck Felbert Nord und Felbert wegen Brückenarbeiten bis morgen zwischen Mitternacht und 5 Uhr gesperrt. Und die A565 Bonn-Meckenheim ist zwischen Bonn-Beuel und Bonn-Auerberg in beiden